0: zentristisch ausgerichteten moderaten Partei erreichen. Zuvor war Anfang Mai bereits die geschäftsführende Ministerpräsidentin Frederiksen von den Sozialdemokraten gescheitert, nachdem die Moderaten die Gespräche abgebrochen hatten. Diese schlugen stattdessen vor, Paulsen mit der Regierungsbildung zu betrauen. Nun kommt es voraussichtlich zu einer sogenannten Königsrunde. Dabei werden die Parlamentsparteien beim dänischen Monarchen vorstellig, um das weitere Vorgehen zu klären. Die Ukraine hat russische Vorwürfe zurückgewiesen, wonach ukrainische Streitkräfte ein Studierendenwohnheim in Luhansk angegriffen haben sollen. Der Generalstab in Kiew bezeichnete die Moskauer Aussagen als gezielte Manipulation. Man habe in der von Russland kontrollierten Region eine Drohnenkommandoeinheit getroffen. Die Ukraine halte sich an das humanitäre Völkerrecht. Russlands Staatschef Putin hatte zuvor erklärt, bei dem Angriff auf ein Wohnheim seien 6 Menschen getötet und 39 verletzt worden. Die Energieminister der Bundesländer haben die Reformpläne des Bundeswirtschaftsministeriums zum Netzausbau kritisiert. Die Länder befürchten, dass das geplante Netzpaket den Ausbau der erneuerbaren Energien ausbremsen könnte, wie Niedersachsens Energieminister Meyer nach einer Konferenz auf Norderney mitteilte. Der Grünen-Politiker betonte, es bestehe parteiübergreifend ein großer Konsens. Bundeswirtschaftsministerin Reiche hatte ihre Teilnahme an dem mehrtägigen Treffen auf Norderney krankheitsbedingt abgesagt. Sie ließ sich von einem digital zugeschalteten Staatssekretär vertreten. Reiche hatte ihre Pläne zuletzt gegen Kritik verteidigt. Klimaschutz ohne Bezahlbarkeit und Versorgungssicherheit sei politisch und wirtschaftlich nicht tragfähig, erklärte die CDU-Politikerin. Das Wetter. In der Nacht gering bewölkt oder klar und niederschlagsfrei, gegen Morgen örtlich Nebel, Temperaturrückgang auf 15 bis 8 Grad, am Tage im Norden und Osten Quellwolken, im Norden vereinzelt Schauer, in den anderen Landesteilen sonnig und trocken, 25 bis 33 Grad mit den höchsten Werten, im Südwesten an der See kühler. Die weiteren Aussichten am morgigen Sonntag: im Süden und Südwesten blauer Himmel, im Norden teils dichtere Wolken und vereinzelte Schauer, ansonsten vorübergehend Quellwolken. Höchstwerte von Norden nach Süden 20 bis 33 Grad. Das waren die Nachrichten.
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3: Wenn attraktive Frauen für neue Automodelle werben, ist fast jeder Mann fasziniert. Wenn Frauen aber am Steuer sitzen, überwiegen die Vorurteile.
4: Ach, was ist das denn? Ach, du lieber Gott.
5: Ja, immer diese Frauen.
6: Wenn meine Mutter bei langen Autofahrten am Steuer saß und mein Vater ihr Beifahrer war, bemerkte ich als Kind mit meinen 3 Schwestern unangeschnallt auf die Rückbank gequetscht ihre extreme Anspannung. Die verspannten Schultern, die ich von hinten sehen konnte, und die krause Stirn im Rückspiegel zeigten mir, sie hat Angst. Und mein Vater kommentierte ihren Fahrstil, wenn er nicht schlief oder rauchte. Einmal platzte der Reifen auf der Autobahn, als meine Mutter fuhr. Es passierte zum Glück nichts Schlimmeres. Aber mein Vater sagte, das liegt daran, dass du immer auf der linken Spur fährst. Ich weiß noch, wie ich als Kind dachte, dass auf der linken Spur kleine Nägel einbetoniert sind, denen man ausweichen muss. Und dass meine Mutter das offensichtlich nicht gut kann.
7: Drei. Ängste und Bedürfnisse oder freie Fahrt für alle.
8: Warum sitzen heute Frauen weniger gern hinterm Steuer als Männer? Wann ist Frauen die Freude am Fahren verloren gegangen? Wo ist die Furchtlosigkeit geblieben? Das Selbstvertrauen, das Frauen wie Claire Nourish-Dinnes noch die Welt umrunden ließ? Und vor allem, wann hat sich daraus eine Angst vor dem Autofahren entwickelt? Auf der Suche nach Antworten auf diese Fragen kann mir Kulturhistoriker Cotton Seiler von der Universität Carlisle nochmal weiterhelfen.
9: The idea of being
5: Ein echter Mann zu sein bedeutete, in der Welt von Arbeit und Politik unterwegs zu sein und in vielerlei Hinsicht das Steuer in der Hand zu haben. So wird Steuern und Fahren für Männer zu einer sehr symbolischen Machtposition.
8: Wenn das eine das starke Geschlecht sein will, muss das andere das schwache sein, sagt er. Und diese Hierarchisierung funktioniert am leichtesten über Einschüchterung. Das schwache Geschlecht soll lieber im sicheren Zuhause bleiben.
5: Die Frau, die Angst vorm Autofahren hat, das hat seinen Ursprung in einer Kultur, in der einer Frau außerhalb ihres Zuhauses das Gefühl vermittelt wird, unsicher zu sein. Das Gefühl, dass sie ihren Schutz verliert, sobald sie ihr Zuhause verlässt.
3: Frauen haben häufig Angst vor der Autobahn. Sie nutzen oft die langen Beschleunigungsspuren nicht zum Gasgeben, sondern warten vorne auf eine Lücke. Das ist aber sehr gefährlich, weil sie dann aus dem Stand anfahren müssen.
5: Der Straßenverkehr kann sehr stressig sein. Besonders für Menschen, die nicht dazu ermutigt wurden, sich zu behaupten, selbstbewusst aufzutreten und das größte und schnellste Auto zu fahren.
7: Laut Experten leiden bis zu 4 Millionen Menschen in Deutschland unter Fahrangst. Die Mehrheit davon Frauen. Viele von ihnen haben einen Führerschein, setzen sich aber nicht mehr ans Steuer.
8: Heute besuche ich die Kölner Frauenfahrschule mit Herz und Verstand. Das ist tatsächlich eine Fahrschule, in der nur Frauen unterrichtet werden. Und zwar von Ursula Georg. Sie ist seit 33 Jahren passionierte Fahrlehrerin und seit 20 Jahren in ihrer Frauenfahrschule. Ursulas 12 Jahre alte Mischlingshündin liegt schlafend und schnarchend unter dem Tisch. Wir trinken Cappuccino und geraten sofort ins Plaudern. Aber als erstes möchte ich von ihr wissen, wie sie eigentlich auf die Idee einer Frauenfahrschule gekommen ist.
9: Das waren die Frauen selber. Also ich selbst habe noch nicht mal so die Idee gehabt. Irgendwann kamen immer mehr Frauen zu mir und sprachen mich drauf an. Sie hatten Fahrangst und ob ich ihnen helfen könnte. Und dann entwickelte sich das so langsam. Der TÜV hatte dann, also ich weiß nicht, ob die das überhaupt noch machen, ich glaube nicht, mit einer Psychologin ein Projekt auch, was Fahrangst beinhaltet. Und die haben dann regional Frauen eingeladen dazu am großen Tisch. Das waren also locker mal so 18 Frauen. Und dann habe ich dieses Seminar auch begleitet und dann habe ich mir nachher überlegt, wäre ja was für dich. Ne? Warum soll das der TÜV machen? Weil ich bin ja Fahrlehrerin.
8: Und so spezialisiert sich Ursula Georg auf Wiedereinsteigerinnen, die aufgrund ihrer Fahrangst länger nicht gefahren sind. So auch die Schülerin, die heute da ist. Sie hat mit 17 aufgegeben, weil sie damals zweimal durch die Prüfung gefallen war. Sie möchte nicht namentlich genannt werden.
10: Ja, und irgendwann habe ich mir dann ein Herz gefasst und war dann so, okay, jetzt mit 40 plus muss ich das jetzt mal machen, weil wenn ich es nicht jetzt mache, dann mache ich es nie. Und ich schaffe das auch nicht mit meiner ja doch auch recht starken Persönlichkeit, zu so einem alten Mann zu gehen, der dann glaubt, mir die Welt erklären zu müssen. Dann habe ich gegoogelt und irgendwann gesehen, dass es eine Frauenfahrschule hier gibt und zwar tatsächlich auch fast bei mir um die Ecke.
7: In Deutschland haben heute etwa gleich viele Frauen und Männer einen Führerschein. Knapp 12 Millionen männliche Personen in Deutschland waren 2025 im Besitz einer Fahrerlaubnis der Klasse B. Die Zahl der Frauen lag mit rund 11,5 Millionen etwas darunter. Drastischer ist der Unterschied bei den Lehrenden. Laut Kraftfahrt-Bundesamt waren 2025 von knapp 47.000 Fahrlehrern und Lehrerinnen nur rund 6.000 Frauen. Gerade einmal 13%. Auch wenn die Zahl seit 2018 um 37% gestiegen ist, bleibt der Beruf eine männliche Domäne.
8: Für Fahrschülerinnen, gerade für Wiedereinsteigerinnen, sei das häufig ein Problem, so viel Zeit mit einem fremden Mann in einem Auto zu verbringen, sagt Ursula Georg. Und sie erklärt mir, was ihrer Meinung nach die Gründe dafür sind.
9: Fahrangst sowie auch schlechte Behandlung von männlichen Kollegen. Das ist eigentlich genauso stark. Ja.
11: Und die kommen auch zu Ihnen dann?
9: Natürlich, ja. Die suchen sich dann explizit eine Frau. Also als Mann könnte ich da gar nicht greifen. Nee. Das geht nicht. Aber als Frau, ja. Mhm. Solange Männer Männer sind, wird es sowas immer geben. Mhm. In allen Bereichen. Ob das privat ist oder beruflich, Männer werden immer übergriffig sein. Egal, wie sie geschult sind, egal, wie intelligent sie sind, egal, welche Erziehung sie haben. Es machen nicht alle, aber viele. Und wenn sie es 20 Jahre nicht gemacht haben, könnte es sein, dass sie im 21. Jahr es tun. Warum? Vielleicht haben sie sexuellen Frust. Das ist schon sehr schwierig. Männer können oft damit nicht umgehen. Ich glaube, wir Frauen halten das viel, viel besser aus, wenn wir sexuell nicht ausgelastet sind wie ein Mann. Und wenn Männer mit Frauen arbeiten und Nähe haben, Männer sind ja bequem, dann nehmen sie sofort das Nächste. Die gehen nicht erst auf die Suche, sondern nehmen sich das, was sie da haben.
12: Was so eine Aussage ja auch deutlich machen will, ist, die werden eben sexuell übergriffig, weil sie irgendwie dazu getrieben werden, aus so einem inneren Reflex oder sowas in der Art.
8: Genderforscherin Lisa Krall von der Uni Köln findet die Reduzierung von sexuell übergriffigem Verhalten auf Triebe problematisch, wie sie sagt.
12: Die Natur ist hier das Argument, auf das sich immer wieder bezogen wird, um ein bestimmtes Verhalten zu rechtfertigen. Also Triebe ist ja eigentlich auch etwas, was wir so finden in der Bezeichnung von Tierverhalten, ne? Und das Problematische ist aber eben, es gibt den Generalverdacht, alle Männer sind so oder könnten so sein. Und es gibt die Reduzierung auf ihre, in Anführungsstrichen, Natur. Das bedeutet, die können da gar nichts dafür und sie können da auch gar nicht gegensteuern. Also die sind dem sozusagen ausgeliefert. Und das weiterer problematischer Punkt ist auch, was als natürlich gilt, gilt oftmals auch als normal. Also es ist normal, dass Männer sich so verhalten. Und wenn wir davon ausgehen, dann wird es wirklich noch mal gefährlicher, ne? Weil das ja noch mal stärker legitimiert und rechtfertigt, was da passiert.
8: Es müssen gar nicht immer sexuelle Übergriffe sein. Ursula Georgs Rat und Unterstützung suchen oft auch Frauen, die unter psychischem Druck stehen. Und diese Erfahrung haben sie häufig nicht mit Fahrlehrern gemacht, sondern mit dem Mann, den sie zu Hause haben.
9: Die sich aber immer wieder unterdrücken lassen, wo der Partner immer gesagt hat, ey, lass das Auto, ich mach das schon. Und die haben sich nie getraut ans Fahrzeug heran, weil die immer Angst hatten, da kommst du nah mit dem Kratzer dann an und dann ist Riesenärger und trauen sich einfach nicht. Ich baue die auf. Da kommen die nach Hause und er baut wieder ab. Und die Männer bauen oft ab, weil die einfach nicht verstehen, warum die Frau so viele Fahrstunden braucht. Ja, nicht, weil sie doof ist, weil die Frau viel, viel sicherheitsempfänglicher denkt wie der Mann. Der Mann sagt, ich kann das nicht, ich mach das aber. Ich kann alles, obwohl er gar nicht kann. Die Frau sagt, ich glaube, ich kann das nicht, obwohl sie kann das. Aber und deswegen braucht die mehr Fahrstunden. Eine Frau muss doppelt leisten, damit sie dieselbe Anerkennung bekommt. In allen Bereichen. Außerhalb Kinder kriegen und Haushalt machen.

0: Wer in seinem Leben keine Fahrstunden mehr braucht, ist Lkw-Fahrerin Tinka. Inzwischen ist Tinka mit ihren 22 geladenen Paletten Kosmetikartikeln auf ihrer Tour von Weiherbusch in der Eifel nach Freudenstadt im Schwarzwald nur noch wenige Kilometer von ihrem Ziel entfernt. 330 Kilometer hat Tinka in den letzten anderthalb Tagen bewältigt. Und jede Menge neugierige Fragen.
1: Was ist denn dieses?
2: Ja, das hat Scania leider nicht. Das haben nur die DAF. Die haben ja so eine Schnur zum Ziehen.
1: Und das ist
2: für die
1: Lufthörner
2: oben. Die haben auch die normale auf dem Lenkrad, wie wir auch. Und die haben oben noch Lufthörner. Und die löst du halt durch diese Schnur
1: aus. Und warum hat man die? Das ist noch mal besser. Lauter.
2: Cooler, ja,
1: genau. Und das hier, was ist das?
2: Das ist, ich sag mal, eine Puste, weil du hast ja immer mal, weil du vorhin sagtest mit dem Krümeln, das ist gar nicht schlimm, weil da kannst du im LKW mit auspusten. Das macht
1: Ach, Wahnsinn, das ist ja super.
2: Ich finde es total schön, dass jemand sich da so, jemand sich da so freut.
0: Bei dem Logistikzentrum in Freudenstadt war Tinka schon öfter. Hier kennt sie Leute, mit denen sie sich nach dem Abladen auf eine verdiente Pause freut, bevor wir die ganze Strecke mit dem leeren LKW wieder zurück nach Weiherbusch fahren.
1: Und hier musst du dich jetzt anmelden.
2: Genau, hier ist die Vorder, da melden wir uns an. Ah, da ist auch mein Freund schon hier. Der macht dir auf jeden Fall auch einen Kaffee. Da bin ich mir sicher. Und der nimmt nicht den Kaffee aus dem Automaten, der hat seinen eigenen Kaffee dabei, weil der viel besser schmeckt.
1: Ah.
2: Und
1: musst du dich mir jetzt auch eine Weste anziehen?
2: Ja, auf jeden Fall. Okay.
1: Soll ich mit rauskommen?
2: Du kannst, wenn du möchtest, gerne mit rauskommen, wenn dich das... Unbedingt rückwärts aussteigen.
1: Okay.
2: Da haben sich schon viele die Hüfte gebrochen.
1: Oh Gott, ehrlich? Ja. Sogar gebrochen? Oh Gott. Warte. So.
0: Nach 2 Tagen mit Tinka wirkt es für mich so, als würde sie selber gar nicht mehr merken, was sie eigentlich für einen krassen Job hat. Wie anstrengend er ist und wie viel er von ihr fordert. Bei einer Bezahlung, die gerade so fürs Überleben reicht.
1: Wenn du jetzt unterwegs bist, die Woche, ne? Wie war denn deine Woche? Also hast du jetzt mehrfach übernachtet unterwegs? Eigentlich immer, ne?
2: Immer, genau, ja.
1: Und
2: genau.
1: Wie oft schläfst du dann zu Hause? Eigentlich nur am Wochenende?
2: Freitag auf Samstag, Samstag auf Sonntag.
1: Ja.
2: Und wenn ich montags um 7 oder so los muss oder um 6, dann schlafe ich noch zu Hause. Wenn ich aber früher los muss, fahre ich meist Sonntag schon nach Weiherbusch und schlaf dann im LKW. Da habe ich es dann ein bisschen entspannter. Da, wo wir heute oben waren, wo der PKW-Parkplatz ist, da stehen dann die LKW alle aufgereiht übers Wochenende. Wir haben einen Waschdienst und Rangierdienst. Die waschen die LKWs durch und dann stellen sie alle oben in eine Reihe dann immer auf. Und wenn ich dann halt sonntags, wenn ich um 4 los muss, dann muss ich ja daheim 2:30 aufstehen. Und so in der Firma stehe ich eben 2:40 auf. Da macht man fast eine Stunde gut dann.
1: Ja, das stimmt.
2: Ja. Und ich mag Schlaf.
1: Ja.
2: Ich brauche nicht viel, aber den ich dann kriege, den will ich dann auch gerne so gut es geht nutzen.
1: Ja.
0: Der Beruf der Truckerfahrerin ist unglaublich hart. Und ich glaube, man kann das wirklich nur durchstehen, wenn man so dafür brennt wie Tinka.
2: Wenn ich Werbung machen müsste, wäre es halt wirklich so dieses, man selber steuert einen 40-Tonner LKW, ne? So, das ist halt cool, also das macht stolz. Oder wenn sie den dann halt sehen, gell? Das ist dann schon immer, da denkst du so, das schwillt die Brust so ein bisschen, gell? Und wenn dann welche sagen, ja, Fernfahrer, oh Mann, dir gibt's nicht mehr, alles nur, doch, das gibt's noch. Das ist eine Einstellungssache, bin ich überzeugt von. Die, die eh alles nervt, die finden auch sowas nicht schön.

0: Die meisten Frauen sitzen nicht hoch oben über der Straße wie Tinka, sondern unten in einem kleinen Pkw. Wie sieht es eigentlich aus mit der Sicherheit von Frauen in Autos? Also ich meine sicherheitstechnisch, bei Unfällen zum Beispiel.
1: Glauben Sie, dass Frauen und Männer im Auto gleich geschützt sind?
2: Theoretisch würde ich jetzt mal behaupten, ja.
3: Ja, glaube ich. Eigentlich denke ich, dass wenn jeder einen Gurt anlegt, dass beide gleich geschützt sind, ja. Und diese Kissen kommen ja auch bei beiden raus, ja. Die Airbags, ja. Ja.
4: First of all, I think it's important not to formulate that women get more injuries.
5: Erstmal ist es wichtig, es nicht so zu formulieren, dass Frauen in Autos häufiger verletzt werden. Denn das klingt so, als seien die Frauen das Problem. Dabei sind Frauen in Autos einfach viel weniger geschützt.
0: Das ist Astrid Linder. Sie ist Professorin für Verkehrssicherheit am Institut für Straßen- und Verkehrsforschung im schwedischen Linköping. Dort forscht sie zu Kraftfahrzeugsicherheit. Und sie ist die Erfinderin von Eva. Eva ist der erste weibliche Crashtest-Dummy. Eva ist 1,62 groß und 62 Kilo schwer. Und dass wir beide den gleichen Namen haben, kann kein Zufall sein.
4: I have done a lot of different things, of course, in traffic safety in general, because that is the topic that is close to my heart.
5: Das Thema Verkehrssicherheit liegt mir sehr am Herzen. Es geht darum, zu verhindern, dass wir Frauen im Straßenverkehr verletzt oder getötet werden. Und deshalb habe ich das weltweit erste Modell einer durchschnittlichen Frau als Crashtest-Dummy entwickelt. Denn wenn es um Verkehrssicherheit geht, wird die weibliche Bevölkerung überhaupt nicht berücksichtigt. Immer noch nicht.
4: Assessment of safety. We still don't consider it at all.
0: Astrid erzählt mir, dass es dabei vor allem darum geht, wie unterschiedlich männliche und weibliche Körper in einem Autositz sitzen. Das liegt am Gewicht, an der Position des Beckens und der Muskelverteilung, der allgemeinen Körpergröße, was wiederum die Position des Kopfes und des Nackens beeinflusst. Auch die Sitzposition im Verhältnis zum Lenkrad spielt eine Rolle. Kürzere Beine lassen Frauen den Sitz näher nach vorne holen. Und diese unwichtig wirkenden Details können bei Verkehrsunfällen über Leben und Tod entscheiden.
6: Bei Verkehrsunfällen sterben Männer häufiger als Frauen. Laut Autobild sind rund 72% der Pkw-Toten männlich. Eigentlich haben Frauen ein viel höheres Risiko für schwere Verletzungen bei Verkehrsunfällen, sterben aber seltener. Männer sterben häufiger, weil sie riskanter fahren. Frauen sind bei gleichen Unfällen verletzlicher, haben aber insgesamt weniger schwere Unfälle.
0: Die Fahrschülerin von Ursula Georg hat Autofahren und die Gefahren, die es mit sich bringt, schon sehr früh gespürt.
7: Bei mir war das eher so, dass ich mir auch damals schon mit 17 der Verantwortung sehr bewusst war, die ich in einem Auto haben werde. Also ich habe die Sachen leider schon sehr früh zu Ende gedacht. Also wie gefährlich das eigentlich ist, dass man einfach irgendwie mit 120 auf eine Autobahn fährt, was für eine Verantwortung man da hat, auch gut zu fahren und dass man ja in so einer Fahrgemeinschaft dann ist auf dieser Welt. Und über solche Sachen habe ich leider nachgedacht.
0: Frauen fahren also vorausschauender und verursachen weniger Unfälle, sind aber im Auto bei einem Unfall weniger geschützt. Trotz all dieser Absurditäten und vor allem vieler Widerstände, auf die sie getroffen ist, hat Astrid Linder ihre Forschung unbeirrbar verfolgt. Und vor allem hat sie sich ihren Humor bewahrt.
4: There is of course a development and so on, but yeah, you might say it has been very slow, given that we have of course known that women exist for a very very long time.
5: Ja, es gibt schon Fortschritte. Aber man muss schon sagen, es läuft sehr, sehr langsam, wenn man bedenkt, dass wir natürlich schon seit sehr, sehr langer Zeit wissen, dass es Frauen gibt und dass sie sowohl Fahrerinnen als auch Beifahrerinnen in Autos sind.
4: We expanded from only having used an average male at all to also have models of
5: Früher gab es als Sicherheitsreferenz nur den durchschnittlichen Mann. Dann kamen in den 80ern auch Modelle für kleine Insassen, also Kinder, hinzu. Aber nirgendwo gibt es neben dem durchschnittlichen Mann eine durchschnittliche Frau, um die Bevölkerung zu repräsentieren. Es gab immer nur den durchschnittlichen Mann und er war der durchschnittliche Insasse.
4: We always have had the average male and he's called the average occupant.
0: Wenn ich Astrid Linder so sprechen höre, frage ich mich, ob in Wahrheit Männer in Autos vielleicht das eigentliche Thema sind. Ursula Georg berichtet mir von einer Begegnung mit einem von ihnen.
8: Sind wir da nicht hier von der Fendor in die Leindecker? Und der hat noch hier das böse Wort mit Otze, ne? Hat er noch gerufen. Weil ich ignoriere das ja, ne? Wenn sich einer aufregt, ich gucke den ja gar nicht an. Ich sage immer, das ist dunkle Magie. Ja? In dem Moment, wo du den Kontakt aufgenommen hast, hast du diese dunkle Magie übernommen.
0: Ja. Von dieser dunklen Magie versucht Ursula Georg, sich so gut sie kann, fernzuhalten. Stattdessen versucht sie es leicht zu nehmen, wenn Männer pöbeln oder glotzen, erzählt sie mir. Und schüttelt höchstens ab und zu den Kopf.
8: Er kann es nicht ertragen, wenn Frauen im Auto sich unterhalten miteinander. Der muss überholen. Frauen unterhalten sich und haben Freude. Und er akzeptiert einfach nicht, dass Frauen sich konzentrieren aufeinander und aufs Auto fahren. Sie trauen ihnen das nicht zu.
0: Dass Frauen im Straßenverkehr angeglotzt werden, davon weiß auch die Fahrschülerin von Ursula Georg zu erzählen. Denn auch im Straßenverkehr gibt's einen ganz speziellen Male Gaze.
9: Was ich aber jetzt beobachte, jetzt wo ich endlich einen Führerschein habe und natürlich auch an allen möglichen Orten einparken muss, ist, dass Männer eine unglaubliche Freude daran haben, Frauen beim Einparken zuzugucken. Und das macht
8: weil sie voreingenommen sind.
9: Die stellen sich dann dahin und gucken sich dann so an, wie die Frau einparkt. Das ist mir gestern passiert, da bin ich mit dem Auto zur Arbeit gefahren und dann bin ich so hoch zu meinem Kollegen und meinte irgendwie, es ist so eine spezielle Freude, die ihr daran empfindet. Irgendwie.
8: Ja, sie wollen sich bestätigt fühlen, weil es gilt ja die Metapher, Frauen können nicht einparken. Aber wenn ich habe ja lange Zeit Jungs auch geschult, die parken genauso schlecht ein am Anfang. Ja, das ist eine reine Übungssache. Ja. Man sagt ja, Frauen haben Probleme beim Einparken, weil die räumlich anders denken wie die Männer. Also ich habe in den 34 Jahren die Erfahrung nicht gemacht. Die Jungs sind mindestens genauso talentfrei.
0: Zu diesem männlichen Blick auf Autofahrerinnen hat die wöchentliche Fernsehsendung Der siebte Sinn in den 70ern womöglich auch ihren Teil beigetragen.
10: Man erzählt sich zahlreiche Witze über Frauen, die sich bei dem Versuch, mit ihrem Wagen vorwärts oder rückwärts in eine Parklücke einzubiegen, rettungslos festgefahren haben. Obwohl man gelernt hat, dass man vorwärts nicht in eine enge Parklücke kommt, versuchen Frauen es immer wieder und geben schließlich auf. Dahinter wartet meist schon einer, freut sich diebisch und zeigt, wie man durch richtiges Rückwärts-Einparken auch diese Lücke nutzt. Hochhackige Schuhe können schön sein, aber die Eitelkeit verdrängt häufig die Sicherheit. Mit Stöckelschuhen und viel zu engen Hosen sitzt man nicht nur unbequem, die Füße finden auch keinen Halt. Zum Autofahren auch bei kürzester Strecke sollten flache Schuhe getragen werden. Attribut an die Schönheit. Der Rückspiegel wird zum Schminkspiegel. Welche Frau kann das schon widerstehen? Aber wer dann grün sieht, hat kein Verständnis mehr für die weibliche Eitelkeit.
11: Also diese Frage von, gibt es eigentlich so große Unterschiede zwischen Frauen und Männern, würde ich sagen, ja, die gibt es, aber viel interessantere ist doch zu sehen, was alles dann eine Person ausmacht.
0: Aus genau diesem Antrieb handelt auch Astrid Linder, als sie vor vielen Jahren für ihre Promotion beginnt, sich mit unterschiedlichen Körperformen zu beschäftigen und was sie mit der Sicherheit im Auto zu tun haben. Von Anfang an, sagt sie, habe ihr innerhalb der Branche ein rauer Wind entgegengeweht.
4: As a PhD-Student, now we are back in the 1990s.
5: In den 1990er Jahren habe ich eine umfassende Literaturrecherche durchgeführt, wie man das als Doktorandin ebenso macht. Und dabei habe ich erfahren, dass Frauen deutlich weniger geschützt sind als Männer und dass wir das auch schon seit langem wissen. Der früheste Hinweis, auf den ich in den Texten dazu gestoßen bin, war aus den 60ern. Und dann dachte ich, es ist der logische nächste Schritt, einen Frauenkörper-Dummy zu Crashtest-Zwecken zu entwickeln, um auch den weiblichen Anteil der Bevölkerung auf genau dieselbe Weise bei den Sicherheitstests abzubilden. Und ich legte sofort los. Ein wichtiger Mensch in diesem Forschungsfeld sagte mir daraufhin, oh ja, stimmt, das wäre sehr wichtig. Aber weißt du, die Daten dafür sind gar nicht verfügbar. Deshalb geht es leider gar nicht.
4: So, looking and then found some pieces.
5: Ich habe die Daten gesucht und gefunden. Also haben wir erstmal ein mathematisches Modell erstellt, um zu zeigen, dass sehr wohl alle benötigten Daten und Komponenten vorhanden waren.
0: Was als eine Idee einer Doktorandin begann, wird nach 20 Jahren intensiver Forschung zu diesem mathematischen Modell. Auf seiner Grundlage erstellt Astrid anschließend die erste physische weibliche Crashtest-Puppe. Das ist die Geburtsstunde von Eva.
5: Und dann haben wir angefangen, Eva in Tests einzusetzen. Und nun sind wir dabei, einige dieser Ergebnisse zu veröffentlichen und der Welt zu zeigen, guck mal, es klappt. Es ergibt Sinn, wenn wir zwei unterschiedliche Dummies testen und vergleichen, den von einer Frau und den von einem Mann. Einfach, weil es Feinheiten und Details oder manchmal auch größere Merkmale gibt. Die Körpergröße und Proportion der Person, die auf dem Autositz sitzt, macht den Unterschied.
0: Der Unterschied ist in diesem Fall, ob man sein Leben lang mit bleibenden Schäden eines Autounfalls zu kämpfen haben wird. Vor allem der Kopf- und Nackenbereich ist bei einem Frontalaufprall die entscheidende, weil besonders fragile Körperregion.
4: So, if you have more muscles and or stronger muscles, then you can withstand motion better.
5: Wenn man mehr oder kräftigere Muskeln hat, kann man Bewegungen besser auffangen. Außerdem spielt der Umfang des Halses im Verhältnis zur Größe des Kopfes eine wichtige Rolle. Es gibt also eine Reihe von Faktoren, bei denen diese körperlichen Unterschiede zwischen Mann und Frau deutlich werden. Ein schlanker Hals ist eher typisch für Frauen, ein Stirnnacken eher für Männer. Und all diese Faktoren und natürlich noch eine Reihe weiterer können beeinflussen, was bei einem Aufprall passiert und wie gut du dann geschützt bist. Vor allem die Verletzungen des Weichgewebes im Nacken führen leicht zu Verletzungen und bleibenden Schäden. Deshalb sind unsere Dummies so wichtig, denn langfristige Folgen sind sehr kostspielig und furchtbar. Nicht wahr?
0: Und ja, Astrid räumt auch ein, dass sich die Sicherheit auch für Frauen in den letzten Jahren durchaus schon verbessert hat. Aber der Unterschied zwischen den Geschlechtern bestehe noch immer. Gerade Schleudertraumaverletzungen seien weiterhin der große Knackpunkt, sagt Astrid. Solange es da nicht geschlechtergerecht zugehe, sei sie mit ihrer Arbeit auch nicht am Ende.
5: Man hat mir schon öfter gesagt, hey, du solltest einfach einen Aufkleber auf alle Autos kleben, die mit einem weiblichen Dummy getestet wurden. Ja, aber es gibt keinen Aufkleber. Dann solltest du dir wohl besser kein Auto kaufen. Denn den Aufkleber gibt's nicht.
6: Gesetzlich ist der Einsatz von weiblichen Crashtest-Dummies nach dem Bauplan EVA nirgends verpflichtend vorgeschrieben. Seit Ende 2025 kommen sie aber immerhin vereinzelt zum Einsatz. Einen Vorstoß, weibliche Dummies zur Pflicht zu machen, gibt es zumindest in Europa bislang nicht.
5: Ich bin im Austausch mit vielen deutschen Autoherstellern. Und gerade in Deutschland fällt mir das sehr, sehr deutlich auf. Sie tun sich sehr schwer mit dem Thema. Ich würde nicht sagen, dass es ihnen nicht wichtig ist, aber nicht wichtig genug. Die Tests müssten per EU-Gesetz vorgeschrieben sein. Also im Prinzip ist ja per EU-Gesetz ganz deutlich vorgeschrieben in den Artikeln 2, 3 und 8, dass Frauen und Männer gleichberechtigt vertreten sein sollen. Aber aktuell gibt es bei den Autoherstellern einfach keine echte Nachfrage nach weiblichen Crashtest-Dummies. Und solange es die nicht gibt, brauchen wir sie auch nicht herzustellen.
4: So, if we don't have a demand, we will not do it.

0: zurück in der Fahrschule von Ursula Georg.
1: Ich arbeite hier nur mit Frauen. Ja. Okay. Die sollen schon in ihrem Kreis sollen sie sich entfalten können, entspannen können und auch Themen ansprechen können, wo sie sich keine negativen Gedanken machen müssen.
0: Den Angstpatientinnen steht auch Ursulas Husky-Boxer-Mischling als Therapiehündin zur Seite. Zusätzlich zeigt Ursula ihren Fahrschülerinnen, mit welchen Methoden sie sich vor der Autofahrt in ein anderes Mindset versetzen können.
1: Natürlich Atmung, ne, dass das auch trainiert wird, ganz wichtig, dass ich im Vorfeld auch dafür sorge, Sauerstoff zu bekommen und nicht wegzunehmen. Und es ist auch gut, wenn sie sich vorbereiten vor der Fahrt, eventuell mit autogenem Training oder mit Yoga oder Sport, wenig Kaffee, gut frühstücken, viele Kohlenhydrate. Das heißt also, dass ich gar nicht so das Adrenalin hochkommen lasse.
0: Allmählich wird mir klar, sowohl Astrid Linder, die Ingenieurin, als auch Ursula Georg, die Fahrlehrerin, scheinen ihr Licht auf sonst blinde Flecken. Auf die spezifischen Erfahrungen, die Frauen in Autos machen.
2: Sind das dann so Unfalltraumata ganz oft?
1: Ja. Können Unfälle sein, können aber auch Traumen sein mit dem männlichen Ausbilder, der dann geschrien hat, unter Druck gesetzt hat, die Frau klein gemacht hat, dass sie das nicht schafft, dass sie nicht in der Lage ist, überhaupt mal sicher fahren zu können. Diese Vorurteile, du wirst später keine gute Autofahrerin. Das bleibt. Der Fahrlehrer wird nie vergessen, nie. Egal wie er war, ob der gut oder schlecht war. Den behält man bis oben hin. Ist wie die erste Liebe und die letzte Liebe.
3: Oh Mann, ich kann mich in der Tat auch noch an meinen Fahrlehrer erinnern. Aber meine Gefühle dazu sind ganz andere. Klar war ich bei der Prüfung aufgeregt, aber hauptsächlich hatte ich da eine gute Zeit. Ich habe mich auf die Freiheit gefreut, die ich endlich haben würde, wenn ich diesen blöden Lappen hätte. Und ansonsten, ja, haben wir über Autos geplaudert und die Stunden abgerissen. Es hat mich geprägt, war der Grundstein dafür, dass ich bis heute gern Auto fahre. Wie viel das ausmachen kann, wenn diese ersten Situationen im Auto unangenehm und einschüchternd sind, kann ich mir sofort vorstellen.
4: Ja, aber ich finde das so schade, weil für mich war das total wichtig, dass ich mit dir eine Person neben mir hatte, der ich vertraue und bei der ich dann diese Stunden gern mache. Und das habe ich dir auch schon mal gesagt, ich höre dich immer noch neben mir sprechen.
1: Das ist gut so.
0: Schlechte Erfahrungen mit Männern kommen Sissi Figura und Tessa Kramer-Biermann nicht ins Haus. Ins Autohaus, um genauer zu sein. Die Schwestern aus Duisburg haben vor 3 Jahren den Betrieb ihres Vaters übernommen und ihn extra zu einem Autohaus mit angeschlossener Werkstatt für Frauen ausgebaut.
5: Hinten haben wir die Kaffeeecke und die kleine Spielecke.
2: Oh, das ist ja toll. Da können dann die Kinder hingehen. Das ist ja klasse.
5: Ja, da sind wir tatsächlich gerade noch bei, dass da haben wir jetzt noch einen Teppich bestellt, dann noch so ein Laufgitter und so, dass das noch ein bisschen gemütlicher wird.
2: Ja, toll. Ja.
5: Ist halt wirklich, ne, hier der kleine Stillbereich, der so ein bisschen abgegrenzt ist und dann.
2: Toll. Und hier das Stellchen mit dem. Wie nennt man das noch? So ein Moskitonetz?
5: Ja,
2: ne? So
5: genau.
2: So ein Himmelbett.
5: Richtig,
2: fast.
5: Ja.
2: Oh, ein Puppenhaus.
5: Ja, das ist unser altes Puppenhaus. Das war früher bei uns in den Kinderzimmern.
2: Toll.
6: In unserem Autohaus war jeder Mensch immer herzlich willkommen, ob Mann oder Frau. Aber wir wollten einfach zusätzlich eine Zielgruppe schaffen, weil es ja scheinbar leider so gemacht werden muss, dass Frauen noch mal gesondert ins Boot geholt werden müssen. Und das war unser Ziel.
5: Es soll einfach selbstverständlich sein, dass es für alle ist.
0: Dass Frauen überhaupt als potenzielle Käuferinnen von Autos in Frage kommen, ist noch nicht lange so, erzählt mir der Historiker Cotton Seiler.
7: As the divorce rate rises in the 1970s and 1980s, but car makers, as a woman's market begins to emerge.
8: Als in den 70er und 80er Jahren die Scheidungsraten nach oben gehen, zeichnet sich allmählich ein Markt für Frauen ab. Die Hersteller versuchen, an Frauen zu verkaufen und nicht mehr nur an das männliche Familienoberhaupt. Und als Frauen in den Arbeitsmarkt eintreten, stagnieren die Löhne der Männer. Und plötzlich arbeiten immer mehr Frauen. Es entsteht also ein Markt für Zweitwagen.
0: Die Atmosphäre im Autohaus von Sissi Figura und Tessa Kramer-Biermann ist entspannt. Hier regiert kein Technik- und PS-Kult. Hier werden Autos für den Alltag angeboten. Alle Kunden und Kundinnen sollen sich ermutigt fühlen, jede Frage zu stellen, um in Ruhe die Entscheidung für ein Auto treffen zu können. Und dazu gehört eine kinderfreundliche Einrichtung. Sissys Kind krabbelt zwischen den Autos im Verkaufsraum, wo auch ein Tretroller und andere Spielsachen bereitstehen.
6: Das ist ja für ganz viele Frauen eine totale Hürde, dann das Haus zu verlassen und irgendwelche Termine in Anspruch zu nehmen und dann noch einen Autotermin. Also dann muss man im Notfall im Winter im Auto stillen, das Kind im Auto auf der Rückbank wickeln. Solche Sachen, wo wir gesagt haben, das kann doch gar nicht sein.
9: Hier wird extrem stark nochmal so eine binäre und auch sehr stark hierarchische, heteronormative Geschlechterordnung reproduziert mit dieser Gleichsetzung von Frau gleich Mutter.

0: erzählt, dass Mütter es in ihrer Branche schwer haben.
1: Es gibt auch Frauen, die haben Maxicosi auf der Seite, nehmen ihr Kleinkind mit. Na, also wenn die keine Möglichkeit haben, das gibt's auch. Aber es ist halt schon Stress. Also ich sag mal, wenn du wirklich ein Baby oder ein Säugling dabei hast, unsere Tage sind lang, die sind stressig, die sind hektisch und da kannst du kein Kleinkind versorgen nebenbei.
2: Dann sollte auch jede Frau, die weiß, ich bin gerade Mama geworden, mit dem Gedanken zu uns kommen, sich auf den Weg machen und sagen, egal was gleich passiert, ich habe da eine Stillecke, ich habe da einen Wickeltisch im Warm, wo ich mein Baby wickeln kann mit ein paar Windeln.
3: Die Frage ist, mit welchen Vorstellungen von Geschlecht komme ich in Kontakt? Wie sehr halten sich alle in meinem Umfeld daran? Und wie sehr fordern sie auch ein, dass ich mich daran halte? Oder wie viel Spielraum gibt es eigentlich hierhin oder dahin? Aber sicherlich auch mit der weitreichsten Reflexion, Auseinandersetzung, auch einer kritischen Auseinandersetzung, gelingt es wahrscheinlich kaum jemandem, sich komplett davon zu lösen und zu sagen, ich sehe mich gar nicht jetzt vor dieser Folie patriarchaler Bewertung oder Abwertung.
0: Für diese patriarchale Abwertung, von der Genderforscherin Lisa Krall hier spricht, muss man nicht unbedingt Mutter sein. Dafür reichen auch schon andere biologische Unterschiede, wie Tinka mir erzählt.
1: Natürlich gibt es halt so Sachen, wo sich Männer halt keine Gedanken drüber machen. Das ist bei der Frau, geht es ja schon los, der Toilettengang. Dann hat man vielleicht seine Periode. Das sind ja auch so Sachen, da müssen sich ja Männer gar nicht mit, oder Unterleibsschmerzen oder so. Und was du halt auch ganz oft hast, diese Ausstattung auf den Toiletten. Man hat ja jetzt hier im LKW auch alles dabei für so einen Fall. Aber wenn du jetzt irgendwo bist, hast gerade nichts einstecken, dann bist du froh, wenn eine Fahrerin da ist, die du halt mal anquatschen kannst. Dann geh mal zu einem Mann und sag mal, oh, wenn ich da hinkomme, haben die da, keine Ahnung, irgendwas da, was ich nutzen kann, wenn ich meine Tage habe. Dann wird ein Mann sagen, keine Ahnung. Das ist ja schon auch so ein Tabu-Ding auch noch, ne? Ja.
3: Also hier werden sozusagen die Geschlechtergruppen wieder extrem in ihre Schranken gewiesen, extrem in ihre Bereiche verwiesen und diese geschlechtsspezifischen Fähigkeiten, sich besonders gut kümmern zu können, aufopferungsvoll zu sein, einfühlsam zu sein und im Häuslichen besonders gut tätig sein zu können, wird total verstärkt und auch wieder gegenübergestellt einer Tätigkeit, die nach draußen geht, die bedeutet, in der Öffentlichkeit zu sein, öffentlichkeitswirksam zu sein, sich zu beteiligen politisch, Geld zu verdienen, hart zu sein, stark zu sein. Und deshalb ist es, glaube ich, total gut, immer wieder hinzuschauen, was gibt es aber auch für andere Beispiele.
0: Eins dieser anderen Beispiele sind die Autohändlerinnen Tessa und Sissy. Was Frauen in ihrem Autohaus und in ihrer Werkstatt auf keinen Fall erleben sollen, ist das sogenannte Mansplaining. Ein Szenario, bei dem Männer Frauen Dinge erklären, oft herablassend und ungefragt, in der Annahme, dass die Frau sie nicht weiß. Gerade wenn Frauen ihr Auto zur Reparatur in eine Werkstatt bringen müssen, fühlen sie sich oft ausgeliefert, erzählt mir Tessa.
2: Frauen haben keine Ahnung oft von ihrem Auto. Die möchten aber sicher unterwegs sein, gerade wenn sie auch Kinder haben. Wir haben ja bei Instagram auch einen Kanal. Und da wurden wir schon sehr, sehr oft angesprochen, wo dann gefragt wurde, in meiner Werkstatt wurde mir gesagt, ich muss die Bremsen erneuern. Könntet ihr da vielleicht auch mal drüber gucken? Das Auto ist erst anderthalb Jahre alt, das kann das schon sein. Wenn ich mit dem Kunden neben dem Auto stehe und sage, gucken Sie mal, hier ist die Bremse abgefahren. Daran erkennt man das, was natürlich auch noch mal ein ganz anderes Vertrauen schafft. Ne?
4: Mansplaining ist wissenschaftlich schwer zu messen. Aber die Forschung liefert klare Hinweise. Studien zeigen, in größeren Gruppen sprechen überwiegend Männer, während Frauen sich eher zurücknehmen. Und Männer neigen dazu, sich in Gesprächen zu überschätzen. Sie beanspruchen Wissen, das sie nicht wirklich haben, und erklären Dinge, die ihr Gegenüber oft besser weiß als sie selbst.
3: Mansplaining beschreibt ja, dass es immer schon ein asymmetrisches Machtgefälle gibt. Also im öffentlichen Raum können wir das beobachten durch verschiedene Verhaltensformen, durch Sitzpositionen in der Straßenbahn oder im Bus. Also, dass sich Männer häufig aufgrund ihres Geschlechts sicherer, eloquenter, allwissend und dadurch auch oft überlegen fühlen und vielleicht auch das Gefühl haben, sie müssen das, sie müssen irgendwie besser Bescheid wissen und komplexe Sozialisationsprozesse und natürlich auch damit verschränkt gesellschaftliche Vorstellungen von Geschlecht, gesellschaftliche Vorstellungen davon, dass wenn ich ins

0: Autohaus gehe, der Mann das ja vermutlich besser weiß, sind damit ja total eng verbunden und prägen individuelles Verhalten, prägen gesellschaftliche Geschlechterrollen und führen dazu, dass Männer manchmal sehr viel mehr Platz einnehmen in Gesprächen.
1: Im Autohaus von Tessa und Sissy bekommen Kundinnen und Kunden gleich viel Raum. Vor allem am Anfang, berichten sie, kamen Männer und waren irritiert, dass ihnen nur Frauen als Verkaufsberaterinnen gegenüberstanden.
2: Ich saß auch eine Zeit lang im Service. Es wird erstmal der Mann angepeilt. Wir sitzen da einfach nur, weil wir vielleicht irgendwelche Assistentinnen sind oder freundlich lächeln können oder.
3: Ja, bei mir war das so, als ich noch bei einem anderen Arbeitgeber beschäftigt war als Verkaufsberaterin. Da hat wirklich ein Kunde, kam zu mir. Ich bin im Laden rumgelaufen, um den anzusprechen und zu fragen, ob ich ihm weiterhelfen darf. Und da hat er gesagt, ja, Sie können mir mal einen Verkaufsberater holen. Und er sagte, ich bin eine Verkaufsberaterin, ich kann Ihnen gerne weiterhelfen. Wie? Ah ja, okay, das will ich jetzt mal sehen, ob Sie eine Verkaufsberaterin sind. So, und dann hat er mir mit Ansage extra komische Fragen gestellt, technischere Fragen, die ihn, glaube ich, gar nicht interessiert haben. Er wollte einfach herauskitzeln, inwieweit ich jetzt befähigt bin oder das Know-how habe, um ihn zu beraten. Und das war so eine Sache, wo ich ihn angelächelt habe und habe gesagt, alles klar, ich lasse mich da jetzt gerne drauf ein, weil ich Ihnen das beweisen möchte, dass ich genauso gut Ihnen ein Auto verkaufen kann, Sie beraten kann und Sie zu dem richtigen Wagen führen kann, wie mein Kollege. Ja, und dann hat er so gegrinst und ich glaube, damit hat er nicht gerechnet. Er hat gedacht, wahrscheinlich bin so ein zickig und düs ab oder zisch ab. Und dann habe ich am Ende ihm ein Auto verkauft und er hat mich angeguckt und hat gesagt, ich muss mich dafür entschuldigen, was ich gesagt habe und gemacht habe. Sie haben mich wirklich eines Besseren belehrt und mir ist es auch unangenehm, dass ich Ihnen so begegnet bin.
4: Die Gender-Ideologie ist sehr mächtig. Es ging um die Art von sozialer Macht, die Frauen als diese Göttinnen des Haushalts zuteil wurde. Das war real. Es war so, dass man als Frau, wenn man diese Rolle erfüllte, als echte Frau geehrt wurde. Und aus dieser Rolle auszubrechen, hätte einen Sündenfall bedeutet.
2: Es ist auch ganz oft der Fall in der Berufsschule, da sind ja ganz viele Berufe, die da erlernt werden, dass Frauen auf mich zukommen und sagen, boah, was machst du hier eigentlich? Du bist hier mit den ganzen Jungs in einer Klasse. Und dann sage ich halt, dass ich eine Ausbildung zur Kfz-Mechatronikerin mache. Boah, cool, das wollte ich auch machen, aber habe ich mich irgendwie nicht getraut oder ich habe keinen Platz gefunden, ich wurde nicht genommen, weil ja auch ganz viele Mädels dann vielleicht auch einfach nicht annehmen, weil dann dafür wieder ergänzende Auflagen herrschen, wie zum Beispiel gesonderte Umkleidebereiche oder, die dann vielleicht nicht zur Verfügung gestellt werden aus kostentechnischen Gründen, ne? Wo die Firmeninhaber dann vielleicht sagen, nee, das ist nur mehr Aufwand und dann wird die noch schwanger. Das ist so schade, dass Frauen dann nicht das ausüben können, was vielleicht deren Traum ist oder was sie vielleicht wirklich interessiert. Weil das sind ja meistens auch die Leute, die am besten in diesem Beruf wären, ne?

0: Nach den Gesprächen mit Tessa und Sissy, mit der Fahrlehrerin Ursula, mit der Truckerfahrerin Tinker, bin ich fasziniert davon, wie selbstverständlich diese Frauen ihren Platz in klassischen Männerdomänen gefunden haben und wie sehr sie ihren Beruf lieben.
1: Ich glaube, eine sehr wichtige Aufgabe ist, die weiterhin auch sichtbar zu machen und andere Geschichten zu erzählen. Und das ist, glaube ich, auch nicht zu unterschätzen.
2: Bei TikTok vor allem, da hatten wir ein Video mal hochgeladen, ein Reel, wo es eben hieß, das Autohaus von Frauen für Frauen, so überspitzt, damit man halt so, ne, einmal so einen Hook hat. Und da waren ganz viele Kommentare, hauptsächlich von Männern. Was soll die Scheiße? Und jetzt wird dann hier wieder der Feminismus. Und da muss ich aber sagen, die Frauen haben es so krass supportet und waren so eine Einheit-Community, die da drunter direkt geschrieben haben, was sind das hier wieder für Kommentare und warum muss man sich dafür rechtfertigen?
0: Diese Solidarität, den Wunsch, gemeinsam sichtbar zu sein und die Verantwortung, die wir füreinander übernehmen, das spüre ich bei allen meinen Interviewpartnerinnen.
3: Mit dem Wissen, das ich habe, fühle ich mich auch in der Verantwortung, zumindest einen Teil dieses Wissens umzusetzen. Oder besser gesagt, das Wissen umzusetzen, das ich umsetzen kann, um etwas beizutragen, als Mensch, als Teil der Gesellschaft. Das ist nicht einfach, aber es ist möglich. Wir wissen, dass es möglich ist. Und wir werden es auch schaffen. Und künftige Generationen werden diese Arbeit fortsetzen müssen, denn es gibt noch viel zu tun.
1: Die Frage ist, gelingt es, Unterschiede anzuerkennen und Unterschiede nicht als Gefahr zu erkennen oder nicht als Gefahren zu problematisieren, nicht als unüberwindbaren Hürden zu verstehen, sondern zu verstehen, dass wir trotz oder mit unserer Unterschiedlichkeit gleichwertig sind. Und wenn wir das ernst nehmen, dann bedeutet das auch, dass wir vielfältigere Perspektiven benötigen. Und ich glaube, das ist eigentlich der schwierigste Schritt und aber auch der wesentliche Schritt. Also, dass wir in eine Situation wiederkommen, in denen das Ziel, wir müssen mehr, wir müssen alle einbeziehen, als wichtig bezeichnet wird, als zu verfolgen, als umzusetzen. Wenn wir das schaffen, haben wir, glaube ich, extrem viel gewonnen. Und zwar also mehr als die halbe Miete.
4: Das machen ja alles die Frauen. Die ganze Arbeit, dass es besser wird, dass alle gemeint sind. Wenn ich das hier höre, die Frauen arbeiten und arbeiten und arbeiten daran. Und ich, ja, als Mann, ich nehme das einfach so mit. Und als gegeben und denke, 2026 ist doch alles selbstverständlich.
0: Was tatsächlich wie selbstverständlich in alle Begegnungen und Gespräche bei meiner Suche nach Frauen und Autos reingefunkt hat, ist die Beziehung von Frauen und Männern. Immer wieder waren die Beziehungen zueinander, der Blick aufeinander, die Rollenbilder Thema. Und die einen fühlen sich in ihnen pudelwohl, die anderen zu Recht von ihnen herabgesetzt. Was ich daraus mitnehme, ist, wenn wir was ändern wollen, dann geht das nur miteinander.
2: Ein Herr, der schon auch seit 20 Jahren hier hinkommt, ich sag mal so über 60, der kam zu meinem Papa ins Büro und sagte, Herr Kramer-Bürmann, ich wollte Ihnen nur eins sagen. Ich finde die Idee und das, was Ihre Töchter machen, das, was jetzt das ganze Autohaus macht mit ihren Kollegen und Mitarbeitern, ganz, ganz toll, weil das jetzt einfach auch zeitgemäß ist. Und mich persönlich stört das überhaupt nicht. Ich finde das einfach nur klasse.
4: Was für eine wilde Fahrt. Und welche Erinnerungen das alles wieder hervorgeholt hat. Der knallorange Opel City meiner Mutter. Und was ich hier und jetzt tun kann? Mit all dem? Ich kann jetzt hier ins Mikro sagen, es braucht diese Geschichten. Und sie müssen erzählt werden. Und ja, zugegeben, es brauchte sie wohl doch, diese lange Nacht über Frauen und Autos. Und vielleicht auch noch das eine oder andere mehr.
5: The average male and the average female should sit beside each other. You know, we should be there together.
3: Der Durchschnittsmann und die Durchschnittsfrau sollten nebeneinander sitzen. Lass uns das zusammen machen, denn wir sitzen alle im selben Boot und das sollten wir umarmen.
5: Well, because we are in this together and embracing that.

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1: Drei Uhr, die Nachrichten. Die USA bereiten Berichten zufolge mögliche neue Angriffe auf den Iran vor. Das Nachrichtenportal Axios meldet, Präsident Trump habe eine Sitzung mit seinen engsten Beratern abgehalten und erwäge ernsthaft neue Attacken, sollte es bei Verhandlungen mit Teheran keinen Durchbruch geben. Auch der Fernsehsender CBS berichtet von möglichen neuen Angriffen. Eine endgültige Entscheidung sei aber noch nicht getroffen worden. Trump selbst hatte gestern auf seiner Online-Plattform erklärt, er könne wegen nicht näher erläuterten Umständen wohl nicht an der bevorstehenden Hochzeit seines ältesten Sohnes teilnehmen. Seit Anfang April gilt eine fragile Waffenruhe im Iran-Krieg. Verhandlungen unter Vermittlung Pakistans brachten bisher keine Lösung. Umstritten sind vor allem Irans Nuklearprogramm und ein freier Schiffsverkehr durch die Straße von Hormus. UNO-Generalsekretär Guterres hat einen Angriff auf Gebäude in Luhansk verurteilt, das nach russischen Angaben als Studierendenwohnheim genutzt worden sein soll. Solche Attacken seien völkerrechtswidrig und müssten sofort aufhören, sagte ein Sprecher von Guterres. Nach Darstellung Moskaus wurde das Gebäude in dem russisch besetzten Gebiet von einer ukrainischen Drohne getroffen. Es habe mindestens 6 Tote und 39 Verletzte gegeben. Weitere Personen würden vermisst. Die Ukraine wies die russischen Vorwürfe als gezielte Manipulation zurück. Der Generalstab in Kiew erklärte, vielmehr habe man in der von Moskau kontrollierten Region den Kommandoposten einer russischen Drohneneinheit getroffen. Die Ukraine halte sich an das humanitäre Völkerrecht. Derweil kam auf Antrag Russlands der UNO-Sicherheitsrat in New York zu dem Thema zusammen. Die Bundesregierung hat mit Frankreich, Großbritannien und Italien die israelische Regierung wegen ihrer Siedlungspolitik ermahnt. In einer gemeinsamen Erklärung warnten die Länder vor einer Ausweitung der israelischen Siedlungen im besetzten Westjordanland. Zugleich verurteilten sie die Gewalt an Palästinensern durch israelische Siedler. Die Politik der israelischen Regierung untergrabe die Stabilität und die Aussichten auf eine Zwei-Staaten-Lösung. Nach Medienberichten über eine mögliche Aufgabe von geplanten Windkraftprojekten auf See hat Bundesumweltminister Schneider die Konzessionäre aufgefordert, Klarheit zu schaffen. Die Projekte hätten für die Energiewende eine zentrale Bedeutung, sagte der SPD-Politiker der Frankfurter Allgemeinen Zeitung. Schneider forderte vom französischen Konzern Total Energies und dem britischen Öl- und Gaskonzern BP Vertragstreue. Andernfalls müssten die Unternehmen Strafe zahlen. Beide Unternehmen haben sich in der Nord- und Ostsee Windkraftkapazitäten von insgesamt mehr als 11 Gigawatt gesichert. Total Energies hat nach eigenen Angaben bereits im vergangenen Jahr eine strategische Überprüfung seiner Konzessionen eingeleitet. Man suche nach Lösungen für den Umgang mit Verzögerungen bei den Netzanschlüssen, hieß es. Die Verkündung des Grundgesetzes am 23. Mai 1949 wird in diesem Jahr erstmals mit einem sogenannten Ehrentag gefeiert. Diesen hatte Bundespräsident Steinmeier ins Leben gerufen und die Schirmherrschaft übernommen. Damit sollen die Errungenschaften der Verfassung stärker ins Bewusstsein der Menschen gerückt werden. Zugleich sollen mit tausenden Aktionen von Kommunen, Vereinen, Initiativen, Unternehmen und Einzelpersonen in ganz Deutschland für das Ehrenamt geworben werden. Der Mitmachttag steht unter dem Motto »Für dich, für uns, für alle«. Steinmeier selbst will in einer Berliner Bibliothek vor Kindern aus dem Grundgesetz vorlesen, sich an Gärtnerarbeiten in einer Grünanlage beteiligen und in einem Seniorenheim an Gesellschaftsspielen und Handarbeiten teilnehmen. Demokratie lebe von Menschen, die mitmachten, betonte das deutsche Staatsoberhaupt. Das Wetter. In der Nacht gering bewölkt oder klar und niederschlagsfrei. Gegen Morgen örtlich Nebel. Temperaturrückgang auf 15 bis 8 Grad. Am Tag im Norden und Osten Quellwolken, im Norden vereinzelt Schauer, in den anderen Landesteilen sonnig und trocken. 25 bis 33 Grad mit den höchsten Werten im Südwesten, an der See kühler. Die weiteren Aussichten am morgigen Sonntag: im Süden und Südwesten blauer Himmel, im Norden teils dichtere Wolken und vereinzelte Schauer, ansonsten vorübergehend Quellwolken. Höchstwerte von Norden nach Süden 20 bis 33 Grad, das waren die Nachrichten.
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2: Mit einem der besten Pianisten überhaupt. Selten verwenden wir im Deutschlandfunk Kultur solche Begriffe, doch auf Marc-André Amelin trifft er auf jeden Fall zu. Technische Perfektion und spielerische Leichtigkeit in den schwierigsten Passagen und Neugier auf Unbekanntes. All das bietet der kanadische Musiker. Beim Berliner Klavierfestival war er gerade zu erleben. Wir haben sein Rezital am 29. April im kleinen Saal des Berliner Konzerthauses aufgenommen. Herzlich willkommen, sagt Volker Michael. Der zweite Teil ist sehr russisch, spätromantisch. Sergei Rachmaninows zweite Klaviersonate steht am Schluss, gepaart mit einer Etude-Tableau des Komponisten. Davor gibt es zwei kürzere Stücke von Rachmaninows Zeitgenossen und Landsmann Nikolai Metner. Dessen Musik ist zu Unrecht wenig bekannt, das meint nicht nur Marc-André Amelin. Der erste Konzertteil besteht fast komplett aus sehr selten gespielter Musik, die anzuhören durchaus höhere Ansprüche stellt. Allerdings ist sie auch schön und manchmal sogar spaßig, zum Beispiel das Stück Tip von John Oswald. Genauso wie die Passacaglia von Stefan Wolpe oder das einzige Klavierstück, das Frank Zappa geschrieben hat. Marc-André Amelin ist nicht zuletzt ein angenehmer und unkomplizierter Gesprächspartner. Zu Beginn erklärt er, warum er mit einem sehr unterhaltsam zugänglichen Werk, einer Sonate von Joseph Haydn, das Programm eröffnet.
3: The simple reason, I guess, is that I love Haydn. I've spent a lot of time with his keyboard music.
4: Es gibt einen einfachen Grund. Ich mag Haydn. Ich habe seine Klaviermusik oft gespielt, gerade dieses Stück. Deshalb dachte ich, dass das ein sehr heiterer Beginn für mein Rezital wäre. Außerdem habe ich es schon als kleines Kind gespielt. Es begleitet mich also schon immer. Natürlich hat sich die Interpretation im Laufe der Jahre stark verändert. Ich spiele es nicht mehr so wie früher. Ich finde aber, dass der ganze Haydn darin steckt, auch wenn es erst einmal unbeschwert klingt. Man hört darin immer noch ein außerordentlich wunderbares Rückgrat, ein musikalisches Rückgrat, und das natürlich in allem, was er geschaffen hat. Und ich muss gestehen, dass ich den Kontrast zwischen diesem Stück und dem folgenden, das von Frank Zappa stammt, besonders reizvoll finde. Für das Publikum ist das natürlich eine Herausforderung, aber mir gefällt es. Ich liebe es einfach, dass sich die Stimmung komplett ändert.
2: Nun zuerst die Sonate in D-Dur, Hobockenverzeichnis 1637. Den elegischen Mittelteil deutet Marc-André Amelin sehr lyrisch und innig aus. Ansonsten spricht reinste Spielfreude aus diesem Stück. Den dritten und letzten Satz, ein Rondo, wünschte sich der Komponist dezidiert unschuldig interpretiert.

0: Marc-André Amelin war das mit einer Sonate von Joseph Haydn, die ihm persönlich besonders nahe steht. Seit frühester Zeit spielt der kanadische Pianist diese D-Dur-Sonate. Und nun folgt in seinem Rezital, das wir beim Berliner Klavierfestival aufgenommen haben, genau der geplante und gewünschte herbe Kontrast. Ein Klavierstück von Frank Zappa mit dem Titel Ruth is Sleeping. Der kanadische Pianist klärt uns über alles auf, was wir über dieses Werk wissen müssen.
1: Maybe I don't need to tell you that this particular piece of Frank Zappa, which is the only one that he really wrote for a solo piano.
2: Vielleicht muss ich nicht extra sagen, dass dieses spezielle Stück von Frank Zappa das einzige ist, das er wirklich für ein Soloklavier geschrieben hat und dass es nichts mit Rock'n'Roll zu tun hat. Wir sollten bedenken, dass Zappa schon sehr früh in seinem Leben von der Musik Stravinskys, Weberns und Vareses inspiriert wurde. Dann erkennen wir in diesem Stück viel mehr Sinn. Es ist völlig atonal, hat absolut nichts mit Rock zu tun. Und ich denke, es kann für viele Leute faszinierend und überraschend sein, diese Facette von Zappas Musik zu entdecken. Das Stück ist sehr dynamisch. Es ist eine Art Perpetuum mobile und verläuft in recht raschem Tempo. Zappa hat Titel genommen, die nicht unbedingt widerspiegeln, worum es geht. Er legt auch Wert auf unterhaltsame Titel. Wenn ich etwas schon benennen muss, sagt er, warum dann nicht was Amüsantes nehmen? Dieser Titel bezieht sich darauf, dass Ruth Underwood, die außergewöhnliche Mallet-Spielerin in seiner Band, manchmal unter ihrer Marimba eingeschlafen ist, wenn sie in den Proben gerade nicht gebraucht wurde. Daher kommt der Titel. Ich weiß nicht, warum er das Stück so betitelt hat, aber es spielt eigentlich auch keine Rolle.
1: Well, I don't know why he titled the piece that, you know, but it really doesn't matter.
0: Eigentlich hat Frank Zappa das Werk für ein Synth-Klavier, ein elektronisches Sampling-Keyboard, geschrieben. Dann bat er Allen Askin, das elektronische Stück für Klavier zu vier Händen oder zwei Klaviere zu arrangieren. Es sollte in den Frank Zappa-Programmen des Ensemble Modern vor 40 Jahren gespielt werden. Marc-André Amelin allerdings scheut kein Risiko und spielt das Werk mit seinen nur zwei Händen. Hören Sie selbst, wie ihm das gelingt.

0: Die unbekannte Seite des Frank Zappa. Marc-André Amelin spielte sein Klavierstück Ruth is Sleeping. Der kanadische Pianist führt das einzige Klavierwerk der Rocklegende Zappa gern und häufig auf, um sein Publikum zu überraschen durch eine unbekannte Seite eines bekannten Musikers. Im Deutschlandfunk Kultur hören Sie eine Aufnahme vom 29. April aus dem kleinen Saal des Konzerthauses Berlin. Das Rezital von Marc-André Amelin brachte einige selten zu hörende Werke. Auch das nächste Stück gehört dazu. Sein Komponist ist ein geborener Berliner, Stefan Wolpe. Er war Kommunist und Jude und musste 1933 Deutschland verlassen. Er ging zuerst nach Palästina, verließ das Mandatsgebiet aber bereits 1938, um in die USA zu emigrieren. Auch dort brauchte er eine Weile, um sich als Lehrer und Komponist zu etablieren. Weitblickend war seine Unterschrift unter einem mahnenden Leserbrief an die New York Times, in dem er gemeinsam mit Albert Einstein, Hannah Arendt, seiner Ehefrau und einigen anderen vor der zionistischen Rechten warnte. Die Mahnung verhallte ungehört bis heute, aber Stefan Wolpe fand einige Kollegen und Schüler, die seinen musikalischen Vorstellungen folgen sollten. Morton Feldman und Ursula Mamlock gehören zu seinen bekanntesten Schülern. Noch in Jerusalem schrieb er eine Passacaglia für Klavier, die er Jahrzehnte später teilweise umgearbeitet hat. Der Untertitel des Stücks weist auf eine komplexe Struktur hin, die aber nicht zulasten des Ausdrucks und der guten Hörbarkeit geht. Eine Folge von sich erweiternden Intervallen und 11 davon abgeleiteten Reihen lautet die genaue Beschreibung.
1: Yes, well, it's a very tightly organized piece. You only have to glance at the score very quickly to see this.
2: Das Stück ist sehr straff strukturiert. Man muss nur einen kurzen Blick in die Partitur werfen, um das zu erkennen. Aber Wolpes musikalische Kompetenz war so groß, dass er mit einer solch akademischen Schreibweise trotzdem Musik schaffen konnte, die enorm kräftig und zielstrebig ist. Andernfalls würde ich mich gar nicht mit dem Stück beschäftigen. Tatsächlich ist das Stück die letzte von 4 Studien über Grundreihen. Sie ist die einzige, die tatsächlich Musik in sich trägt. Für die Passacaglia hat er alles gegeben. Das Stück hat eine wunderbare Entwicklung und es hat wirklich eine Zielstrebigkeit und ziemlich viel Dramatik.
1: The piece has a wonderful progression. And I said it has a purpose and you know, quite a bit of drama. I really regret that I never got to know him because I would have been too young. Of course, he died in 1972. But I know people who.
2: Ich bedauere sehr, dass ich Wolpe nie kennengelernt habe. Er starb ja 1972. Aber ich kenne Leute, die ihn kannten. Und sie erzählten, er sei eine unglaublich liebenswerte Persönlichkeit gewesen und ein wunderbarer Musiker. Anscheinend geschahen jedes Mal Wunder, wenn er sich ans Klavier setzte. Er hat nie mit einem präparierten Klavier oder Ähnlichem experimentiert. Das Klavier wurde immer sehr traditionell eingesetzt. Aber das Stück ist sehr anspruchsvoll. Das pianistische Vokabular ist sehr kantig. Doch es lohnt sich, es zu lernen und zu spielen, denn es steckt so viel Musik darin. Ich habe dieses Stück durch eine Aufnahme von David Tudor entdeckt. Der war lange Zeit John Cages Lieblingspianist und Tudor hat es in den 50er Jahren als Teil einer LP aufgenommen, die zufällig die allererste Aufnahme von Wolpes Musik überhaupt war. Ich habe diese LP Anfang der 80er Jahre entdeckt und die Passacaglia hat mich sehr beeindruckt. Das erste Mal habe ich sie in meinem Abschlusskonzert an der Universität 1983 gespielt. Sie hat mich also die ganze Zeit begleitet.
1: And, the first time I played it was actually at my graduation recital at university in 83. So it's been with me all this time.

0: Dieses Klavierstück hat eine barocke Form und doch ist es moderne Musik des 20. Jahrhunderts. Marc-André Amelin spielte die Passacaglia von Stefan Wolpe, aufgenommen in der Geburtsstadt des Komponisten. Im Deutschlandfunk Kultur hören Sie ein Rezital vom Berliner Klavierfestival vom 29. April. Der kanadische Pianist Marc-André Amelin spielt gern ein bestimmtes Werk seines Landsmanns, John Oswald. Auch diesmal wieder Tipp heißt das Stück. Machen Sie sich keine weiteren Gedanken über die Bedeutung des Titels. Es ist wie bei Frank Zappas Ruth is Sleeping. Titel sind etwas Willkürliches und sagen nichts über die Musik aus. Was er an der Musik und der Person John Oswalds schätzt, erklärt Marc-André Amelin.
1: John Oswald is a very special case because he has mostly, what he's mostly done over his career is, whenever he hears something, he wants to transform it.
2: John Oswald ist ein ganz besonderer Fall, denn er hat im Laufe seiner Karriere vor allem eines gemacht. Alles, was er hört, möchte er transformieren. Und er kennt keine Grenzen dabei. So klingt seine Musik immer recht vieldimensional. Einmal hat er sich White Christmas vorgenommen und er hat bei der Aufnahme dieses Stücks den Gesang von der Orchesterbegleitung getrennt, als es die entsprechende Technologie noch gar nicht gab. Die Begleitung hat er unverändert abgespielt. Bing Crosbys Stimme auf ein Tonband aufgenommen und sie zur Orchesterbegleitung abgespielt, wobei er die Tonbandspule von Hand gedreht hat. Die kann kein Mensch gleichmäßig drehen. Und so klingt Crosbys Stimme extrem verzerrt. Das ist wirklich sehr, sehr lustig. Oder er hat eine andere Aufnahme, diesmal von Dolly Parton, so manipuliert, dass sie ein Duett mit sich selbst singt. Er hat ihre Stimme gesenkt und so klingt es wie ein Duett zwischen Tenor und Sopran. Wunderbar. Und es gibt noch viele, viele andere Beispiele. Er hat sich auch den Anfang von Also sprach Zarathustra vorgenommen und alle Aufnahmen des Stücks gekauft. Dann hat er von 24 verschiedenen Interpretationen den berühmten Anfangsteil überlagert, ausgerichtet auf die erste Trompetennote. Das klingt am Ende wie Ligeti.
1: And it ends up sounding like Ligeti. There's always, as I said, extra dimensions added whenever he transforms anything. Well, in a way, this is a special case because I believe it is the only acoustic piece.
2: Es kommen also immer zusätzliche Dimensionen hinzu, wenn er irgendwas transformiert. Das Stück, das ich spiele, ist ein Sonderfall, denn es ist das einzige akustische Stück, das er jemals geschrieben hat, soweit ich weiß. Es ist ein Klavierstück und nichts anderes. Es gibt keine Computerunterstützung und es enthält keine einzige originäre Note. Ich meine, es besteht ausschließlich aus Zitaten. Es ist eine Art Collage, aber nicht nur im horizontalen, sondern auch im vertikalen Sinne, da er oft bekannte Motive übereinander legt. An einer Stelle im Höhepunkt des Stücks gibt es eine kontrapunktische Kombination aus dem ersten Satz von Beethovens letzter Sonate, Opus 111, und der Musik von Linus und Lucy aus den Peanuts-Comics. Ich weiß nicht, wie er auf diese Idee gekommen ist, aber es ist urkomisch. Ansonsten ist das Stück eher

0: ruhig, aber er zitiert viel klassische Musik, einige Jazz-Riffs und andere Dinge. Aber es ist hauptsächlich Klassik und Jazz, sowie einige populäre Lieder. Es ist anders als alles, was ich je gespielt habe, denn man muss sich dem Stück aus der Perspektive des Zuhörers nähern. Was die Partitur angeht, so ist die Notation ein kleiner Kompromiss, denn sonst müsste man mehrere Notenzeilen verwenden. Sie ist, wie die meisten Klavierstücke, nur auf zwei Notenzeilen notiert. Man muss genau darauf achten, was man wann hervorhebt und was wichtig ist und was nicht. Das ist eine ziemliche Herausforderung, auch wenn das Stück eigentlich recht ruhig ist und gar nicht so schwierig klingt.
1: You have to be careful about what to highlight and when, you know, and what is more important, what is less important. So it's quite a challenge, even though the piece is really rather quiet and doesn't really sound all that difficult.
2: Und so passierte es auch im kleinen Saal des Berliner Konzerthauses, dass immer mal ein Raunen oder hörbares Schmunzeln zu vernehmen war, wenn wieder eine allzu bekannte Stelle auftauchte und wieder in den Windungen der musikalischen Verarbeitung verschwand. Kein Mensch wird alle Zitate erkennen oder wenigstens sofort zuordnen können. Das ist aber auch nicht der Sinn der Sache. Aber bilden Sie sich einfach selbst eine Meinung über diese komplett abgekupferte Musik. Marc-André Amelin spielt Tip von John Oswald.

0: Ein wilder Ritt durch den musikalischen Zitatenwald. Der kanadische Komponist John Oswald gibt sich gar nicht die Mühe, so zu tun, als habe er eigene, gut erkennbare musikalische Ideen. Seine Idee ist es, die Motive, Floskeln und Formeln anderer zu verfremden und seinem eigenen Stück einzuverleiben. Marc-André Amelin spielte Oswalds Stück Tipp in seinem Soloprogramm beim Berliner Klavierfestival am 29. April. Mit dieser sehr ungewöhnlichen Musik entließ der kanadische Pianist sein Publikum in die Konzertpause. Danach ging es mit ganz ernsten und selbsterdachten Werken der beiden russischen Komponisten Nikolai Metner und Sergei Rachmaninow weiter. Zuvor beantwortet Marc-André Amelin bei uns hier im Konzert im Deutschlandfunk Kultur noch zwei allgemeine Fragen. Zuerst geht es um die Art und Weise, wie er seine Rezitalprogramme gestaltet.
1: When you come to my recitals, you cannot expect too much.
2: Wenn Sie zu meinen Konzerten kommen, sollten Sie nicht erwarten, dass es zwischen den einzelnen Stücken einen allzu engen Zusammenhang gibt. Es fällt mir sehr schwer, Programme zusammenzustellen, aber ich versuche immer, sie halbwegs ausgewogen zu gestalten. Ich möchte das Publikum zwar nicht belehren, aber ich möchte auf jeden Fall, dass es Neues entdeckt und vielleicht auch die Möglichkeit bekommt, das bekannte Repertoire anders zu erleben, wenn ich es neu interpretiere.
1: Und vielleicht auch discover other ways or new ways of playing the repertoire that they already know.
0: Es kann durchaus geschehen, dass eine Klaviersonate von Joseph Haydn oder Sergei Rachmaninow anders klingt oder wenigstens anders wirkt, wenn Sie Marc-André Amelin mit neuen, ungewohnten und unbekannten Stücken in ein und demselben Rezital kombiniert. So kann sich eine neue Sicht oder gar eine neue Wahrheit über die jeweilige Musik bilden.
1: I hesitate to say this sometimes, but we all think we have the truth.
2: So what manchmal zögere ich das zu sagen, aber wir alle glauben doch, die Wahrheit zu kennen. Und zwar auf sehr prahlerische oder sogar anmaßende Weise. Das ist zumindest mein Gefühl. Ja, ich versuche euch, dem Publikum, die Wahrheit zu zeigen. Aber ein anderer Pianist wird seine eigene Wahrheit zeigen, seine eigene Sicht auf die Wahrheit. Was ich damit nur sagen will, ich versuche, dem Herz des Komponisten und seinen Absichten oder dem, was ich mir darunter vorstelle, so nah wie möglich zu kommen.
0: Mit dieser bescheidenen Haltung ging Marc-André Amelin auch an den zweiten durchaus nicht weniger anspruchsvollen Teil seines Soloabends beim Berliner Klavierfestival. Musik zweier russischer Romantiker stand auf dem Programm. Musik aus einer Zeit, als die Romantik eigentlich ausgedient hatte als künstlerisches Konzept. Doch auch innerhalb der tonal und harmonisch festgefügten Welt gelang es Sergei Rachmaninow und seinem Zeitgenossen Nikolai Metner, originelle und ergreifende Musik zu schreiben. Beide waren als virtuose Pianisten und als schöpferische Musiker tätig. Als Gegner der Sowjetherrschaft verließen sie ihre Heimat. Marc-André Amelin hat zwei Werke Nikolai Metners zu einer Einheit zusammengefügt, ein Stück namens Improvisation und eine Danza Festiva. Beide gehören zu längeren Zyklen Metners, der mit seiner Musik nicht im geringsten die Bekanntheit des Landsmannes und Zeitgenossen Rachmaninow erreichen konnte.
1: I have a theory with Metner is that he is not as melodically generous, perhaps, as Rachmaninow is.
2: Ich habe eine Theorie, was Metner angeht. Er ist vielleicht nicht ganz so großzügig mit Melodien wie Rachmaninow, aber wenn man ihm Zeit gibt, wenn man sich die Zeit nimmt, in sein Universum einzutauchen, dann kommt man nicht mehr heraus, weil seine Musik so unendlich faszinierend ist. Aber man muss auf Details achten und die Form sowie einige Details so gut wie möglich hervorheben. Wenn man seine Musik einfach nur geradlinig spielt, ohne diesen Dingen allzu viel Aufmerksamkeit zu schenken, kommt nicht zur Geltung, was er mit der Musik ausdrücken will. Das erste Stück, das ich spiele, heißt Improvisation. Ich weiß nicht warum, denn es ist eigentlich ein Thema mit 5 Variationen und einer Coda. Für mich klingt es nicht wie eine Improvisation. Die Variationen bleiben dem Thema wirklich ziemlich nah, auch wenn sie sehr einfallsreich konstruiert sind. Und das zweite Stück, die Danza Festiva, ist ein einfaches ABA-Stück. Ein wunderbar schneller Tanz mit einem Mittelteil. Mehr gibt es dazu eigentlich nicht zu sagen, außer dass es sehr mitreißend ist.
1: It's a wonderfully fast dance with a middle section. Not much more to say than that, really, except that it's very, very entrancing.

0: Sehr wehmütig klingt die Erinnerung an ein Fest in einem russischen Dorf. Im inneren und dann bald im äußeren Exil komponierte Nikolai Metner diesen festlichen Tanz und fügte ihn seinem Klavierzyklus Vergessene Weisen ein. Marc-André Amelin spielte dieses Stück Metners zusammen mit dessen Improvisation Opus 31 Nummer 1. Im Deutschlandfunk Kultur hören Sie eine Aufnahme vom 29. April aus dem kleinen Saal des Konzerthauses Berlin. Hier fand das Berliner Klavierfestival statt, bereits zum 12. Mal. Der kanadische Pianist ist regelmäßig zu Gast bei diesem kleinen Musikfest, das ganz und gar dem Tasteninstrument gewidmet ist. Kein Klavierfestival kommt ohne die Musik Sergei Rachmaninows aus, der nicht nur als Interpret weltberühmt war und das wiederum nicht nur wegen seiner physischen Merkmale wie der großen Handspannbreite, nein, auch als Komponist hat er seine Musik in die Ohren der Menschen gepflanzt. Das war für ihn selbst nicht abzusehen, denn als Künstler litt er an fehlendem Selbstbewusstsein. Das kommt auch bei einem Werk wie der zweiten Klaviersonate zum Ausdruck, meint Marc-André Amelin.
1: Well, for a long time, I think he was full of doubts. But you have to also say that his style was formed quite early.
2: Er hat lange Zeit sehr gezweifelt, aber man muss auch sagen, dass sich sein Stil schon recht früh herausgebildet hatte. Vielleicht wurde seine Musik mit der Zeit etwas chromatischer, aber sie ist wirklich immer wieder erkennbar. Er war sich allerdings nie sicher. Zum Beispiel gibt es von dieser zweiten Sonate zwei Fassungen. Ich spiele die spätere. Aber selbst dann, als er sie überarbeitet und einiges gekürzt hatte, war er immer noch unsicher, ob sie funktionieren würde. Er verglich sie zum Beispiel mit Chopins B-Moll-Sonate und sagte sich, beide dauern gleich lang, aber meine sagt nicht viel aus und Chopins Sonate sagt alles. Das ist natürlich alles Geschmackssache, aber ich finde, die zweite Sonate ist ein außerordentlich starkes Stück. Und je öfter ich sie spiele, desto mehr gefällt sie mir.
1: But I think the second sonata is an extraordinarily strong piece. And the more I play it, the more I love it.
0: Glockenklänge finden sich in der zweiten Sonate genauso wie kühne harmonische Wendungen und expressive Tonballungen. Doch alles im Rahmen des tonal Sagbaren. Marc-André Amelin fügt den drei Sätzen der zweiten Klaviersonate Rachmaninows noch als Vorspruch die Etude Tableau in S-Moll an. Rachmaninow schrieb sie, bevor er Russland für immer verlassen sollte. Auch in diesem Stück findet sich das Dies Irae-Motiv, der alte Kirchengesang über das jüngste Gericht, von dem Rachmaninow in gewisser Weise besessen war.

Marc-André Amelon beendete mit der zweiten Klaviersonate von Sergei Rachmaninow sein Rezital beim Berliner Klavierfestival. Das Programm bot Überraschendes und Unbekanntes und zum Schluss Musik von einem der wichtigsten Klavierkomponisten überhaupt. Die virtuosen Anforderungen meisterte der kanadische Pianist spielerisch und seine Kondition ist so gut, dass er das begeisterte Publikum im kleinen Saal des Berliner Konzerthauses noch mit 3 Zugaben beschenken konnte. Von Claude Debussy, William Borkum und Eugene Goosens stammen die Encores unserer Aufnahme vom 29. April.

Drei Zugaben von Marc-André Amelan beim Berliner Klavierfestival, zuletzt ein kurzes Stück von Eugene Goossens. Deutschlandfunk Kultur hat das Rezital des kanadischen Pianisten am 29. April aufgenommen. Tonmeister war Jens Schünemann, Toningenieur Hajo Seiler und die Technikerin war Regine Kraus. 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
1: Fünf Uhr, die Nachrichten. Die USA bereiten Berichten zufolge mögliche neue Angriffe auf den Iran vor. Das Nachrichtenportal Axios meldet, Präsident Trump habe eine Sitzung mit seinen engsten Beratern abgehalten und erwäge ernsthaft neue Attacken, sollte es bei Verhandlungen mit Teheran keinen Durchbruch geben. Auch der Fernsehsender CBS berichtet von möglichen neuen Angriffen. Eine endgültige Entscheidung sei aber noch nicht getroffen worden. Trump selbst hatte gestern auf seiner Online-Plattform erklärt, er könne wegen nicht näher erläuterter Umständen wohl nicht an der bevorstehenden Hochzeit seines ältesten Sohnes teilnehmen. Seit Anfang April gilt eine fragile Waffenruhe im Irankrieg. Verhandlungen unter Vermittlung Pakistans brachten bisher keine Lösung. Umstritten sind vor allem Irans Nuklearprogramm und ein freier Schiffsverkehr durch die Straße von Hormuz. Der SPD-Co-Vorsitzende Klingbeil hat die Kompromissbereitschaft seiner Partei zu grundlegenden Reformen signalisiert. Man sei bereit, aufeinander zuzugehen und die Blockaden hierzulande zu überwinden, sagte der Bundesfinanzminister der Rheinischen Post. Die Bundesregierung arbeite hart daran, die notwendigen Reformen voranzutreiben, was Kompromisse in der politischen Mitte erfordere. Klingbeil betonte, für die SPD sei dabei entscheidend, dass es gerecht zugehe und der Zusammenhalt in der Gesellschaft nicht geschwächt werde. Bis zur Sommerpause soll der Koalitionsausschuss als zentrales Entscheidungsgremium des schwarz-roten Bündnisses über gleich mehrere Reformprojekte entscheiden. Zuletzt hatte Bundespräsident Steinmeier kritisiert, bislang sei es nicht gelungen, die Vorhaben in einem großen Paket zusammenzuführen, das die Öffentlichkeit überzeuge. Die Deutsche Industrie- und Handelskammer erwartet für das laufende Jahr ein Wirtschaftswachstum von nur noch 0,3%. Das geht aus der aktuellen Prognose hervor, aus der die Welt am Sonntag zitiert. Zum Jahreswechsel war die DIHK noch von 1% Wachstum ausgegangen. Grundlage der Einschätzung ist eine Befragung von Unternehmen. Demnach bewerten 26% ihre wirtschaftliche Lage als schlecht und damit so viele wie zuletzt während der Corona-Pandemie. DIHK-Hauptgeschäftsführerin Melnikow erklärte, damit rücke ein tragfähiger Aufschwung in weite Ferne. Eine fraktionsübergreifende Gruppe deutscher Bundestagsabgeordneter beginnt heute einen Besuch in Taiwan. Mit der rund einwöchigen Reise verfolgt die Delegation des Parlamentarischen Freundeskreises Berlin-Taipeh nach eigenen Angaben das Ziel, die wirtschaftliche und kulturelle Zusammenarbeit zu stärken. Taiwan wird dabei als einer der wichtigsten demokratischen Partner in der Region bezeichnet. Der Besuch gilt als diplomatisch heikel. China betrachtet den demokratisch regierten Inselstaat Taiwan als Teil seines Staatsgebiets und strebt eine Vereinigung mit dem Festland an und schließt dabei auch einen Einsatz militärischer Gewalt nicht aus. Der an der Reise teilnehmende CDU-Abgeordnete Wilsch sagte der Nachrichtenagentur AFP, von der zu erwartenden Kritik aus China dürften sich frei gewählte Parlamentarier nicht einschüchtern lassen. Die neue Version der Starship-Rakete des US-Raumfahrtunternehmens SpaceX hat erfolgreich einen unbemannten Testflug absolviert. Das über 120 Meter hohe Modell startete vom Weltraumbahnhof nahe Brownsville im Bundesstaat Texas. Etwa eine Stunde später wasserte die obere Raketenstufe, wie geplant, im Indischen Ozean und zündete kurz vorher ihre Triebwerke für ein Bremsmanöver. Die US-Raumfahrtbehörde NASA will mit dem wiederverwendbaren Starship Astronauten zum Mond schicken. SpaceX wiederum hofft, damit eines Tages den Mars zu erreichen. Erst kürzlich hatte das Unternehmen einen baldigen Börsengang angekündigt. Das Wetter. Im Norden und Osten Quellwolken, im Norden vereinzelt Schauer, In den anderen Landesteilen sonnig und trocken, 25 bis 33 Grad, mit den höchsten Werten im Südwesten an der See kühler. Morgen im Süden und Südwesten blauer Himmel, im Norden teils dichtere Wolken und vereinzelte Schauer, ansonsten vorübergehend Quellwolken, Höchstwerte von Norden nach Süden 20 bis 33 Grad. Die weiteren Aussichten: am Montag vielfach sonnig und trocken, im Norden auch lockere Wolkenfelder 26 bis 34 Grad. Das waren die Nachrichten.
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2: Willkommen, ich bin Isabella Kohler. Schön, dass Sie dabei sind. Debatten über Renten, Rentenreformen und die Versorgung alter Menschen gab es schon immer. Aktuelles Beispiel: Deutschland in den vergangenen 4 Wochen.
3: Die gesetzliche Rentenversicherung allein wird allenfalls noch die Basisabsicherung sein für das Alter. Sie wird nicht mehr ausreichen, auf Dauer den Lebensstandard zu sichern. Es müssen kapitalgedeckte Elemente einer betrieblichen und privaten Altersversorgung hinzutreten.
4: Dass wir die überwiegende Anzahl von Rentnerinnen und Rentnern haben, die keine andere Säule hat, die keine Betriebsrenten hat. Und dieser Vertrauensschutz ist eine ganz elementare Voraussetzung, um auch Sicherheit in diesem Land zu bekommen.
5: Der Kanzler ist aus meiner Sicht klar gefordert, konstruktive Reformvorschläge zu machen. Alles andere verunsichert Menschen und gibt ihnen das Gefühl, dass sich niemand um ihre Belange kümmert.
2: Das waren in der Reihenfolge ihres Erscheinens Bundeskanzler Merz, der SPD-Fraktionsvorsitzende Matthias Miersch und die Grüne-Fraktionsvorsitzende Britta Hasselmann. Mitte des Jahres soll die von der Bundesregierung eingesetzte Rentenkommission Vorschläge für eine Reform des deutschen Rentensystems machen. Und wie es sich für eine Archivsendung gehört, beleuchten wir das Thema Rente und Rentner heute aus historischer Perspektive.
6: Rentner in Deutschland. Wir Alten leben zu lange.
2: 1977 sendete der Deutschlandfunk das gleichnamige Feature von Traute Hellberg. Leben die Alten wirklich zu lang? Wird der alte Mensch weniger als alter Mensch, als vielmehr als junges aktuelles Problem angesehen? Anhand von statistischen Daten zur Lage der Rentner in der Bundesrepublik und in der DDR, den Sozialleistungen und der Rentenhöhe versucht unsere Autorin, dies herauszufinden. Und das gelegentlich auch mit einem Augenzwinkern.
7: Die Alten

0: Nee, alt werden ist nicht schön. Wer alt ist, gilt heute nichts mehr. Überall sind wir im Wege.
1: Die Frau auf der Bank guckte verlegen lächelnd in die Runde und setzte dann hinzu:
0: Kein Wunder, wir sind eben zu viele.
1: Sie hatte recht. Der Dresdner Zoo war an dem schönen Herbstvormittag voll von Rentnern. Ob man will oder nicht, man kommt sofort mit ihnen ins Gespräch. Übrigens, nicht nur in Dresden.
2: Die Alten sollen möglichst ins Heim. Da sind sie aufgehoben und machen keine Schererei. Und die Wohnung wird frei zum Abbruch, damit noch ein Supermarkt gebaut werden kann.
1: So ähnlich hatte ein paar Wochen vorher ein alter Herr in München gesagt. Nun ja, alt werden war noch nie eine schöne Sache. Nicht mehr leisten können, was man gern möchte. Einsehen lernen, dass die Zeit gekommen ist, in der man kürzer treten muss. Wem gefällt das schon? Dazu kommt die Angst, nun zum alten Eisen gerechnet zu werden oder vielleicht über kurz oder lang, wenn sich Veränderungen im körperlichen oder seelischen Gefüge einstellen, auf fremde Hilfe angewiesen zu sein. Alles Gedanken und Überlegungen, an denen zwar keiner vorbeikommt, die aber nicht gerade zu den Annehmlichkeiten des Lebens gehören.
2: Daran ändert sich auch nichts, seit unsere Gesellschaft sich so erfolgreich bemüht, Worte wie Alter oder die Alten zu vermeiden. Senioren heißen wir heute. Das klingt nach was.
1: Veteranen der Arbeit, sagt die DDR, wenn sie das mit dem Odium der Benachteiligung versehene Wort Rentner vermeiden will.
0: Früher sind die Leute auch alt geworden. Aber heute kommt man sich vor, als ob das was Unschickliches wäre. So überflüssig fühlt man sich.
1: Das sind Folgen unseres Jugendlichkeitswahns, der die Alten als Randgruppe ins Abseits drängt. Wobei die Bezeichnung Randgruppe geradezu absurd ist, wenn man die Tatsachen bedenkt.
3: Nach Angaben des Statistischen Bundesamtes vom Februar 1976 sind knapp 20% der Bevölkerung der Bundesrepublik Deutschland älter als 60 und 13% älter als 65 Jahre.
1: In der DDR sieht's noch übler aus.
4: In unserer Republik liegt der Anteil der Älteren weit über dem Durchschnitt. Über 22% unserer Bürger sind über 60 und fast 19% über 65 Jahre alt. Hier machen sich noch immer die Folgen des faschistischen Krieges auf dem Lebensbaum unserer Bevölkerung bemerkbar.
1: Was das neue Deutschland gern vergisst, dass auch eine verfehlte Politik zu diesem Übelstand beigetragen hat. Die Politik der SED war es, die vor dem August 61 die Menschen dazu gebracht hat, scharenweise diesen Staat zu verlassen. Wer sich zutraute, noch einmal von vorne anzufangen, und das waren naturgemäß junge Leute, ging, um es dort zu versuchen, wo Initiative und Unternehmungsgeist gefragter waren als in der planwirtschaftlich verwalteten DDR. Nun muss sich Ost-Berlin mit seiner unbefriedigenden Altersstruktur abfinden. Das wird immer wieder betont, auch im Rundfunk.
5: Die DDR ist ein Land mit dem höchsten Anteil an Bürgern im Rentenalter. Wir haben 3,5 Millionen Rentner. Und das einmal bildlich darzustellen, jeder fünfte Bürger ist über 60 oder 65 Jahre.
1: Seit in der Bundesrepublik Oma und Opa als Marktlücke entdeckt worden sind, seit Bauunternehmer, Reiseveranstalter und, nicht zu vergessen, die pharmazeutische Industrie dahinter gekommen sind, dass es unter den älteren Mitbürgern auch Leute gibt, die finanziell sehr gut dran sind, seither werden die Alten geradezu umworben.
6: Leuchtendes Baden-Baden, Kleinstadt-Idylle und große Promenade, Kurkonzert und Schwarzwaldwanderung, gute alte Zeit und betriebsames Leben von heute. So leuchtend wie diese Stadt, so wird das Haus vor Ihnen stehen, das wir gerade bauen. Für Sie bauen.
1: Allzu viele sind es aber nicht, wie man nach solchen Zeitungsinseraten glauben könnte, die das Geld haben, sich in so einer Seniorenresidenz einzumieten. Man sieht es daran, dass man hier wählen kann zwischen erster, zweiter und dritter Etage und dass es hier auch keine Wartezeiten gibt, wie in den preisgünstigen, mit öffentlichen Geldern subventionierten Heimen.
4: In der Bundesrepublik wird über ein Drittel der Altenheime von der öffentlichen Wohlfahrtspflege auf meist kommunaler Basis getragen
7: Und mehr als die Hälfte wird von gemeinnützigen Verbänden wie Caritas, Innere Mission, Diakonisches Werk, Rotes Kreuz und Arbeiterwohlfahrt geführt.
8: Am besten ist immer noch dran, wer in seinen eigenen vier Wänden bleiben kann. Und diesen Winter werde ich wieder ein paar Wochen nach Mallorca fliegen.
1: Das Überwintern im Süden ist fast so etwas wie eine Mode geworden. Als Gegenpol zu einem gleichförmigen Alltag sehen viele Pensionäre darin eine Möglichkeit, wenigstens zeitweise aus ihrer Einsamkeit herauszukommen. Und das trotz einiger negativer Erfahrungen. Denn nicht jedes südliche Hotel ist bereits darauf eingerichtet, auch im Winter seine Gäste gut zu beherbergen.
8: Aber ich habe vergangenes Jahr ja auch nur 17 D-Mark für die Vollpension bezahlt. Da brauche ich ja daheim mehr.
1: Wer den Versuch wagt, sich hierzulande über das Thema alte Leute in unserer Gesellschaft zu informieren, sieht sich einem Wust von Büchern, Broschüren und Empfehlungen aller Art gegenüber. Für teils beachtliche Preise werden da recht simple Ratschläge als fundamentale Erkenntnisse verkauft.
9: Versuchen Sie doch, dem Alter seine freundlichen Seiten abzugewinnen, nicht mehr hetzen zu müssen, nicht mehr wie früher an einen straffen Tagesrhythmus gebunden zu sein, sondern selbst bestimmen zu können, wozu man Lust hat. Ist das etwa nichts?
1: Ganz anders ist es, wenn einer darauf aus ist, zu erfahren, wie alte Leute in der DDR leben. Entgegen der Informationsschwemme bei uns gibt sich die DDR in diesem Punkt zurückhaltend. Und wenn sie sich zu diesem, wie sie selbst sagt, größten Problem, das wir haben, einmal äußert, beispielsweise im Programm der SED, dann klingt auch das recht allgemein.
4: Die Verbesserung der Lebensbedingungen der Rentner wird planmäßig fortgesetzt. Vielfältige Maßnahmen werden darauf gerichtet, ihre Teilnahme am gesellschaftlichen Leben in noch größerem Umfang zu ermöglichen. Die Schaffung geeigneter Arbeitsplätze für ältere Bürger wird entsprechend ihren Wünschen und Möglichkeiten erweitert.
1: Von Jugendbrigaden, die forschen und tüfteln und zu Wettbewerben aufrufen, von Kollektiven, die ihren Produktionsplan vorfristig erfüllen, liest man täglich und immer auf den ersten Seiten der Zeitungen. Wer etwas über Rentner und ihre Freuden, Sorgen scheinen sie keine zu haben, erfahren will, muss die Lokalseite aufschlagen.
10: Vorige Woche waren wir mit dem Rentnerclub unterwegs. Bis Radebeul West mit dem Zug. Von da mit dem Luxusdampfer bis Bad Schandau. Und ebenso wieder zurück. Es war wunderschön. Längs der Ufer blühte und grünte es. Und aus den Gärten leuchtete es bunt. Der Frühling ist wirklich die schönste Jahreszeit. Da es Petrus gnädig meinte, konnten wir während der ganzen Fahrt auf Deck sitzen, hatten frische Luft und konnten ohne Anstrengung die herrliche Natur genießen.
1: 5 Mark bar auf die Hand zahlen die Zeitungen für jeden solchen Leserbrief, der abgedruckt wird. Wer weiß, wie knapp bemessen das private Budget eines Rentners ist, wird sich über die Fülle der Einsendungen nicht wundern. Aber es ist ja auch in der Bundesrepublik kein Spaß, von einer kleinen Rente leben zu müssen. Man lese nur, was demoskopische Umfragen so alles zutage fördern.
11: 24 von 100 alten Leuten erklären, sie hätten sich nach der Pensionierung stark einschränken müssen. 33 meinten, sie müssten ein wenig kürzer treten. Und nur 17 von 100, also der sechste Teil, sagen, sie lebten wie früher.
1: Bleibt als Resultat?
11: Jeder Zweite meint, sein Einkommen sei gerade ausreichend. Ein Viertel sagt, kaum ausreichend. Und 6 von 100 sind der Ansicht unzureichend.
1: 2/3 der nicht mehr erwerbstätigen Bevölkerung der Bundesrepublik leben von ihrer Rente. Wo das nicht der Fall ist, und das sind zwischen 1 und 2% der alten Leute, oder wo die Rente, aus welchen Gründen auch immer, zu klein ist, tritt die Sozialhilfe in Kraft.
12: Der Regelsatz sind heute 285 D-Mark für den Lebensunterhalt, wobei es örtlich kleine Unterschiede gibt. Dazu kommt ein Zuschlag von rund 30%.
1: Also noch einmal 85 D-Mark.
12: Dazu übernimmt das Sozialamt die gesamte tatsächliche Miete.
1: Wer also keinerlei Rente zu beanspruchen hat, aber eine Miete von 250 D-Mark bezahlen muss, bekommt monatlich 620 D-Mark Sozialhilfe ausgezahlt.
12: Dazu kommt der obligatorische Heizungszuschlag. Dazu kommt das ebenfalls regelmäßige Weihnachtsgeld. Und dazu kommen auf Antrag Zuschüsse für Kleidung, zum Beispiel, wenn ein neuer Wintermantel angeschafft werden muss.
1: Bei 1 oder 200 Mark Rente und der gleichen Miethöhe wird das monatliche Geld bis zu 620 D-Mark aufgestockt. Sicher lassen sich damit keine großen Sprünge machen, auch bei laufender Rentenanpassung nicht. Aber der Unterschied zur DDR ist doch auffallend. Wie unter aller Kritik ein Großteil der DDR-Rentner lebt, leben muss, davon macht sich hierzulande, trotz des zu Recht vorgebrachten Arguments von den billigen Mieten, kaum einer die rechte Vorstellung.
10: Was soll ich darüber reden? Es ist doch sinnlos, von jemandem Hilfe zu erwarten. Ebenso gut könnte ich in den Wind reden.
1: Das klingt verbittert. Aber in einem Land, in dem man nicht arbeitet, um zu leben, sondern lebt, um zu arbeiten, sind die aus der Produktion Ausgeschiedenen nun mal am übelsten dran. Als Normalrentner, als nicht Privilegierter im anderen Deutschland alt zu werden, ist noch weniger erfreulich als anderswo. Wer einmal nicht nur als Tourist, als Opern- und Museumsbesucher oder gar als devisenbringender Messegast hinüberfährt, sondern ein bisschen Zeit mitbringt, weil er vielleicht bei Verwandten zu Besuch ist, wird an dieser Erfahrung nicht vorbeikommen. Vorausgesetzt, er sieht nicht nur die Fassade, die offiziellen Verlautbarungen im neuen Deutschland.
4: Das Gesamtstreben unserer Republik zielt darauf ab, den älteren Menschen im möglichst hohen Maße an unserem gesellschaftlichen Leben teilnehmen zu lassen. In dieser Politik drückt sich auch der Dank an die Generationen aus, welche die Grundlagen unserer sozialistischen Ordnung miterrichteten.
1: In privaten Briefen sieht das Bild meist anders aus.
0: Du fragst, was mit meiner Kur ist. Nun ja, eine Herzkur wäre sehr angebracht. Aber man hat mir anlässlich meiner letzten Kur gesagt, dass in Zukunft Rentner und nur Hausfrauen keine Kuren mehr bekämen. Auf meine Frage, auch wenn man über 40 Jahre lang im Gesundheitswesen gearbeitet hat und während dieser langen Jahre niemals eine Kur gehabt hat, ja, auch dann.
1: Aus einem Brief, der aus Wurzen bei Leipzig kam. Parteitagsreden und Alltagswirklichkeit sind eben auch in der DDR zweierlei. Auch wenn man sich noch so sehr bemüht, das Problem mit den Alten in den Griff zu bekommen. Ein Erfolgsbericht des Ostberliner Rundfunks hat zu melden:
13: Die Volkssolidarität unterhält insgesamt 351 Clubs und 286 Treffpunkte. Die Clubs werden täglich benutzt, während die Treffpunkte also in der Woche zwei- oder dreimal, je nach Bedarf, insbesondere in kleineren Städten, aber auch auf dem Lande geöffnet sind. Wir haben also jetzt Bilanz gezogen, wie jeder andere. Wir haben also festgestellt, wir haben 83.000 Veranstaltungen allein in diesen Clubs durchgeführt, wobei sich diese Veranstaltungen nicht nur auf die beliebten Tanzveranstaltungen oder Teenachmittage beziehen, sondern die Volkspolizei gibt also dort Unterricht in Straßen. Wie verhält sich der ältere Mensch auf der Straße? Es gibt also Literaturnachmittage, aktuell politische Vorträge. Die Rentner besuchen gemeinsam die Museen, Ausstellungen. Und sie gehen auch gemeinsam also zu Sport und Spiel.
1: Die Volkssolidarität ist eine halbstaatliche Organisation, aufgezogen nach dem Muster der Arbeiterwohlfahrt oder der einstigen Roten Hilfe. Innerhalb der DDR steht bei der Volkssolidarität die Rentnerbetreuung oben an. Monatliche Mitgliedsbeiträge und mehrmals im Jahr öffentliche Sammlungen bringen ihr einen Teil des Geldes, das gebraucht wird, um beispielsweise gebrechlichen Alleinstehenden für ein paar Stunden in der Woche Hilfe zukommen zu lassen oder denen, die sich nicht mehr selbst versorgen können, im Veteranenclub ein warmes Mittagessen zu bieten. Die Zahlen, die in regelmäßigen Abständen veröffentlicht werden, können sich sehen lassen.
4: Im Stadtbezirk Köpenick betreuen 135 freiwillige Hauswirtschaftspflegerinnen täglich 360 Veteranen.
1: Oder dies.
4: Über 56.000 Stunden Nachbarschaftshilfe wurden im vergangenen Jahr von den Helfern der Volkssolidarität geleistet.
0: Das verkennt ja keiner. Aber es ist eben ein Tropfen auf einen heißen Stein.
1: Allein in Ost-Berlin leben 220.000 Rentner. Das heißt, dass mehr als jeder Fünfte früher oder später zum Kreis derer gehören wird, denen geholfen werden muss. Verständlich, dass da auch die kleinste Handreichung willkommen ist. Im Rundfunk heißt es dazu:
13: Es gibt im Pionierhaus Meiningen einen ganzen Timorstab, der also organisiert einkaufen, Heizung holen und Zeitung vorlesen für ältere Bürger, also die Information auch der älteren Bürger, also all dieses, was eben so jung und alt, wo die Hilfe der Jugend, der Pioniere sich ausdrückt. In der Stadt Erfurt gibt es also 110 Timor-Helfer allein, die dort registriert sind und die sehr stolz sind darauf. Also in der Stadt Plauen gibt es ganze Ortsgruppen der Volkssolidarität, die von Oberschülern geleitet werden.
1: Nach einem populären sowjetischen Kinderbuch, Timur und sein Trupp, wurde die Altenhilfe der jungen Pioniere, die Timur-Bewegung, in Gang gebracht. Wer für seine Nachbarin einkauft oder ihr die Fenster putzt, tut nicht nur eine gute Tat, er sammelt auch Pluspunkte für seine Gesamtbeurteilung in Schule und Pionierorganisation. Die alte Dame oder der Opa, dem die Kinder morgens die Brötchen vom Bäcker holen, müssen mit ihrer Unterschrift bestätigen, dass die kleinen Genossen ihre übernommenen Pflichten pünktlich erfüllt haben. Und was die Jungen nicht schaffen, leisten die Älteren, die gesundheitlich noch erträglich dran sind. Mehr als 100.000 von ihnen arbeiten ehrenamtlich für die Volkssolidarität. Das wird in einer Diskussion des DDR-Rundfunks gebührend herausgestrichen.
14: Also beide Seiten sind hier wichtig. Das eine ist, dass die staatlichen Leiter immer mehr ihre Aufgabe begreifen. Auf der anderen Seite, dass in der Mach-Mit-Bewegung neue Wege erschlossen werden. Wobei ich ausdrücklich betonen möchte, dass die Skala des Tätigseins natürlich auch reicht in der Hilfe, Rentner helfen Rentner. Also das ist natürlich auch sehr weit verbreitet und ich glaube, dass das besonders auch in den Städten sich entwickelt. Ein Glück für uns und für die Rentner selbst. Hochbetagte Menschen, die noch rüstig sind, helfen Altersgefährten, die diese Hilfe nötig haben. Und wir fördern das in unserer Organisation ganz systematisch.
1: Sie erledigen Botengänge, schreiben Einladungen und tragen sie aus, halten die Clubräume sauber und kochen Tee, wenn nachmittags eine Veranstaltung ist.
4: 21 Clubs gibt es zurzeit in unserer Hauptstadt. Und bis 1980 wird es weitere 20 geben.
1: An Besuchermangel leiden die Rentnertreffs nicht. Die Leute kommen gern. Wer den ganzen Tag allein in seinen vier Wänden sitzt, freut sich, wenn er unter Menschen kommt. Dafür nehmen sie auch in Kauf, mal einen Vortrag hören zu müssen, der sie weniger interessiert.
10: Der wird ja nicht ewig reden. Hinterher können wir dann noch einen Skat kloppen.
1: Das Hier und Heute darf auch bei Rentnerzusammenkünften nicht ganz unter den Tisch fallen. Ganz und gar Unpolitisches hat drüben nun mal keine Chance. Aber politische Erziehung hin oder her, überfüttern lassen sich die alten Leute nicht mehr damit.
0: Nächste Woche läuft ein Film mit Willi Birgel. Da müssen wir rechtzeitig hin, sonst kriegen wir keinen Platz.
1: Dass alte Ufa-Filme und Schunkelwalzer als Inbegriff schöner Freizeitstunden angesehen werden, schätzen die Verantwortlichen nicht so sehr.
9: Viele unserer Veteranen hören auch gern ein Sinfoniekonzert oder besuchen populärwissenschaftliche Vorträge. Es muss nicht immer nur Blasmusik und Bockwurst sein.
1: Es muss wirklich nicht, denn das Angebot ist vielseitig und der Staat großzügig. Darauf verweisen die Rundfunkkommentatoren gern.
5: Aber die entscheidende Frage ist doch, dass sich sowohl die örtlichen Staatsorgane als auch die gesellschaftlichen Organisationen wesentlich mehr darum bemühen, den älteren Bürgern ihren Lebensabend zu erleichtern, ihn schön zu gestalten. Das findet seinen Ausdruck unter anderem, dass, ich möchte nur Beispiele nennen, die Bezirke Erfurt, Gera und Dresden besondere Beschlüsse gefasst haben und auch Berlin. Sie haben umfangreiche Mittel aus dem Volksvertreterfonds zur Verfügung gestellt, eben für die Verbesserung der Betreuung der älteren Bürger, zum Beispiel der Bezirk Erfurt 2,4 Millionen, der Bezirk Dresden 3,5 Millionen.
1: Wobei Ost-Berlin als Hauptstadt natürlich am besten bedacht wird.
9: Durchschnittlich finden hier jeden Tag 35 kulturelle Veranstaltungen statt. Tanzvergnügen im Alex-Treff und jährlich rund 248 Stadtrundfahrten finden regen Zuspruch.
1: Das klingt gut und ist es auch. Aber bei 220.000 Alten kann halt dann doch nur jeder Zehnte damit rechnen, mal bei so einer Stadtrundfahrt dabei sein zu dürfen.
0: Wir sind eben zu viele.
1: Das alles wiegt aber die materielle Schlechterstellung der DDR-Rentner, die ja nicht wegzudiskutieren ist, nicht auf.
4: Viele frohe Gesichter gab es gestern auf zahlreichen Postämtern, Sparkassen und Banken, sowie in den Feierabendheimen der Hauptstadt. Am ersten Tag der Rentenzahlung für Dezember 1976 konnte die überwiegende Zahl der 220.000 Veteranen der Arbeit höhere Renten in Empfang nehmen. Damit wurde ein weiterer Beschluss des 9. Parteitages der SED realisiert.
1: Der unverhoffte Segen, den der Parteitag sozusagen im Nachhinein beschlossen hatte, ist kein Luxus. Denn auch in der DDR dreht sich die Preisspirale, auch wenn das im Rundfunk der DDR nicht zugegeben wird.
15: Wir dürfen nicht vergessen, dass diese neuen Maßnahmen durchgeführt werden und gleichzeitig die staatlichen Mittel für die Aufrechterhaltung stabiler Verbraucherpreise, Mieten und Verkehrstarife weiter anwachsen. Allein schon, weil die Zahl der Neubauten, in denen wir ja nur ein Drittel der Mieten selbst bezahlen, immer mehr anwächst.
1: Offiziell spricht man in der DDR deshalb von der Neugestaltung der Industriepreise. Das klingt besser.
10: Was ist das anders als eine Preiserhöhung? Wenn ein paar Hausschuhe, die ich bisher einfach so aus dem Regal nahm, jetzt in einem Karton stecken, aber dafür 5 Mark mehr kosten.
1: Die Mindestrenten, von denen immerhin rund 70% aller Rentner leben, betragen ab 1. Dezember 1976 statt bisher 200 nun 230 Mark. 14 Jahre Berufstätigkeit sind dafür nachzuweisen. Wer 20 bis 25 Jahre gearbeitet hat, erhält künftig 250 Mark. Aber 44 Jahre muss im Beruf gewesen sein, wer die höchste Altersrente von 300 Mark erhalten will. Gleichzeitig stiegen auch die Invaliden- und Witwenrenten um monatlich etwa 30 Mark. Das bedeutet, dass die Altersrente in der DDR etwa 30% eines Durchschnittseinkommens beträgt. Als Vergleich:
3: In der Bundesrepublik werden an pensionierte Arbeitnehmer, die 40 Jahre versichert waren, allein aus der Sozialversicherung rund 50% des letzten Einkommens bezahlt. Hinzu kommen noch andere Leistungen, beispielsweise auch die Kriegsopferrenten, die die DDR nicht kennt.
8: Man darf aber die billigen Mieten nicht vergessen. 30 Mark zahlt meine Schwester für eine Zwei-Zimmer-Wohnung. Wo gibt's das in der Bundesrepublik?
1: Nirgends.
8: Und niedrige Renten gibt's auch im Westen.
1: Sogar sehr viele. Aber sie werden, wenn sie zu klein sind, durch eine ganze Reihe von Fürsorgeleistungen aufgebessert. Durch Mietzuschüsse, Heizungsgeld, durch Beihilfen, wenn eine außergewöhnliche Ausgabe ins Haus steht, und durch kostenlose Erholungsreisen.
8: Und was wir hier für die Kartoffeln zahlen müssen?
1: Viel mehr als in der DDR.
8: Das meine ich auch.
1: Wer so argumentiert, ist meist auch bei uns nicht auf Rosen gebettet. Dass er Recht und Unrecht zugleich hat, wird man ihm schwer klarmachen können. In der DDR sind die Mieten billig. Kostenlos ist das Straßenbahnfahren. Und auch das Notwendigste, was man zum Leben braucht, ist erschwinglich. Brot und Kartoffeln, Nährmittel und Fett.
10: Aber wenn ich eine Flasche Bier trinken will, muss ich mir das schon überlegen. Und Bohnenkaffee, der ist, wenn es hochkommt, am Sonntag mal drin.
1: Es ist nicht dran zu rütteln. Auch in der DDR sind die armen Leute die alten Leute. Wer nicht von Verwandten oder Freunden unterstützt wird, lebt mehr schlecht als recht.
0: Hungern muss hier keiner. Wenn man einteilen und rechnen kann, geht's schon. Wir Alten brauchen ja nicht mehr so viel.
16: Die Alten dämmern oft

0: Während in der Bundesrepublik Presseleute nicht genug Rentner und benachteiligte Alte vor die Kameras bringen können, um der Regierung ihre Versäumnisse vor Augen zu führen, bleibt die DDR bei ihrer Methode: vorgezeigt wird nur, womit sich Staat machen lässt. Ein normales Rentnerehepaar in seinen vier Wänden zu besuchen und sie, falls sie mögen, zu fragen, wie sie leben und wie sie sich fühlen, ist so gut wie ausgeschlossen. Bringt aus gegebenem Anlass der DDR-Rundfunk oder das Fernsehen doch einmal den einen oder anderen Veteranen der Arbeit vor die Öffentlichkeit, dann ist es entweder ein Intelligenzrentner, ein Techniker, Wissenschaftler, Arzt oder Lehrer, oder ein Parteiveteran, dem es, dank eines Ehrensoldes, auch ganz erträglich geht. Leute also, die über ein monatliches Einkommen verfügen, das 3- bis 5-mal so hoch ist wie das eines Normalrentners.
1: Die fahren auch jedes Jahr in Urlaub, in die Tatra oder sonst wohin. Denen fehlt's an nichts.
0: Es klingt gedrückt, was einer zu hören bekommt, wenn die alten Leute sicher sind, dass sie ungeniert reden können. In den Zeitungen aber finden sich nur leblose Erfolgszahlen.
2: Für die Betreuung der älteren Bürger stehen in diesem Jahr allein in der Hauptstadt 53,7 Millionen Mark zur Verfügung.
0: Und die Frauenzeitung Für dich berichtet von einem Altenheim, das zum 9. Parteitag feierlich eröffnet wurde.
3: Das Altenheim liegt an einem ruhigen Platz. Es hat einen Garten und einen Brunnen mit 2 Seelöwen aus Bronze. Ein Platz im Doppelzimmer kostet einschließlich Heizung und Verpflegung 140 Mark. Die Zimmer sind nicht groß, haben aber einen kleinen Balkon und alle fließend kaltes und warmes Wasser. Auch eine Abteilung für bettlägerige Bewohner ist vorhanden und eine Heimärztin.
0: Nur in einem Nebensatz erfährt der Leser, dass hier verdiente alte Genossen wohnen. Ein Ausnahmefall also, ähnlich wie das vielbesprochene neue Rentnerwohnhaus im thüringischen Suhl, das die Reporter aus Ost-Berlin vorstellen, als sei es die Regel und nicht die Ausnahme.
4: Suhl hat Schule gemacht. Wir haben in der Republik seit dem Beispiel von Suhl zu verzeichnen, dass 11 solcher Appartementhäuser entstanden sind in den letzten 2 Jahren. Und das entspricht wirklich auch den Wünschen und Interessen der älteren Bürger. Sie möchten ja ihre wirtschaftliche Selbstständigkeit so lange als möglich aufrechterhalten. Und wir wollen ihnen helfen dabei, dass sie im Alter nicht mit einer großen Wohnung so viel Arbeit haben. Nicht wahr? Es ist in diesen Appartementhäusern Zentralheizung. Es ist die Möglichkeit, dass man die Hauswirtschaftspflege konzentrieren kann zur Unterstützung. Und es gibt die Möglichkeit, einen Clubraum zu schaffen, wo auch das gesellige Leben der älteren Bürger dann durchgeführt wird. Wir können das Mittagessen für sie, wer wünscht, dort in diesen Häusern nicht wahr einnehmen lassen. Also es hat eine ganze Reihe Vorteile.
0: Nun wäre es wahrhaftig keine Schande zu sagen, dass es trotz aller Anstrengung noch nicht genügend zeitgemäße und altersgerechte Heime gibt. Dass ein altes Herrenhaus in Mecklenburg oder im Havelland, das zum Feierabendheim umfunktioniert wurde, eben nur ein Behelf sein kann.
5: Wo früher die preußischen Junker ihre lärmenden Feste feierten, verbringen heute Rentner und pflegebedürftige Bürger, umhegt und behütet von unserer sozialistischen Gesellschaft, ihren Lebensabend.
0: So steht es in einer Informationsschrift des Städtchens Neuruppin. Aber sicher würden die alten Leute gern auf ihr Schloss verzichten, wenn sie dafür eine kleine, zeitgemäße Unterkunft eintauschen könnten. Doch das ist noch viel zu selten in der DDR und auch in der Bundesrepublik. Kaum eine Stadt, die sich nicht mit dem Problem überalterter Heime herumschlägt, in denen man zu dritt oder zu viert in einer Stube haust und zur Gemeinschaftstoilette einen langen Gang hinunterhumpeln muss, in denen es an Fahrstühlen und allem fehlt, was alten Leuten das Leben erleichtert. Die Stadtväter kennen die Sorgen.
6: Jeder Pfennig, den wir hier noch investieren, ist verschenkt. Hier gibt's nur eins: abreißen und neu bauen.
0: Aber dazu braucht's Zeit und Geld. Und beides ist nicht im Überfluss da. In der Bundesrepublik nicht und erst recht nicht in der DDR, wo jeder 5. im Rentenalter steht. 3,5 Millionen bei einer Gesamtbevölkerung von nicht ganz 17 Millionen.
7: Außen Backstein und innen Krankenhaus. Das einzig Aufmunternde ist der Name: Haus Sorgenfrei.
0: In Kreuzberg, in West-Berlin oder in Leipzig. Der Name ist auswechselbar.
1: Aber wir wären schon froh, wenn wir unsere Nachbarin überhaupt unterbringen könnten. 79 ist sie und halb blind. Und Angehörige hat sie auch nicht mehr. Aber es ist aussichtslos. Die Heimplätze sind auf Jahre hinaus vergeben. Die Leute sterben eben zu langsam.
0: Das ist die Kehrseite der Medaille, höhere Lebenserwartung, auf die sich die DDR sehr viel zugute tut.
2: Die steigende Lebenserwartung der Menschen in unserer Republik ist vor allem ein Ergebnis der Arbeit des sozialistischen Staates auf sozialpolitischem und medizinischem Gebiet.
0: Die DDR hat sich viel Zeit gelassen, bis auch dort eine Gesellschaft für Gerontologie zu arbeiten begann. Schweriner Modell für den Eintritt ins Alter heißt ein zunächst auf 3 Jahre beschränkter Vortragszyklus, in dem Ärzte ihr Publikum auf das kommende Alter vorbereiten. Denn wie man altert, ist wichtiger als wie alt man wird. Die Lebenserwartung ist jedenfalls gestiegen. Das wurde auch in einem Interview während des Gerontologenkongresses hervorgehoben.
8: In Europa liegt die durchschnittliche Lebenserwartung für Männer bei 69 bis 70 Jahren. Bei Frauen liegt sie höher, bei 72 bis 73 Jahren. Diese durchschnittliche Lebenserwartung gilt auch für unsere Bürger in der DDR. Altern oder Altsein soll weiterhin aktives, schöpferisches Leben darstellen.
0: Die Medizin kann ihre Behauptung beweisen.
2: Die körperlichen Kräfte eines Menschen mit 60 sind im Durchschnitt nur um 16% geringer als mit 30 und nur um 7% geringer als mit 50. Regelmäßige Arbeit trainiert Verstand und Muskelkraft und verbraucht nicht Gesundheit, sondern erhält sie. Aber das ist nicht der einzige Nutzen, wie in einer Diskussion über die Initiative in einem Betrieb betont wird.
9: Bei Frauen beginnen wir 5 Jahre vor Eintritt in das Rentenalter und bei den Männern ebenfalls, also mit 55 Jahren bei den Frauen, mit 60 Jahren bei den Männern und sprechen mit ihnen über die Möglichkeiten ihrer Weiterarbeit. Das scheint mir außerordentlich wesentlich. Zusätzlich der Gedanke, dass sie einen, ich kann es nicht ganz genau technisch beantworten, aber sie wollen einen Art Betriebsteil schaffen, der Arbeitsplätze sichert und der natürlich auch, wenn ich mal so sagen darf, für beide Teile gut ist, sowohl für die, die dort arbeiten, wie auch für den Betrieb, altersgeschützte Arbeitsplätze, wo etwa 100.000 Mark Produktion im Jahr erbracht werden soll.
0: Trotz der inzwischen 750.000, die noch in der Produktion arbeiten, wäre es billig zu sagen, die DDR nutze ihre alten Bürger aus. In einem Staat, der an chronischem Arbeitskräftemangel leidet, ist eben jede Hand willkommen. Außerdem:
10: Von der Rente allein kann ich nicht leben. So muss ich mir was zuverdienen.
0: Um ehrlich zu sein, es geht nicht nur ums Leben, sondern ums Besserleben. Um eine Tasse guten Kaffee, um ein Schnäpschen oder um die täglichen Zigaretten. Bescheidene Freuden, die aber für den DDR-Normalrentner kaum erschwinglich sind. Darum versuchen die alten Leute, mit leichter Arbeit ein zusätzliches Taschengeld zu verdienen. Darum sitzen so viele Frauen an der Garderobe eines Theaters, eines Museums oder einer Bibliothek. Darum bewachen die Männer Parkplätze oder tun im Portierhäuschen eines volkseigenen Betriebes Dienst. Darum und auch, weil sie so für ein paar Stunden dem Alleinsein entgehen können. Weil sie unter Menschen kommen. Weil sie das Gefühl haben, noch etwas zu leisten. Und weil der Gedanke, dass sie noch zu etwas Nütze sind, ihnen Auftrieb gibt.
1: Meine Schwiegertochter könnte gar nicht arbeiten gehen, wenn ich mich nicht um die Wohnung und die Kinder kümmerte.
0: Die Oma, heute überall gefragt und begehrt, ist aus der Familienpolitik der DDR nicht mehr wegzudenken. Es ist ein Abkommen, bei dem beide Teile gewinnen. Die alte Frau spart ihre Rente, wenn sie nicht mehr für sich kochen muss. Und bei den Jungen ist manche größere Anschaffung, vom Trabant bis zum Fernseher oder der Urlaubsreise, nur möglich, wenn beide Eheleute verdienen.
1: Das geht aber nur, wenn ich mit zupacke.
0: Die DDR stellt die Geschichte gern so dar, als ob die Alten ohne jeden materiellen Hintergedanken danach drängen, auch im Rentenalter arbeiten zu dürfen. einfach nur, weil sie Freude dran haben und nicht etwa, weil Arbeitskräfte fehlen und schon gar nicht wegen zu knapper Rente, heißt es in offiziellen Äußerungen.
11: Es ist ein ganz wichtiges humanistisches Anliegen und die Verantwortung der Betriebe endet eben nicht mit 60 oder 65, sondern wir sehen unsere Aufgabe darin, den Bürger auch im höheren Lebensalter, auch jenseits dieses Termins von 60 bei Frauen oder 65 bei Männern, in das gesellschaftliche Leben einbezogen sein zu lassen. Und die berufliche Tätigkeit ist eine sehr wichtige Form. Dabei zeigt sich, dass der Trainingsfaktor, den eine berufliche Betätigung hat, wenn sie den Bedingungen der Gesundheit des Einzelnen und der Motivation des Einzelnen entspricht, dass die Trainingsfaktoren doch beachtlich sind. Es ist eben doch der alte Grundsatz nach wie vor wahr, im Lehnstuhl wird man eben nicht 100. Man muss seine Funktionen, die körperlichen und auch die geistigen, trainieren. Und da ist das Geborgensein in einem Kollektiv, vielleicht im alten Betrieb, in einer veränderten Tätigkeit, vielleicht sogar in der gleichen Tätigkeit, aber mit einem geringeren Pensum, ein sehr, sehr wesentlicher Faktor.

0: 8% an der Gesamtzahl der Berufstätigen stellen diese Werktätigen auch ökonomisch eine wichtige Potenz in unserer Gesellschaft dar.
1: Und wenn dem Ostberliner Rundfunk zu glauben wäre, dann gibt es in der DDR auch keinen Generationenkonflikt.
2: Sowohl der Staat als auch die Jugend kümmern sich in zunehmendem Maße um ihre älteren Bürger, das heißt um die Eltern und auch um ältere Kollegen und Mitbürger. Wobei man von vornherein sagen muss, wie in anderen Fällen auch, ist das nicht eine glatte Straße, nicht konfliktlos, nicht ohne Widersprüche. Wobei ich sagen möchte, dass das Verhältnis zwischen Jung und Alt bei der Bedeutung, die es überhaupt für einen Menschen hat, bei uns in der sozialistischen Gesellschaftsordnung von vornherein eine große Gemeinsamkeit besitzt. Und ich darf in diesem Zusammenhang sagen, dass das Zusammenwirken von Jung und Alt im Betrieb und im Wohngebiet und dann selbstverständlich auch mit Ausscheiden aus dem Betrieb, mit den Rentnern, sich wirklich sehr gut entwickelt. Und dass man manche Erscheinungen, die vordergründig sehr kritisch betrachtet werden, doch etwas vorsichtiger nehmen sollte.
1: So sollte es sein. Und gewiss ist es da und dort auch so. Aber eben nur da und dort. Denn eine Ideologie, die ganz auf den arbeitenden Menschen und seine konkrete Leistung ausgerichtet ist, muss die Alten naturgemäß als Last empfinden. Auch wenn es keiner gern zugibt, es ist so. Die Alten sind auch drüben die total Überflüssigen. Gudrun Tempel, in England lebende Journalistin und Schriftstellerin, hat nach über 30 Jahren ihre Heimatstadt Dresden besucht. Dabei fiel ihr neben anderem auch auf, wie schwierig das Verhältnis zwischen Alt und Jung ist. Gudrun Tempel schreibt:
3: Den Jungen gehen die Alten auf die Nerven, weil sie überall sind und nicht aufhören. Sie füllen zum Beispiel die Straßenbahnen, wenn man todmüde auf einen Sitz sinken möchte. Sie reden viel und anders über Leute und Zeiten, die die Jungen nicht kennen, die sie nichts mehr angehen. Ich glaube, von wenigen Ausnahmen abgesehen, ist der Bruch total.
1: Wenig Unterschied auch da zwischen West und Ost.
4: Wenn sie nur nicht immerzu etwas erwarten würden, einen Brief oder dass man sich mit ihnen unterhält oder spazieren geht. Aber wer kann denn das, nachdem er 8 Stunden gearbeitet hat?
1: In der DDR kommt noch die gesellschaftliche Arbeit dazu, um die keiner ganz herumkommt. Vielleicht auch ein Abendstudium.
5: Es ist zu viel, was jedem aufgebürdet wird. Man möchte ja gern immer nett sein zu den Alten, aber was sie im Überfluss haben, fehlt uns. Zeit.
1: Das fiel auch Gudrun Tempel auf.
3: Mehr als 3,5 Millionen DDR-Bürger sind noch unter Kaiser, König oder in einer freien Reichsstadt geboren. Generationen stehen ihnen jetzt gegenüber, die in einem vom Osten dominierten kommunistischen System groß geworden sind, nichts anderes kennen, je gekannt haben. Und die, die sich zwischen diesen beiden Eckpfosten hin und her bewegen, 45 bis 50 Jahre alt sind oder so, die schweigen und arbeiten und wollen Frieden. Und einen Wartburg oder eine Wohnung ohne Ofen und Kohlen holen. Wie fremd sie einander doch alle sind. Aber anders als bei uns schweigen sie drüben die meiste Zeit.
1: Geschwiegen wird bei uns in der Bundesrepublik über das Problem mit den alten Leuten wahrhaftig nicht. Wissenschaftler und Ärzte, Soziologen und Psychologen spüren eifrig den Gründen dieser Entfremdung zwischen Jung und Alt nach. Ein Fachmann:
6: In unserer Zeit bewirken Wissenschaft und Technik 2 in ihren Auswirkungen einander widersprechende Tatbestände. Sie ermöglichen immer mehr Menschen, immer älter zu werden. Und sie entwerten durch die von ihnen erzeugte Dynamik und das Erlebnis des Fortschritts, den Zustand des Altseins und die Erfahrung eines langen Lebens, auf die sich früher das Prestige des Alters gründete.
1: Das ist der eigentliche Grund, warum sich alte Menschen heute so überflüssig vorkommen. Früher gaben sie ihr Wissen und ihre Erfahrung an die Jungen weiter. Heute vollzieht sich dieser Prozess nicht mehr direkt und ausschließlich von der älteren auf die jüngere Generation, sondern durch technische Apparaturen und anonyme Kommunikationsmittel wie Rundfunk, Fernsehen und Presse. Funktionsverlust nennen es die Psychologen, wenn Opa klagt:
7: Nicht mal dazu bin ich mehr gut, meinem 10-jährigen Enkel beim Rechnen zu helfen. Der schmeißt mit Begriffen um sich, da kann ich nur staunen und still sein.

0: In Ost und West, wohin man auch schaut, grundsätzlich die gleichen Probleme. Auch in der DDR hat die Industriegesellschaft neue Lebensformen hervorgebracht, mit denen sich alte Leute schwer tun.
1: Ich will ja gar nicht klagen, solange ich noch halbwegs gesund bin und ein bisschen was tun kann. Da gibt's andere, die schlimmer dran sind.
0: Die alten Leute sind in der DDR voll und ganz in die Gesundheitsfürsorge einbezogen. Ob sie eine neue Brille brauchen oder eine Zahnprothese, beides wird ihnen kostenlos bewilligt. Schwierig wird es aber, wenn mit den Jahren die Hinfälligkeit zunimmt oder sich gar ein chronisches Leiden einstellt.
2: Sie hat sich den rechten Schenkelhals gebrochen. Sie haben sie sofort in die Poliklinik gefahren, geröntgt. Jetzt ist sie wieder zu Hause. Das Krankenhaus hat sie nicht aufgenommen. Mit 80, sagen sie, heilt das sowieso nicht mehr. Da gilt ein Knochenbruch als Pflegefall. Und dafür ist das Krankenhaus nicht zuständig.
0: Und Fürsorger und Sozialpfleger zucken die Achseln. Sie wissen um die Situation der viel zu wenigen und hoffnungslos überfüllten Pflegeheime.
2: Wenn dort heute einer stirbt, warten 10 und mehr auf das frei werdende Bett.
0: Das viel gelobte Gesundheitswesen der DDR bietet der arbeitenden Bevölkerung in kranken Tagen Schutz, Fürsorge und Unterstützung. Gleichzeitig überlässt es aber pflegebedürftige Alte weitgehend ihrem Schicksal. Unvorstellbar, was aus diesen Bemitleidenswerten würde, gäbe es nicht die Kirche und ihre Institutionen, gäbe es nicht nachbarliche Hilfe. Aber wer aus Mitleid zugreift, weil er einen Menschen, mit dem er vielleicht ein halbes Leben lang Tür an Tür gewohnt hat, nicht einfach seinem Schicksal überlassen will, der wird oft genug sofort von den Behörden festgenagelt.
1: Ob sie nun für 2 oder 3 kochen und das bisschen Wäsche mitwaschen, das kommt doch auf dasselbe raus, haben sie mir gesagt.
0: Aber wer kann, vielleicht auf Jahre hinaus, die Pflege eines behinderten Nachbarn übernehmen? Für ihn einkaufen, kochen, heizen, ihn vielleicht gar waschen und anziehen und zu seinem Fensterplatz befördern, wo er dann sitzen bleibt, bis sich wieder eine mitleidige Seele findet, die ihn zu Bett bringt.
3: Wir müssen uns alle darüber klar sein, wie wichtig es ist, den älteren Bürgern ständig Hilfe und Unterstützung zukommen zu lassen.
0: Kein Wunder, dass oft etwas wie Schuldbewusstsein mitschwingt, wenn in Neujahrsansprachen, vor Wahlen und auf Parteitagen von den Alten die Rede ist. Dabei wird niemand bezweifeln wollen, dass die beste Absicht besteht, das Möglichste zu tun. Aber von der Theorie zur Praxis, vom guten Willen bis zur Tat, ist es eben auch in der sozialistischen Leistungsgesellschaft ein weiter Weg.
1: Seit 2 Jahren pflege ich meinen Untermieter. Er ist 82 und hat Krebs. Kein Krankenhaus nimmt ihn. Sie sagen, ich hätte doch jahrelang gut an ihm verdient. Da sei es meine Pflicht, ihn jetzt zu pflegen. 35 Mark bekomme ich monatlich dafür.
0: Einer von vielen Fällen, mit denen aber nur konfrontiert wird, wer vielleicht selbst ältere Angehörige drüben hat und sie, die 30 Tage nutzend, besucht. Wer für sie einkaufen geht und hört, was in den Schlangen vorm Gemüse- oder Fleischerladen erzählt wird. Wer mit ihnen Besuche macht oder vielleicht mit ihnen im Wartezimmer des Arztes im Ambulatorium sitzt. Wer im Auto durchs Land reist, im Interhotel wohnt und isst, wird davon nichts wahrnehmen.
4: Der Sinn des Sozialismus müsste sich nicht zuletzt in der kollektiven Einstellung zum Altern und zu den Alten erweisen. Durch ein Kommunikationsniveau und einen Bewusstseinsstand, der wahrhaft das Wort sozial verdiente. Das Fortschrittsdenken darf das Faktum des Alterns nicht aus dem Bewusstsein verdrängen.
0: Was hier in einer soziologischen Untersuchung zur Situation der Alten in der Bundesrepublik gesagt wird, gilt ohne jede Einschränkung auch für die DDR, wo die bloße materielle Produktivität so hoch im Kurs steht, dass als Belastung empfunden wird, wer aus dem Berufsleben ausscheiden muss. Auch wenn in offiziellen Kommentaren das Gegenteil behauptet wird.
5: Wir sind zwar eine junge Gesellschaftsordnung, der Sozialismus, aber keineswegs eine Gesellschaftsordnung nur für junge Leute. Und das, was der 8. Parteitag beschlossen hat, dass nichts Selbstzweck sein darf, dass alles dem Wohl der Menschen zu dienen hat, das gilt auch und besonders für diejenigen, die heute schon im Rentenalter stehen.
0: Der Alltag bleibt jedoch hinter diesen Kommentaren zurück. Gerade in der sozialistischen Gesellschaft der DDR. Die Rentner haben nicht das Gefühl, dazuzugehören. Sie fühlen sich als Almosenempfänger. und allen großen Worten über Solidarität und die Sorge um den Menschen zum Trotz, auch der Sozialismus schützt nicht vor Einsamkeit.
1: Das Problem ist ganz einfach. Wir Alten leben zu lange.
6: Die Alten sterben nicht, sie

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Unsere Autorin Traute Hellberg und ihr Feature über Rentner in Deutschland, gesendet im Deutschlandfunk 1977. Ich hoffe, es hat gefallen. In der nächsten Ausgabe von Aus den Archiven widmen wir uns aus Anlass des 65. Geburtstages von Amnesty International dem Kampf der Menschenrechtsorganisation für Gerechtigkeit und Menschlichkeit. Bis dahin, eine gute Zeit. Ich bin Isabella Kohler.

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1: Mit Pocoin Choing. Die EU und Mexiko unterzeichnen ein erweitertes Handelsabkommen. Die USA bereiten sich laut Medien auf mögliche neue Angriffe auf den Iran vor. Und die Filmemacherin Sandra Wollner wird beim Festival in Cannes ausgezeichnet. Die Europäische Union und Mexiko haben eine Erweiterung ihres bestehenden Handelsabkommens unterschrieben. Dazu trafen sich in Mexiko-Stadt Ratspräsident Costa und Kommissionspräsidentin von der Leyen mit Präsidentin Sheinbaum. Es war das erste Gipfeltreffen beider Seiten seit mehr als 10 Jahren. Die neue Vereinbarung sieht unter anderem vor, dass auf beiden Märkten viele Waren zollfrei gehandelt werden können, allerdings durch Quoten begrenzt. Für Mexiko ist die EU der weltweit bedeutendste Exportmarkt nach den USA. Damit das Abkommen in Kraft treten kann, muss das Europaparlament zustimmen. Die NATO ist aus Sicht von Bundesaußenminister Wadephul nicht geschwächt, trotz Meinungsverschiedenheiten mit den USA. Der CDU-Politiker bewertete die Vereinigten Staaten im ARD-Fernsehen weiterhin als verlässlichen Partner.
2: Wenn ich zusammensitze mit meinen Kolleginnen und Kollegen im NATO-Außenministerrat, dann stelle ich fest, wir gehören zusammen, ob wir aus Island kommen, aus der Türkei kommen, aus Deutschland kommen oder aus den USA. Das ist das erfolgreichste Verteidigungsbündnis der Welt. Wir haben ja jetzt in Schweden getagt, gerade erst neues Mitglied, Nachbarland Finnland, gerade erst neu beigetreten. Wir sind größer und stärker, als wir je zuvor waren.
1: Außenminister Johan Wadephul, CDU. Bei dem Treffen der NATO-Außenminister im schwedischen Helsingborg ging es auch um den Krieg in der Ukraine. Hier warb Wadephul dafür, das Land mit weiterer Militärhilfe in Milliardenhöhe zu unterstützen. Die USA bereiten sich nach Medienberichten auf mögliche neue Angriffe auf den Iran vor. Diese könnte es laut des Nachrichtenportals Axios geben, wenn es bei den Verhandlungen mit Teheran keinen Durchbruch geben sollte. Demnach hat Präsident Trump darüber mit seinen engsten Beratern gesprochen. Auch der Fernsehsender CBS berichtet von möglichen neuen Angriffen. Eine endgültige Entscheidung wurde aber offenbar noch nicht getroffen. Seit Anfang April gilt im Iran-Krieg eine Waffenruhe, die brüchig ist. Die Geheimdienstkoordinatorin der USA, Gabbard, zieht sich von ihrem Amt zurück. Sie hat auf der Online-Plattform X ihr Rücktrittsschreiben veröffentlicht. Demnach will sie sich um ihren krebskranken Ehemann kümmern. US-Präsident Trump dankte ihr auf seiner Plattform Truth Social und sprach von einer großartigen Arbeit. Gabbard ist die vierte Frau, die aus Trumps Kabinett ausscheidet, Samuel Jakisch.
3: Als koordinierende Direktorin der US-Nachrichtendienste legte Tulsi Gabbard eine hohe Priorität auf innenpolitische Themen. Sie setzte Ressourcen der Geheimdienste im Kampf gegen illegale Grenzübertritte und Einwanderung ein. Außerdem ließ sie mehrere Berichte über die Arbeit der früheren US-Regierungen unter Joe Biden und Barack Obama anfertigen und veröffentlichen. Außenpolitisch gilt Gabbard als Kritikerin von Auslandseinsätzen des US-Militärs.
1: Ein Plus bei mehreren staatlichen Leistungen. Hierfür sieht Unionsfraktionschef Spahn keine finanziellen Spielräume. Grund ist die angespannte Haushaltslage. Elterngeld, Grundsicherung, Wohngeld, BAföG und andere Leistungen werde man absehbar nicht erhöhen können, sagte der CDU-Politiker dem Münchner Merkur. Solange es kein Wirtschaftswachstum gibt, muss nach seiner Ansicht in manchen Bereichen auch gespart werden. Laut Spahn gehen jeden Monat 10.000 Arbeitsplätze in der Industrie verloren. Das schlage sich inzwischen auch in den Sozialsystemen und im Haushalt nieder. Zuletzt hatte der Unionsfraktionschef vorgeschlagen, alle Subventionen und Steuervergünstigungen pauschal um jeweils 5% zu kürzen. Letzter Tag des Filmfestivals in Cannes. Heute Abend wird der Hauptpreis verliehen, die Goldene Palme. 22 Filme sind im Wettbewerb, darunter 3 deutschsprachige. Sandra Wollner bekam schon gestern Abend den Preis für den besten Film in der Nebenreihe Un Certain Regard, auf Deutsch Ein besonderer Blick. Der Film der in Berlin lebenden Österreicherin Everytime erzählt die Geschichte einer Mutter, die versucht, den Tod ihrer Teenager-Tochter zu überwinden. Caroline Diller.
4: Wollner sei es gelungen, die Erfahrung von Trauer, die nicht beschrieben, sondern nur gelebt werden könne, in einem Film festzuhalten, sagte die Jurypräsidentin von Un Certain Regard sinngemäß in ihrer Laudatio. Everytime ist Wollners 3. Langfilm. Für dessen Vorgänger The Trouble with Being Born erhielt die Filmemacherin 2020 bereits den Spezialpreis der Berlinale-Sektion Encounters sowie 2021 den österreichischen Filmpreis. Un Certain Regard gilt als die wichtigste Nebenreihe in Cannes und für viele als Sprungbrett in den Hauptwettbewerb.
0: Das Wetter.
1: Im Norden und Nordosten einige Wolken, ganz im Norden kann es Schauer geben. Sonst bleibt es sonnig und trocken. Die Höchstwerte erreichen 20 bis 30, im Südwesten 33 Grad.
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5: Ich wünsche Ihnen einen schönen guten Morgen. Ist das eine revanchistische Provokation oder ist es ein Akt der Völkerverständigung? Na, 5 nach 6 schon fit genug, um zu wissen, was ich meine. Ich meine das Treffen der Landsmannschaft der Sudetendeutschen in Brünn in Tschechien. Das hat gestern begonnen, wird aber heute fortgesetzt und deshalb werden wir gleich darüber berichten.

0: Johann Sebastian im Deutschlandfunk Kultur mit When We Were Young. Samstagmorgen, 6.09 Uhr. Die Nachfahren der Deutschen, die nach dem Ende des Nazi-Regimes aus der damals Tschechoslowakei vertrieben worden sind, die sogenannten Sudetendeutschen, die treffen sich eigentlich jedes Jahr zu ihrem Sudetentag. Das haben sie bisher aber in der Regel in Deutschland getan. Zum ersten Mal tun sie es nun seit gestern in Tschechien, sozusagen in der alten Heimat ihrer Vorfahren, in Brno, in Brünn, der zweitgrößten tschechischen Stadt. Das tun sie, das tut diese sogenannte Landsmannschaft der Sudetendeutschen aufgrund der Einladung eines örtlichen Vereins. Und trotzdem hat das in Tschechien zu großer Aufregung geführt. Der Außenminister der Tschechischen Republik hat sogar gesagt, Brünn stünde deshalb jetzt in Flammen. Ein Eindruck, den unsere Korrespondentin Marianne Eilweis vor Ort nicht so ganz bestätigen konnte.
1: Herzlich willkommen bei unserem Nachbarschaftstreffen Brünn an einem Tisch.
2: Jako první zde vystoupí folklorní taneční skupina Böhmerland z Brazílie.
3: Eine deutsch-böhmische Kindertanzgruppe aus Brasilien eröffnet das Begegnungsfest am Rand der Altstadt von Brünn. Auch nach Südamerika hat es gebürtige Böhmen verschlagen, allerdings freiwillig. Arnold Garmatsch musste als Sechsjähriger sein Elternhaus im böhmischen Riesengebirge verlassen. Dass die sudetendeutsche Landsmannschaft 81 Jahre nach seiner Vertreibung nach Tschechien eingeladen wurde, berührt ihn sehr.
4: Für mich, wie soll ich sagen, das geht mir ganz tief, geht mir das ins Herz.
3: Dem Hobbymusiker schießen die Tränen in die Augen, als er von ersten Gesprächen mit jungen tschechischen Musikern erzählt. Lange Tische sind aufgebaut, rund 600 Deutsche und Tschechen genießen die Gesellschaft, den Wein und die Musik. Auf dem Mährischen Platz, wo früher das Deutsche Haus stand, das Kulturzentrum der deutschsprachigen Brünner, bis es 1945 von einer Bombe getroffen und abgerissen wurde. Die sogenannten Sudetendeutschen wurden nach der Nazi-Terrorherrschaft und den Kriegsschrecken vertrieben und enteignet, auf Grundlage der Benesch-Dekrete. Auf der anderen Seite des Begegnungsfestes protestieren einige Dutzend Anhänger der nationalen Kleinpartei Tschechien an erster Stelle. Sie sammeln Unterschriften und fordern, dass die sudetendeutsche Landsmannschaft als extremistisch eingestuft wird. Bernd Possel, der Chef, kämpft seine gesamte Karriere lang gegen die Benesch-Dekrete. Sie wollen ihre Besitztümer immer noch zurückhaben. Posselt hat sich lange dafür eingesetzt, dass sich die Sudetendeutschen 2015 eindeutig von Rückgewinnungsforderungen distanziert haben. Die NS-Verbrechen hat er auch in Brünn wieder als die schlimmsten der Geschichte verurteilt. Er sitzt nur wenige Meter entfernt an einem Tisch, abgeschirmt von Sicherheitskräften. Vereinzelte Demonstranten ziehen mit Sudeten- oder Posselt-feindlichen Plakaten vorbei. Mal kommt es zu Gesprächen, mal zu hitzigen, meist bleibt es friedlich. Die Angriffe seien die Minderheit, findet Posselt.
5: Zwei Drittel der E-Mails, die ich bekomme seit einigen Wochen, sind absolut positiv. Wir entschuldigen uns für unsere Politiker, die sind nationalistisch. Machen Sie sich nichts draus, kommen Sie. Der Staatspräsident, der Senatspräsident, alle prodemokratischen und proeuropäischen Parteien im Parlament auch sind auf unserer Seite.
3: Auch vor dem Brünner Messegelände demonstrieren rund 200 Menschen gegen den ersten Sudetendeutschen Tag in Tschechien, organisiert von Kommunisten und kleinen rechten Gruppen. Die haben auch in den vergangenen Jahren gegen tschechisch-deutsche Versöhnungsaktionen protestiert. Sonst ist davon in der Stadt nichts zu sehen oder hören. Diskutiert wird freundlich. Ich glaube, dass wir zu Deutschland die besten Beziehungen seit jeher haben. Die Sudeten können sich ruhig hier treffen. Sie haben Verbrechen begangen, die Tschechen haben daraufhin auch Verbrechen begangen. Es ist nur schade, dass wir wenig darüber in der Schule lernen. Ich bin damit nicht einverstanden. Meine Generation ist noch von den Kriegsfolgen betroffen. Ich kann den Sudeten nicht so einfach verzeihen. Mir ist das egal. Es wird im Internet viel diskutiert, aber ich habe nicht den Eindruck, dass Brünn in Flammen steht. Ich finde, alles ist in Ordnung.

0: Florence and the Machine, You've Got the Love. 6.16 Uhr.
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0: Lights Out, Nubian Twist war das zusammen mit Nile Rodgers. 6.21 Uhr, jetzt das Wort zum Tage von Michael Kinnen von der katholischen Kirche.
1: In meiner Freizeit helfe ich gerne bei der Tafel. Wir beliefern Ausgabestellen mit gespendeten Lebensmitteln, die dann weiterverteilen an bedürftige Menschen. Ich mache da gerne mit, weil man immer wieder was Schönes erlebt, und zwar nicht nur an einem Ehrentag, wie er vom Bundespräsidenten heute zur Würdigung des Ehrenamtes ausgerufen wurde. Neulich zum Beispiel. Da hatten wir wieder als Zweierteam so eine Auslieferfahrt, die mir im Gedächtnis geblieben ist. Den Wagen haben wir im Großmarkt vollgepackt mit Gemüse, Obst, Konserven, Süßigkeiten und mehr, die wir dann auf der Tour verteilt haben. Zu den Ausgabestellen gehören Jugendclubs, Obdachlosenheime, Drogenhilfen, Frauenhäuser oder Kindertagesstätten. Mit unterschiedlichem Bedarf und doch in einem festen Lieferplan. An einer Stelle hatten wir gerade den Wagen vor dem Haus geparkt und wollten anfangen auszuladen, da kam eine ältere Frau zu uns ans Auto. Sie gehörte weder zu der Ausgabestelle noch war sie dort Kundin. Sie bettelte bei uns. Zunächst war ich etwas hin und her gerissen. Wir haben ja immer einen festen Lieferplan, wer was bekommen soll. Das ist immer ein mittlerer logistischer Aufwand, wo viele Rädchen ineinandergreifen müssen und da ist dann eben nichts dabei, um es einfach mal so rauszugeben. Aber mein Beifahrer war großzügig. Er gab der bettelnden Frau aus den Kisten ein Brot, einen Joghurt und etwas Obst. Mehr geht nicht, sagte er. Das ist für die anderen Leute. Die warten ja schließlich darauf. Die Frau nahm die paar Sachen und bedankte sich mit Tränen in den Augen. Ist ja gut für sie, habe ich gedacht, aber den anderen fehlt das jetzt. Doch, oh Wunder, an der letzten Station unserer Tour haben wir festgestellt, dass wir sogar noch etwas in unserem Auto übrig hatten. Obst, Gemüse, Brot. Die konnten wir also an der letzten Station noch als Bonus dazugeben, zu dem, was auf dem regulären Lieferplan stand. Nein, das war keine wunderbare Brotvermehrung, wie sie in der Bibel steht. Es ist einfach an dem Tag eine Station zwischendurch ausgefallen. Die hatte wegen Ferien geschlossen. Eine Station weniger, bei gleicher Packmenge, das macht eben den Überhang. Es war nichts Übernatürliches. Aber doch wieder so ein kleines Zeichen von ganz oben, habe ich gedacht. Du kannst ruhig großzügig sein. Am Ende wird's gut. Lass nicht den Kopf alles berechnen mit hätte, könnte, würde oder dürfte. Nutz den Kopf doch für anderes Wichtiges und hör ansonsten und immer mal wieder auf dein Herz. Und siehe da, wir hatten an dem Tag alle wartenden Ausgabestellen beliefert, dazu noch die bettelnde Frau glücklich gemacht und am Schluss war sogar noch etwas übrig. Fast biblisch, auf jeden Fall aber ganz wunderbar.
0: Das war Michael Kinn für die katholische Kirche.

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1: Das Tango-Feeling aus Buenos Aires hat es bis in den Schwarzwald geschafft. In Staufen im Breisgau steht ein Tango- und Bandoneon-Museum mit beeindruckendem Fundus. Museumsleiter Joachim Bahr.
2: Das Tango- und Bandoneon-Museum Staufen enthält die größte weltweit öffentlich zugängliche Sammlung an Bandoneons, Tangonoten und Schellackplatten. Das bedeutet, dass wir 450 Bandoneons haben, etwa 4000 Schellackplatten mit Musik von Tangoorchestern der 30er Jahre aus Buenos Aires und 8000 Partituren.
1: Das reich bestückte Haus lockte sogar Astor Piazzolla an. Das Bandoneon, auf dem er als Besucher spielte, dürfen heutige Gäste selbst ausprobieren. Argentinischer Tango im Schwarzwald. Im Tango- und Bandoneon-Museum Staufen. Blanche Dubois, psychisch labil, sucht Schutz bei ihrer Schwester Stella und gerät in Konflikt mit deren brutalem Ehemann Stanley. Überfordert von der Situation, flüchtet sie sich in eine Traumwelt, bis die Lage eskaliert. Das Drama Endstation Sehnsucht von Tennessee Williams ist im Alten Schauspielhaus Stuttgart zu sehen. Ein Klassiker der Moderne, der auch heute noch aktuell ist, sagt Dramaturgin Lena Roth.
3: Vor allem die behandelten Themen wie Machtverhältnisse und häusliche Gewalt, das Verhältnis zwischen Mann und Frau. Und ganz allgemein ist es natürlich ein großartiges Stück. Tennessee Williams hat hervorragende Figuren gezeichnet, die nach wie vor spannend sind und eine tolle Geschichte geschrieben, die sich absolut lohnt.
1: Endstation Sehnsucht. Heute um 19.30 Uhr im Alten Schauspielhaus Stuttgart. The Builders and the Butchers blicken auf eine facettenreiche Karriere zurück, von Straßenmusik über Party-Gigs bis hin zu internationalen Clubtouren. Die Indie-Rock-Band aus Portland, Oregon, tritt heute in Dresden auf.

0: Die Band vereint Folk, Rock und Blues zu einem rauen, treibenden Sound. Ihre Songs handeln von Gewalt, Isolation und Naturkatastrophen und beschwören als Gegenkraft Zusammenhalt und trotzige Lebensfreude. The Builders and the Butchers. Heute im Beatpol in Dresden.
1: Das waren die Kulturtipps von Christine Fleischer, 6.30 Uhr.
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3: Mit Pocoin Choing. Die USA bereiten sich nach Medienberichten auf mögliche neue Angriffe auf den Iran vor. Diese könnten laut des Nachrichtenportals Axios erfolgen, wenn es bei den Verhandlungen mit Teheran keinen Durchbruch geben sollte. Demnach hat der Präsident Trump darüber mit seinen engsten Beratern gesprochen. Auch der Fernsehsender CBS berichtet von möglichen neuen Angriffen. Eine endgültige Entscheidung wurde aber offenbar noch nicht getroffen. Seit Anfang April gilt im Iran-Krieg eine Waffenruhe, die brüchig ist. Die Europäische Union und Mexiko haben eine Erweiterung ihres bestehenden Handelsabkommens unterschrieben. Dazu trafen sich in Mexiko-Stadt Ratspräsident Costa und Kommissionspräsidentin von der Leyen mit Präsidentin Sheinbaum. Es war das erste Gipfeltreffen beider Seiten seit mehr als 10 Jahren. Die neue Vereinbarung sieht unter anderem vor, dass auf beiden Märkten viele Waren zollfrei gehandelt werden können. Allerdings durch Quoten begrenzt. Damit das Abkommen in Kraft treten kann, muss das Europaparlament zustimmen. Die SPD zeigt sich nach Darstellung ihres Parteichefs Klingbeil kompromissbereit, was grundlegende Reformen angeht. Nach Aussage des Finanzministers in der Rheinischen Post arbeitet die Bundesregierung hart daran, notwendige Veränderungen voranzutreiben. Das erfordert laut Klingbeil Kompromisse in der politischen Mitte. Für die SPD ist demnach entscheidend, dass es gerecht zugeht und der Zusammenhalt in der Gesellschaft nicht geschwächt wird. Bis zur Sommerpause soll der Koalitionsausschuss als zentrales Entscheidungsgremium des schwarz-roten Bündnisses über mehrere Reformprojekte entscheiden. In Dänemark ist der zweite Versuch gescheitert, eine Regierung zu bilden. Das teilte der amtierende Verteidigungsminister Paulsen von der rechtsgerichteten Liberalen Partei mit. Sein Ziel war ein Mitte-Rechts-Bündnis, dafür konnte er keine Zustimmung der zentristisch ausgelegten moderaten Partei erreichen. Anfang Mai war schon die Geschäftsführerin des Ministerpräsidenten Frederiksen von den Sozialdemokraten gescheitert, nachdem die Moderaten die Gespräche abgebrochen hatten. Die schlugen dann vor, Paulsen mit der Regierungsbildung zu beauftragen. Nun kommt es voraussichtlich zu einer sogenannten Königsrunde. Dabei treffen sich die Parlamentsparteien mit Friedrich X., um über das weitere Vorgehen zu sprechen. Richard Wagner fürs Regal, die Stadt Bayreuth, bringt den Komponisten heute als Playmobil-Figur heraus, in limitierter Auflage mit Dirigentenstab und Notenständer. Anlass ist das 150. Jubiläum der Wagner-Festspiele. Sie fanden erstmals 1876 statt. Playmobil bringt immer wieder Sondereditionen berühmter Persönlichkeiten heraus. Die bis heute populärste Figur ist Martin Luther.
2: Das Wetter.
3: Im Norden und Nordosten gibt es einige Wolken. Ganz im Norden sind Schauer möglich, sonst bleibt es sonnig und trocken. Die Höchstwerte erreichen 20 bis 33 Grad.
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1: Ich wünsche Ihnen einen schönen guten Morgen. Ich wusste das nicht. Was erfährt man als unsere Nachrichten? Martin Luther ist die populärste Playmobil-Figur und kriegt jetzt Konkurrenz durch Richard Wagner. Das sind Sachen. Wie komme ich jetzt, obwohl so schwierig ist es nicht. Wagner heißen ja viele Musiker und Musikerinnen. Und es gibt jemanden, die heißt Jasmin Wagner, kommt aus Hamburg, heute eine erwachsene Frau, war in den 1990er Jahren noch ein sehr, sehr junges Mädchen und hatte riesengroße Hits als Blümchen. Und dass Blümchen so erfolgreich wurde, das lag vor allen Dingen an einer Zeitschrift damals.
4: Die Bravo war essentiell für meinen Erfolg. Ohne die Bravo hätte keiner wahrgenommen, dass es mich gibt.
1: Sagt Jasmin Wagner alias Blümchen. Und sie sagt das übrigens in einer dreiteiligen ARD-Dokumentation zum Geburtstag der Bravo. Die wird nämlich in diesem Jahr 70 Jahre alt. Und deshalb reden wir gleich in der Viertelstunde mit einem Mann, der 25 Jahre lang für die Bravo gearbeitet und nicht zuletzt eben auch die Stars gemacht hat, mit Alex Gernandt nämlich.
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0: Lemony Rock mit Lanny, 6.37 Uhr, Deutschlandfunk Kultur. Wir werden heute Morgen noch über die Enhancement Games reden. Die ersten sportlichen Wettkämpfe überhaupt, bei denen Doping ausdrücklich erlaubt ist, die finden morgen Abend in Las Vegas statt. Und ich könnte Ihnen das jetzt noch ausführlich erklären, muss ich aber gar nicht. Denn mit diesem Thema, mit den Enhancement Games, beschäftigen sich auch schon ziemlich viele Zeitungen heute Morgen. Und sie sind deshalb auch das große Thema in der Feuilleton-Presseschau von Florian Werner.
1: Sehgewohnheiten auf Steroiden. Die attestiert Bernhard Heckler in der Süddeutschen Zeitung. Nun, wem eigentlich? Zunächst einmal den Zuschauern der sogenannten Enhanced Games, die diesen Sonntag in Las Vegas stattfinden. Enhanced Games, das bedeutet chemisch optimierte Spiele, weil nämlich alle Athleten bei diesen Wettkämpfen gedopt sind. Etliche Medien toben, aber Heckler schreibt, pauschale Moralurteile sind selten erkenntnisfördernd. Und in diesem Fall erscheint das Event gegenwartsdiagnostisch zu interessant, um es einfach als die neueste Perversion aus der Welt der Transhumanisten, Longevity-Freaks und Tech-Oligarchen zu verdammen. Die es natürlich schon ist, aber eben nicht nur. Denn die Maßstäbe dessen, was wir als muskulös, attraktiv oder leistungsfähig verstehen, hätten sich in den letzten Jahren ins Comicartige verschoben. Unser aller Sehgewohnheiten seien mittlerweile auf Steroiden. Heckler schreibt, wir leben längst in einer Enhanced World, deren optische Standards gegen den faltigen, aschfahlen Einspruch der uns umgebenden analogen Wirklichkeit beinahe vollständig resistent sind. Die Enhanced Games sind keine spätmoderne Deformation dessen, was wir mal unter Sport verstanden haben, sondern ein konsequentes und nüchternes Produkt der Realität. Und damit nicht genug. Der guten, alten, analogen Wirklichkeit droht nämlich noch von anderer Seite Ungemach. Wie Michael Wolf in der Taz berichtet, leben wir mittlerweile in einer sogenannten Mimokratie. Ein Begriff, den der Kunstwissenschaftler Wolfgang Ulrich in seinem neuen gleichnamigen Buch geprägt hat. Was ist damit gemeint, fragt Wolf und antwortet zugleich, Ulrich erkennt in Memes, also in Variationen massenhaft verbreiteter digitaler Bilder, die derzeit mächtigste Waffe der Rechten im politischen Kampf. Während die auf Differenzierung und Diskurs bauende Linke sich mit Memes schwer tue, nutze vor allem die Alt-Right-Fraktion dieses Instrument ohne Hemmung und Scham. Ein Problem dabei sei, dass auch hier das Verhältnis zwischen Wirklichkeit und Darstellung wechselseitig ist. Die Memes bilden nicht nur ab und übertreiben, die politischen Akteure nähern sich auch immer mehr den Memes an, die über sie kursieren. Und da es bei den Meme Wars vor allem darum gehe, den Gegner zu vernichten, fällt Wolfgang Ulrichs Prognose für die Demokratie eher düster aus. Diese ist für ihn auf Aushandlung und den Austausch von Argumenten angewiesen. Werde dieser Prozess durch Geschrei und schrille Bilder verunmöglicht, sehe die Zukunft öde aus. Da hilft nur eins: das schrille Geschrei mit Musik übertönen. Etwa mit der neuen Platte der Elektronikband Boards of Canada. Über das psychedelische Duo aus den schottischen Highlands schreibt Julian Weber, wiederum in der Taz, Boards of Canada hatten schon in den Nullerjahren Kritik am vermeintlich progressiven Technizismus und den Großkonzernen des Internetzeitalters geäußert und damit Recht behalten. Und jetzt? Jetzt veröffentlichen sie mit Inferno ihr erstes Album seit 13 Jahren. Aber was sind schon 13 Jahre Funkstille gegen die wachsende Unendlichkeit ihres musikalischen Raums? Das Mäandern von Synthesizern, Sequencern und Drumcomputern und ihr virusartiges Ausfransen? Offenbar eine rhetorische Frage, denn, so schwärmt Weber weiter, an den liminalen Schwellen der Wahrnehmung, zwischen Wegdämmern und Aufwachen, Aufbäumen und Einknicken, Druff sein und damit klarkommen, verschafft die bukolische Elektronik aus dem schottischen Hochland dringend benötigten geistigen Freiraum. Ob bei der Produktion dieser Platte womöglich bewusstseinserweiternde Mittel zum Einsatz kamen, es sich also um Enhanced Music handelt, darüber schweigt der Autor sich aus.
0: Zu den Enhanced Games werden wir hier im Deutschlandfunk Kultur allerdings nicht schweigen. Über die sprechen wir um kurz nach 8. Jetzt ist es 6.42 Uhr und manch einer hat ja bei dem Wetter schon wieder Sehnsucht nach Niederschlägen. Die können wir jetzt bedienen. Hier sind die Rhythmics mit Here Comes the Rain Again.

0: Musik aus dem Jahr 1983. Weiß nicht, welche Rolle die Bravo damals dabei spielte, dass die Eurythmics auch in Deutschland populär wurden. Aber die Bravo wird in jedem Fall 70 Jahre alt und darüber reden wir in 5-6 Minuten so ungefähr.
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0: Miss Mondo Afrika. Fulminacci im Deutschlandfunk Kultur. 6.49 Uhr ist es jetzt. Sie war über ein halbes Jahrhundert lang die beliebteste und nicht zuletzt auch die einflussreichste Jugendzeitschrift Deutschlands, vielleicht des ganzen deutschen Sprachraums. Die Bravo wird 70 Jahre alt in diesem Jahr, im Sommer eigentlich erst. Aber ab heute gibt es eine dreiteilige Doku über die Geschichte der Bravo in der ARD-Mediathek. Und deshalb habe ich mich mit Alex Gernandt unterhalten. Gernandt war nämlich 25 Jahre da, von 1988. Bis 2013. Zuletzt war er sogar Chefredakteur und ich habe ihn gefragt von diesem Vierteljahrhundert, das er bei der Bravo verbracht hat, welche Zeit eigentlich die tollste gewesen ist.
1: Ich muss wirklich sagen, meine tollste Zeit bei Bravo war die Zeit als Chefreporter. Das war vornehmlich in den 90er Jahren, als ich tatsächlich weltweit unterwegs war und man wirklich noch mit Michael Jackson in den Slums von Rio war, mit Roxette an der chinesischen Mauer, mit Aerosmith in Sao Paulo und so weiter. Ja, da spielte Geld damals noch keine Rolle und das war natürlich super spannend.
0: War das wirklich so, dass die Bravo sagen konnte, wir wollen jetzt Michael Jackson sprechen oder Madonna oder eben auch Roxette und dann war das gar keine Frage, dass man die auch kriegt?
1: Ganz so war es natürlich nicht. Bravo hatte natürlich ein

0: eine riesige Medienpower durch 6 Millionen Leserinnen und Leser pro Woche. Das hat uns viele Türen aufgemacht, diese große Verbreitung. Aber an Michael Jackson und Madonna kommt man nicht so eben ran irgendwie. Das ist schon sehr exklusiv. Viele andere Acts werden einem natürlich zum Interview dann auch angeboten und man kann das wahrnehmen.
1: Apropos angeboten, wie eng war denn eigentlich Ihre Verbindung zur Musikindustrie?
0: Die Verbindung von Bravo zur Musikindustrie war sehr eng, denn die Musikindustrie hat gewusst, dass wenn man in Bravo stattfindet, man deutlich mehr Alben verkauft und in den Charts nach oben schießen kann. Wir waren Partner quasi bei einem Act wie Tokyo Hotel. Da haben wir dann natürlich auch drauf gepocht, wenn wir die Band groß featuren, dann wollen wir die aber auch exklusiv haben, ja, und nicht bei den Mitbewerbern sehen, vornehmlich. Das war ganz offen so kommuniziert. Wir haben uns aber nie finanziell einbinden lassen. Wir haben also nie uns Prozente am Verkauf geben lassen, denn wir wollten die Freiheit haben, wenn man einen Newcomer Act aufbaut bei Bravo und der funktioniert nicht, der wird bei den Leserinnen und Lesern nicht angenommen, dann steigen wir langsam wieder aus dem Thema aus. Wären wir vertraglich gebunden, müssten wir es ja durchziehen und da wäre wertvoller Platz in Bravo vergeudet worden.
1: Jasmin Wagner, die damals, das heißt damals, muss man erklären, die Jüngeren jetzt, in den 1990er Jahren sehr erfolgreich war als Blümchen, das war ihr Künstlernamen, die sagt in dieser Doku zum Geburtstag der Bravo, Zitat, was in der Bravo stand, das war Gesetz, das hat man nicht in Frage gestellt, das war die Wahrheit, Zitat Ende. Wie sehr haben Sie persönlich als Chefredakteur natürlich oder als Stellvertretender viele Jahre lang auch den Geschmack der deutschen Jugend quasi mitgeprägt?
0: Ja, ich denke definitiv, dass Bravo das Sprachrohr der Jugend war, dass Bravo jeden Trend quasi entweder mitentdeckt hat oder zumindest verstärkt hat. Das Ganze begann ja schon mit Elvis, ja. 1956, Bravo wurde ja gegründet als Zeitschrift für Film und Fernsehen. Damals gab es weder Jugendkultur noch Rock'n'Roll noch Popmusik. Und kurze Zeit nach der ersten Ausgabe kam ein neuer Sänger aus Amerika. Das war Elvis Presley und Bravo war die erste Zeitschrift, die über ihn berichtet hat. Und durch Elvis wurde Bravo auch zum Musikmagazin. In den 60s kamen die Beatles, die Stones, in den 70ern ABBA und so weiter. Ja. Und Bravo hat im Prinzip jeden Trend mitgemacht. Neue Deutsche Welle mit Nena, die Kelly Family bis hin zu Tokyo Hotel, Girl Power, Spice Girls, Britney Spears, Christina Aguilera. Alles war in Bravo vertreten als Abbild der Popkultur.
1: Haben Sie diese Tatsache, dass Sie doch ziemlich viel Macht darüber hatten, was die Deutschen einer bestimmten Altersgruppe damals interessant fanden und auch Macht darüber hatten, wer Erfolg hat als Künstler, Künstlerin in Deutschland? Haben Sie das so als eine Art Machtrausch empfunden oder haben Sie manchmal ein bisschen Angst
0: davor gehabt? Um Gottes Willen, Machtrausch ist komplett fehl am Platz. Ich als Reporter habe es immer als Privileg empfunden, mit Künstlern und Stars Interviews zu führen und habe mich selbst immer in der Rolle des Mittler gesehen. Mittler zwischen Künstler und Leserinnen und Lesern. Also ich habe die Stars interviewt, um den Lesern zu berichten, was es Neues gibt. Und natürlich hatte Bravo eine gewisse Medienmacht. Ja, fand man in Bravo statt, dann wurde man erfolgreich. Das ist klar, aber das haben wir nie ausgenutzt.
1: Naja, ausnutzen ist jetzt ein Begriff. Was versteht man darunter? Aber was ja heute klar ist und was auch in der Doku klar wird, zum Beispiel bei den Home-Stories, die Sie mit vielen Stars gemacht haben, da war ja viel inszeniert. Und da hatte ich schon das Gefühl, wenn da ein Boygroup-Star unterm Schaum in der Badewanne liegen soll, das ist doch der Bravo eingefallen und nicht ihm selber.
0: Ja, ja. Okay. Ja, die Bravo hat natürlich Dinge auch inszeniert, das ist ganz klar. Ja, das kann man vielleicht mit einem Film vergleichen oder so. Natürlich wollte man spektakuläre Fotos haben und natürlich hat man dann auch einen Boygroup-Star mal gebeten, ins Schaumbad zu steigen für ein Foto. Viele haben das auch gerne mitgemacht, weil sie sich bewusst waren der Wirkung, der medialen Wirkung. Andere mussten vielleicht zu ihrem Glück in Anführungszeichen gezwungen werden. Aber natürlich, Inszenierungen spielten schon eine Rolle.
1: Das ist zum Teil, ich meine, kommt drauf an, wie alt man ist. Für Leute, die 15 noch erlebt haben, nicht mehr für viele, auch lange her, was wir hier alles besprechen. Jetzt geben Sie doch mal jetzt bei diesem Jubiläum, ein Jubiläum, bevor jemand eine E-Mail schreibt, ist im Sommer. Aber es gibt halt die Doku jetzt schon, deshalb.
0: Genau.
1: Wie lange wird es die Bravo als Print oder als digitale Marke in Ihrem Kopf noch geben?
0: Man muss fairerweise natürlich sagen, dass die Strahlkraft von Bravo über die Jahre nun nachgelassen hat, ja, nach 6 wirklich erfolgreichen Jahrzehnten, wo Bravo dann wirklich Mediengeschichte geschrieben hat. Bravo existiert nach wie vor als Printobjekt am Kiosk einmal im Monat, verkauft werden ungefähr 50.000 Exemplare. Ist natürlich überhaupt gar kein Vergleich zu früher. Bravo ist natürlich digital auf verschiedenen Kanälen aktiv, sodass ich sage, die mediale Marke Bravo wird sicherlich noch überleben, aber im Leben der Jugend spielt sie nicht mehr die übergeordnete Rolle wie früher. Schuld daran ist natürlich in erster Linie Social Media, Instagram, TikTok. Alle Stars sind auf TikTok und Instagram vertreten, haben dort selbst in der Hand, was sie berichten wollen, neue Frisuren, neue Songs, neue Musiktourneen etc., sodass die Kids natürlich nicht mehr in dem Stil auf Bravo angewiesen sind.
1: Alex Gernandt im Deutschlandfunk Kultur, 25 Jahre lang bei der Bravo war er zuletzt als Chefredakteur. Natürlich kommt er auch vor, neben vielen, vielen anderen in der ARD-Dokumentation der dreiteiligen Bravo Headlines, Hypes und Herzschmerz. Die kann man ab heute, ich habe es jetzt gerade nicht überprüft, die Kollegen von der ARD, 7 Uhr morgens, kriege ich schon hin, weiß ich nicht. Aber im Prinzip ab heute kann man diese Dokumentation zum 70. der Bravo in der ARD-Mediathek finden. 6.57 Uhr ist Musik von Richard Ginicciuri.

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1: Mit Pocoin Choing. Die EU und Mexiko unterzeichnen ein erweitertes Handelsabkommen. Außenminister Wadephul zeigt sich optimistisch für eine gemeinsame NATO-Lösung mit den USA. Und die Filmemacherin Sandra Wollner wird beim Festival in Cannes ausgezeichnet. Die Europäische Union und Mexiko haben eine Erweiterung ihres bestehenden Handelsabkommens unterschrieben. Dazu trafen sich in Mexiko Stadtratspräsident Costa und Kommissionschefin von der Leyen mit Präsidentin Sheinbaum. Es war das erste Gipfeltreffen beider Seiten seit mehr als 10 Jahren. Die neue Vereinbarung sieht unter anderem vor, dass auf beiden Märkten viele Waren zollfrei gehandelt werden können, allerdings durch Quoten begrenzt. Für Mexiko ist die EU der weltweit bedeutendste Exportmarkt nach den USA. Damit das Abkommen in Kraft treten kann, muss das Europaparlament zustimmen. Bundesaußenminister Wadephul hat sich optimistisch gezeigt, mit den USA eine Verständigung über eine gemeinsame Zukunft der NATO zu finden. Wie er nach dem Treffen der NATO-Außenminister in Schweden belagte, hat US-Außenminister Rubio dort das Gemeinsame des Bündnisses betont. Bei den Beratungen in Helsingborg ging es auch um den Krieg in der Ukraine. Christina Nagel.
2: Entscheidend für die Friedensverhandlungen sind aus Sicht des Außenministers klare Signale an Russland und die Ukraine. Es gelte, den Moment zu nutzen, weil Russland unter Druck stehe. Umso wichtiger ist es aus Sicht Wadephuls, jetzt nicht nachzulassen in der Unterstützung der Ukraine. Die europäischen NATO-Partner und Kanada müssten sicherstellen, dass das angegriffene Land das bekomme, was es brauche. Und das ist aus Sicht des deutschen Außenministers mehr als allein der 90 Milliarden Euro Kredit, den die EU bereitstellt.
1: Die USA bereiten sich nach Medienberichten auf mögliche neue Angriffe auf den Iran vor. Diese könnten laut des Nachrichtenportals Axios erfolgen, sollte es keinen Durchbruch geben bei den Verhandlungen mit Teheran. Demnach hat Präsident Trump darüber mit seinen engsten Beratern gesprochen. Auch der Fernsehsender CBS berichtet von möglichen neuen Angriffen. Eine endgültige Entscheidung wurde aber offenbar noch nicht getroffen. Seit Anfang April gilt im Iran-Krieg eine Waffenruhe, die brüchig ist. Bayerns Ministerpräsident und CSU-Chef Söder sieht die Regierungskoalition von Union und SPD zum Erfolg gezwungen. Im Deutschlandfunk bezeichnete er den Umgang mit der AfD als schwieriger als gedacht. Söder sieht in einer Minderheitsregierung keine Lösung.
3: Minderheitsregierung ist die Vorstufe zur Neuwahl, nichts anderes. Denn eine AfD hat kein Interesse, irgendeine sinnvolle Politik zu machen. Eine AfD hat Interesse, ihre eigenen Strukturen zu erhöhen, zu stärken und letztlich die Union zu stürzen und vielleicht sogar zu ersetzen, das bürgerliche Lager. Deswegen ist eine Minderheitsregierung eine Fantasie des einen oder anderen. Das bringt dir vor 3 Wochen was, weil du da ein paar Minister mehr hast, aber du kannst im Parlament nichts entscheiden.
1: Der bayerische Ministerpräsident und CSU-Vorsitzende Markus Söder räumte Probleme in der Koalition ein. Er forderte dazu auf, gemeinsam zu reden. Öffentliches Streiten bringt nach seiner Ansicht nichts. Weil ein Chemieunglück droht, müssen im US-Bundesstaat Kalifornien rund 40.000 Menschen ihre Häuser verlassen und sich in Sicherheit bringen. Wie die Behörden der Stadt Garden Grove südöstlich von Los Angeles mitteilten, ist ein Chemietank leckgeschlagen. Er ist mit 26.000 Litern brennbarer Flüssigkeit befüllt und könnte explodieren. Das würde giftige Dämpfe über ein dicht besiedeltes Gebiet treiben. Trotz der Aufforderung, sich in Sicherheit zu bringen, weigern sich offenbar tausende Menschen, ihre Häuser zu verlassen. Letzter Tag des Filmfestivals in Cannes. Heute Abend wird der Hauptpreis verliehen, die Goldene Palme. 22 Filme sind im Wettbewerb, darunter 3 deutschsprachige. Sandra Wollner bekam schon gestern Abend den Preis für den besten Film in der Nebenreihe Un certain regard, auf Deutsch ein besonderer Blick. Der Film der in Berlin lebenden Österreicherin Everytime erzählt die Geschichte einer Mutter, die versucht, den Tod ihrer Teenager-Tochter zu überwinden. Caroline Diller.
4: Wollner sei es gelungen, die Erfahrung von Trauer, die nicht beschrieben, sondern nur gelebt werden könne, in einem Film festzuhalten, sagte die Jurypräsidentin von Un certain regard sinngemäß in ihrer Laudatio. Everytime ist Wollners 3. Langfilm. Für dessen Vorgänger The Trouble with Being Born erhielt die Filmemacherin 2020 bereits den Spezialpreis der Berlinale-Sektion Encounters sowie 2021 den österreichischen Filmpreis. Un certain regard gilt als die wichtigste Nebenreihe in Cannes und für viele als Sprungbrett in den Hauptwettbewerb.
0: Das Wetter.
1: Im Norden und Nordosten gibt es einige Wolken, ganz im Norden sind Schauer möglich. Sonst bleibt es sonnig und trocken, die Höchstwerte erreichen 20 bis 30, im Südwesten 33 Grad.
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5: Einen schönen guten Morgen wünsche ich Ihnen. Und weil da ja gerade die Rede war vom Hauptpreis der Cannes-Sektion En Certain Regard, das ist so wie zum Beispiel bei der Berlinale in Venedig und anderswo gibt es das auch. Ein paar Preise werden vorher vergeben, aber die Hauptpreise, also in Cannes zum Beispiel die Goldene Palme, die gibt es dann erst am Abschlussabend, der ist heute. Und dieser Abschluss des Filmfestivals in Cannes wird am Ende dieser Stunde, so gegen 10 vor 8, bei uns auch Thema sein. Jetzt gleich erstmal geht es um einen Geburtstag. Allerdings nicht irgendeinen, es geht um den Geburtstag des Grundgesetzes.

0: Sharon Jones und die Dab Kings mit Rumors. 7.08 Uhr, Sie hören Deutschlandfunk Kultur. Heute ist der Tag des Grundgesetzes. Der ist immer am 23. Mai, weil am 23. Mai 1949 das Grundgesetz verkündet wurde. Nun können Sie sich im Kopf ausrechnen, 49, 2026 ist nicht mal rund in diesem Jahr. Aber ich habe trotzdem mit Ronen Steinke darüber geredet, was ihm dieser Tag bedeutet und wie er sich wünschen würde, dass wir ihn begehen, weil er zu den Menschen gehört, die das Grundgesetz inzwischen für durchaus gefährdet halten. Das beschreibt er Journalist und Jurist auch in seinem neuesten Buch.
1: Die Bürgerrechte, die in unserem Grundgesetz verankert sind, sind in allererster Linie Abwehrrechte gegen den Staat. Also das ist etwas, wofür viele Generationen gestritten, gekämpft haben, dass wir uns nicht reinreden lassen durch die Obrigkeit in die Frage, wie wir beten, wen wir lieben, was wir denken und auch was wir äußern dürfen. Deswegen ist für mich eigentlich das Schönste, wenn am Grundgesetztag nicht der Bundespräsident redet oder jemand aus der Exekutive, ein Politiker, sondern eine Bürgerin, ja, jemand aus der Nachbarschaft. Das ist eine Grundrechtecharta, die uns gehört, uns Bürgerinnen und Bürgern.
0: Es hat mal jemand gesagt zu mir privat, deshalb sage ich jetzt nicht wer, aber ich fand, es war eine total schöne Formulierung. Hat mal jemand zu mir gesagt, das Grundgesetz sei für ihn im Wesentlichen ein Freiheitsgesetz. Also ich finde, da ist doch was dran, und zwar nicht nur, wenn es um die Meinungsfreiheit geht.
1: Das ist richtig, und das muss man sich auch, glaube ich, ins Bewusstsein rufen. Das ist etwas, was Streit bedeutet. Also Demokratie bedeutet nicht, dass ich und andere Menschen, die so denken wie ich, dass wir unter uns sind und kuschelig uns gegenseitig bestätigen, sondern Demokratie ist dann lebendig, ja, wenn es kontrovers wird, wenn auch Leute mit am Tisch sitzen, die es ganz anders sehen. Und ich glaube, so eine demokratische Reife oder eine liberale Reife, die zeigt sich gerade dann, wenn ich auch bereit bin, die Freiheit derjenigen zu verteidigen, deren inhaltliche Meinung ich gar nicht teile. Im Bewusstsein, dass es ja auch wieder mal anders kommen kann und dass ich dann auch darauf angewiesen bin, dass andere auch mich verteidigen.
0: Sie haben ein ganzes Buch darüber geschrieben. Insofern weiß ich, Sie könnten diese Frage jetzt stundenlang beantworten, aber vielleicht auch kurz. Diese Freiheit, die uns das Grundgesetz eigentlich garantiert, wer bedroht die Ihrer Meinung nach im Moment am meisten?
1: Also offensichtlich ist die Bedrohung durch Autoritäre, vor allem von rechts, ja, die sich anschicken, in Deutschland das politische System umzukrempeln, nach einem Playbook, wie wir es in Ungarn gesehen haben, wie wir es in Polen gesehen haben zeitweise, wie wir es derzeit auch in den USA sehen. Das sind Pläne, die auch hier schon in der Schublade liegen, vor denen man sich sehr, sehr hüten muss. Aber ich glaube, das zweite Problem, was man auch nicht unterschätzen darf, ist beim Verteidigen unserer liberalen Demokratie, also bei dem, was wir wehrhafte Demokratie nennen, ist es sehr schwer, nicht auch illiberale Mittel zu verwenden. Und wenn man da konkret wird, ist das oft nicht einfach. Also liberale Demokratie verteidigen mit liberalen Mitteln ist also fast so ein Widerspruch in sich. Wir sehen das zum Beispiel jetzt im vergangenen Jahr am deutlichsten am Beispiel der Berlinale und der anderen Aktionen von Wolfram Weimer, von dem Kulturstaatsminister, der gesagt hat, es kann ja nicht sein, dass wir Steuermittel hergeben für Demokratiefeinde. Und mit dieser Begründung dann, als also Buchhandlungen ausgezeichnet werden sollten, interveniert hat und gesagt hat, ich gebe kein Steuergeld für Preisgelder, für Auszeichnungen, für Buchhandlungen, die ich für links oder linksextrem halte. Das klingt auf den ersten Blick einleuchtend und sozusagen demokratiebeschützend. Aber auf den zweiten Blick, und das ist der Grund, weswegen wir das sehr, sehr kontrovers diskutieren mussten und noch weiter diskutieren müssen, auf den zweiten Blick ist klar, die Kriterien, nach denen eine Regierung bestimmt, welche Menschen extremistisch sind, sind so intransparent. Also wenn sogar Buchhandlungen da schon drunter fallen können, dass es eine große Verunsicherung in die Gesellschaft hineinträgt. Das ist intransparent. Da wird auch nicht den Leuten gesagt, was genau ihnen vorgehalten wird. Und das sind Methoden, wenn die sich weiter verbreiten, weiter etablieren. Und wir haben ja auch aus der Bundesregierung eine Familienministerin, Karin Prien, die auch schon ankündigt, sie möchte das also bei der Förderung von NGOs und von Vereinen künftig stärker überwachen durch den Verfassungsschutz. Wenn das einzieht, dann haben wir da eine Stimmung, eine Einschüchterung eigentlich der Zivilgesellschaft, die, glaube ich, der Demokratie nicht gut tut.
0: Auch wenn natürlich der Vorwurf, den ich jetzt gleich zitiere, eher von rechts kommt, und wir haben ja jetzt, oder Sie haben gesprochen von dem, was sich eher Richtung links richtet, aber ist an diesem immer wieder gehörten Satz, man könne gewisse Dinge, man dürfe gewisse Dinge in Deutschland nicht mehr sagen, irgendwie doch was dran?
1: Da ist viel Weinerlichkeit dabei, ja, möchte ich unterscheiden. Also viele Menschen verwechseln, kritisiert werden mit zensiert werden. Übrigens nicht nur rechts, auch links gibt es dieses Phänomen, dass Leute sagen, Wer wagt es, mich da als Antisemiten zu bezeichnen, nur weil ich Israel kritisiere, der letztlich macht mich mundtot? Das halte ich also für kein gutes Argument. Man muss auch ertragen, dass Leute einem dann eine Gegenmeinung sagen und zwar auch deutlich sagen. Das ist dann auch die Meinungsfreiheit der anderen. Aber das mal vorweg gesagt, es gibt schon auch, wenn man sich auf die Gesetze fokussiert, auf gerichtliche Entscheidungen, es gibt schon auch eine Entwicklung dahin, dass es tatsächlich repressiver wird. Also dass Polizei, dass Staatsanwaltschaften, dass Gerichte die Grenzen viel enger ziehen. Wir haben heute mehr Äußerungen, die unter Strafen stehen, denn je. Etliche Slogans, die auf Demoplakaten stehen, die in sozialen Medien geäußert werden, die politische Äußerungen sind, werden heute verboten, obwohl sie noch vor ein paar Jahren ganz klar unter die Meinungsfreiheit fielen. Das halte ich für eine schwierige Entwicklung und gerade auch dann, wenn es Äußerungen sind, die mir selber auch zuwider sind. Ich hielte es für klüger und auch für zielführender, dabei zu bleiben, dass man dann in die Debatte geht mit Gegenmeinungen und nicht diesem in Deutschland zunehmend verbreiteten Impuls nachgibt, nach der Obrigkeit zu rufen, nach der Polizei.
0: Aber was kann man dagegen tun? Was kann man dagegen tun, dass, jetzt werden Sie sagen, ja gut, wir müssen wieder mehr erlauben, dürfen nicht noch mehr Äußerungen verbieten? Ja, aber was kann man generell gegen diese Tendenz tun? Brauchen wir sozusagen mehr Rechte, die für die Meinungsfreiheit der Linken kämpfen und umgekehrt?
1: Ich glaube, das ist im Kern genau das, worum es geht. Es ist sehr, sehr schwer zu erkennen, dass es einen Wert hat, wenn Menschen sich äußern, die inhaltlich etwas sagen wollen, das mir selber total zuwider ist. Aber es hat einen Wert. Es hat einen Wert, weil ich dann etwas lerne darüber, wie andere Leute ticken. Ich lerne etwas darüber, wo vielleicht Menschen Ressentiments hegen, wo ich also dringend in ein Gespräch hinein sollte oder vielleicht auch, wo ich mir Gespräche ersparen kann. Also das ist nichts, was wir uns wegwünschen sollten. Ja, die Meinungen ändern sich ja nicht, wenn die Leute zum Schweigen verdammt werden. Die Meinungen verhärten sich vielleicht sogar eher. Also ich glaube, diese Einstellung, und zwar wie gesagt links wie rechts, wieder zu stärken, wäre der erste Schritt dahin, dass wir als Zivilgesellschaft, ja, die Debatten sind komplexer geworden, die sind auch viel polarisierter als noch vor 10, 20 Jahren, dass wir diese Debatten führen und ihnen nicht ausweichen und dass wir nicht glauben, wir würden etwas lösen oder irgendwelche Meinungen überwinden können, indem wir ihre Äußerungen verbieten. Das ist nämlich eine gefährliche Illusion.
0: Ronen Steinke im Deutschlandfunk Kultur. Sein Buch Meinungsfreiheit, wie Polizei und Justiz unser Grundrecht einschränken und wie wir es verteidigen, ist im Berlin Verlag erschienen. Die muss ich

0: Andeol und Kiana, zwei noch ziemlich junge, aber inzwischen schon recht erfolgreiche Stars aus Frankreich. Nui Bleu war das.
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0: Unfassbar mit The Way, 7.23 Uhr. Schon die ersten Leute in meinem Umfeld gehört, wie sie gesagt haben, das sei doch jetzt schon wieder zu viel. Es wird heiß am Wochenende. Das finde ich bei Temperaturen von maximal 30 Grad. Gut, in Freiburg 33, mein Gott, das hat man da auch Heiligabend. Aber von, sagen wir mal, im Rest Deutschlands maximal 30 Grad, doch deutlich übertrieben. In Neu-Delhi zum Beispiel, da ist es schon wieder über 40 Grad heiß. Solche Temperaturen kommen vor in der indischen Hauptstadt, aber eigentlich noch nicht im Mai. Franziska Amler berichtet.
1: Ghulam Mustafa tritt mit voller Kraft in die Pedale. Gekonnt manövriert er seine Fahrradrikscha durch die engen Gassen der Altstadt von Delhi. Auf die Fahrgäste wirkt die Geschwindigkeit gemütlich. Doch für den 44-Jährigen ist es Schwerstarbeit. Langsames Anfahren, ständiges Ausweichen, Bremsen, wieder antreten, purer Muskeleinsatz. Und das bei praller Sonne und Temperaturen von mehr als 40 Grad. Doch der vierfache Familienvater sagt, er habe keine andere Wahl.
2: Was ist für uns arme Leute schon der Unterschied zwischen Sommer und Winter? Wenn wir Schatten finden, setzen wir uns darunter. Wenn wir eine Fahrt bekommen, fahren wir los. Ansonsten sitzen wir einfach da. Was sollen wir machen? Wir müssen Geld für unsere Kinder verdienen.
1: Tagelöhner wie er, die gezwungen sind, im Freien zu arbeiten, sind der brutalen Hitze schutzlos ausgeliefert. Die Folge: Dehydrierung, Erschöpfung und Krankheit. 2024 erlitten laut offiziellen Zahlen mehr als 48.000 Menschen in Indien mutmaßlich einen Hitzeschlag. 161 Fälle endeten tödlich. Die Dunkelziffer liegt vermutlich weitaus höher. Gerade erst wurden in Delhis Nachbarstadt Uttar Pradesh glühend heiße 47,6 Grad gemessen. Für die Bewohner eine Qual. Viele Wohnungen haben keine Klimaanlage und Energie wird immer teurer. Aber Ati Khosla vom Think Tank Climate Trends betonte kürzlich, nicht nur Geld entscheide über den Zugang zu Kühlung, das Klima selbst setzt Grenzen.
3: Die Nachttemperaturen sinken nicht unter 31 Grad. Das bedeutet, dass der Körper über 6 bis 8 Monate hinweg keine ausreichende Erholung findet. Das ist ein großes Problem. Wenn Menschen keine Erholung finden und der Körper nicht abkühlen kann, werden hohe Nachttemperaturen in Indien zunehmend zu einem stillen Killer.
1: Und die Uhr tickt. Hitzewellen werden durch den Klimawandel in Indien immer intensiver. Die derzeitigen sehr hohen Sommertemperaturen haben auch die Diskussion in der Hauptstadt angeheizt. Erst vor wenigen Tagen haben Gesundheitsexperten, Stadtplaner, Umweltschützer und städtische Behörden gemeinsam über Lösungen diskutiert. Die Forderung: stärkere Hitzeschutzpläne der Regierung. Die hat reagiert. Von einem provisorischen Zeltdach aus, nahe einer U-Bahn-Station, lächeln Premierminister Modi und Delhis Regierungschefin Rekha Gupta von einem großen Banner aus auf die Besucher herab. Es ist der Eingang der sogenannten Cooling Zone, der Abkühlzone. Sie ist Teil des Hitzeschutzplans der Stadt. Drin suchen Arbeiter wie Mohit auf einfachen Stühlen Schutz vor der drückenden Hitze draußen. Das Angebot werde gut angenommen, erzählt Usma, die sich um Besucher wie Mohit kümmert.
4: Viele Menschen kommen hierher, etwa 700 bis 800 pro Tag, vielleicht auch mehr. Die Menschen ruhen sich hier kurz aus und gehen dann wieder. Auch Touristen kommen und ganz normale Bürger, Verkäufer, Rikscha-Fahrer und Händler.
1: Neben den sogenannten Cooling Zones hat die Regierung auch hunderte Gesundheitszentren besser ausgestattet, spezielle Kühlräume in Krankenhäusern eingeführt sowie das Netz aus Trinkwasserstellen in der ganzen Stadt ausgebaut. Alles nur ein Tropfen auf den im wahrsten Sinne des Wortes heißen Stein, sagen Kritiker. Sie fordern langfristige Maßnahmen wie mehr Grünflächen oder eine bessere Gebäudeisolierung. Denn die Folgen sind bereits jetzt enorm. Experten schätzen, dass durch Hitze jedes Jahr umgerechnet rund 245 Milliarden Euro an Arbeitsleistung verloren gehen. Am stärksten betroffen sind jedoch die Ärmsten der Armen. Auch Ghulam muss morgen wieder auf seine Fahrradrikscha steigen, selbst wenn das Thermometer locker über 40 Grad anzeigt. Für umgerechnet nur etwa 5 Euro am Tag, um irgendwie über die Runden zu kommen, trotz der unerbittlichen Hitze.

0: Sapalot featuring Malva mit Visions. Es wird gleich 7.31 Uhr.
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2: Mit Pocoin Choing. Nur noch 0,3%. Mit einem solchen Wirtschaftswachstum rechnet die deutsche Industrie- und Handelskammer in diesem Jahr. Das berichtet die Welt am Sonntag, die sich auf die aktuelle DIHK-Prognose beruft. Zum Jahreswechsel war noch von 1% Wachstum ausgegangen worden. Grundlage der Einschätzung ist eine Befragung. Demnach bewertet jedes vierte Unternehmen seine wirtschaftliche Lage als schlecht. Das sind so viele wie während der Corona-Pandemie. Nach den Worten von DIHK-Hauptgeschäftsführerin Melnikow rückt damit ein tragfähiger Aufschwung in weite Ferne. Ein Plus bei mehreren staatlichen Leistungen, dafür sieht Unionsfraktionschef Spahn keine finanziellen Spielräume. Grund ist die angespannte Haushaltslage. Elterngeld, Grundsicherung, Wohngeld, BAföG und andere Leistungen werde man absehbar nicht erhöhen können, sagte der CDU-Politiker dem Münchner Merkur. Laut Spahn gehen jeden Monat 10.000 Arbeitsplätze in der Industrie verloren. Das schlage sich inzwischen auch in den Sozialsystemen und im Haushalt nieder. Die Europäische Union und Mexiko haben eine Erweiterung ihres bestehenden Handelsabkommens unterschrieben. Dazu trafen sich in Mexiko Stadtratspräsident Costa und Kommissionspräsidentin von der Leyen mit Präsidentin Sheinbaum. Es war das erste Gipfeltreffen beider Seiten seit mehr als 10 Jahren. Die neue Vereinbarung sieht unter anderem vor, dass auf beiden Märkten viele Waren zollfrei gehandelt werden können, allerdings durch Quoten begrenzt. Damit das Abkommen in Kraft treten kann, muss das Europaparlament zustimmen. Die USA bereiten sich nach Medienberichten auf mögliche neue Angriffe auf den Iran vor. Diese könnten laut des Nachrichtenportals Axios erfolgen, sollte es keinen Durchbruch geben bei den Verhandlungen mit Teheran. Demnach hat Präsident Trump darüber mit seinen engsten Beratern gesprochen. Auch der Fernsehsender CBS berichtet von möglichen neuen Angriffen. Eine endgültige Entscheidung wurde aber offenbar noch nicht getroffen. Seit Anfang April gilt im Iran-Krieg eine Waffenruhe, die brüchig ist. Lupita Nyong'o soll Helena von Troja spielen in Christopher Nolans Film Die Odyssee. Und gegen die Kritik daran wehrt sich die Schauspielerin. In einem Interview sprach sie von einer mythologischen Geschichte um Schönheit. Das Ensemble repräsentiert ihrer Ansicht nach die Welt. Elon Musk und andere Kritiker hatten von einer falschen Entscheidung gesprochen, eine schwarze Schauspielerin als Helena zu besetzen. Ihrer Meinung nach wird damit der griechische Dichter Homer beleidigt. Der Regisseur selbst hat bisher nicht auf die Kritik reagiert.
1: Das Wetter.
2: Im Norden und Nordosten gibt es einige Wolken, ganz im Norden sind Schauer möglich. Sonst bleibt es sonnig und trocken, die Höchstwerte erreichen 20 bis 30, im Südwesten 33 Grad.
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0: Ich wünsche Ihnen einen schönen guten Morgen. Das stimmt, was da gerade behauptet wurde, dass Christopher Nolan auf die Kritik an seinem Odyssey-Film bisher nicht reagiert hat. Aber gefragt wird er immer wieder und er hat jetzt ein großes Interview gegeben. Das wird Thema sein gleich bei uns. Außerdem geht es am Ende dieser halben Stunde, wie versprochen, um den Abschluss der Filmfestspiele in Cannes und dazwischen noch Fußball. Wenn das jetzt für Sie nicht, weiß ich auch nicht, dann mögen Sie vielleicht die Musik von Victoria West. Mit der fangen wir nämlich an. Hier ist sie mit ihrem Song Flying.

0: 7.37 Uhr, Deutschlandfunk Kultur. Sie haben es davon in den Nachrichten gehört, um das neue Filmprojekt von Christopher Nolan, seine Verfilmung der Odyssee, ist ein regelrechter Kulturkampf ja schon entbrannt. Der Film, es ist ein Fantasy-Film, basiert auf Homers berühmtem Epos. Am 16. Juli soll der Film in die Kinos kommen und bisher hat eigentlich Nolan auf die Kritik an seinem Projekt nicht wirklich reagiert. Aber jetzt ist das doch ein bisschen anders geworden. Tobias Jecker aus unserem Frühteam ist bei mir im Studio. Tobias, er hat sich jetzt in der amerikanischen Fernsehsendung 60 Minutes geäußert.
1: Genau, also wie schon gehört, Elon Musk und andere greifen diesen Film ja seit Monaten als wokes Machwerk an. Es geht um die Hautfarbe der SchauspielerInnen, die stolzen Griechen da spielen, um moderne Dialoge und so weiter. Und Nolan ist jetzt eben in diesem Interview in die Offensive gegangen, hat sich verteidigt und zwar unter anderem mit seinem eigenen Verhalten als Filmemacher und auch ganz privat.
0: Ich sag nicht, dass der zu Hause immer Altgriechisch spricht oder sowas.
1: Das weiß ich nicht, vielleicht auch. Er hat zumindest behauptet, noch nie ein Smartphone besessen zu haben und E-Mails bezeichnet Nolan als digitale Fesseln. Aber weil er natürlich trotzdem viele bekommt, sagt er, die würde ihm sein Team dann auf Papier ausdrucken.
0: Ich habe das extra mal nachgeguckt und bin überrascht. Der Mann ist 2 Jahre jünger als ich. 3 fast, also er ist 55.
1: Ja, tatsächlich aber auch filmisch noch ziemlich analog unterwegs. Er hat in einem Interview auch erzählt, dass die Odyssee an einer fast historisch wirkenden Maschine wortwörtlich geschnitten und wieder zusammengeklebt worden ist. Also dieser Film. Beim Dreh hat er riesige Kulissen bauen lassen und die Effekte sind größtenteils eben nicht am Computer entstanden, sondern mit viel Personal und Material in Handarbeit inszeniert. Und naja, entsprechend teuer ist der Film auch. Das Budget, das lag bei 250 Millionen Dollar.
0: Das hat Elon Musk alles auch nicht gefallen. Er ist ja mehr so ein Digitalo und 250 Millionen Dollar sind für ihn mehr so ein Abendessen oder so. Ne? Also funktioniert alles nicht. Am 16. Juli kommt diese Verfilmung der Odyssee ins Kino. Ein paar Filme, die in Cannes gelaufen sind, vielleicht schon früher. Wir reden über die Filmfestspiele von Cannes in ungefähr 10 Minuten.

0: David Bowie. China Girl. Sie hören Deutschlandfunk Kultur am Samstagmorgen. Es ist jetzt 7.43 Uhr. Genau 19 Tage dauert es noch. Dann wird in Mexiko die Fußballweltmeisterschaft 2026 eröffnet. Und wenn die iranische Mannschaft an dieser WM teilnehmen darf, das ist noch nicht klar. Die Spieler haben bisher noch gar kein Visum für die USA bekommen. Aber wenn sie teilnehmen darf, dann haben die ihr erstes Spiel der WM ein paar Tage später in Los Angeles. Und das ist gerade aus iranischer Sicht nicht irgendeine Stadt. Es ist die zweitgrößte iranische Stadt nach Teheran. Nirgendwo auf der Welt leben so viele Exil-Iranerinnen und Iraner wie in L.A. Und deshalb hat sich Kerstin Zilm unter denen umgehört, ob die eigentlich für oder gegen eine Teilnahme des Iran sind.
1: Ein Nachmittag im Viertel von Los Angeles, das als Terangeles bekannt ist, weil hier so viele Menschen mit iranischer Herkunft wohnen. In den Schaufenstern hängen Bilder des ehemaligen Schahs Reza Pahlavi und seines Sohnes. Von Markisen flattern Nationalfahnen mit dem Löwe- und Sonnensymbol aus vorrevolutionären Zeiten. Alex ist auf dem Weg zum Mittagessen. Aus Angst um seine Familie in Teheran will er seinen Nachnamen nicht nennen. Auf die WM freut sich der Fußballfan riesig.
2: I'm very excited, very much excited actually that the World Cup is coming to LA. I love soccer and that excites me.
1: Ein Freund hat ihm Karten für das Spiel Iran gegen Neuseeland angeboten, aber Alex wird nicht hingehen.
2: No, with the situation in Iran, I rather don't watch these guys.
1: So wie die Situation im Iran ist, möchte ich diese Jungs lieber nicht sehen und werde ihnen auch nicht die Daumen drücken. Es ist mir inzwischen sogar egal, ob die Mannschaft überhaupt kommt. Die Spieler stehen doch alle hinter der Regierung und wir unterstützen die Regierung nicht. Der Präsident des iranischen Fußballverbands, Mehdi Tash, war tatsächlich früher Geheimdienstkommandant der Revolutionsgarden. Trotzdem sehen hier nicht alle die Nationalmannschaft als verlängerten Arm des Regimes. Nasser Hosseinia sitzt vor einer Eisdiele. Der pensionierte Geschäftsmann hofft, dass die iranische Mannschaft nach L.A. kommt und spielen wird.
3: Oh, absolutely. Are you kidding? It's just a game.
1: Natürlich, ohne Frage. Es ist doch nur ein Spiel. Es sollte nie mit Politik verbunden werden. Alex ist da ganz anderer Meinung. Er weiß aber auch, dass viele Fans die Mannschaft im Stadion anfeuern werden,

0: einziger Radiosender mit weltweit 5 Millionen Zuhörern. Moderatorin Jalé Benchian bespricht in ihrer täglichen Mittagssendung aktuelle Themen. Seit Monaten geht es dabei auch um die WM und die iranische Mannschaft.
1: Initially when the World Cup draw came out in December 2025.
0: Als die Auslosung zur Weltmeisterschaft im Dezember 2025 bekannt gegeben wurde, war die US-iranische Community begeistert. Alle haben Tickets gekauft und sich auf eine große Feier gefreut. Dann kamen die Morde von zehntausenden Demonstranten im Iran, dann der Krieg. Inzwischen sei die persische Gemeinde in Los Angeles gespalten, sagt Benchian. Eine Gruppe sagt, lasst sie spielen. Wir müssen die jungen Sportler unterstützen, die ihr ganzes Leben für diesen Moment trainiert haben. Die anderen sagen, wer das Team unterstützt, normalisiert die Brutalität des iranischen Regimes. Jalé Benchian hat ihre Hörerinnen und Hörer gefragt, was sie denken. Mehr als 30 hätten angerufen, sagt sie, und nur einer sei dafür gewesen, das Team zu unterstützen. Die Mehrheit hat gesagt, dass sie Fußball zwar lieben und auch schon Tickets haben, aber entweder gar nicht hingehen oder es als Plattform für Proteste nutzen werden. Sie wollen die Weltmeisterschaft als globale Bühne nutzen, um auf die brutale Unterdrückung der Opposition im Iran aufmerksam zu machen. Sie wollen Sprechchöre gegen das Regime organisieren und T-Shirts mit Gesichtern der mehr als 30.000 ermordeten Demonstranten tragen. Auf dem Gehsteig in Tarangeles sagt Alex, dass er sich von der Politik nicht seine Liebe für den Fußball verderben lassen wird. Er drückt einem anderen Team die Daumen.
2: US is my favorite team, obviously. I hope they get somewhere this year.
0: Die USA sind natürlich meine Lieblingsmannschaft. Ich hoffe, dass sie diesmal weit kommen. Wenn alle Spiele fair sind und es kein Chaos auf den Straßen gibt, wird schon alles gut gehen.
2: Chaos on the streets, I think we'll be fine.
3: Kerstin Zillen berichtete aus Tarangeles. Wusste ich auch noch nicht, dass Los Angeles auch so ein Zentrum der iranischen Exil-Community ist. 7:48 Uhr, das hier ist Duolia.

0: 7.50 Uhr, Sie hören Deutschlandfunk Kultur am Samstagmorgen. Der Samstag, der ist das Ende für die Filmfestspiele in Cannes, für das große Festival. Heute Abend werden die Hauptpreise vergeben, vor allen Dingen natürlich die Goldene Palme. Ich sag mal so, auch Anke Lewicke, so erfahren unsere Filmregisseur-Kritikerin auch ist, was Festivals angeht, weiß nicht, wer sie kriegen wird, aber sie kann vielleicht besser spekulieren als ich. Deshalb reden wir jetzt heute Morgen mit ihr. Schönen guten Morgen, Anke.
1: Morgen, Dieter.
0: Du hast jetzt 10 Tage lang jeden Tag von morgens bis abends Filme geguckt. So, manche werden dich beneiden. Ich finde es aber auch ein bisschen anstrengend. Wie geht's dir jetzt?
1: Du, ich muss sagen, ich bin relativ tiefenentspannt, weil ich zumindest in Gedanken beim Yogakurs am frühen Morgen

0: teilgenommen habe, der wurde angeboten im amerikanischen Länderpavillon neben Panels zu KI und neuen Produktionsbedingungen, Methoden. Und schon die Vorstellung, dabei zu sein, hat mich einfach erheitert.
1: Lass uns mal über den letzten Wettbewerbsfilm sehen, den du gesehen hast. Wie alle anderen auch, war der letzte, der vorgestellt wurde. Das ist der deutsche Beitrag, Das geträumte Abenteuer von Valeska Griesebach. Wie kam der Film bei der Weltpremiere an?
0: Oh, es gab Standing Ovation und es war eine sehr konzentrierte Vorführung. Und der Film ist eine Liebesgeschichte, ein Western, ein Krimi und nimmt uns mit an die sogenannten Ränder Europas. Es ist wirklich ein sehr ungewöhnlicher Film, auch von seiner Machart, weil Valeska Griesebach arbeitet immer mit nicht professionellen Darstellern an Schauplätzen, die ihre eigene Wirklichkeit mit in den Film einbringen. Und das geträumte Abenteuer ist auf bulgarisch gedreht und spielt an der bulgarisch-griechisch-türkischen Grenzregion. Und auch das Leben der Menschen, die wir kennenlernen, scheint im Transit. Sie leben vom Zigarettenschmuggel, es gibt Schlepper, polnische Frauen werden als Arbeiterinnen ausgebeutet. Und hierhin kehrt Said zurück. Er plant einen Benzinschmuggel, kontaktiert die örtliche Mafia und er trifft auf Werka wieder. Und zwischen den beiden knistert es und plötzlich verschwindet Said. Und Werka, die eigentlich Archäologin ist, übernimmt den Schmuggel. Sie scheint sich auch ganz gut mit den Machenschaften der Mafia auszukennen. Und das, was jetzt wie ein Krimi klingt, hat aber Valeska Griesebach aus der vorgefundenen Realität dort entwickelt. Also hier ist keine konventionelle Kinospannung am Werk und es gibt immer wieder Szenen, an denen gegessen, getrunken wird und die Geschichte Bulgariens nimmt da Platz. Die Erinnerung an den Kommunismus, die wilde Zeit danach, aber auch die Korruption heute. Also am Ende des Festivals gab es nochmal einen sehr überraschenden Europafilm.
1: Sehr überraschend auch, dass der so gegenwärtig war. Ich habe so den Eindruck, vielleicht täusche ich mich, was sich so als roter Faden diesmal zumindest durch den Wettbewerb gezogen hat, war nicht ganz so aktuell.
0: Nee, also man muss sagen, ein Thema, an dem die Filme sich abgearbeitet haben, das ist schon die Gewaltgeschichte Europas im 20. Jahrhundert gewesen. Der Erste und der Zweite Weltkrieg, der Faschismus in Spanien, das von den Nationalsozialisten besetzte Frankreich, die Resistance, die Überläufer. Also es scheint, als wolle das Kino uns vor Augen führen, was Ultrarechte in Europa bereits angerichtet haben, vielleicht als Mahnung, als Warnung. Und hier knüpft auch Pavel Pavlovskis Film Faserland an. Er begleitet Erika und Thomas Mann, gespielt von Sandra Hüller und Hans Zischler 1949 bei einer fiktiven Reise durch das zerstörte Nachkriegsdeutschland. Und mit den beiden fragen wir uns immer, wer war Täter, wer war Mitläufer, wer hat Widerstand geleistet? Und jede Szene ist sehr präzise inszeniert, eröffnet neue Blicke auf die Historie, aber auch auf unsere Gegenwart. Und der Film lief relativ am Anfang, ist aber eigentlich einer der Top-Favoriten für die Goldene Palme.
1: Aber das finde ich ja ohnehin interessant. Man kann ja nicht sagen, wenn ein Film im Jahr 2025 spielt, ist er aktuell. Wenn er im Jahr 1925 spielt, ist er nicht aktuell. Das merkt man ja auch an deinem Beispiel, dem Mann-Film. Welche Rolle spielte denn die Gegenwart diesmal in Cannes?
0: Ja, also zu den stärksten Filmen, die so den Puls der Gegenwart erfüllen, gehört ganz sicher Fjord des Rumänen Christian Mungiu. Es geht um eine rumänische Einwandererfamilie in einem norwegischen Dorf. Sie werden zunächst freundlich empfangen, doch eine Kettenreaktion der Behörden grenzt sie dann aus und er zeigt, wie eine Gesellschaft, die sich eigentlich progressiv fühlt, ganz schnell wieder die Grenzen hochzieht. Und ein anderer sehr explizit gegenwärtiger Film ist Minotaurus von Andrei Zwavintsev. Der russische Regisseur lebt in Frankreich im Exil. Sein Film ist in Lettland gedreht, spielt aber in Russland. Es geht um einen reichen Geschäftsmann, der findet heraus, dass seine Frau ihn betrügt. Legt den Nebenbuhler ziemlich schnell um. Und diese uralte Geschichte aktualisierte der Regisseur im Hinblick auf den russischen Angriffskrieg. Also wir sehen immer wieder Plakate, kommt an die Front, aber es gibt auch Antikriegsparolen. Und dieser reiche Mann soll jetzt 14 seiner Angestellten zum Dienst an der Front freistellen. Und was macht er? Er holt sich einfach 14 neue Männer und opfert die quasi. Und die Kaltblütigkeit, mit der all das passiert, die Morde, die Menschenopfer und dazu die kühle Ästhetik. Also ich kann nur sagen, das lässt uns alles in einen ziemlich gegenwärtigen Abgrund schauen.
1: Sag mal, Anke, noch eine ganz einfache Frage zum Schluss. Wer bekommt die Goldene Palme?
0: Ja, wenn's nach mir geht, Fjord von Christian Mundschuh, weil er auch so unseren Lebensstil befragt, so wie wir denken, wir sind ja eigentlich auf der richtigen Zeit, leben liberal. Also das ist ein sehr ruhig erzählter Film, der mich wirklich aufgewühlt hat.
1: Anke Lewicke war das live aus Cannes und die Filmfestspiele gehen zu Ende, aber natürlich für uns immer noch großes Thema, heute Nachmittag zum Beispiel ab 14:30 Uhr in unserer Sendung Vollbild.

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1: Mit Pocoing Choing. Außenminister Wadefuhl sieht in den USA weiter einen verlässlichen Partner. Die IHK und BDI beklagen eine schlechte Stimmung in der Wirtschaft. Und die Filmemacherin Sandra Wollner wird beim Festival in Cannes ausgezeichnet. Die NATO ist aus Sicht von Bundesaußenminister Wadefuhl nicht geschwächt, trotz Meinungsverschiedenheiten mit den USA. Der CDU-Politiker bewertete die Vereinigten Staaten im ARD-Fernsehen weiterhin als verlässlichen Partner.
2: Wenn ich zusammensitze mit meinen Kolleginnen und Kollegen im NATO-Außenministerrat, dann stelle ich fest, wir gehören zusammen, ob wir aus Island kommen, aus der Türkei kommen, aus Deutschland kommen oder aus den USA. Das ist das erfolgreichste Verteidigungsbündnis der Welt. Wir haben ja jetzt in Schweden getagt, gerade erst neues Mitglied, Nachbarland Finnland, gerade erst neu beigetreten. Wir sind größer und stärker, als wir je zuvor waren.
1: Außenminister Johan Wadefuhl, CDU. Bei dem Treffen der NATO-Außenminister im schwedischen Helsingborg ging es auch um den Krieg in der Ukraine. Hier warb Wadefuhl dafür, das Land mit weiterer Militärhilfe in Milliardenhöhe zu unterstützen. Nur noch 0,3%. Mit einem solchen Wirtschaftswachstum rechnet die deutsche Industrie- und Handelskammer in diesem Jahr. Das berichtet die Welt am Sonntag, die sich auf die aktuelle IHK-Prognose beruft. Zum Jahreswechsel war noch von 1% Wachstum ausgegangen worden. Grundlage der Einschätzung ist eine Befragung. Demnach bewertet jedes vierte Unternehmen seine wirtschaftliche Lage als schlecht. Auch der Industrieverband BDI sieht wachsenden Frust bei den Firmen und fordert von der Bundesregierung mehr Mut zu Reformen. Die muss nach Aussage von Hauptgeschäftsführer Lösch das Risiko eines Scheiterns von Reformschritten gerade im Wahljahr erkennen. Die SPD zeigt sich nach Darstellung ihres Parteichefs Klingbeil kompromissbereit, was grundlegende Reformen angeht. Nach Aussage des Finanzministers in der Rheinischen Post arbeitet die Bundesregierung hart daran, notwendige Veränderungen voranzutreiben. Das erfordert laut Klingbeil Kompromisse in der politischen Mitte. Für die SPD ist demnach entscheidend, dass es gerecht zugeht und der Zusammenhalt in der Gesellschaft nicht geschwächt wird. Bis zur Sommerpause soll der Koalitionsausschuss über mehrere Reformprojekte entscheiden, als zentrales Entscheidungsgremium des schwarz-roten Bündnisses. Weil ein Chemieunglück droht, müssen im US-Bundesstaat Kalifornien zehntausende Menschen ihre Häuser verlassen und sich in Sicherheit bringen. Nach Angaben der Behörden von Garden Grove, südöstlich von Los Angeles, gibt es ein Leck an einem riesigen Chemietank. Antje Sieb.
3: In dem Tank befinden sich große Mengen Methylmethacrylat, das zur Herstellung von Kunststoff verwendet wird. Bei einer Explosion des Behälters würden giftige Dämpfe frei werden, die Augen, Atemwege und Haut reizen oder Übelkeit verursachen. Bei hohen Konzentrationen sind auch Lungenschäden nicht ausgeschlossen. Die Behörden haben im Umkreis des Tanks die Evakuierung angeordnet. Bereits am Donnerstag sei die Temperatur in dem problematischen Tank angestiegen, sagte die Einsatzleitung bei einer Pressekonferenz. Weil Ventile des Tanks nicht funktionieren, könne man nur versuchen, den bereits aufgeblähten Behälter zu kühlen.
1: Die Europäische Union und Mexiko haben eine Erweiterung ihres bestehenden Handelsabkommens unterschrieben. Dazu trafen sich in Mexiko-Stadt Ratspräsident Costa und Kommissionspräsidentin von der Leyen mit Präsidenten Sheinbaum. Die neue Vereinbarung sieht unter anderem vor, dass auf beiden Märkten viele Waren zollfrei gehandelt werden können, allerdings durch Quoten begrenzt. Damit das Abkommen in Kraft treten kann, muss das Europaparlament zustimmen. Letzter Tag des Filmfestivals in Cannes. Heute Abend wird der Hauptpreis verliehen, die Goldene Palme. 22 Filme sind im Wettbewerb, darunter 3 deutschsprachige. Sandra Wollner bekam schon gestern Abend den Preis für den besten Film in der Nebenreihe Un certain regard, auf Deutsch ein besonderer Blick. Der Film der in Berlin lebenden Österreicherin Everytime erzählt die Geschichte einer Mutter, die versucht, den Tod ihrer Teenager-Tochter zu überwinden. Caroline Diller.
4: Wollner sei es gelungen, die Erfahrung von Trauer, die nicht beschrieben, sondern nur gelebt werden könne, in einem Film festzuhalten, sagte die Jurypräsidentin von Un certain regard sinngemäß in ihrer Laudatio. Everytime ist Wollners dritter Langfilm. Für dessen Vorgänger The Trouble with Being Born erhielt die Filmemacherin 2020 bereits den Spezialpreis der Berlinale Sektion Encounters sowie 2021 den österreichischen Filmpreis. Un certain regard gilt als die wichtigste Nebenreihe in Cannes und für viele als Sprungbrett in den Hauptwettbewerb.
0: Das Wetter.
1: Im Norden und Nordosten gibt es einige Wolken. Ganz im Norden sind Schauer möglich. Sonst bleibt es sonnig und trocken. Die Höchstwerte erreichen 20 bis 30, im Südwesten 33 Grad.
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5: Einen schönen guten Morgen wünsche ich Ihnen. Die sind doch alle gedopt. Wer das morgen Abend in Las Vegas ruft, der wird ziemlich sicher keinen Ärger bekommen, sondern nur ein müdes Lächeln, denn genau darum geht es ja. Bei den Enhanced Games sind alle 42 Teilnehmerinnen und Teilnehmer gedopt. Was das soll und warum es in ihren Augen gefährlich ist, das fragen wir gleich die deutsche Profifechterin Lea Krüger.

0: Baker Matt und Rice Lewis mit Good Feeling im Deutschlandfunk Kultur. 8.09 Uhr ist es jetzt an diesem Samstagmorgen. Morgen Abend, Ortszeit, also was unsere Uhrzeit angeht, so in der Nacht von Pfingstsonntag auf Pfingstmontag, da finden in Las Vegas die ersten Enhanced Games statt. In einer eigens gebauten Halle mit Siegesprämien von bis zu $1 Million und vor 4.500 handverlesenen Zuschauern. Und all das ist eigentlich nicht das Besondere an dieser Veranstaltung, sondern etwas anderes. Die 42 teilnehmenden Sportlerinnen und Sportler sind nämlich bei der Teilnahme allesamt gedopt. Das ist der Sinn der Sache. Deshalb heißt es Enhanced Games, also sozusagen erweiterte, verbesserte Spiele. Wir reden darüber jetzt mit Lea Krüger. Sie war bis zum vergangenen Jahr Profi-Säbelfechterin. Sie engagiert sich schon seit einer ganzen Weile für mentale Gesundheit von SportlerInnen. Sie ist Vizepräsidentin von Athleten Deutschland und nicht zuletzt sitzt sie auch im Vorstand der NADA, der deutschen Anti-Doping-Agentur, und ist da sozusagen die Vertreterin der Sportler. Schönen guten Morgen, Frau Krüger.
1: Guten Morgen. Ich muss einmal noch kurz korrigieren, es ist der Aufsichtsratnicht der Vorstand.
0: Okay.
1: Also es ist Ehrenamt.
0: Ist nicht nur wegen Ehrenamt wichtig, sondern ich weiß, wie das bei solchen Positionen ist. Da kriegt man Ärger, wenn irgendwas Falsches erzählt wird.
1: Ja, genau, deswegen, ja, danke.
0: Wichtig ist aber trotzdem, dass es die NADA ist, weil damit ist ja auch klar, genau. Auch Doping für Sie ein großes Thema. Nun stellen wir uns mal vor, Sie sind ja Fechterin und bei dieser Veranstaltung da in Las Vegas gibt es überhaupt nur drei Disziplinen. Fechten ist nicht dabei. Aber nehmen wir an, es wäre dabei gewesen, man hätte Sie gefragt. Wären Sie versucht gewesen, daran teilzunehmen?
1: Nein. Also ich kann das mit voller Überzeugung sagen, ich hätte auf gar keinen Fall daran teilgenommen, weil ich weiß, was Doping für Schäden verursachen kann, gerade langfristig, und weil mir vor allen Dingen auch die Werte des Sports und Fairness und Integration einfach wichtig sind. Dafür habe ich diesen Sport zu lange auf dem Niveau und auch genau in dem Umfeld gemacht. Und ich finde, das, was da gerade passiert, das sind für mich auch keine Games, das ist für mich eine absolute Show. Das hat eigentlich nichts mit wirklich Sport zu tun.
0: Es deutet viel darauf hin, dass die das eigentlich noch größer machen wollten und auf mehr Teilnehmende gehofft hatten. Jetzt sind es gerade mal 42, darunter auch Deutsche. Haben Sie Verständnis, wenn Leute das machen, also Sportler?
1: Aus persönlicher Sicht nein. Ich verstehe es aus rationaler Sicht. Ich glaube, das ist vor allen Dingen der finanzielle Anreiz, der dort geschaffen wird. Und das ist, glaube ich, auch die Lücke, die da einfach ausgenutzt wird von den Veranstaltern, von den Enhanced Games. Dass im professionellen Sport und gerade auch im olympischen Sport oftmals die Preisgelder oder auch die Gehälter, auch das, was man als Leistungssportler in Deutschland und auch weltweit verdient, nicht annähernd daran kommt, was man dort verdienen kann. Und ja, das haben sie ausgenutzt und damit locken sie. Und das bringt einfach viele Athletinnen und Athleten, und ich glaube auch gerade aus Ländern, die finanziell nicht so stark aufgestellt sind, und Deutschland gehört noch zu den stärker aufgestellten Ländern, in eine sehr große Versuchung. Und dann ist es eigentlich auch keine Frage mehr, wenn man irgendwie die ganze Familie und sich selbst für ein Leben lang damit absichern kann, daran teilzunehmen.
0: Nun sind die Olympischen Spiele aber, dabei sein ist alles, Völkerverständigung, sie sind ein Riesengeschäft. Fernsehrechte sind enorm teuer, überhaupt als Austragungsort in Frage zu kommen, das bedeutet schon große Investitionen. Warum ist denn dann für die Leute, die im Prinzip dann das machen, was wir alle gucken, nicht mehr genug Geld übrig?
1: Ja, das frage ich mich auch öfter, und ich hatte es gerade schon kurz angerissen. Ich glaube, dass das IOC und der internationale Sport generell einfach in den letzten Jahren ein Stück weit versäumt hat, diese schnelle Bewegung, die wir ja aktuell einfach überall auf der Welt erleben, dass es immer nur noch um diese Extreme geht. Schneller, höher, weiter, und dass es normal wird, auf einmal auch für einen, ich sag mal, Otto-Normalverbraucher einen Marathon zu laufen, dass das jetzt eben dort ausgenutzt wird und Olympische Spiele dadurch, dass die Athletinnen und Athleten nicht direkt finanziell an den Einnahmen, und die Einnahmen steigen ja, das haben Sie gerade ja auch schon gesagt, von Jahr zu Jahr, wir werden nicht daran beteiligt, jedenfalls nicht direkt. Und auch die Marketingrechte sind sehr, sehr eingeschränkt. Und wenn das nicht geöffnet wird, glaube ich, dass auch diese Art von Veranstaltungen durchaus nicht verschwinden werden.
0: Aber wenn man mal reinguckt auf die andere Seite, das Geld muss ja auch jemand bezahlen. Also wenn tatsächlich ein Weltrekord gebrochen werden sollte, wobei man sich dann auch darüber streiten müsste, geht das? Wäre das ein anerkannter Weltrekord bei so einer Veranstaltung? Ich würde jetzt sagen, nein. Ne? Also das würde jetzt niemand.
1: Nein.
0: Aber wenn da jemand zum Beispiel schneller läuft als je zuvor, dann würde er tatsächlich $1 Million bekommen. Und das Geld kommt von Leuten wie Peter Thiel, Christian Angermeier, beides so Tech-Milliardäre, Donald Trump Jr., der aber nicht dabei ist, weil er gleichzeitig auf den Bahamas heiratet. Aber der hat auch viel Geld dazu gegeben. Warum machen die das?
1: Ich kann es mir ehrlich gesagt nicht erklären. Also ich glaube, dass vielleicht diese Menschen nicht mehr genau wissen, wohin mit ihrem ganzen Geld und natürlich auch ein Stück weit diese ganze Marketingstrategie. Also diese Show soll ja vor allen Dingen sogenannte Nahrungsergänzungsmittel in Anführungszeichen promoten und irgendwie vermarkten und das eben für die breite Masse normal machen, sich zu dopen. Und das vermarkten die dort. Und zwar, ja, mit allen Kriterien, die sie da irgendwie ziehen können, mit allen Registern. Erklären kann ich es mir auch nicht.
0: Um es mal konkret zu machen, also worum es unter anderem geht, was da eingesetzt wird, weil es, deshalb geht das rechtlich, zu anderen Zwecken, eigentlich nicht, damit man beim Sport besser ist, aber zu anderen Zwecken grundsätzlich zugelassen ist in den
1: Genau,
0: USA.
1: ja.
0: Worum es da geht, sind Dinge wie Testosteron, Anabolika, EPO. Und da muss ich sagen, ich könnte Ihnen jetzt chemisch nicht erklären, was das jeweils ist, aber das ist mir alles ein Begriff. Ich habe davon gehört und wenn ich ganz ehrlich bin, ich kenne in Sportstudios Leute, die eine dieser Substanzen auch selber nehmen in Deutschland. Ist das nicht inzwischen so alltäglich, dass man fast sagen müsste, Gott, dann lasst es halt zu?
1: Ich würde es auf gar keinen Fall so sagen und auf gar keinen Fall zulassen. Ich glaube, dass wir grundsätzlich, und das ist eben genau das Problem, was wir aktuell haben, es wird auf einmal normal, diese Substanzen zu nehmen, weil es normal wird, auf einmal diese ganzen Extreme zu erreichen. Und uns wird ja vermittelt, dass das jetzt allen möglich ist. Aber einen Weltrekord zu schwimmen, zu laufen oder auch im Gewichtheben, das sind die drei Disziplinen, die morgen in Las Vegas dabei sein werden, zu erreichen, da gehört richtig viel Training dazu. Und eigentlich sollte genau das eben etwas Besonderes bleiben und nicht irgendwie zu einer Normalität werden. Und was wir durchaus machen müssen, damit es eben nicht normal wird, ist auf die Folgen hinzuweisen, weil Schäden von Doping sind also richtig, richtig gravierend und die körperliche Gesundheit kann man dadurch massiv zerstören. Und ja, deswegen haben wir auch gerade mit der NADA eine aktuelle Kampagne darüber am Laufen, um genau darüber aufzuklären, was genau für Folgen eben im Körper passieren, wenn man dopt, auch gerade mit Testosteron.
0: Aber das Argument, das ich dann oft höre, lautet ja, naja, weil das im Moment halt im Leistungssport verboten ist und sich jeder strafbar macht, der es trotzdem tut. Nicht nur die Sporttreibenden, sondern auch ihre behandelnden Ärzte, Trainer und so weiter. Im Prinzip jeder, der es
1: Ja.
0: mitbekommt. Und weil das so ist, sei es auch so gefährlich. Es gibt ja Leute, die sagen, es wäre auch nicht mehr gefährlich, wenn man es legalisiert und vernünftige Ärzte es kontrollieren, wie das übrigens angeblich bei diesen Enhanced Games auch der Fall ist.
1: Aber man weiß ja gar nicht, was die Folgen sind. Und ich glaube, das ist auch absolut das Problem, was am Ende hierbei rauskommt. Also klar kann man jetzt irgendwie sagen, das wird alles ärztlich betreut und irgendwie, ja, man steht da unter einer Beobachtung und pipapo. Aber am Ende, man weiß nicht, was die Langzeitfolgen davon sind. Und ich habe in den letzten Wochen vermehrt mit Dopingopfern aus der DDR zu tun gehabt, die ihre Geschichten darüber erzählt haben. Sie wussten damals nicht, dass sie gedopt worden sind. Und die Folgen, die sie jetzt immer noch körperlich haben, also sie sagen immer, keiner kann mir meine Gesundheit zurückgeben, für kein Geld der Welt. Und das ist mir sehr eindrücklich in Erinnerung geblieben, weil, also wir haben in Deutschland bereits eine Doping-Vergangenheit. Und damals hatten die Athletinnen und Athleten nicht die Möglichkeit, eine freie Entscheidung darüber zu treffen. Und jetzt haben wir sie und jetzt wird das Ganze aber normalisiert und auch noch vermarktet. Ich finde es sehr, sehr schlimm. Und auch gerade eben im Anbetracht dessen, dass wir eine Vergangenheit damit bereits in Deutschland haben.
0: Lea Krüger, im Deutschlandfunk Kultur, ehemalige Profifechterin, Vizepräsidentin des Vereins Athleten Deutschland und unter anderem auch, ich kann mich bessern, ich habe gelernt, Mitglied des Aufsichtsrats der NADA, der deutschen Anti-Doping-Agentur. Und Sie haben, ich will das an dieser Stelle erwähnen, weil ich es so toll finde, extra für uns, für dieses Gespräch am Samstagmorgen, Ihren Urlaub, der exakt heute begonnen hat, unterbrochen. Ich danke Ihnen, dass Sie das gemacht haben. Ich finde, es hat sich gelohnt, aber ab jetzt Urlaubsmodus einschalten, bitte.
1: Vielen, vielen Dank, dass Sie das Thema hier aufgegriffen haben, damit wir ein bisschen über die Aufklärung auf jeden Fall sprechen können.
0: Dankeschön. Tschüss.
1: Tschüss.

0: Pink mit Who Knew, 8.21 Uhr, Deutschlandfunk Kultur. Wenn Sie schon den ganzen Morgen zuhören, könnten Sie das Gefühl haben, ich bin ein bisschen wetterfixiert. Aber ehrlich gesagt ist es einerseits simpel, wird einfach schön und ich habe nach der Sendung so anderthalb Tage frei. Und zweitens, es ist halt für viele Menschen ein großes Thema, wenn der Sommer beginnt, was sie da machen. Da gehen viele Leute einfach gerne ins Freibad, freuen sich, dass die Saison wieder beginnt. Die beginnt jetzt auch vielerorts, aber die ist nicht ungetrübt. Tobias Jäcker aus unserer Frühredaktion ist im Studio. Tobias, es gibt Geld- und Personalprobleme in vielen Schwimmbädern in Deutschland. Deshalb werden jetzt auch Zutrittsbeschränkungen diskutiert. Wie sollen die genau aussehen?
1: Ja, einige Freibäder, die verlangen tatsächlich jetzt schon von Kindern unter 16 Jahren, die allein ins Freibad kommen, die Vorlage des Bronzeabzeichens. Das ist ja der frühere Freischwimmer, für den man mindestens 15 Minuten am Stück schwimmen können muss. Und die Deutsche Presseagentur hat sich mal in NRW umgehört. Da gilt diese Regel allein schon in einer Handvoll von Orten, wie beispielsweise in Hagen, Verl oder Lippstadt.
0: Ich nehme mal an, weil es ja auch um Personalprobleme geht, die wenigen Bademeister, die es überhaupt noch gibt, kommen halt nicht mehr hinterher mit dem Aufpassen, oder?
1: Ja, richtig. Das Problem ist die Personalnot einerseits. Also der Bundesverband Deutscher Schwimmmeister spricht von bis zu 3000 offenen Stellen. Und dazu kommt, dass offenbar rund ein Fünftel der Kinder nicht schwimmen, also nicht sicher schwimmen kann. Das sagt die DLRG. Und das wiederum, das liegt eben auch daran, dass es wegen der Kürzungen immer weniger Schwimmbäder in ganz Deutschland gibt, in denen die Kinder schwimmen lernen können. Es gibt viel zu wenig Kurse und das ist ja ein regelrechter Teufelskreis, wenn also Teens, die noch nicht schwimmen können, jetzt oft nur noch mit den Eltern ins Freibad dürfen.
0: Da weiß ich jetzt ehrlich gesagt, du hast jetzt schon so viele Probleme aufgezählt, Tobias, ich weiß gar nicht, wo man da anfangen sollte, um sie zu lösen.
1: Ja, und auch um nochmal zu den Letztgenannten zu kommen, zu den Eltern, die als Aufseher mit im Freibad sind, die scheinen das Problem jetzt nicht unbedingt zu lösen. Die Westfalenpost, die zitiert einen empörten Bademeister aus Verl, der sagt, man hole immer wieder Schwimmflügelkinder aus dem Becken, die allein im Wasser waren, während die Eltern der Kinder auf der Wiese liegen, am Handy mit irgendjemandem klönen oder ein Buch lesen.
0: Da merkt man endlich mal, dass Buchlesen nicht in jeder Situation so viel besser ist, als aufs Handy zu gucken. Wenn man nicht aufpasst, immer schlecht.

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1: Er verbindet Jazz, Soul und Blues zu einem lässigen Groove. Gitarrist und Sänger Thorsten Goods. Heute mit Band in Schwäbisch Hall.

0: Gurz zählt zu Deutschlands erfolgreichsten Jazz-Acts. Seine Arrangements sind funky und tanzbar. Dazu spielt er virtuos Gitarre und ist ein markanter Sänger. Oft verglichen mit seinem großen Vorbild George Benson. Thorsten Gurz und Band. Das Konzert heute in der Hospitalkirche Schwäbisch Hall. Marie und Florian planen einen entspannten Sofaabend. Mit Essen bestellen und Film gucken. Doch in der Kinokomödie Home Entertainment scheitern sie am digitalen Überangebot. Die beiden verzetteln sich zwischen Liefer-Apps und der Suche nach dem passenden Film auf dem Streaming-Portal.
1: Ja, das sieht nach Komödie aus.
0: Doch lieber Sci-Fi-Horror.
2: In der Welt des Jahres 2028 verbreitet sich ein Computervirus, der nicht nur Laptops und Smartphones, sondern auch die Elektronik von allen anderen Geräten befällt.
0: Auch das ist nichts. Genauso wenig wie Mystery, Doku oder Zeichentrick. Die Suche zieht sich, Frust kommt auf, man wirft sich gegenseitig Entscheidungsschwäche vor und schließlich läuft der Filmabend komplett aus dem Ruder. Neu im Kino. Home Entertainment. Das sächsische Vogtland hat eine lange Tradition im Instrumentenbau. Dieser besonderen Handwerkskunst der Region widmet sich das Musikinstrumentenmuseum Mark Neukirchen. Archivarin Friederike Philipson.
3: Wir befinden uns hier im sogenannten Musikwinkel. Also das ist der ganz südlichste Zipfel von Sachsen. Und hier werden seit über 350 Jahren Musikinstrumente hergestellt. Und im Herzen sozusagen dieser Musikinstrumentenkultur, die auch bis heute noch lebendig ist, befindet sich in einem wunderschönen Barockschlösschen das Musikinstrumentenmuseum.
0: Mit einer großen Sammlung historischer und moderner Instrumente, mit Hörstationen und einem Klanggarten. Die Geschichte des vogtländischen Musikwinkels zu entdecken im Musikinstrumentenmuseum Mark Neukirchen.
4: Das waren die Kulturtipps von Christine Fleischer, 8.30 Uhr.
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6: Mit Pocoin Choing. Nur noch 0,3%. Mit einem solchen Wirtschaftswachstum rechnet die deutsche Industrie- und Handelskammer in diesem Jahr. Das berichtet die Welt am Sonntag, die sich auf die aktuelle DIHK-Prognose beruft. Zum Jahreswechsel war noch von 1% Wachstum ausgegangen worden. Grundlage der Einschätzung ist eine Befragung. Demnach bewertet jedes vierte Unternehmen seine wirtschaftliche Lage als schlecht. Auch der Industrieverband BDI sieht wachsenden Frust bei den Firmen und fordert von der Bundesregierung mehr Mut zu Reformen. Ein Plus bei mehreren staatlichen Leistungen, dafür sieht Unionsfraktionschef Spahn keine finanziellen Spielräume. Grund ist die angespannte Haushaltslage. Elterngeld, Grundsicherung, Wohngeld, BAföG und andere Leistungen werde man absehbar nicht erhöhen können, sagte der CDU-Politiker dem Münchner Merkur. Solange es kein Wirtschaftswachstum gibt, muss nach seiner Ansicht in manchen Bereichen auch gespart werden. Laut Spahn gehen jeden Monat 10.000 Arbeitsplätze in der Industrie verloren. Das schlage sich inzwischen auch in den Sozialsystemen und im Haushalt nieder. Die NATO ist aus Sicht von Bundesaußenminister Wadephul nicht geschwächt, trotz Meinungsverschiedenheiten mit den USA. Der CDU-Politiker bewertete die Vereinigten Staaten im ARD-Fernsehen weiterhin als verlässlichen Partner. Seiner Meinung nach hat das Treffen mit den NATO-Kollegen im schwedischen Helsingborg gezeigt, dass das Bündnis größer und stärker ist als je zuvor. Wadephul bezeichnete es als gute Nachricht, wenn die USA in Polen weitere 5.000 Soldaten stationieren wollen. In Dänemark ist der zweite Versuch gescheitert, eine Regierung zu bilden. Das teilte der amtierende Verteidigungsminister Paulsen von der rechtsgerichteten Liberalen Partei mit. Sein Ziel war ein Mitte-Rechts-Bündnis. Dafür konnte er keine Zustimmung der zentristisch ausgerichteten moderaten Partei erreichen. Anfang Mai war schon die geschäftsführende Ministerpräsidentin Frederiksen von den Sozialdemokraten gescheitert, nachdem die Moderaten die Gespräche abgebrochen hatten. Die schlugen dann vor, Paulsen mit der Regierungsbildung zu beauftragen. Nun kommt es voraussichtlich zu einer sogenannten Königsrunde. Dabei treffen sich die Parlamentsparteien mit Friedrich dem Zehnten, um über das weitere Vorgehen zu sprechen. Richard Wagner fürs Regal. Die Stadt Bayreuth bringt den Komponisten heute als Playmobil-Figur heraus, in limitierter Auflage mit Dirigentenstab und Notenständer. Anlass ist das 150. Jubiläum der Wagner-Festspiele. Sie fanden erstmals 1876 statt. Playmobil bringt immer wieder Sondereditionen berühmter Persönlichkeiten heraus. Die bis heute populärste Figur ist Martin Luther.
5: Das Wetter.
6: Im Norden und Nordosten gibt es einige Wolken, ganz im Norden sind Schauer möglich. Sonst bleibt es sonnig und trocken, die Höchstwerte erreichen 20 bis 33 Grad.
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4: Ich wünsche Ihnen einen schönen guten Morgen. Wenn man heutzutage als Popstar erfolgreich sein will, dann ist das Internet natürlich wahnsinnig wichtig. YouTube vor allem, TikTok auch, andere soziale Netzwerke. Castingshows spielen auch eine große Rolle. Aber in den 90er Jahren war das alles noch anders. Wenn man da erfolgreich sein wollte, dann musste man vor allen Dingen in einer Publikation auftauchen, der Bravo nämlich. Auf diese Art und Weise ist damals auch Jasmin Wagner unter ihrem Künstlernamen Blüm bekannt geworden und daran kann sie sich noch gut erinnern.
7: Die Bravo war essentiell für meinen Erfolg. Ohne die Bravo hätte keiner wahrgenommen, dass es mich gibt.
4: So klang das damals, Piep Piep. Sie hatte mehrere Hits, dank der Bravo unter anderem auch in den deutschen Charts. Und diese Bravo, die erfolgreichste Jugendzeitschrift im deutschen Sprachraum, die wird in diesem Jahr 70 Jahre alt. Und deshalb reden wir gleich mit Alex Gernandt, der ein Vierteljahrhundert bei der Bravo war, zuletzt sogar Chefredakteur. Vorher Musik von einer Band, die auch in der Bravo mal gefeatured wurde, aber noch viel früher. Hier ist die Steve

0: Abracadabra, die Steve Miller Band im Deutschlandfunk Kultur, 8.38 Uhr. Wenn Sie zwischen 1956 und sagen wir mal 2006 oder so, 2010 von mir aus auch, wenn Sie in dieser Zeit mal Teenager waren, dann haben Sie sie damals gelesen, also ab und zu zumindest. In der DDR war schwer ranzukommen, aber wenn man sie gekriegt hat, dann hat man sie auch gelesen. Die Bravo nämlich. Und warum habe ich 1956 gesagt? Weil sie damals im August das erste Mal erschienen ist. Das heißt, in diesem Jahr wird die Bravo 70 Jahre alt. Gibt eine neue ARD-Doku und es gibt ein Gespräch, das ich geführt habe mit Alex Gernandt. Der war nämlich 25 Jahre bei der Bravo von 1988 bis 2013, zuletzt sogar als Chefredakteur. Und ich habe ihn gefragt, innerhalb dieser 25 Jahre, dieses Vierteljahrhunderts, welche Zeit da eigentlich die tollste war.
1: Ich muss wirklich sagen, meine tollste Zeit bei Bravo war die Zeit als Chefreporter. Das war vornehmlich in den 90er Jahren, als ich tatsächlich weltweit unterwegs war und man wirklich noch mit Michael Jackson in den Slums von Rio war, mit Roxette an der chinesischen Mauer, mit Aerosmith in Sao Paulo und so weiter. Ja, da spielte Geld damals noch keine Rolle und das war natürlich super spannend.
0: War das wirklich so, dass die Bravo sagen konnte, wir wollen jetzt Michael Jackson sprechen oder Madonna oder eben auch Roxette und dann war das gar keine Frage, dass man die auch kriegt?
1: Ganz so war es natürlich nicht. Bravo hatte natürlich eine riesige Medienpower durch 6 Millionen Leserinnen und Leser pro Woche. Das hat uns viele Türen aufgemacht, diese große Verbreitung. Aber an Michael Jackson und Madonna kommt man nicht so eben ran irgendwie. Das ist schon sehr exklusiv. Viele andere Acts werden einem natürlich zum Interview dann auch angeboten und man kann das wahrnehmen.
0: Apropos angeboten, wie eng war denn eigentlich Ihre Verbindung zur Musikindustrie?
1: Die Verbindung von Bravo zur Musikindustrie war sehr eng, denn die Musikindustrie hat gewusst, dass wenn man in Bravo stattfindet, man deutlich mehr Alben verkauft und in den Charts nach oben schießen kann. Wir waren Partner quasi bei einem Act wie Tokyo Hotel. Da haben wir dann natürlich auch drauf gepocht, wenn wir die Band groß featuren, dann wollen wir die aber auch exklusiv haben, ja, und nicht bei den Mitbewerbern sehen, vornehmlich. Das war ganz offen so kommuniziert. Wir haben uns aber nie finanziell einbinden lassen. Wir haben also nie uns Prozente am Verkauf geben lassen, denn wir wollten die Freiheit haben, wenn man einen Newcomer Act aufbaut bei Bravo und der funktioniert nicht, der wird bei den Leserinnen und Lesern nicht angenommen, dann steigen wir langsam wieder aus dem Thema aus. Wären wir vertraglich gebunden, müssten wir es ja durchziehen und da wäre wertvoller Platz in Bravo vergeudet worden.
0: Jasmin Wagner, die damals, das heißt damals, muss man erklären, die Jüngeren jetzt, in den 1990er Jahren sehr erfolgreich war als Blümchen, das war ihr Künstlernamen, die sagt in dieser Doku zum Geburtstag der Bravo, Zitat, was in der Bravo stand, das war Gesetz, das hat man nicht in Frage gestellt, das war die Wahrheit, Zitat Ende. Wie sehr haben Sie persönlich als Chefredakteur natürlich oder als Stellvertretender viele Jahre lang auch den Geschmack der deutschen Jugend quasi mitgeprägt?
1: Ja, ich denke definitiv, dass Bravo das Sprachrohr der Jugend war, dass Bravo jeden Trend quasi entweder mitentdeckt hat oder zumindest verstärkt hat. Das Ganze begann ja schon mit Elvis, ja. 1956, Bravo wurde ja gegründet als Zeitschrift für Film und Fernsehen. Damals gab es weder Jugendkultur noch Rock'n'Roll noch Popmusik. Und kurze Zeit nach der ersten Ausgabe kam ein neuer Sänger aus Amerika. Das war Elvis Presley und Bravo war die erste Zeitschrift, die über ihn berichtet hat. Und durch Elvis wurde Bravo auch zum Musikmagazin. In den 60s kamen die Beatles, die Stones, in den 70ern ABBA und so weiter. Ja, und Bravo hat im Prinzip jeden Trend mitgemacht. Neue Deutsche Welle mit Nena, die Kelly Family bis hin zu Tokyo Hotel, Girl Power, Spice Girls, Britney Spears, Christina Aguilera. Alles war in Bravo vertreten als Abbild der Popkultur.
0: Haben Sie diese Tatsache, dass Sie doch ziemlich viel Macht darüber hatten, was die Deutschen einer bestimmten Altersgruppe damals interessant fanden und auch Macht darüber hatten, wer Erfolg hat als Künstler, Künstlerin in Deutschland? Haben Sie das so als eine Art Machtrausch empfunden oder haben Sie manchmal ein bisschen Angst
1: davor? Um Gottes Willen, Machtrausch ist komplett fehl am Platz. Ich als Reporter habe es immer als Privileg empfunden, mit Künstlern und Stars Interviews zu führen und habe mich selbst immer in der Rolle des Mittler gesehen. Mittler zwischen Künstler und Leserinnen und Lesern. Also ich habe die Stars interviewt, um den Lesern zu berichten, was es Neues gibt. Und natürlich hatte Bravo eine gewisse Medienmacht, ja, fand man in Bravo statt. dann wurde man erfolgreich. Das ist klar, aber das haben wir nie ausgenutzt.
0: Naja, ausnutzen ist jetzt ein Begriff. Was versteht man darunter? Aber was ja heute klar ist und was auch in der Doku klar wird, zum Beispiel bei den Home-Stories, die sie mit vielen Stars gemacht haben, da war ja viel inszeniert. Und da hatte ich schon das Gefühl, wenn da ein Boygroup-Star unterm Schaum in der Badewanne liegen soll, das ist doch der Bravo eingefallen und nicht ihm selber.
1: Ja, ja. Okay. Ja, die Bravo hat natürlich Dinge auch inszeniert, das ist ganz klar. Ja, das kann man vielleicht mit einem Film vergleichen oder so. Natürlich wollte man spektakuläre Fotos haben und natürlich hat man dann auch einen Boygroup-Star mal gebeten, ins Schaumbad zu steigen für ein Foto. Viele haben das auch gerne mitgemacht, weil sie sich bewusst waren der Wirkung, der medialen Wirkung. Andere mussten vielleicht zu ihrem Glück in Anführungszeichen gezwungen werden. Aber natürlich, Inszenierungen spielten schon eine Rolle.
0: Das ist zum Teil, ich meine, kommt drauf an, wie alt man ist. Für Leute, die 15 noch erlebt haben, nicht mehr für viele, auch lange her, was wir hier alles besprechen. Jetzt geben Sie doch mal jetzt bei diesem Jubiläum, ein Jubiläum, bevor jemand eine E-Mail schreibt, ist im Sommer. Aber es gibt halt die Doku jetzt schon, deshalb.
1: Genau.
0: Wie lange wird es die Bravo als Print oder als digitale Marke in Ihrem Kopf noch geben?
1: Man muss fairerweise natürlich sagen, dass die Strahlkraft von Bravo über die Jahre nun nachgelassen hat, ja, nach 6 wirklich erfolgreichen Jahrzehnten, wo Bravo dann wirklich Mediengeschichte geschrieben hat. Bravo existiert nach wie vor als Printobjekt am Kiosk einmal im Monat. Verkauft werden ungefähr 50.000 Exemplare, ist natürlich überhaupt gar kein Vergleich zu früher. Bravo ist natürlich digital auf verschiedenen Kanälen aktiv, sodass ich sage, die mediale Marke Bravo wird sicherlich noch überleben, aber im Leben der Jugend spielt sie nicht mehr die übergeordnete Rolle wie früher. Schuld daran ist natürlich in erster Linie Social Media, Instagram, TikTok. Alle Stars sind auf TikTok und Instagram vertreten, haben dort selbst in der Hand, was sie berichten wollen, neue Frisuren, neue Songs, neue Musiktourneen etc., sodass die Kids natürlich nicht mehr in dem Stil auf Bravo angewiesen sind.
0: Alex Gernandt im Deutschlandfunk Kultur. 25 Jahre war er bei der Bravo, die letzten 2 dann auch als Chefredakteur. Und er kommt natürlich auch in der erwähnten ARD-Doku zum 70. Geburtstag der Bravo vor. Diese Doku heißt Bravo, Headlines, Hypes und Herzschmerz. Und sie ist ab heute zu finden in der ARD-Mediathek.

0: 8.48 Uhr wird es gerade. Sie hören Deutschlandfunk Kultur am Samstagmorgen. Für mich ist ja Lyrik eigentlich immer so ein bisschen mit Romantik verbunden, was schon wieder zeigt, dass ich da kein Experte bin. Man kann natürlich sich lyrisch auch ganz anderen Themen widmen. Dennoch, Liebe und Begehren, das ist natürlich immer auch ein großes Thema gewesen, nicht nur in diesem Genre. Das ist aber auch ein Grund, warum ich mir das nicht einfach vorstelle, da in einem Buch wirklich so eine gesamte Übersicht zu liefern. Ulrich Kittstein, Literaturwissenschaftler, versucht es aber in seinem neuen Werk Die Sprachen des Begehrens. Und bei im Studio ist jetzt unser Kritiker André Hatting. Schönen guten Morgen.
1: Guten Morgen.
0: Fangen wir doch mal ganz simpel an. Ich meine, dieses Buch heißt vom Untertitel her eine Geschichte der deutschen Liebeslyrik. Wo lässt denn der Autor diese Geschichte anfangen und wo lässt er sie enden?
1: Ja, wirklich beim Anfang, nämlich bei der deutschen Minnelyrik. Da sind wir im 12. Jahrhundert, im Mittelalter. Und er endet bei Silke Scheuermann, ihrem Gedichtband. Das ist 2001 ist der erschienen. Neuere Texte gibt es nicht, aus zwei Gründen. Er begründet das. Erstens, weil tatsächlich seitdem gar nicht mehr so viel Liebesgedichte geschrieben worden sind in deutscher Sprache. Und wenn, dann nicht unbedingt besonders gute, sagt Kittstein. Und zum Zweiten, weil es für so eine Art Kanonisierungsprozess immer ein bisschen Abstand braucht. Also er sagt, man braucht so 20, 25 Jahre, um erstmal dann gucken zu können, setzt sich das durch, welche Qualität hat das. Man kann natürlich immer bei einem Gedicht schauen, ja, ist es gut oder schlecht, aber erst mit ein bisschen Abstand gelingt einem der bessere Blick dann darauf.
0: Das sehe ich total ein. Was ich jetzt noch nicht ganz verstanden habe, André, ist, wie hat er denn das geordnet? Also, weil du fängst ja nur an bei dem Minnegesang, kommst ins Jahr 2001. Macht er das auch? Also ist es chronologisch?
1: Ja und nein. Es ist schon chronologisch, ja, aber es ist vor allem motivgeschichtlich. Und das finde ich faszinierend. Denn Kittstein sagt, im Grunde genommen ist die Geschichte der Liebeslyrik ein einzelner, riesiger, intertextueller Dialog. Heißt also, es gibt ganz viele Motive, teilweise sogar Versversatzstücke, die zitiert werden, die sich durch die Epochen ziehen. Sodass man das wie ein großes Gespräch sehen kann, das eigentlich bis heute andauert. Was die Motive betrifft, Verlust, Angst, der Dämon, Eros, etc., Zweisamkeit und so weiter. Das zieht sich immer weiter durch. Und auch die Zitate, sodass er also durchaus ein Gedicht aus der Minnezeit nimmt und dem eins aus der Romantik gegenüberstellt. Oder aus der Romantik und dem ein Gedicht von der Heuzeit. Trotzdem ist es so, dass er tatsächlich im Mittelalter beginnt und dann relativ im 21. Jahrhundert aufhört. Aber es gibt diese Sprünge, diese Querverweise. Insofern ist es nicht rein chronologisch.
0: Weil du es bist, stelle ich jetzt mal die Frage, was steht da alles drin ganz anders? Weil du bist ja einerseits Lyrikkritiker, also nicht nur, du bist auch Kritiker bei anderen Genres, aber unter anderem auch Lyrik stellst du immer wieder hier vor in unserem Programm. Du bist aber selber ja auch Lyriker. Ich glaube, dass dein zweiter Lyrikband relativ bald erscheint. Da hast du was in der Pipeline.
1: Stimmt.
0: Hat denn jemand wie du aus diesem Buch noch was Neues lernen können?
1: Ja, sehr viel. Und das eine ist die schon angesprochene Intertextualität, also wie sehr dann doch diese Verse kopiert worden sind. Ich wusste zum Beispiel nicht, also als ich noch Mediavistikkurse in der Uni belegt habe, da hieß es immer, naja, es gäbe so viele verschiedene Varianten von einem Minnelyrik-Gedicht, weil das durch Abschreibfehler passiert ist. Tatsächlich sind aber die Varianten bewusst gewesen. Die haben das ja vor allem vorgetragen und die haben immer wieder variiert. Das war ganz normal und es gab nicht diesen Original-Genie-Kult, dieses eine Gedicht. Zum anderen gibt es einige Autoren, deren Namen ich kannte, aber natürlich nicht alle Gedichte. Karin Kivus ist zum Beispiel eine Lyrikerin aus dem 20. Jahrhundert. Sie lebt noch, aber sie hat vor allem im 20. Jahrhundert publiziert, gehört so zur Alltagslyrikerin der 70er und die hat, da sind zwei Gedichte von ihr zitiert, die finde ich großartig, das kannte ich so nicht. Dann aber auch in der Interpretation zum Teil, also ich würde mal sagen, dass ich bei Thomas Kling eigentlich relativ safe bin, was das Werk angeht, bin ich aber offenbar nicht, denn ich wusste nicht, dass

0: einen ganz starken Porzellanbezug hat. Und in einem Gedicht, das Kitzstein zitiert, bringt er sogar einen Verweis auf die Todesfuge. Da dachte ich, das kann aber nicht sein. Hab Ute Langanki angeschrieben, das ist die Witwe von Thomas Kling und die das Archiv betreut, habe gesagt, sag mal, kann das sein? Und sagte, ja, also Porzellan, ganzes Regalmeter, wichtige Referenz, Todesfuge, ja, kann ich mir vorstellen. Also da habe ich wirklich enorm was gelernt, das fand ich extrem interessant. Oder es gibt auch Kuriositäten. Es gibt den barocken Lyriker Johann von Besser, kannte ich nicht, der hat 240 Verse geschrieben, nur über den weiblichen Schoß. Und damit meine ich jetzt das Geschlechtsteil, also 240 Verse. War mir völlig neu, kurios.
1: Also zu wenig Recherche kann man dir nicht vorwerfen. Du rufst irgendwie Witwen an und sagst, ihr Mann hat der wirklich?
0: Genau.
1: Respekt, muss ich sagen. Aber ich merke schon, dass du natürlich doch ziemlich angetan bist von diesem Buch. Aber Ulrich Kitzstein interpretiert ja, das geht ja gar nicht. Er hat ja kein Lexikon geschrieben, er interpretiert ja. Hat er in deiner Meinung nach mit den Interpretationen immer recht?
0: Naja, also jetzt könnte ich ganz blöd sagen, eine Interpretation ist eine Interpretation. Mit Recht und nicht Recht ist schwierig, weil es ist ja eine Einschätzung, eine Auslegungssache. Was man natürlich fragen kann, ist, sind sie plausibel? Hat er also wissenschaftliche Maßstäbe korrekt angesetzt? Und da, du hast es schon angesprochen, er ist Literaturwissenschaftler. Ja, klar, hat er. Und was die allermeisten Interpretationen bei ihm betrifft, bin ich total überzeugt davon, was er da herausgefunden hat, wie er sie kontextualisiert, wie er sie bewertet, was er daraus zieht. Ich finde zum Beispiel ganz beeindruckend bei einem Gedicht, und da sind wir in der Romantik zum Beispiel bei Clemens Brentano, wie er da diesen scheinbaren Volksliedton, die Romantik einmal versucht, dieses Naive herzustellen. Das ist durch und durch gemacht. Das ist hochartifiziell. Also wie er da in die Vokalharmonie, in die Rhythmusstruktur, das ist so streng genial komponiert, dass man also sagen kann, das ist das Einfache, das schwer zu machen ist. Und das zu zeigen durch die Interpretation ist, glaube ich, mit das größte Verdienst dieses Buches.
1: Dankeschön. André Hatting war das über Die Sprachen des Begehrens, eine Geschichte der deutschen Liebeslyrik. Das Buch von Ulrich Kitzstein ist im Waldstein Verlag erschienen, hat einen Umfang von 398 Seiten und kostet 29 €.

von Young Gang Silverfox im Deutschlandfunk Kultur. Therapie ist ein großes Thema gewesen in letzter Zeit in Deutschland, weil da Kosten eingespart werden sollen, weil es ohnehin nicht genug Therapeuten gibt. Therapie in Deutschland ist deshalb gleich auch Thema bei uns.

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1: Mit Pocoing Choing. Die Grünen-Finanzpolitikerin Beck hält Steuererhöhungen für möglich. Die IHK und BDI beklagen eine schlechte Stimmung in der Wirtschaft. Und die Schauspielerin Lupita Nyong'o wehrt sich gegen Kritik an ihrer Besetzung als Helena. Die SPD zeigt sich nach Darstellung ihres Parteichefs Klingbeil kompromissbereit, was grundlegende Reformen angeht. Nach Aussage des Finanzministers in der Rheinischen Post arbeitet die Bundesregierung hart daran, notwendige Veränderungen voranzutreiben. Das erfordert laut Klingbeil Kompromisse in der politischen Mitte. Bis zur Sommerpause soll der Koalitionsausschuss gleich mehrere Reformprojekte beschließen als zentrales Entscheidungsgremium des schwarz-roten Bündnisses. Nach Ansicht der Grünen-Politikerin Beck darf es bei Steuererhöhungen keine rote Linie geben. Sie wies im Deutschlandfunk allerdings darauf hin, dass Arbeit ohnehin überproportional stark belastet ist.
2: Und deswegen finde ich es in Ordnung, dort moderat ranzugehen am oberen Ende. Vor allen Dingen muss es aber um die Entlastung am unteren und mittleren Bereich gehen. Und da ist die Einkommensteuer halt nur bedingt fähig, weil die unteren 20-30% unter dem Grundfreibetrag liegen, also gar keine Steuern zahlen und von einer Reform nicht profitieren. Da muss man an die Sozialabgaben, also Krankenversicherung zum Beispiel, ran.
1: Katharina Beck, finanzpolitische Sprecherin der Grünen im Bundestag. Nur noch 0,3%. Mit einem solchen Wirtschaftswachstum rechnet die Deutsche Industrie- und Handelskammer in diesem Jahr. Das berichtet die Welt am Sonntag, die sich auf die aktuelle DIHK-Prognose beruft. Zum Jahreswechsel war noch von 1% Wachstum ausgegangen worden. Grundlage der Einschätzung ist eine Befragung. Demnach bewertet jedes vierte Unternehmen seine wirtschaftliche Lage als schlecht. Auch der Industrieverband BDI sieht wachsenden Frust bei den Firmen und fordert von der Bundesregierung mehr Mut zu Reformen. Die muss nach Aussage von Hauptgeschäftsführer Lösch das Risiko eines Scheiterns von Reformschritten erkennen, gerade im Wahljahr. Heute vor 77 Jahren wurde das Grundgesetz verkündet. Das wird zum ersten Mal mit einem sogenannten Ehrentag gefeiert. Den hat Bundespräsident Steinmeier ins Leben gerufen und dafür die Schirmherrschaft übernommen. Ziel ist, die Errungenschaften der Verfassung stärker ins Bewusstsein der Menschen zu rücken. Lissy Kaufmann.
3: Bundespräsident Steinmeier fordert von den Menschen in Deutschland, sich aktiv für die Demokratie zu engagieren. Die freiheitliche demokratische Ordnung lebe vom Beitrag jedes Einzelnen und vom Engagement in der Gesellschaft, so Steinmeier. Das Grundgesetz sei zwar eine Errungenschaft, Demokratie sei aber keine Kopfsache. Steinmeier sagte wörtlich, Demokratie brauche Arme und Beine, also Menschen, die sich einmischten. Deutschlandweit gibt es Mitmachaktionen, die für das Ehrenamt werben sollen.
1: Mindestens 80 Menschen sind bei einem Grubenunglück in China ums Leben gekommen. Wie der Staatssender CCTV berichtete, waren die Arbeiter eines Kohlebergwerks in der nördlichen Provinz Shaanxi verschüttet worden nach einer Gasexplosion. Maximilian Seib.
4: Was die Gasexplosion verursacht hat, soll nun untersucht werden. Laut der staatlichen Nachrichtenagentur Xinhua hätten die Kohlenmonoxidwerte in dem Bergwerk die Grenzwerte überschritten. Chinas Staats- und Parteichef Xi Jinping hat laut Xinhua dazu aufgerufen, alles zu tun, um die Vermissten zu retten und die Verantwortlichen zur Rechenschaft zu ziehen. Die Provinz Shaanxi gilt als Chinas wichtigster Standort der Kohleförderung. Immer wieder kommt es dort zu schweren Unfällen in Bergwerken, oft wegen Sicherheitsmängeln.
1: Weil ein Chemieunglück droht, müssen im US-Bundesstaat Kalifornien rund 40.000 Menschen ihre Häuser verlassen und sich in Sicherheit bringen. Wie die Behörden der Stadt Garden Grove südöstlich von Los Angeles mitteilten, ist ein Chemietank leckgeschlagen. Er ist mit 26.000 Litern brennbarer Flüssigkeit befüllt und könnte explodieren. Das würde giftige Dämpfe über ein dicht besiedeltes Gebiet treiben. Lupita Nyong'o soll Helena von Troja spielen in Christopher Nolans Film Die Odyssee. Und gegen die Kritik daran wehrt sich die Schauspielerin. In einem Interview sprach sie von einer mythologischen Geschichte um Schönheit. Das Ensemble repräsentiert ihrer Ansicht nach die Welt. Elon Musk und andere Kritiker hatten von einer falschen Entscheidung gesprochen, eine schwarze Schauspielerin als Helena zu besetzen. Ihrer Meinung nach wird damit der griechische Dichter Homer beleidigt. Der Regisseur selbst hat bisher nicht auf die Kritik reagiert.
0: Das Wetter.
1: Im Norden und Nordosten gibt es einige Wolken, ganz im Norden sind Schauer möglich. Sonst bleibt es sonnig und trocken. Die Höchstwerte erreichen 20 bis 30, im Südwesten 33 Grad.
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6: Hallo und schön, dass Sie dabei sind. Wir sprechen heute über Psychotherapie. Und ich finde, dass wir darüber sprechen mit Ihnen, unseren Hörerinnen und Hörern, das zeigt ja schon eine ganz wichtige Entwicklung. Es ist eben nicht mehr verpönt, sich bei psychischen Problemen Hilfe zu holen und auch darüber zu reden. Und die Problemlagen, die sind vielfältig. Angststörung und Depression, Sucht. Mehr als ein Viertel der Erwachsenen in Deutschland ist im Jahr von einer psychischen Erkrankung betroffen. Und psychische Leiden sind der zweithäufigste Grund für Krankheitstage im Job. Und die Tendenz ist eher steigend als fallend. Und die Hauptursache auch für Frühverrentungen. Und da haben wir noch gar keinen Blick auf die Kinder und Jugendliche gerichtet. Wir wollen also heute reden über Bedarf, Chancen und Versorgungslücken bei der Psychotherapie. Und da können Sie sich beteiligen unter der kostenfreien Telefonnummer 0800 2254 2254. Oder Sie schreiben uns eine E-Mail und da sage ich auch nochmal die Adresse gespräch@deutschlandfunkkultur.de. Teilen Sie mit uns Ihre Erfahrungen. Haben Sie schon mal professionelle Hilfe sich geholt, vielleicht für Ihr Kind? Auch wie einfach oder wie schwer war das denn eigentlich, eine Therapeutin in Ihrer Gegend zu finden, einen Therapeuten? 0800 2254 2254, unsere Nummer. Oder Sie sind vielleicht der Meinung, es wird viel zu schnell nach Therapien gerufen. Erstmal muss doch das Umfeld helfen, auch das. Wir interessieren uns für Ihre Meinung. gespräch@deutschlandfunkkultur.de. Ich habe zwei Expertinnen an meiner Seite, beziehungsweise sind zugeschaltet. Einem Professor Dr. Katharina Stengler. Sie ist Psychiaterin und Direktorin des Zentrums Seelische Gesundheit im Heliospark Klinikum Leipzig. Hallo nach Leipzig.
7: Ja, guten Morgen.
6: Guten Morgen, Frau Stengler. Und Carmen Eger ist bei mir. Sie ist staatlich anerkannte, approbierte Kinder- und Jugendpsychotherapeutin mit einer Praxis in Templin und auch einem Standort in Berlin. Hallo, ich freue mich, dass Sie hier sind.
8: Ja, guten Morgen auch von meiner Seite.
6: Ich frage Sie jetzt gleich mal ganz am Anfang. Ich habe gesagt, es ist nicht mehr verpönt, sich für psychotherapeutisch Hilfe zu holen. Sind das auch Ihre Erfahrungen, Frau Eger? Nimmt das zu?
8: Das kann ich bestätigen. Viele Menschen kannten, denke ich, wenig die Zugangswege zu Psychotherapie. Durch die, das muss man sagen, sozialen Medien wird das schnell zugänglich. Und wir haben so bestimmte Prozedere, wie man am Psychotherapeuten kommt. Und ich beispielsweise habe Telefonsprechstunden und die sind wirklich oft ausgebucht, ja.
6: Also das Thema ist keins mehr, über das man irgendwie schweigt und erst kommt, wenn irgendwie alles zu spät ist, sondern Sie haben das Gefühl, die Leute suchen sich, dass ihre Erfahrung frühzeitig Hilfe oder für sich und ihre Kinder, Jugendlichen.
8: Das würde ich nicht so sagen. Leider kommen Menschen häufig fast zu spät in Psychotherapie. Also häufig, wenn es schon ein oft chronifiziertes Problem gibt, wo dann oft auch schnelle Hilfe gefordert und gewünscht ist. Aber natürlich braucht Psychotherapie den Prozess.
6: Mhm. Und diesen Prozess, der interessiert mich auch, Frau Stengler, vielleicht können Sie da mal sagen, was verstehen wir eigentlich unter Psychotherapie?
7: Oh, das ist ein großer Anspruch an mich, weil ich sagen würde, da sind wir uns in weiten Teilen in der Psychoszene selbst nicht ganz einig. Wir sprechen von Psychotherapie und natürlich gibt es Definitionen, wir haben Methoden, wir haben tiefenpsychologische Verfahren, also die auch den biografischen Kontext in den Mittelpunkt stellen. Wir haben verhaltenstherapeutische, systemische, gesprächspsychotherapeutische Methoden, also alles Schlagwörter, die letztlich methodische, inhaltliche Schwerpunkte definieren. Aber ich glaube, was wir in dem Kontext, auch den wir heute hier diskutieren und den mit Sicherheit die Zuhörer und Zuhörerinnen interessieren, zu wenig diskutieren, ist, wie viel Psychotherapie ist für welche Situation, für welche Menschen wirklich gut? Wie schnell komme ich, wie kurzfristig komme ich an Psychotherapie, also Intensität? Und das sind, glaube ich, Themen, die wir zu wenig definiert haben und die auch zu wenig vorgehalten werden.
6: Und vielleicht kann man auch mal sagen, gibt es eigentlich sowas, kann man sowas an den Anfang setzen? Was ist das Ziel von einer Psychotherapie, Frau Stengler?
7: Also Auch da gibt es natürlich sehr differenzierte Zielstellungen, die individuell ausgerichtet sind. Ich glaube, das wird Frau Egger auch so unterstützen. Individualisierte Zielstellungen und psychotherapeutische Ausrichtung von Behandlung ist ganz wichtig. Aber grundsätzlich, und ich glaube, das ist ein ganz wichtiges Ziel, was wir stärker in den Mittelpunkt drücken müssen. Sie haben vorhin die Arbeits- und Erwerbsunfähigkeiten genannt bei psychischen Erkrankungen. Die Sozialraumorientierung von Psychotherapie, das heißt das Lebensumfeld, dient Psychotherapie dazu, dass Menschen wieder in Arbeitsprozesse kommen, dass sie mit Freunden in ihrem Freizeitberufskontext leben können. Also die Sozialraum- und Lebenskontextorientierung der Psychotherapie ist wichtig.
6: Und wer schickt eigentlich in Therapie, Frau Egger? Sie haben vorhin von den Zugängen gesprochen. Wer schickt jemanden in Psychotherapie?
8: Also schicken ist in der Psychotherapie eigentlich nicht nötig, sondern jeder kann mit seiner Versichertenkarte direkt beim Psychotherapeuten anfragen. Und häufig ist es so im Kinder- und Jugendlichenbereich, dass die Eltern erstmal zum Kinderarzt gehen, weil die das Kind seit der Geburt kennen und betreuen, behandeln, die Lebensumstände kennen. Und oft kommen die dann auch in Psychotherapie, die jetzt schon länger in der kinderärztlichen Praxis vorstellig sind, die Eltern und Kinder. Und ja.
6: Zum Hausarzt zu gehen ist aber doch eigentlich auch für Erwachsene nicht unbedingt der falsche Weg erstmal, oder?
8: Auf keinen Fall. Wichtig ist nur zu wissen, wir haben die freie Arztwahl noch in Deutschland, noch, Klammer auf, Klammer zu. Das heißt, jeder darf eigentlich selbst entscheiden, zu wem er wann gehen möchte.
6: Das heißt, ein Hausarzt muss nicht generell vorgeschaltet sein, der dann sagt, da und dahin solltest du gehen. Frau Egger, wie beginnen Sie eine Therapie? Sie haben hier ein bisschen was mitgebracht sogar. Sie sind ja vor allem für Kinder und Jugendliche Psychotherapeutin.
8: Genau.
6: Und ich sehe hier verschiedene Figuren auf Ihrem
8: Platz sitzen. Ich habe, also wir arbeiten in der Kinder- oder in der Säuglings-Kleinkind-, Kinder- und Jugendlichenpsychotherapie mit Begleitung der Eltern und der Bezugsperson. Also es ist ein sehr umfangreiches Feld. Und Sie hören das schon an den Altersgruppen. Also ich brauche Räume, Raum für Babys mit ihren Eltern. Ich brauche Materialien für kleine Kinder. Ich brauche Materialien für große Kinder, für Mädchen, für Jungen. Für transsexuelle Kinder, ja, Transgender-Kinder, da ist einiges notwendig. Und ich erlebe, dass die Zugänge, sie fragen, wie beginne ich eine Psychotherapie? Meistens möchten die Menschen, und ich halte jetzt hier in meiner linken Hand einen Zauberstab, der glitzert, ja. Also die Menschen, die zu uns kommen, die haben oft große Not. Also die rufen uns an in großer Not und die möchten gern, dass wir schnell hilfreich sein können. Und ich soll oft zaubern. Und zaubern klingt uns nur gemeinsam. Das schaffe ich nicht alleine.
6: Aber Sie würden das Wort zaubern nicht ablehnen?
8: Auf keinen Fall, auf keinen Fall. Und manchmal entstehen Prozesse, ich sage mal, dann strahlt der Raum. Ja, dann, also wir ermöglichen Dinge gemeinsam, die Eltern, das Kind und ich, wo man merkt, das sind die sogenannten Now-Moments, die das Leben grundlegend verändern, bei dem Kind, bei den Eltern und auch meins oft mit, ja. Ich sage mal, ich habe den schönsten und gleichzeitig oft den schwierigsten Beruf.
6: Sagt hier im Deutschlandfunk Kultur mein Gast Carmen Egger, Kinder- und Jugendlichenpsychotherapeutin. Uns zugeschaltet ist Katharina Stengler, Psychiaterin, Direktorin des Zentrums Seelische Gesundheit am Klinikum Leipzig. Frau Stengler, jetzt hat Frau Egger schon so einen kleinen Einblick gegeben, wie so ein Vertrauensverhältnis bei Kindern und Jugendlichen aufgebaut wird. Denn das ist ja eigentlich so die Basis von allem. Wenn ich mich öffnen will, dann muss ich ja Vertrauen zu meinem Gegenüber haben. Wie machen Sie das im Erwachsenenbereich?
7: Also unbedingt, dem kann ich nur zustimmen, dass das natürlich für alle Menschen, die in psychischer Not sind, die psychische Hilfe brauchen, Unterstützung brauchen, ganz wichtiger Faktor ist. Ich glaube, der wichtigste Faktor am Ende einer gelingenden psychotherapeutischen Beziehung ist, Vertrauen zu fassen und Verlässlichkeit, Verbindlichkeit zu erfahren. Das ist ja etwas ganz Wichtiges. Also der Erstkontakt muss natürlich auch signalisieren, selbst wenn ich oder wenn die Einrichtung oder der Ort, wo du jetzt ankommst als Betroffener, als Betroffene, nicht der richtige Ort ist für dich, dann habe ich eine Idee, dir weiterzuhelfen. Ich kenne andere Akteure, ich kann vernetzen und so weiter. Das ist die Erfahrung im Erwachsenenbereich häufig. Und ich spreche ja aus einer großen Versorgungsklinik, pflichtversorgende Psychiatrie. Das ist ja ein Segment in der Versorgungslandschaft, das insbesondere auch für die Akutversorgung von Menschen in psychischen Krisen und mit schweren psychischen Erkrankungen notwendig ist. Und da haben wir leider nicht immer diese Situation, dass Menschen zu uns kommen und hochmotiviert sind, Hilfe in Anspruch nehmen wollen, sondern wir haben natürlich, und das ist, glaube ich, auch ein wichtiger Punkt, auch Menschen bei uns, die aufgrund ihrer Erkrankung nicht in der Lage sind, Hilfe selbst in Anspruch zu nehmen, wo die Angehörigen, wir betreiben auch sehr angehörigenintensive Arbeit, wo die Angehörigen oder das soziale Umfeld letztlich an der Seite der Betroffenen sind und die Behandlung in die Wege leiten oder begleiten müssen und wir da also auch erstmal Überzeugungsarbeit leisten müssen, dass überhaupt diese Beziehungsfähigkeit und dieser Vertrauensbonus letztlich von den Betroffenen zu den Behandlern, Behandlerinnen entsteht.
6: Also ein sehr, doch sehr auch sehr unterschiedlicher Weg, einmal in der Notbetreuung und natürlich in der dann psychotherapeutischen Betreuung. Also jedenfalls zwei Zugänge zur Psychotherapie letztlich. Wir werden in dieser Sendung genau darüber reden und vielleicht können Sie, unsere Hörerinnen und Hörer, ja noch Ihre Geschichte dazu beisteuern, wie beispielsweise so ein Vertrauensverhältnis, wie Sie das empfunden haben, wie das entstanden ist. Unter der 0800 2254 2254. Sie sich beteiligen oder Sie schreiben eine E-Mail gespräch@deutschlandfunkkultur.de. Jetzt versuchen wir mal im Hintergrund vielleicht die Leitung zu Frau Stengler ein wenig zu verbessern.

0: Sie sind im Deutschlandfunk Kultur bei unserer Sendung oder in unserer Sendung im Gespräch mit Ihnen, unseren Hörerinnen und Hörern, geht es heute um die Psychotherapie, um Bedarf, um Chancen, um Versorgungslücken, um Ihre Erfahrungen, um Ihre ersten Schritte oder auch, was letztlich Ihr Resümee vielleicht bei einer Therapie, die Sie besucht haben, war oder ob Sie eher zögerlich sind und noch nicht wissen, ob sie so etwas überhaupt in Anspruch nehmen wollen. All das findet Platz hier bei uns im Gespräch mit der Kinder- und Jugendlichen Psychotherapeutin Carmen Eger und mit der Direktorin des Zentrums für seelische Gesundheit im Helios Park Klinikum Leipzig, Katharina Stengler. Wir sind gerade im Moment noch dabei, die Leitung wieder aufzubauen. Aber Sie, unsere Hörerinnen und Hörer, können natürlich schon anrufen unter der 0800 2254 2254. Und diese Nummer ist kostenfrei. Und ich begrüße jetzt Uwe Schreiber. Schönen guten Morgen, Herr Schreiber.
1: Ja, schönen guten Morgen.
0: Guten Morgen, Herr Schreiber. Sie haben direkt angerufen. Ich habe vorhin die Sendung eingeleitet und habe gesagt, wir reden über Psychotherapie. Und das ist ja eigentlich ein gutes Zeichen. Da wird nicht mehr drüber geschwiegen. Und Sie haben sich auch gleich angesprochen gefühlt. Was sind so die Gedanken, mit denen Sie über Psychotherapie oder über das Thema Psychotherapie sich tragen?
1: Ja, ich kann berichten, ich bin gerade aktuell, habe ich eine Bewilligung für einen Reha-Antrag bei der Deutschen Rentenversicherung gestellt und bewilligt bekommen. Und ich darf in 8 Tagen zu einer stationären Reha nach Südniedersachsen für circa 5 Wochen. Und da soll sozusagen der Grundstein gelegt werden für eine wahrscheinlich dann weitergehende Psychotherapie.
0: Darf ich Sie fragen, was so der Ausgangspunkt ist und wie lange vielleicht auch so der Kampf in Ihnen oder der Wunsch in Ihnen gegärt ist, eine Psychotherapie zu machen?
1: Also es ist schon eigentlich sehr lange am Köcheln, das Thema. Viele enge Freunde, Verwandte, Bekannte haben mir immer zugeraten und auch Therapeutinnen und Therapeuten haben gesagt, mach das mal unbedingt. Aber es ist immer so zwei Herzen in der Brust. Das eine ist so ein bisschen, ich muss das jetzt mal machen, damit ich irgendwie rauskomme aus dem ganzen Schlamassel oder nach vorne gesünder werden kann oder weniger krank sein kann. Und auf der anderen Seite so ein bisschen aber auch die Angst, irgendwelche Dinge aufzureißen, aufzumachen, Räume, die man geflissentlich verschlossen hat irgendwann im Laufe seiner Karriere und dass dann eventuell Sachen aufploppen, die einem mehr zu denken und zu arbeiten geben, als einem lieb sein kann, so ungefähr. Also das ist so ein bisschen das Spannungsfeld, in dem ich mich da bewege.
0: Frau Eger nickt mir gegenüber die ganze Zeit. Das kennen Sie, dass Sachen jahrelang schlummern und dann irgendwann.
2: Ja, Herr Schreiber, vielen Dank erstmal, dass Sie uns hier so teilhaben lassen und auch einen guten Zugang nochmal zu dem Thema damit öffnen. Weil man natürlich, und das haben Sie jetzt gerade angesprochen, unterscheiden muss zwischen ambulanter Psychotherapie und einer rehabilitativen Psychotherapie. Und ich versuche jetzt mal auf das Wort Angst zu gehen, ja? Weil ich das absolut nachvollziehen kann, weil Sie ja nicht wissen, was Sie erwartet, wer Ihnen da gegenüber sitzen wird. Auch wie die MitpatientInnen sein werden, welches Setting Sie da erfahren, ob Dinge, die Sie noch gar nicht zugänglich haben, plötzlich aufgerissen werden und nicht gut eingepackt werden können und all das. Und ich kann jetzt nur für mich sprechen oder meine Zunft. Ja, ich bin eine ambulante Psychotherapeutin und wenn Menschen diesen Schritt gehen, doch auch nochmal in Reha zu gehen oder stationär sich behandeln zu lassen, dann sprachen Sie das gerade an, da geht es manchmal um Tapetenwechsel, auch mal rauszukommen aus dem Alltag und mal bei sich ankommen zu können, ohne diese vielen Irrungen und Wirrungen und Stresssituationen zu haben. Und ich hoffe und wünsche Ihnen sehr, dass Sie an Kolleginnen kommen, die ein gutes Gespür auch dafür haben, wo Sie da sind, in welchem Prozess Sie sich da selbst befinden. Weil das müssen Sie jetzt auch nicht machen. Sie müssen nichts über Ihre Geschichte erzählen oder über Ihre Symptome. Aber wichtig wäre zu gucken, das Tempo.
1: Ja.
2: Und auch, dass Sie das einfach ganz offen besprechen mit den Ärzten, mit dem Pflegepersonal, mit den Therapeutinnen vor Ort, wo Sie spüren, dass eine Grenze ist. Also, dass sie da gar nicht drüber reden können und möchten und dass sie das im Moment noch überfordert, was ja nicht heißt, dass es da hinkommen kann, dass man darüber reden kann. Und ich bin eine tiefenpsychologische Therapeutin und wir reden von Abwehr. Also wir alle haben im Laufe unseres Lebens Abwehrstrategien entwickelt, die einen Sinn machen. Und wir bleiben hinter der Abwehr und brechen die Abwehr nicht. Das heißt, wir schauen, wie weit ist ihre Seele, Dinge in Angriff zu nehmen, und das ist ein Prozess. Und wenn man zum Beispiel von Traumata spricht, dann geht man da auch phasenhaft vor. Das heißt, wir schauen erstmal, was braucht es an Ressourcen, an Stabilisierung, bevor man dann auch zu Methoden und Techniken kommt, um mit dem Traumata zu arbeiten, weil das wissen wir, das haben wir jahrelang in der Psychotherapie auch falsch gemacht, dass ein Trauma integriert werden muss. Also wir müssen Trauma konfrontativ auch arbeiten. Das haben wir lange Zeit versäumt und die Patienten haben viel Psychotherapie bekommen, aber die Symptomatik ist nicht besser geworden, weil wir nicht uns selbst nicht ans Trauma rangewagt haben.
0: Also auch da eine große Entwicklung, die man eben im Verlaufe der Zeit, der vielen Jahre sehen kann. Herr Schreiber, wir haben, oder Frau Eger hat jetzt angefangen, über Angst zu sprechen. Ich hatte Sie, weil Sie es auch geäußert haben, dass Sie natürlich aufgeregt sind. Auf der anderen Seite aber doch auch habe ich eine große Erleichterung gespürt, dass es jetzt irgendwie losgeht und dass dieser Tapetenwechsel ansteht.
1: Auf jeden Fall, ja. Es haben sich viele Dinge zugespitzt und jetzt ist es gut, diesen Break mal zu machen, auf jeden Fall.
0: Und was mir sehr aufgefallen ist, dass Sie von Bekannten und Freunden gesprochen haben, die Ihnen zugeraten haben. Also auch in Ihrem Bekanntenkreis ist das kein Geheimnis, was Sie vorhaben. Sie gehen da ganz offen mit um.
1: Inzwischen. Also früher war das sehr schambehaftet und auch man hat sich ungern, oder ich habe mich wenig geoutet und geäußert, weil man immer doch auch Angst haben muss oder kann oder soll oder weiß ich nicht, dass Dinge gesprochen werden, die dann bei anderen Menschen auch anders ankommen und so weiter, und dass man dann plötzlich in so eine Geschichte reinkommt, die man gar nicht so an sich hat eigentlich. Also das ist ja erst in den letzten Jahren ein bisschen anders geworden, dass man auch über psychische Probleme vergleichsweise offen sprechen kann, wenn man das möchte, wenn man weiß, wie und wo und so weiter.
0: Ja, und ohne sich da irgendwie generell ins Aus eines Freundeskreises oder so zu schießen. Herr Schreiber, vielen Dank für Ihren Mut, hier anzurufen. Huch, er ist aus der Leitung gefallen. Auf jeden Fall hoffe ich, dass er uns jetzt noch hört und ihm auf jeden Fall diese 5 Wochen, von denen er gesprochen hat, gut tun und dann vielleicht auch eine Therapie im Anschluss weiterhilft. Karush Momemi ist am Telefon. Herr Momemi, schönen guten Morgen.
3: Schönen guten Morgen. Ich grüße die 3 Damen alle zusammen erstmal.
0: Ja, bisher sind wir noch zu zweit, weil Frau Stengler irgendwie noch im Leitungsdschungel verloren ist. Aber ja,
3: das ist das retardierende Moment. Sie kommt bestimmt gleich dazu.
0: Herr Momemi, das Thema Psychotherapie ist eins, mit dem Sie sich oder dem Sie in Ihrem Leben Raum einräumen oder dem Sie sich versuchen zu nähern? Was ist der Stand?
3: Genau, der Stand ist der, also ich hatte vor Jahren eine ganz, ganz schwere Depression. Ich bin selber bildender Künstler und das war eine sehr komplexe Geschichte bei mir. Also das war auch irgendwie eine, so wie nennt man sowas, eine komplexe, traumatische Sache, die da ins Rollen gekommen ist. Und ich war damals mit einer Künstlerin befreundet, die unter ähnlichen Symptomen gelitten hat und die hat mir im Grunde genommen den Weg bereitet, mich da auch mit zu beschäftigen und mich auch zu outen. Und ich bin jetzt auch sehr aufgeregt, weil das ja wieder der nächste Schritt ist, sich vor also einem großen Hörerpublikum auch zu outen. Aber ich kann nur jeden ermutigen, also aufgrund meiner Geschichte, dass man diesen Schritt durchaus wagen sollte. Und danach kann es einem durchaus besser gehen. Ne? Das ist natürlich nicht immer 100%ig gesichert, wie auch Ihre Studiokollegen auch sicherlich beipflichten können. Aber ich habe die Erfahrung gemacht, dass einem da eine Last richtig von einem fällt. Ne? Das hat natürlich ein bisschen gedauert, bis man endlich einen Platz hatte. Ich bin dann erst in eine Klinik gegangen, weil das sehr, sehr akut war und ich bettlägerig war und gar nicht mehr aufstehen wollte und auch suizidale Gedanken hatte. Und dann hatte ich dann endlich in der Klinik einen Platz gefunden. Das war in den Theodor-Wenzel-Werken in Berlin. Und Da musste man auch ein bisschen gucken. Also ich war sowas nicht gewohnt, ne, mit Gruppentherapie, und ich kannte keine Panikattacken, und man wurde mit ganz vielen anderen Sachen konfrontiert. Und
2: Ja.
3: eigentlich wollte man nur seine eigenen Wunden lecken, nicht? Und
2: Das.
3: dann hatte ich endlich einen Psychiater, wo es dann passte. Und dann wurde aber mir empfohlen, ich sollte eine Medikation beginnen, und das wollte ich nicht. Und daraufhin haben die mich da einfach rausgeworfen nach 16 Tagen, nicht? Dann habe ich mich selber entlassen und habe mir draußen, das musste ich denen natürlich versichern, einen Psychotherapeuten gesucht, beziehungsweise einen Psychiater. Auch das war eine kleine Odyssee, aber ich habe es dann gefunden, und ich bin auch medikamentös eingestellt. Und ich kann wirklich noch mal aufrufen, das jedem empfehlen, der da irgendwie
2: Ja.
3: was verspürt, ja?
2: Herr Mumimi, Sie haben jetzt so viele Punkte angesprochen, die ich, glaube ich, nicht alle so vorbeigehen lassen möchte. Das sind
3: Ja, wir können
2: wichtige
3: gerne
2: Dinge.
3: dir.
2: Ja, wichtige Dinge. Mir ist jetzt vor allem nochmal, also diese Situation vor Augen, die Sie geschildert haben. Sie sind in einer akuten Krise und gehen in eine Klinik und sehen sich da anderen gegenüber, wo Sie eigentlich sich vor allem um sich selber kümmern wollten.
3: Ja,
2: Frau
3: aber
2: Stengler ist wieder bei uns und sie ist ja direkt vom Klinikum Leipzig auch. Frau Stengler, Sie haben vorhin auch schon die Unterscheidung gemacht, also die Krisenintervention und dann eben die langfristige Psychotherapie. Wenn wir uns diese Situation vorstellen, der Krise und dann in eine Gruppe geraten, mit diesen Schwierigkeiten, die Herr Momemi eben oder diesen Gedanken, die Herr Momemi eben geäußert hat, werden Sie wahrscheinlich da oft konfrontiert, oder?
4: absolut. Und ich kann zunächst mal sagen, ich habe die Sequenz verstanden, dass der Zuhörer, der das beschrieben hat gerade, also Respekt, deutlich Respekt, erstens, dass er sich hier outet, aber dass er das auch als für positiv am Ende der Kette sieht, obwohl er am Anfang da sicher herausfordernde Erfahrungen gemacht hat. Und das hat er ja beschrieben, diese Situation, erstmal mit sich selbst beschäftigt zu sein im Rahmen der schweren Krise, akuten, sogar suizidalen Krise, wurde ja gerade angesprochen, da quasi dann auch in die Klinik trotzdem zu gehen und diese Hürde zu übernehmen, ist erstmal, also finde ich respektvoll, das will ich so ganz deutlich unterstreichen. Und auf der anderen Seite mit anderen konfrontiert sein, ja, das ist ein Spagat, das ist auch ein Spagat für uns in der Klinik zwischen Einzel- und Gruppentherapie, auch aufgrund der Ressourcen und so weiter. Aber inhaltlich muss man sagen, wenn es denn gut gelingt, ist das eine wichtige therapeutische Unterstützung, dass Peers, also Gleichbetroffene, natürlich sich untereinander ganz anders verstehen können in den Erfahrungen und das Erfahrungswissen, so sagen wir ja. Das heißt, Betroffene mit Patienten in Gruppenkontexten sich unterstützen. Aber es ist, und das ist, glaube ich, die Erfahrung des Zuhörers, natürlich immer eine Frage der Zeit, dass das vielleicht nicht im ganz akuten Stadium hilfreich ist. Das kann ich gut verstehen.
2: Frau Eger, ist das eigentlich auch ein Thema in der Kinder- und Jugendpsychotherapie?
5: Auf jeden Fall,
2: Gruppen?
5: auf jeden Fall. Und ganz viele Gedanken gehen jetzt, Herr Momimi, schon in meinem Kopf hier rum, weil wir eigentlich bei dem, also ich bin Tiefenpsychologin, und mir kommt sofort die Idee des Frühen, ja, also wie beginnen wir unser Leben im dualen Setting mit einer engen Bezugsperson? Das heißt, uns geht's, also wenn es uns damals als Baby, meinetwegen, ja, ein Baby hat genau die Zustände, die wir als Erwachsene auch haben. Und da sprechen wir von der dualen Beziehung. Das heißt, in der Krise wünsche ich mir eine duale Beziehung und keine Gruppe. Da wollen wir hinführen, zum Beispiel auch in den Psychotherapien, in der Kinder- und Jugendlichenpsychotherapie, dass wir sagen dazu, triangulierungsfähig werden. Also, dass wir als Individuum in einer Gruppe bestehen können. Und das sind ganz, ganz frühe Prozesse, und den Raum, Frau Professor Stengler, denke ich, Sie können ja vielleicht noch mal über das Setting der Klinik da mehr erzählen. Den haben Sie oft in den Kliniken nicht, weil da gibt es Liegezeiten, ja, und wir haben in den Psychotherapien ein anderes Stundenkontingent und würden da zum Beispiel hingucken, auch bei dem Thema Depression, ja, welche Sachen kommen dazu, was müssen wir berücksichtigen, wie können die verankert werden, und, und. Und ich denke, was wir alle wollen, wir Menschen, und heute umso mehr als noch vor ein paar Jahren, ist Resonanz. Und wenn wir die finden im mitbetroffenen Bereich oder im professionellen Bereich, dann geht der Stress runter und uns geht's besser.
2: Und so haben Sie es ja auch beschrieben, Herr Momemi. Also Sie haben diesen Prozess so auch für sich
3: Aber
2: beobachten können.
3: ich würde gerne auch noch was ergänzend hinzufügen. Also ich habe auch, als ich mich dann selber für mich geoutet hatte und dann auch in die Öffentlichkeit damit gegangen bin, habe ich sehr viel Stigmatisierung erfahren. Also dahingehend sogar, dass ich auch einen Job verloren habe oder irgendwelche komischen Bemerkungen fallen gelassen worden sind. Das ist zum Teil schon wieder besser geworden in der Gesellschaft. Aber ich finde, das ist jeden Tag wieder aufs Neue eine Herausforderung. Und ich habe aber allerdings auch positive Erfahrungen gemacht. Aber ich möchte auch nicht irgendwie bemitleidet werden. Ich möchte einfach ganz normal behandelt werden. Und ich kann trotzdem, trotz dieser ganzen Hürden, die da einem entgegenkommen, scheinbare Hürden, sage ich mal, ist es trotzdem sehr, sehr angenehm, wenn man die dann überspringt und dann irgendwie plötzlich sich ein Tal aufmacht, in dem man noch nie war und einfach eine Heilung erfährt, ja, die ganz zauberhaft sein kann. Natürlich gab es auch immer wieder Rückschläge oder auch Enttäuschungen mit anderen Menschen, aber ich habe mich einfach komplett neu kennengelernt und ich habe erst angefangen, eine tiefenpsychologische Gesprächsrunde zu führen und dann wollte ich eine Analyse machen. Da wurde mir davon abgeraten, aufgrund meiner Erkrankung, die ich habe. Und ich habe das dann aber trotzdem gemacht und der behandelnde Psychiater meinte, er würde mir damit eventuell mein Kunstwollen und meine künstlerischen Ausdruck damit kaputt machen. Das ungewollt natürlich.
0: Ne? Ist aber nicht geschehen.
3: Das ist nicht geschehen, das war für mich auch eine Herausforderung und das war eine Bereicherung, auch die Psychoanalyse, die ging über ein paar Jahre und wie gesagt, ich kann mich nur noch mal wiederholen, bitte, bitte, liebe Menschenkinder, also, tut euch einen Gefallen und geht an die Öffentlichkeit oder geht erstmal nicht an die Öffentlichkeit, aber tut was für euch und sucht Psychiater, Psychologen, das ist natürlich ein steiniger Weg, bis man jemanden gefunden hat.
0: Aber eben aber der Anfang muss gemacht werden, diesen Aufruf von unserem genau. Hörer Karushma Momemi. Vielen Dank dafür, auch für die Ermutigung hier an Hörerinnen und Hörer.
3: Ein schönes Pfingstwochenende.
0: Ein schönes Wochenende wünschen wir Ihnen auch. Ein Thema hat Herr Momemi eben angesprochen und das waren eben auch die Hürden, die erstmal davor liegen. Über die Hürden würde ich auch gerne sprechen, Frau Stengler. Was ist eine Hürde? Was haben Sie festgestellt? Sie sind auch engagiert in der Deutschen Gesellschaft für Psychiatrie und Psychotherapie, Psychosomatik, Nervenheilkunde, abgekürzt DGPPN, und interessieren sich eben gerade dafür, wie psychotherapeutische Versorgung im Alltag aussieht, wie sie ankommt. Mit welchen Hürden werden, oder was ist da so ein Punkt, mit welchen Hürden werden die Leute konfrontiert, die sie vielleicht erstmal daran hindern, an eine Psychotherapie zu denken?
4: Ja, also das ist natürlich jetzt immer schwierig, dann so die Klagerunde zu eröffnen über die Versorgung, über die Finanzierung und so weiter. Und ich bin eine starke Vertreterin zu sagen, wir müssen realistisch sein, wir müssen schauen, was momentan einfach zur Verfügung steht. Und wir können natürlich immer mehr fordern, aber die Grundidee ist nicht mehr, sondern anders. Wir müssen unsere Versorgungsstrukturen, die Versorgungsakteure und auch die Inhalte, die Methoden von Psychotherapie in diesem Fall, aber insgesamt von psychischer Versorgung anders gestalten. Und dazu gehört, Zugangshürden zu niedrigschwelliger zu gestalten. Das heißt, Menschen, die sich schon, und das muss ich nochmal eindeutig so sagen, die sich zum Beispiel in Telefon-Warteschleifen einwählen können oder die in der Lage sind, bei psychologisch-psychotherapeutischen Kollegen, ärztlichen Psychotherapeuten, wie auch immer, in bestimmte Wartelisten-Arrangements aufgenommen zu werden. Das sind schon die Patienten und Patientinnen, die das überhaupt können. Wir haben aber viele Menschen, die diese Hürde schon gar nicht nehmen können und die quasi schon daran scheitern, in die Wartesysteme, in die Telefonschleifen zu kommen. Das heißt, wir plädieren schon dafür, niedrigschwellig 24/7 Zugangshürden, telefonische, aber auch digitale Medien zu nutzen. Mhm. Das ist natürlich, man kann schon sagen, gerade Frau Egger hat die psychotherapeutischen Basics gerade angesprochen, natürlich ist Beziehung face-to-face das A und O. Aber wir müssen in diesen Zeiten alle Möglichkeiten nutzen, dass Patienten eben nicht nur zu Öffnungszeiten und in Wartezeiten, die angegeben werden, sondern quasi auch freitags 19 Uhr und an Weihnachten und Feiertagen Zugang zu Hilfen haben. Das ist der erste Punkt. Und der zweite Punkt ist, glaube ich, wenn wir von Hürden sprechen, dann auch, dass wir im deutschen Sozialrecht natürlich Menschen dazu, ich will mal fast sagen, zwingen, von einem zum anderen zu gehen. Der eine ist nicht zuständig, der andere muss angesprochen werden, der Hausarzt vermittelt in das nächste System, dort ist die nächste Warteschleife und so weiter. Also direkteren Zugang zu Hilfen, die eben nicht nur, wir sprechen heute über Psychotherapie, aber die nicht nur in einem Segment sind. Also Menschen brauchen auch Unterstützung, etwa bei der Arbeitswiederaufnahme oder bei der Wohnungssuche, wenn sie schwere psychische Krisen haben. Und das ein bisschen vernetzter herzustellen und nicht den schwer erkrankten Menschen von einem zum anderen zu schicken, das ist, glaube ich, auch ein Thema, was wir in der Versorgung haben und was Hürden- und barrierenreich gestaltet ist, leider.
0: Und was eben, ja genau, was eben zu den Hürden zählt, die wir hier jetzt gerade nochmal angesprochen haben. Gesagt von Katharina Stengler, Psychiaterin und Direktorin des Zentrums für seelische Gesundheit in Leipzig. Carmen Eger ist auch dabei, Kinder- und Jugendlichenpsychotherapeutin. Und Sie, unsere Hörerinnen und Hörer, zum Thema Psychotherapie heute unter der 0800 2254 2254.

0: im Gespräch.
1: Und zwar heute mit Carmen Eger, Kinder- und Jugendlichenpsychotherapeutin, und mit Katharina Stengler, Psychiaterin und auch in der Deutschen Gesellschaft für Psychiatrie und Psychotherapie engagiert. Wir sind beim Thema Psychotherapie, Bedarf, Chancen, Versorgungslücken. Und da weist uns unser Hörer Lars Rinner gerade per E-Mail darauf hin, ich möchte Sie passend zum Thema auf eine wunderbare Ausstellung zum Thema mentale Gesundheit im Hygienemuseum in Dresden hinweisen, über die wir ja im Sender auch wohl offenbar schon berichtet haben. Sehr vielseitig, vielschichtig die Denkanstöße gibt, die auch durch die geschilderten Erlebnisse der Erfahrungsexpertinnen, die meist auf Selbsthilfegruppen kamen und bereit waren, darüber zu sprechen, eine große Bereicherung für die Besucher darstellt. Sie geht noch bis Anfang April. Das müssen wir jetzt mal nachgucken. Anfang April wäre ja nun weiter schon gewesen. Das werden wir hier nochmal nachreichen, ob die, wie lange die Ausstellung auf jeden Fall geht. Auf jeden Fall gab es oder gibt es sie eine Ausstellung im Dresdner Hygienemuseum zu dem Thema. Sagt ja auch schon eine ganze Menge. Also, dass eben das auch Themen für Museen sind. Was mir gerade hier aufgefallen ist, dass unsere bisherigen Hörer, die wir in der Leitung hatten, Männer waren, und auch weiter rufen Männer an. Frau Stengler, Männer, ich hätte jetzt gedacht, dass vielleicht die Psychotherapie eher ein Thema ist oder ein Thema ist, wo Männer vielleicht eher noch so ein bisschen mit Vorbehalt rangehen. Wie ist Ihre Erfahrung da?
2: Ja, also das ist, finde ich, ganz, ganz, ganz positiv und finde ich wichtig, das zu unterstreichen, dass das auch hier auffällt sozusagen. Wir haben bei verschiedenen Erkrankungen und über die Lebensspanne in verschiedenen Altersgruppen sozusagen ja unterschiedliche Geschlechterpeaks. Und es ist insbesondere bei depressiven Erkrankungen, und das ist, glaube ich, mittlerweile auch Bevölkerungswissen, das wird immer wieder gesagt, dass da vermeintlich Frauen häufiger erkranken und häufiger in die Versorgungsstrukturen gehen. Da wissen wir zum Beispiel, dass das eigentlich nicht so ist, sondern dass die Zugänge einfach von Männern traditionell in der Vergangenheit weniger genutzt wurden. Und das ist aber, und augenscheinlich auch hier in der Sendung, doch eine Entwicklung dahin, dass auch Männer sich eher trauen und wagen, wenn ich das mal so ausdrücken darf, über diese Geschlechterstereotypen, die wir manchmal auch in der Gesellschaft, die wir selbst haben, aber die eben verschiedene Geschlechter auch leider erleben, sich hinwegzusetzen. Also zu sagen, der jetzt klassische, starke Mann traut sich eben doch mit einem psychischen Leiden in die Versorgung. Und die vermeintlich schwache Frau, die nur mit psychischen Leiden sozusagen zu uns kommt, ist eben auch nicht die Realität oder die Wahrheit ausschließlich, sondern es ist eben augenscheinlich eine Entwicklung, dass Männer von diesem Männerbild auch ein Stück abrücken, Gott sei Dank. Denn wir wissen, es gibt über die Lebensspanne, gerade bei Männern, doch Hochrisikozeiten, wo sie eben hochsuizidal sind und deshalb insbesondere auch psychische Hilfe in Anspruch nehmen sollten. Das heißt, klar, klares Plädoyer für geschlechterdifferenziertere Betrachtung und insbesondere Ermutigung der Geschlechtergruppen, die bislang nicht in der Versorgung waren.
1: Und wir haben einen weiteren Mann in der Leitung, Tobias Engel. Schönen guten Morgen, Herr Engel.
3: Guten Morgen in der Gruppe.
1: Sie haben auch eine Aufgeschlossenheit der Psychotherapie gegenüber.

0: Erfahrung. Und da habe ich dann auch eine Gruppensitzung, die finde ich besonders immer sehr, sehr wichtig, um so auszutauschen, wie die anderen Leute mit den Problemen umgehen. Und da hat ein Psychotherapeut eine Bemerkung gegeben gehabt, weil einige es doch peinlich fanden, hier zu sitzen. Er hat gesagt, ganz im Gegenteil, es ist genau richtig, dass Sie alle hier sitzen. Sie wissen, was mit Ihnen nicht richtig ist und brauchen Hilfe, das wissen Sie. Die da draußen sind, die ganz verrückt und überarbeitet arbeiten und glauben, sie schaffen das alles, können alles machen und werden dann also richtig krank. Die sind krank, die müssen dann auch zur Psychiatrie. Und das hatte mich dann auch sehr aufgebaut. Und jetzt bin ich zum zweiten Mal jetzt in der psychosomatische Klinik gekommen, weil das Arbeitsklima massiv schlecht geworden ist, Arbeitsdruck extrem hoch. Und somit diese Depression, die also in der Firma komplett kollektiv also verbreitet wird, das ist also sowas Krankes habe ich noch nie erlebt. Und da habe ich gesagt, du musst raus, du musst einen Puffer finden für dich und ein Schutzschild, einen persönlichen Schutzschild aufbauen, dass ich nicht nochmal in so eine schwere Depression reinrutsche.
1: Hilft Ihnen das bei der Arbeit jetzt? Also weil Sie sagen, dieses Klima oft in der Arbeit ist ein solch belastendes und deswegen haben Sie sich in Therapie wieder begeben. Hilft es Ihnen?
0: Die Therapie, ja. Ich bin jetzt in der siebte Woche komme ich bald rein und vor 7 Wochen habe ich gekriegt, zuerst vor 5 Wochen und dann hat man mir geraten, noch 2 Wochen ranzuhängen, weil ich die Nötigung habe, noch länger Auszeit zu nehmen und es hilft mich mental. Vor allen Dingen auch mit der Situation später noch besser umgehen zu können. Ich erlerne hier mein Handwerkszeug, um mich zu schützen, mich persönlich zu schützen.
1: Sie sprechen ein wichtiges Thema an, das ist, glaube ich, die Arbeitswelt und der Leistungsdruck, der viele Menschen also derartig belastet, dass sie eben tatsächlich Hilfe benötigen. Frau Eger, Sie nicken, obwohl Sie im Kinder- und Jugendlichenbereich vorrangig sind. Sie haben ja auch mit Erwachsenen zu tun. Was ging Ihnen da eben durch den Kopf?
2: Ja, ich habe eigentlich vornehmlich mit Eltern zu tun, die ihre Kinder bei mir anmelden und das erlebe ich so. Und es ist unglaublich schwierig, zum Beispiel gemeinsame Termine zu finden, weil die Eltern eingebunden sind in Arbeitswelten, in Realitäten mittlerweile. Also Zeit ist heute eigentlich das höchste Gut mittlerweile. Und ich erlebe das auch, dass ein unglaublicher Druck auf den Eltern lastet, dass unglaublich viel Konkurrenz geschürt wird gerade, dass die KI unglaublich Angst macht vielen Berufsbereichen. Und was Sie sagen, Herr Engel, ist, ich habe so viel über mich selbst erfahren und das wollen wir. Ja, wir wollen, also Psychotherapie schafft Bewusstsein. Und ich muss erst mal einen Blick für etwas bekommen, ich muss etwas wahrnehmen können und daraus dann Bewusstsein entwickeln, wenn ich etwas verändern möchte. Und das ist der Weg, den wir letztendlich in den psychotherapeutischen Behandlungen gehen möchten, mit dem im Kinder- und Jugendbereich, mit dem System der Familie, ja, weil ich kann ein Kind nur so gut und schlecht behandeln, wie die Eltern in den Prozess integriert werden.
1: Ein Thema, was ja, bitte?
3: Entschuldigung, ich wollte mir, also es drängt mich, Herr Engel, Sie da auch zu bestärken nochmal, indem, das fand ich sehr eindrucksvoll, Sie haben gesagt, dass Sie die Erfahrungsexperten sind, dass der Psychotherapeut, mit dem Sie in Kontakt waren, auch Sie als Experte bezeichnet hat, als Erfahrungsexperte. Das finde ich wichtig, das hatten wir am Anfang der Sendung ja schon mal unterstrichen. Und ich glaube auch, neben diesem Belastungsfeld, und Frau Eger hat das ja gerade beschrieben, wie die Arbeitswelt sich verändert, aber dennoch die Arbeit als Ressource zu begreifen und zu sagen, ich will im Arbeitsleben vielleicht anders, mit anderen Schwerpunkten und mit anderer Einordnung und Balance, aber ich begreife auch Arbeit als einen Schwerpunkt, weil es strukturiert mein Leben, es schafft soziale Kontakte und so weiter. Also auch dieses Spannungsfeld zu bewältigen und selbst letztlich da resilienter zu werden, da kann ich Sie nur noch mal bestärken. Das ist, glaube ich, ein wichtiges Zielkriterium psychotherapeutisch und psychiatrischer Behandlung.
1: Herr Engel, danke schön für Ihren Anruf.
0: Gerne schön.
1: Ein schönes

0: Wochenende wünsche ich Ihnen und begrüße am Telefon Ariane Taikowski. Schönen guten Tag, Frau Taikowski.
1: Ja, hallo. Ich habe ein bisschen zugehört. Ich bin der Ich war der Psychotherapie über 20 Jahre gegenüber sehr offen. Ich habe mir die Hacken abgerannt nach einem Psychotherapeuten. Ich habe Warteschleifen in Anspruch genommen. Ich war in der Psychiatrie, weil ich keinen ambulanten Psychotherapieplatz bekommen habe. War aber nach der Klinik genauso schlau wie vor der Klinik, weil da absolut nicht die Kapazitäten waren, die Station. Also ich war im jüdischen Krankenhaus damals. Und die Station war vollkommen überbelegt. Das heißt, es waren teilweise 4 oder 5 Betten in einem Zimmer, wo nur 3 Betten drin sein sollen. Und mir hat die Psychiatrie nicht geholfen. Ich habe mich dann ans Zentrum für Gesundheit der AOK gewandt. Und da wurde mir gesagt, dass ich keine Psychotherapie dort bekomme, mit der Begründung, dass ich in einem Obdachlosenheim gemeldet bin. Und Menschen, die in einem Obdachlosenheim gemeldet sind, bekommen genauso wie Schwangere dort keine Psychotherapie. Man ist da nicht näher auf mich eingegangen, sondern hat einfach gesagt, ja, das ist so, wenn sie irgendwann mal eine Wohnung haben oder eine sicherere Wohnform, können sie gerne nochmal kommen. Mhm. Und da habe ich gesagt, mich sieht weder eine Psychiatrie nochmal von innen, noch ein Psychotherapeut, weil ich einfach enttäuscht bin, weil die Vernetzung überhaupt nicht funktioniert.
0: Ich höre, dass Frau Stengler direkt darauf eingehen möchte, Frau Stengler.
2: Ja, ich bin Ihnen sehr dankbar und ich glaube, wir alle sind sehr dankbar, dass Sie sich aus dieser Position und mit dieser absoluten im Lande ja sehr, also unglaublich, kann sich, glaube ich, keiner vorstellen, der nicht in so einer Situation ist, obdachlos zu sein, in so einer Situation jetzt auch hier melden. Das finde ich wirklich wichtig. Und ich kann Ihnen nur sagen, das ist, Sie beschreiben da ein Defizit, was wir an vielen Stellen haben, aber es gibt dafür sehr wohl Möglichkeiten. Wir haben, ich weiß nicht, wie das in Ihrem Wohnen- und Sozialkontext ist, aber wir haben ja aufsuchende Behandlungsformen, nicht in der Psychotherapie im engeren Sinne. Also in der zugelassenen Psychotherapie ist das häufig, Frau Eger wird das sicher bestätigen, häufig schwierig aufgrund verschiedener Bedingungen wirklich aufsuchend, konsequent Psychotherapie zu betreiben. Aber es geht. Und es geht insbesondere auch aus Klinikstrukturen vielleicht ein bisschen leichter tatsächlich. Wir haben das nicht nur in Leipzig, es gibt es eben auch in Berliner Kliniken. Es gibt in vielen Stellen im Bundesland, im Bundesgebiet aufsuchende Behandlung, die auch in also Menschen, die in Wohnungs- und Obdachlosigkeit leben, erreichen kann. Und das ist, glaube ich, etwas, was wir noch deutlich zu wenig haben, aber wo wir diesen Missstand, und das ist, glaube ich, ein ganz wichtiger Punkt, wir haben eben nicht nur wartezimmerfähige Menschen, die Psychotherapie in Anspruch nehmen können, sondern wir haben Menschen, die randständig leben, die in sozial dramatischen Verhältnissen, im Übrigen auch Kinder und Jugendliche leben und die wir aufsuchend behandeln können.
0: Also wo findet man die? Wo findet jemand, der uns jetzt hört? Und
2: also es gibt da keine Koordinationsstelle. Man kann in Berlin zum Beispiel bei der Psychiatriereferentin, es gibt eine Psychiatriereferentin beim Land Berlin, die, das müsste man eingeben, ich habe jetzt den Namen nicht, die aber die aufsuchenden Behandlungsformen in Berlin kennt. Ich weiß, dass es am Vivantes Krankenhaus im Urban zum Beispiel aufsuchende Möglichkeiten gibt, aber auch an anderen Stellen. Aber ich würde über die Psychiatriereferentin gehen oder ich kann im Nachgang hier in der Sendung eine Mailadresse zur Verfügung stellen, über die Hilfen da angefragt werden können.
0: Frau Eger hat auch eine Idee.
3: Ja, hier in Berlin ist es so strukturiert, ich weiß, Leipzig ist ja sehr sozialpsychiatrisch vorreiterisch und das hat auch viel mit dem ehemaligen Psychiatriekoordinator zu tun und die gibt es hier in Berlin auch in jedem Stadtbezirk. Also die Psychiatriekoordinatoren, die wissen, welche Versorgungsangebote und Landschaften es in den jeweiligen Regionen gibt. Und was Sie sagen als Hörerin ist ja eigentlich, dass Veränderung immer auch auf der betroffenen Perspektive herauskommt. Also seien Sie bitte weiterhin mutig und melden Sie Ihre Bedarfe an. Und und das kennt Frau Stengler auch, wir müssen, und in Spanien sagt man, die Deutschen sind cabezas cuadradas. Also wir sind Quadratköpfe mit Bestimmungen und Vorschriften. Und Hilfen kommen häufig nicht aufgrund von Bestimmungen und Gesetzen und Vorschriften zu Menschen. Und das sollten wir dringend überdenken.
0: Und deswegen solche Aufrufe auch wie Frau Teikowski. Frau Teikowski, vielen Dank dafür, dass Sie diesen Aspekt hier mal eingebracht haben und zu Gehör gebracht haben. Ich danke Ihnen ganz herzlich.
1: Ja, Ihnen auch alles Gute. Und wie gesagt, es muss ein Umdenken stattfinden. Ansonsten werden die Psychiatrien immer mehr überlaufen sein.
0: Ehrlich. Unsere Hörerin Ariane Teikowski. Dankeschön dafür. Übrigens habe ich eine E-Mail-Adresse oder beziehungsweise eine Internetadresse, die vielleicht auch weiterhelfen kann. www.psychenet.de. Da findet man doch auch viele, viele Informationen. www.psychenet.de.

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4: Mit Pocoing Choing. Die grünen Finanzpolitikerin Beck spricht sich für eine moderatere Besteuerung höherer Einkommen aus. Deutschland feiert die Grundgesetzverkündung vor 77 Jahren erstmals mit einem Ehrentag. Und mit der Verleihung der Goldenen Palme geht das Filmfest in Cannes zu Ende. Die grünen Bundestagsabgeordnete Beck ist dafür, höhere Einkommen moderater zu besteuern. Außerdem spricht sie sich für einen höheren Grundfreibetrag aus. Hintergrund ist die Debatte um die Steuerreform. Hierbei muss es ihrer Meinung nach darum gehen, niedrigere und mittlere Einkommen zu entlasten. Nach ihrer Aussage im Deutschlandfunk hilft gerade bei kleinen Einkommen ein höherer Grundfreibetrag mehr als niedrigere Steuern. Zudem schlug sie vor, Entlastung über die Sozialabgaben zu erreichen. Unionsfraktionschef Spahn hatte zuvor dem Münchner Merkur gesagt, er sehe keinen Spielraum für einen Plus bei staatlichen Leistungen. Von ihm stammt auch die Idee zur Gegenfinanzierung möglicher Steuererleichterungen. Spahn hatte vorgeschlagen, Subventionen pauschal um 5% zu kürzen. Heute vor 77 Jahren wurde das Grundgesetz verkündet. Zum ersten Mal wird das mit einem sogenannten Ehrentag gefeiert. Den hat Bundespräsident Steinmeier ins Leben gerufen und dafür die Schirmherrschaft übernommen. Ziel ist, die Errungenschaften der Verfassung stärker ins Bewusstsein der Menschen zu rücken. Gleichzeitig soll heute mit tausenden Aktionen in ganz Deutschland für das Ehrenamt geworben werden. Die Sprecherin des Netzwerks Zusammenbewegen in Mecklenburg-Vorpommern Groß wünschte sich im Deutschlandfunk mehr Wertschätzung von der Politik.
5: Man muss ganz klar sagen, wenn es hier in Mecklenburg-Vorpommern nicht so viele Menschen gäbe, die sich ehrenamtlich engagieren würden, also dann würden vielerorts tatsächlich die Lichter ausgehen. Und man sieht aber tatsächlich, dass das Ehrenamt oder eben auch viele NGOs und Vereine schon unter Druck stehen und dass das so ein etwas fragiles Konstrukt ist. Also und da herrscht ja jetzt gerade momentan sowieso eine große Verunsicherung, weil viele tatsächlich auch von finanziellen Kürzungen bedroht sind.
4: Ina Groß, Sprecherin des Netzwerks Zusammenbewegen in Mecklenburg-Vorpommern. Die USA bereiten sich nach Medienberichten auf mögliche neue Angriffe auf den Iran vor. Diese könnten laut des Nachrichtenportals Axios erfolgen, sollte es keinen Durchbruch geben bei den Verhandlungen mit Teheran. Demnach hat Präsident Trump darüber mit seinen engsten Beratern gesprochen. Auch der Fernsehsender CBS berichtet von möglichen neuen Angriffen. Eine endgültige Entscheidung wurde aber offenbar noch nicht getroffen. Seit Anfang April gilt im Iran-Krieg eine Waffenruhe, die brüchig ist. Weil ein Chemieunglück droht, müssen im US-Bundesstaat Kalifornien Zehntausende Menschen ihre Häuser verlassen und sich in Sicherheit bringen. Nach Angaben der Behörden von Garden Grove südöstlich von Los Angeles gibt es ein Leck an einem Chemietank. Antje Sieb.
6: In dem Tank befinden sich große Mengen Methylmethacrylat, das zur Herstellung von Kunststoff verwendet wird. Bei einer Explosion des Behälters würden giftige Dämpfe frei werden, die Augen, Atemwege und Haut reizen oder Übelkeit verursachen. Bei hohen Konzentrationen sind auch Lungenschäden nicht ausgeschlossen. Die Behörden haben im Umkreis des Tanks die Evakuierung angeordnet. Bereits am Donnerstag sei die Temperatur in dem problematischen Tank angestiegen, sagte die Einsatzleitung bei einer Pressekonferenz. Weil Ventile des Tanks nicht funktionieren, könne man nur versuchen, den bereits aufgeblähten Behälter zu kühlen.
4: Sandra Wollner ist am Abend beim Filmfest in Cannes geehrt worden. Die in Berlin lebende Österreicherin bekam den Preis für den besten Film in der Nebenreihe Un certain regard auf Deutsch, ein besonderer Blick. Ihre Produktion Everytime erzählt die Geschichte einer Mutter, die versucht, den Tod ihrer Teenager-Tochter zu überwinden. Heute Abend geht das Filmfestival in Cannes zu Ende mit der Verleihung des Hauptpreises der Goldenen Palme. Einen klaren Favoriten gibt es nicht. Bettina Dunkel.
7: Noch immer hoch im Kurs steht der frühe Kritikerliebling Vaterland, ein Thomas Mann Road Movie mit Hans Zischler und Sandra Hüller in den Hauptrollen. Aber selbst am letzten Wettbewerbstag traf man noch Journalisten, die sagten, sie hätten noch immer keinen Anwärter für den Hauptpreis gesehen. Was auch daran liegen könnte, dass der Wettbewerb dieses Jahr sehr gedämpft wirkte. Filme, die die ganze Magie des Kinos feiern, also auch auf opulente Bilder und emotionale Inszenierung setzten, waren rar. Gegen 21 Uhr steht fest, welcher der 22 Wettbewerbsbeiträge die Goldene Palme erhält.
0: Das Wetter.
4: Im Norden und Nordosten gibt es einige Wolken, ganz im Norden sind Schauer möglich. Sonst bleibt es sonnig und trocken, die Höchstwerte erreichen 20 bis 30, im Südwesten 33 Grad.
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8: Und mit Ihnen, unseren Hörerinnen und Hörern, unter der 0800 2254 2254 können Sie sich beteiligen. Wir diskutieren hier heute über Psychotherapie. Braucht unsere Gesellschaft mehr Therapie, mehr Therapieplätze oder vielleicht andere Lebensbedingungen? Sollte Psychotherapie stärker ausgebaut werden? Was sind Ihre Gedanken dazu? Oder schildern Sie Ihre Erfahrungen? Mussten Sie lange auf einen Platz warten oder kommt Psychotherapie aus irgendeinem Grund vielleicht für Sie auch gar nicht in Frage? Auch darüber können Sie uns gerne erzählen. Hier bei mir sind Carmen Eger, Kinder- und Jugendlichenpsychotherapeutin, und Katharina Stengler, Psychiaterin und Direktorin des Zentrums Seelische Gesundheit Helios Park Klinikum Leipzig. Und Sie, unsere Hörerinnen und Hörer, und da begrüße ich Paula Weber. Schönen guten Tag, Frau Weber.
9: Ja, guten Tag in die Runde.
8: Sie haben lange gewartet und ich bin froh, dass Sie gewartet haben. Was ist Ihr Punkt in Sachen Psychotherapie?
9: Ja, ich wollte mal kurz meine Erfahrungen mitteilen, die ich machen musste. Ich sage das jetzt musste. Wenn man in so einer Situation ist, dann kommt man sich erstmal vor wie ein Schwimmer im Ozean und da sucht man ein Ufer. Und das fand ich eben nicht. Ich hatte da mehrere Ärzte dann auch ausprobiert, mehrere Psychotherapeuten, nachdem man mich überwiesen hatte, mit Citalopram zum Beispiel auch erstmal mir dann so zu helfen und dann in eine Therapie zu gehen. Und was ich eigentlich da suchte bei diesen Psychotherapeuten, die einem helfen sollten, wäre Beziehung gewesen, Menschen, ein Herz, Trost und Nähe, um erstmal mich abzufangen, und Geduld, natürlich die Hürden, die waren ja auch da schon damals, also das ist dann genau das, was auch schon gesagt worden ist, die Hürden überhaupt irgendwas zu kriegen. Und da muss man schon wieder arbeiten und machen und das ist wahnsinnig energieraubend, die hat man aber nicht, diese Energie, dann war ich eben bei, ich glaube, 3 oder 4, habe eben dann geguckt, ob ich da diesen Menschen finde und ich fand sie nicht. Klar, das wissen die ja nicht, wer da kommt und was man braucht. Ne? Also das ist, man sucht irgendwo erstmal so eine Art, die Eltern, die Mutter, ne? Aber das ist ja auch dann die Projektion, das lassen ja Psychotherapeuten auch nicht zu, dass man so Projektionen macht, aber um den ersten Mal aufzufangen, wäre das natürlich hilfreich. Die wissen natürlich, wer kommt.
8: Mir gegenüber sitzt die Kinder- und Jugendlichen Psychotherapeutin Carmen Eger und hat in dem Moment, wo Sie gerade gesagt haben, das lehnen Psychotherapeuten ja ab, heftig mit dem Kopf geschüttelt, Frau Eger.
9: Echt?
10: Ja, Frau Weber, ich plaudere mal aus dem Nähkästchen. Wenn man heute Psychotherapeut werden möchte, je nach Verfahren, muss man selber Lehrtherapie machen. Und auch ich bin dann Leidensgenossin von Ihnen gewesen und hatte genau die gleichen Beweggründe wie Sie auch, weiter zu suchen, weil ich auch das Gefühl hatte, ich darf eigentlich das, was mir wirklich widerfahren ist, nicht projizieren, in Anführungsstrichen, und dass ich viel mehr Resonanz, Beziehung bräuchte. Ich bin fündig geworden und wir haben sehr abstinente Verfahren heute in der Psychotherapielandschaft, aber wir haben zum Glück auch die sogenannte intersubjektive Wende. Das heißt, dass wir Methoden entwickelt haben, verstanden haben, dass Menschen die Beziehung brauchen, auch in der Psychotherapie. Und zum Beispiel die psychodynamischen Verfahren, wir arbeiten mit diesen Projektionen, die sind ganz wichtig.
8: Also das muss ich jetzt mal übersetzen für mich und andere Hörerinnen und Hörer oder übersetzt bekommen. Mhm. Also Frau Weber hat gesagt, sie hat eigentlich einen Menschen wie eine Mutter gesucht und das lehnen ja Psychotherapeuten ab. Und Sie sagen jetzt, es gibt Verfahren, wo Psychotherapeuten tatsächlich diese Rolle übernehmen. Herz, Trost, Nähe, Geduld, glaube ich, waren die Stichworte, die Frau Weber genannt hat. Habe ich das richtig verstanden?
10: Genau, das sind... das nennt man Übertragung. Also wir alle haben das haben wir vorhin schon kurz angeschnitten gehabt, ab dem Säuglingsalter, in der Interaktion lernen wir Bindung. Und es gibt nicht die Bindung, sondern es gibt verschiedene Bindungsstile. Und je nachdem, welche Matches und Mismatches ich erlebt habe mit meinen primären Bezugspersonen, habe ich dort wie so Lücken im Selbst oder habe sie nicht. Und damit arbeiten wir. Wir arbeiten damit, was überträgt mein Gegenüber auf mich? Was bringe ich auch mit, was man auf mich übertragen kann? Zum Beispiel junge Therapeuten haben mit Patienten andere Übertragungssituationen als ältere und so weiter und so fort. Und wir wiederum haben dann eine sogenannte Gegenübertragungsreaktion. Und das ist eigentlich das Spannende. Diese Szene, die sich im Resonanzraum, ja, wir sind in einem Feld, wir sind in einem resonanten Feld miteinander und beeinflussen uns gegenseitig, Therapeut und Patient in Anführungsstrichen.
8: Nach welchem Stichwort sollte Frau Weber, wenn sie so hier eine Person sucht, suchen?
10: Na, erstmal ist das Verfahren spezifisch. Und dann gibt es heute neuere Verfahren, zum Beispiel ist die mentalisierungsbasierte Psychotherapie. Die geht sehr stark auf die Beziehungsebene oder auch die psychodynamisch-interaktionelle Methode oder auch die übertragungsfokussierte Methode.
8: Frau Weber, Sie haben ja sehr gut beschreiben können, was Sie gesucht haben. Hätten Sie das auch konnten Sie das in diesen Kennenlernstunden, denn jeder Psychotherapie sind ja auch erstmal Stunden vorgeschaltet, wo sich Patientin oder Klientin und Therapeutin kennenlernen. Konnten Sie das so verbalisieren, was Sie da eigentlich gesucht haben?
9: Nein, weil in diesen Zuständen kommt man nicht mehr an sich selber ran. Ja? Das sind so Sachen, die laufen eigentlich so im Herzen ab. Ja? Und wenn Sie jetzt zum Fremden kommen, Sie wissen ja nicht, wo Sie hinkommen. Also was ich fand, ich habe mir extra jetzt eine Liste gemacht, was ich suchte und was ich fand. Was ich fand war erstmal eine Stille, eine Form, ich erzählte dauernd. Ich habe dann auch immer das Gefühl gehabt, ich muss die da unterhalten, da kommt ja gar nichts. Ich war also bei verschiedenen, ja. Und dann saßen die so gegenüber, die Zeit hat getickt, 3/4 Stunde, ja. Dann dachte ich, naja, der sagt nichts, jetzt der fühlt sich vielleicht mit mir unwohl. Das ist vielleicht auch meine Geschichte, weil ich muss funktionieren. Ja. Da habe ich dann halt erzählt und geguckt und auch gefragt. Und da habe ich aber wenig Antwort gekriegt. So eine Belauerung bei einigen auch, dass sie irgendwas rausziehen können jetzt. Dann musste ich mir überlegen, was sagst du jetzt, dass der nicht in eine falsche Richtung abbiegt. Ja.
8: Also dann sehr, sehr anfordernd, herausfordernd überhaupt.
9: Mhm. Dann empfand ich mich als Kunde, die Zeit war gemessen, so bürokratisch und als ob man mich so verwaltet, als einer unter vielen. Und bei einer hatte ich dann noch, die hat mich dann mal gefragt, haben Sie an Suizid mal gedacht? Und weil ich ja dann jetzt bei der Fachfrau bin, habe ich gesagt, ja, ab und zu, wer denkt da nicht dran? Und dann sagt die zu mir, Sie wissen, was ich jetzt tun muss, wenn ich Sie das nochmal sagen, dann kommen Sie in die Geschlossene. Ja, und da war es aus. Ja. Also wo soll ich das sagen, wenn nicht dort?
8: Ja, Frau Stengler, was würden Sie, also wenn Sie das sich ja so anhören, sind das Erfahrungen, mit denen vielleicht Patientinnen und Patienten häufiger konfrontiert werden? Und dann vielleicht auch irgendwo, wo kann man diese Erfahrungen lassen?
11: Also ich glaube, man muss ganz klar sagen, es gibt natürlich eine große oder zumindest eine relevante Differenz und Abstand zwischen dem, was wir einerseits als Profis können. Frau Egger hat es schon gesagt, welche Methoden wir haben, welche guten Akteure und Akteurinnen es gibt und welche hochprofessionellen Menschen und Methoden auf der Profiseite. Und trotzdem muss man natürlich sagen, genau das, was hier beschrieben wird, ist die Realität. Auch das passiert selbstverständlich und das ist tragisch. Und das ist immer wieder wichtig, auch diese negativen in der Landschaft natürlich vorkommenden Erfahrungen zu berichten. Wir müssen gemeinsam alles dafür tun, dass das nicht passiert. Und ich glaube, diese Wahrnehmung, die Sie haben, egal wie wir das auf der professionellen Seite meinen oder wie es methodisch angelegt ist, psychotherapeutisch, diese Wahrnehmung, die Sie im Hier und Jetzt dann auf der Couch oder am Stuhl haben, ich werde belauert, diese ganzen Begriffe, die Sie genannt haben, die einem ja schaudern lassen, ja, die einem ja dass die Haare auf den Arm hochstellen, und da sind wir nicht psychisch betroffen. Also wie muss es Ihnen da bloß gehen? Ich kann da nur sagen, das ist eine furchtbare Erfahrung. Und auf der anderen Seite müssen wir aber auch sagen, natürlich sind diese Unterschiedlichkeiten und insbesondere wenn es um das Thema geht, Suizidalität, immer nur am Einzelfall dann auch korrigierbar, weil im großen System haben wir natürlich Möglichkeiten. Und vielleicht darf ich noch kurz darauf eingehen, weil mir das auch für Sie sehr wichtig ist, für die Zuhörerin. Thema, ich sage, ich habe manchmal lebensüberdrüssige Gedanken. Ich werde danach gefragt, dann gebe ich das zu, dann sage ich das und dann kommt der Wink, dann kommen Sie auf die geschlossene. Das ist auch für uns, für die Kliniken, die sogenannte geschützte oder geschlossene Stationen zuweilen vorhalten und vorhalten müssen, natürlich auch eine Schwierigkeit, dann mit Menschen plötzlich, dass Menschen zu uns kommen, die einerseits in Not bei einem niedergelassenen Kollegen sowas gesagt haben und wir dann sozusagen diejenigen sind, die in solche Stationen und solche Zwangsmaßnahmen kommen. Also Suizidalität ist ein hochsensibles Thema und ich würde mir wünschen, dass das im psychotherapeutischen Kontext, gerade Psychotherapie bei Suizidalität, einen größeren Stellenwert hat. Wir wissen, dass psychisch erkrankte Menschen, und da greife ich Sie hoffentlich auf, die Hörerin, über viele Jahre immer wieder dauernd suizidale, lebensüberdrüssige Gedanken haben. Und die einzig wichtige Frage an der Stelle ist, hat es Handlungsrelevanz hier im Jetzt, hier und jetzt? Das heißt, welche Schutzfaktoren können wir gemeinsam in dem psychotherapeutischen Gesprächsprozess aufbauen gegen Ihre lebensüberdrüssigen Gedanken? Gibt es ein sozial stabilisierendes Feld? Haben Sie Telefonnummern, die Sie ziehen können? Wie können wir uns morgen, übermorgen vielleicht auch telefonisch dazu verständigen? Also um eben nicht diese Keule, dann müssen Sie auf die geschlossene. Es geht also um verbindliche Suizidpakt. Verabredungen, die wir da treffen müssen mit den Betroffenen. Und das geht natürlich auch.
8: Frau Eger wollte noch was kurz ergänzen.
10: Das machen wir tatsächlich. Also ich mache das mit meinen Verfahren, die ich gelernt und lebe, machen wir das genau so. Also wir schauen, wie akut ist die Suizidalität. Und da gibt es Abstufungen und wir machen immer bei bestimmten Personengruppen Rahmenvereinbarungen, dass die auch wissen, was sind Schritte, was ist möglich, was nicht. Und also meine Patienten haben alle meine Handynummer. Ja, und ich habe es noch nie erlebt in all den Jahren, dass damit jemand missbräuchlich umgegangen ist.
8: Frau Weber, Sie haben ein sehr, sehr, sehr wichtiges Thema angesprochen. Ich danke für Ihren Mut dazu.
9: Darf ich dazu noch mal was sagen? Also ich weiß ja, dass es Haftungsfragen sind, wahrscheinlich für die Therapeuten irgendwie. Naja, gut, sie sollten natürlich schon. Ich meine, wo kann ich denn das sowas sagen, wenn nicht dort? Das ist doch eigentlich normal, ja. Und dass jeder mal vielleicht dran denkt, ja. Warum wird es so ausgeschlossen? Wenn man das zulassen würde, das wäre die erste Form der Therapie, dass man das zulässt und sagt, ja, mir geht es auch manchmal so, verstehe ich, klar, aber dann lassen Sie uns. Und so weit kam es gar nicht.
8: Ja, da erfahren Sie hier starkes Kopfnicken und Zustimmung, Frau Weber. Ihre Leitung ist jetzt leider sehr, sehr brüchig geworden. Ich würde mich da aus diesem Grunde jetzt auch von Ihnen verabschieden und nochmal bedanken für den Mut. Und dass das Thema, das wichtige Thema hier ja doch auch ziemlich breit jetzt diskutiert wurde. Ich danke Ihnen dafür, Frau Weber. Ein schönes Wochenende wünsche ich Ihnen.
9: Ja, Ihnen auch. Danke.
8: Danke. Ein Hörer hat uns geschrieben und stellt eine Frage. Und zwar, wie sieht es aus mit Psychotherapie für ältere Menschen, etwa 60 bis 80 Jahre? Ich vermute, schreibt er, dass niedergelassene Psychotherapeuten mit älteren Menschen nicht so gerne arbeiten. Beispielsweise Einsamkeit mit Depression im Alter, weil da nicht mehr viel zu machen ist, schreibt er. Bei älteren Menschen wird nach meinem Eindruck mehr mit Medikamenten, selten mit Psychotherapie gearbeitet. Stimmt mein Eindruck? Gibt es da Zahlen? Frau Stengler, können Sie dem Hörer antworten?
11: Ja, na jenseits der Richtlinien und Altersgrenzen, die es gibt, gibt es aber natürlich psychotherapeutische Unterstützung. Und ich muss das vielleicht an dieser Stelle nochmal sagen, um das so ein bisschen einzuordnen. Also einerseits haben wir Richtlinienpsychotherapie, niedergelassene Kollegen, Kolleginnen, die den also Mammutteil da abdecken. Und es gibt aber auch zum Beispiel an den Krankenhäusern die psychiatrischen Institutsambulanzen, psychosomatische Institutsambulanzen. In gemeindepsychiatrischen Verbünden gibt es Institutsambulanzen, die auch psychotherapeutische Leistungen vorhalten, nicht in dem, aber das spielt für den Betroffenen und die Betroffenen dann nicht die Rolle, nicht in dem Abrechnungssystem wie die niedergelassenen Kollegen, aber es gibt unterschiedliche psychotherapeutische Möglichkeiten auch im Kontext der Versorgungsstrukturen und gerade die Anfrage für Ältere 60 bis 80 und aufwärts ist angesichts der demografischen Entwicklung natürlich, dieses Stichwort muss man da bedienen, ist für uns in den Institutsambulanzen psychiatrisch, psychosomatisch ein großer Schwerpunkt, weil wir auf der einen Seite, und da darf ich vielleicht diese Spektrumsenden bedienen, weil wir auf der einen Seite erleben, dass Menschen mit zunehmendem Lebensalter, und da will ich gar nicht die Grenzen bei 60, 65 oder irgendwas, was häufig so definiert ist, setzen, sondern Menschen mit zunehmendem Lebensalter natürlich andere Herausforderungen haben, sowohl was die somatischen Zusatzerkrankungen angeht, was aber auch Abschiede, Verlust angeht, Menschen verabschieden sich von Menschen, die in der Umgebung sterben, verabschieden sich aber von Kindern, die in andere Regionen ziehen, verabschieden sich vom Berufsleben. Also es gibt spezifische Themen, unter anderem Abschied in ganz unterschiedlichen Zusammenhängen, die für Menschen in höherem Lebensalter relevant sind und psychotherapeutisch bearbeitet werden können und müssen.
8: Also Sie würden dem Hörer, der geschrieben hat, widersprechen, dass bei älteren Menschen seinem Eindruck nach vor allem Medikamente und selten Psychotherapie.
11: Nein, ich wollte einerseits nur sagen, also es ist notwendig. Ich glaube aber, und das ist die Versorgungsrealität, dass das deutlich zu wenig berücksichtigt wird. Deshalb will ich ihm recht geben an der Stelle, dass ganz schnell Alter mit Ressourcen, also mit weniger Ressourcen, mit Defiziten verbunden wird und dann ganz schnell die medikamentöse Keule gezogen wird und auch auf die somatischen Beschwerden abgehoben wird. Also es wird zu wenig berücksichtigt, da muss ich ihm absolut recht geben, aber die Möglichkeiten sind enorm.
8: Sagt hier Katharina Stengler. Eine E-Mail habe ich noch von einer Frau, die ebenfalls anonym bleiben möchte, vielleicht Frau Eger. Ich habe für mich eine sehr wichtige Frage, schreibt sie. Mein Sohn, 42, ist nach dem Tod meines Mannes vor mehr als 2 Jahren in ein tiefes Loch gefallen. Er kann nicht mehr arbeiten, hatte auch suizidale Gedanken. Die Welt sei nur noch schlecht und ich weiß nicht, wie ich ihm noch helfen kann. Ich zahle zum Teil noch alles, Miete, Krankenkasse, alle anderen anfallenden Kosten. Das ist absehbar, dass das nicht mehr so lange geht. Er geht zu keinem Arzt, meint, er sei nicht krank. Wie kann ich als Mutter für Hilfe leisten? Also jemand, der für sich selber keine Hilfe in Anspruch nehmen möchte, wo das Umfeld aber meint, er braucht dringend Hilfe. Wie gehen Sie damit um oder was ist dafür vorgesehen?
10: Sie haben mich jetzt konkret angesprochen. Das wäre jetzt nicht mein Lebensalter sozusagen. Dieser junge Mann wäre nicht jetzt mal im Bereich der Kinder- und Jugendpsychotherapie, aber...
8: Es kommen ja auch vielleicht junge Erwachsene im Alter von 21.
10: Ja, und man muss dazu sagen, dass das ja genau die Situation ist, dass Menschen, das haben ja auch die Vorrednerinnen schon benannt, dass man in der Not, in der Krise
8: selbst nicht sprechen kann.
10: Genau. Und deshalb ist es total verstehbar, dass es ein Anliegen der Mama, der Mutter gibt. Und ich muss jetzt an die systemische Therapie denken, die auch aufsuchen kann. Und hier ist beschrieben, dass es einen klaren Auslöser gibt, den Tod des Mannes, was das Familiensystem erschüttert hat. Und wo es Beziehungen gab, das hat jetzt Frau Professor Stengler auch gerade nochmal erwähnt, wo es Abschiede gibt, wo es Trauerprozesse gibt und. Und jetzt wäre die Frage, wo kann sich die Mutter nochmal in der Region beraten lassen? Und da hat Frau Stengler jetzt auch nochmal gesagt, es gibt die gemeindepsychiatrischen Verbünde, also eine Trägerlandschaft in Deutschland, die ergänzend, sagt das komplementären Bereich, ergänzend Unterstützung anbietet, zum Beispiel auch Rechtsberatung, weil was sie als Mutter haben, ist ja das Problem, dass ihr Sohn volljährig ist. Das heißt, dahinter in Anführungsstrichen werden sich viele Menschen auch verstecken. Solange ihr Sohn nicht selber kommt oder möchte oder kann, können wir nichts tun für sie. Das stimmt so nicht, weil es Notlagen gibt, wo auch der sozialpsychiatrische Dienst zum Beispiel in das häusliche Umfeld kommen kann, nach Hause, kann ein Gespräch führen und kann schauen, was sind die Bedarfe von dem Jungen, also von dem Mann. also der sozialpsychiatrische Dienst, wieder die Psychiatriekoordinatoren kennen die Landschaft ihrer Region sehr gut und welcher Dienst welche Anlaufstelle wäre. Und dann gibt es auch den Bereich der rechtlichen Betreuung, dass jemand, wenn, was auch natürlich eine große Einschneidung häufig in die Selbstbestimmung ist, aber wenn jemand so schwer erkrankt ist, dass er phasenhaft vielleicht nicht selbst für sich sorgen kann, kann das teilweise auch zeitweilig, nicht für immer und ewig, eine Unterstützung sein. Und die Angehörigenverbände natürlich, die sind auch sehr wichtig, weil die unglaublich viel Erfahrung haben.
8: Also es gibt verschiedene Stellen, an die sich diese Hörerin wenden könnte. Jetzt, wenn man aber weiterdenkt, in eine psychotherapeutische Behandlung kann ja nur, also die kann ja nur tragen, wenn die Person, die dann dort über sich und reden und nachdenken soll, tatsächlich auch mitmachen möchte, also für sich selber dann tatsächlich als Notwendigkeit sieht. Frau Stengler, wie gehen Sie in Ihren, in, ja, wie ist da Ihre Erfahrung mit diesen Fällen?
11: Ja, das ist in optimalerweise so, aber man muss schon sagen, dass wir ja Menschen, also das, und da komme ich auf die ganz am Anfang schon mal geäußerte Bemerkung zurück, was ist Psychotherapie? Also Psychotherapie, wir gehen davon aus, dass natürlich, und so ist es ja auch definiert, im Wesentlichen verbale Techniken, kognitive, verbale Techniken führend sind in der Psychotherapie. Aber Emotionalität, Beziehungsaufnahme müssen wir ja auch zu Menschen herstellen. Ich will mal das Stichwort nennen, kognitiv beeinträchtigte Menschen, Menschen mit Intelligenzminderung, die auch psychisch erkrankt sein können. Also Menschen, die über die klassischen Psychotherapieverfahren gar nicht erreichbar sind. Das wurde jetzt von der Hörerin hier so nicht angesprochen als Mutter. Aber ich will nur sagen, also Menschen, die selber nicht so in der Lage sind, psychotherapeutisch vielleicht einerseits sich zu äußern, aber auch Verbindlichkeit oder Motivation ausreichend herzustellen, müssen wir trotzdem erreichen. Da ist also quasi dieser Prozess der Aufnahme von Beziehung schon die Psychotherapie. Und deshalb kann ich alles, was Frau Egger gesagt hat, nur unterstützen. Also wenn wir zum Beispiel in diesem konkreten Fall vielleicht nochmal, die Angehörige kann sich ja sehr wohl an die Akteure wenden, kann ihre, auch ohne den Betroffenen zunächst mal ihre Sorge ausdrücken und sie kann da faktisch den ersten Beziehungskontext, der im häuslichen Umfeld stattfinden kann, es kann ein Telefonat geben, das Telefon, der Telefonhörer kann an den Betroffenen weitergereicht werden, es kann lautgestellt werden, es können Gespräche sozusagen in diesem Trialog hergestellt werden, ohne dass der Betroffene unbedingt am Anfang sich bereit erklären muss, Behandlung in Anspruch zu nehmen. Also man kann sehr flexibel und kreativ umgehen, um letztlich den Betroffenen doch zu erreichen.
8: Sagt Katharina Stengler hier bei mir im Studio, ist Carmen Eger und uns geht es um das Thema Psychotherapiebedarf, Chancen und Versorgungslücken. Nehmen Sie teil übers Telefon oder über E-Mail.

0: Sie sind im Deutschlandfunk Kultur und wir diskutieren, reden und hören uns viele Erfahrungen an zum Thema Psychotherapie. Uns hat Herr Scharfenberger geschrieben und sagt, sehr geehrte Damen und Herren, zur jetzigen Sendung eine weitere Frage. Wie lässt sich Qualität einer Psychotherapie, insbesondere einer tiefen psychologisch fundierten Psychotherapie und Analyse, beschreiben oder messen? Was sind Empfehlungen für potenzielle Patienten, Klienten auf der Suche nach guter Qualität? Dazu sage ich vielleicht, Herr Scharfenberger ist organisiert im Landesverband Baden-Württemberg der Angehörigen psychisch erkrankter Menschen, also durchaus auch mit dem Thema bewandert. Also wie lässt sich Qualität einer Psychotherapie eben beschreiben oder messen? Frau Stengler?
1: Also ich glaube, wenn konkret, das hatte ich jetzt gehört aus dem Text, die tiefenpsychologische Psychotherapie angesprochen wird, müsste das sicher Frau Eger vielleicht sagen.
0: Ja, Frau Eger, dann übernehmen Sie. Entschuldigung.
2: Herr Scharfenberger, ich weiß nicht, ob Sie im Bilde sind, aber der GBA, das ist der gemeinsame Bundesausschuss der Ärzte und Krankenkassen, hat genau dieses Thema jetzt unter der Lupe. Also es sollen neue Qualitätssicherungsverfahren eingeführt werden, deutschlandweit, wo geschaut werden soll, welche Form der Therapie, welches Setting ist für Patienten geeignet und welches nicht. Also man soll, ich sage es mal so salopp, einen positiven und einen weniger positiven Psychotherapeuten voneinander unterscheiden können. Wie soll das geschehen? Indem werden bestimmte Verfahren geprüft, die sind auch von der Bundesregierung zum Teil mit unterstützt. Aber auch wissenschaftliche, also Universitäten, beforschen gerade Monitoringverfahren und so weiter und so fort. Und da geht es darum, wie misst man Qualität? Das ist die große Frage. Woran messen Sie als Vater, als Mutter, Sie im Angehörigenverband, als Vater, Qualität? Da haben Sie Ihre eigenen Kriterien, wonach Sie ausgehen würden. Aber ist die Frage wäre dann wieder individualisiert, ist das dann die Qualität, die sich da abbildet? Und wir sehen in der Psychotherapie, wir gehen phasenhaft vor. Das heißt, wir haben Phasen, wo es unglaublich viel um Konflikte geht, wo wir diese Konflikte durcharbeiten müssen miteinander. Und das ist das Heilsame letztendlich, das ist das Beziehungsstiftende. Und wenn jetzt ein Mensch, der sozusagen die Qualität der Stunde einschätzen soll, wenn wir in einem akuten Peak der Konfliktphase sind, dann wird er diese Stunde als sehr unangenehm empfinden. Und das soll so aussehen, dass zum Beispiel, also meinetwegen ein Patient, Klient hat dann ein Tablet und soll vor der Stunde sein Befinden einschätzen und nach der Stunde sein Befinden einschätzen. Für die ambulante Psychotherapie würde das bedeuten, wir haben 50 Minuten, dass sie erstmal 10 Minuten mit Fragebögen beschäftigt sind und wieder 10 Minuten am Ende. Und da sind wir sehr kritisch. Also wir prüfen das in den verschiedenen Verbänden auch im Moment. Wir prüfen das in den Psychotherapiekammern. Es gibt unglaublich viel, da können Sie auch bei den Kammern viel nachfragen. Plus und Minus.
0: Also Plus und Minus kritisch wird kritisch gesehen, so eine Beurteilung von Patienten-Klientensicht aus, ist das natürlich verständlich nach so einer Bewertung zu fragen.
2: Ich mache das in meinem Praxisalltag so, dass ich immer, also wir haben verschiedene Behandlungskontingente ja, immer Fragebögen gebe, wie zufrieden, also Qualität selber mir eine Rückmeldung hole. Mhm. Was nichts bringt, ist es, wenn es nur anonymisiert ist, weil dann kann ich nicht drauf reagieren. Und wir brauchen eine Fehlerkultur in der Psychotherapie, ja? Also wir müssen, oder in der Psychiatrie, Psychotherapie und Psychiatrie wird ja häufig auch in der Landschaft äquivalent verwandt. Da müssen wir hinschauen. Und natürlich müssen wir Profis auch hingucken, was machen wir nicht richtig, wo können wir uns verändern, verbessern.
0: Frau Stengler, Sie höre ich im Hintergrund.
1: Ja, weil ich noch ganz schnell, ich will die Zeit auch nicht ausdehnen, aber vielleicht für den hier organisierten Angehörigen nochmal. Ich glaube, jenseits von der individuellen Ebene, die natürlich hochrelevant ist und wichtig, und da stimme ich völlig zu, aber ganz übergreifend haben wir natürlich auf der einen Seite eine starke Symptomorientierung in den Qualitätskriterien, die sicher gerechtfertigt ist. Also das Symptom Depression, das Symptom Angst und so weiter soll weniger werden. Daran sind viele Studien, eine hohe Studienqualität, Evidenz häufig daran gemessen. Wohin wir aber müssen, und das ist, und die Fachgesellschaft, DGPPN, wurde vorhin angesprochen, setzt sich sehr dafür ein, Verein und ich persönlich auch, dass wir Teilhabekriterien als Outcome, also als Erfolgskriterien von Psychiatrie und Psychotherapie vor allem festlegen. Also wie gut hilft Psychotherapie, Menschen in Arbeit zu bringen, in Leben zu halten, in Beziehungskontexten, also Teilhabekriterien. Das ist für Angehörige häufig ein ganz wichtiges Stichwort. Wie kriege ich meinen betroffenen Angehörigen wieder selbstständig? Wie kann er sich finanziell stützen und so weiter? Also das sollte und wird mit Sicherheit eines der wichtigen Qualitätskriterien zukünftig sein.
0: Qualitätskriterien der Psychotherapie werden hier also diskutiert. Spannendes Thema. Wir wollen mal wieder eine Hörerin mit hineinnehmen in die Runde. Die Telefone sind sehr gut belegt. Ich bedanke auch schon mal im Vorfeld für die lange Geduld. Helena Sachs, Dankeschön. Und schönen guten Tag.
3: Ja. Hallo, ich rufe aus Kiel an. Richtig schön, dass ich drangekommen bin. Genau, ich habe irgendwie überlegt, ob ich anrufe, aber ich hatte schon echt, ich sage jetzt mal, eine wilde Phase mit meinem Klinikaufenthalt. Ich habe lange keine Psychotherapie gemacht, habe eher so Familienaufstellungen gemacht und irgendwann nach meinem Studium, genau, hatte ich dann aber eigentlich wie so ein Burnout oder mir ging es halt überhaupt gar nicht gut. Und dann, genau, bin ich in eine Klinik gegangen, hier in der Nähe von Kiel und habe da echt, also es ist halt einmal natürlich das Problem, dass oft halt eben Doppelzimmer vergeben werden und das ist auf der einen Seite verständlich, weil einfach nicht so viel Kapazität da ist. Aber auf der anderen Seite, also ich bin zum Beispiel ein Mensch, der unfassbar viel Ruhe braucht dafür, um diese Prozesse zu verarbeiten. Und ich glaube, es gibt da auch viele andere, denen es so geht, oder ich habe es zumindest in der Klinik auch so erfahren. Und ich fand es einfach, also ich habe eigentlich gedacht, ich gehe da hin, mir wird endlich geholfen. Und ich habe aber im Prinzip eigentlich 5 Wochen oder 6 Wochen lang gekämpft. Also ich habe darum gekämpft, dass ich ein Einzelzimmer bekomme. Vor allem, weil ich halt 2 Mitbewohnerinnen hatte, die beide geschnarcht haben. Und ich habe halt einen extrem empfindlichen Schlaf. Und natürlich war ich dementsprechend am nächsten Tag auch nicht wirklich therapiefähig, weil ich halt einfach zu wenig geschlafen hatte. Und wir sind teilweise, also wir hatten einen Flur vorne bei uns vor dem Zimmer und wir haben uns echt abgewechselt bei der 2. Mitbewohnerin, die ich hatte, und wir haben halt vorne im Flur geschlafen bei uns. Und ich fand das, also ich habe wirklich gekämpft und mein Psychiater, der war auch wirklich, also ich hatte das Gefühl, also auch ein Mann eben, älterer Mann, und ich würde mal gar nicht so auf diese Schiene fahren, aber ich habe da, glaube ich, doch wirklich erfahren, wie es ist, als Frau teilweise behandelt zu werden, als junge Frau, die sagt, ey, ich mache das nicht mit, ich will hier eine Veränderung. Also es war wirklich...
0: Also
3: war
0: mehr Kampf, als irgendwie tatsächlich, dass Ihnen geholfen wurde. Sie haben danach dann, was war die Konsequenz aus diesem Aufenthalt, weiterzumachen oder...
3: Also erstmal war es, nochmal ganz kurz dazu, nur erstmal war halt diese Option, das hatte, glaube ich, vorhin auch schon irgendwer gesagt, war halt, oder genau in die Richtung ging es auf jeden Fall, ja, entweder sie bleiben oder sie gehen halt, aber ich hatte zum Beispiel in dem Moment halt auch mit Suizidgedanken dann zu tun und das ist halt für mich dann keine Option gewesen, weil ich keine ambulante Therapie hatte. Und das, also ne, diese Aussage allein ist ja auch schon echt, also fand ich unfassbar. Ich habe es durchgezogen, ich habe es geschafft, weil ich glaube, ich bin Mensch, ich schaffe das dann irgendwie. Und ich muss auch dazu sagen, dass ich Musiktherapie hatte, das hat mir unfassbar gut getan. Und die Menschen, die da waren, also ich habe teilweise zu den Leuten jetzt nach 1,5 Jahren immer noch Kontakt. Also das hat mir ganz, ganz viel gegeben, das muss ich sozusagen positiv dazu sagen. Aber die Klinik kann ich nicht empfehlen. Genau, und ich bin tatsächlich jetzt immer noch auf Therapieplatzsuche. Ich bin jetzt bei einer Frau in Beratungsstelle. Aber ich finde es super schwierig. Also ich finde, das ist ein absolutes Problem. Und ich kenne so viele Leute, die es immer wieder versuchen. Also gerade in meinem Freundinnenkreis, ne, junge Menschen, die echt was brauchen und die einfach keinen Platz finden oder es passt nicht und immer wieder aufgeben. Und wir unterstützen uns da gegenseitig. Aber es ist wirklich sehr schwierig, was zu finden. Und das kommt da jetzt noch dazu, dass es halt diese Kürzung noch gibt, jetzt für die PsychotherapeutInnen. Und das ist natürlich, also da frage ich mich dann auch immer so, das ist immer wieder das Problem in unserer Gesellschaft, dass einfach an Stellen gekürzt wird, die halt die Basis dafür bilden, dass wir Gemeinschaft leben können. Also dass genau da gekürzt wird, wo, wenn wir jetzt darüber sprechen, wie viele Menschen eben erkrankt sind, dass genau da gekürzt wird, wo eben Resilienz aufgebaut werden kann, damit wir ein gutes Miteinander haben, finde ich einfach immer wieder unfassbar.
0: Dann machen Sie also ein Thema auf, was wir noch hier gar nicht angeschnitten haben. Genau, was deswegen, aber sehr gut, weil das auch direkt ich auch weitergeben möchte, Frau Eger, wie wirken sich beispielsweise in einer Psychotherapiepraxis wie der Ihren die Kürzungen aus? Mhm.
2: Also sie sind beschlossen. Im Moment haben sie uns noch nicht direkt erreicht, aber sie werden uns wahrscheinlich in den nächsten Quartalen erreichen. Und Psychotherapie an sich hat ja oft auch gar nicht so einen guten Ruf. Ja? Also ambulant, wer weiß tatsächlich, wie es in Psychotherapie geht, die in Psychotherapie sind, die Menschen. Und andere Menschen denken, ich glaube auch viele Entscheidungsträger denken, dass Psychotherapie so ist, wie man sie in dem Film und in den Serien kennt. Aber ein Psychotherapiesitz wird von der KV zugelassen.
0: Von
2: das heißt Kassenärztlichenvereinigung des Landes, in dem man lebt. Bis dahin haben wir wahnsinnig lange Ausbildung gemacht, die wir in der Regel selber finanziert haben. Das heißt, der Schlafmangel während dieser Phase war extrem, mit hohen finanziellen Belastungen, wenn man nicht ein Setting hat zu Hause oder so, was einen unterstützen kann. Das heißt, man beginnt im Minus. In der Regel muss man in großen Städten die Sitze kaufen. Das heißt, man löst die ab. Ein halber Therapiesitz hier in Berlin kostet ungefähr 60.000 Euro bei den meisten. Das muss man dann als Kredit aufnehmen. Das muss man alles abzahlen. Und man muss ja irgendwie wirtschaftlich sein. Und das große Problem wird sein, das wissen wir alle, das wissen Sie, dass die Kosten steigen, aber unsere Honorare sinken. Und ich als Kinder- und Jugendlichenpsychotherapeutin, ich brauche ganz andere Räume. Also das heißt, ich habe eine hohe Mietbelastung. Ich brauche unglaublich viele Versicherungen. Mein Bruttogehalt ist okay, mein Nettogehalt nicht. Mhm. Und das wird das große Problem, dass wir einfach gucken müssen als Psychotherapeuten, was können wir wirtschaftlich noch vorhalten? Was wird da möglich sein als Einzelpraxen oder Gemeinschaftspraxen und was nicht?
0: Um Geld zu bekommen, können dann eventuell Kolleginnen und Kollegen auf Selbstzahler oder Privatpatienten setzen?
2: Auch die privaten Krankenkassen haben Kontingente und wenn zum Beispiel Menschen in Behörden arbeiten, dann haben die einmal eine private Krankenversicherung, die Beihilfe. Die haben unterschiedliche Stundenkontingente, die sind sich nicht einig, was Psychotherapie angeht. Dann ist die Frage, was hat der Klient, Patient für einen Abschluss in der privaten Krankenkasse getätigt für die Psychotherapie und deckt das Kontingent ab, was er eigentlich brauchen würde, zum Beispiel bei einer posttraumatischen Belastungsstörung. Das sind lange Behandlungen. Und wenn man dann sagt, bei den Krankenkassen, gut, da sind 30 Stunden Psychotherapie mit drin, damit kommen wir nicht hin. Mhm. Und Privatzahler, ja, wir haben eben von den Phasen auch gesprochen. Psychotherapie soll erstmal hilfreich sein. Wenn ich in einer Konfliktphase bin, erlebe ich Psychotherapie als verfolgend, als bedrängend, als Introjekt, keine Ahnung. Das heißt, da möchte ich nicht privat meinem Therapeuten zahlen, wenn es mir schlecht geht.
0: Die Situation also einer niedergelassenen ambulanten Psychotherapeutin, die Frage an Frau Stengler, also die unsere Hörerin Helena Sachs hier aufgemacht hat, das Thema eben der Kürzung. Wie ist das in Kliniken spürbar, Frau Stengler?
1: Also ich kann natürlich, also
0: oder
1: die eine
0: wird
1: Seite
0: es sein?
1: Der Medaille, so. Ja, die eine Seite der Medaille ist natürlich, dass Kürzungen in der Versorgung psychisch Kranker in diesen Zeiten, wo wir eine Zunahme an psychischen Belastungen, wenn ich das mal so allgemein sagen darf, ne, ohne die schon bestehenden Bedarfe, aber wir nehmen Leben in Zeiten, wo psychische Belastung zunimmt. In diesen Zeiten ist das Signal hinsichtlich der Kürzungen natürlich ein absolut falsches. Und zwar an allen Ecken und Enden. Wir haben es jetzt hier mit dem Psychotherapeuten zu tun. Und aus Klinikperspektive haben wir ja andere Themen, die ich jetzt gar nicht bedienen will im Einzelnen, wo wir beschnitten werden, wo wir andere Versorgungspersonalbemessungen haben. Das will ich jetzt gar nicht hier, ist für die Hörer und Hörerinnen vielleicht auch im Detail jetzt nicht so wichtig, aber die Kassen werden knapper, das ist insgesamt so und da ist dieses Signal schlecht. Aber ich muss auch sagen, und das ist einfach, wie soll ich sagen, wir müssen uns in diesen Zeiten, so schlimm das ist, natürlich trotzdem mit den Realitäten der Versorgungskonstellation auch beschäftigen. Und die Hörerin hat zu Recht ihre desolate Situation in der Bettenbelegungssituation angesprochen, aber wir haben in Deutschland verglichen mit allen anderen Ländern, mittlerweile ist das ja auch dieses Wissen bekannt, wir haben so viele Betten in dem psychiatrisch-psychotherapeutischen, aber auch im allgemeinen System wie in keinem anderen Land. Also die Bettenkapazitäten sind am Anschlag und die Situation, die beschrieben wurde, wird man nicht ändern können. Das ist eine banale Weisheit und eine dramatische, aber so ist das. Die Kapazitäten der Versorgung bei den Psychotherapeutinnen, das Verhältnis, was wir momentan, das gehört auch zur Wahrheit, wir haben knapp 30.000 Sitze, sind die Zahlen 2022, ärztliche und psychologische Psychotherapeuten in Deutschland. Wir haben demgegenüber ein Viertel, weniger als ein Viertel niedergelassene Nervenärzte, Psychiater und so weiter. Die Versorgungskapazitäten sind genau umgedreht. Das heißt, die Quartalsversorgung bei Psychiatern, Nervenärzten und so weiter aus dem Psychbereich, ärztlicher Bereich, liegen zwischen 1.800 bis 1.000 Fälle pro Quartal. Bei den Psychotherapeuten ist es wesentlich geringer, ein Viertel bis ein Fünftel. Das hat nichts mit Qualität, das hat einfach was mit Kapazitäten zu tun. Das heißt, wir sind auch da in dramatischen Verhältnissen. Und ich glaube, wir müssen jenseits der Finanzierung, die Frau Egger ausgeführt hat, eben auch drüber nachdenken, wer kann was überhaupt noch bekommen? Müssen wir mehr auf Kurzzeit, sofort Kurzzeit-Krisenpsychotherapie setzen, weniger Langzeitbehandlung, weniger, obwohl das sicher dem Einzelnen natürlich gut tut. Also wir müssen das gesamte System, nicht nur die Finanzierung, umstrukturieren.
0: Sagt Katharina Stengler hier, Carmen Egger ist auch im Studio und ich bedanke mich ganz herzlich bei Ihnen, Frau Sachs.
3: Darf ich was sagen?
0: Sagen Sie?
3: Nur noch, genau, ganz kurz, also nur einmal, es geht ja auch, also es geht ja nicht nur darum, das wurde mir ja dauernd gesagt, dass es keine Kapazitäten gibt, aber es geht ja einfach auch um den Umgang mit den PatientInnen. Also ne, wie einem das gesagt wird und ob man das Gefühl hat, okay, das stimmt jetzt gerade oder ich werde hier halt einfach nur rausbefördert, weil die ein Problem damit haben, dass ich halt irgendwie meine Meinung sage, weil es da einfach auch nicht so viele gibt, die sich trauen, was zu sagen, weil sie Angst davor haben, dass sie halt einfach dann entlassen werden oder so. Also es ist einfach eine Realität, die ich erfahren habe. Und dass meine Mutter zum Beispiel ein Jahr später in der Klinik war, sie hatte ein ähnliches Problem. Und als sie mir das erzählt hat, habe ich gemerkt, wie viel bei mir hochgekommen ist. Das heißt, es hat mich in irgendeiner Form wirklich richtig doll getriggert nochmal, dass ich das erlebt habe. Muss ich auch nochmal dazu sagen. Und ganz kurz nochmal, ich muss eine Freundin von mir auch noch unterstützen, weil die macht nämlich auch gerade eine Therapeutin-Ausbildung und die bezahlt, wie Sie gesagt haben, auch eben unfassbar viel Geld dafür. Ist echt am Limit ihrer Kräfte mit einem, weil sie nebenbei ja auch noch arbeiten muss. Und jetzt sitzt sie halt da und weiß, dass sie eigentlich noch weniger Geld als sonst kriegt und das ist einfach wirklich der Horror für sie und viele andere im Moment. Und ich finde, dafür müssen wir einfach auf die Straße gehen. Also klar ist es gut, dass also wir haben, aber trotzdem sollten wir uns nicht damit zufrieden gehen. Ich bin dankbar dafür, aber trotzdem kann man es immer noch besser machen, finde ich.
0: Also mit diesem wirklich... Frau Sachs, ich danke Ihnen ganz herzlich. Ja. Also mit dem Ganzen für und wieder das Bild eben hier rund gemacht, dass wir, über das wir reden, über Psychotherapie hier im Deutschlandfunk Kultur.

0: 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Es geht in unseren 2 Stunden, die langsam zu Ende gehen, um die Psychotherapie, um Ihre Erfahrungen damit, um Ihre Anmerkungen darüber. Wir haben im Laufe der Sendung auch viel darüber gesprochen, wie schwierig es ist, vielleicht an eine Psychotherapie zu kommen. Mich bewegt noch so die Frage, gibt es eigentlich auch Patientengruppen, von denen man ausgehen kann, eine Psychotherapie würde ihnen gut tun, aber sie fühlen sich gar nicht angesprochen. Also wie erreicht man Patientengruppen, Frau Eger?
1: Manchmal durch Zufall. Und ich bin immer wieder überrascht, wie wenig Psyche doch auch im somatischen Bereich gedacht wird. Also ich habe einige Patienten, das ist dann Mund-zu-Mund-Propaganda in der Region, die hatten lebensbedrohliche Erkrankungen oder schwerwiegende Operationen als Kinder, als Säuglinge, als Jugendliche mit Nahtoderfahrung zum Beispiel. Und das wird somatisch überhaupt nicht mitgedacht. Und die leiden, ja, die können nicht mehr zur Schule gehen, die können diese ganzen Adoleszenz, also die Entwicklungsphasen des jugendlichen Werdens nicht bewältigen, weil die wirklich in diesem Bereich festhängen. Also an die müssen wir unbedingt mitdenken und Psychiatrie, Psychosomatik, Psychotherapie, Somatik muss mehr gemeinsam gedacht werden, ganzheitlicher.
0: Wie kommt man da an diese Patientengruppen ran, Frau Stengler? Was muss man da für Schritte gehen?
2: Also insbesondere die Gruppe, die jetzt Frau Eger angesprochen hat, ich glaube, die Somatik, da gibt es einerseits natürlich den Wunsch, dass auch psychische Sensibilität in diese Bereiche kommt, die gerade auch mit schweren, zum Beispiel existenziell bedrohlichen Bereichen zu tun haben, also Palliativ, Onkologie und so weiter, wo es ja mittlerweile auch Psychologen und damit auch psychologische Psychotherapeuten, Therapeutinnen in den Bereichen gibt und vorgehalten werden. Also tatsächlich in den Einrichtungen die Sensibilität zu erhöhen, aber eben auch durch solche Medien und vielleicht auch solche Gespräche, wie wir sie führen, das heißt stärkere Sensibilität in die Öffentlichkeit bringen und Menschen ermutigen, tatsächlich auch mit ihren Anliegen, die nicht so ganz vordergründig manchmal thematisiert werden, sich an die professionelle Welt zu wenden.
0: Unsere Hörerin Jutta Löw ist jetzt in der Leitung. Frau Löw.
3: Ja, ich habe so lange gewartet, um vielleicht abschließend noch was Positives aus meiner Erfahrung heraus zu berichten. Ich bin jetzt 67 Jahre und habe meine erste Psychotherapie mit 37 gehabt, weil ich da in einer extremen Lebenssituation war. Und habe dann im Laufe meines Lebens noch 2 weitere Therapien machen dürfen. Und ich hatte vielleicht das Glück, immer gute Therapeutinnen zu finden. Also einmal war es ein Mann, 2-mal war es eine Frau. Und es war unter anderem eine Verhaltenstherapie, eine tiefe, eine psychologisch orientierte Psychotherapie und eine Körpertherapie. Mhm. Und ich glaube, also wenn ich mir jetzt so die ganze Sendung auch angehört habe, ich habe großes Glück gehabt. Ich habe nie lange Wartezeiten gehabt. Also ich habe früher in Berlin gelebt. Und ich muss sagen, dass die Psychotherapien mir auch teilweise mein Leben

0: gerettet haben. Das hört sich sehr dramatisch an, aber dass sie mich sehr unterstützt haben, darin doch immer wieder, ich habe auch zwischendurch Phasen gehabt, wo ich keine Therapie benötigt habe, aber sie haben mich in meinem Leben sehr unterstützt. Ja.
1: Das ist, Sie sagen auch gerade so zum Ende der Sendung, wollten Sie auch noch mal was Positives sagen?
0: Ja,
1: da, ja, das ist natürlich auch etwas, also wir haben ja immer wieder auch die Hörerinnen und Hörer gehabt, die eben von wirklich von der Hilfe auch gesprochen haben und andere, die diese Hilfe gesucht haben und vielleicht auf dem Weg irgendwie wirklich viele Steine haben aus dem Weg räumen müssen. Ja. Was mir auffällt und was ich gerne an die beiden ExpertInnen noch mal weitergeben würde, Sie sprechen davon, dass Sie 3 Therapien im Laufe Ihres Lebens gemacht haben. Also eine erfolgreiche Therapie heißt nicht unbedingt, dass so fürs ganze Leben jetzt, es läuft alles irgendwie auf der Strecke immer positiv. Ich würde Frau Stengler, Sie vielleicht auch mal fragen, wann ist eine Therapie beendet? Was ist eigentlich so ein angestrebtes Ende einer Therapie?
2: Ja, also im eigentlichen Sinne, und das beschreibt ja die Hörerin gerade, Ende ist, glaube ich, auch intermittierend. Es kann immer wieder auch ein Ende sein, wenn eben der Übergang in das unmittelbare Lebensfeld, die individuelle Zufriedenheit, aber vielleicht auch das Funktionieren in dem individuellen Alltag, Beruf, vielleicht im Kinder- und Jugendbereich, auch Bildung, Schule und so weiter, Familiensystem, Freunde, wenn das funktioniert. Und es kann andere Hürdensituationen im Leben von einzelnen Menschen geben, wo vielleicht Unterstützung, Hilfe, Psychotherapie wieder notwendig ist. Also insofern würde ich sagen, grundsätzlich kann Psychotherapie sehr intermittierend sein und immer wieder zum Tragen kommen. Der Erfolg oder das Ende in Anführungsstrichen individuell ist aber vielleicht auch am Übergang in zum Beispiel Arbeit, Bildung, etabliertes Sozialfeld zu messen. Und wir haben mittlerweile gute Methoden, nicht nur in dem sogenannten Rehabilitations-, auch beruflichen Rehabilitationssystem in Deutschland, was ja sehr multipel aufgestellt ist, sondern eben auch aus den Behandlungsstrukturen. Wir plädieren und ich persönlich auch sehr dafür, nicht am Ende, also nacheinander, so wie das im deutschen System manchmal gedacht wird in Deutschland, also eins kommt nach dem anderen, schön geordnet und Antrag für Antrag ins nächste System, sondern wenn ein Mensch psychisch erkrankt, egal mit welcher Erkrankung, hat er immer eine Teilhabebeeinträchtigung. Er ist daran gehindert, früh aufzustehen, den Arbeitsweg aufzunehmen, das Kind in die Kita zu bringen oder wie auch immer. Und diese Teilhabestörung, wenn die in der Behandlung Psychotherapie behoben werden kann, wenn es gelingt, Menschen dorthin zu bringen, dann ist, glaube ich, von einer gelingenden und gelungenen Psychotherapie zu sprechen.
1: Frau Eger, Ihre kurz vielleicht noch Ihre Erfahrungen, so Wiedereingliederung dann vielleicht auch in Schule. Wie eng sind da die Zusammenarbeiten, die ja notwendig sind?
3: Ich tue das. Über die, aber im Kinder- und Jugendbereich ist es so, wir brauchen immer die Zustimmung der Sorgeberechtigten. Also Eltern müssen wollen, dass wir zum Beispiel mit der Schule zusammenarbeiten und die Schule, die Lehrer, ich weiß nicht, ob Sie die Zahlen kennen, eine Lehrerin für 32 hochauffällige Kinder. Ja, also die Schulen brauchen auch die Kapazität, sich mit uns hinzusetzen. Bei mir tun sie das, also zu mir kommen Lehrer, wir tauschen uns aus, wir beraten mit den Eltern gemeinsam, mit dem Kind gemeinsam, nicht ob oder nicht, sondern wie kann es gehen. Und das ist mein Anspruch an mich auch, dass wir es gemeinsam schaffen, dass Kinder wieder beschulbar sind. Und das ist ganz klar, es gibt eine klare Zielvereinbarung, es gibt Kontingente in der Psychotherapie, dann endet die. Und ich muss noch eins sagen, wir müssen Patientengruppen angucken. Was ist der Erfolg einer Therapie? Ich bin Traumatherapeutin, wenn ich einen schweren sexuellen Missbrauch habe bei einem Kind, dann ist der Erfolg, dass es keinen Täterkontakt mehr gibt, zum Beispiel. Ja. Und wir haben hochstrittige Eltern und das ist der Erfolg, dass die gemeinsam wieder an einem Tisch sitzen.
1: Also auch hier nochmal am Ende unserer Sendung. Ja, womit endet eigentlich eine Therapie? Frau Löw, ich danke Ihnen ganz herzlich für Ihren Anruf.
0: Ja.
1: Wünsche ein schönes Wochenende und bedanke mich ganz herzlich bei all den Hörerinnen und Hörern, die so auch den Mut oder die Energie aufgebracht haben, uns heute anzurufen oder eine E-Mail zu schreiben, um bei diesem doch auch emotionalen Thema Psychotherapie mitzureden. Und ich bedanke mich ganz herzlich bei Katharina Stengler, Psychiaterin und Direktorin des Zentrums Seelische Gesundheit Helios Park Klinikum in Leipzig. Dankeschön nach Leipzig und Dankeschön Carmen Eger, Kinder- und Jugendlichen Psychotherapeutin. Jetzt stolper ich am Schluss der Sendung noch darüber. Vielen Dank fürs Mitmachen und eine Sache noch ganz am Schluss, dass die Ausstellung im Hygienemuseum, die läuft über das Thema mentale Gesundheit noch bis April 27. Also kann man noch hingehen. Ich wünsche ein schönes Wochenende.

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3: Mit Pocoin Choing. Die grünen Finanzpolitikerin Beck spricht sich für eine moderatere Besteuerung höherer Einkommen aus. Die EU und Mexiko unterschreiben ein modernisiertes Handelsabkommen. Und in Stonehenge wird ein 4500 Jahre altes Haus wieder aufgebaut. Die SPD zeigt sich nach Darstellung ihres Parteichefs Klingbeil kompromissbereit, was grundlegende Reformen angeht. Nach Aussage des Finanzministers in der Rheinischen Post arbeitet die Bundesregierung hart daran, notwendige Veränderungen voranzutreiben. Das erfordert laut Klingbeil Kompromisse in der politischen Mitte. Bis zur Sommerpause soll der Koalitionsausschuss gleich mehrere Reformprojekte beschließen, als zentrales Entscheidungsgremium des schwarz-roten Bündnisses. Nach Ansicht der grünen Politikerin Beck darf es bei Steuererhöhungen keine rote Linie geben. Sie wies im Deutschlandfunk allerdings darauf hin, dass Arbeit ohnehin überproportional stark belastet ist.
4: Und deswegen finde ich es in Ordnung, dort moderat ranzugehen am oberen Ende. Vor allen Dingen muss es aber um die Entlastung am unteren und mittleren Bereich gehen. Und da ist die Einkommensteuer halt nur bedingt fähig, weil die unteren 20-30% unter dem Grundfreibetrag liegen, also gar keine Steuern zahlen und von einer Reform nicht profitieren. Da muss man an die Sozialabgaben, also Krankenversicherung zum Beispiel, ran.
3: Katharina Beck, finanzpolitische Sprecherin der Grünen im Bundestag. Nur noch 0,3%. Mit einem solchen Wirtschaftswachstum rechnet die deutsche Industrie- und Handelskammer in diesem Jahr. Das berichtet die Welt am Sonntag. Zum Jahreswechsel war noch von 1% Wachstum ausgegangen worden. Grundlage der Einschätzung ist eine Befragung. Demnach bewertet jedes vierte Unternehmen seine wirtschaftliche Lage als schlecht. Auch der Industrieverband BDI sieht wachsenden Frust bei den Firmen und fordert von der Bundesregierung mehr Mut zu Reformen. Die Europäische Union und Mexiko haben eine Erweiterung ihres bestehenden Handelsabkommens unterschrieben. Dazu trafen sich in Mexiko-Stadt Ratspräsident Costa und Kommissionschefin von der Leyen mit Präsidentin Sheinbaum. Es war das erste Gipfeltreffen beider Seiten seit mehr als 10 Jahren. Jean-Marie Magro.
5: Mit dem modernisierten Abkommen hebt Mexiko fast alle bestehenden Zölle auf EU-Einfuhren auf. Mexiko verringert zum Beispiel schrittweise die Zölle auf Geflügel und Schweinefleisch sowie Käse und Schokolade. Bürokratische Handelshemmnisse werden beseitigt. Die EU sichert sich außerdem Zugang zu kritischen Rohstoffen. Das Abkommen umfasst auch den digitalen Handel. Im Gegenzug will die EU 5 Milliarden Euro in Mexiko investieren, wie EU-Kommissionspräsidentin von der Leyen zusagte. Diese sollen in Infrastrukturprojekte fließen.
3: Nach dem mutmaßlichen ukrainischen Angriff ist die Zahl der Toten im russisch besetzten Luhansk laut Zivilschutzministerium gestiegen. Demnach sind 10 Menschen bei der Attacke auf ein Studierendenwohnheim ums Leben gekommen, 48 Verletzte wurden gemeldet. Nach russischen Angaben handelte es sich um eine ukrainische Drohnenattacke, das wies die Ukraine zurück. UNO-Generalsekretär Guterres verurteilte den Angriff als völkerrechtswidrig. Mindestens 90 Menschen sind bei einem Grubenunglück in China ums Leben gekommen. Wie der Staatssender CCTV berichtete, waren die Arbeiter eines Kohlebergwerks in der nördlichen Provinz Shaanxi verschüttet worden nach einer Gasexplosion. Maximilian Seib.
6: Zu dem Zeitpunkt der Explosion waren laut Staatsmedien rund 250 Arbeiter unter Tage im Einsatz. Mehr als 100 Arbeiter sind nach Medienberichten ins Krankenhaus gebracht worden. Was die Gasexplosion verursacht hat, ist noch unklar. Laut der staatlichen Nachrichtenagentur Xinhua hätten die Kohlenmonoxidwerte in dem Bergwerk die Grenzwerte überschritten. Führungskräfte der Minenbetreiber seien festgenommen worden. Chinas Staats- und Parteichef Xi Jinping hatte den Staatsmedien dazu aufgerufen, alles zu tun, um die Verletzten zu versorgen und die Verantwortlichen zur Rechenschaft zu ziehen.
3: Wie haben die prähistorischen Erbauer von Stonehenge gelebt? Einen Eindruck davon können ab dem Sommer Besucher des Steinzeitbauwerkes machen. Die Organisation English Heritage hat ein 4500 Jahre altes Haus wieder aufgebaut und ist jetzt vorgestellt. Es steht nahe der archäologischen Stätte Darrington Walls. Mehr als 100 Freiwillige hatten das Haus 9 Monate lang aufgebaut. Dafür benutzten sie ausschließlich prähistorische Werkzeuge, etwa Steinäxte. Als Baumaterialien wurden beispielsweise Schilfstroh, Kiefernbalken und Kreidelehm genutzt. Das Haus soll ab September auch als lebendiger Geschichtsunterrichtsraum für Schulgruppen offen stehen.
0: Das Wetter.
3: Im Norden und Nordosten gibt es einige Wolken, ganz im Norden sind Schauer möglich. Sonst bleibt es sonnig und trocken, die Höchstwerte erreichen 20 bis 30, im Südwesten 33 Grad.
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7: Guten Tag. In unserem Sachbuchmagazin, da gucken wir heute in die Zukunft mit der Politikwissenschaftlerin Florence Gaub. Wir sprechen darüber, wie man strategisch Zukunft planen kann, wie das Denken in Szenarien funktioniert. Sie ist mit ihrem Buch Frisch für den Deutschen Sachbuchpreis nominiert und gleich hier zu Gast. Dann schauen wir in die Vergangenheit. Der Nationalsozialismus im Großen und Ganzen ist ja ganz gut durchleuchtet, im Kleinen und Familiären nicht so sehr. Wie das geht, herauszufinden, was die eigenen Großeltern zum Beispiel getan haben, auch darüber reden wir. Und wir sehen uns die Gegenwart an, den Zustand der Grundrechte in der Bundesrepublik. Heute ist nämlich Tag des Grundgesetzes. Vor 77 Jahren hat die Bundesrepublik sich eine demokratische Verfassung gegeben. Gegenwart, Vergangenheit, Zukunft in der Lesart im Deutschlandfunk Kultur. Herzlich willkommen.

0: Stellen Sie sich vor, Sie leben in Brüssel, im Herzen der europäischen Politik. Und Ihr Job ist es, diese Politik so zu beraten, dass globale Konflikte nicht eskalieren, Kriege möglichst gar nicht erst ausbrechen. Sie beraten so aus der zweiten Reihe, entscheiden also nicht selbst. Sie haben keine Exekutivgewalt, keine Truppen, keine Satelliten oder sowas, sondern Sie haben Daten, Sie haben Muster und hoffentlich ein Gespür für Dynamik. Und da ist es also Ihr Job, Zusammenhänge zu erkennen. Mit diesem Einstieg beginnt das aktuelle Buch der Politikwissenschaftlerin und Militärstrategin Florence Gaub. Und gleich auf den nächsten Seiten wird es dann sehr konkret, was sie da schreibt. Sie schreibt nämlich, stellen Sie sich jetzt vor, dass Sie morgens in der U-Bahn auf dem Weg zur Arbeit plötzlich von einem havarierten norwegischen Schiff lesen. Das ist ein Forschungsschiff, hat plötzlich Schlagseite, droht zu kentern und das Ganze ist sehr nahe am russischen Hoheitsgebiet. Und damit ist dieses Szenario sofort sehr politisch. Genauso politisch wie das ganze Buch von Florence Gaub. Szenario, die Zukunft steht auf dem Spiel. Und darüber reden wir jetzt. Hallo, guten Tag, Frau Gaub. Herzlich willkommen im Deutschlandfunk Kultur.
1: Hallo, ich freue mich.
0: Das könnte bis dahin einfach der typische szenische Einstieg sein in eins der vielen, vielen Bücher zur Weltlage. Aber Sie sprechen uns dann direkt an in Ihr Buch und fragen uns, was würden Sie jetzt tun? Zur Unfallstelle reisen, dann lesen Sie weiter auf Seite so und so oder nach Moskau fliegen, das direkte Gespräch mit Militär suchen, dann weiter auf Seite so und so oder wollen Sie lieber nach Peking da Erkundungen einholen, weil China ist ja auf Spitzbergen auch sehr präsent. Das ist so eine Art Choose-Your-Own-Adventure-Buch aus meiner Kindheit. Wie sind Sie denn bitte auf diese Idee gekommen?
1: Ja, genau so natürlich, weil ich es als Kind auch gelesen habe, Choose-Your-Own-Adventure. Aber mich hat das Format schon so lange fasziniert, weil es natürlich, genau wie unsere Szenarien auch, die wir jetzt in der NATO zum Beispiel erarbeiten, den Leser in die Entscheidungsrolle zwängt. Also man ist nicht Zuschauer, sondern man muss selber entscheiden. Und ich wollte dieses Gefühl wiederherstellen, dass wir nicht nur Zuschauer der Weltpolitik sind, sondern auch Akteur. Und ja, Gott sei Dank hat der DTV sich auf so ein verrücktes Projekt eingelassen und gesagt, gut, wir machen sowas jetzt mal für Erwachsene.
0: Das ist schon ziemlich ungewöhnlich. Sie haben jetzt gerade schon die NATO genannt. Sie sind Forschungsdirektorin des NATO-Verteidigungskollegs in Rom. Das machen Sie ernsthaft auch so, oder?
1: Ja, also natürlich ist es nicht ganz so witzig wie in dem Buch beschrieben. Also das Buch soll ja auch ein bisschen unterhaltsam sein. Aber die Methode, also dass man sich wirklich hinsetzt und überlegt, okay, wenn das passiert, passiert das. Was sind Entscheidungspfade? Wie, was sind Überraschungen, die passieren können? Was würde unsere Wahrnehmung komplett verändern? Das ist eigentlich sehr, sehr, sehr ähnlich wie in dem Buch.
0: Ihr Szenario in dem Buch, das beginnt nicht heute, sondern im Jahr 2030. Ist so ein kleiner Sprung in die Zukunft auch wichtig?
1: Ja, tatsächlich, weil in der Zukunftsforschung haben wir ja ein Kommunikationsproblem. Wir reden ja über etwas, was es noch nicht gibt. Mhm. Das heißt, unser Abnehmer wird tendenziell immer die Haltung haben, na ja, das ist ja noch nicht passiert, vielleicht passiert es auch gar nicht. Das heißt, wir müssen immer mit so Methoden arbeiten, drumherum arbeiten, um diese latente, sag ich jetzt mal, Ablehnung. Und ein Weg ist, indem man eben ein Datum nimmt, was in der Zukunft ist. Das Datum hat auch die Funktion, dass in dem Fall der Leser, aber bei uns auch die Abnehmer einfach verstehen, okay, das ist nicht heute, das ist in der Zukunft. Und dadurch akzeptiert man dann automatisch Sachen, die in der Gegenwart noch nicht der Fall sind. Also das ist auch ein psychologischer Kniff, sage ich jetzt mal.
0: Und gleichzeitig haben Sie ja immer so Sachen drin, die sind sehr, sehr konkret und machen es so greifbar. Also 2030 in Ihrem Buch, da gewinnt Frankreich zum Beispiel die Fußball-WM. Der Ukraine-Krieg, ja, der ist eingefroren. Im Weißen Haus regiert dann frisch gewählt Andy Beshear, also ein echter Demokrat aus Kentucky. Und jetzt weiß ich nicht, wie glaubwürdig Sie das jetzt noch finden, ein Jahr nachdem Sie das Buch geschrieben haben, Friedrich Merz ist noch Bundeskanzler.
1: Ja, das stimmt. Also einige dieser Sachen, da gibt es Forschungsergebnisse dazu, also Studien. Also jetzt zum Beispiel, wenn wir reden über Aufrüstung in der Arktis oder Klimawandel und so weiter. Andere Sachen, wie dass Frankreich die Fußball-WM gewinnt oder so, das nennt man dann sogenannte Zukunftsartefakte. Also es ist wie bei einem Theaterstück oder einem Film auf der Bühne, dass man quasi Sachen hinzufügt, damit der Abnehmer versteht, okay, das ist nicht heute, das ist die Zukunft. Ja, wie das, ob jetzt März 2030 dann noch Kanzler wäre in der echten Zukunft, da mache ich mal ein Fragezeichen drauf. Aber für alle anderen Sachen, da ist auf jeden Fall noch Spielraum.
0: Und es sind eben nicht nur diese kleinen Details, die jetzt ja so mehr der Illustration eigentlich gedient haben, sondern Ihr Buch, das enthält insgesamt wirklich wahnsinnig viele reale Analysen, wirkliche Hintergründe. Es ist dementsprechend wirklich gespickt mit Fußnoten, mit Belegen, Hinweise auf die Wirklichkeit, auch auf das, was kommen könnte und warum Sie meinen, dass es kommen könnte. Wie haben Sie das denn entwickelt?
1: Also man muss natürlich sagen, dass in meiner Arbeit bade ich ja in solchen Analysen. Also ich lese die den ganzen Tag oder ich höre die, ich nehme sie irgendwie auf. Deswegen ist es quasi eigentlich so mein Ist-Zustand. Ich habe natürlich aber auch einige Details hinzurecherchiert, weil ich wollte eben, dass es so konkret wie möglich ist. Und das ist auch das Interessante bei Zukunft. Je konkreter Sie es machen, desto greifbarer ist es auch für, sag ich jetzt mal, den End-User, ja, für den Leser oder jetzt in meinem Fall irgendwelche Entscheidungsträger. Und deswegen ist es auch schwierig, wenn Leute, Experten sich ins Fernsehen setzen und dann sagen, naja, man kann nicht ausschließen, dass bis dahin das und das passiert, aber womöglich auch nicht oder so. Weil wenn es sehr konkret ist, dann setzt man sich auch direkt damit auseinander. Also diese ganzen Details, auch so die Zahlen, ja. Zum Beispiel, ich habe einen ganzen Ozean an finanziellen Zahlen, jetzt zum Beispiel zu Grönland oder auch zu Bevölkerungswachstum oder auch Klimawandel. Ich habe zum Beispiel recherchiert, Sie erinnern sich vielleicht, da gibt es diese eine Szene, da landen Sie zum Beispiel in Tromsø in Norwegen. Und da habe ich dann tatsächlich recherchiert im Jahr 2030 oder 31, wie ist da die Temperatur im März nach den Hochrechnungen. Ne? Also das hat die Funktion, dass der Leser wirklich, also ich habe so viel ich konnte recherchiert, um die Zukunft einzuengen, soweit es ging. Und den Rest haben wir natürlich ein bisschen dann mit Common Sense eigentlich ausgefüllt. Und das ist, wie gesagt, auch nicht anders wie die Arbeit, die wir hier in der NATO machen.
0: Grönland haben Sie gerade erwähnt. Und das, ich habe Ihr Buch insgesamt dreimal durchgespielt, bin natürlich trotzdem nicht auf jede einzelne
1: Szene.
0: Bin natürlich trotzdem nicht auf jede einzelne Szene gekommen, aber ich bin über keine Szene gestolpert, in der aufgetaucht ist, dass ein US-Präsident damit droht, Grönland notfalls militärisch zu übernehmen. Jetzt nochmal, das ist ja nicht nur ein Buch. Sie machen das beruflich in der NATO. Wie spielt man denn in der NATO die Möglichkeit eines Angriffs des größten NATO-Landes gegen einen Bündnispartner durch? Oder ist das off-limits? Wird nicht drüber geredet.
1: Also das jetzt in dem Fall, ja, das ist off-limits, weil wir natürlich als NATO, sage ich jetzt mal, also die Institutionen der NATO selber sind natürlich für alle Alliierten verantwortlich. Und deswegen spielt man das dann jetzt so in dem Fall nicht konkret durch. Aber der wichtigere Grund ist eigentlich, dass ich das auch nie so ernst genommen habe wie viele außerhalb der NATO. Ne? Also wir haben natürlich auch hier innerhalb, ich habe die ganze Maschine miterlebt, die sich da in Bewegung gesetzt hat, dagegen die diplomatische Maschine. Ich habe auch mitbekommen, was gerade so innerhalb der amerikanischen Delegation darüber gedacht wurde. Und hatte ich eigentlich schon recht früh so ein gutes Gefühl, dass wir eigentlich die Kuh da noch vom Eis kriegen. Aber was schon interessant ist, ist, dass ich habe das Buch natürlich vor Grönland geschrieben. Das Buch fängt ja in der Arktis an und ich glaube, dass ich da schon den Finger drauf hatte, dass da in der Arktis etwas passieren wird, beziehungsweise dass die Arktis insgesamt an Bedeutung gewinnt für viele. Und das war natürlich, gut, das hat dann Trump ins Gewissen von allen gebracht oder in die Aufmerksamkeitsspanne. Aber das war zu einem Zeitpunkt, als ich das Buch geschrieben habe, so noch nicht wirklich der Fall. Ich glaube aber, dass die USA, wie auch in meinem Buch beschrieben, die haben schon verstanden, dass da oben was passiert, aber sie sind halt total im Hintertreffen und daher auch eigentlich diese Haltung, ne? Die, also amerikanische, der Wunsch, Grönland zu besitzen, den gibt es ja schon sehr lange, den gibt es, glaube ich, schon seit dem 19. Jahrhundert. Nur natürlich hat er jetzt eine andere Größenordnung und auch einen anderen Kontext als heute. Aber wie gesagt, ich glaube nicht, dass das passieren wird, so eine militärische Übernahme, und ich glaube auch, dass es vorerst vom Tisch ist.
0: Auf die Arktis kommen wir gleich noch, aber jetzt mal abgesehen von Ihrem Buch, das würde mich schon interessieren, wenn Sie da so über die Flure gehen in so einem NATO-Kolleg. Wie zerrüttet erleben Sie das Verhältnis zwischen den Europäern und den Amerikanern?
1: Eigentlich gar nicht so. Also wenn man mal diese Emotionalität der öffentlichen Debatte rausnimmt, dann merkt man halt, klar, also es gibt immer Debatten in der NATO und zu so vielen verschiedenen Themen. Also ich glaube, die Leute, denen ist es gar nicht bewusst, dass wir eigentlich ständig Tauziehen haben um fast alles. Und jetzt gerade aus amerikanischer Seite dieses sich beschweren, dass die Europäer zu wenig machen. Ich sitze gerade an einem Artikel genau darüber, dass eigentlich seit 1948, also schon vor der Gründung der NATO, haben viele Amerikaner jetzt gerade im Kongress gesagt, warum sollen wir diesen, ich zitiere, undankbaren Europäern jetzt auch noch helfen militärisch. Also das ist so, ja, das ist
0: das
1: so.
0: Klingt eine, so ein, das klingt eins nach Trump,
1: ja. Das klingt, ja, das ist, deswegen, Sie werden den Artikel mögen, weil wenn man das heute liest, dann denkt man, ah ja, okay, das Problem, es ist trotzdem ein Problem, aber wir haben es jetzt schon 75 Jahre und am Ende finden wir dann doch immer wieder eine gemeinsame Sache. Also ich glaube, oder ich nicht nur, ich glaube, ich kriege es ja auch hier mit, die Zusammenarbeit mit amerikanischen Kollegen läuft eigentlich sehr gut. Die wollen halt, dass die Europäer mehr machen und zwar nicht nur aus Prinzip, sondern es hat einfach auch eine strategische Komponente. Schon seit rund 20 Jahren kann das amerikanische Militär keinen Zwei-Fronten-Krieg leisten. Also sie können nur in einer Situation militärisch sein und sie bräuchten halt, wenn es zum Konflikt mit China käme, sie bräuchten halt einiges des Materials, wovon wir Europäer auch abhängig sind, bräuchten sie halt dann. Ne? Und das würde uns dann verwundbar machen gegenüber Russland. Also das hat schon eine strategische Komponente, auch wenn, ich bin die Erste, die zugibt, dass Trump das natürlich extrem undiplomatisch formuliert.
0: Ich habe versprochen, wir kommen auf die Arktis und das tun wir jetzt auch, denn das finde ich einen ganz interessanten Aspekt in Ihrem Buch. Da taucht auf, dass sich, wie ja auch heute in der realen Welt, sehr viele davor fürchten, Putins Russland könne Europa in den baltischen Staaten angreifen. In Ihrem Szenario entwickelt sich dann der reale Konflikt aber in der Arktis eher. Warum ist die so wichtig?
1: Also da kommen halt drei Sachen zusammen. Erstens ist natürlich der Klimawandel. Der Klimawandel, also abgesehen von der Umweltdimension, hat dann zur Folge, dass die Nordostpassage offen wird. Also man kann dann über den Norden nach China fahren. Zwischen Hamburg und Shanghai würde sich die Reiseroute für ein kommerzielles Schiff jetzt im Sommer um 10 Tage verkürzen. Also 10 Tage kürzer, als wenn das über den Suezkanal fährt. 10 Tage ist natürlich unfassbar viel Geld. Also da gibt es ein riesiges Potenzial an Handel, was da durch die Nordostpassage gehen kann. Dann haben sie natürlich eine politische Dimension, nämlich dass jetzt bis auf Russland alle anderen Arktisstaaten sind jetzt NATO-Mitgliedstaaten. Also Finnland und Schweden waren das ja bis vor ein paar Jahren noch nicht. Jetzt sind die auch dabei. Das heißt, da oben ist es jetzt wirklich NATO gegen Russland oder nicht gegen, aber ne, und haben da oben aber kein Forum, in dem sie sich alle austauschen. Also so, es ist eine sehr große geografische Nähe mit großer politischer Spannung gepaart. Dann eben, wie gesagt, die wirtschaftlichen Interessen. Und das Dritte ist die militärische Dichte. Also gerade Russland rüstet unfassbar auf in der Arktis. Also der Leningrad-Militärdistrikt, wir gucken da immer drauf, als ging es da nur um die Ukraine, ist aber auch die russische Marine drin, die jetzt wahnsinnig aufgebaut wird. Fast alle russischen Atombomben sind in der Arktis auf einem U-Boot wahrscheinlich irgendwo unterwegs. Also da passiert auch sehr viel militärisch. Und deswegen, wenn sie auf so kleinem Raum militärische, politische und wirtschaftliche Interessen zusammenkommen, da kann es halt dann auch einfach schneller mal knallen.
0: Ich habe Ihr Buch, wie gesagt, 3-mal durchgespielt. Ich bin gleich beim ersten Versuch sehr, sehr schnell schon gescheitert. Banal gescheitert, muss ich sagen. Da habe ich nämlich einen offenen Brief an die Bundesregierung initiiert. Das hat dann so einen Ärger ausgelöst. Da habe ich mich in die Bedeutungslosigkeit katapultiert und es war Game Over. Wie erleben Sie das denn, wenn Sie Politik beraten? Ist Politik so nachtragend?
1: Das kann schon passieren, ja. Also deswegen habe ich dir auch so eine Komponente mit eingeflochten, weil ich wollte, dass die Leser auch verstehen, nicht nur Außenpolitik, sondern auch, wie arbeitet man eigentlich in der Außenpolitik, gerade so jemand wie ich selbst. Ne? Also am Ende ist man dann eine Figur wie ich. Und das ist tatsächlich so, da habe ich auch eine Weile gebraucht, bis ich das verstanden habe. Am Anfang meiner Karriere dachte ich immer, ja, mit Kompetenz und so, da kommt man ja ans Ziel. Und dann ist mir aufgefallen, nein, unser Job ist eigentlich, hinter verschlossenen Türen zu beraten. Und also jetzt gerade, wenn man so wie ich in der NATO oder vorher in der EU war, dann ist man ja quasi Teil der Familie. Aber auch wenn man in einem Think Tank ist, sage ich jetzt mal SWP oder Deutsche Gesellschaft für Auswärtige Politik, wenn man zu sehr in der Presse unterwegs ist und da dauernd auf die Regierung haut oder auf Entscheidungsträger, dann laden die sie halt einfach irgendwann nicht mehr ein. Also weil es sind ja auch Menschen, die, selbst wenn sie recht haben, die denken, ja, aber ich lasse mich ungern in der Öffentlichkeit demontieren. Mhm. Also das spielt natürlich schon auch eine Rolle. Am Ende ist es eine Vertrauensbeziehung, die man aufbauen muss. Und ja, wie in jeder Beziehung kann man halt nicht rausgehen in die Öffentlichkeit und sagen, gehen und dann die schmutzige Wäsche draußen waschen.
0: Ja, ich habe gerade gesagt, da bin ich relativ banal gescheitert. Wie desaströs hätte ich denn scheitern können? Hätte ich einen dritten Weltkrieg auslösen können? In Ihrem Buch?
1: Ja, das schlechteste Szenario, das endet, also es ist ja kein Kriegsbuch, es ist ja ein Deeskalationsbuch im besten Fall. Wenn man das nicht hinkriegt, dann endet man kurz vor dem Ausbruch des Dritten Weltkriegs. Also sie werden dann quasi am Vorabend gelandet. Das kann man durchaus erreichen, wenn man halt alle Entscheidungen falsch trifft, sage ich jetzt mal. Falsch ist nicht das richtige Wort, sondern wenn man halt nicht ganz verstanden hat, worauf es ankommt jetzt in dieser Situation.
0: Beim dritten Versuch habe ich dann anscheinend alles richtig gemacht und habe am Ende, ich habe eine globale Friedenskonferenz hinbekommen. Ich war ein bisschen überrascht, wie einfach das war.
1: Das ist das Beste.
0: Ich war ein bisschen stolz und ein bisschen überrascht und dachte, na, so einfach kann es nicht sein. Sie attestieren einem dann in dem Buch, man habe mit diesem bestmöglichen Ausgang im Grunde 3 Dinge richtig gemacht. Auf was kommt es denn an?
1: Es kommt darauf an, dass man, also natürlich, das weiß jetzt mittlerweile jeder, natürlich muss man seine militärischen Fähigkeiten aufbauen, einfach weil man abschrecken möchte, Russland jetzt in dem Fall oder im Zweifelsfall auch gewinnen. Da höre ich übrigens auch oft, ja, aber macht das die Situation nicht schlimmer? Naja, Russland hat schon vor über 10 Jahren angefangen aufzurüsten, also die würden jetzt nicht wegen uns aufrüsten, die sind schon dabei. Das ist natürlich das eine. Das andere ist aber natürlich auch die diplomatische Komponente, also dass man überhaupt verstanden hat, dass man mit Russland auch einen Kanal braucht, einen Kontaktform, ohne jetzt, dass da gleich der beste Frieden ausbricht, wie in Ihrem Fall, aber man braucht diplomatisches Verständnis, strategische Empathiefähigkeit, um was wir strategische Stabilität nennen, herstellen kann. Also strategische Stabilität heißt, das Risiko von Missverständnissen ist auf quasi null reduziert. Man hat die militärische Fähigkeit und dann eben das Wichtigste, man hat auch eine positive Vision, dass man sich quasi im Schatten dieser etwas unangenehmen Nachbarschaft trotzdem auf sich selber konzentriert. Und was wollen wir jetzt heute in unserer Gesellschaft erreichen? Das sind so die drei Komponenten, die man im Blick behalten muss bei seiner Entscheidungsfindung.
0: Und ja, wahrscheinlich auch versuchen, sich in die andere Seite reinzudenken, also einen Perspektivwechsel. Genau. Ich fand total beeindruckend schon im Umschlag des Buches, ist so eine Weltkarte, das fand ich wirklich augenöffnend, weil da ist der Nordpol, ist in der Mitte, USA, Kanada, Grönland, Norwegen, Russland, die sind so im Kreis drumherum und das ist, plötzlich sieht die Welt anders aus. Plötzlich ist Grönland zum Beispiel nicht mehr zwischen den USA und Russland, nur so als ein Beispiel. Wie wichtig ist Perspektivwechsel?
1: Unfassbar wichtig. Also das ist, ich liebe dieses Beispiel mit den Karten, weil ich weiß, ich habe einen Kollegen, der arbeitet zu Russland, der hat mir mal eine Karte gezeigt, die hieß die Welt aus Moskau gesehen. Ne? Und dann sieht man erstmal, ach so, wenn man in Moskau sitzt, natürlich ist da nicht irgendwie Berlin in der Mitte. Ne? Also der Perspektivwechsel ist erstens einfacher, als man denkt, aber zweitens ganz oft trotzdem wird er vergessen. Ne? Und wenn man sagt Perspektivwechsel, dann gibt es auch, glaube ich, eine gewisse Berührungsangst, wenn man denkt, oh, ich will auf keinen Fall so aussehen, als hätte ich Sympathien jetzt für Russland. Ne? Und wir nennen das ja strategische Empathie. Also Empathie, die Fähigkeit, sich in sich hineinzuversetzen und jetzt mal angstfrei sich zu denken, okay, was wollen die? Einfach nur, um es zu verstehen. Das sagt ja auch Sun Tzu, ja, also dass man den Gegner kennen muss, das chinesische Stratege vor ganz langer Zeit. Also das ist unfassbar wichtig und das vergessen wir auch manchmal, dass unser Russland-Verständnis ja natürlich täglich veraltet, weil wir nicht mehr hinfahren können, weil unsere Wissenschaftler keinen direkten Austausch mehr mit anderen Wissenschaftlern haben, weil auch sogar die neue Generation an Russland-Experten nicht nach Russland fahren kann. Ne? Und das ist was, da muss man aufpassen, weil das ist jetzt schon 4 Jahre her und das veraltet natürlich zusehends. Und vor allem, wer von uns war denn jetzt dort und hat mal gesehen, was hat das eigentlich mit der Gesellschaft gemacht? Also dieses Verständnis, auch im Kalten Krieg konnte man das nicht, da muss man halt drumherum arbeiten. Aber momentan tun wir so, als hätten wir das Verständnis und geben uns keine Mühe, das jetzt mal abzudaten.
0: Nach diesen 3 Durchläufen hatte ich gut unterhalten, eine Menge gelernt. Aber jetzt mal ehrlich, so ein Choose-Your-Own-Adventure-Buch über die Weltpolitik zu schreiben, das ist schon ja auch so ein bisschen ein Wagnis, ne? Als etablierte Militärstrategin. So ein, Sie haben es, glaube ich, mal ein Kinderbuch für Erwachsene genannt. Da hat sich jetzt gelohnt, das Wagnis. Sie sind für den Deutschen Sachbuchpreis nominiert. Der wird am 8. Juni verliehen. Trotzdem, haben Sie kurz gezögert, ob Sie sich das wirklich trauen, damit an die Öffentlichkeit?
1: Natürlich. Und deswegen war ich auch überrascht, dass der DTV gleich Ja gesagt hat, weil ich gedacht habe, warum zögern die denn nicht? Die haben halt das Potenzial schneller gesehen als ich. Ich sage jetzt mal, mir selber hat das jetzt noch niemand gesagt, aber ich weiß natürlich, dass es Leute gibt, die das nicht seriös finden. Ich finde aber, ich nehme meinen Erklärungsauftrag als Wissenschaftlerin sehr ernst und ich denke, genau, jemand hat mich gefragt, hast du nicht Angst, dass es als Unterhaltung wahrgenommen wird? Und da habe ich gesagt, wenn es mir gelingt, etwas so Komplexes und auch Angstbeladenes wie Außen- und Sicherheitspolitik so zu erzählen, dass es unterhaltsam ist, dann habe ich, glaube ich, meinen Job gut gemacht. Und ich denke, dass die deutsche Öffentlichkeit gerade ein Bedürfnis danach hat, zu verstehen, was passiert. Und deswegen habe ich dann entschieden, das Risiko gehe ich jetzt ein, dass ich am Ende halt ja vielleicht als trivial wahrgenommen werde von manchen. Aber ich glaube, insgesamt spricht doch der Erfolg des Buchs für sich selbst.
0: Die Politikwissenschaftlerin Florence Gaub, sie hat dieses Buch geschrieben, Szenario, die Zukunft steht auf dem Spiel, bei DTV erschienen für 25 Euro. Und ich danke Ihnen sehr, Frau Gaub, für das Gespräch im Deutschlandfunk Kultur.
1: Danke Ihnen.
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0: Die Lesart, unser Sachbuchmagazin am Tag des Grundgesetzes. Heute, vor 77 Jahren, hat die Bundesrepublik ihre demokratische, rechtsstaatliche Verfassung bekommen. Damit sowas wie der Nationalsozialismus nie wieder passieren kann. Was heute längst nicht alle davon abhält, wieder rechtsextrem zu wählen. Trotzdem, im Großen und Ganzen ist der Nationalsozialismus aufgearbeitet worden. Im Kleinen und Familiären weniger. Dabei wäre das heute so einfach wie nie. Davon erzählt das nächste Buch.
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0: Was haben die eigenen Vorfahren während des Nationalsozialismus getan? Das ist eine Frage, die beschäftigt ja zurzeit wieder viele Menschen. Schon alleine, weil ja vor einigen Wochen das US-Nationalarchiv die Mitgliederkartei der NSDAP online gestellt hat. Da können Sie ja in so einer Online-Suchmaske die Namen zum Beispiel Ihrer Großeltern abfragen. Aber es gibt natürlich noch viel mehr Archive, in denen sich graben lässt. Das hat auch Dagmar Knigge getan. Das ist eine Juristin aus der Nähe von München und die begibt sich in ihrem Buch mit dem Titel »Als Opa Hitler die Hand schüttelte« auf eine Spurensuche, eben nach ihrem Großvater. Und dabei findet sie dann dieses Foto, das eben ihren Großvater zeigt, der Adolf Hitler die Hand schüttelt. Und sie fragt sich natürlich, wie kommt das dazu? Alexander Moritz hat das Buch gelesen. Hi, grüß dich.
2: Hallo, Grüße.
0: Ja, dieses Foto, das ist auch auf dem Buchcover zu sehen. Da sind etliche Männer in Uniform, im Hintergrund Fahnen. Rechts im Vordergrund, da steht eben Dagmar Knigges Großvater, fast einen Kopf größer als Hitler. Der wiederum steht vorne links, die Kamera blickt ihm also fast über die Schulter bei dem Handschlag. Hat sie rausgefunden, wie es dazu gekommen ist?
2: Ja, also sie hat dieses Foto gefunden in Akten bei ihrer Recherche. Das ist aufgenommen auf dem Reichsparteitag der NSDAP in Nürnberg 1934, auf dem ihr Opa war als Teil einer Delegation von Turnern und dort eben auch Hitler die Hand geschüttelt hat. Und zwar offenbar mit großer Freude. So sieht es auch aus auf dem Foto. Und das hat die Autorin Dagmar Knigge eigentlich nur noch neugieriger gemacht. Sie hat ihren Großvater nur als alten Mann kennengelernt, war noch selbst ein Kind, als er 1978 gestorben ist. Aber schon damals hat sie sich gefragt, wieso ihr Großvater eigentlich so ein Außenseiter in der eigenen Familie ist, auch seine Kinder wenig mit ihm zu tun haben wollten. Und während der Corona-Pandemie hatte sie dann endlich Zeit und begann zu recherchieren und hat wirklich einiges zutage gefördert.
0: Also hat sie dann was rausgefunden? War der Großvater ein NS-Täter im klassischen Sinn?
2: Ja, das muss man so sagen. Das hat sie herausgefunden. Hans-Joachim Knigge, so heißt ihr Großvater, war ein großer, blonder, athletischer Mann. Er war zunächst begnadeter Leichtathlet, 1930 erfolgreicher Zehnkämpfer, wollte dann Sportlehrer werden und rutschte dann über eine deutsch-nationale Burschenschaft an den Nationalsozialismus heran. Er hat sich 1933 an den Bücherverbrennungen beteiligt in Berlin. Zunächst noch ein bisschen gehadert mit dem neuen NS-System, mit der Gleichschaltung. Das fand er nicht so gut, weil die Turnerschaften, in denen er engagiert war, die wurden auch gleichgeschaltet. Aber er hat sich dann eingerichtet im NS-Gefüge und zwar so weit, dass er auch Mitglied der SS wurde in den 30er Jahren. Er hat beim Sicherheitsdienst angefangen, also der Geheimpolizei der NSDAP. Dort war er offiziell für die sportliche Ausbildung von SS-Leuten zuständig. Tatsächlich hat er sie aber vorbereitet auf ihren Einsatz in den sogenannten Einsatzgruppen, die in besetzten Gebieten in Osteuropa über 1 Million Menschen ermordet haben. Juden und angebliche oder tatsächliche Kommunisten vor allen Dingen.
0: Jetzt ist dieser Großvater auf dem Buchcover mit dem Foto verewigt. Handelt das Buch denn nur von ihm oder auch um den Rest der Familie?
2: Es geht auch um zwei weitere Personen. Das eine ist eine Vergessene, nämlich der Bruder dieses Opas. Den kannte die Enkelin gar nicht, der wurde nie erwähnt und den hat sie bei Recherchen gefunden. Der ist so ein bisschen der Gegenentwurf zum NS-Täter. Der ist nämlich vor Hitler geflohen, nach Dänemark ausgewandert und später nach Schweden geflohen, um der Einberufung zur Wehrmacht zu entgehen. Und auch ihre Großmutter Lore wird porträtiert. Die wird sehr lebendig dadurch und es wird auch nachvollziehbar, wieso sie sich als eigentlich eine moderne junge Frau in den 30er Jahren auch zum Nationalsozialismus zugewandt hat, was sie sich davon versprach und wie sie dadurch aber auch im Leben gescheitert ist, nämlich dadurch, dass ihr Ehemann sie im Stich ließ mit 4 Kindern im Krieg und nach dem Krieg, sie ist schließlich in eine Depression und Tablettensucht gestürzt. Gleichzeitig hat sie sich aber auch nie von der NS-Ideologie distanziert, hat keine Reue und kein Mitleid mit den Millionen Opfern des Nationalsozialismus gezeigt. Und all das sind Dinge, die die Autorin eben erstens herausgefunden hat und dann auch reflektiert in diesem Buch.
0: Was heißt das? Wie analysiert sie das?
2: Sie ist sachlich nüchtern. Man merkt, dass sie als Juristin arbeitet. Und das ist diese Aufarbeitung, die sie da für sich selbst macht, aber eben auch für den Leser und die Leserin, der dieses Buch liest. Und ja, an einigen Stellen fand ich es etwas irritierend, dass sie ihren Großvater immer mit seinem Spitznamen Old Joe nennt. Und es sind auch so ein paar etwas schwülstige Sätze über den Opa drin, den sie eben als Kind, als lieben alten Mann kennengelernt hat, wie es ja so viele gab in Deutschland, der sich aber nie mit seinem Unrecht auseinandergesetzt hat und auch nach dem Krieg entnazifiziert wurde. Also er ist 3 Jahre untergetaucht. Dann gab es einen Prozess, in dem er sich rausreden konnte, auch mit der Hilfe von anderen ehemaligen SS-Leuten. Und am Ende wurde er nur als Mitläufer eingestuft.
0: Diese späte Aufarbeitung der eigenen Familiengeschichte, das ist natürlich eine sehr, sehr spannende Ebene. Ich finde ja genauso spannend, wie hat sie das überhaupt gemacht? Ich habe ganz am Anfang erwähnt, seit einigen Wochen kann man online einfach die NSDAP-Mitgliederkartei durchwühlen. Das Tool hatte sie ja, glaube ich, noch nicht. Erklärt sie so ein bisschen, wie sie das gemacht hat? Ist es vielleicht sogar so eine Art Leitfaden, wie man selber das machen kann?
2: Das ist es bis zu einem gewissen Punkt auch. Also sie hat sehr umfangreich recherchiert, über 6 Jahre lang 60.000 Seiten Akten ausgewertet aus Archiven, nicht nur in Deutschland, sondern auch im Baltikum, in Washington, in Moskau. Ja, sie gibt auch Tipps, wie man das macht. Der Rat der Autorin lautet, man braucht langen Atem und sollte nicht zu viel erwarten, denn es kann sein, dass man einfach auch sehr wenig herausfindet. Und es ist eben nicht nur das einfache Suchen nach dem NSDAP-Mitgliedsausweis, sondern man muss dort wirklich in die Archive gehen und auch wenn man Dokumente findet, dann ist ja auch nicht so ganz klar, was bedeutet das eigentlich, was dort steht, weil Täter sich beispielsweise selbst schützen, weil in SS-Akten bestimmte Formulierungen vorkommen, die man als normaler Mensch gar nicht versteht. Also da braucht man auch eine Expertise. Sie gibt dafür aber Tipps, beispielsweise für KI-Software, die man nutzen kann bei der Auswertung von zehntausenden Seiten Ermittlungsakten. Und sie sagt auch, solange Menschen noch leben, die die Erlebnisgeneration gekannt haben oder sogar selbst noch den Krieg erlebt haben, einfach mit denen sprechen und sich auch innerhalb der eigenen Familie andere Interessierte suchen, die sich auch dafür interessieren, was die Eltern, die Großeltern getan haben und mit denen zusammenarbeiten. Und herausgekommen ist eben eine wirklich fundiert recherchierte Biografie, nüchtern, sachlich, die bei mir beim Lesen viele Fragen aufgeworfen hat, auch zu mir selbst, zu meiner eigenen Geschichte. Und ich habe jetzt nach dem Lesen endlich auch mal den Impuls bekommen, mehr über die Geschichte meines Großvaters herauszufinden, zu recherchieren, was er als Wehrmachtssoldat getan hat. Und habe jetzt auch schon einen Antrag an das Bundesarchiv auf Akteneinsicht geschickt.
0: Alexander Moritz, wir haben gesprochen über das Buch Als Opa Hitler die Hand schüttelte, eine historische Spurensuche von Dagmar Knigge. Das hat sie zusammen mit Lutz Kinkel geschrieben und das Buch ist bei WBG Theiss im Herder Verlag erschienen, kostet 22 €. Alexander, ich danke dir.
2: Gerne.

0: Tired von Slow Leaves im Deutschlandfunk Kultur. Die Religion ist zurück in der Politik, zumindest in der globalen Rechten und Rechtsextremen. Gerade am vergangenen Wochenende erst, da hat das Weiße Haus mit diversen christlichen und fundamentalistischen Gruppen zu einem Prayer Festival nach Washington eingeladen. Also so ein Gebetsfestival, da haben dann zum Jubel der religiösen Fans der Präsident, der Vize und auch der Kriegsminister aus der Bibel gelesen. Und sie haben dann die amerikanische Nation als eine angeblich rein christlich-konservative gefeiert. Das zu erklären hat sich Volker Weiß vorgenommen. Volker Weiß, das ist ja ein Historiker und einer der großen Kenner der Gedankenwelt der neuen Rechten. Und in seinem neuen Buch Katechon versucht er, der Wiederkehr der politischen Theologie auf den Grund zu gehen. Von Donald Trump bis zur AfD. Und im Zentrum seines Buches steht eben dieser merkwürdige Begriff Katechon. Darüber spreche ich mit Catherine Newmark. Sie hat nämlich dieses Buch gelesen, diesen Essay von Volker Weiß. Hallo, grüß dich.
1: Hallo.
0: Ja, also was bitte ist der oder das Katechon?
1: Der oder das Katechon ist griechisch und bedeutet der oder das Aufhaltende. Das geht zurück auf eine einzige Bibelstelle im zweiten Brief des Paulus an die Thessalonicher, wo er, und das ist eine junge Religion, das Christentum, was rechtfertigen muss, dass der Messias noch nicht wiedergekommen ist, denn die frühchristlichen Gemeinden dachten ja, dass die Wiederkunft ganz bald kommen würde. Und Paulus sagt dann, nein, da muss man eben noch warten. Also es muss zuerst noch der Antichrist kommen oder der Verführer und dann braucht es ein Katechon, der den aufhält und dann erst kommt die Erlösung. Also es ist eine relativ komplexe theologische Figur, bei der im Übrigen aber auch so ein bisschen unklar bleibt, ob der Katechon gut ist, weil er das Böse aufhält oder schlecht, weil er das letztlich Gute, also das jüngste Gericht, die Wiederkunft Christi aufhält. Und diese Doppeldeutigkeit, die bleibt in der Figur drin bis heute, würde man sagen.
0: Das ist faszinierend bis skurril, aber was hat das mit der heutigen Rechten zu tun?
1: Ja, das ist eben das, was auch in dem Buch von Volker Weiß nicht jederzeit ganz klar ist, denn es ist ohne Zweifel so, dass diese Katechon-Figur im Mittelalter wieder aufgegriffen wurde. Man hat teilweise das Römische Reich als Katechon aufgefasst, das quasi das Christentum zwar beschützt, dadurch, dass es aber auch letztlich das Endreich aufhält. Es ist im 20. Jahrhundert von Carl Schmitt wieder aufgegriffen worden, ein katholischer Denker, der große Kronjurist der Nationalsozialisten, ist ja bis heute ein wichtiger Stichwortgeber für die neuen Rechten. Und er hat den Katechon irgendwie ausgemacht als die Kraft, die ein Christ braucht, um Geschichte zu verstehen. Nämlich, dass Geschichte immer, und das ist eben so typisch Carl Schmitt, der immer in Freund-Feind-Schemata denkt, der Katechon gehört in genau dieses Geschichtserklärungsmuster. Es gibt Gut und Böse, es gibt den Antichristen, die böse Verführung der Moderne, des Fortschritts, aber bei Schmitt natürlich dann auch der Sozialismus, das Jüdische, die Revolution, alles, was wir progressiv nennen, das ist Antichrist, das ist böse, das ist verführerisch, das ist nur scheinbar gut. Mhm. Und dann gibt es das wahre Gute, das ist eben das Konservative, das rechte Denken, das Geerdete. Und das muss zur Not mit einem harten Imperium durchgesetzt werden. Das ist die Figur in der Moderne.
0: Das ist bei Carl Schmitt. Und wie kommt es dann bis zu Donald Trump und zur AfD in Deutschland?
1: Auf verschlungenen Pfaden. Und das Interessante ist, Volker Weiß kann zeigen, das findet man auf Twitter, dass Leute tatsächlich dieses Wort benutzen. Es gibt diesen berühmten Tweet von Maximilian Graf vom Januar dieses Jahres, wo er schreibt, Trump ist der Katechon. Und dann muss man eben relativ viel wissen, um zu verstehen, was damit gemeint ist. Ich glaube, in einem größeren Kontext würde man sagen, das Buch von Volker Weiß geht darum zu erklären, wie diese politische Theologie, dieses Gut-Böse-Denken, was wirklich theologisch begründet, warum manche politischen Ordnungen richtig und manche falsch sind, wie das in die Gegenwart zurückkommt. Mhm. Der Begriff des Katechon taucht immer wieder auf und er ist sozusagen ein Indiz dafür, dass es dieses Gut-Böse-Denken gibt, aber er wird nicht konsequent durchgezogen. Die Beispiele, die Weiß dann bringt, also dieser Tweet von Krah oder auch J.D. Vance, der zwar auch nicht den Katechon-Begriff benutzt, aber doch so pseudoreligiöses Vokabular manchmal, Pete Hexes, der Kriegsminister, der vom Armageddon spricht, statt irgendwie rationale Gründe anzubringen für den Irankrieg. Und auch jemand wie Peter Thiel, der paleo-libertäre Silicon Valley-Mogul, der auch ein ganz stark christlich-fundamentalistisches Weltbild in gewisser Weise hat, auf jeden Fall eine starke gut-böse Dichotomie in seinem Denken. Der denkt wirklich, dass es so etwas wie den Antichristen gibt. Diese Idee, dass es sowas gibt wie die Antichrist-Figur, das ist dieses Verführerische der bequemen Moderne, wo wir alle dann irgendwie Gleichstellungsmaßnahmen haben und so weiter. Diese Woke, Progressive, das ist alles das, was schlecht ist. Das ist Verführung und antichristlich und dagegen gibt es das wahrhaft Gute.
0: Aha. denn das sind ja tatsächlich alles Leute, gegen die wirkt der Papst wie ein linksradikaler, woker Mensch. Hilft uns das denn jetzt, wenn wir das lesen, solche Sachen wie zum Beispiel so ein Prayer Festival in Washington, wo so eine Mischung aus Staat und Religion und Fundamentalismus geschmiedet wird? Hilft uns das, das zu verstehen?
1: Auf eine gewisse Weise, so ganz grundsätzlich, hilft es uns zu verstehen, wie diese Kategorien der politischen Theologie in der Gegenwart wieder auftauchen, wenn auch nicht zwingend dieses Wort Katechon. Es hilft uns auch, glaube ich, zu verstehen, wie von Carl Schmitt herkommt, so eine Art von imperialer Vorstellungswelt dem Christentum auch übergestülpt werden kann. Das ist so eine harte Christlichkeit, also nicht dieses Weichei, Jesus Christus, allen verzeihen, uns mit allen schön haben, sondern es geht darum, also harte, männliche, kriegerische Christlichkeit. Mhm. Und das ist ja nun etwas, was man in den USA viel sieht. Und Volker Weiß bringt also so ganz viele Motive zum Klingen, sodass man nachher so das Gefühl hat, okay, es gibt da ein Universum, das wirklich nach anderen Kategorien funktioniert, als ich sie bis jetzt kannte in meiner säkularen Ethik. Er hat natürlich aber ein bisschen das Problem, dass er relativ viel Zeit drauf verbringt auf diesen philologischen Kleinteiligkeiten des Katechon-Begriffs und man dann nicht immer sicher ist, ob die jetzt direkt relevant sind für die aktuelle Politik.
0: Zumal es sind nur 128 Seiten und wenn dann schon viel für die Historie drauf geht, wie viel Gegenwart gibt's?
1: Es gibt Gegenwart in kleinen sprunghaften Stücken, in Zitaten und es gibt sozusagen ein Zurückführen dieser Zitatfetzen auf diesen großen Traditionsstrom. Es ist interessant, es ist augenöffnend, aber ich glaube fast, dass es ein bisschen unentschieden ist, ob es eigentlich eine historisch-philologische Arbeit sein will oder eine Analyse gegenwärtiger Politik. Und diese Unentschiedenheit, die merkt man dem Buch ein bisschen an.
0: Catherine Newmark sagt das im Deutschlandfunk Kultur. Und sie hat das neue Buch von dem Historiker Volker Weiß gelesen. Ein Essay mit dem Titel Katechon zur Wiederkehr der politischen Theologie in der Gegenwart. Für 18 € bei Klett-Cotta erschienen. Ich danke dir.
1: Dankeschön.

0: 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Heute wird das Grundgesetz 77 Jahre alt, die bundesdeutsche Verfassung. Und der verdanken wir Demokratie und Rechtsstaat und unsere Grundrechte. Tja, und wie steht's um die Grundrechte im Jahr 2026? Das nachzulesen im brandneuen Grundrechte-Report. Der erscheint in seiner aktuellen Ausgabe in der kommenden Woche, ist jetzt aber schon vorgestellt worden in Karlsruhe, unter anderem von Athena Möller. Sie ist nämlich im Redaktionsteam dieses Grundrechte-Reports und ich habe sie dann direkt nach der Präsentation in Karlsruhe auch erwischt. Guten Tag, Athena Möller.
1: Guten Tag.
0: Ja, dieser Report, der erscheint seit mittlerweile 30 Jahren. Ich gehe mal einen Schritt zurück und frage, wozu überhaupt? Was ist denn der Gedanke dahinter?
1: Genau, also der Grundrechte-Report ist 1997 das erste Mal als alternativer Verfassungsschutzbericht erschienen. Und der Gedanke dahinter ist, dass der richtige Verfassungsschutzbericht sozusagen ja Gruppierungen, Initiativen und Einzelpersonen unter Beobachtung stellt, unter teilweise wirklich absurd wirkenden Vorgaben. Also beispielsweise befindet sich immer noch die Vereinigung der Verfolgten des Nazi-Regimes unter Beobachtung des Verfassungsschutzes. Und da es eben auch eine Institution braucht, die für die tatsächliche Wirkung der Grundrechte und auch für ihre Entfaltung sich stark macht, war der Grundrechte-Report nötig. Und der hat sich bis dahin jetzt jedes Jahr als eher noch nötiger als weniger nötig gezeigt als zum jeweiligen Vorjahr.
0: Das heißt, wenn man Grundrechte, Bürgerrechte im Grunde ja als Abwehrrechte des Einzelnen gegen den Staat versteht, dann ist auch dieser Report quasi ein zivilgesellschaftlicher Abwehrversuch gegen so einen übergriffigen, vielleicht auch anmaßenden Staat?
1: Ja, würde ich sagen, das kann man so unterschreiben. Es geht dem Grundrechte-Report auch darum, so ein bisschen die Menschen zu belehren oder aufzuklären über die Grundrechte. Darüber hinaus sie so ein bisschen zu sensibilisieren für Grundrechtsverletzungen. Und wie Sie schon gesagt haben, Grundrechte sind die Schutz- und Abwehrrechte der Einzelnen gegenüber dem Staat. Und dafür braucht es natürlich auch Einzelne, die sich dieser Rechte zunutze machen und sie nutzen zum Schutz und zur Abwehr gegen staatliches Handeln, ganz egal, ob das jetzt Gerichtsentscheidungen sind oder Verwaltungsakte oder Polizeimaßnahmen oder Gesetze oder eben das Verhalten von Regierungsmitgliedern beispielsweise.
0: Und die Beispiele, die können sehr klein sein, aber trotzdem für was Großes stehen. Ich war überrascht, zum Beispiel einen Text zu lesen, den haben Sie auch diesem Band beigesteuert. Da geht es um einen jungen Mann, der hat Pokémon-Karten geklaut. Und dann geht es um die Fahndungsmeldung der Polizei. Klingt auf den ersten Blick irgendwie skurril. Warum ist das eine Grundrechtefrage?
1: Da geht es darum, dass nur weil man verdächtigt wird, eine Tat begangen zu haben, das noch lange nicht heißt, dass der Staat Bildmaterial von mir veröffentlichen darf. Das liegt einerseits daran, dass es natürlich nur, weil ich verdächtigt werde, das nicht heißt, dass ich das tatsächlich gemacht habe. Und deswegen gibt es eben die Vorschrift, dass nur wenn es sich um besonders schwere Straftaten handelt und nur wenn die Strafverfolgung auf andere Weisen nicht möglich ist, dass nur unter diesen Umständen Bildmaterial von Personen veröffentlicht werden darf. Bei Pokémon-Karten im Wert von 10 Euro ist natürlich klar, dass das jetzt keine erhebliche Straftat ist, die irgendwie den Rechtsfrieden der Nation gefährdet. Und das ist unverhältnismäßig dafür, Bilder zu veröffentlichen, zumal die dann ja auch einmal im Internet kaum noch wieder rausgenommen werden können.
0: Das könnte man jetzt, wie gesagt, für so eine kleine Posse halten. Im Grunde hatte ich aber den Eindruck, das steht so ein bisschen für ein ganz großes Thema, das sich durch diesen Grundrechte-Report durchzieht. Und das ist ein sehr freier, laxer, teils rechtswidriger Umgang mit den Daten der Bürgerinnen und Bürger durch den Staat. Ist das so ein Thema dieses Jahres?
1: Ja, das wird auf jeden Fall natürlich auch mit der zunehmenden Digitalisierung immer wichtiger. Immer mehr Lebensbereiche, die früher rein analog stattgefunden haben, finden jetzt digital statt und dadurch gibt es auch immer mehr Daten. Darüber hinaus möchte natürlich auch der Staat selbst sich den neuen modernen Technologien, die es gibt, zunutze machen. Ob das jetzt durch Palantir ist, also durch die Software, mit

0: der die Polizei eben Datensätze auch unter anderem zur Strafverfolgung mittels KI durchsuchen möchte oder ob das jetzt die riesige neue Datenbank ist, die es geben soll, wo auch die Musterungsdaten der Wehrpflichtigen gespeichert sind. Es ist auf jeden Fall ein großes Thema und es wird eher größer als kleiner.
1: Die US-Software Palantir, um die wird ja heftig gestritten. Auf Bundesebene sieht es jetzt eher so aus, als kämen sie nicht zum Einsatz. Da scheint das Datenschutzproblem sehr offensichtlich, wenn an ein ausländisches Unternehmen die Daten der Bürger weitergegeben werden. Bei einer Datenbank zur Musterung, wie soll denn der Staat sonst eine Musterung durchführen, wenn er keine Datenbank anlegt?
0: Also da geht es natürlich um zwei verschiedene Fragen. Also einmal ist natürlich die Musterung selbst auch schon zumindest mal ein Eingriff in die Grundrechte. Es ist ja nicht einfach nur einen 1 Minuten mal kurz Brust abhören beim Arzt oder bei der Ärztin, sondern da werden ja auch ärztliche Dokumente offengelegt, die über die psychische Verfassung der Person gehen. Da ist die Hodenabtastung ein Teil der Musterung. Also das sind schon wirklich Daten aus der tiefsten Intimsphäre, über die wir da reden. Und dann ist natürlich die Frage, muss das jetzt in einer einzigen riesigen Datenbank, wo alle 18- bis 60-Jährigen Wehrpflichtigen deutschlandweit gesammelt sind, wo man den Namen, Geburtsort, Geburtsdatum, Bildungsabschlüsse, Adressen, Gesundheitsdaten, alles miteinander gesammelt hat, gespeichert werden? Oder gibt es da nicht auch eine andere, eine datenschutzfreundlichere und damit auch grundrechtsfreundlichere Lösung?
1: Insgesamt schreiben Sie in Ihrem Vorwort, dass der autoritäre Staat immer unverhohlener zum Vorschein komme, so als sei das ein Trend. Sehen Sie, um es mal positiv zu wenden, sehen Sie auch irgendwo eine Trendwende, wo vielleicht beispielsweise auch dieser Report der letzten Jahre irgendwie erreicht hat, dass Grundrechte heute vielleicht auch mehr zählen an einzelnen Stellen als in der Vergangenheit?
0: Ja, also es gibt auf jeden Fall auch Artikel, auch wenn das dieses Jahr besonders wenige sind, die auch positive Entwicklungen darstellen bei uns im Grundrechtereport. Mir fällt jetzt ein Beispiel ein, da geht es um die Geschlechterdiskriminierung und zwar in Tarifverträgen. Also wenn beispielsweise Teilzeitbeschäftigte gewisse Nachteile haben gegenüber Vollzeitbeschäftigten, also dass die Überstunden nicht sofort mit Zuschlag vergütet werden zum Beispiel. Da haben wir natürlich bei den Teilzeitbeschäftigten deutlich mehr Frauen. Und da gab es jetzt eine Gerichtsentscheidung, die gesagt hat, das gilt dann durchaus auch als indirekte Geschlechterdiskriminierung, wenn die Teilzeitbeschäftigten benachteiligt sind und die gesagt haben, denen steht auch ein Anrecht zu, auf diese Zuschläge, die direkt zu bekommen ab der ersten Überstunde. Und das sind immer mal wieder so kleine Dinge. Oftmals sind es Gerichtsentscheidungen, wo der Grundrechtereport auch positive Entwicklungen zu vermerken hat.
1: Das sagt Athena Möller. Sie ist in der Redaktion dieses Grundrechte-Reports 2026 und sie ist auch Vorstandsmitglied in der Internationalen Liga für Menschenrechte. Dieser Grundrechte-Report 26, der ist bei S. Fischer erschienen und kostet 15 Euro. Frau Möller, Dankeschön für das Gespräch.
0: Vielen Dank, Herr Rapphansel.
1: Das war die Lesart für heute. Hier kommen gleich die Nachrichten und dann Studio 9, unser Mittagsmagazin, mit allem, was noch wichtig ist in Kultur und Politik. Nach King Princess mit Prophet. Tschüss, machen Sie es gut. Bis bald.

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5: Mit Pocoin Choing. Die Grünen-Finanzpolitikerin Beck spricht sich für eine moderatere Besteuerung höherer Einkommen aus. Deutschland feiert die Grundgesetzverkündung vor 77 Jahren erstmals mit einem Ehrentag. Und der US-Rapper Rob Bass ist tot. Die Grünen-Bundestagsabgeordnete Beck ist dafür, höhere Einkommen moderater zu besteuern. Außerdem spricht sie sich für einen höheren Grundfreibetrag aus. Hintergrund ist die Debatte um die Steuerreform. Hierbei muss es ihrer Meinung nach darum gehen, niedrigere und mittlere Einkommen zu entlasten. Nach ihrer Aussage im Deutschlandfunk hilft gerade bei kleinen Einkommen ein höherer Grundfreibetrag mehr als niedrigere Steuern. Zudem schlug Beck vor, Entlastungen über die Sozialabgaben zu erreichen. Unionsfraktionschef Spahn hatte vorher dem Münchner Merkur gesagt, er sehe keinen Spielraum für ein Plus bei staatlichen Leistungen. Von ihm stammt auch eine Idee zur Gegenfinanzierung möglicher Steuererleichterungen. Spahn hatte vorgeschlagen, Subventionen pauschal um 5% zu kürzen. Heute wurde vor 77 Jahren das Grundgesetz verkündet. Zum ersten Mal wird das mit einem sogenannten Ehrentag gefeiert. Den hat Bundespräsident Steinmeier ins Leben gerufen und dafür die Schirmherrschaft übernommen. Ziel ist, die Errungenschaften der Verfassung stärker ins Bewusstsein der Menschen zu rücken. Gleichzeitig soll heute mit tausenden Aktionen in ganz Deutschland für das Ehrenamt geworben werden. Die Sprecherin des Netzwerks Zusammenbewegen in Mecklenburg-Vorpommern Groß wünschte sich im Deutschlandfunk mehr Wertschätzung von der Politik.
6: Man muss ganz klar sagen, wenn es hier in Mecklenburg-Vorpommern nicht so viele Menschen gäbe, die sich ehrenamtlich engagieren würden, also dann würden vielerorts tatsächlich die Lichter ausgehen. Und man sieht aber tatsächlich, dass das Ehrenamt oder eben auch viele NGOs und Vereine schon unter Druck stehen und dass das so ein etwas fragiles Konstrukt ist. Also und da herrscht ja jetzt gerade momentan sowieso eine große Verunsicherung, weil viele tatsächlich auch von finanziellen Kürzungen bedroht sind.
5: Ina Groß, Sprecherin des Netzwerks Zusammenbewegen in Mecklenburg-Vorpommern. Die Europäische Union und Mexiko haben eine Erweiterung ihres bestehenden Handelsabkommens unterschrieben. Dazu trafen sich in Mexiko-Stadt Ratspräsident Costa und Kommissionschefin von der Leyen mit Präsidentin Sheinbaum. Es war das erste Gipfeltreffen beider Seiten seit mehr als 10 Jahren. Jean-Marie Magro.
7: Mit dem modernisierten Abkommen hebt Mexiko fast alle bestehenden Zölle auf EU-Einfuhren auf. Mexiko verringert zum Beispiel schrittweise die Zölle auf Geflügel und Schweinefleisch sowie Käse und Schokolade. Bürokratische Handelshemmnisse werden beseitigt. Die EU sichert sich außerdem Zugang zu kritischen Rohstoffen. Das Abkommen umfasst auch den digitalen Handel. Im Gegenzug will die EU 5 Milliarden Euro in Mexiko investieren, wie EU-Kommissionspräsidentin von der Leyen zusagte. Diese sollen in Infrastrukturprojekte fließen.
5: Sandra Wollner ist am Abend beim Filmfest in Cannes geehrt worden. Die in Berlin lebende Österreicherin bekam den Preis für den besten Film in der Nebenreihe Un Certain Regard, auf Deutsch ein besonderer Blick. Ihre Produktion Everytime erzählt die Geschichte einer Mutter, die versucht, den Tod ihrer Teenager-Tochter zu überwinden. Heute Abend geht das Filmfestival in Cannes zu Ende mit der Verleihung des Hauptpreises der Goldenen Palme. Einen klaren Favoriten gibt es nicht. Bettina Dunkel.
8: Noch immer hoch im Kurs steht der frühe Kritikerliebling Vaterland, ein Thomas-Mann-Road-Movie mit Hans Zischler und Sandra Hüller in den Hauptrollen. Aber selbst am letzten Wettbewerbstag traf man noch Journalisten, die sagten, sie hätten noch immer keinen Anwärter für den Hauptpreis gesehen. Was auch daran liegen könnte, dass der Wettbewerb dieses Jahr sehr gedämpft wirkte. Filme, die die ganze Magie des Kinos feiern, also auch auf opulente Bilder und emotionale Inszenierung setzten, waren rar. Gegen 21 Uhr steht fest, welcher der 22 Wettbewerbsbeiträge die Goldene Palme erhält.
5: Mit DJ Izzet Rock hatte er 1988 seinen ersten großen Hit. It Takes Two stand ganz oben in den Charts, das gleichnamige Album holte Platin. Jetzt ist der Rapper Rob Bass an Krebs gestorben, das teilte seine Familie über Instagram mit. Er war erst am Montag 59 Jahre alt geworden. Nach It Takes Two folgte die Single Get on the Dance Floor. Auch die war erfolgreich, später folgte eine Solokarriere, ehe Rob Bass wieder mit DJ Izzet Rock zusammenkam und sie ein gemeinsames Album veröffentlichten.
0: Das Wetter.
5: Im Norden und Nordosten gibt es einige Wolken, ganz im Norden sind Schauer möglich. Sonst bleibt es sonnig und trocken. Die Höchstwerte erreichen 20 bis 30, im Südwesten 33 Grad.
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4: Schönen guten Tag, herzlich willkommen, liebe Republika, liebes Republika-Publikum. Und ich sage auch gleich herzlich willkommen, liebes Podcast-Publikum, liebes Radio-Publikum. Denn in der Tat, dies ist der Live-Podcast von Studio 9 von der Republika, der auch gesendet wird im Deutschlandfunk Kultur. Wenn Sie es im Radio hören, ist schon Samstag. Hier ist heute Dienstag, um alle nochmal richtig gut zu verwirren. Und das heißt, wir sind unserer Zeit voraus, um vor allem positiv in die Zukunft zu schauen. Das ist das, was ich mir am Anfang des Jahres gewünscht habe, als es so darum ging, dieses Programm mit zu gestalten bei der Republika. Und ich glaube, mir ging es so wie vielen. Ich bin aufgewacht mit Nachrichten. Ich glaube, damals war es Venezuela. Später kamen dann ja noch andere Länder dazu, die auf einmal angegriffen wurden. Und so ein Nachrichtenblues machte sich breit. Und ich hatte ein unglaubliches Bedürfnis, diese Geschichte einmal umzudrehen, einen Moduswechsel vorzunehmen, aus dem Dauerkrisendiskurs raus, aus dem Sound der Krise raus. Und habe deswegen gesagt, okay, die Leitfrage, die wir hoffentlich verneinen, ist, wird alles immer nur schlimmer? Und die dazu gesetzte Schlagzeile, warum wir uns, und in Klammern ausnahmsweise, weil ich fürchte, wir machen an anderen Tagen dann doch vielleicht anders weiter, warum wir uns ausnahmsweise auf die Zukunft freuen dürfen. Und ich freue mich vor allem erstmal auf einen ganz wunderbaren Kreis, mit dem wir das hier heute besprechen dürfen. Die haben alle ihre Hausaufgaben gemacht, glaube ich, damit wir das hier heute füllen können. Jetzt gucken Sie ganz beschämt, das können Sie im Radio nicht sehen, aber ich stelle Ihnen mal vor, wer hier heute da ist. Direkt neben mir ist die Historikerin Hedwig Richter, die ich als Gast sehr schätze, weil sie die schlimmsten Sachen mit so viel Energie und Enthusiasmus begleitet und dabei so häufig eine positive Note in unsere Gespräche, die wir bisher schon hatten, gebracht hat, dass ich dachte, wenn eine Historikerin auf dem Panel sein muss, dann ist es Hedwig Richter. Herzlich willkommen. Schönen guten Tag. In der Mitte sitzt Cornelius Pollmann. Ich fürchte, er hat die schwierigste Aufgabe des heutigen Tages. Er ist Leiter der Zeit im Osten, also der Wochenzeitung Die Zeit, der Redaktion, die auf die ostdeutschen Bundesländer schaut. Er war viele Jahre beim Feuilleton der Süddeutschen Zeitung. Und ich glaube, seine Superpower ist, dass er es schafft, mit Sprache, mit Witz, mit Ironie und mit einer feinen Beobachtungsgabe aus den schlimmsten Situationen das Schönste, zumindest in der Beschreibung, herauszuholen. Und er wird das Wunder vollbringen, uns in dieser Podcast-Folge zu sagen, in dieser Veranstaltung hier, warum wir uns vor den Landtagswahlen in diesem Jahr nicht fürchten müssen. Cornelius Pollmann, herzlich willkommen. Und last but definitely not least, Alena Bück. Sie war einige Jahre die Vorsitzende des Deutschen Ethikrates. Sie ist Medizinethikerin und sie hat vielleicht, ich weiß gar nicht, die dankbarste Rolle, weil sie sich natürlich auskennt in diesen wunderbaren Bereichen der Wissenschaft, der Medizin, wo wir uns ja eigentlich alle über Fortschritte freuen. Und ich habe gedacht, wir müssen das mal brechen, dass diesen Fortschrittsgedanken im Moment eigentlich immer vor allem die Tech-Bros vermitteln und verkaufen und alle anderen irgendwie so wirken, als hätten sie die ganze Zeit nur Angst davor. Alena Brücks bringt hoffentlich einige gute Nachrichten aus diesem Bereich mit und ich freue mich sehr, dass sie in dieser Runde dabei ist. Schönen guten Tag. Tja, und normalerweise bin ich jetzt als Journalist schon gleich wieder in dieser Rolle, alles hinterfragen zu wollen. Das werde ich heute natürlich auch tun, aber ich werde mich irgendwie bemühen, das einigermaßen zurückzuhalten. Ich habe erstmal vielleicht eine ganz, ganz simple Einstiegsfrage. Ich weiß nicht, wem sofort was von Ihnen einfällt. Gab es heute für Sie schon Grund für gute Laune? Also ich beschreibe es mal, Alena Büchs war als erster Mikrofon, ja?
9: Total. Erstens habe ich ganz viele tolle Leute getroffen und mich wahnsinnig gefreut. Zweitens scheint die Sonne, großartig. Und drittens habe ich gerade draußen auf der Stage 1 Quinn Slobodian, auch ein Historiker, wenn ich das richtig im Kopf habe, gehört, der erzählt hat, dass die Tech Bros es nach einem Jahr mit all ihren Milliarden und all ihrer Macht und der staatlichen Unterstützung nicht geschafft haben, alles zu unterwandern und so kaputt zu hauen. Und dass die Aussichten in den USA positiver sind, weil die Zivilgesellschaft da viel stärker ist, als man erwartet hat. Und ich bin da rausgeschwebt. Also, beste News des Tages.
4: Super, sehr schön. Cornelius Pollmer.
10: Ich kann es schnell machen, weil mein Zug hat es auch schnell gemacht. Ich bin heute eine Minute vor der geplanten Ankunftszeit in Berlin.
4: Hey.
10: Vielen Dank.
4: Ist das schon die Wende bei der Deutschen Bahn? Ich weiß nicht. Wir wollen jetzt auch nicht unrealistisch werden,
11: weil
4: oder?
11: Das ist genau auch meine Botschaft. Es waren zwar nur 15 Minuten, aber ich habe gedacht, wow, nur 15 Minuten Verspätung aus Frankfurt.
4: Okay, gut. Ich überlege kurz, ob wir jetzt einfach an dieser Stelle schon Schluss machen. Nicht, dass, aber ich guck mal ins Publikum hier, in diesen vollen Raum. Wir haben übrigens eine kleine Information. Man wollte uns erst einen kleineren Raum geben. Da habe ich gesagt, nein, die Leute sind, und wenn es so ist, bitte Applausbestätigung, die Leute sind hungrig nach guten Nachrichten, oder? Ah. Okay. Weil das ist ja das Verrückte. Ich hatte irgendwie, wie gesagt, Anfang des Jahres waren ja sozusagen so die Deadline, um Ideen hier einzureichen. Und da habe ich gedacht, das ist unglaublich originell. Alle sind im Krisenmodus und ich sage, nee, wir drehen das jetzt mal um. Aber wenn man sich so umhört, nicht nur hier auf der Republika, sondern insgesamt, ich habe so den Eindruck, da hat sich was getan. Also das glaube ich nach, ich weiß nicht, wann wir anfangen wollen. Ja, ob 2016 das große Jahr der Markierung ist oder jetzt vielleicht nochmal diese jüngere Phase, dass wir so ein bisschen leid sind und satt haben, das halbvolle Glas zu sehen? Ich gucke alle jetzt erwartungsvoll an.
10: Jetzt ging die Hand nicht so schnell zum Mikro, aber dann fange ich gerne an. Also ich glaube, dass das zutrifft natürlich nicht pauschal und für alles, aber diese Jahre des Jammerns auch nicht nur in meiner Heimatregion, des Zorns und der Wut, das erschöpft ja auch irgendwann. Und jetzt ist noch nicht alles gut, nur weil man neben diesem Zorn, dieser Wut und der Angst auch wieder Zuversicht empfindet. Aber es ist so, in Mathe würde man sagen, so eine notwendige Bedingung dafür, dass es auch gut oder wenigstens besser werden kann. Und jetzt müssen wir hier, glaube ich, auch in dieser Runde ein bisschen aufpassen, dass das nicht so bekifft klingt, dass draußen die Welt untergeht und wir haben hier gute Nachrichten und Zuversicht und so. Das ist natürlich alles immer relativ zu betrachten. Aber die Abwesenheit von Zuversicht hat mir in den letzten Jahren auch ein bisschen manchmal politische Debatten verhagelt, weil ich das auch unseriös fand. Also was ist denn das für eine Weltsicht, wenn man immer nur dahin guckt, wo es am schlimmsten ist und dann sagt, das ist jetzt so und das ist die Normalität und anders geht es nicht. Das ist, also natürlich ist unsere Aufgabe als Journalisten natürlich immer dahin zu gucken, wo Sachen nicht funktionieren. Und das muss man machen. Man muss die beschreiben. Man muss sie ernst nehmen. Und das gilt auch für die Wahlen in Sachsen-Anhalt. Aber der ausschließliche Fokus darauf, der führt auch zu einer verzerrten Weltwahrnehmung, aus der, glaube ich, keine gute Politik entstehen kann.
4: Ja. Bekifft ist eine schöne Warnung. Ich hatte ja eher die Sorge, dass wir zu bundespräsidial sind, ne? Weil das ist ja eigentlich die klassische Aufgabe so von Bundespräsidenten immer, Zuversicht zu stiften. Oder, Hedwig Richter?
11: Also ich habe das auch gedacht, was soll das eigentlich, wenn wir alle nur noch diese dunklen Seiten sehen? Es ist wichtig, dass wir das sehen. Also man sollte wirklich nicht bekifft durch die Welt gehen, nicht immer. Aber dann fiel mir auch auf, dass wir eben in der Demokratie leben und dass es in der Demokratie wirklich nicht legitim ist, zu resignieren. Und wir haben ja noch alles. Wir leben noch in der Demokratie. Und wenn wir als Bürgerinnen und Bürger alle Mittel in der Hand haben, dann haben wir auch Grund, optimistisch zu sein. Es liegt letzten Endes an uns. Wir können alles, wir können Petitionen machen, wir können richtig wählen, wir können Wahlkampf machen. Also es liegt wirklich auch in uns, es ist auch eine Last, aber es ist vor allem auch was ganz, ganz Tolles in der Demokratie.
9: Ich würde auch noch gerne, wenn ich darf, was ergänzen oder zwei Dinge sogar. Das eine ist, du hast es erwähnt, in welcher Zeit du das eingereicht hast, diese dauerhafte Shitshow, die man in den Nachrichten, insbesondere muss man ja leider sagen, aus den USA bekommt, das hat etwas so Dichtes Und das ist so crazy, dass ich in meinem Umfeld immer mehr Menschen habe, die sagen, ey, ich steige da jetzt ganz bewusst aus. Mhm. Ich entziehe mich dem, weil das ist furchtbar, ich habe überhaupt gar keinen Einfluss darauf und da könnte man ja in die Ohnmacht und in die Mutlosigkeit sinken. Und der einzige andere Weg ist zu sagen, hey, ich gucke mir jetzt meinen Bereich an und in dem ist die Shitshow nicht so schlimm. Das ist nicht so crazy wie dort und ich kann in meinem eigenen Handlungsfeld eigentlich ziemlich viel machen. Das passt zu dem, was du gerade gesagt hast, Hedwig. Und das Zweite, was ich sagen muss, ich finde, die Darstellung der letzten Jahre war total unausgewogen. Wirklich total unausgewogen. Ich muss mal ein schmerzhaftes Beispiel erwähnen. Das ist, sorry, dass ich das tue, es war eine furchtbare Zeit, aber das ist die Art, wie wir über die Pandemie gesprochen haben. Ja, da ist ganz viel schiefgegangen und ja, das war ganz fürchterlich, überhaupt gar keine Frage. Aber das war auch eine Zeit, wo ich persönlich jeden Tag ständig Leute zur Höchstleistung habe auflaufen sehen, wo ständig irgendwer irgendwem geholfen hat. Das war eine große gesellschaftliche Leistung. Es gibt andere Länder, die das auch so beschreiben. Und in Deutschland haben wir das überhaupt nicht gemacht. Und das war eine verpasste Chance. Und mein Eindruck ist ein bisschen, jetzt haben wir uns von der Zeit erholt und haben vielleicht alle gemeinsam doch gelernt, das bringt nichts, nur in der Negativität rumzuwühlen. Lass uns doch auch mal auf das gucken, was funktioniert. Und wenn man so wie ich aus der Medizin kommt, lebst du sowieso in zwei Welten. Weil wenn man über Demokratie und so weiter redet, ist alles katastrophal. Aber in meiner Welt geht so die Post ab. Bei uns ist wirklich geil. Also
4: ich merke schon, Alena Böks macht schon die Anmoderation für ihren Teil.
9: Ich habe mich so gefreut, wunderbar, dass ich das mal machen darf, dass er mir diese tolle Aufgabe gegeben hat. Ich will ein paar Sachen dazu auch sagen dürfen.
4: Ja, auf jeden Fall. Ich mache nur einen kurzen Merker für mich selber und für alle im Raum, bitte mich daran erinnern. Ich habe eine ganz wunderbare Krankenhausgeschichte, aber das machen wir später.
11: Nein, ich bin jetzt. Darf ich ganz kurz das noch unterstreichen? Das sind ja, die Rechtsextremen leben ja davon, von dieser Vorstellung, dass das Land eigentlich schon gegen die Wand gefahren ist. Und ich finde es wirklich manchmal erstaunlich, wie dann die Öffentlichkeit, zum Teil die Presse, darauf einsteigt. Und mit der Pandemie fand ich auch unfassbar, dass es ein großer Teil der Öffentlichkeit diese Erzählung der Rechtsextremen übernommen hat, nämlich, dass alles schiefgelaufen ist. Und was auch vergessen wird, eine große Mehrheit der Bevölkerung war ja immer für die Maßnahmen. Also dieses Land hat es relativ gut geschafft und diese sehr oft von Extremisten und Radikalen genommene Erzählung, dass ja alles schief läuft, dass alles gegen die Wand läuft, ist für die wichtig, weil sie ja den Systemwechsel wollen, weil sie eben diese Demokratie abschaffen wollen. Und dagegen müssen wir eben die Bürgerinnenpflicht des demokratischen Optimismus setzen.
4: Das tun wir. Das tun wir auf jeden Fall. Und wir hören jetzt mal besser ganz schnell auf, über die Pandemiezeit zu reden. Nicht, dass wir auf eine schiefe Bahn geraten. Alena Böks ist schon in den Startlöchern. Und vielleicht ist das auch das dankbarste Feld in gewisser Weise, ne? Weil, also wie ich es ja schon gesagt habe, Fortschritt, das ist ja so eine schwierige Sache, können wir auch gleich nochmal mit der Historikerin vielleicht drüber reden, so eine Fortschrittsskepsis, aber medizinischer Fortschritt, das ist ja an sich etwas, wo man vielleicht nicht so viele Zweifel hat. Oder was passiert da alles? Also was sind die guten Nachrichten?
9: Ich will jetzt auch nicht bekifft klingen. Natürlich gibt es auch immer wieder, ich bin Medizinethikerin, also ich denke natürlich auch über Herausforderungen nach. Ja, kurzer Disclaimer, ich finde, der ist schon wichtig, um nicht unterkomplex zu sein. Aber als ich mir überlegt habe, was könntest du denn eigentlich erzählen an großen Fortschritten, die in meinem Fach im weitesten Sinne der Biomedizin in den letzten 10 Jahren und jetzt ganz aktuell und nicht irgendwie theoretisch und nicht im Labor, sondern in der echten, breiten Nutzung sind. Ich wüsste gar nicht, wo ich anfangen soll. Ja, ich fange mal mit einer Sache an, die auch durchaus kontrovers diskutiert wird, das weiß ich auch, aber einer der ganz großen Blockbuster, der uns so viel hilft in der Medizin jetzt schon, für so viele Menschen unglaublich viele körperliche Verbesserungen gebracht hat, tatsächlich auch schon auf Populationsebene erste Effekte hat, das sind die GLP-1-Agonisten, das ist die Fettwegspritze, Ozempic. Ja, und ich weiß, dass die kontrovers diskutiert wird und ich finde auch nicht schön, wie Demi Moore in Cannes aussieht. Das hat mich durchaus auch schockiert. Und ich weiß auch, dass sie Nebenwirkungen haben. Alle Medizin hat Nebenwirkungen. Was das Menschen, die mit einem Diabetes leben, mit einer Zuckerkrankheit, was das Menschen, die mit Fettleibigkeit leben, was das Menschen, die mit Suchterkrankungen leben, weil da nämlich auch unheimliches Potenzial drin ist, tatsächlich jetzt schon ganz akut bringt, ist der totale Kracher. Mhm. Das ist einfach so eine Veränderung. Und die ist unterm Radar geblieben und wir haben tatsächlich eher darüber diskutiert, was passiert, ne, wenn das irgendwie die schlanken Menschen sich spritzen und wenn nicht genug davon da ist. Die Pipeline ist total gut gefüllt. Es kommen die neuen Medikamente mit viel weniger Nebenwirkungen. Die sind noch präziser, die wirken noch effektiver und das Ganze wird billiger werden. Das ist ein Riesenvorteil. Und ich habe 10 von solchen. Hier in der Flinte.
4: Okay, nee, aber ja,
9: also wir können die ganze Stunde
4: mal kurz bei
9: Ozempic
4: bleiben, weil das finde ich interessant. Da kommt jetzt hier der Feuilletonist Cornelius
10: Bollmann.
4: Jetzt
10: bin ich gespannt auf die Überleitung.
4: Mensch, sie sehen toll aus, wirklich. Also das ist
9: so schlank.
4: Nein, ich meine auch Cornelius Bollmann schon in dem einen oder anderen Podcast das Thema Ozempic aufgenommen gehört zu haben, war das richtig formuliert? Auf jeden Fall dann doch eher so mit dieser spitzen Feder und mit diesem vielleicht auch so leicht kulturpessimistischen Unterton, was passiert denn da gerade schon wieder mit der Menschheit?
10: Also mein Alltag ist ja eher nicht Demi Moore in Cannes, sondern Sven Schulze in Coswig und ich habe mit Ozempic da eher weniger zu tun. Ich kenne natürlich die Diskussion um diesen Fortschritt und ich finde auch diese kritischen Anmerkungen, wer kann sich das leisten, mit welchem Ziel wird es an wem zuerst gegeben etc., das habe ich natürlich mitbekommen. Aber vielleicht ist das insofern ein gutes Beispiel, weil ich finde ja gar nicht, dass alle Kritik und alles, was an Negativen immer betont wird, dass das per se falsch ist. Und es gibt auch Nicht-Extremisten, die auf Missstände hinweisen. Und nicht jede Langsamkeit, die wir in der Politik beklagen, ist gleich ein Leuchtfeuer der Demokratie, sondern die muss man vielleicht auch mal kritisieren. Nicht jeder Wunsch, dass irgendwas funktioniert, ist so ein blinder Sofortismus, sondern es gibt berechtigte Ansprüche an die Gesellschaft, an den Staat etc. Und ich glaube, das Beispiel Ozempic, auch wenn das jetzt ein bisschen far-fetched ist, ist vielleicht ein guter Beleg dafür, dass auch zwei Wahrheiten parallel nebeneinander existieren können. Es gibt Dinge, die wahnsinnig viel Fortschritt bedeuten und trotzdem auch kritisch diskutiert werden können. Und diese Differenziertheit sollten wir uns schon auch zutrauen, auch wenn wir über die Probleme in unserem Land reden.
4: Ja. Ich hab noch schon wieder sozusagen so dieses kritische Erfragen im Kopf, aber ich glaube, ich habe noch Bedürfnis nach mehr positiven Meldungen. Was ist noch in der Flinte?
9: Die mRNA-Plattform war die Impfung, ebenfalls hoch erfolgreich, hat uns gerettet. Was viele nicht wissen, ist, dass das ja Forschung war, die lief schon jahrzehntelang. Deswegen nennt man das auch eine Plattform. Das ist eine Familie von ganz vielen verschiedenen Ansätzen. Und auf dieser mRNA-Plattform werden jetzt Krebsimpfungen möglich. Und die sind nicht mehr in weiter Ferne, sondern die stehen jetzt wirklich vor der Tür. Und das ist das Geilste, was ich mir vorstellen kann. Wir haben ja schon eine sehr erfolgreiche Krebsimpfung. Das ist die HPV-Impfung. Die hat schon in mehreren Ländern dazu geführt, dass es überhaupt keinen Gebärmutterhalskrebs mehr gibt und sehr, sehr viel weniger, etwas seltenere Krebsarten bei jungen Männern. Also auch ein Bombenerfolg. Aber diese mRNA-Plattform wird uns, ich gehe hier voll in das biomedizinische Denken hinein. Also die wird es ermöglichen, dass verschiedene Krebsarten, eine, die ganz, ganz, ganz schrecklich und ganz, ganz tödlich ist, ist Bauchspeicheldrüsenkrebs. Das wissen manche. Das ist wirklich, haben wir 40 Jahre lang nicht hingekriegt, dass die Leute länger überleben. Ja, das ist immer noch mehr oder weniger ein schlimmes Todesurteil. Ich kriege richtig Gänsehaut, wenn ich darüber nachdenke, dass man diese Art von Krebs nicht nur behandelbar, sondern vielleicht sogar ganz vermeidbar machen kann oder jedenfalls bei sehr vielen vermeidbar machen kann. Und wenn ich noch einen letzten Satz sagen darf, das ist keine naive Technical Fix Überzeugung. Nicht alles lässt sich mit einer Impfung, nicht alles lässt sich mit einer Spritze, nicht alles lässt sich mit einem Medikament lösen. Da geht es immer auch noch um ganz viele andere Dinge, da geht es um Verhaltensdinge, da geht es um strukturelle Dinge, ist überhaupt gar keine Frage. Und es geht auch darum, sollten wir nicht, um nochmal kurz zu Ozempic zu kommen, hinterfragen, wie ist überhaupt unser Ernährungssystem aufgebaut, dass so viele Menschen übergewichtig sind. Nur das zu verändern, ist ein irrsinnig dickes Brett. Und ohne dass wir auch die geilen Technical Fixes nehmen, die es gibt und die nicht irgendeine KI sind, ja, die mein Gehirn zerfrisst, ohne das kommen wir nicht weiter. Und wir haben so viele und ich wünschte, wir würden das mehr feiern. Weil das nämlich so ein bisschen im, oder? War euch das klar, was da kommt?
4: Nee.
9: Ja. Ich finde, wir müssen das mehr feiern.
4: Ja, aber
10: also, man kann schon sagen, BioNTech war jetzt in den größeren Nachrichten wegen der Entlassungen von vielen Mitarbeitern, was aus der Branche, soweit ich das verstanden habe, als nicht schön, aber irgendwie auch eine logische Folge des Rücklaufs von Covid-Impfstoffproduktion bezeichnet worden ist. BioNTech ist ein Tick weniger vielleicht in der Presse für das, was dort in der Forschungspipeline an mRNA-Impfstoffen so drin ist. Also es stimmt schon so.
9: Und auch nicht nur BioNTech, ne? Das ist ganz wichtig, weil es ja eine Plattform ist.
10: Aber wieder beides stimmt so und beides sollte man erzählen.
4: Ja, aber Frage, was stimmt? Stimmen denn, Alina Büx, die Strukturen? Also ist das eine lineare Erfolgsgeschichte? Also was ich damit sagen will, haben wir ein Forschungssystem, ein Gesundheitssystem, das sowas hervorbringt, ja, auch in einem guten Sinne hervorbringt, weil auch das ist ja immer so ein Zweifel, der aufkommt, ja, wo entsteht das, wer profitiert davon?
9: Ich muss eine Sache noch sagen, das ist ja international, das ist wirklich wichtig. Also ich spreche jetzt hier natürlich nicht nur über Deutschland, ne? Wissenschaft, Forschung, Biomedizin ist sehr international, aber auch in Deutschland passieren ganz tolle Sachen. Unter anderem eine Forscherin, die in Berlin lange gearbeitet hat, gemeinsam mit einer Kollegin Jennifer Doudna und Emmanuel Charpentier, die haben mehr oder weniger per Zufall den dritten riesigen Fortschritt entdeckt, nämlich CRISPR-Cas. Weil du fragst nach
4: die Schere.
9: Ja, die Genschere. Die im Übrigen auch gleich von Anfang an als eine schwere Bedrohung diskutiert wurde. Vollkommen zu Recht, hat der Ethikrat auch was zugemacht. Nur auch da ist runtergefallen, dass wir jetzt, das ist ungefähr 2011 kamen die wichtigen großen Paper raus, jetzt sind wir 2026, 15 Jahre, klingt lang, ist aber für so eine Entwicklung, wo Biologinnen etwas erforscht haben, eigentlich, was nichts mit Medizin zu tun hatte, wir haben jetzt die erste Behandlung für eine bisher unheilbare Erkrankung daraus, Sichelzellanämie und Beta-Kettenthalassämie, das sind Bluterkrankungen, schwere Bluterkrankungen. Das ist da, das ist auf dem Markt, das funktioniert und das zeigt uns, und da möchte ich mal einmal Florence Gaub zitieren und das passt zu unserem Thema insgesamt. Die Zukunft ist immer offen. Es kann immer, egal wie bedrohlich alles aussieht oder egal wie sehr wir denken, ach, das Forschungssystem funktioniert sowieso nicht, das ist doch alles irgendwie nicht so aufgebaut, dass es wirklich zu den Dingen führt, die wir brauchen. Nein, da können zwei im Labor was finden und 15 Jahre später hast du eine Therapie für bisher unheilbare Erkrankungen. Das ist doch einfach fantastisch. Und die haben zwar Nobelpreis gekriegt, aber über diese Behandlung reden wir öffentlich auch relativ wenig. Und ich finde das einfach wichtig, immer und immer wieder. Und da ist Medizin. Ich habe noch 10.
4: Ich kann noch viel mehr aus dem Hut holen. Ja, ich spiele mal. Nicht, dass die Leute denken, das ist hier ein Medizin-Podcast. Ne?
9: Ganz genau.
4: Ich brauche das ja auch natürlich.
9: Ich finde es interessant.
4: Ja, ich finde es super interessant. Und vor allem finde ich diesen Hoffnungsüberschuss, der da mitschwingt, so wunderbar. Weil ich meine, hier auf der Republika, ich sag's nochmal fürs Radiopublikum, wir senden von der Republika, wird alles immer nur schlimmer. Warum wir uns ausnahmsweise auf die Zukunft freuen dürfen, das ist die Fragestellung hier oder das Thema, das wir besprechen auf der Republika, auf der es viel um die Tech-Bros ging, um diejenigen, die tendenziell eher als die Bedrohung wahrgenommen werden, die nämlich eigentlich, und kleine Werbung auch nochmal für das Deutschlandfunkprogramm, die Peter Thiel Story, demnächst kommt OpenAI, der nächste Podcast, der das nochmal genauer anschaut, die ja genau diesen Gedanken haben, ne, wir kriegen das technisch gelöst. Notfalls fliegen wir halt diejenigen, die überleben sollen, zum Mars, ja, falls die Erde hier nicht mehr reicht. Aber das ist ja sozusagen diese kraftvolle Grundidee. Ja, es ist für alles eine Lösung da, in Klammern vor allem eine technische Lösung. Ich finde es insofern so interessant, dass Alina Büx das hier gerade so nach vorne trägt. Der Ball geht jetzt an Hedwig Richter. Denn das ist ja schon was, das uns vielleicht irgendwie passiert ist, dass so diese Skepsis gegenüber dem Fortschritt, die Skepsis gegenüber der Technik und gegenüber technischen Lösungen, die keine gesellschaftlichen Lösungen sind, ja, also das Fett wegspritzen und nicht die Ernährung verbessern, ja, oder die Produktionsbedingungen.
9: Beides natürlich.
4: Genau, beides, idealerweise beides. Aber ist das was, was so tief eingesickert ist in unsere europäischen Gesellschaften, gerade vielleicht auch in dem Teil, der sich so als progressiv versteht, diese Skepsis gegenüber technischen Lösungen und gegenüber dieser Hoffnung, die daraus auch erwachsen kann?
11: Also ich habe jetzt gerade eine ganz interessante Umfrage gelesen, dass die amerikanische, also US-amerikanische Jugend viel, viel Technik, AI-skeptischer ist als die von anderen Ländern, also auch als die europäische Jugend. Warum die US-amerikanische Jugend so skeptisch ist, ist, weil sie nicht daran glaubt, dass ihre Regierung in der Lage ist, KI sinnvoll zu steuern. Also die Technik-Skepsis ist eine wichtige Voraussetzung, dass wir gut damit umgehen. Also wir müssen in Europa genau schauen, wie gehen wir mit den sozialen Medien um, was erlauben wir ab welchem Alter, müssen wir Handy verbieten und so weiter. Diese Skepsis ist unglaublich wichtig, dass wir optimistisch sein können. Und ich finde, dass bei dieser Umfrage das ganz deutlich wird, dass es wirklich zusammengehören muss. Ich finde auch wichtig, dass wir nicht einfach in diesen Optimismus umgehen sollen, nicht weil wir dann naiv Techniken freien Lauf lassen, wie wir das bei KI eventuell sehen oder wie wir das bei den sozialen Medien zum Teil haben, sondern dass wir Technik wirklich einsetzen für gezielte Verbesserungen, eben nicht als Ersatz dafür, dass wir Dinge tatsächlich ändern müssen. Also ich denke natürlich hier auch an den Umgang mit Tieren und selbst die allergrößten Technik-Freaks, Hannah Ritchie, die hochinteressant ist, also die sagt, oh, wir kriegen das so gut hin, die Klimakatastrophe, das werden wir gut in den Griff bekommen mit der Technik. Und selbst die sagt, was die Tiere betrifft, was den Fleischkonsum betrifft, müssen wir radikal umdenken. Also da sieht man das sehr schön. Man muss überhaupt nicht, um für Ökologie zu sein, technikkritisch sein. Nein, Technik ist ganz wichtig, aber die Technik-Euphorie sollte uns nicht davon abhalten, einen kritischen Blick darauf zu haben und zu sehen, an welcher Stelle müssen wir trotzdem Dinge auch ohne die Technik ändern.
4: Also ich bin eigentlich sehr gespannt auf weitere medizinische Beispiele, aber wir haben ja auch noch so ein paar andere Aspekte hier. Vielleicht Alena Büchs, immer wenn wir festgefahren sind, einfach was reinwerfen, ja? Okay.
9: Ich habe noch viel im Köcher.
4: Ja, okay. Ich weiß nicht, ob vielleicht Hedwig Richter noch sozusagen etwas einwerfen möchte, was sie gerade sehr positiv stimmt, oder ob wir schon zu dem schwierigen Teil kommen, den Cornelius Pollmer mit seinem Blick auf Ostdeutschland hier mitbringt.
11: Ja, ich habe eine gute Überleitung,
4: ja, super,
11: für Ostdeutschland. Perfekt. Und zwar denke ich, dass wir viel zu wenig uns begeistern für Europa. Was Europa geschafft hat, nämlich dass Demokratie erstmals auch in einem Gehäuse möglich ist, jenseits von Nationalstaat. Also wir sind immer noch in Nationalstaaten organisiert, aber Demokratien sind immer in Nationalstaaten entstanden und Nationalismus bedeutet eben immer auch Exklusion und hat viel Unheil über die Welt gebracht. Und Europa zeigt eben zum ersten Mal etwas, eine demokratische Strukturen, die eben über die Nationen hinausgehen.
4: Mhm. Wobei, da frage ich mich jetzt gerade, ist das auch sozusagen die lange Strecke, die Historikerin betrachtet, ja, die natürlich, wenn sie den Vergleich hat, 19. 20. Jahrhundert in Europa, sagen muss, das, was heute ist, ist natürlich grandios. Wenn man das ein bisschen kleiner fasst, diesen Vergleichsmaßstab, und sagt, wo stand mal diese europäische Integration vielleicht so Ende der 90er, Anfang der 2000er Jahre und wo steht sie heute? Könnte man natürlich wieder ein bisschen skeptischer werden,
11: oder? Ich finde, mit Ungarn und mit Polen, was auf jeden Fall auch der Europäischen Union zu verdanken ist, also wo zwei Länder, die haben es noch nicht geschafft, wenn man jetzt darauf schaut, inwiefern das wirklich gut funktionierende liberalen Demokratien sind. Also da gibt es noch viele Probleme, aber trotzdem haben die einen Machtwechsel hinbekommen. Und der Brexit hat ja auch dazu geführt, zu einer größeren Integration in Europa. Und alle Umfragen zeigen, je jünger die Menschen sind in den europäischen Ländern, desto überzeugtere Europäerinnen und Europäer sind sie.
4: Okay. Ich finde es interessant, wenn wir noch kurz bei Europa bleiben, ist mir neulich mal aufgefallen bei einer Diskussion, dieses Europa, ja, diese Europäische Union hat ja auch gerade in diesen Krisenjahren, also Bankenkrise, Eurokrise, dann in der Pandemie, ja riesengroße Integrationsfortschritte gemacht, ist enger zusammengerückt, es wurde möglich, dass diese Europäische Union gemeinsam Schulden macht, was lange ein Tabu war, viele andere Dinge, aber wenn man so diese Erfolgsgeschichte Europäische Union erzählt, so schulbuchmäßig, ja, da gibt's irgendwie die Gründung, ja, dann treten immer mehr Länder bei, dann gibt's den Maastrichter Vertrag, Einführung Euro und dann hört's auf. Also dann fehlen so die Marker in der Erzählung. Ist es auch manchmal das Problem, dass es vielleicht zu komplex wird, es schön und gut und positiv zu erzählen? Also es ist jetzt nicht mehr irgendwie François Mitterrand und Helmut Kohl, die sich irgendwo die Hand schütteln, sondern im Zweifel erkennt man die gar nicht mehr.
11: Ja, also ich finde zum Fortschritt und zu den Fortschrittserzählungen, man kann auch ganz grob sagen, zu Moderne gehört auch immer die Selbstreflexion und immer die Kritik dazu. Also ein ganz wichtiger Aspekt, was Fortschritt oder Moderne immer begleitet hat, war die Kritik daran. Viele denken, das ist erst irgendwie in den 70ern aufgekommen oder was ganz, ganz Neues, dass wir sagen, die Fortschrittserzählung stimmt doch so gar nicht, sondern die geht immer einher mit der Kritik und die Kritik ist essentiell für den Fortschritt. Und ich erlebe das auch, dass momentan sehr, sehr viel, was wir an Fortschrittserzählungen hatten, ganz offensichtlich an ein Ende gekommen ist, Stichwort Ökologie oder auch Sicherheit. Der Frieden in Europa ist so gefährdet wie eben noch nie seit 45, also für die Länder der Europäischen Union. Trotzdem sollten wir diese Kritik am Fortschritt eben auch als etwas sehen, was notwendig ist und was nicht nur ein Hinweis darauf ist, dass der Fortschritt sozusagen zu Ende ist, sondern etwas, was uns auch ermöglicht, weiterzudenken und die Dinge besser zu gestalten.
4: Cornelius Pollmer, ich weiß nicht, wer den Ankündigungstext bis zum Ende gelesen hat, stand ganz unten, aber da stand ein Satz mit Blick auf den, das ist sein Job, Leiter der Zeit im Osten, also der Redaktion der Wochenzeitung Die Zeit, die auf die 5 Länder schaut, die ja so neu gar nicht mehr sind, oder Cornelius, aber auf jeden Fall noch neuer als die alten. Und dazu hatte ich dann geschrieben, dass Cornelius Pollmer uns sagt, warum wir uns vor den Landtagswahlen im September, also vor allem Sachsen-Anhalt und Mecklenburg-Vorpommern und Berlin, nicht fürchten müssen. Ich hoffe, er hat eine Antwort mitgebracht.
10: Zur Wahrheit gehört aber auch, dass wir gestern uns noch ausgetauscht haben über die Frage, ob man noch ein Wort ergänzen müsste, nämlich ob wir uns nicht nur fürchten müssen vor den Landtagswahlen.
4: Stimmt, das habe ich wissentlich
10: weggemacht. Um das noch einmal gesagt zu haben, also ich kenne natürlich auch die Umfragen und dass die Zukunft offen ist, was selbst in Sachsen-Anhalt gilt, ist zum einen beruhigend, zum anderen aber ja auch der Teil, über den sich viele Sorgen machen, nämlich sie ist auch offen in der Frage, was würde zum Beispiel passieren, sollte die AfD dort eine Gestaltungsmehrheit im Landtag bekommen. Das ist schlicht jetzt noch nicht sicher vorherzusagen und das auch schon journalistisch eng zu begleiten und auszuleuchten, bleibt wichtig. Punkt. Warum wir uns nicht nur fürchten müssen, auch vor dieser Wahl, ist, und das sage ich jetzt nicht nur, weil wir dieses Panel haben, sondern weil ich das wirklich glaube, ich nehme es so wahr, dass wir aus Jahren kommen, die auch so ein bisschen bleiern waren. Und diese Fortschrittserzählungen und vielleicht auch gewisse Teilsysteme unserer Gesellschaft, die an ein Ende gekommen sind, das haben wir alle irgendwie gemerkt. Und wir haben aber auch gemerkt, dass die noch nicht in der Weise reformiert werden, wie sie es vielleicht müssten. Also wir kennen alle so ungefähr, wie sieht die Demografie aus. Wir kennen so ein bisschen unsere Beitragssätze für eine Gesundheitsversicherung, für eine Pflegeversicherung, für eine Rentenversicherung. Und da zu sehen, hier ist Handlungsbedarf und eine Politik zu erleben, die dem nur unzureichend nachkommt, das hat einen gewissen Druck auch eingetragen. Und das ist jetzt sehr, sehr anstrengend, wie dieser Druck sich Wege sucht und wie er sich übersetzt in Umfragen und auch Wahlergebnisse. Und das führt auch zu gefährlichen Punkten, an die ich lieber nicht kommen würde. Aber ich sehe das schon auch manchmal so, dass das eine Demokratie ist zwangsweise immer lebendig. Sie kann es gar nicht anders sein. Und auch das, was gerade passiert, ist Ausweis demokratischer Prozesse. Die gefallen nicht allen, die gefallen auch mir nicht alle, aber das nur zu verteufeln und nur Angst davor zu haben, das fände ich falsch.
4: Also eine Demokratie ist immer nur lebendig. Wir haben es aber auch schon anders erlebt. Ich kann mich erinnern, es war bestimmt, war also Anfang der 2010er Jahre, Landtagswahl in Mecklenburg-Vorpommern und der damalige Chefredakteur unseres geschätzten Senders im Deutschlandfunk Kultur stellte am Montag danach wirklich in Frage, ob wir das als Aufmacherthema machen müssten, weil das so langweilig war. Ja, geringe Wahlbeteiligung, hat sich kaum was verschoben. Letztendlich hatte man so das Gefühl, da war Demokratie auch ein Stück weit eingeschlafen und zwar, das gibt's ja in zwei Varianten. Es gibt's in der Variante, dass die Leute einfach alle irgendwie zufrieden sind und sagen, muss sich ja auch nicht viel ändern. Es gibt's aber leider eben auch in dieser Variante, dass die Leute das Vertrauen verloren haben, dass Wahlen wirklich ernsthaft was ändern könnten. Und ich meine, das ist ja in gewisser Weise das Dilemma, dass wir eine unglaubliche Belebung gerade der ostdeutschen Demokratie erleben, aber eigentlich auch der gesamtdeutschen Demokratie. Eine Mobilisierung auch in beide Richtungen. Also, dass diejenigen, also von rechts anders sehen, das ausdrücken, aber auch diejenigen, die die Demokratie und alles andere für verteidigungswert halten, viel lebendiger geworden sind. Ich weiß nicht, ob das schon ein gewisser Trost sein kann.
10: Ich finde eben, dass diese Belebung auch deswegen nicht nur schlecht ist, weil sie bringt ja nicht nur die AfD nach vorne. Wir sehen gerade in kleineren Orten im Osten, einer war jetzt neulich bei Karin Mioska, Luca Piwoda, den hatten wir auch schon mal im Interview, so ein ganz junger Bürgermeister aus Garz in Brandenburg. Wir sehen Leute, die vielleicht auch in der Gegenbewegung jetzt kommunale Ehrenämter übernehmen, die sich zur Wahl stellen für Jobs, die sicherlich nicht super bezahlt sind und viel Verantwortung mit sich bringen, die in sich eine Leidenschaft entdecken, als Moderatoren auch schwieriger gesellschaftlicher Verhältnisse vor Ort aufzutreten, die, obwohl sie unverdächtig sind, jedweder antidemokratischer Gesinnung, im ersten deutschen Fernsehen Sonntagabend sitzen, eine SPD-Sympathie haben, aber auch sagen, das sind diese Volksparteien nicht reformierbare Strukturen. Und das ist erstmal vielleicht erschreckend und man wünscht sich vielleicht manchmal als Vertreter einer der etablierten Parteien, jetzt kritisier uns doch nicht auch noch, wir haben es eh schwer genug und jetzt sag doch mal, dass alles schon irgendwie okay ist. Aber da steckt natürlich auch eine Kraft zur Erneuerung drin, die am Ende zu was führen kann, was besser ist als das, was es die letzten Jahre gab, wo wir zum Beispiel bei Bürgermeisterwahlen an vielen Orten gab es keinen Kandidaten. Da mussten teilweise Leute ins Amt, die von Wählerinnen und Wählern draufgeschrieben wurden auf den Zettel, wenn das Wahlrecht das zugelassen hat. Und diese sicherlich anstrengende Zeit, die wir gerade erleben, die Gefahren mit sich bringt, die hat auch Kehrseiten, schöne Kehrseiten und die können wir auch im Osten sehen.
9: Ich möchte das unbedingt noch verstärken. Ich stimme jedem Wort zu. Ich finde es ganz wichtig, dass man sich auch bei Umfragen, wo irgendwie 41% AfD steht, immer noch klar macht, das heißt immer noch 59% nicht. Das ist überhaupt nicht irrelevant. Zweitens haben wir in ganz, ganz vielen Fällen immer wieder diese sehr unkonventionellen Koalitionen gesehen, die dann auf einmal entstanden sind. Also in irgendwelchen Landkreisen, bei irgendwelchen Landratswahlen oder bei irgendwelchen Bürgermeisterwahlen, die einen da auch erfreuen können. Und das, wie ich finde, wichtigste ist, das, was du gerade gesagt hast, das kann man messen. Wenn man sich die Studien anguckt, die aus den späten 90ern und den frühen 2000ern so das Interesse an Politik, aber auch zivilgesellschaftliches Engagement, Zuwendung zu Strukturen wie Vereine, Ehrenamt, hast du schon erwähnt, anguckt, dann war das anders als heute. Da ist was Aktivierendes im Gang und das können wir, glaube ich, im Moment noch nicht abernten, weil das nämlich eine relativ neue Entwicklung ist, die in durchaus, glaube ich, auch aus einer Angst, ne? Und einer Betroffenheit entsteht, dass man sagt, scheiße, was mache ich denn, wenn jetzt bei uns auf einmal im Dorf nur noch der Sportverein irgendwie von der AfD gekapert wurde, wie man das ja relativ häufig hat, oder wenn der Bürgermeister auf einmal doch von der AfD ist. Aber das hat diesen aktivierenden Effekt, der dann vielleicht, das wäre meine Frage an dich, nicht mehr unbedingt noch rechtzeitig für die Landtagswahl, aber für die vielen, vielen anderen sehr wichtigen Wahlen, die das Alltagsleben strukturieren, die Kommunalwahlen, die noch kommen und dann hoffentlich natürlich auch für zukünftige Landtagswahlen in anderen Bundesländern und vielleicht auch die Bundestagswahl einen Effekt haben kann. Also ich würde das auch überhaupt nicht unterschätzen, sondern darin wirklich so ein bisschen so einen wachsenden Funken für Zuversicht und vielleicht sogar Hoffnung sehen.
10: Also da, wie erwähnt, wurde ich ja mal im Feuilleton war, erlaube ich mir jetzt ein echtes Zitat und ein angetäuschtes Zitat in die Antwort einzubauen. Das echte Zitat wäre von Manet Sperber, einem Sozialpsychologen, der Hoffnung mal definiert hat als die kategorische Zurückweisung der Mutlosigkeit. Das ist erstmal ein ganz gutes Handwerkszeug. Und warum sage ich das? Das Bild, wenn wir auf die bisherigen Entwicklungen gucken, das ist in zwei Punkten relativ eindeutig. Das eine ist, dass bei Stichwahlen im Osten, in kleineren Orten, auch in Landkreisen, in Städten, die einen Oberbürgermeister, Oberbürgermeisterin haben, fast immer in der Stichwahl dann doch nicht die AfD gewählt worden ist. Das nur einmal festgehalten. Und das Zweite, was wir bisher beobachtet haben, ist, dass bei den Landtagswahlen, wo es auch schon mal knapp war, und das trifft auf Sachsen-Anhalt und Mecklenburg-Vorpommern zum Beispiel zu, am Ende es immer noch mal eine gewisse Abschichtung gab bei der AfD zwischen was war die letzte Umfrage und was war das Ergebnis. Jetzt kommt das angetäuschte Zitat Einstein. Nun wäre es in der Politik Wahnsinn, immer und immer und wieder dasselbe zu tun und auch dieselben Ergebnisse zu erwarten. Und deswegen finde ich, liegt, um jetzt gleich wieder die Kehrseite zu betrachten, ich ziehe mir auch diese Beispiele ran, wo ich Leute sehe, wo ich einfach wahnsinnig begeistert bin, mit wie viel Aufwand und Engagement die sich einbringen in ihren Orten. Aber ich glaube nicht, dass wir uns auf diesen anekdotischen Evidenzen sozusagen, ich weiß, das war nicht das Argument, ich will es nur sagen, ausruhen sollten, weil in Sachsen-Anhalt ist diese Wahl eine andere, weil ein paar Jahre vergangen sind, weil mehr Enttäuschung mit vielleicht auch Bundespolitik, Landespolitik dazugekommen ist, weil der Kandidat ein anderer ist, weil auch der Kandidat der AfD ein anderer ist. Also man kann aus diesen erbaulichen Dingen, die es gibt, jetzt nicht die Schlussfolgerung extrapolieren. Es bleibt am Ende immer irgendwie noch glimpflich im Ausgang. Das ist auch wichtig.
9: Darf ich einen Satz bitte nur, weil der Satz von Florence Gaub, die Zukunft ist immer offen, geht nämlich noch weiter. Der sagt, das heißt nicht, wir können einfach die Hände in den Schoß legen, sondern wir müssen natürlich was tun. Also deswegen geht es überhaupt nicht darum, diese anekdotische Evidenz zu sehen und zu sagen, ah, das wird schon gut gehen, sondern das bedeutet, es ist ein Gestaltungsraum und das zu übertragen in konkretere, festere Strukturen, ja, das zu unterstützen. Ich will nur eins sagen, es gibt relativ viele Stiftungen im Moment, die sich gerade in den östlichen Bundesländern auf den Weg gemacht haben, zivilgesellschaftliche Initiativen zu unterstützen. Die werden zugeknallt mit den tollsten Ideen und Initiativen. Also da ist so viel da. Und dass da Stiftungen einspringen und das nicht die Politik macht, finde ich, ist ein riesiges Problem. Aber auch das will ich sehen. Dass Stiftungen das zum Beispiel erkennen und sagen, da schmeißen wir jetzt Geld drauf. Das hätten wir früher vielleicht nicht gemacht. Machen wir jetzt aber. Also das sind für mich auch Zeichen, die da echt positiv sind.
4: Ja, wobei, das ist natürlich immer die Frage, ne? Also was kann man tun? Was kommt mitunter auch zu spät? Ja, also viele Dinge, die man hätte tun können, als alles noch okay war, wenn das jemals so war, ist natürlich eine andere Situation, als wenn sich Dinge schon verstetigt haben. Aber ich finde diesen Gedanken interessant oder auch diese Beobachtung, die wir ja in unterschiedlichen Mengenverhältnissen im ganzen Land sehen. Manchmal sind es 70-30, manchmal vielleicht nur noch 60-40 in den Mengenverhältnissen. Aber ja eigentlich immer klar, und ich meine, das spürt man ja hier auch im Raum und bei dem Applaus, den wir an den verschiedenen Stellen bekommen haben, dieses unglaubliche Bedürfnis eigentlich nach einer Positiverzählung. Und ich habe das Gefühl, dass wir aber bisher es bestenfalls in Vermeidungs- und Verhinderungskoalition aktiviert haben. Also indem man gesagt hat, alle bloß nicht der AfD-Bürgermeisterkandidat. Ja, unter der größten möglichen Ausdehnung von BSW links bis CDU, ja, mit all den bekannten Folgen. Und ich frage mich, aber das ist auch so ein bisschen Teil meiner Hoffnung, dass ich das Gefühl habe, dass aus dieser Negativlogik gerade sowas wie eine Positivlogik erwächst. Also dass diese 70%, sagen wir mal bundesweit oder vielleicht sogar 75-80%, dass die nicht mehr sozusagen in so einer Verteidigungslogik sind, sondern das Bedürfnis nach, jetzt klinge ich doch wieder Bundespräsidial Hedwig Richter, nach Gemeinschaft haben oder zumindest nach einer Positiverzählung. Aber ich sehe noch nicht so richtig die Methode, wie man daraus Politik macht. Ich beobachte, dass das Bedürfnis da ist, aber ich sehe noch nicht, wie wir das auf die Waage kriegen.
11: Also ich denke auch, dass man das viel, viel stärker machen muss, dass es wirklich diese diverse Zivilgesellschaft gibt. Also wir sind eine Demokratie, in der 80% der Deutschen wollen eben nicht AfD wählen. Und die Umfragen zeigen ja auch immer ganz interessant, dass die AfD nicht wählen, dass die anders als bei anderen Parteien, wo sie sagen, ja, ich will zwar die CDU nicht, aber ich könnte mir es vielleicht schon auch vorstellen, ein relativ großer Prozentsatz. Und bei der AfD ist ganz, ganz klar, man will das unter gar keinen Umständen. Und für diese Zivilgesellschaft steht für mich sehr, sehr stark die queere Community in Ostdeutschland. Und Anne Rabe hat es gerade in einem ganz tollen Thread auf Blue Sky gezeigt, unbedingt nachlesen, wenn ihr den noch nicht gelesen habt. Jetzt beginnt die CSD-Saison in den ostdeutschen Bundesländern, also Christopher Street Day. Und dann hat sie nochmal das aufgelistet, was das bedeutet, in manchen kleinen Städten zu dieser Community zu gehören, aber einfach auch entschieden, für eine offene Gesellschaft einzutreten. Und dass es ganz, ganz tolle Leute sind und dass wir das oft eben übersehen. Aber eben auch nicht nur eine Community, die nur in der Defensive ist, sondern eine, die wirklich auch sehr stark diese Gesellschaft mitprägt. Und ich finde das ganz wichtig, dass wir die Mehrheit für uns claimen. Also, dass wir eben nicht sagen, dass hier ist der Faschismus schon eingezogen, sondern es sind 80%, die die AfD nicht wählen. In Ostdeutschland sind es wenigstens noch 59%, selbst in den härtesten Bundesländern. Und ja, also das, denke ich, ist wirklich wichtig, dass wir sehen, dass das alles da ist, dass diese Zivilgesellschaft da ist.
4: Ich habe gerade den dezenten Hinweis bekommen vom klug begleitenden Redakteur Frank Ulbricht, dass ich auch noch mal sage fürs Radio- und Podcast-Publikum, welche wunderbaren Stimmen wir hier heute hören. Das war gerade Hedwig Richter, die Historikerin. Alena Büchs wartet immer noch darauf, dass sie uns kluge Medizinbeispiele hier reinwerfen kann. Aber jetzt hat Cornelius Pollmer das Mikrofon so in der Hand, dass ich das Gefühl habe, er möchte hineinsprechen.
10: Ja, ich wollte demokratischen Widerspruch anmelden, weil also die Leute, die Zivilgesellschaft im Osten sind, die haben auch alle meinen tiefsten Respekt. Und das ist wirklich kein Zuckerschlecken in gewissen Orten, sich für Rechte von Minderheiten einzusetzen oder auch nur dafür, dass es mehr als eine Meinung gibt auf dem Marktplatz. Und ich respektiere auch das Engagement von Stiftungen, die lautere und gute Arbeit dort leisten. Ich glaube nur nicht, dass wir mit dem Wir gegen die weiterkommen Und ich glaube auch nicht, dass wir mit so demokratischen Luftbrücken weiterkommen, wo man dann mal so 2-3 Veranstaltungen macht. Und ich glaube auch nicht, dass wir weiterkommen, wenn auf der Eröffnung der Leipziger Buchmesse dann im Saal gewünscht wird, dass alle ein Schild hochhalten, auf dem Demokratie wählen draufsteht. Das ist mir, Verzeihung, A, zu unterkomplex. Und ich finde, da wären Leute, die ein Wahlrecht haben, auch nicht ernst genommen. Weil man will als jemand, der ein Wahlrecht hat, durchaus ein Angebot bekommen, ein inhaltliches politisches Angebot. Was habt ihr denn vor? Wie wollt ihr dieses Problem aufgreifen? Welche Idee habt ihr dafür? Und ich glaube, dass für eine wirkungsvolle Auseinandersetzung mit politischen Gegnern, und ich hoffe, dass das auch so kommt, in den nächsten Jahren wir wieder uns ein bisschen mehr von diesen sehr grundsätzlichen Betrachtungen, die alle ihre Berechtigung auch hatten in der Diskussion, bewegen zu konkreteren Fragen, weil was jetzt, wenn wir nochmal nach Sachsen-Anhalt schauen, eine AfD dort auch leicht macht, ist, solange wir gegen die haben, solange wir Kulturkampf haben, solange Leute das Gefühl haben, ich muss die AfD wählen, damit hier mal jemand anderes auch am Ruder ist und ich eine

0: gerne von den anderen Parteien auch. Und mir ist fast egal von wem. Aber irgendwer, der sagt, ich gucke nicht nur zu denen, ich übernehme nicht deren Themen, ich übernehme nicht deren Sprache, sondern ich erzähle eine Geschichte zusätzlich zu konkreten Lösungsvorschlägen, wie du sie gerade angemahnt hast. Ich erzähle eine Geschichte, wie wollen wir in diesem Land gut miteinander leben, die Bock drauf macht, dass ich die wieder wählen will. Das hätte ich gern.
1: Ich muss jetzt mal positive Erzählung, ja, aber ich muss hier, ich will Ihnen an zwei Punkten vehement widersprechen. Es ist überhaupt nicht undemokratisch zu sagen, diese Partei ist nicht demokratisch. Und ich finde das fatal, dass man das in diesem Land sagen muss, ohne dass man das jetzt irgendwie gleichsetzen muss. Und selbstverständlich gehört es zu einer Demokratie dazu, dass ich Leute auffordere, Leute, wählt demokratisch, wählt nicht die, die das Allerwichtigste, den Kern unserer Demokratie angreifen, nämlich die Menschenwürde. Und dann der andere Punkt, ich glaube, dass das nicht stimmt, dieser Deliverism. Nämlich, dass, unter diesem Begriff wurde das in den USA diskutiert, wenn die Politik erstmal liefert, dann werden die schon aufhören, Trump zu wählen. Wenn die Politik erst liefert, dann werden die aufhören, die AfD zu wählen. Dabei vergisst man erstens, wir hatten oft Regierungen, die geliefert haben. Biden hat sehr, sehr viel geliefert. Die ökonomischen Zahlen waren sehr gut, Arbeitslosenzahlen waren sehr gut. Das hat ihm nichts genutzt. Die Rechtspopulisten brauchen überhaupt nicht die Fakten. Die können behaupten, dieses Land fährt gegen die Wand, das reicht ihnen vollkommen aus. Und es wird da auch vergessen, dass ein ganz großer Teil der Bevölkerung, und das ist in Ostdeutschland ist das besonders stark, dass die einerseits sagen, mir persönlich geht's gut. Also das stimmt einfach nicht, dass da irgendwie die Menschen auf dem Land im großen Elend leben und in ihrer großen Verzweiflung, weil das Leben so schrecklich ist und weil die Politik nicht macht, wählen sie dann eben die AfD, sondern die sagen, mir geht es gut. Und dann sagen sie aber, ja, aber irgendwie ist diese Gesellschaft, fährt die eben gegen die Wand.
2: Aber das ist ja ein interessanter Punkt. Also das ist ja wirklich was wir regelmäßig feststellen, ne? Diese Umfragenschere. Persönlich geht's gut, man macht schöne Erfahrungen, man hat ein hoffentlich häufig gutes Leben. Und ich glaube nicht nur AfD-Wähler, das sind nämlich sehr viel mehr in den Umfragen, sagen, aber dem Land geht's schlecht, wirft natürlich auch wiederum das Licht auf uns, also die wir in der Öffentlichkeit stehen, gerade ich schaue Cornelius Pollmer an, wir als Journalisten, aber natürlich auch alle, die öffentlich auftreten, ein Licht auf uns zurück. Na, wie erzählen wir denn von dieser Wirklichkeit? Denn irgendwo muss das ja herkommen. Ja?
3: Also nur die kleine Randbemerkung noch. Ich habe mitnichten gesagt, dass die AfD eine demokratisch unbedenkliche Partei ist. Ich habe lediglich gesagt, dass ich mir von den anderen Parteien manchmal gelegentlich mehr wünsche, als zu sagen, die sind schlecht, wählt uns. Das war der Punkt.
1: Ja, aber nein, da will ich auch noch ganz kurz sagen, weil es wird ja ganz oft gegen, also ich bin für ein Verbotsverfahren gegen die AfD. Und
2: was das hier die demokratische Abstimmung im Saal?
1: Das größte Gegenargument, also ich finde, das ist auch was, wir haben so ein tolles Grundgesetz, das es eben zulässt, das sagt, wir müssen Parteien verbieten, die diese Demokratie angreifen. Das größte Gegenargument gegen AfD-Verbotsverfahren ist das, was Sie stark gemacht haben, wir müssen eine Politik anbieten, wir müssen mit denen ins Gespräch kommen, aber das schließt doch überhaupt nicht aus. Selbstverständlich mache ich weiterhin eine gute Politik, ich bemühe mich selbstverständlich weiterhin darum. Selbstverständlich will ich die AfD weiterhin auf allen Ebenen schlagen, aber trotzdem will ich sie eben auch, ich will meine Verfassung nutzen und wenn die Demokratie angreifen, will ich dieses Mittel wenigstens in Betracht ziehen.
2: Anderes Thema, aber auch wichtig.
3: Ja. Ich komme zurück zu der beiläufigen kleinen Frage, die Corbin Jan Frenzel gestellt hat, was ist die Wirklichkeit? dazu kann ich sagen, dass ich vor anderthalb Wochen oder so in München an einem Samstag am Elisabethmarkt saß, der wie so ein Freiluftgehege für Prada, Gucci und Hermes-Käufer ist. Und dass ich dann daran denken musste, dass in Weißwasser oder Niesky, ich weiß es nicht mehr genau, letztes Jahr ein Hautarzt oder ein Hausarzt sogar nur aufgemacht hat und die Leute anderthalb Kilometer Schlange gestanden haben, weil sie dort irgendwie in die Kartei wollten, damit sie nicht mehr 2,5 Stunden fahren müssen, bis sie in eine Behandlung kommen können. So. Also was ist die Wirklichkeit? Ich weiß es nicht. Ich wünsche mir aber, dass zum Beispiel, wenn wir über eine ja offenbar nötige neuerliche Reform des Wahlrechts reden, dass wir uns wieder stärker darüber Gedanken machen, wie über Abgeordnete in Wahlkreisen die Wirklichkeit aus verschiedenen Teilen des Landes auch nach Berlin getragen wird. Unter anderem deswegen, damit nicht solche Dinge passieren wie, um nur ein Beispiel zu nennen, dass der Bundeskanzler dieser Bundesrepublik sich hinstellt und sagt, wir machen jetzt Rente und die gesetzliche Rente, das wird, ich zitiere, allenfalls noch eine Basisabsicherung

0: sein in der Zukunft. Das ist jedenfalls nicht die Wirklichkeit im Osten Deutschlands, wo 80% der Leute nur diese gesetzliche Rente bekommen. Und da frage ich mich wieder, ob der Wirklichkeitsbegriff und die Wahrnehmung der Wirklichkeit in Berlin hinreichend die sicherlich vielgestaltige im Land abdeckt.
1: Das ist eigentlich ein ganz gutes Stichwort für auch für unsere Schlussrunde. Ich komme jetzt mal mit meiner Wirklichkeit, da sind wir nämlich auch im Gesundheits- und Krankenhausumfeld. Und diese Frage, wie nimmt man Dinge wahr und wie beschreibt man sie? Ich musste jetzt gerade leider an diesem Wochenende mit der Tochter, die eine schwere Halsentzündung hatte, die Notaufnahme eines Berliner Krankenhauses aufsuchen und bin da als Journalist angekommen und hatte natürlich schon sämtliche Gesundheitsreformen, Debatten im Hinterkopf und wollte diese Wirklichkeit, die ich da erlebte, abgleichen, sozusagen mit meinem Negativbild des deutschen Gesundheitswesens und wo es überall hapert und mangelt. Und in der Tat warteten wir natürlich. Und dann merkte ich aber bei mir einen Bewusstseinswandel im Verlauf dieser 4-5 Tage, die wir da letztendlich insgesamt in diesem Krankenhaus verbracht haben, dass ich gemerkt habe, dass da zwar viel los war, aber dass da unglaublich zupackende, freundliche, zugewandte Krankenschwestern, Pfleger, Ärztinnen, Ärzte waren, die sich im entscheidenden Moment Zeit genommen haben. Und als ich dann vermutet habe, das war mein letzter skeptischer Blick, naja, die behalten doch meine Tochter bestimmt hier nochmal eine Nacht länger, weil die Krankenhausbetten nicht ausgelastet sind, sagt doch die Ärztin, also sie können ihre Tochter, wenn sie wollen, auch heute schon mitnehmen. Ja, also auch da war sozusagen mein gesamtes Gebäude ist zusammengebrochen und ich merkte, der Journalist, der das Gesundheitswesen beobachtet hat aus der Ferne, hat dann diese vielen Menschen, die da handeln und arbeiten, erlebt und bin ganz beseelt und glücklich rausgegangen und meine Tochter zum Glück gesund, das war natürlich auch wichtig, aber das war für mich gerade ganz frisch, bevor ich hier heute herkam, ein Erlebnis bezogen auf die Wirklichkeit, wie nehmen wir sie wahr und was lassen wir davon zu, auch das ist eben genau diese Wirklichkeit.
2: Jetzt ist das natürlich das Urbane und nicht die Situation irgendwo im Osten, wo Kliniken zur Schließung anstehen und wo es nicht genügend Arztpraxen gibt. Also das Gesundheitswesen ist schon sehr belastet. Es ist aber gleichzeitig ein System, das diese zwei Welten so schön zeigt. Da brennt total die Hütte. Ja, also ich meine, ich bin Medizinethikerin, es geht um Gesundheitsreform die ganze Zeit, von morgens bis abends in der organisierten Ärzte- und Pflegeschaft geht es um nichts anderes. Die Aussichten sind wirklich nicht gut. Jeder, der hier im Saal sitzt und irgendwie in diesem System arbeitet, weiß, wie anstrengend das ist, weiß, wie belastet das ist. Und gleichzeitig sind das die tollsten Leute, ist das ein immer noch extrem gutes System, das wahnsinnig viel Gutes tut. Und das ist diese Gleichzeitigkeit, dass du auch in einem System, und das jetzt kann man es wieder groß machen, immer und immer wieder sagen kannst, die Zukunft ist offen, es gibt tolle Leute, es gibt tolle Erfolge, es gibt tolle Projekte und das sollte einen einfach immer wieder pushen, selber zu fragen, was kann ich denn machen, wie kann ich noch beitragen und wenn sich das verstärkt, dann ist das natürlich einfach eine Tendenz, die irgendwie besser ist, als zu sagen, es ist alles totaler Mist.
1: Hm. Alina, John F. Kennedy Büchse.
0: Es ist vielleicht nicht ganz so wichtig wie ein Kassensitz, aber um diesen Gedanken mal in einen anderen Bereich zu übertragen, wir werden demnächst ein Stück im Programm haben in der Zeit im Osten. Ganz tolle Geschichte aus Sachsen-Anhalt, wo dieses Jahr gewählt wird. Dort haben so ein paar Jungs Anfang der 90er eine Punkband gegründet in so einem Jugendclub, den sie sich selber aufgebaut haben. Und was passiert dort jetzt, deren Söhne haben jetzt eine Punkband gegründet, um diesen Jugendclub zu retten. Und die stehen jetzt irgendwo in einem, an der Stelle darf man das sagen, in einem Kaff in Sachsen-Anhalt und stecken ihre Gitarren ein. Und das ist die private Entscheidung, ab morgen vielleicht ein bisschen anders, ein bisschen lauter und ein bisschen schief zu sein als bis dahin.
1: Punk's not dead, Cornelius Pollmer, Hedwig Richter, mit dem hoffnungsvollen Schlusswort.
3: Ja, also ich greife das viel zitierte Wort auf, die Zukunft ist offen. Das sollte uns nicht naiv machen, sondern das sollte uns kritisch lassen. Die Zukunft ist offen, wir können sie gestalten. Aber wir müssen wirklich auch die Gefahren, die es gibt, zur Kenntnis nehmen, damit wir das besser hinbekommen.
1: Hedwig Richter, ganz herzlichen Dank. Ganz herzlichen Dank an die gesamte Runde. Hedwig Richter, Cornelius Pollmer, Alena Büchs. Das war der Studio 9 Live-Podcast von der Republika. Vielen Dank, dass Sie hier waren.
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5: Nach dem ukrainischen Angriff auf eine Bildungseinrichtung im russisch besetzten Luhansk ist die Zahl der Toten nach Behördenangaben auf 10 gestiegen. Insgesamt gäbe es 48 Verletzte. Die Suche nach Verschütteten dauere an. Laut Russland wurden ein Lehrgebäude und ein Wohnheim der Pädagogischen Hochschule in der Stadt Starobilsk getroffen. Es handle sich um eine ukrainische Drohnenattacke. Die Ukraine wies dies zurück. UNO-Generalsekretär Guterres verurteilte den Angriff. Solche Attacken seien völkerrechtswidrig und müssten sofort aufhören, sagte einer seiner Sprecher. Beim Absturz einer ukrainischen Drohne ist außerdem eine Öllagerstätte in der russischen Stadt Noworossijsk in Brand geraten. Der ukrainische Generalstab der Region Krasnodar teilte mit, dass Teile der abgeschossenen Drohne auf das Gelände eines Treibstoffterminals gestürzt seien. Es gebe 2 Verletzte. Die Deutsche Industrie- und Handelskammer erwartet für das laufende Jahr ein Wirtschaftswachstum von nur noch 0,3%. Das geht aus der aktuellen Prognose hervor, aus der die Welt am Sonntag zitiert. Zum Jahreswechsel war die DIHK noch von einem Prozentwachstum ausgegangen. Grundlage der Einschätzung ist eine Befragung von Unternehmen. Demnach bewerten 26% ihre wirtschaftliche Lage als schlecht. Laut Bundesverband der Deutschen Industrie ist die Stimmung in den Unternehmen bedrückt und teilweise frustriert. Wegen des Iran-Krieges rechnet der BDI in diesem Jahr nicht mehr mit einem Wachstum der Industrieproduktion. Als Gründe wurden die hohen Energiekosten, Steuern und Bürokratie angegeben. Der BDI forderte mehr Freiräume für Innovationen und Investitionen. Die Verkündung des Grundgesetzes am 23. Mai 1949 wird in diesem Jahr erstmals mit einem sogenannten Ehrentag gefeiert. Diesen hatte Bundespräsident Steinmeier ins Leben gerufen und die Schirmherrschaft übernommen. Damit sollen die Errungenschaften der Verfassung stärker ins Bewusstsein der Menschen gerückt werden. Zugleich soll mit tausenden Aktionen von Kommunen, Vereinen, Initiativen, Unternehmen und Einzelpersonen in ganz Deutschland für das Ehrenamt geworben werden. Der Mitmachtag steht unter dem Motto »Für dich, für uns, für alle«. Die Sprecherin des Netzwerks Zusammenbewegen in Mecklenburg-Vorpommern, Ina Groß, wünscht sich von der Politik mehr Wertschätzung. »Ein Tag reiche nicht aus«, sagte Groß im Deutschlandfunk. »Die ehrenamtliche Arbeit nehme in der Gesellschaft eine wichtige Funktion ein. Das Ehrenamt werde häufig als Motor der Demokratie bezeichnet. So sollte man es auch behandeln.« Bei einem Grubenunglück in China sind mindestens 90 Bergleute ums Leben gekommen. Wie der Staatssender CCTV berichtete, waren die Arbeiter eines Kohlebergwerks in der nördlichen Provinz Shanxi nach einer Gasexplosion verschüttet worden. Zum Zeitpunkt des Unglücks befanden sich laut staatlicher Nachrichtenagentur Xinhua 247 Bergleute in der Grube. Die Suche nach Überlebenden dauere an. Die Sicherheit in den Bergwerken Chinas hat sich in den vergangenen Jahrzehnten verbessert. Trotzdem gibt es immer wieder Unfälle. Mehr als 6 Jahre nach dem Austritt aus der Europäischen Union hat Großbritannien, Medienberichten zufolge, einen gemeinsamen Binnenmarkt für Waren vorgeschlagen. Wie die britische Zeitung The Guardian berichtet, stößt der Vorstoß in Brüssel auf Ablehnung. Stattdessen habe die EU dafür plädiert, dass das Land einer Zollunion oder dem europäischen Wirtschaftsraum beitreten solle. Die britische Regierung teilte mit, sie verhandle derzeit über ein, Zitat, ehrgeiziges Maßnahmenpaket. Dazu gehörten Abkommen über den Handel mit Lebensmitteln und Getränken sowie über den Emissionshandel. Premierminister Starmer hatte sich in der Vergangenheit für eine erneute Annäherung an die EU ausgesprochen, einen erneuten Beitritt aber abgelehnt. Starmer gilt seit den Verlusten seiner Labour-Partei bei den Regionalwahlen vor einigen Wochen als politisch angeschlagen. Der Wetterbericht, die Lage. Unter Hochdruckeinfluss wird aus Südwesten subtropische Luft herangeführt. Die Vorhersage? Meist sonnig, im Norden und Nordosten Wolkenfelder, ganz im Norden einzelnen Schauer. Höchstwerte 25 bis 33 Grad, an der See um 20 Grad. Morgen im Norden und der Mitte vorübergehend dichtere Wolken und einzelne Schauer. Im Süden sonnig. Temperaturen 20 bis 34 Grad. Die weiteren Aussichten: Am Montag sonnig oder lockere Wolkenfelder bei 25 bis 34 Grad. Das waren die Nachrichten.
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7: Hallo, herzlich willkommen. Never gonna give you up, das Motto der Republika 2026, und wir als Breitband, wo wir uns ja jede Woche mit den relevanten Geschichten aus der digitalen Welt beschäftigen, waren natürlich auf diesem selbsternannten Festival der digitalen Gesellschaft, haben uns als Team die dreitägige Veranstaltung mit ihren etlichen Programmpunkten angesehen und angehört, und darüber sprechen wir heute im Podcast und im Radio. Ich bin Martin Böttcher, bei mir sind aus dem Breitband-Team Vera Linz und Hagen Taschüren. Hallo ihr beiden.
8: Hallo.
7: Und wir haben auch noch einen Gast, Martin Schiffczynski. Er forscht unter anderem zum Einsatz von KI in der Arbeitswelt, hat darüber auch auf der Republika gesprochen, und er begleitet uns durch diese Breitbandausgabe. Hallo.
9: Schön, dass ich da sein darf, ja? Hallo.
7: Ja, die digitale Arbeitswelt, ein Thema, in das wir tief eintauchen. Ein anderes, die digitale Teilhabe, also wie man sich gegen scheinbar übermächtige Algorithmen in der digitalen Welt durchsetzen kann. Und dann verraten wir auch noch, wie es mit der digitalen Souveränität in Europa aussieht. Das hat natürlich ebenfalls mit Big Tech zu tun, mit der Übermacht der US-Tech-Firmen. Aber bevor wir so richtig loslegen, müssen wir ein bisschen über die Republika an sich sprechen. Es gab ja einiges an Kritik. Ich habe wenig schmeichelhafte Artikel gelesen. Gespenstiger Hang zur ideologischen Festigkeit und sektenhaft, hieß es bei Spiegel Online. Und in der Welt, da wurde behauptet, auf der Republika habe man die Zeit zurückdrehen wollen. Da hat man sich vor allem am Auftritt von Altkanzlerin Angela Merkel abgearbeitet. Wie war denn euer Eindruck, Vera?
8: Ja, also ich habe das auch gelesen. Also würde erstens mal sagen, man kann es nicht allen recht machen. Also insofern würde ich die Kritik absolut relativieren. Dann denke ich, ja sicher, es ist eine etablierte Veranstaltung im Sinne von, die Republika ist angekommen und es fehlt manchmal schon so ein bisschen das Prickeln. Und ich teile auch manche Kritik. Also zum Beispiel vom Spiegel, dass eine Moderatorin die Arbeitsministerin interviewt und gleichzeitig in den Diensten des Ministeriums steht. Das finde ich schon, wurde zwar transparent gemacht, aber ich finde es eigentlich nicht so richtig gut. Und andererseits jetzt zum Positiven, die Veranstaltung ist ja riesig, dass man immer wieder auf richtig coole Panels und Diskussionen trifft, und da hat mich einiges überrascht und ich habe wahnsinnig viel gelernt. Also insofern ist mein Fazit so zweigeteilt.
7: Mir geht's so ähnlich. Wie ist es bei dir, Hagen?
10: Ich fand das eigentlich dieses Jahr sehr schön da und ich fand es eigentlich auch sehr vorausdenkend. Ich finde gerade die Kritik von der Welt ein bisschen lustig mit Angela Merkel, weil die wurde vom WDR eingeladen, nicht von der Republika. Da könnte man auch ein bisschen über journalistische Recherche da sprechen. Aber ja, ich fand es eigentlich ja sehr aktiv auf die Zukunft zugehend, auch mit diesem ganzen Konzept, sich damit zu befassen, wie können wir denn diese Themen umsetzen, sodass wir auch selber dabei gesund bleiben, an die Menschlichkeit dabei denken, fand ich eigentlich sehr passend zur aktuellen Zeit.
7: Wie ist das mit unserem Gast, Martin Schiffczynski? Was haben Sie so erlebt auf der Republika? War das Ihr erstes Mal? Sicherlich nicht.
9: Nee, das war nicht mein erstes Mal, wobei ich zugeben muss, dass ich einerseits genieße, Bekannte zu treffen, das spricht, ist auch positiv für die Kontinuität, und mehr so mit dem fachlichen Auge auch drauf schaue und da doch immer wieder sehr Interessantes entdecke. Stand KI-Agenten, ja, wo ist da die Entwicklung, was für Probleme gibt's da, oder die Diskussion um Demokratie, Brolegarchy. Ja, das ist etwas, das ist für mich auch fachlich spannend und das fand ich auch diesmal gelungen.
7: Dieser Begriff der Blase, der fällt ja auch immer wieder in der Kritik. Blase würde ich auch sagen, aber ich empfinde das überhaupt nicht als negativ. Es entsteht so eine Stimmung, in der sehr viel Intelligentes und Konstruktives gesagt wird, weil man sich eben nicht die ganze Zeit streitet, sondern weil man miteinander so auf Augenhöhe diskutiert, oder?
10: Auf jeden Fall. Also es ging ja auch wirklich sehr viel darum, wie kann man konstruktiv miteinander diskutieren, wie findet man Wege dazu. Und das ist eigentlich total schön, dass man da eine Atmosphäre schafft, wo man sich nicht anschreit, sondern wo man konstruktiv Dinge erarbeiten will.
8: Genau, das fällt bei mir unter die Kategorie 1. Man kann es nicht allen recht machen. Und das habe ich auch genossen, dass man wirklich konstruktiv miteinander Dinge diskutieren kann.
7: Vielleicht ist es auch so, dass es genug Streit gibt. An anderer Stelle muss man ja nicht auch auf dieser Digitalkonferenz vortragen.
9: Ja, sicherlich. Ja, die eine oder andere Kontroverse hätte vielleicht auch ganz gut getan. Da muss ich auch an mein eigenes Panel denken, muss ich zugeben, wo wir natürlich auch in die, sag mal, aus dem gleichen Blickwinkel auf die KI in der Arbeitswelt schauten. Aber wie gesagt, auf der fachlichen Ebene und auf der Ebene eben eines konstruktiven Austauschs fand ich das sehr gelungen.
7: Wir sprechen später noch mehr, auch über unsere Eindrücke, auch darüber, was man dort hat lernen können über die Welt, über die Zukunft. Und jetzt, ja, da wird's gleich richtig konkret. Und zwar nach diesem Song vom deutschen Musiker Henrik Steigerwald, Künstlername Henry and the Waiter. Er schwebt auf Cloud 99.

0: Ja, Breitband meets Republika. Nochmal zum Motto der großen Digitalkonferenz. Never gonna give you up. Nicht aufgeben, füreinander da sein. Natürlich Thema, welche Ideen gibt es, mit denen man der Macht von Big Tech begegnen kann? Diese Macht hat ja viele Aspekte. Einer davon, die Algorithmen, die Inhalte empfehlen, sind wie die Gesellschaft, die sie geprägt haben, also voll mit Vorurteilen und Verzerrungen. Sowieso schon strukturell benachteiligte Menschen haben es oft schwer im Netz sichtbar zu werden, wahrgenommen zu werden, etwa weil sie rassifiziert werden oder über andere Diskriminierungserfahrungen berichten. Hagen, du hast dir auf der Republika deshalb vorgenommen, auf Talks von Menschen zu gehen, die es trotzdem immer wieder schaffen, ihre Themen erfolgreich zu platzieren und mit Posts darüber viral zu gehen. Das Netz als gesellschaftlich wichtiges Instrument oder ein bisschen zugespitzter, weniger Wahl, Timmy, mehr wirkliche Probleme. Was hast du gelernt? Was können wir aus deinen Beobachtungen lernen?
1: Vor allem, dass es nicht nur Zufall ist oder sollte Zufall eine Rolle spielen, nur ein sehr kleiner Faktor ist, wenn es darum geht, eben Aufmerksamkeit in den sozialen Medien zu erzielen. Vielmehr braucht es hier wirklich eine Strategie und einen Plan, um den Algorithmus wirklich für sich zu nutzen, gerade wenn man unpopuläre Themen verbreiten will. Also im Grunde ist es dann so ein bisschen wie bei klassischen InfluencerInnen. Man muss die Plattformlogik bedienen, die Sprache der Plattform sprechen. Also man kann natürlich einen lang sorgfältig formulierten, lang ausdiskutierten öffentlichen Brief veröffentlichen. Da hat man dann wochenlang Unterschriften für gesammelt. Bei den Zeitungen funktioniert das. Die drucken den dann vielleicht gerne ab. Auf TikTok wird das halt niemanden interessieren. Hier zählen dann eben oft emotionalisierte Inhalte und auch ein aktueller Aufhänger ist dabei oft wichtig.
0: Hast du ein Beispiel, marginalisierte Gruppen, die trotzdem mit ihren Themen viral gegangen sind?
1: Viele erinnern sich vielleicht an letztes Jahr rund um Ostern. Da gab es den Fall des 21-jährigen Lorenz A. Der wurde von der Polizei getötet, laut Obduktionsbericht durch Schüsse in Rücken und Hinterkopf. Auf der Republika konnte ich darüber mit dem Content-Creator und Aktivisten Suraj Malitafi sprechen. Der hat damals mit dafür gesorgt, dass dieser Fall eben viel Aufmerksamkeit bekam. Und er meint, dass es wirklich geholfen hat, wie schnell dazu Videos gepostet wurden.
2: Also ich glaube, gerade im Kontext von Lorenz haben wir Social Media auf jeden Fall genutzt. Von Tag 1, tatsächlich am selben Tag, wo er erschossen wurde, hat die Initiative ein Video dazu in Absprache mit der Familie gepostet. Also die Schnelligkeit einfach, also dass es sehr schnell da war und sehr schnell reagiert wurde und auch ein anderes Narrativ verbreitet wurde als das von der Polizei, sondern das Narrativ von Menschen, die die Erschießung entweder also davor oder danach irgendwie miterlebt haben, alles im Kontext gesehen haben und die ja andere Sachen erzählt haben als das, was in den ersten Meldungen der Polizei einfach drin war.
1: Und das habe dann dazu geführt, dass zu der medialen Erzählung, die vor allem auf Aussagen der Polizei basierte, ein Gegennarrativ entstanden ist. Es gab also einen aktuellen emotionalen Konflikt und das hat wieder die Plattformlogik bedient und das hat dann halt wirklich zu großer Aufmerksamkeit geführt.
0: Aus dem Online-Journalismus gibt es die Weisheit, be the best or be the first. Aber ist für strukturell benachteiligte Gruppen wirklich praktikabel, so schnell reagieren zu können? Wie kann man, wenn etwas Schlimmes passiert, das eine Erzählung verdient, unmittelbar dazu so ein passendes, gutes Video erstellen?
1: Das ist definitiv ein Problem. Und ich glaube, auch hier hilft es tatsächlich nochmal auf diesen Fall von Lorenz zu blicken, um zu verstehen, was dort anders war, als bei den zum Beispiel auch durch die Polizei getöteten Christi Schwundeck oder Mohamed Lamine Dramé, die nicht die gleiche Aufmerksamkeit erzielen konnten mit ihren Todesfällen. Nämlich war es hier so, dass der beste Freund von Lorenz, den Content-Creator Suraj Malitafi, schon ein Jahr vor der Erschießung kennengelernt hat und Malitafi ihm darauf schrieb, sollte irgendwann mal etwas passieren, melde dich bei mir, damit wir an die Öffentlichkeit gehen können. Anders gesagt, es gab hier schon ein bestehendes Netzwerk, auf das aufgebaut werden konnte. Ein Netzwerk, das existiert hat, weil zum Beispiel schwarze Menschen in Deutschland eben schon lange mit Diskriminierungserfahrungen zu kämpfen haben und sie darum schon quasi darauf vorbereitet sein müssen, dass einer Person, die ihnen nahesteht, etwas passieren könnte.
2: Das von Lorenz steht nicht alleine da im Kontext, sondern wir haben auch darauf aufgebaut, auf die Arbeit der Initiativen vor uns haben wir aufgebaut. Das muss man, glaube ich, definitiv so festhalten. Und das, was ich auch immer sage, ist ja, auch im Kontext des Gesprächs mit dem Freund ein Jahr vor der Erschießung von Lorenz, dass die Erschießung von Lorenz nicht einfach so passiert ist, sondern in einem Kontext. Weil wie kann es sein, dass wir ein Jahr zuvor genau darüber gesprochen haben? So, ne? Das ist ja absurd, kann für viele Menschen irgendwie nicht greifbar sein, aber das ist die traurige Realität für viele schwarze Menschen, People of Color, die diese Erfahrung gerade mit der Polizei machen. Und deswegen sind Netzwerke schon bevor was passiert unglaublich wichtig.
0: Kurz gesagt bedeutet das ja also, viel Arbeit muss passieren, bevor etwas passiert, damit man dann in dieser Situation schnell reagieren kann.
1: Genau so ist es. Im Gespräch hat Miley Taffy außerdem gesagt, dass es wichtig sei, eine Sprache zu sprechen, die auch im bürgerlichen Milieu verstanden wird.
2: Das kann man sehr, sehr kritisch sehen, weil sie auch die Sprachen so verstehen sollten, wie sie Community sprechen. Und gleichzeitig muss man aber leider so sagen, muss man sich auch gucken, wen will man erreichen und wen will man auch am Ende auf der Straße haben. Und das haben wir auch gesehen, dass bei der Demo von Lorenz nicht nur schwarze Menschen dabei waren, sondern die Mitte der Gesellschaft war dort. Die Mitte der Zivilgesellschaft aus Oldenburg war da und auch sehr, sehr viele junge Menschen waren da. Ich habe selten so viele junge Menschen auf Demonstrationen gesehen.
1: Und auch das ist natürlich nicht leicht umsetzbar. Das ist so ein bisschen, was ich ganz allgemein mitgenommen habe, wie unfassbar viel Arbeit passieren muss, um eben am Ende doch Gehör zu finden.
0: Das also das konkrete Beispiel, bei dem es um People of Color in Deutschland geht. Wie ist es denn bei anderen Fällen? Es gibt ja viele Formen von Diskriminierung. Sind die Mechanismen dort dieselben?
1: Was die Arbeit angeht, um Aufmerksamkeit zu finden, würde ich sagen, ja, aber es gibt auch Unterschiede. Ich habe zum Beispiel auch mit Helena Steinhaus vom Verein Sanktionsfrei gesprochen. Die saß auf der Republika auf einem Panel über Armut. Der Verein macht ja sehr viel Arbeit für BürgergeldempfängerInnen. Aber da existiere das Problem nicht so, dass die Videos überhaupt erstmal ihre Zielgruppe erreichen müssen, denn...
3: Ich glaube, tatsächlich gibt es ja viel mehr Menschen, als man so annehmen würde, die betroffen sind von der Thematik und die das auch suchen, dass jemand sie repräsentiert. Also deswegen, es gibt schon sozusagen einen Markt dafür, auch wenn es bescheuert klingt. Ich glaube, deswegen konnten wir trotzdem unsere Inhalte an viele Leute bringen, obwohl es eben nicht sexy ist sozusagen, ne?
1: Worüber aber auf dem Panel gesprochen wurde, Armut ist in Deutschland extrem mit Scham besetzt. Das heißt, es gibt wenige Personen, die offen mit ihrem vollen Namen darüber sprechen möchten, weil sie befürchten, dann stigmatisiert zu werden.
0: Aber ist das nicht wieder ein Problem? Also weil in sozialen Medien funktionieren doch vor allem Videos, die stark emotional aufgeladen sind. Kann man natürlich als Problem sehen, aber wie schafft man das, wenn dort niemand darüber sprechen will?
1: Ich glaube, auch hier hilft es wieder, dass es ein Netzwerk gibt, beziehungsweise eben Vereine wie zum Beispiel Sanktionsfrei. Der konnte sich über Jahre eine Plattform aufbauen, wo Helena Steinhaus dann das Gesicht ist, das die Geschichten der Leute erzählt, in anonymisierter Art.
3: Also es ist nicht möglich, Rückschlüsse zu ziehen auf die Menschen, von denen wir berichten. Und am Ende, glaube ich, geben wir den Menschen auch ein Stück Würde, indem wir uns darüber aufregen, weil es ist emotional für uns, ne? Also wir fühlen das, was wir da machen, weil wir machen ja auch den ganzen Tag diese Arbeit. Wir haben ja diese Fälle real bei uns auf dem Schreibtisch, jeden Tag viele davon. Deswegen glaube ich, ist es sogar wichtig, dass wir Emotionen dazu zeigen, weil, glaube ich, so viele Menschen sich ja auch gar nicht gesehen fühlen.
1: Es fällt mir selbst tatsächlich auch etwas schwer, in dieser turbokapitalistischen Plattformlogik über schwere Schicksale echter Menschen zu reden. Aber Helena Steinhaus schafft es eben genau, das zu bedienen. Echte Emotionen erzählt mit echter Empathie. Genau das, was die Plattform dann halt am Ende haben wollen.
0: Aufmerksamkeit für solch gesellschaftlich wichtige Themen ist natürlich schön, aber die Aufmerksamkeit alleine ändert ja noch kein Problem, ne? Klicktivismus, so nur als Stichwort. Leute erfahren vielleicht was über Rassismus oder die Folgen von Armut, aber gehen dann vielleicht wieder zum nächsten Thema über? Oder welche exakten Auswirkungen hat die Aufmerksamkeit vielleicht doch gebracht?
1: Im Fall Lorenz hat Surash Miley Taffy mir erzählt, dass es sogar die Polizei war, die sich bei ihnen dann gemeldet hat, bei diesem Netzwerk, um Zeugen zu finden, die es laut den ursprünglichen Beamten gar nicht gegeben habe. Außerdem sind dadurch dann auch Medien darauf aufmerksam geworden und haben sich eben nicht mehr nur auf die Polizeimeldungen gestützt, sondern auch andere Perspektiven abgedruckt. Das dürften alles nicht unwichtige Faktoren dafür gewesen sein, dass die Staatsanwaltschaft mittlerweile Anklage wegen fahrlässiger Tötung erhoben hat. Und wo wir auch gerade bei den klassischen Medien sind, Helena Steinhaus von Sanktionsfrei hat mir noch einen anderen wichtigen Punkt genannt.
3: Was uns natürlich hilft, ist, dass wir dadurch, dass wir mittlerweile unsere eigenen Plattformen geschaffen haben, auch selbst entscheiden können, was wir platzieren, was ja viel selektiver sein würde, wenn es immer nur in den klassischen Medien wäre. Und dadurch können wir den Medien mehr oder weniger so Angebote machen, die dann aufgreifen können. Und das passiert natürlich auch.
1: Und ich meine, im Fall von sanktionsfrei, einem Verein, der sich über Spenden finanziert, ist Aufmerksamkeit natürlich auch viel wert im wahrsten Sinne des Wortes, weil das führt dann natürlich zu einem höheren Spendenvolumen.
0: Das stimmt natürlich, ja. Wir haben jetzt gelernt, wie viel Arbeit geleistet werden muss, um marginalisierten Stimmen Gehör zu verschaffen. Gibt es vielleicht irgendwas, was die Plattformen selbst ändern könnten, um das zu erleichtern?
1: Ja, denke ich schon. Das wäre eigentlich den Fokus auf so emotionalisierten Content ein bisschen wegzunehmen. Und damit meine ich explizit nicht die Themen, über die wir heute gesprochen haben, weil das ist ja nun mal emotional aufgeladen, das ist wichtig, das ist dramatisch, die verdienen das. Aber dass irgendwie alles so aufgeladen wird, macht diese Geschichten, wo es dann zu Recht so ist, vielleicht irgendwie weniger wert, aber ich glaube, da kommen wir wirklich in eine Diskussion, wo es um Kapitalismus und die Motivation der Plattform dahinter geht. Ne? Man kann natürlich sagen, hört damit auf, aber warum sollten sie, wenn sie Geld verdienen wollen?
0: Ja, ich finde diese Emotionalisierung auch extrem schwierig, weil das ja überall stattfindet und sich dann vielleicht auch ein bisschen abnutzt. Vielen Dank, Hagen Terschüren, für diese Stimmen von der Republika.
1: Gerne.

0: Nos vemos luego. Eine ganze Reihe von Musikerinnen und Musikern stecken hinter diesem Song. Deshalb nennen sie sich wohl auch Colectivo da Silva. Wir sprechen hier bei Breitband weiter über Themen, die uns bei der Republika in Berlin aufgefallen sind und kommen da natürlich nicht an KI vorbei. Genauer gesagt, künstliche Intelligenz in der Arbeitswelt, KI-Einsatz im Job. Das hat ja nochmal eine ganz andere Dimension, als wenn wir uns privat zum Beispiel eine Geburtstagsrede schreiben lassen oder ein witziges Bild für Social Media erstellen lassen. Denn KI in der Arbeitswelt, das heißt ja unter Umständen, der Job, mit dem ich mein Geld verdiene, der fällt weg, weil er jetzt vom Computer erledigt wird. Oder auch, ich kriege vielleicht gar keinen Job, weil mich die künstliche Intelligenz schon vorher im Bewerbungsprozess ausgesiebt hat. Unser Gast, Martin Czifczynski, kennt sich mit dem Thema sehr gut aus. Er ist Arbeitssoziologe, unter anderem Leiter der Forschungsgruppe Globalisierung, Arbeit und Produktion am Wissenschaftszentrum für Sozialforschung Berlin und Direktor am Weizenbaum-Institut für die vernetzte Gesellschaft. Hallo nochmal.
1: Ja, hallo. Ich freue mich.
0: Sie forschen ja zum Thema KI im Betrieb und zwar zur sogenannten generativen KI, wenn ich das richtig verstanden habe. Also KI, die auf Nachfrage Inhalte erstellt oder Lösungen erarbeitet, also Chatbots und Large Language Models. 2025 haben Sie das zweite Mal eine entsprechende Befragung in den Betrieben durchgeführt. Ist generative KI in der Arbeitswelt angekommen?
1: Auf jeden Fall. Sie ist in hohem Maße angekommen und ihre Nutzung nimmt ja stark zu. Wir selbst haben ja Betriebsräte und Manager befragt und merken, dass, sagen wir mal, KI-Anwendungen in der Arbeitswelt enorm verbreitet sind. Wir haben ja 2/3 von Betrieben, die berichten, dass sie irgendeine Form von KI nutzen. Das ist dann nicht immer generative KI, nicht immer Chatbots, das reicht von Produktionsanwendungen über Marketing etc., Datenanalysen. Wir haben auch Befragungen, die sich spezifisch mit der individuellen Nutzung befassen und Chatbots und sehen, dass etwa 30% der deutschen Beschäftigten berichten, dass sie im Arbeitsleben KI nutzen. Teilweise die offiziellen Lösungen der Betriebe, teilweise die Schatten-KI, private Accounts, die sie mitnehmen, weil einfach im Betrieb nichts angeboten wird.
0: Oder auch man bringt vielleicht sogar den eigenen Laptop mit zur Arbeit, um dann nebenbei was zu machen?
1: Den eigenen Laptop oder das eigene Smartphone tut es ja auch oftmals. Da gibt es verschiedene Möglichkeiten. Diese jetzt besondere Art der privaten Nutzung im Arbeitsleben, die zeigt ja einerseits, dass die Betriebe vielleicht auch zu langsam sind, weil die Menschen eigentlich das auch als Unterstützung empfinden, vielleicht sogar weniger Ängste haben, als dass sie eine Hilfe drin sehen. Und zugleich birgt das ja auch erhebliche Probleme im Hinblick auf Zuverlässigkeit oder auch Datenschutz.
0: Auf jeden Fall. Wo ist denn Ihrer Ansicht nach der Einsatz von KI in Betrieben sinnvoll?
1: Sagen wir so, es gibt enorm viele Anwendungsfälle. Ich würde sagen, wir haben Berufe, in denen das kaum mehr wegzudenken ist. Ja, Softwareentwicklung, die Nutzung von KI als Programmierassistenten, Testassistenten, im Marketing, das Erstellen von Texten, von Bildern, das Strukturieren von Kampagnen. In der Beratung kenne ich kaum noch jemanden, kaum Consultants, die bei der Recherche, bei der Zusammenfassung großer Texte, bei den Berichten keine KI nutzen. Ja, da ist es sinnvoll. Zugleich gibt es auch einige Berufsfelder, da muss man halt gucken, dass gerade die generative KI eben nicht fehlerfrei ist. Sie ist gut in der Mustererkennung, in der Strukturierung von Informationen, in der Darstellung, aber nicht immer präzise, nicht immer genau. Und wir selber, da erinnere ich mich an eine Fallstudie etwa in Rechtsabteilung, ja, da sehen wir, dass da abgewogen wird. Können wir das sinnvoll nutzen für das Erstellen von Verträgen, für das Prüfen von Verträgen oder ist es nicht zuverlässig genug? Und manchmal fällt dann auch die Entscheidung, nein, das muss weiterhin der Mensch machen, weil das einfach so kritisch ist, dass die KI das nicht machen sollte.
0: Große Frage, die sich viele stellen, ist mein Job durch KI gefährdet? Wenn ich das richtig verstanden habe, ist es in Deutschland so, dass sich zwar viele Betriebe für KI entschieden haben und der Einsatz dieser KI auch zu Produktionsgewinnen führt, aber nur ein Teil der Betriebe entlässt dann auch Menschen bzw. baut Personal ab. Das klingt so, als würde man erst mal schauen, was mit der KI alles möglich ist, um dann vielleicht in einem späteren Schritt auch diese schlimmen Konsequenzen durchzuziehen?
1: Also sowohl unsere Befragung wie auch eine Reihe von Studien, die ich kenne, zeigen bislang eben kaum bis sehr wenig Arbeitsmarkteffekte. Dem stehen natürlich die Hiobsbotschaften gegenüber, die wir von den Tech-Unternehmen, die natürlich ihre Produkte auch verkaufen wollen, hören. Aber auch, muss ich sagen, auch in den Medien, ich glaube, der Spiegel kommt einmal im Jahr mit einer Titelseite raus, die KI wird alle Jobs vernichten. Das heißt, das ist aus meiner Sicht etwas zu angstbehaftet. Wir selbst beobachten eher als Beschäftigungsverlust eher eine Veränderung der Tätigkeiten und Qualifikationsanforderungen. Aus meiner Sicht werden Arbeiten teilweise anspruchsvoller, intellektuell anspruchsvoller, auch die Belastung steigt, weil die KI ganz schnell mit Ergebnissen zurückkommt. Ich muss viel planen, ich muss auch strukturiert mit dem KI-Assistenten kommunizieren, ich muss prüfen, was häufig dann eben nicht gemacht wird, mit vielleicht auch nachteiligen Folgen, aber ich muss das tun. Die Belastungen steigen und für mich auch als Arbeitssoziologen stellt sich dann die Frage, wie eigentlich jetzt eine neue Balance zwischen den Möglichkeiten und den Belastungen geschaffen werden kann und wie da auch eben die Mitbestimmung mitspielen muss, damit eine gute Qualität der Arbeit gewährleistet bleibt.
0: Mir scheint so, als würde bei der Frage nach KI im Betrieb gar nicht mehr gefragt, ob das überhaupt noch sinnvoll ist, sondern es geht nur noch um die Frage, wie macht man das, wo setzt man das ein? Und bei KI und dem Einsatz im Betrieb spielt ja auch, Sie haben es schon gesagt, Geschwindigkeit gerade eine große Rolle. Viele haben Angst, dass sie nicht schnell genug auf den Zug aufspringen und dann zurückbleiben. Wer hat denn Ihrer Erkenntnis nach das größere Interesse an der Einführung von KI in Betrieben? Die Chefs oder die ArbeitnehmerInnen?
1: Ehrlich gesagt sehe ich das auf beiden Seiten. Wir haben ja schon drüber gesprochen, dass viele Leute ihre privaten Geräte mitbringen, weil die Betriebe nicht schnell genug sind. Ja, da sieht man auch das Interesse der Beschäftigten auszuprobieren. Ich sehe zugleich durchaus auch ein hohes Interesse auf Seiten der Betriebe. Allerdings erweist sich oftmals die Einführung einfach als komplizierter als gedacht. Dazu müssen ja die Softwarelandschaften in den Betrieben entsprechend angepasst werden. Das ist ja oftmals ein großes Chaos. Wenn man eine maßgeschneiderte Lösung haben will, muss man auch entsprechende Datengrundlagen haben. Das ist in vielen Betrieben nicht vorhanden. Das heißt, der Aufwand, das wirklich einzuführen, wird oftmals unterschätzt. Ich glaube, das verzögert das Ganze. Das Interesse ist aber aus meiner Sicht wirklich auf beiden Seiten groß. Und vielleicht ein letzter Punkt, ganz kurz nur. Ich glaube, Sie haben recht, dass manchmal teilweise die Potenziale und die Effizienzgewinne auch etwas überschätzt werden seitens des Managements. Ja, man hat davon gehört, man hört, in 18 Monaten können wir die Hälfte der Angestellten loswerden, wunderbar. Und eben wie mühevoll das ist, das wirklich einzuführen, wie genau man wirklich nach Use Cases suchen muss, wird massiv unterschätzt.
0: Was ich bei der Panel-Diskussion auf der Republika, auf der Sie saßen, sehr interessant fand, bei den größeren Betrieben, wo es einen Betriebsrat gibt, hat dieser Betriebsrat ein Recht darauf, eingebunden zu werden bei der Frage, ob KI eingeführt wird. Ist das Wissen über KI in Deutschland Ihrer Ansicht nach groß genug, auch bei den Betriebsräten und bei den Arbeitnehmervertretungen?
1: Das ist tatsächlich ein sehr großer Engpass. In unserer Befragung berichten nur etwa ein Drittel der Betriebsräte, dass sie genügend Expertise, Zugang zu Informationen, Zugang zu Beratung haben. Und dieser Zugang, ja, dieses Wissen ist wirklich eine Grundlage, um wirklich effektiv auch zu sein bei der Einführung von KI. Effektiv durchaus auch in dem Sinne, Sachen nicht abzubremsen, sondern auch den Unternehmen zu ermöglichen, da schnell zu handeln, aber eben auch effektiv zu sein, um die Arbeit gut zu gestalten.
0: Hagen möchte eine Zwischenfrage stellen.
2: Genau, passend zu, ist das bei den Betriebsräten und Arbeitnehmenden angekommen, frage ich mich auch, wir wissen ja, dass KI gerade im Business-Kontext massiv subventioniert ist. Das heißt, die OpenAIs, Anthropics dieser Welt geben pro nutzender Person Hunderte bis Tausende Dollar im Monat mehr aus, als es tatsächlich am Ende auf der Rechnung steht. Ist das bei den Betrieben angekommen, dass da in den nächsten 18 bis 24 Monaten die Preise explodieren werden?
1: Ich glaube, dass es zumindest vielen Betrieben, die ich kenne, das ist durchaus bewusst. Bereits heute wird durchaus auch kalkuliert. Vielleicht ganz kurz, wir waren selber mit einer Fallstudie im Industrieunternehmen, was auch eine kommerzielle Lösung eines Chatbots ausprobiert hat, durchaus auch Potenziale gefunden hat. Aber durchaus auch keine Potenziale, bei der sie gesagt hätten, da zahlen wir, das waren gar nicht große Summen, vielleicht 10, 20 Euro im Monat pro Mitarbeiter, was da an Kosten angefallen wäre. Aber auch das, da haben sie gesagt, das machen wir nicht. Um übrigens dann aber zu sagen, wir werden nach Open Source, nach offenen Lösungen Ausschau halten, um zu gucken, was wir betrieblich umsetzen können. Ich glaube tatsächlich, da haben Sie recht, das ist überhyped, das wird massiv subventioniert und es könnte durchaus auch sein, dass aber so in der nach diesen kommerziellen Lösungen sich durchaus auch Spielräume für nicht kommerzielle Lösungen, für offene Lösungen auftun werden.
0: Eine Frage habe ich noch. Die großen KI, die Large Language Models, das sind US-Produkte. Arbeitnehmerrechte haben in den USA einen ganz anderen Stellenwert als bei uns, einen sehr viel kleineren. Und auch sonst unterscheidet sich da einiges. Könnte der Einsatz von KI in Deutschland dazu führen, dass wir hier amerikanische Verhältnisse bekommen? Die KI ist vielleicht so trainiert, dass sie einzig und allein auf Effizienz aus ist, aber nicht auf so etwas wie soziale Marktwirtschaft.
1: Wir haben ja bei der Republika mit den Kolleginnen und Kollegen vom Team Passarella diskutiert, die ja einen eigenen Referenzrahmen für die Chatbots entwickeln wollen, der Informationen, sagen wir, aus dem deutschen arbeitsrechtlichen Kontext bereitstellt. Das kann natürlich eine Lösung sein. Ich sehe tatsächlich durchaus auch Spielräume für die Entwicklung eigener Modelle in Deutschland. Ja, wir werden, glaube ich, in Zukunft viel stärker auch über Small Language Models, über spezialisierte Modelle sprechen. Und da ist, glaube ich, noch das ganze Feld ein bisschen offener, als manchmal der Diskurs über die Dominanz der Tech-Unternehmen suggeriert.
0: Souveränität in Deutschland und in Europa, darüber sprechen wir ja auch gleich noch hier weiter bei Breitband. Erstmal Martin Czifczynski vom Wissenschaftszentrum für Sozialforschung Berlin und dem Weizenbaum-Institut. Bis hierhin vielen Dank, aber Sie bleiben noch bei uns.
1: Auf jeden Fall. Ich bin gespannt. 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

0: A Rush of You, ein Song von Napki hier im Deutschlandfunk Kultur. Es geht weiter hier bei Breitband und zwar mit der Frage, wie wird Europa digital souverän? Darüber sprechen wir ja immer mal wieder. Mal geht es dabei um die europäische Abhängigkeit von US-Cloud-Diensten, mal um die Abhängigkeit von Software, wie zum Beispiel Microsoft, oder auch um den Schutz von Kindern in sozialen Netzwerken. Nicht einfach, diesen Schutz umzusetzen, denn die Socials haben ihren Sitz ganz überwiegend außerhalb Europas. Auch die Republika, die wir heute nochmal Revue passieren lassen, hat sich das Thema digitale Souveränität vorgenommen und Vera Linz hat sich das genauer für uns angesehen. Vera, es gibt ja viele Aspekte, die dabei eine Rolle spielen. Hast du auf der Republika Lösungen oder zumindest Lösungsansätze dazu gefunden?
1: Ja, es gab verschiedene Ansätze, die vorgestellt wurden. Am spannendsten fand ich ein Projekt der Stadt München. Die wollen digitale Souveränität messbar machen. Und dafür muss man natürlich erstmal erklären, was bedeutet das überhaupt, digitale Souveränität? Das ist ja so ein Begriff, zu dem viele Menschen eine Meinung haben, zu dem es aber, soweit ich weiß, keine so ganz genaue Definition gibt. Und sie bedeutet sicher mehr als nur unabhängig sein vom Silicon Valley. Und weil sich also München das Ziel gesetzt hat, die Stadt digital souverän zu machen und das eben auch zu messen, haben sie gesagt, wir müssen dieses Ziel messen und vor allem auch definieren, was digitale Souveränität ist. Und deshalb hat die Stadt gemeinsam mit der TU München 5 Kriterien aufgestellt für den Einsatz von IT-Produkten. Hören wir mal dazu Laura Dornheim. Sie ist Chief Digital Officer der Stadt München.
2: Erstens, wo hat das Unternehmen, das eine Software, ein IT-Produkt herstellt, seinen Sitz? Ist das in Europa oder außerhalb? Zweites Kriterium, handelt es sich um Open-Source-Software? Drittes Kriterium, hat es regelmäßige Security-Updates? Viertens, arbeitet das Tool mit offenen Schnittstellen? Fünftens, nutzt es offene Datenformate? Daran sieht man, man kann es schon ziemlich robust operationalisieren, aber es ist halt doch ein bisschen komplexer als nur USA versus Europa oder nur Open-Source oder nicht, sondern spielen verschiedene Faktoren rein, die eben Souveränität stärken oder schwächen können.
1: Ja, genau. Und aus diesen Kriterien hat man dann einen Score von 0 bis 5 entwickelt, an dem man dann festmachen kann, wo man steht. Und immer wenn etwas erfüllt ist, kann man Punkte abziehen. Also 0 wäre am Ende das Optimum. Und München zum Beispiel hat einen Score von 2,4. Das ist also durchaus noch Luft nach oben. Und interessant fand ich aber auch in dem Zusammenhang, die Stadt hat sich einen Plan gemacht, wie sie sich verbessern will. Und damit einen Weg, eine Strategie aufgezeichnet, wie man dieses Ziel dann auch erreichen kann. Also es war ein Beispiel, finde ich, mit Hand und Fuß, was auch Hoffnung macht.
0: Ja, also wirklich ein Beispiel, wie es funktionieren kann, eine Behörde digital souverän zu machen. Aber wie sieht es darüber hinaus aus? Welche Angebote können Institutionen machen, um die digitale Souveränität für jeden Einzelnen im Alltag zu fördern?
1: Auch dazu hat man sich Gedanken gemacht auf der Republika. Ein Panel hieß erst die User Experience, dann die Moral. Und das hat mich natürlich sehr neugierig gemacht, weil ich eine Userin bin, die sehr auf Bequemlichkeit setzt. Und das war ein Talk von Torben Klauser vom Think Tank Agora Digitale Transformation. Und er hat kritisiert in diesem Talk, dass zum Beispiel viel zu viel mit erhobenem Zeigefinger agiert wird, wenn es darum geht, Leute ins Fediverse zu holen. Also Fediverse, das alternative dezentrale Netzwerk aus unabhängigen Social Media und Plattform-Servern, das auf offenen Protokollen basiert, am bekanntesten sicherlich Mastodon. Dieses Microblogging-Netzwerk, das man sich so ein bisschen als Alternative zu Twitter vorstellen kann. Und dieses Fediverse, sagte er, das war ein schlechter Pitch. Und er meint, man müsse pragmatischer vorgehen, näher am Menschen dran sein, um sie zu gewinnen.
0: Kann ich aus eigener Erfahrung bestätigen. Ich habe Mastodon als zu wenig anziehend und als zu kompliziert empfunden. Es kam kein Ich-will-da-unbedingt-rein-Gedanke bei mir auf. Aber was für Ideen hat er denn im Blick, Torben Klauser, wenn er sagt, näher am Menschen dran sein?
1: Also da gab es auch, was ich super fand, ein ganz konkretes Beispiel, ein positives Beispiel, das hat er angeführt, und zwar die öffentlichen Berliner Bibliotheken. Die haben auf dem anderen Panel auf der Republika Viblio vorgestellt. Das ist eine hyperlokale Online-Community und die ist also gedacht für einen inhaltlich und lokal eingegrenzten Bereich. Und dabei hätten sie auf die Erfahrung aufgesetzt,
3: dass man halt die Leute, die zum Lesekreis kommen, nicht mit einem Mastodon-Client versorgen kann, sondern dass das viel, viel niedrigschwelliger passieren muss, um die in dieses offene Ökosystem zu holen. Das ist öffentliches Geld, das stiftet Gemeinschaft, das schafft einen digitalen dritten Ort. Das ist so ein bisschen der Pitch, den die Bibliotheken vor sich hertragen. Wir sind der analoge dritte Ort, wo man verweilen kann, Gesellschaftsinhalte genießen kann, ohne was dafür zu bezahlen. Und den jetzt so ein bisschen dahin zu übertragen, ist ein Mosaiksteinchen eines potenziell großen Gemäldes.
1: Also Viblio, um es noch kurz zu erklären, dient dem Lernen und gemeinschaftlicher Diskussion im Kontext von Veranstaltungen und Bibliotheksangeboten. Also da werden zum Beispiel Offline-Veranstaltungen digital fortgesetzt. Man kann zusammen Wikis erstellen, Dokumente bearbeiten oder eben auch Chatgruppen bilden.
0: Es geht hier also um eine ganz konkrete Anwendung für eine zahlenmäßig überschaubare Zielgruppe. Und das funktioniert vielleicht auch deshalb ganz gut, weil der Nutzen für jeden unmittelbar zu erkennen ist. Aber wie sieht es denn aus mit Ideen für alternative Netzwerke, die für größere Gruppen gedacht sind, also zum Beispiel als Alternative zu Facebook oder zu TikTok?
1: Ja, mit dieser Frage hat sich Torben Klauser auch beschäftigt und er hat beobachtet, dass es Bedenken gibt, die kursieren, wenn es darum geht, soziale Netzwerke jenseits von Big Tech aufzubauen. Und er nennt diese Bedenken Fake-Sorgen. Ich bringe mal ein Beispiel. Eine Sorge besteht zum Beispiel daran, dass man denkt, soziale Netzwerke müssen mithilfe von Algorithmen eine Art Suchtfaktor entwickeln, damit die Leute auch dranbleiben. Und dazu hat er eine Studie von der Universität Chicago vorgestellt. Und in der hat man herausgefunden,
3: dass man mithilfe anderer Sortieralgorithmen, die eben nicht auf Aufregung und emotionale Trigger ausgerichtet sind, ein genauso wertvolles und ansprechendes NutzerInnen-Erlebnis dort schaffen kann. Und das sind tatsächlich Erkenntnisse, die leider nur deshalb ans Tageslicht kommen, weil Unis oder Forschungsinstitute Freiwillige rekrutieren, die ihren kompletten, sozusagen den Browser dann offenlegen, weil es so wahnsinnig schwierig ist, an Forschungsdaten von Plattformen zu kommen.
1: Um das kurz zu erklären, laut europäischer Regulierung, genau gesagt laut dem Digital Services Act, eigentlich passieren müssten. Also die Social Media Plattformen müssten eigentlich ihre Daten bereitstellen, damit man damit Forschung betreiben kann. Aber zur Studie gesagt, die hat eben gezeigt, nicht alles, wo man sich Sorgen macht, ist real. Ich war auch überrascht. Und insofern war dieser Talk von Torben Klauser eine Ermutigung, es doch weiter zu probieren. Aber wie man jetzt so einen Pitch sexy macht, was er erfordert, nach dem Motto User Experience first, dann die Moral, das konnte er leider auch nicht sagen.
0: Also erstmal nicht so schnell umsetzbar wie das Beispiel aus München. Aber Digital Services Act, gutes Stichwort. Und damit kommen wir vielleicht weg von der konkreten auf die politische Ebene. Eine weitere Möglichkeit, sich digital souverän, also unabhängiger von Big Tech zu machen, besteht natürlich auch daran, die großen Tech-Konzerne zu regulieren. Das geht ja bisher nur mühsam voran, was auch immer wieder Thema hier bei Breitband ist. Wie lässt sich denn da Bewegung reinbringen? Gab es da auf der Republika irgendwelche Erkenntnisse?
1: Also zunächst mal gab es eine gute Nachricht, zumindest laut Cory Doctorow, dem kanadischen Internetaktivisten. Der hat eine Keynote gehalten auf der Republika und er meint, die Zeiten für Regulierung werden besser. Paradoxerweise dank Donald Trump. Denn all das, was er, Doctorow, in all den Jahren nicht geschafft habe, das hat Trump in kürzester Zeit geschafft, nämlich ein breites Bewusstsein herzustellen, dass nun endlich mal was passieren muss. Er nennt ihn darum auch scherzhaft Comrade Trump, also Genosse Trump. Das hat mich sehr erheitert. Und Doctorow meint, es braucht aber mehr gesetzgeberischen Mut in der Regulierung. Denn zwar ist es wichtig, durch die Politik europäische Infrastrukturen zu fordern, um digital souverän zu sein, aber es gibt ein Problem.
4: Getting the data out of the American platforms and into the European platforms.
1: Er sagt, die Daten von den amerikanischen Plattformen auf die europäischen Plattformen zu übertragen, und zwar ohne die Hilfe der amerikanischen Unternehmen, das wird sehr schwierig sein, weil eben diese Unternehmen nicht helfen wollen. Und darum müssen wir herausfinden, wie wir die Menschen dabei unterstützen können, ihre Daten von diesen Plattformen runterzuholen. Und das geht zwar theoretisch auch schon, laut dem Digital Markets Act wird das gefordert, aber praktisch kann man eben noch nicht von einer echten Interoperabilität zwischen den Plattformen sprechen.
0: Wie bewertet Doctorow denn solche Gesetze wie den Digital Markets Act oder den Digital Services Act, mit denen ja die Tech-Unternehmen reguliert werden sollen?
1: Also den Digital Services Act sieht er klar als Irrweg. Man kann es auch positiv formulieren. Er ist unbekannt.

0: kann sie zu strukturell wichtigen Akteuren bei der Erreichung politischer Ziele machen. Beides zugleich ist nicht möglich. Und was wir im DSA sehen, sagt er, ist ein evolutionärer Zwischenschritt, ein äußerst wichtiger, aber eben doch nur ein Zwischenschritt. Und der DSA sieht vor, dass die Unternehmen sich selbst kontrollieren und das, sagt Doctorow, mache sie stärker und verstärke auch die Überwachung, denn sie müssen ja in die sozialen Netzwerke reinschauen, um Hate Speech oder Diskriminierungen zu finden. Und auch wenn das vielleicht für den einen oder anderen nichts Neues ist, das haben wir auch bei Breitband schon oft besprochen, wie der DSA Big Tech stärkt. Bei mir hat sich da so ein Schalter umgedreht. Also ich habe den DSA lange trotz all dieser Kritik immer noch für eine gute Idee gehalten, trotz der Schwächen. Aber jetzt bin ich davon eben nicht mehr überzeugt. Also das war bei mir so ein Aha-Moment, das hier nochmal zu diskutieren auf der Republika. Ist jetzt kein hoffnungsvolles Ende. Und die Monopole zu brechen ist sicher auch nicht so leicht umsetzbar, wie die ersten beiden Beispiele, die ich mitgebracht habe. Aber ich denke, mit dem nötigen politischen Willen ist es machbar.
1: Danke, Vera Lenz, für diesen Überblick. Aber was machen wir denn mit all den Infos, die wir hier heute zusammengetragen haben? Mir kommt es gar nicht so vor, als hätte die Republika nichts mehr zu sagen. Im Gegenteil, das sind doch zum Teil echte Handlungsempfehlungen, um die digitale Welt wieder lebenswert zu machen oder lebenswerter.
2: Dem würde ich beipflichten und ich muss auch sagen, die Artikel, die am Anfang referenziert wurden, die da kritisiert haben vom Spiegel und der Welt, die haben sich sehr daran abgearbeitet, dass die Republika eben progressive Ideen hat und das hat die gestört. Also das war definitiv auch eher so politisch motiviert, weil natürlich hat die Republika viel Politisches zu sagen, aber halt aus einer progressiven Ecke. Das kann man natürlich für sich bewerten, wie man will, aber Visionen gab es hier definitiv reichlich, die da gesagt wurden.
0: Also man sieht auch gerade am letzten Beispiel Doctorow, dass es ein dickes, dickes Brett ist, was da zu bohren ist und darum ist es natürlich absolut wichtig, dass man sich regelmäßig auch in so einem großen Rahmen trifft, um solche Themen zu artikulieren.
1: Ich muss noch mal nachfragen, wie steht ihr dazu, dass mehr unterschiedliche Positionen auf der Republika auftauchen müssten? Ronen Steinke, der ja da auch gesprochen hat, auch wegen seines Buchs Meinungsfreiheit, der plädiert ja für mehr Meinungsvielfalt, dass man vielleicht auch andere Meinungen aushalten müsste.
0: Also ich sehe es ambivalent. Wir hatten es am Anfang ja schon besprochen, weil ein Vorteil ist, wenn es nicht zu divers ist, dass man eben wirklich konstruktiv miteinander diskutieren kann. Insofern kann ich die Kritik einerseits schon verstehen, aber andererseits bin ich mir doch noch nicht so richtig schlüssig darüber, ob sie berechtigt ist.
2: Ich sehe das auch irgendwie gar nicht so. Es gab eine große Meinungsvielfalt. Also zum Beispiel, ich meine, wer jetzt viel Breitband hört, weiß, dass ich eine sehr kritische Position zu diesen ganzen KI-Sachen habe. Die war auf der Republika vertreten. Es gab aber auch sehr viele Positionen, die über die guten Seiten von KI gesprochen haben. Also es gab bei ganz vielen Themen unterschiedliche Sachen. Das Einzige, wo halt Grenzen gezogen wurden, waren ganz klar, wenn es um Menschenrechte, Menschenwürde geht. Aber innerhalb dessen war eigentlich ein sehr breites Meinungsspektrum vorhanden, wenn man sich das Programm anguckt.
1: Vielleicht nochmal an unseren Gast, Martin Schiwczynski. Ist die Republika noch wichtig aus Ihrer Sicht?
3: Also für mich ist es auf jeden Fall durchaus ein inspirierender Ort, eben um doch eine Vielfalt von Ansätzen und Gedanken zu sehen. Jetzt die angesprochene Diskussion um den Digital Services Act, ja. Da gibt es ja auch einfach Potenzial, um wirklich verschiedene Perspektiven und auch verschiedene Kritik der Regulierung zusammenzubringen. Von daher, ja, bleibt sie zumindest ein Ort, an den ich gerne zurückkomme.
0: Und Sie hatten es eingangs auch gesagt, man trifft halt Menschen, die man eben so oft nicht sieht. Also es ist halt auch ein riesen Socializing, was eben auch super Spaß macht, eben da mit Menschen ins Gespräch zu kommen, die man eben selten trifft.
1: Scoot heißt er. Er hat angeblich schon mit 12 angefangen, eigene Songs zu schreiben. Die hörten sich sicherlich anders an als dieser hier, Nordpol.

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Und damit ist diese Breitbandausgabe fast zu Ende. Hier im Programm vom Deutschlandfunk Kultur kommen gleich die Nachrichten, dann unser Theatermagazin Rang 1. Vielen Dank fürs Zuhören. Vielen Dank an Vera Linz und Hagen Terschüren. Wir haben übrigens das aus Transparenzgründen diskutiert, ob die beiden als Gesprächspartner für diese Aufgabe in Frage kommen, da sie ja auch beide auf der Republika als Vortragende bzw. Moderierende unterwegs waren, haben dafür aber kein Honorar bekommen. Auch deshalb haben wir gemeinsam befunden, dass diese Doppelrolle in Ordnung geht und sie mit ihrer Expertise von der Republika berichten konnten. Danke dafür. Danke auch an Martin Schiffczynski und an Markus Richter, den zuständigen Redakteur. Ich bin Martin Böttcher, habe hier noch einen Song von The EEs, Mother Earth.

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1: Uhr, die Nachrichten. Bei dem erstmals in Tschechien abgehaltenen Sudetendeutschen Tag haben Deutsche und Tschechen gemeinsam der Vertriebenen nach dem Zweiten Weltkrieg gedacht. Rund 1300 Menschen nahmen laut Veranstaltern an einem Versöhnungsmarsch teil. Er folgte in umgekehrter Richtung dem sogenannten Brünner Todesmarsch. Dabei wurden im Mai 1945 etwa 27.000 deutschsprachige Bewohner zur österreichischen Grenze getrieben. Mehrere tausend Menschen kamen ums Leben. Bundesinnenminister Dobrindt nannte die Initiatoren der Veranstaltung wahre Brückenbauer. Die europäische Freundschaft sei das Bollwerk gegen jeden neuen Nationalismus, sagte der CSU-Politiker in seinem Grußwort. Die Sudetendeutsche Landsmannschaft war von den Veranstaltern des Dialogfests Meeting Brno in diesem Jahr nach Brünn eingeladen worden. Mitglieder der rechtsgerichteten Regierungskoalition in Tschechien hatten sich dagegen ausgesprochen und blieben dem Gedenken fern. Bundespräsident Steinmeier hat die Bevölkerung zum heutigen Grundgesetztag aufgerufen, sich für das Gelingen der Demokratie zu engagieren. Das Grundgesetz sei eine Errungenschaft für unser Land und für unser Zusammenleben, sagte Steinmeier der deutschen Presseagentur. Demokratie sei eben keine Kopfsache, sie brauche Arme und Beine, also Menschen, die sich einmischten und mitmachten. Das Grundgesetz wurde als Verfassung für die Bundesrepublik Deutschland am 23. Mai 1949 verkündet. Steinmeier hat den Jahrestag zum Ehrentag ernannt, der für das Ehrenamt werben soll. In der Türkei hat die Polizei im Zuge von Ermittlungen gegen die größte Oppositionspartei CHP 13 Personen festgenommen. Nach Berichten von staatlichen Medien stehen die Festnahmen im Zusammenhang mit dem Parteitag der CHP im Jahr 2023. Den Personen werde vorgeworfen, sich in die Abstimmung zur Wahl der Parteiführung eingemischt und Delegierte beeinflusst zu haben. Erst am Donnerstag hatte ein Gericht die Abstimmung auf dem Parteitag für ungültig erklärt und so den amtierenden CHP-Vorsitzenden Özel abgesetzt. Die Oppositionspartei verurteilte die Entscheidung als Justizputsch. Özel kündigte rechtliche Schritte an. Die Europäische Union kritisierte die Absetzung in einer Erklärung. Als EU-Beitrittskandidat und langjähriges Mitglied des Europarats werde von der Türkei die Wahrung demokratischer Standards erwartet. Mehr als 6 Jahre nach dem Austritt aus der Europäischen Union hat Großbritannien Medienberichten zufolge einen gemeinsamen Binnenmarkt für Waren vorgeschlagen. Wie die britische Zeitung The Guardian berichtet, stößt der Vorstoß in Brüssel auf Ablehnung. Stattdessen habe die EU dafür plädiert, dass das Land einer Zollunion oder dem europäischen Wirtschaftsraum beitreten solle. Die britische Regierung teilte mit, sie verhandele derzeit über ein, Zitat, ehrgeiziges Maßnahmenpaket. Dazu gehörten Abkommen über den Handel mit Lebensmitteln und Getränken sowie über den Emissionshandel. Premierminister Starmer hatte sich in der Vergangenheit für eine Annäherung an die EU ausgesprochen, einen erneuten Beitritt aber abgelehnt. Starmer gilt seit den Verlusten seiner Labour-Partei bei den Regionalwahlen vor einigen Wochen als politisch angeschlagen. Papst Leo hat Vorwürfe wegen illegaler Müllentsorgung in Süditalien erhoben. Skrupellose Menschen und Organisationen hätten zu lange ungestraft handeln können, sagte er und sprach von schwindelerregenden Gewinnen. In der Stadt Acerra nahe Neapel rief Leo dazu auf, der Versuchung von Macht und Reichtum zu widerstehen, wenn diese mit der Verschmutzung von Land, Wasser und Luft einhergehe. Die Abfallentsorgung in Süditalien lag jahrelang weitgehend in den Händen privater Betreiber, die Verbindungen zur neapolitanischen Mafia-Organisation Camorra hatten. Der Europäische Gerichtshof für Menschenrechte urteilte 2025, dass die italienischen Behörden seit mindestens 1988 unzureichend gegen die illegale Müllentsorgung in der Region vorgegangen seien. Wegen der ungewöhnlich hohen Krebsraten unter den Anwohnern wird das Gebiet auch als Todesdreieck bezeichnet. Das Wetter. Meist sonnig, im Norden und Nordosten Wolkenfelder, ganz im Norden einzelne Schauer. Höchstwerte 25 bis 33 Grad, an der See um 20 Grad. Morgen im Norden und in der Mitte vorübergehend dichtere Wolken und einzelne Schauer, im Süden sonnig. Temperaturen 20 bis 34 Grad. Das waren die Nachrichten.
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2: Schön, dass Sie dabei sind. Bei uns wird es heute mal ganz grundsätzlich. Wir fragen uns, ist Theater heute eigentlich noch relevant? Und wenn ja, weshalb? Oder vielmehr, wodurch? Darüber diskutieren gleich kontrovers der Theaterkritiker Simon Strauß und der Regisseur und Intendant am Schauspiel Köln, Kai Voges. Los geht's aber mit Musik von Meghan Trainor. Dieser Song heißt To the Moon.

0: Es ist mal wieder Krisenstimmung im Theater. Und das ausgerechnet in der vermeintlich schönsten Theaterzeit des Jahres, wenn die großen Festivals sich die Klinke in die Hand geben, Preise verliehen werden und der Betrieb sich feiert. Aber das Publikum, es feiert statistisch betrachtet nicht mehr so richtig mit. Das Theater verliert tatsächlich an Zuschauern. In der aktuellen Ausgabe der Zeitschrift Theater heute wird ihm sogar eine akute Herzmuskelschwäche attestiert. Woran liegt's? Ist zu viel Politik auf der Bühne oder eher zu wenig? Versteht das Theater sein Publikum nicht mehr? Und was meinen wir eigentlich, wenn wir von Relevanz mit Bezug auf Theater sprechen? Darüber diskutiere ich heute mit meinen beiden Gästen. Sie waren neulich schon im Theater-Podcast zum Thema Journalismus auf der Bühne sehr unterschiedlicher Meinung. Deshalb fanden wir, wir müssen sie unbedingt einmal ganz grundsätzlich ins Gespräch miteinander bringen. Zugeschaltet ist mir der Regisseur und Intendant am Schauspiel Köln, Kai Voges. Ich grüße Sie.
1: Ja, schönen guten Tag.
0: Und der Theaterkritiker und Redakteur der Frankfurter Allgemeinen Zeitung, Simon Strauß. Hallo.
2: Hallo, grüß Sie.
0: Dann legen wir direkt los. Simon Strauß, Sie haben schon im März geschrieben, das Theater verliere rasant an Bedeutung. Und wenn man rein auf die Zahlen schaut, muss man Ihnen eigentlich recht geben. Die neueste Statistik des Deutschen Bühnenvereins zeigt einen Besucherrückgang von 11% gegenüber dem letzten Jahr vor der Pandemie. Das ist richtig signifikant. Warum interessieren sich die Menschen offenkundig nicht mehr so richtig fürs Theater?
2: Ich würde das erstmal auch gar nicht unbedingt nur an den Zahlen abhängig machen. Nein, ich finde, das Ganze mit dem Bedeutungsverlust muss man auf einer anderen Ebene ansetzen. Und das ist einfach die grundsätzliche Krise, in der das Theater als Institution, als Ort, als Raum sich befindet. Also ich würde sagen, das Theater sucht händeringend nach neuen Legitimationsquellen. Es ist eben nicht mehr der Ort der gehobenen Unterhaltung, des Bürgerlichen, dass man sich sozusagen darauf ausruht, dass man die mittlere gebildete Oberschicht bespielt, sondern das Theater hat sich auf die Suche begeben, sich als sozialen Ort eben zu finden, soziale Institutionen zu legitimieren, alle möglichen Dinge eben mit reinzuholen, die eigentlich mal sehr theaterfern waren, also wie man die Stadtgesellschaft abbildet, wie man Diversität reflektiert, Inklusion vorantreibt, diese ganzen sozusagen sozialen Aufgaben zu übernehmen. Und ich würde sagen, paradoxerweise bei dieser Suche nach Legitimation hat es eigentlich noch mal viel mehr Legitimation verloren, weil die Leute zum Teil einfach gar nicht mehr wissen, was ist denn das jetzt eigentlich noch, das Theater? Ist das jetzt eigentlich die verlängerte Tagesschau? Ist das jetzt eine Zentrale für politische Bildung? Oder gehe ich dahin, weil ich meine entspannten Abend haben kann?
0: Ich glaube, dass wir über all diese Dinge jenseits der nackten Zahlen gleich noch sprechen werden. Ich würde trotzdem noch einmal kurz bei dieser ganz harten Währung einfach bleiben wollen. Das kann man ja nicht ignorieren, wenn man sagt, 11%, Herr Voges, woran liegt's? Ist man zu nischig geworden im Theater?
1: Ich kann es Ihnen leider nicht sagen. Also ich stehe ja nicht für das Theater, sondern für das Theater hier in Köln. Und wir können das nicht sagen, dass wir Publikum verloren haben. Im Gegenteil, wir haben eine Auslastung von um die 90%. Und wir merken, dass wir das Theater bespielen, nicht nur auf der Bühne, wie das die klassischen Räume sind, sondern wir gehen raus. Wir spielen teilweise außerhalb des Theaters, aber teilweise spielen wir auch im Netz. Und da merken wir noch einen viel größeren Wachstum, dass wir mit kleinen Teilen, die wir auf Instagram geben, auf einmal 250.000 Views haben, dass wir Livestreams von Theaterstücken machen, das noch von 10.000 weiteren angeschaut wird. Also ich sehe nicht den Relevanzverlust, sondern ich sehe, dass das Theater das macht, was es eigentlich seit Jahrtausenden macht, nämlich versucht, eine gegenwärtige Kunst zu sein. Und so wie die Gegenwart sich permanent verwandelt, so muss sich diese Kunst mit verwandeln.
2: Wenn ich da vielleicht nur ganz kurz mal was einwerfen darf, bitte. Herr Voges, ist es ja interessant, was Sie sagen mit dem, wir versuchen auf Instagram mitzuhalten, auch gerade was eine jüngere Generation angeht. Da muss man natürlich schon sagen, eigentlich das, was das Theater auszeichnet, ist ja die Unmittelbarkeit des Moments, ist das Zusammen in an einem Ort sein und die Verwandlung eines Menschen in eine Rolle miterleben. Wenn man jetzt aber versucht, so wie Sie das ja sehr stark schon lange, ich verfolge das ja mit einem, sagen wir, skeptischen, aber durchaus Interesse, versucht, das Digitale und das Theatrale, wenn man so zusammenzudenken, ist doch am Ende schon auch ein ganz klarer Impuls spürbar, der sagt, wir müssen uns anpassen den Sehgewohnheiten und damit auch den, würde ich jetzt mal sagen, spätkapitalistisch digitalisierten Bewusstseinszuständen einer neuen Gesellschaftsform. Und damit geht man ja schon auch ein großes Stück weit weg von dem Kernelement dessen, was Theater eigentlich mal war, nämlich ein Widerstandsmoment zu sein, auch gegen, sagen wir mal jetzt, ökonomisierte Strategien der Bewusstseinsbildung.
1: Ja, ich glaube, wir sind jetzt im digitalen Zeitalter auf einmal angekommen und wir stellen fest, dass das Leben nicht nur analog auf irgendwelchen Bretterbühnen und Welten stattfindet, sondern es findet auch im digitalen Raum statt. Es beeinflusst uns und es spielen diese Welten zusammen. Der digitale Raum und der reale Raum, die spielen zusammen. Wenn wir über Wirklichkeit reden, müssen wir diese Räume auch in unser Bewusstsein reinkriegen. Wir müssen sie mit bespielen, wir müssen sie thematisieren, weil das Lebenswirklichkeit von uns ausmacht und weil es auch Lebenswirklichkeit unserer Zuschauerinnen und Zuschauer ist. Also wie kriegen wir die Diskussionen, die wir im Theater führen wollen, in die Gesellschaft hinein? Und zurzeit habe ich die Hypothese, dass Theater muss sich mehr als Medienhaus verstehen, dass die Auseinandersetzungen, die Diskurse, die Multiperspektivität, die müssen wir auf der Bühne behandeln, aber wir müssen sie auch in den Theatern mit den Menschen diskutieren und wir müssen sie aus den Theatern hinausgeben und da gehört der digitale Raum auch mit dazu.
2: Ich hätte halt die Furcht, wenn alle das tun, dann ist es doch hervorragend, wenn man einen Ort noch hat, wo man die Interaktion unter Anwesenden, wie das in der Soziologie heißt, stärkt. Also sagt, hier ist Anwesenheit, hier ist Gegenwärtigkeit, hier ist der Moment, der Augenblick, das Zentrale. Hier gibt es sozusagen, jetzt werden Sie natürlich sagen, das ist ein Rückzugsgedanke, aber ich würde sagen, nein, es ist ein Widerstandsort, das Theater. Ja.
1: Also ich stimme Ihnen da in vielen Dingen zu. Das Zentrum ist dieser Ort, wo diese Menschen, diese Körper zusammen sind und diese Körper vielleicht sogar auch mal für anderthalb Stunden nicht auf den Second Screen gucken, sondern zuhören, sich hineinversetzen und vielleicht dann auch einander sehen und wahrnehmen. Das finde ich schon. Trotzdem ist das, was da auf der Bühne dann stattfindet, da muss ich nicht von Postkutschen erzählen, wo irgendwelche Briefe herunterfallen, die dann durch zwei, drei verschiedene Hände sind. Da lacht uns das Publikum aus und denkt, ist das jetzt die Wirklichkeit, über die wir heute debattieren wollen, wo es bei uns in Millisekunden geht, ob Menschen reich oder arm werden. Im digitalen Zeitalter haben sich andere Geschichten verbreitet. Und wie erzählen wir diese Geschichten und wie transportieren wir die Geschichte? Und da müssen wir eigentlich permanent dran arbeiten, auf eine Höhe zu kommen, die der Zeit noch gerecht wird.
0: Deutschlandfunk Kultur im Gespräch mit Kai Voges und Simon Strauß über die Bedeutung des Theaters heute und welche Formen das sind, die Kai Voges hier angesprochen hat, die der Zeit gerecht werden sollen. Darüber sprechen wir gleich weiter nach Nick Cave und den Bad Seats hier mit Breathless.

0: Nick Cave und Breathless. Sie hören Rang 1, das Theatermagazin, im Gespräch mit Kai Voges und Simon Strauß. Lassen Sie uns vielleicht einmal ganz konkret auf Formate der letzten Zeit im Theater schauen, die extrem erfolgreich waren, wo die Säle voll waren, wo Menschen auch durchaus gestritten, kontrovers diskutiert haben, mindestens. Auf der einen Seite die Zusammenarbeiten mit dem investigativen Journalismus, wie zum Beispiel bei Kai Voges am Schauspiel Köln und jetzt demnächst auch ziemlich groß an der Berliner Volksbühne unter Matthias Lilienthal, wie man gehört hat. Das ist die eine Seite. Die andere wäre so etwas wie die Theatertribunale von Milo Rau, der den Prozess gegen Deutschland angestrengt hat bei den Lessing-Tagen am Thalia-Theater in Hamburg. Da ging es um ein mögliches AfD-Verbotsverfahren. Simon Strauß, da waren die Säle voll, da wurde breit öffentlich debattiert, da wurde auch öffentlich gestritten, ob das alles so taugt oder nicht taugt. Muss man da nicht sagen, Mission erfüllt?
1: Ja, nur leider wird ja nicht über das Theater diskutiert, sondern es wird über die AfD diskutiert. Beide Abende, wenn man so will, haben ja eigentlich paradoxerweise nur eines zum Ziel, die AfD zu schwächen, aber das Gegenteil passiert. Es wird ganz viel über die AfD diskutiert. Wenn man nun die Diskussion um den Milo Rau-Abend anschaut, glaube ich, ja, widersprechen Sie mir, aber ich glaube, dass am Ende so ein Abend dazu geführt hat, dass noch mal mehr Leute die AfD wählen. Wenn man die da so ausstellt und da sieht man ja mal und so weiter, dass das Theater jetzt irgendwie versucht, nochmal Anklage zu führen und so weiter.
2: Also da würde ich wirklich widersprechen, Herr Strauß. Da widerspreche ich, weil es wurde dieses Tribunal gemacht und dann war auf der Headline nahezu jeder Zeitung in Deutschland wurde die Frage gestellt, ist die AfD verfassungsfeindlich oder nicht? Und das wurde an jedem deutschen Küchentisch am nächsten Morgen diskutiert. Und das Ergebnis davon, bin ich drauf gespannt, was das Ergebnis ist. Aber ich finde, diese Frage, ist die AfD verfassungsfeindlich oder nicht, können wir mit unserer Verfassung die AfD als Partei zulassen? Diese Frage ist eine wichtige Frage, die wir gesellschaftlich klären müssen und die wir vor allen Dingen vom Verfassungsgericht klären müssen. Und das ist richtig, dass diese Frage diskutiert wird und dass die Gesellschaft die diskutiert. Dass die Frage groß wurde, haben wir Milo Rau zu verdanken. Und ich finde, das ist eine großartige Sache und eine wichtige Sache, dass das Theater das schafft.
1: Herr Voges, entschuldigen Sie bitte, aber das haben wir wirklich nicht Milo Rau zu verdanken, dass diese Frage groß wurde. Die wurde davor schon sehr intensiv diskutiert. Das haben wir vor allem Staatsrechtlern zu verdanken, die darüber, glaube ich, etwas kompetentere Aussagen machen. Es gibt einen politischen Streit darum, es gibt einen staatsrechtlichen Streit darum, es gibt einen Streit im Journalismus darum, dass das Theater jetzt auch noch auf den Zug aufspringt, so will ich sagen, führt überhaupt in keinen Weise zu irgendeinem Erkenntnisgewinn, sondern es macht nur die Inszenierung von etwas, was andere Institutionen in diesem Land sagen wir viel ernsthafter
2: betreiben.
1: Deswegen halte ich das genau
2: Herr Strauß,
1: für
2: aber
1: falsch.
2: Es geht doch darum, sich eine Meinung zu bilden. Und das Problem mit den Meinungen ist, dass heutzutage, dass Meinungen eigentlich immer so aus schnell Daumen hoch, Daumen runter kommt und oftmals wenig Tiefe haben, wenig Wissen haben. Und wir können vielleicht die Komplexität, die man wissen müsste, um sich eine Meinung zu kreieren, könnten wir doch vielleicht präsentieren, könnten wir heranführen. Wir können im Theater den Menschen anderthalb Stunden mal Fakten präsentieren, um dann später zu einer Meinung über diese Faktenlage zu kommen. Bei den Prozessen konnte man verschiedenste Stimmen hören, verschiedenes Pro und Contra. Das ist der Stellplatz der Widersprüche, über die der Heiner Müller schon gesprochen hat. Und dann kann ich mir eine Meinung bilden. Und ich glaube, die ist fundierter, die Meinung, die ich mir dann bilden kann, als irgendwie ein Like auf Facebook.
0: Das mit den Fakten ist ja, ich will auch einmal ganz kurz reingehen, weil das mit den Fakten ist ja auch so eine Sache, wo ja vielleicht auch die Kritik von Simon Strauß anschließt. Simon Strauß, sagen Sie mir, wenn ich falsch liege, aber Sie würden ja wahrscheinlich sagen, das Theater ist nicht zwangsläufig der Raum für Fakten, sondern das Theater muss poetischer gedacht werden. Das ist der Raum vielleicht für ein Risiko, für eine Ambivalenz, aber nicht der Raum, um der Welt die Fakten hinterherzutragen, oder nicht?
1: Ja, die Reproduktion von dem, was andere Institutionen als Auftrag haben, besser haben, da sind wir jetzt einfach natürlich auch in meinem Bereich, sag ich mal, der Journalismus ist ein eigener Bereich. Die Vorstellung, das provoziert mich natürlich einfach auch, dass das Theater jetzt hingeht, so, ja, das, was ihr da so seit Jahrhunderten macht, Journalismus, das machen wir jetzt eben auch nochmal so mit. Wir sind jetzt auch Medienhaus, wir machen jetzt auch Journalismus und so. Nein, das ist ein eigenständiger, geschützter Beruf, würde ich sagen. Ja, so. Aber ich will noch was anderes sagen. Wissen Sie, weil Sie Heiner Müller nennen, das finde ich den richtigen Impuls. Warum schafft es denn das Theater nicht, heute mit den eigenen, ureigenen Mitteln einer ästhetischen, wir haben uns ja darauf schon geeinigt, einer ästhetischen, einer theatralischen, einer dramatischen Erzählweise das Thema AfD zu fassen? Warum gibt es denn nicht den Rolf Hochhuth von heute, sage ich jetzt mal, oder meinetwegen Peter Weiß oder auch Jael Rohn, wenn man jetzt in die Gegenwart schauen will, die gibt es ja nun auch, die versucht aus dokumentarischen, dann aber einen ganz eindeutig erzählerisch-poetischen Abend zu machen, der dadurch provoziert, dass er eben eine Sprache findet, die nicht die der Faktenimitation ist. Ja? Warum nicht dieses Selbstbewusstsein?
2: Ja, jetzt gibt es den zerbrochenen Krug, wo ein Prozess nachgespielt wird. Und jetzt spielt Milo Rau auch einen Prozess, in dem die AfD zum Thema gemacht wird und nicht der Krug. Also wir spielen diese Wirklichkeit und wir füllen sie an mit dem, was wir wissen und mit den Widersprüchen, die auch da drin sind. Es wird mir ein bisschen fies, wenn Sie erzählen, dass wir die Poesie doch mehr nach vorne bringen sollen, wenn wir über die AfD reden. Ich glaube, wir müssen gucken, dass es manche Dinge gibt, wo Emotionen und Poesie vielleicht gerade nicht der Schlüssel zum Erfolg sind, sondern die Suche nach der Wahrheit und das Zusammenklauben der Erkenntnisse notwendiger sind. Wir sind umgeben von Populisten, die kein Interesse mehr an Fakten haben, die kein Interesse mehr an Wahrheit haben, die haben nur noch Interesse dran, Emotionen zu kreieren durch Lügengeschichten. Dem kontern wir vielleicht jetzt mal mit einer etwas trockenen, scharfen Klarheit, faktenbasiert.
1: Einspruch und der Konter läuft ins Leere und ich will mich auch sozusagen noch mal ganz kurz verwarnen gegen diese sozusagen, dass man die AfD poetisieren sollte. Nein, ich meine zum Beispiel ein Theaterstück wie das von Lukas Rietschel, das beispielhafte Leben des Samuel W., werden Sie schon von gehört haben, das eben genau diesen Moment macht, dokumentarisch recherchiertes Theaterstück über den Aufstieg eines in diesem Fall fiktiven AfD-Politikers in Ostsachsen, hat er hunderte Gespräche geführt und dann das aber in eine suggestive, das heißt nachvollziehbare, für sozusagen das Publikum nachvollziehbare Art der Erzählweise getan, mit einem dramatischen Aufbau, mit Dialogen, mit all dem, was das Theater an Mitteln hat, im Gegensatz zur Zentrale für politische Bildung. Das frage ich mich halt immer, woher Sie die Chuzpe nehmen, sage ich mal, zu sagen, das, was die Zentrale für politische Bildung kann, das können wir besser. Es gibt doch diese Institutionen, die müssten wir stärken. Da ja, müssen wir darauf hinweisen.
2: Herr Strauss, ich weiß ja nicht, was Sie jetzt meinen, was Sie schon von uns gesehen haben und wie es geht und was wir da in der Zentrale für politische Bildung machen. Wir einigen uns doch vielleicht, wenn Herr Weiß die Nürnberger Prozesse begleitet und sie dann auf die Bühne bringt, dann erzählt er nicht irgendetwas, sondern dann erzählt er es aufgrund einer langjährigen Recherche. Er war dabei, er hat recherchiert. Das ist das dokumentarische Theater. Das, was wir jetzt machen, führen wir weiter. Das ist genau die Tradition, in der wir uns sehen, dass wir die Gegenwart hören und sie auf die Bühne bringen. Und wenn wir sagen Theater und Journalismus, kommen wir vielleicht in der Weiterführung dieser Tradition noch dazu zu sagen, wir verlangen von dieser Arbeit, dass wir mit journalistischen Standards arbeiten und sagen, wir machen den Doppelcheck. Wenn wir über Menschen auf der Bühne reden, dann werden sie vorher angeschrieben, wie sich das gehört für ordentlichen Journalismus. Also es sind journalistische Standards in Tradition des dokumentarischen Theaters, was es seit über 100 Jahren gibt. Also ich weiß nicht genau, wo Sie da irgendwie das Amt für politische Bildung sehen.
0: Na, ich versuche nochmal, also ist es vielleicht das, worum es unabhängig davon, ob jetzt alt oder neu, ob jetzt Literatur oder Stückentwicklung oder Dokumentartheater oder welche Form auch immer, ist es das, worum es am Ende geht, dass man bereit ist, ein Risiko einzugehen, um Theater relevant zu halten und nicht die ganze Zeit in den eigenen Gewissheiten spazieren zu gehen?
1: Er ist ein risikoloses Wort, Risikobereitschaft. Können wir uns sicher sofort darauf einigen. Und ich will auch einfach mal sagen, ich weiß es nicht besser, Herr Vorgesetzter. Ich habe große Achtung, nicht nur vor Politikern, sondern auch vor Theaterintendanten. Das ist im Moment alles keine ganz einfache Zeit. Es ist wackelig, zittrig. Niemand weiß so richtig, wo es hingeht. Die medialen Herausforderungen sind enorm. Die Radikalismen sind groß. Nicht als Besserwisser auftreten. Ich kann nur meine eigene sozusagen Überzeugung hier zum Angebot machen. Und das ist eben, wenn Sie sagen, was ist für mich Risikobereitschaft, dann wäre es eigentlich wieder eine eindeutigere Botschaft. Ja? Das Theater ist ein Ort der Gegenöffentlichkeit, des Nicht-Mitmachens von dem, was wir in dem Medialen allerlei sowieso schon sehen. Nicht das Imitieren, was andere vorgeben, sondern eine eigene Sprache finden und die eigenen Töne sich darauf vertrauen, dass es eben etwas Übergreifendes gibt, was sich in den Begriffen des Traums, der Sehnsucht, der sozusagen der Vorstellung von Menschlichkeit, also nicht die alten Griechen, warum sind die Stücke immer noch, warum machen sie auch eine OST jetzt, weil die alten Fragen so dringend sind, weil sie die menschlichen Fragen sind, ja, Lust, Trauer, Tod, Liebe, Schmerz, das glaube ich wäre wichtig, dass man das Menschliche und nicht das Parteipolitische nach vorne stellt und damit auch aus diesen Logiken der Antagonismen herauskommt. Das ist doch jetzt der Entscheidung. Das Theater muss ein Ort auch der Versöhnung sein und ein Ort eben des selbstbewussten, emotionalen Sprechens jenseits eben der funktionalisierten Welt, in der wir im Moment leben.
2: Kann ich viel mit anfangen? Wir haben 94 Thesen geschrieben und zum einen steht drin, wir sind nicht die Guten. Und da steht aber auch, Theater ist eine friedenserhaltende Maßnahme. Wir sind auf dem Boden des Humanistischen. Der Mensch ist bei uns das Zentrum. Und da sind wir nicht die Guten. Wir sind keine Glaubensanstalt, wo wir predigen, was das Wahre ist, sondern wir predigen die Gleichheit des Menschen als Fundament. Und darüber hinaus gibt es ganz viel, worüber diskutiert werden kann. Und da versuchen wir auf verschiedensten Ebenen inspirierend zu sein. Und mal ist es wirklich die Ästhetik, mal ist es der Diskurs, mal ist es die Polemik. Ich glaube, wenn man Theater und Journalismus sagt, denken wir über Journalismus an, was es für verschiedene Stilistiken gibt. Ist es die Glosse, ist es der Kommentar, ist es die Kritik oder ist es die Analyse? So gibt es die verschiedensten Formate im Theater und das ist die Vielfalt des Theaters, das ist der Reichtum des Theaters. Und ich mache mir ehrlich gesagt über die Relevanz des Theaters jetzt erst recht nach unserem Gespräch gar nicht viel Sorgen. Denn ich glaube, dass in der momentanen Situation, umgeben von Kriegen, von Wirtschaftskrisen, von Fragen nach Verteilung und so, dass in dieser gesellschaftlich fragilen Situation so ein Ort in der Stadtgesellschaft extrem notwendig ist, wo wir gemeinsames Erleben, gemeinsames Begegnen haben auf dem Boden des Humanismus. Und ich glaube, dass wir weiterhin erfolgreich sein werden, wenn wir nicht nur alten Rezepten hinterherlaufen, sondern immer wieder fragen, was braucht die Gesellschaft hier und jetzt vom Theater?
0: Dann sind wir jetzt am Ende trotz aller Unterschiede doch noch regelrecht verbindlich, um nicht zu sagen versöhnlich gelandet. Ist Theater heute noch relevant und wenn ja, weshalb? Darüber diskutiert habe ich mit Kai Voges, Intendant am Schauspiel Köln und dem Theaterkritiker Simon Strauß. Die Debatte gibt es auch online zum Nachhören unter deutschlandfunkkultur.de. Herr Strauß, Herr Voges, ich danke Ihnen sehr fürs Mitmachen.
2: Dankeschön.
1: Danke, hat Spaß gemacht.
0: Und damit ist Rang 1 für heute zu Ende. Janis Elbira dankt fürs Zuhören. Und jetzt kommt Vollbild, unser Filmmagazin.
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4: Ganz genau, guten Tag. 12 Tage Filmfestival in Cannes liegen hinter uns mit vielen Premieren, vielen Schlangen, vielen eindrücklichen Bildern auf der Leinwand und viel davon. Mehrfach täglich wurden die Filmteams bei ihrer Premiere beklatscht. Viel Liebe zum Kino und viel Wertschätzung gab es.
5: C'est un acte d'amour, un des plus beaux cadeaux aujourd'hui, qui est ce rôle écrit par Guillaume pour moi.
4: Auch Schauspielerin Marion Cotillard hat viel Liebe gespürt, dass nämlich Guillaume Carnet die Rolle für den neuen Film Karma direkt für sie geschrieben hat. Nicht so viel Liebe gab es manchmal bei Pressekonferenzen, als Adam Driver zum Beispiel nach einem Kommentar zu Lena Dunhams Darstellung von Adam Drivers Verhalten am Set von Girls gefragt wurde.
6: I have no comment on any of that. I'm saving it all for my book.
4: Ja, er hat das nicht kommentiert und gesagt, er würde es für sein Buch aufheben. Politisch wurde es auch, unter anderem auf der Bühne am Cinéma de la Plage beim kostenlosen Screening am Strand hier in Cannes, als der britische Filmemacher Ken Loach seinen Film Land and Freedom von 1995 präsentiert hat, der während des spanischen Bürgerkriegs spielt.
7: I would quote the words of Martin Luther King, who said, the worst thing is not the violence of the bad. It is the silence of the good.
4: Ken Loach zitierte Martin Luther King und sagte, das Schlimmste ist nicht die Gewalt der Bösen, sondern das Schweigen der Guten. Wir blicken auf diese 79. Ausgabe des Filmfestivals in Cannes zurück, die heute Abend mit der großen Preisverleihung zu Ende geht. Mit dabei ist auch eine deutsche Wettbewerbsregisseurin Valeska Griesebach und die österreichische Regisseurin Sandra Wollner, die schon gestern einen sehr wichtigen Preis gewonnen hat.

0: kann das große Spektakel auf und jenseits der Leinwand. Es geht heute Abend mit der großen Preisverleihung zu Ende. Wir wollen dieses Spektakel der vergangenen 12 Tage nochmal lebendig werden lassen. Dazu gehören natürlich die Filme auf der Leinwand, aber auch das Schaulaufen auf dem roten Teppich und auch das knallharte Business auf dem Filmmarkt, der hier parallel zum Festival stattfindet. Ein politisches Manifest von FilmemacherInnen hat das Festival aufgerüttelt und es gab 4% mehr Festival-Akkreditierte in diesem Jahr, so die Organisatoren. All das besprechen wir mit meinen KollegInnen Anke Lewicke und Patrick Wilinski. Hallo, ihr beiden.
1: Hallo.
2: Wir sind auch mit dabei.
0: Ja, wie habt ihr diese 79. Ausgabe von Cannes erlebt? Also im Kino, auf Pressekonferenzen. Was hat euch begeistert? Was überrascht?
2: Ja, ich meine, früher bin ich immer nach Cannes gefahren, um für 10, 12 Tage so im Kino zu versinken, mich von der Welt abzukoppeln, weil die Welt ja in künstlerisch verarbeiteter Form mir auf der Leinwand begegnet ist. Aber jetzt in den letzten Jahren kommt die Welt ja von außen direkt immer mehr aufs Festival rein, also durch Debatten, dadurch, dass wie bei der Berlinale die Filmschaffenden nach Statements gefragt werden. Und das Festival ist mehr und mehr auch als Institution gefragt. Und da tut sich ja Cannes ein bisschen schwer mit, weil Cannes sagt ja, le cinéma, wir feiern das Kino. Und das geht aber einfach nicht mehr.
3: Das stimmt. Also man kann auf jeden Fall festhalten, dass sich Cannes nicht mehr auf diese alte Komfortzone zurückziehen kann. Also Messe für Filmkunst in einem geschlossenen Raum, alles ist schön. So ist das nicht mehr. Die Fenster wurden geöffnet, die Bastille gestürmt, könnte man sagen vielleicht. Aber es gibt natürlich das klassische Cannes-Narrativ trotzdem. Diese Menschentrauben vor den Pressevorstellungen um 8.30 Uhr morgens und um Mitternacht und so weiter. Also zu sagen, das Kino hat an Relevanz verloren, hier in Cannes spüre ich das an keinem Tag.
2: Und die Feten gibt es auch immer noch. Und zwar war ich bei einem thailändischen Länderempfang. Und die Prinzessin, also die Schwester des amtierenden Königs, hat eine Rede gehalten. Aber sie hat es sich auch nicht nehmen lassen, 6 Songs Playback zu singen. Das war völlig absurd.
0: Kommen wir nochmal zur Politik. Also man muss ja auch sagen, es ist anders als bei der Berlinale am letzten Tag. Es gab politische Aussagen, aber es gab keine Debatten, keine Fragen, wie es mit der Zukunft von Cannes etwa weitergeht. Ein Regisseur, der eindeutig politische Stellung bezogen hat, ist Pedro Almodóvar. Er hat hier seinen neuen Film Bitteres Fest vorgestellt und er hat gesagt:
4: Estamos también obligados a convertirnos en una especie de escudo contra estos monstruos como Trump, Netanyahu o el Russo.
0: Ja, also es gehört auch zu unserer Aufgabe, sagt er uns, wie ein Schutzschild gegen diese Monster zu stellen, gegen Trump, Netanyahu oder Putins Russland. Das sagt Almodóvar. Ihr beiden, was bringen solche Statements? Spricht hier der Filmemacher oder der engagierte Staatsbürger Almodóvar?
3: Ich glaube, diese Trennung funktioniert natürlich nicht mehr. Also er sprach als engagierter Bürger und Künstler, müsste man sagen. Aber man hat ja gesehen, dass hier eine Haltung ist. Und er wurde auch nicht dazu gedrängt. Es war ihm ein Bedürfnis, das zu sagen. Und spannend war, nachdem er uns gesagt hat, Schweigen nützt nichts, eine Stunde später auf seinem Stuhl saß dann sicherlich der wichtigste russische Autorenfilmer zur Zeit, Andrei Swjaginzew. Er lebt seit dem Krieg Russlands gegen die Ukraine in Frankreich. Und auf alle Fragen zur Ukraine, zu einer Positionierung, fiel kein Wort. Er benutzte weder das Wort Ukraine, noch gab es ein Zeichen der Solidarität mit den Opfern dieses Krieges, noch Kritik an Putin. Es gab nur diesen einen Satz. Er will schweigen, weil in der Sprache der Kunst zu sprechen, sei für ihn ein Privileg. Aber ehrlich gesagt, ich glaube, Neutralität und Schweigen ist gar nicht so ein Moment zurzeit. Also wie gesagt, dieser Opportunismus fiel dann plötzlich auf in diesem ganz aufgeladenen politischen Cannes.
0: Da merkt man auch vielleicht, wer den in Anführungszeichen Luxus hat, sich politisch äußern zu können, oder?
3: Völlig richtig, ja.
0: Werfen wir mal einen Blick auf die Leinwand. Auffällig viele Künstlerinnen und Künstler sind uns als Figuren in den Filmen begegnet. Wie politisch verstehen die ihre Kunst?
2: Ja, jetzt könnten wir Bitteres Fest von Pedro Almodóvar mal nehmen und sagen, ja, das ist ein Film, da geht es einfach um die Grenzen, die einem Künstler eigentlich auferlegt sind. Wann wird er zum Vampir? Wie darf er sich an seiner Umgebung, an den Gefühlen anderer Menschen bedienen? Gut, das ist vielleicht nicht so politisch auf dem ersten Blick, aber das Menschenbild, dieses Offene, was Almodóvar immer wieder einsetzt. Also jetzt, der Film spielt ja teilweise in den 90er Jahren und dann haben wir da auf einmal diese Frau, die mit einem Feuerwehrmann und mit einem Stripper zusammen ist. Also da kommt wieder so eine ganz andere Offenheit rein, was natürlich den Rechten auch nicht passt. Also man muss gar nicht so eindeutig politisch sein, sondern man kann das auf ganz vielen Ebenen in einem Film.
3: Aber es war schon auffällig, dass wenn ein Film hier erzählt worden ist, war die Hauptfigur irgendwie in einem künstlerischen Beruf tätig. Sänger, Klavierspielerin, Musiker, Bildhauerin, Regisseure, Malerin. Wir hatten alles quer durch die quasi Künstler durch das Künstlerdasein. Und das hat manchmal einen faden Beigeschmack, weil es hat was von Nabelschau. Gleichzeitig könnten wir uns fragen, die Kunst steht natürlich auch unterm Angriff. Die Frage, wozu braucht es sie noch? Sie ist zu teuer, wir müssen Kunst kürzen. Und ich hatte schon das Gefühl, dass das Kino sich selbst fragt, wozu braucht es diese Kunst noch und diese Künstler? Das sind ja auch Menschen, die wir da kennenlernen, die nicht in Saus und Braus leben, Geld haben und nicht wissen, wohin mit ihrer Zeit. Das sind Menschen, die auch Probleme haben und auch sich selber fragen, wozu mache ich das eigentlich? Ich glaube, das war so eine Selbstbefragung des Kinos an dieser Stelle.
2: Ja, und es gab ja da auch immer wieder tolle Sätze oder Kurzauftritte, wie bei Penelope Cruz in Die schwarze Kugel. Da hat sie ja so eine Kabarettnummer. Der Film spielt während des spanischen Bürgerkrieges. Und sie sagt, Travestie ist die Fantasie des Möglichen und der Krieg ist das Gegenteil. Und ich finde, da ist schon ziemlich viel mit gesagt.
0: Und was, Patrick, was du sagtest, von wegen die Frage, welche Rolle Kultur in unserer heutigen Welt spielt, die wird ja jetzt auch nochmal gerade in Frankreich besonders virulent, weil hier ja eine wahnsinnig große Diskussion gerade zugange ist, auch Aufregung, nämlich wegen des Senders Canal Plus, der dem ultrakonservativ-rechtsnationalen Milliardär Vincent Bolloré mehrheitsmäßig gehört. Und Bolloré hat nun auch die Kinokette UGC zu bisher einem Drittel übernommen. Und da haben sich französische Filmschaffende ja am Anfang des Festivals in einem Manifest sehr besorgt und warnend geäußert. Die Unterzeichner, darunter Juliette Binoche, fürchten eine, Zitat, rechtsextrem gesteuerte Produktions- und Verwertungskette. Daraufhin hat dann letztes Wochenende der von Bolloré eingesetzte Chef von Canal Plus, Maxime Saada, angekündigt, mit diesen 600 Unterzeichnern nicht mehr zu arbeiten. Und als Reaktion darauf setzten gleich nochmal 2000 weitere Filmschaffende ihren Namen unter das Manifest. Also das Ganze zog sich vom Anfang des Festivals bis jetzt hin. Steckt das französische Kino, steckt Frankreich mitten in einem Kulturkampf?
3: Absolut. Das waren ja erst auch die Verleger und die Schriftsteller in dem Verlag. Und jetzt sind es halt die Filmemacher, denn hier geht es ja auch wirklich um schwarze Listen, sagen wir doch, um was es geht in Wirklichkeit. Und auf diesen Listen stehen nationale Heiligtümer wie Juliette Binoche. Das muss man sich auch erstmal erlauben. Wir sehen auch, wie groß dieses Machtproblem ist. Es ist auch die Frage, übrigens auch wie in Amerika, nicht nur wer macht Kino, sondern wer hat auch die Macht über die Ausstrahlung des Kinos, über die Vertreibung, auf welchen Bildschirm erscheinen diese Filme. Das ist kein normaler Branchenstreit mehr. Wir sind hier wirklich mittendrin in einem kulturellen Machtkampf.
0: Und wenn man sich anguckt auf der Leinwand hier beim Festival, wie viele Filme mit Canal Plus Mitteln finanziert
2: fast
0: wurden,
2: jeder.
0: Oder?
2: Und die wurden immer ausgebuht worden.
0: Genau.
2: Ja. Aber es geht ja auch weiter. Also es gibt ja auch das Centre National du Cinéma. Das ist vergleichbar mit unserer Filmförderanstalt und das haben die Rechten hier ja auch richtig auf dem Kicker. Sie sagen immer, hier wird Geld aus dem Staatshaushalt ausgegeben, was aber gar nicht stimmt, weil das Geld kommt eben aus den Eintritten von Kinokarten oder von anderen audiovisuellen Verwertungsketten. Mhm. Aber auch da wird gesagt, guck mal, wo unser Geld hingeht, keine Stars und sonst was, sondern so politische Themen. Also es ist wirklich ein Kulturkampf, wie ihr beide sagt.
0: Und habt ihr den Eindruck, dass man die Vorboten dieses Kulturkampfes vielleicht auch schon in den französischen Filmen spürt?
3: Ja, absolut. Man könnte sagen, das französische Kino war hier vor allem geschichtsbesessen von der eigenen Geschichte. Filme über die Resistance, über das Vichy-Regime, über die Kollaboration, über den Nationalhelden Nummer 1, über Charles de Gaulle. Das waren Filme, die diese republikanischen Ideale nochmal heraufbeschwören haben. Filme, die gefragt haben, was macht der Einzelne, wenn autoritäre Systeme stärker werden? Wie widersteht man? Passt man sich an? Arrangiert man sich? Das waren Filme, die zwar konkret in Geschichte verankert waren, sie haben aber offensichtlich von der Gegenwart gehandelt und wissen, dass nächstes Jahr Präsidentschaftswahlen sind. Wird hier das Publikum vom Kino angesprochen und gefragt, was könnte denn passieren und wie würdest du handeln?
2: Ja, und genau, wir müssen da auch nur an eine Szene aus dem Film Moulin denken, über den französischen Resistance-Kämpfer Jean Moulin. In jedem Dorf steht ein Denkmal für ihn. Und in dieser Szene, kurz vor der Hinrichtung, singt er eben nochmal die Marseillaise. Und da hat es natürlich unheimlich viel Applaus im Kino gegeben.
0: Anke Lewicke und Patrick Wilinski mit Einschätzungen von der 79. Ausgabe des Filmfestivals hier in Cannes. In der nächsten Stunde sind sie wieder da und dann geht es um die Filme im Wettbewerb, um weitere Filme. Unter den 22 Filmen im Wettbewerb gab es auch einen deutschen Beitrag. Der hatte gestern Premiere und die Regisseurin können Sie gleich hören. Valeska Griesebach nach Sophie Reuer und Cowboy Mouth.

0: Die Filmfestspiele von Cannes gehen zu Ende. Heute Abend wird die Goldene Palme vergeben. Und einer der letzten Filme im Wettbewerb hatte gestern Premiere. Und zwar der deutsche Beitrag Das geträumte Abenteuer von Valeska Griesebach. Die Regisseurin von Sehnsucht und Western erzählt in dem Film von einer Archäologin in der bulgarisch-griechisch-türkischen Grenzregion, die einem alten Bekannten helfen will und dabei immer tiefer in kriminelle Strukturen gerät. Griesebach interessiert sich seit Jahren für europäische Grenzräume, für stille Begegnungen und die Frage, wie Menschen miteinander umgehen, obwohl sie aus ganz unterschiedlichen Welten kommen. Mit Das geträumte Abenteuer ist sie jetzt erstmals im Hauptwettbewerb von Cannes vertreten und ich habe sie vor der Premiere getroffen. Ja, Sie waren mit Western in Cannes in der Reihe Un certain regard. Wie fühlt es sich an, zurück zu sein in Cannes, dieses Mal im Wettbewerb?
1: Oh, es ist ganz wundervoll. Also so, ich habe auch bis vor kurzem war ich ja noch total in meinem Tunnel drin, den Film fertigzustellen. Mit der ganzen Unsicherheit sozusagen, wo wird er laufen, wo wird er seine Premiere haben. Wir haben dann auf dieses Datum hingearbeitet, aber irgendwann habe ich dann doch ganz schön Muffensausen bekommen. Und dann, als es dann auch noch der Wettbewerb geworden ist, war einfach ganz, ganz, ganz toll so. Für mich, für alle. Also ich freue mich auch so, dass ich das mit dem Team, mit den Darstellern feiern kann. Da gibt es einfach einen sehr persönlichen Moment, auch jenseits von so Glamour-Bildern oder so, dass es einfach persönlich ist, ist einfach ganz, ganz toll. Und ich glaube auch, dass Filme, das war auch die Erfahrung damals bei Western, einfach so eine Aufmerksamkeit kriegen hier, die ist sehr berührend und sehr, also für die bin ich einfach sehr, sehr dankbar.
0: Western hat auch schon in Bulgarien gespielt, in einer Grenzregion. Jetzt sind Sie in einer Grenzregion mit Das geträumte Abenteuer zwischen Bulgarien, Griechenland und der Türkei. Ja, was reizt Sie an dieser Gegend und wie hat sich Ihr Verhältnis vielleicht auch zu Bulgarien und den zwei verschiedenen Regionen, aber Bulgarien geändert?
1: Ich glaube, für mich war es sehr schnell klar, nachdem wir Western dort gedreht haben, dass ich nochmal nach Bulgarien möchte, dass ich gerne noch einen Film da machen möchte. Es hat mich einfach beschäftigt, sozusagen, wie lange ich gebraucht habe, um mal nach Osteuropa zu fahren. So. Und dass mein Begriff von Europa einfach sehr

0: die man auch so aus der Literatur und aus Büchern kennt, und auf der anderen Seite einfach natürlich als ein ganz konkreter, realer, zeitgenössischer Raum, wenn wir über die europäische Außengrenze sprechen. Und das war dann aber trotzdem eben habe ich auch wieder einen blinden Fleck entdeckt, als wir dann wirklich da, wo wir gedreht haben, angekommen sind, in Zwillingrad, das ist wirklich ganz im Osten von Bulgarien. Erst da habe ich verstanden, dass das der größte Grenzübergang Europas ist, der zweitgrößte der Welt, also auch so ein politisch, ökonomisch, strategisch wichtiger Ort, also alles aus dem Nahen Osten und der Türkei kommt da rein und geht da wieder raus. Also es ist eine ganz andere Ecke als die Ecke, in der wir Western gedreht haben. Die Rhodopen, die Berge, in denen wir Western gedreht haben, die enden da. Also man sieht noch so den letzten Zipfel, aber trotzdem fährt man von einem Eck zum anderen halt 5 Stunden. Aber also, dass wir da geblieben sind, hatte einfach mit persönlichen Begegnungen zu tun. Also ich habe einfach so tolle Frauen da in Zwillingrad kennengelernt. Und das war dann auch der Grund, da immer wieder hinzufahren und dann auch plötzlich zu entscheiden, dass wir den Film da machen.
1: Wir sind am Anfang auch in diesem Grenzort, wo ein Protagonist, Said, hofft, da ein paar Geschäfte zu machen, auch so ein bisschen nicht ganz legale Geschäfte. Und er spricht mit ein paar Männern, die da eben schon sehr lange wohnen und die sagen, naja, aber früher war das ja alles ganz anders. Und da klingt auch so ein bisschen Nostalgie durch. Aber was ist das für eine Nostalgie? Denn wie wir erfahren, waren auch früher schon da nicht ganz legale Dinge, die gemacht wurden.
0: Ich glaube, die Nostalgie ist, es gibt 2 Straßen, die zur Grenze führen. Es gibt die alte Straße, über die früher der ganze Grenzverkehr ging, und seit ungefähr, ich glaube, 15 Jahren oder so gibt es eben eine Autobahn, und die hat alles übernommen, und das ist eben auch eine riesige Autobahn mit riesigen Parkplätzen, wo auch alles an Lebensmitteln, was noch nach Europa reinkommt, geprüft wird und gecheckt wird. Und aber diese alte Straße, die gibt es eben auch noch. Es ging halt echt was ab, ne? Die haben früher halt nach der Wende, glaube ich, wurden da zum Teil in Plastiktüten die Dollars über den Ladentisch geschoben, und das ist natürlich auch eine Nostalgie, die einfach mit diesem sich auch verbindet, vielleicht mit all diesen Träumen von Demokratie, Kapitalismus, wenn Leute sagen, wir haben alle davon geträumt, Millionär zu sein, und haben im Laden, in der Garage einen Laden aufgemacht. Und das sind natürlich auch ambivalente Träume, weil manche eben auch geplatzt sind und man sich dann vielleicht manchmal auch damit dann verbindet, wenn man davon erzählt.
1: Ja, wir lernen auch im Film viele dieser Männer kennen, die diese Träume gelebt haben, die eben illegal geschmuggelt haben, die Sachen ausgegraben haben. Und wir lernen dann aber auch noch Veska kennen, die Archäologin ist, und sie arbeitet da und gräbt Sachen auf mit einem Team. Sie ist in der Region geboren, aber weggegangen zum Studieren und ist jetzt für diese Arbeit zurückgekommen. Und sie wird interessanterweise, finde ich, immer wieder von den Leuten, die da wohnen, als Europäerin bezeichnet. Ja. Und das klingt auch nicht nur nach Kompliment. Es ist ein Chiffre wofür.
0: Das ist auch, ich glaube, es ist ein Chiffre für modern, wohlstrukturiert. Es ist interessant, wie nah Europa manchmal ist und wie weit weg Europa ist. Und gleichzeitig man das Gefühl hat, auch der Osten guckt viel mehr in den Westen als der Westen in den Osten. Und ich glaube, es gibt eine ganz große Kenntnis von Europa durch einfach viele, in jeder Familie gibt es jemanden, der quasi in Westeuropa arbeitet oder studiert oder Geld verdient. Und gleichzeitig fühlt sich Europa manchmal einfach ganz weit weg an. Also auch im Sinne von, wie weit kommt das Interesse zurück? Und es gibt auch Leute auf dem Land, die sagen, ich fahre nach Europa. Also obwohl natürlich Bulgarien Teil von Europa ist und Teil der Europäischen Union, gibt es, glaube ich, doch manchmal auch ein Gefühl von Zweiklassengesellschaft oder also auch, dass Arbeitskräfte rekrutiert werden. Gleichzeitig wird natürlich auch der Begriff Europa auch geliebt, aber es ist halt auch mit einem Augenzwinkern.
1: Sie arbeitet jeden Tag da an diesem Ort, gräbt. Und gleichzeitig ist drumherum, kriegt man mit, da findet Menschenschmuggel statt, es finden illegale Grabungen statt. Diese Schichten der Vergangenheit, die sich verknüpfen mit dem Europa von heute, ist natürlich irgendwie total spannend, wie sie diese Welten verknüpfen. Ich könnte Sie fragen, was Sie daran interessiert, aber ich könnte Sie auch fragen, warum das Genre dafür vielleicht genau die richtige Form ist für Sie. Also, ja.
0: Ich glaube, ich bin halt sehr geprägt durch Genre. Ich habe habe früher einfach im Fernsehen ganz viele Genrefilme geguckt und habe mich halt auch sehr zu Hause gefühlt in diesen Filmen. Aber trotzdem sind es natürlich auch oft, wenn wir jetzt über Western- oder Abenteuergenre sprechen, eher männlich konnotierte Genres. Und ich kann da irgendwie reingehen, aber ich bin auch getrennt von diesen Genres. Und die erzählen uns aber viel, finde ich, halt auch über die Konstruktion von Gesellschaft und Geschlecht. Und es war für mich einfach interessant, jetzt für diesen Film auch eine Frauenfigur mit diesem Genre interagieren zu lassen oder dass sie plötzlich auch da reintritt. So, also dass wir

0: vielleicht mit einem Mann diese Geschichte beginnen, aber plötzlich gibt es so einen Wechsel zwischen ihm und ihr. Und die Archäologin war, glaube ich, einfach, ich hätte mir das nicht am Schreibtisch ausgedacht, da wäre mir das fast eher klischeehaft vorgekommen. Es war auch ein Geschenk plötzlich, dass ich mit jemandem an die Grenze gefahren bin und dann war plötzlich, war da eine Ausgrabungsstätte, da war eine Archäologin, die geleitet hat. Und der Ort hat mich einfach sehr berührt, direkt an der Grenze und auch, dass da Leute aus allen Schichten zusammenarbeiten und dieses Interesse haben für das, was da in der Erde verborgen ist, für Geschichten so. Und ich fand auch interessant, dass diese Archäologen oder Archäologinnen einen unheimlichen Blick fürs Detail hatten. Und das fand ich für die Figur als Vorzeichen interessant, dass sie guckt und dass sie wirklich guckt. Also dass ihr Blick auch ihr gehört. So. Und dass es nicht die anderen sind, die gucken, sondern sie guckt.
1: Also es ist der Western, der deutlich durchkommt, aber eben auch die Archäologin lässt sich ja dann auf eine kleine Abenteuergeschichte ein mit Mafia und allem Möglichen. Also da rutscht es fast so ein bisschen ins Mafia-Genre, auch das offensichtlich was sie sehr interessiert, oder? Aber wie kam sie darauf, auch dieses Genre mit einzubeziehen?
0: Ich glaube, das ging einfach so Hand in Hand, dass natürlich, wenn man jetzt also eine Geschichte wählt, in der sozusagen auch dieses kriegerische Motiv verhandelt wird, von wer gewinnt, wer verliert, wer ist schwach, wer ist stark, top and bottom, wer ist unten, wer ist oben. Und man an der Grenze eine Geschichte erzählt, natürlich Handel zwangsläufig eine Rolle spielt und mit Handel natürlich letztendlich auch in irgendeiner Form auch die Mafia oder etwas, was der Mafia nahe ist.
1: Wie groß ist das Team, das jetzt eigentlich dann die Premiere hier erlebt? Denn im Film selber sind natürlich sehr, sehr viele dabei.
0: Also ich habe jetzt neulich irgendwie gezählt, es sind 12 Darstellerinnen da, es sind viele Leute vom Team da. Ich vermisse auch ein paar Leute, die jetzt einfach aus persönlichen oder beruflichen Gründen nicht da sein können. Aber wir haben versucht, möglichst viele Leute hier nach Cannes zu bringen, damit wir das zusammen erleben können.
1: Ja, und auch gefeiert hat das Team ausgiebig. Der Film wurde nach der Premiere mit Standing Ovations bedacht. Ich habe mit der Regisseurin von Das geträumte Abenteuer gesprochen, mit Valeska Griesebach. Der Film läuft hier im Wettbewerb von Cannes und ob der Film einen Preis gewinnt, das erfahren wir heute Abend. In der kommenden Stunde ist eine Preisträgerin zu Gast, denn gestern Abend wurden bereits die Preise in der Reihe Un certain regard vergeben. Bis zu den Nachrichten noch Ochsen und Is there a party going on?

0: 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Uhr, die Nachrichten. Frankreich hat ein Einreiseverbot gegen den israelischen Minister für nationale Sicherheit Ben-Gvir ausgesprochen. Außenminister Barrot erklärte, die Entscheidung sei wegen der Behandlung von Aktivisten einer Hilfsflotte für Gaza erfolgt. Gemeinsam mit seinem italienischen Kollegen Tajani fordere er die Europäische Union auf, Sanktionen gegen Ben-Gvir auszusprechen. Der rechtsextreme Minister hatte festgesetzte Gaza-Aktivisten gedemütigt. Ein Video zeigt ihn, eine israelische Flagge schwenkend, zwischen gefesselten und knienden Mitgliedern einer internationalen Hilfsflotte für das Palästinensergebiet. Zudem verspottet er die Menschen. Mehrere Staaten bestellten die israelischen Botschafter ein. Israels Außenminister Saar distanzierte sich von Ben-Gvir. Dieser sei nicht das Gesicht Israels. US-Außenminister Rubio ist bei seinem Indien-Besuch mit Premierminister Modi zusammengekommen. Bei dem Treffen ging es unter anderem um die Lage im Nahen und Mittleren Osten. Laut einer Mitteilung von Modis Büro bekräftigte der indische Premier die Unterstützung seines Landes für Friedensbemühungen. Der US-Botschafter in Indien, Gore, teilte in einem Beitrag auf sozialen Medien mit, dass auch Möglichkeiten zur Vertiefung der Zusammenarbeit unter anderem in den Bereichen Sicherheit und Handel besprochen worden seien. Rubio habe Modi zudem im Namen von US-Präsident Trump zu einem Besuch ins Weiße Haus eingeladen. Morgen steht ein Treffen Rubios mit dem indischen Außenminister Jaishankar auf dem Programm. Am kommenden Dienstag ist dann eine Konferenz von Rubio und Jaishankar mit den Außenministern Australiens und Japans geplant. Die sogenannte Quad-Gruppe will ihre Zusammenarbeit im Indo-Pazifik ausbauen. Bei dem erstmals in Tschechien abgehaltenen Sudetendeutschen Tag haben Deutsche und Tschechen gemeinsam der Vertriebenen nach dem Zweiten Weltkrieg gedacht. Rund 1300 Menschen nahmen laut Veranstaltern an einem Versöhnungsmarsch teil. Er folgte in umgekehrter Richtung dem sogenannten Brünner Todesmarsch. Dabei wurden im Mai 1945 etwa 27.000 deutschsprachige Bewohner zur österreichischen Grenze getrieben. Mehrere tausend Menschen kamen ums Leben. Bundesinnenminister Dobrindt nannte die Initiatoren der Veranstaltung wahre Brückenbauer. Die europäische Freundschaft sei das Bollwerk gegen jeden neuen Nationalismus, sagte der CSU-Politiker in seinem Grußwort. Die Sudetendeutsche Landsmannschaft war von den Veranstaltern des Dialogfests Meeting Brno in diesem Jahr nach Brünn eingeladen worden. Mitglieder der rechtsgerichteten Regierungskoalition in Tschechien hatten sich dagegen ausgesprochen und blieben dem Gedenken fern. Bundespräsident Steinmeier hat die Bevölkerung zum heutigen Grundgesetztag aufgerufen, sich für das Gelingen der Demokratie zu engagieren. Das Grundgesetz sei eine Errungenschaft für unser Land und für unser Zusammenleben, sagte Steinmeier der deutschen Presseagentur. Demokratie sei eben keine Kopfsache, sie brauche Arme und Beine, also Menschen, die sich einmischten und mitmachten. Das Grundgesetz wurde als Verfassung für die Bundesrepublik Deutschland am 23. Mai 1949 verkündet. Steinmeier hat den Jahrestag zum Ehrentag ernannt, der für das Ehrenamt werben soll. Bei einem Unfall mit zwei Straßenbahnen in Düsseldorf sind 27 Menschen verletzt worden. Nach Angaben der Feuerwehr erlitten 5 von ihnen schwerere Verletzungen. Die beiden Straßenbahnen waren aus noch ungeklärten Gründen auf einer Kreuzung in der Innenstadt miteinander kollidiert. Der deutsche Fußballrekordmeister Bayern München und Titelverteidiger VfB Stuttgart spielen heute um den DFB-Pokal. Die Bayern müssen am Abend im Berliner Olympiastadion auf Nationaltorwart Manuel Neuer verzichten, der wegen einer Wadenverletzung ausfällt. München steht zum 25. Mal im DFB-Pokalfinale und geht als Favorit in die Partie. Der Wetterbericht, die Lage. Unter Hochdruckeinfluss wird aus Südwesten subtropische Luft herangeführt. Die Vorhersage. Meist sonnig, im Norden und Nordosten Wolkenfelder, ganz im Norden einzelne Schauer. Höchstwerte 25 bis 33 Grad, an der See um 20 Grad. Morgen im Norden und der Mitte vorübergehend dichtere Wolken und einzelne Schauer, im Süden sonnig, 20 bis 34 Grad. Und die weiteren Aussichten: am Montag sonnig oder lockere Wolkenfelder bei 25 bis 34 Grad. Das waren die Nachrichten.
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2: Ja, guten Tag. Wir senden live aus dem Palais du Festival in Cannes und hier steuert alles auf den großen Höhepunkt hin, nämlich die Verleihung der goldenen und silbernen Palmen heute Abend. Wir schauen in die Glaskugel, wer die Gewinner sein könnten. Wir haben eine Preisträgerin zu Gast, denn in der Sektion Un certain regard sind die Preise bereits vergeben worden. Und wir blicken allgemein auf die letzten 12 Tage hier in Cannes und lassen das Festival Revue passieren.

0: Ja, das Festival hier in Cannes steuert heute Abend auf seinen Abschluss zu. Der Filmmarkt von Cannes, der ist seit einigen Tagen vorbei. Beim Marché du Film, dem wichtigsten Handelsplatz der internationalen Filmindustrie, da fiel vor allem auf, Hollywood hielt sich auffallend zurück, Streamingdienste investieren vorsichtiger und überall wurde über künstliche Intelligenz diskutiert. All das intensiv verfolgt hat Scott Roxborough, Europachef des Branchenmagazins The Hollywood Reporter. Und ich freue mich sehr, dass er jetzt zu uns ins Studio gekommen ist. Guten Tag.
1: Ja, guten Tag.
0: Ja, Herr Roxborough, viele Beobachter sagen, Cannes wirkt in dieses Jahr weniger wie Hollywood-Spektakel und noch stärker wie ein Festival des Autorenkinos. Teilen Sie diesen Eindruck?
1: Ja, sicher. Ich meine, Cannes ist kein Hollywood-Festival. Es ist eigentlich ein Autorenfestival, aber Hollywood hat immer hier einen Platz gehabt und es gab immer große Studiofilme, die hier präsentiert werden. Letztes Jahr Tom Cruises im letzten Mission Impossible-Film zum Beispiel. Es gab Star Wars-Filme hier, Indiana Jones-Filme hier, die Premieren hatten. Dieses Jahr fehlte das. Es gab keine große Studiofilm und man hat es gemerkt, finde ich. Wirklich das für mich das größte roten Teppich, wo am meisten los war, war beim Fast and the Furious, einer 20 Jahre alten Actionfilm, die hier als Klassiker präsentiert wurde um Mitternacht. Und es war brechenvoll am roten Teppich. Und die Leute haben alle Vin Diesel gejubelt, nicht wirklich einen Cannes-Darsteller. Aber dieser, ja, sag ich mal, Hollywood-Glam hat ein bisschen hier diesmal gefehlt. Und das merkte man. Und ich hoffe, dass es wieder zurückkehrt, weil ohne Hollywood ist Cannes auch nicht so schön, wie es sein kann.
0: Ja, wird denn Hollywood zurückkehren oder erleben wir gerade das Ende der klassischen Hollywood, des Hollywood-Auftritts in Cannes?
1: Ja, man wird dann sehen. Ich bin sicher, dass Cannes Hollywood zurückhaben möchte. Die wissen, dass es so ein Zugpferd ist für alles andere. Auch bringt viel Aufmerksamkeit auf die anderen Filme, die hier sind, weil ein anderes Publikum aufmerksam drauf blickt und mehr darüber berichtet wird und so weiter. Aber man erlebt zurzeit eine Veränderung in die Strategie von den Studios, was die großen Filmfestivals betrifft. Und man hat auch gesehen, zum Beispiel auf die Berlinale dieses Jahr, dass es auch keine Studioproduktionen zu sehen waren. Ich bin der Meinung, dass die Studios ein bisschen vorsichtiger geworden sind. Die haben ein bisschen Angst, sich auf großen Festivals zu präsentieren, wo die nicht mehr die Kontrolle haben, wie darüber berichtet wird, wie die Kritiker was dazu sagen und dass ihre Filme vielleicht kaputt gemacht werden, bevor die eine Chance haben, die wirklich ein zahlendes Publikum zu präsentieren. Man wird mal sehen, ob Cannes das die Kurve kriegt und die Studios überzeugen kann, wieder ihre großen Filme hier zurückzubringen. Aber ich bin mir nicht sicher, weil viele Studios haben gemerkt, dass die Festivals nicht unbedingt brauchen. Die können direkt an das Publikum gehen und haben mehr Erfolg damit.
0: Und haben nicht diesen Unsicherheitsfaktor, falls die Kritiker hier das in der Luft zerreißen. Wie sieht es denn mit der US-Independent-Szene aus? Inwieweit steckt die denn in der Krise und merkt man das auch, hat man das auch beim Filmmarkt gemerkt?
1: Ja, auf jeden Fall. Ich meine, man hat hier ein paar amerikanische Indie-Filme im Programm gehabt. Paper Tiger, amerikanische Indie-Film von James Gray, The Man I Love von Ira Sachs. Aber wenn man genau hinschaut, merkt man, dass diese Filme eigentlich durch Europa hauptsächlich finanziert werden. Und das ist typisch für die amerikanische Indie-Szene zurzeit, weil es ist wahnsinnig schwierig, Geld zusammenzukriegen, um eine unabhängige amerikanische Film zu machen. Es ist viel teurer in Amerika zu produzieren als in Europa zum Beispiel. Und man hat nicht die alternative Finanzierungsmöglichkeiten, weil man hat nicht die Unterstützung durch Filmförderung und so weiter, die man in Europa hat. Die amerikanische Indie-Szene steckt schon wirklich in eine Krise und viele gucken nach Modellen aus Europa, um überhaupt zu überleben. Und das wird hier widerspiegelt im Markt hier in Cannes.
0: Auffällig war in diesem Jahr ja die starke Präsenz europäischer und asiatischer Autorenfilmer. Verschiebt sich das kreative Zentrum des Weltkinos vielleicht gerade weg von den USA?
1: Ja, die kreative, ich würde sagen, die finanzielle Schwerpunkt verschiebt sich, weil die ist es viel einfacher, Filme aus Europa oder aus Asien zu finanzieren, diese Art Filme, diese Arthouse-Filme zu finanzieren. Und man findet auch jetzt durch den Erfolg von bestimmten Streaming-Diensten, dass diese Filme einen Marktwert haben außerhalb ihrer eigenen Länder. Es gab zum Beispiel einen Film hier, Hope, von einem koreanischen Regisseur, so eine Sci-Fi-Monster-Filme, obwohl es im Wettbewerb gelaufen ist, fand ich sehr, sehr schön. Vor 10 Jahren hätte man gedacht, so ein koreanischer Science-Fiction-Film, das hat keinen Marktwert außerhalb Asien. Aber heutzutage ist es ganz anders. Man kann diese Filme auch weltweit rausbringen, besonders auf einen Streamer. Und die haben ein Publikum und die haben einen Marktwert. Und dadurch wird es einfacher, diese Filme zu finanzieren und international rauszubringen. Und das war früher ganz anders.
0: Also das heißt, die Streamingdienste sind mächtiger geworden oder anders gefragt, welche Rolle spielen Plattformen wie Mubi für die internationale Filmkultur?
1: Ja, Mubi ist interessant. Ich habe Netflix erwähnt, weil natürlich sie sind so dominant weltweit. Mhm. Mubi ist was anderes. Die sind eine Nischenplattform für Arthouse-Filmliebhaber. Die haben schon eine Position erobert, sage ich mal. Aber ihre Publikum ist viel, viel kleiner. Aber die gewinnen an Stärke und diese Art Streaming-Plattform gewinnen schon an Stärke. Es ist noch abzuwarten, ob das bedeutet, dass der Markt sich schon verschiebt und das Arthouse-Kino, was hauptsächlich in die Kinos abgespielt wird und hauptsächlich seinen Wert im Theater hat, sage ich mal, und im Kino sahen hat, auf Streaming-Diensten verschiebt, weil die ganz großen Player, Netflix, Amazon, Apple, sind immer noch sehr Mainstream-streamig unterwegs die Filme, die die aussuchen, sind hauptsächlich diese Art Filme. Die kaufen ab und zu eine Arthouse-Film und bringen das auch raus, aber die haben für den ganzen Independent-Arthouse-Markt nicht so die Bedeutung, die man gerne sehen würde.
0: Was wir in den letzten Jahren auch immer gesehen haben, ist, dass von Cannes, obwohl es im Mai ist und die Oscars erst dann im März nächstes Jahr, dass sie hier Oscar-Kandidaten in Positionen bringen. Das ist eine gemeine Frage, aber ich frage so trotzdem, schält sich schon sowas heraus, so ein Oscar-Kandidat?
1: Ja, ich weiß nicht, ich sollte gar nichts sagen, weil in 3-4 Monaten werde ich ganz blöd aussehen, weil keine von denen hier vielleicht den Rennen machen. Aber letztes Jahr hat man gesehen, der Palmgewinner, es war nur ein Unfall von Jafar Panahi, der iranische Regisseur, hat es bis zum Oscars geschafft. Sentimental Value, norwegischer Film, hat den Oscar dann gewonnen, hier einen Preis gewonnen und dann den Oscar ein Jahr später. Und ich bin ziemlich sicher, dass viele Filme hier, die heute Abend gewinnen hier in Cannes, Chancen haben werden für den Oscars. Besonders in die früher genannte fremdsprachige Kategorie. Darauf wird sehr viel geschaut, was denn kann. Und das ist auch teilweise eine Strategie für die Verleiher, die diese Filme kaufen, besonders für Amerika, weil mit dieser Oscar-Kampagne können die wirklich sehr viel Aufmerksamkeit bekommen, die sonst teuer kaufen müssten in Marketinggelder. Und dafür schaffen die eine bestimmte Aufmerksamkeit, die auch nachher in die Kinos sich auszahlen kann.
0: Das heißt, wir müssen aber noch die Preisverleihung abwarten. Das ist die Währung, die dann zählt. Jetzt gibt's noch nichts, was sich in Stellung bringt.
1: Eigentlich schon. Es gibt ein paar kleinere Filme. Sony Pictures Classics, die wirklich ein Oscar-König ist, hat 2 kleinere Filme hier schon gekauft. Eine Animationsfilm aus Frankreich und eine Dokumentarfilm. Und ich bin ziemlich sicher, dass die extra dafür eingekauft haben, um damit Oscar-Kampagnen zu machen, weil das ist ihren Geschäft. Aber die sind eher so kleinere Filme, die irgendwie große Filme, über die man während der Oscar-Rennen reden werden, werden, glaube ich, hauptsächlich heute Abend entschieden, wer gewinnt, und dann die haben vielleicht eine Chance, den Rennen zu machen.
0: Dann noch ein anderes Thema, KI war sehr, sehr wichtig auf dem Markt. Eins der großen Diskussionsthemen, wie emotional oder existenziell wird diese Debatte geführt?
1: Ja, ganz anders als vor einem Jahr eigentlich, weil früher war es wirklich eine existenzielle Frage und es war wirklich eine bist du dafür oder dagegen Rede. Jetzt ist das schon ganz anders. Cannes selber hat gesagt, wir werden keine Filme mit KI im Wettbewerb haben. Aber im Markt sind es unglaublich viele Filme, die teils oder ganz mit KI arbeiten. Und die Diskussion mit den Produzenten und mit den Kreativen, die ich hier geführt habe, zeigt, dass die ganz anders damit umgehen, dass die dass fast alle das akzeptiert haben, dass KI kommt in irgendeiner Form und dass entweder man das jetzt einsetzt oder versucht zu verstehen, wie man das richtig einsetzen kann, oder man wird überrannt von die Tech-Firmen, die das in ihren, auf ihren Art machen möchten. Insofern ist es schon eine ganz andere Umgang mit dieser Technologie und ich erwarte, dass nächstes Jahr in Cannes es ziemlich normal sein wird, zumindest auf dem Markt, wenn nicht auf dem Festival, viele Filme zu sehen, die auf verschiedene Art und Weise, entweder in der Produktion oder in der Postproduktion oder in der Arbeitsweise KI einsetzen. Es ist nicht mehr so verboten wie früher.
0: Da bin ich gespannt auf nächstes Jahr. Dann werden wir hier wieder sitzen und dann werde ich diese Frage stellen. Der Filmmarkt bei der diesjährigen Ausgabe des Festivals in Cannes. Ich habe darüber mit dem Branchenexperten Scott Roxborough vom Hollywood Reporter gesprochen. Vielen Dank.
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0: 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Deutschlandfunk Kultur auf den letzten Metern hier beim Filmfestival in Cannes. Heute werden hier in Cannes die Preise im Wettbewerb verliehen, aber schon gestern gab es Preise in der Reihe Un certain regard. Und es gab eine sehr frohe Nachricht, die die Jurypräsidentin verkündete, die französische Schauspielerin Leila Bekti.
1: On ne peut pas écrire un deuil avec des mots. Un deuil, ça se vit simplement. Et cette œuvre, c'est cela. C'est le vécu du deuil. Et ça nous a bouleversés, comme ce soleil qui, dans votre film, Sandra Wollner, refuse de se coucher. Bravo à Every Time.
0: Ja, die österreichische Regisseurin Sandra Wollner hat den Hauptpreis der Reihe gewonnen für ihren Film Every Time. Die Jury hat beeindruckt, wie präzise und körperlich Sandra Wollner etwas erzählt, das sich kaum beschreiben lässt, nämlich die Trauer. Im Zentrum des Films steht eine Familie nach dem Tod der älteren Tochter Jessie. Ein Jahr später nimmt die Mutter, gespielt von Birgit Minichmayr, den jugendlichen Lux bei sich auf. Ausgerechnet den Jungen, den viele heimlich für Jessies Tod verantwortlich machen. Gemeinsam reisen sie schließlich nach Teneriffa, in den Urlaub, den die Familie ursprünglich mit Jessie geplant hatte. Dort verschwimmen Erinnerung und Gegenwart immer stärker. Ich habe mit Sandra Wollner vor der Preisverleihung über ihren Film gesprochen und erstmal ging es um Cannes.
2: Also ich bin wirklich sehr froh, hier zu sein, aber es ist schon auch, dass der Trubel drumherum recht wenig mit dem eigentlichen Schaffen zu tun hat. Aber es ist schön, aber es ist auch bizarr auf eine Weise. Und ich fühle mich aber sehr gut aufgehoben. Es ist das wichtigste, vermeintlich wichtigste Festival der Welt. Es scheint die Sonne. Ich freue mich, dass wir den Film hier in die Welt lassen dürfen.
0: Every Time beginnt mit einem Tod, einem Sturz, der alles verändert. Jessie hat von ihrem Freund Drogen bekommen und ja, fällt vom Hochhaus. Danach entspinnt sich eine Geschichte um Trauer, Schuld, Weitermachen. Was hat sie an dieser Konstellation Mutter, Tochter, in Anführungszeichen Schuldiger, nämlich der Freund, interessiert?
2: Na, ich habe in meinem Leben ähnliche Personen getroffen. Und tatsächlich trage ich die jetzt schon eine ganze Weile mit mir rum und die haben mein Eigenleben entwickelt und haben diese merkwürdige Beziehung, An- und Abstoß zwischen der Mutter und dem Sohn, dem alle die Schuld geben, fand ich einfach faszinierend, weil sie in so einem Zwiespalt hängen bleiben, an einem Ort, an dem mehrere Dinge gleichzeitig wahr sind, nämlich er ist nicht schuldig, aber er ist auch nicht unschuldig. Sie will ihm vergeben, aber sie will ihm auch auf keinen Fall vergeben. Und ich finde diese Ambiguität und diese Zwiespalt, den wir ja in unserem echten Leben auch öfters begegnen, weil es gibt Momente, in denen wir mehreren Wahrheiten gleichzeitig ausgesetzt sind und auch wenn wir dazu neigen, sehr schnell und sofort auf eine Seite zu springen, gibt es Momente, in denen wir das nicht können. Und das ist eigentlich die Reibung, die mich an diesen Figuren interessiert hat und die ein bisschen zum Kern des gesamten Films wurde und die auf einer anderen Ebene auch dieses Ende, das letzte Kapitel dieses Films bestimmt. Mhm. Wahrheiten, die nebeneinander existieren und die wir aushalten müssen.
0: Ella, die Mutter, gespielt von Birgit Minichmayr, ist ja eine Figur, die ja ganz besonders an so bestimmten Routinen festhält. Also sie kümmert sich um Schule, Einkaufen, Abendessen und hat dabei auch so eine verletzliche Rotzigkeit, finde ich, in dem Willen unbedingt weiterzumachen. Und sie zeigen auch ganz viel Alltag. Was hat sie an diesem Weiterfunktionieren im Alltag nach einer Katastrophe interessiert?
2: Na, mich hat nicht interessiert die Ausmalkung des eigentlichen dramatischen Moments, die Nachstellung dessen. Ich hatte kein Interesse daran, diesen Schmerz eins zu eins abzubilden. Und ich denke, mir war immer klar, dass diese Figur Ella eine sehr pragmatische Person ist. Sie steht am Friedhof ein Jahr nach dem Tod ihrer Tochter und führt ein Arbeitsgespräch auf dem Telefon, weil das gleichzeitig laufen muss. Und sie ist eine Figur, die das tut, was sie auch zu Beginn schon tut. Sie ist Mutter und organisiert das Leben ihrer Kinder und nunmehr nur ihres Kindes. Und
0: genau,
2: tatsächlich,
0: es gibt noch ein zweites Kind. Genau.
2: Genau, und das ist schon auch einer der Hauptgründe, warum sie sich dem nicht hingeben kann. Ich glaube, es gibt ein kurzes Schwarz in der Zwischenzeit, bevor wir dort ankommen an diesem Grab, nachdem wir nach dieser Tragödie. In diesem kurzen Schwarz steckt, glaube ich, die Zeit drinnen, in der diese Person nicht von der Couch aufstehen konnte, in der gar nichts möglich war. Aber die wollte ich nicht abbilden. Was mich eben interessiert hat, war die Figur, die weiter funktionieren muss, weil sie noch eine Tochter hat, weil sie gar nicht die Möglichkeit hat, sich dem hinzugeben auf eine Weise. Sie muss es am Laufen halten. Und das fand ich spannend. Und natürlich finde ich in den Alltäglichkeiten, wir sehen ganz zu Beginn die Dreierkonstellation Familie, wie sie entlang läuft, wie sie sich kabbeln, wie sie sich übers Abendessen unterhalten. Die Kamera schwenkt ihnen hinterher und sehen dann kurze Zeit später, einige Minuten später, 20 Minuten später im Film, dasselbe Bild am Friedhof, eine ähnliche Konstellation. Es sind aber nur noch zwei. Sie unterhalten sich darüber, was sie heute Abend essen sollen. Es ist ein alltägliches Gespräch. Und dieser Alltag hört ja nicht auf. Und das fand ich interessant daran.
0: Ja, weil wir Zuschauenden haben ja nicht dieses Ja, sondern wir sehen dann nur plötzlich die Leerstelle. Die Mutter kann auch lange nicht aussprechen, was in ihr vorgeht. Welche Rolle spielt das Nichtgesagte in dem Film?
2: Das Nichtgesagte ist das, was die ganze Zeit unter diesem Film schlummert. Das Reale, das Nicht-Ausgesprochene, das quasi Unterdrückte, das sich dann ganz allmählich an die Oberfläche schält. Das war auch eigentlich formal das, was mich interessiert hat, ein geerdetes Drama mit Menschen, die gar nicht in der Lage sind, das auszusprechen. Oder es gibt bestimmt Punkte, an denen sie auch darüber gesprochen haben. Die sehen wir aber nicht. Und es hätte auch nichts geändert, wenn sie darüber sprechen, weil es macht es nicht ungeschehen. Und das, was unausgesprochen ist, kommt allmählich an die Oberfläche und entfaltet sich dann im letzten Kapitel.
0: Schon in Ihrem anderen Film The Trouble with Being Born haben Sie sich beschäftigt mit Erinnerungen, mit Verlust, mit künstlicher Wiederkehr. Sehen Sie in der Hinsicht diesen Film Everytime auch ein bisschen als Weiterführung dieses Themas?
2: Ich sehe eine Weiterführung in all meinen drei Filmen. Mein erster Film, Das unmögliche Bild, spielte in den 50er Jahren und war eigentlich, das ist schon eine ganze Weile her, dass wir den gedreht haben, 2015, aber das war eigentlich der Versuch abzubilden, wie sich eine Erinnerung anfühlen könnte, wie könnte eine Erinnerung Erinnerung werden. Und alle drei Filme spielen auf eine Weise in diesem Kosmos. In diesem selben Everytime-Kosmos, in dem sich Erinnerung und Imagination auf eine Weise überschneiden. Und was mich daran so anzieht, ich glaube, auch dazu habe ich nichts Neues, Großes, Philosophisches beizutragen. Es ist einfach so, ich habe das Gefühl, wir Menschen sind, abgesehen davon, dass ein großer, wichtiger Teil unser Körper ist, wir sind Geisteswesen, ein Großteil unseres Lebens besteht darin, Fiktionen zu erstellen. Jeden Moment unseres Tages, in jeder Sekunde kategorisieren wir Dinge. Ohne diese Fiktionen würden wir in einem absoluten Chaos verschwinden. Und Teil dessen sind natürlich, Teil unserer Identität sind Erinnerungen und Vorstellungen, die sehr nahe beieinander liegen. Und das ist ein Thema, das mich sehr interessiert. Ob ich da beim nächsten Film rauskomme, werde ich mal sehen.
0: Die drei, also Lux, der ehemalige Freund, und Melly und die Mutter fahren dann nach Teneriffa. Und in der zweiten Hälfte kippt dieser Film ins Unwirkliche. Also Zeit steht still, Realität verschiebt sich. Warum war dieser Schritt ins Fantastische notwendig?
2: Das war die formale Grundidee dieses Films. Es ist etwas, was in unserem aller Leben nicht passieren kann. Wir können nichts ungeschehen machen, was eine derartige Dramatik hat. Das ist nicht möglich. Kino kann das machen. Kino ist dafür da. Kino ist dafür da. Kino ist immer da, um die Geister an die Oberfläche zu holen und Tote zum Leben zu erwecken, auch wenn das nicht das Thema ist. Wir filmen Dinge ab. Und sie sind bereits tot in dem Moment, als wir sie gefilmt haben und bringen sie auf die Leinwand. Und Kino ist quasi die große Seance immer, immer gewesen. Für mich ist es so, dass sich quasi neue Realitäten und Gleichzeitigkeiten nebeneinander stellen. Und das hat mich interessiert. Und alles, was wir hier sehen, ist für mich wahr. Und es sind mehrere Realitäten gleichzeitig. Und das müssen diese Figuren aushalten. Und das wollte ich in diesem Film nicht auflösen, sondern diesen merkwürdigen, flirrenden Zustand, in dem sie sich aufhalten, umarmen.
0: Die Regisseurin Sandra Wollner, ihr Film Everytime lief hier in Cannes in der Sektion Un certain regard und hat dort den Hauptpreis gewonnen.

0: Pete Doherty und Frederick Loh, The Fantasy of Life, oder nein, The Fantasy Life of Poetry and Crime zu hören im Deutschlandfunk Kultur. Bei mir im Studio von Radio France sitzen immer noch Patrick Wilinski und Anke Lewicke. Und natürlich spekulieren wir hier schon seit Tagen, wer heute Abend die begehrte Goldene Palme in Empfang nehmen wird. Und wir fragen uns, was war das für ein Jahrgang? Konnte er uns überzeugen? Welche Filme haben uns aus der Reserve gelockt? Welche haben uns verärgert? Danke, Patrick, mit Blick auf den Wettbewerb. Erstmal, war es ein guter Jahrgang?
1: Also ich fand diesen Jahrgang erstmal erstaunlich widersprüchlich. Also es war jetzt kein Cannes, wo bei dem die Meisterwerke im Minutentakt vom Himmel gefallen wären. Ich hatte auch schon das Gefühl, dass viele Autorenfilmer, die wir schon kennen, solide Arbeiten abgeliefert haben, aber jetzt nicht überwältigend. Ich glaube auch, dass da Cannes so ein bisschen Opfer seiner Freundespolitik geworden ist. Der Film Everytime von Sandra Wollner, die wir gerade gehört haben, der hätte hier locker im Wettbewerb stattfinden müssen. Es wäre eine richtig große Entdeckung gewesen, auch preisverdächtig. Gleichzeitig, wir haben es ja am Anfang der Sendung gesagt, es war ein Festival voller Debatten, voller politischer Aufladung. Also vielleicht jetzt nicht ästhetisch der explosivste Jahrgang, aber als politisches Stimmungsbarometer war hier wirklich was los.
2: Ja, bei mir ist es so gewesen, dass ich häufig im Kino saß und hat mich gefragt, oh, warum läuft denn dieser Film jetzt im Wettbewerb? Also der Monsterfilm Hope, der ja eben schon hier erwähnt wurde, der mag unterhaltsam sein, aber er erfindet das Genre nicht neu. Hat für mich wirklich nichts im Wettbewerb zu suchen. Oder dann gab es ja gestern am Ende diesen französischen Tatort, der auch bei den Bewertungen ziemlich schlecht ankam.
1: Wobei die Besetzung mit Monica Bellucci hochkarätiger
2: war als genau, beim Tatort. Ja, und genau deshalb ist es einfach, dass der Film dann hier im Wettbewerb landet, damit sie am Ende des Tages oder des Festivals nochmal einen großen roten Teppich haben. Also das ist schon, finde ich, ganz schön offensichtlich programmiert. Aber Patrick, ich würde dir jetzt schon mal recht geben, es gibt irgendwie diese 22 Wettbewerbsfilme haben auch eine Erzählung ergeben. Das fand ich dann doch wieder ganz spannend.
0: Okay, eine Erzählung. Magst du die gleich ausführen oder sollen wir in die einzelnen Erzählungen gehen?
2: In die einzelnen Erzählungen, dann kommen wir zum großen Ganzen. Sehr
0: dachte, gut. Hätte ich jetzt auch interessant gefunden. Also ein roter Faden, der sich durchzog, war der Erste und Zweite Weltkrieg, also die Gewaltgeschichte Europas. Über die französischen Filme zu dem Thema haben wir ja schon ganz kurz zumindest geredet. Aber wie erklärt ihr euch das und wie nähern sich die Filme diesem Thema?
1: Man hat ja fast den Eindruck, auch Europa schaut hier in Cannes in den historischen Spiegel, um die Gegenwart zu lesen. Also La Bola Negra zum Beispiel, nur ein Beispiel, dieser spanische Film, der erzählt über drei Zeitebenen hinweg, 1930, 1937 und 2017, erstmal queeres Begehren, aber auch politische Repression, historische Erinnerungen, die werden alle miteinander verknüpft über Federico García Lorca, der schwebt so wie ein Geist über den Film, dieser große Poet und Künstler, dessen Ermordung ja durch die Faschisten bis heute so ein gewaltsames Verstummen ist, einer anderen freien Möglichkeit in Europa zu leben. Und das fand ich ganz interessant an dem Film. Also viele Filme erzählen die Geschichte nicht als abgeschlossen. Das ist, glaube ich, das. Sie holen die Geister der Vergangenheit, wie Sandra Wollner gerade gesagt hat im Interview, um zu fragen, war das damals schon zu Ende oder geht das heute noch weiter?
2: Ne? In dem Zusammenhang ist ja sicher Coward von dem belgischen Regisseur Lucas Dont noch ganz interessant. Ja. Also hier geht es um die Gewaltgeschichte während des Ersten Weltkrieges. Wir sind in den Schützengräben, lernen eben diese jungen Männer kennen. Und es gibt ein paar, die eben Travestie machen, um sozusagen die anderen noch bei Laune zu halten. Und da gibt es dann eine Liebesgeschichte. Und ich finde es ganz interessant, dass wir da in diesem Film zwei Formen des männlichen Körpers kennenlernen. Einmal der, der im Krieg ist, der verwundet wird. Und einmal dann wieder den auch verletzlichen Körper, der sich aber verliebt hat, der sich nach einem anderen Mann sehnt. Das auch noch mal in der Vergangenheit zu erzählen, hat natürlich was mit dem Krieg zu tun, mit der Gewalt, aber es geht auch, gleichzeitig hat der Film was ganz Abstraktes.
1: Und schließlich natürlich der seltsamste Film vielleicht, dieser Notre Salut aus Frankreich, der die Geschichte eines Mitläufers im Vichy-Regime erzählt, aber dokumentarisch. Das ist so wie eine Folge The Office trifft auf Marcel Ofhüls. Also so einen historischen Film, so einen Zugang zu so einem Stoff habe ich selten gesehen. Aber es ist natürlich einer, der zeigt, dass auch Verwaltungsfiguren Teil eines Systems werden. Der will ja nichts wirklich, ist ja kein Held. Ne? Er will ja irgendwie Arbeit haben, Besprechungen, organisierte Abläufe. Das ist ein sehr seltsamer, verstörender Film mit keiner wirklichen Sympathiefigur, dem wir 2,5 Stunden dabei folgen, wie er sich arrangiert. Ja,
2: ja, viele sagen ja auch, der Film hat, weil du gerade dokumentarisch sagst, was von dem kürzlich verstorbenen Frederick Wiseman, weil er ja genau reingeht in die ganze Bürokratie und guckt, wie eben dann werden eben Franzosen, wenn wir die Franzosen behalten können, geben wir euch aber 200 Spanier für die Zwangsarbeit. Also wie das alles verhandelt wird. Und ich finde diesen Darsteller, Swan Allo, wirklich, der sollte für mich diesen Hauptpreis heute Abend als bester Darsteller bekommen, weil der hat eine Leere über 2 Stunden. Man weiß gar nicht, was ihn bewegt, was ihn antreibt. Und diese Leere zu spielen, das hat auch was von der Mann ohne Eigenschaft. Das fand ich schon ziemlich eindrücklich.
0: Also viel häufig auch die moralische Frage, welche Rolle spielt der Einzelne, das Individuum in der Gesellschaft, in einer ja, faschistischen Gesellschaft häufig. Auf Vaterland sollten wir vielleicht auch nochmal zu sprechen kommen von Pawlikowski, der lief ja zum Beginn des Festivals, knüpft aber auch an die Gewaltgeschichte an. Oder mit Thomas Mann und seiner Tochter Erika Mann, die eben durch das zerstörte Deutschland reisen.
1: Ja, total. Also die Filme, über die wir gerade gesprochen haben, zeigen ja, wie der Einzelne reingezogen wird in das System. Und bei Pawlikowski geht es darum, was passiert schon nach der Katastrophe? Ne? Wie kann man sich da arrangieren? Was ist das für eine Welt, die auf mich wartet? Das ist ja auch die Pointe. Der Krieg ist vorbei in diesem Film, aber irgendwie ist nichts wirklich vorbei. Und wenn wir mit Thomas Mann da in diese Gesichter in Westdeutschland gucken, das sich gerade neu sortiert, die alten Eliten richten sich irgendwie wieder ein in diesen ja, Gemäuern von Frankfurt am Main. Und im Osten entsteht schon die nächste ideologische Verhärtung. Und mittendrin ist da dieser Thomas Mann, der nach Hause kommen will. Aber es gibt dieses Zuhause nicht. Und das ist eine sehr schöne melancholische Variation dieses historischen Motivs, über das wir gerade sprachen. Und spricht nochmal über die Möglichkeit, wie kann man weiterleben nach der Katastrophe, nicht mehr in der Katastrophe.
2: Ja, aber gleichzeitig, indem der Film eben neue Perspektiven auf die Historie aufwirft, wirft er ja auch Fragen für unsere Gegenwart auf. Also wer sind heute die Mitläufer? Sind wir nicht vielleicht auch Mitläufer? Sind es vielleicht die ganz kleinen Dinge, die wir machen müssen, um uns nicht dem System zu beugen? Und ich würde jetzt gerne noch mal einen Sprung machen, und zwar 30 Jahre später, weil Paper Tiger, finde ich, ist in diesem Zusammenhang von James Gray auch noch interessant, weil der spielt dann eben am Ende des Kalten Krieges, die Sowjetrepublik ist zusammengebrochen und auf einmal kommen ganz viele Russen nach New York und machen da eine andere Art von Mafia auf als die italienische. Also das finde ich auch ganz interessant, wie da diese Zusammenhänge zwischen Europa, USA, wie das alles so weitergeht. Eine andere Form vielleicht von Kalter Krieg.
0: Also viele Filme, die in die nähere oder weitere Vergangenheit blicken, aber durchaus ja auch einige Filme, die in der Gegenwart spielen. Wie blicken diese Filme des Festivals auf das, was uns gerade bewegt?
1: Ja, nehmen wir mal vielleicht den schärfsten Gegenwartsfilm des Wettbewerbs, Fjord, des Rumänen Christian Mungiu, der mal raus ist aus Rumänien, nach Norwegen. Liberaler und westlicher wird es ja in Europa fast gar nicht. Und er konfrontiert eigentlich unsere täglichen politischen Debatten. Da kommt eine hochreligiöse Familie mit 5 Kindern, die ihrem Glauben sehr verhaftet ist, in dieses sehr liberale Norwegen, und plötzlich sieht man an den Kindern Schlagspuren, blaue Flecken. Und dann greift der norwegische Sozialstaat ein und nimmt diese Kinder weg. Und was dieser Film eigentlich verhandelt, ist die Frage, wie liberal ist das Liberale, wann darf der Staat eingreifen und wann ist der Eingriff eines liberalen Staates auch eine Gewalt? Darf ich meine Kinder erziehen, wie ich möchte, und wo sind da die Grenzen? Und wenn man das abstrahiert, geht es eigentlich um unsere, wie viel Konservatives darf ich erlauben, dürfen die Linken das sagen? Unsere täglichen politischen Konflikte zeigen sich da.
2: Ja, aber auch hier können wir die Geschichte auch wieder auf den Einzelnen übertragen, weil der Film spricht uns ja auch an. Sind wir vielleicht manchmal zu selbstgerecht in unserer liberalen Haltung? Fühlen wir uns nicht einfach zu sicher? Also der Film hat mich in seiner ruhigen Form wirklich aufgewühlt. Ich habe mich selbst einfach damit ziemlich identifiziert. Und ich finde es dann interessant, wie dann der Westen, also Norwegen, auf einmal wieder die Grenzen zum Osten regelrecht im übertragenen Sinne hochzieht.
0: Zu guter Letzt die Frage, zu der wir kommen müssen: Wenn ihr heute Abend die Goldene Palme vergeben dürftet, wem würdet ihr die begehrte Trophäe in die Hand drücken? Oder vielleicht auch, was meint ihr, wer sie bekommt?
1: Also bei mir gehen Kopf und Herz auseinander dieses Jahr. Der Kopf sagt Fatherland oder Fjord. Mein Herz hängt an dem japanischen Film All of the Sudden von Hamaguchi, weil er auch sagt, was können wir noch machen? Diese müden Körper, die wir haben, wie können wir weiterleben? Keine Revolution, sondern eine Reform. Zärtlichkeit statt Gewalt. Warum mal nicht Revolution statt Pathos? Das war ein Film, der mich wirklich tief bewegt hat.
2: Ja, ich würde mir doch Notre Salut wünschen, Emmanuel Ma. Einmal, weil da noch eine neue Stimme mitentdeckt wird, und zum anderen, weil das ein Film ist, der mich auch total ratlos gemacht hat. Und wie der mit der Handkamera die Geschichte, also die Historie nochmal aufwühlt, das hat, also ich finde, das war so ein bisschen, wenn ich es mal ganz banal sagen darf, für mich was völlig Neues, so in den Zweiten Weltkrieg reinzugehen.
1: Und du, Susanne?
0: Ich wäre, glaube ich, wirklich nach wie vor für Pawlikowski Vaterland. Ich fand den in allem Minimalismus eigentlich so präzise und so komplex.
1: Und
0: Aber
1: der
0: ich,
1: kürzeste Film, ne?
0: wobei das jetzt nicht so ein zentrales Argument ist, aber ja. Heute Abend wissen wir dann mehr, wer die Palmen letztendlich gewinnt. Das erfahren wir. Und eine Analyse der Preise, die gibt es hier im Programm vom Deutschlandfunk Kultur nach 23 Uhr in unserer Sendung Fazit. Vielen Dank an meine KollegInnen Anke Lewicke und Patrick Wilinski.
1: Sehr gerne.
2: Tschö.

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1: Wir senden aus Cannes, aber natürlich geht der Kinokalender in Deutschland weiter. In dieser Woche ist ein Film angelaufen, der eine ziemlich alte Verbindung untersucht, zumindest so alt wie die Popmusik ist, nämlich die von Popstars und Religion. Konzerte wirken ja manchmal fast wie religiöse Rituale und viele Musikerinnen und Musiker arbeiten ganz bewusst mit sakralen Bildern, von Madonna bis Beyoncé. Genau um dieses Thema kreist Mother Mary von David Lowery. Anne Hathaway spielt darin einen globalen Popstar, der nach Jahren der Krise ein großes Comeback vorbereitet. Dafür kehrt sie zu ihrer früheren engsten Vertrauten zurück, einer Modedesignerin, gespielt von Michaela Coel. Zwischen beiden brechen alte Konflikte, Schuldgefühle und emotionale Abhängigkeiten wieder auf. Ich habe mit David Lowery sprechen können. In ihrem Film Mother Mary gibt es eine starke Verbindung zwischen Popmusik und Religion sowie religiöser Ikonografie. Was hat Ihr Interesse an dieser Verbindung geweckt?
2: I think part of it was being raised in a very Catholic household and not being allowed to listen to Madonna when I grew up. When I was growing up, she was verboten in our house. We were not.
3: Ich glaube, ein Grund dafür war, dass ich in einem sehr katholischen Haushalt aufgewachsen bin und es mir nicht erlaubt war, Madonna zu hören. Sie war in unserem Haus verboten. Und das faszinierte mich, denn natürlich fühlt man sich als Kind immer zu dem hingezogen, was verboten ist. Aber dann, als Erwachsener, stellte ich fest, dass sich Popkonzerte, insbesondere große Popkonzerte in einem Stadion, wie eine religiöse Erfahrung anfühlen. Es gab diese Hingabe für diese Ikone und ich spürte eine fast spirituelle Verbindung zu der Person auf der Bühne. Und das war für mich wirklich tiefgreifend und wunderschön.
2: And that was really profound to me and really beautiful.
1: So, ist die zeitgenössische Popkultur Ihrer Meinung nach also einer der letzten Räume, in denen kollektive Ekstase immer noch stattfindet? Eine Art säkuläre Form der Verehrung, wie Sie das angedeutet haben, die vielleicht auch Funktionen der Religion übernommen hat?
2: Perhaps. I think I'm not a religious person.
3: Vielleicht. Ich bin kein religiöser Mensch, aber ich bin sehr religiös erzogen worden. Daher weiß

0: almost anyone you can think of in the past 20 years, because I first became a fan of pop music around the turn of the century.
1: So ziemlich jeder, der einem in den letzten 20 Jahren in den Sinn kommt, denn ich wurde erst um die Jahrtausendwende zum Fan von Popmusik. Als Britney Spears und Christina Aguilera bekannt wurden, war das mein Einstieg in dieses Musikgenre. Davor stand ich total auf Industrial Rock wie Nine Inch Nails. Smashing Pumpkins war das allererste Konzert, das ich mir angesehen habe. Ich habe Popmusik erst spät entdeckt. Und Popmusik umfasst natürlich so viele verschiedene Musikrichtungen. Ich spreche von allem, von Lord bis Taylor Swift und Dua Lipa. All diese Künstler arbeiten sich in mein Unterbewusstsein ein. Und ich bin mir sicher, dass sie alle auf die eine oder andere Weise in Mother Mary präsent sind.
0: Work their way into my subconscious, and I'm sure they are all present in one way or another in Mother Mary.
2: Mother Mary ist ein Popstar, aber wir lernen sie in einem Moment der persönlichen Krise kennen. Sie besucht ihre ehemalige Freundin, die Modedesignerin Sam, um sich von ihr das ultimative Kleid für ihre Show anfertigen zu lassen. Aber dann beschäftigen sie sich mit ihrer alten Beziehung und wir erfahren, dass es einst eine künstlerische Zusammenarbeit gab, die irgendwann im Streit endete. Was hat sie an dieser künstlerischen Zusammenarbeit interessiert oder anders gefragt? Wann hört eine kreative Verbindung auf, Kunst zu produzieren? Und wann beginnt sie, Schaden anzurichten?
0: That's a really great question. I've never had a relationship like Sam and Mother Mary's, but I have had very intense collaborative relationships because film is a collaborative medium. So I understand.
1: Gute Frage. Ich hatte noch nie eine Beziehung wie die zwischen Sam und Mother Mary. Aber ich hatte sehr intensive Kooperationen, da Film ein kollaboratives Medium ist. Ich verstehe also sehr gut, wie mehrere Künstler zusammenkommen können, um etwas Schönes zu schaffen. Und oft gibt es in diesem kreativen Prozess viele Spannungen. Und im besten Fall führt diese Spannung zu etwas Schönem. Da ich bei dem Film diesen gesamten Prozess darstellen wollte, musste ich diese Figuren auseinandernehmen und sie dann wieder zusammenführen. Ich wollte sie an ihrem Tiefpunkt sehen, damit sie sich wieder aufrappeln und letztendlich gemeinsam etwas Schönes schaffen.
0: I wanted to see them at their lowest, so that they could get back and ultimately achieve something beautiful together.
2: Wie Sie sagen, wenn es gut läuft, kann der Stress etwas Schönes hervorbringen. Aber Sie untersuchen in dem Film auch, ob künstlerisches Genie ausbeuterische Strukturen verschleiert, indem eine Person ganz sichtbar wird, während eine andere quasi im Werk verschwindet.
0: Yeah, that's definitely a tension that exists within that creative collaborative.
1: Ja, das ist definitiv eine Spannung, die in diesem kreativen Kooperationsprozess besteht. Wenn ich einen Film mache, werde ich als Regisseur genannt. Und dabei gibt es so viele Menschen, die mir dabei geholfen haben. Und ohne sie hätte ich es nicht geschafft. Und ich fühle mich immer ein bisschen schuldig, dass sie diese Anerkennung nicht bekommen. Bei Mother Mary ist es so, sie hätte ohne Sam Anselm nicht existiert. Und doch hat sie einen Punkt erreicht, an dem sie ohne Sam Anselm überleben kann. Und das ist eine frustrierende Wahrheit des kreativen Prozesses, wenn man mit anderen zusammenarbeitet.
0: And that is a frustrating truth of the creative process when you're collaborating with people.
2: Mother Mary und Sam versuchen im Film eine neue künstlerische Ausdrucksform in Gestalt des Kleides zu finden. Und sie setzen sich dabei mit ihren alten emotionalen Konflikten auseinander, mit dem Leid, das sie einander zugefügt haben. Inwiefern können sie sich persönlich mit der alten romantischen Vorstellung identifizieren, dass Leiden notwendig ist für große Kunst?
0: When I was young, I fully subscribed to that. I was very melodramatic. I was very.
1: Als ich jung war, habe ich das voll und ganz geglaubt. Ich war sehr melodramatisch. Ich war fest davon überzeugt, dass Schmerz der Weg ist, über den man in einem künstlerischen Medium Größe erreichen kann. Davon halte ich heute nichts mehr. Aber ich weiß, dass ich auf persönlicher Ebene, wenn ich etwas schaffe, viele Höhen und Tiefen durchlebe. Ich erreiche die höchsten Höhen und stürze in die tiefsten Tiefen der Verzweiflung. Ich verstehe das als meinen Prozess. Obwohl ich nicht mehr so sehr von Nihilismus meiner Jugend verzaubert bin, weiß ich doch, dass das ein Teil von mir ist. Und der Prozess, in dem Sam und Mother Mary dieses Kleid herstellen, umfasst all diese Dinge.

0: of my youth, I do know that that's part of me. And the process by which Sam and Mother Mary make this dress is inclusive of all of those things.
1: Ein Film über die Entstehung von großer Kunst schafft ein dramaturgisches Problem. Es entsteht eine Spannung, ob das fertige Kunstwerk am Ende den Mythos um sich herum rechtfertigen kann, ob es wirklich so großartig ist. Und unabhängig davon, ob man das Kunstwerk am Ende sieht oder nicht, wie sind Sie als Geschichtenerzähler, als Filmemacher an diese Herausforderung herangegangen?
0: It's very true. There are two works of art in this movie. One of them
2: Das ist sehr wahr. Es gibt zwei Kunstwerke in diesem Film. Das Lied, das wir nie hören. Und dann ist da das Kleid, das wir sehen. Mir war klar, dass wir das Lied nie hören. Und ich war zuversichtlich, dass das Kleid die ganze Geschichte wert sein würde. Die niederländische Modedesignerin Iris van Herpen hat es entworfen. Noch bevor ich das Ende des Films wirklich fertig geschrieben hatte, arbeitete sie bereits an diesem Kleid und entwickelte Entwürfe dafür. Und das ermöglichte mir, das Ende des Films für dieses Kleid zu schreiben.
0: And that allowed me to write the ending of the movie for that dress.
1: Das sagt der US-amerikanische Regisseur David Lowry. Der Film Mother Mary läuft jetzt in den Kinos. Das war's mit Vollbild. Hier geht's nach den Nachrichten weiter mit der Echtzeit. Die geht heute auf Glückssuche im Grünen. Viel Spaß dabei. Ich bin Susanne Burg.

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1: Uhr, die Nachrichten. Der bayerische Ministerpräsident und CSU-Vorsitzende Söder hat den sogenannten Tankrabatt als Erfolg gewertet. Er glaube schon, dass die Einführung die Lage für viele Menschen erleichtert habe, sagte Söder im Interview der Woche des Deutschlandfunks. Vor einer Verlängerung müsse man sehen, ob die Lage dann noch die gleiche sei. Die Kraftstoffpreise seien deutlich runtergegangen, meinte Söder. Zeitweise seien sie viel, viel höher gewesen. Die Frage sei, ob man verlängern müsse oder nicht, oder ob es auch andere Möglichkeiten gäbe. Söder nannte das Thema Pendlerpauschale, die man bereits erhöht habe. Diese könne man auch so umgestalten, dass sie sofort wirksam werden könne. Da sei er offen für. Der sogenannte Tankrabatt bezeichnet eine Senkung der Mineralölsteuer um 17 Cent pro Liter, um die Folgen der Preisentwicklung durch den Iran-Krieg abzufedern. Dies gilt noch bis Ende Juni. Bei dem erstmals in Tschechien abgehaltenen Sudetendeutschen Tag haben Deutsche und Tschechen gemeinsam der Vertriebenen nach dem Zweiten Weltkrieg gedacht. Rund 1300 Menschen nahmen laut Veranstaltern an einem Versöhnungsmarsch teil. Er folgte in umgekehrter Richtung dem sogenannten Brünner Todesmarsch. Dabei wurden im Mai 1945 etwa 27.000 deutschsprachige Bewohner zur österreichischen Grenze getrieben. Mehrere tausend Menschen kamen ums Leben. Bundesinnenminister Dobrindt nannte die Initiatoren der Veranstaltung wahre Brückenbauer. Die europäische Freundschaft sei das Bollwerk gegen jeden neuen Nationalismus, sagte der CSU-Politiker in seinem Grußwort. Die sudetendeutsche Landsmannschaft war von den Veranstaltern des Dialogfests Meeting Brno in diesem Jahr nach Brünn eingeladen worden. Mitglieder der rechtsgerichteten Regierungskoalition in Tschechien hatten sich dagegen ausgesprochen und blieben dem Gedenken fern. Frankreich hat ein Einreiseverbot gegen den israelischen Minister für nationale Sicherheit Ben-Gvir ausgesprochen. Außenminister Barrot erklärte, die Entscheidung sei wegen der Behandlung von Aktivisten einer Hilfsflotte für Gaza erfolgt. Gemeinsam mit seinem italienischen Kollegen Tajani fordere er die Europäische Union auf, Sanktionen gegen Ben-Gvir auszusprechen. Der rechtsextreme Minister hatte festgesetzte Gaza-Aktivisten gedemütigt. Ein Video zeigt ihn, eine israelische Flagge schwenkend, zwischen gefesselten und knienden Mitgliedern einer internationalen Hilfsflotte für das Palästinensergebiet. Zudem verspottet er die Menschen. Mehrere Staaten bestellten die israelischen Botschafter ein. Israels Außenminister Saar distanzierte sich von Ben-Gvir. Dieser sei nicht das Gesicht Israels. Fast zwei Monate nach der Parlamentswahl in Dänemark ist die geschäftsführende Ministerpräsidentin Frederiksen erneut mit der Regierungsbildung beauftragt worden. Dies ergab die sogenannte Königsrunde, bei der alle Parlamentsparteien bei Dänemarks König Frederik erklärten, wer nach ihrer Ansicht einen nächsten Versuch leiten soll. Gestern hatte der Vorsitzende der liberalen Partei Lund Poulsen erklärt, seine Gespräche zur Bildung eines Mitte-Rechts-Bündnisses seien gescheitert. Nun bekommt Frederiksen von den Sozialdemokraten einen zweiten Anlauf. Ihr erster Versuch zur Regierungsbildung hatte nicht geklappt, weil sich die moderate Partei zurückgezogen hatte. Spekuliert wird, dass Frederiksen nun Zugeständnisse machen könnte. Die Sozialdemokraten waren aus der Wahl zwar als stärkste Partei hervorgegangen, jedoch mit ihrem schlechtesten Wahlergebnis seit 1903. Bei einem Unfall mit zwei Straßenbahnen in Düsseldorf sind 28 Menschen verletzt worden. Nach Angaben der Feuerwehr erlitten fünf von ihnen schwerere Verletzungen. Sie wurden zur Behandlung ins Krankenhaus gebracht. Die beiden Straßenbahnen waren am späten Vormittag auf einer Kreuzung in der Innenstadt miteinander kollidiert. Die Unfallursache ist noch nicht bekannt. Der Wetterbericht, die Lage. Unter Hochdruckeinfluss wird aus Südwesten subtropische Luft herangeführt. Die Vorhersage. Nachts im Norden wolkig, vereinzelte Schauer nicht ausgeschlossen. Sonst gering bewölkt oder klar. Tiefstwerte 17 bis 8 Grad. Am Tag im Norden und der Mitte vorübergehend dichtere Wolken und einzelne Schauer. Im Süden sonnig, 20 bis 24 Grad. Und die weiteren Aussichten. Am Montag sonnig oder lockere Wolkenfelder bei 25 bis 34 Grad. Das waren die Nachrichten.
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2: Willkommen. Die Glückssuche im Grünen, das ist unsere Mission heute hier in der Echtzeit. Wie das gehen kann, auch wenn man sich gar nicht rausbewegt aus den eigenen vier Wänden, hören Sie hier. Und das ist schon mal eine Zusammenfassung der Impulse und Ideen, die wir für Sie rausgesucht und recherchiert haben.
3: Gestern waren wir im Grünen.
4: Das Grüne. Botanik, Florales, freie oder kultivierte Natur.
5: Pflanzen zeichnen. Die Abbildungen von Pflanzen für Kräuterbücher waren didaktische Pflanzenporträts. Ich mache poetische.
6: Blumen sind ja eigentlich auch so ein Motiv, wo Mode und Kunst sich treffen.
7: Jeder, der in Großbritannien einen Garten hat, der weiß, was die Chelsea Flower Show ist. Und Prominente lassen sich blicken. Die Royals kommen jedes Jahr.
8: Es ist in China ein Hype auf Social Media. Junge Menschen, die auf dem Land Influencer sind, Obst, Reis, Hühnerfüße per Livestream übers Handy verkaufen.
2: Ein Thema, vier Facetten. Wir in der Echtzeit schauen uns Phänomene des Alltags an und wollen verstehen, was sie uns über unsere Gegenwart erzählen. Heute geht's um die Glückssuche im Grün, die Sehnsucht nach Natur. Es ist Mai, die grünste Zeit im heimischen Garten. Klar, also ein guter Zeitpunkt, da genauer hinzusehen. Gleich schauen wir aber erstmal nach London und lassen uns mal ins Bild setzen, welche Gartentrends in der zurückliegenden Woche auf der Chelsea Flower Show gezeigt wurden. Zuvor noch Musik von Ada Olisa, ein Song, der in der Badewanne entstanden sein soll. 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

0: Wir sind draußen in dieser Echtzeitausgabe und meistens im Garten. Jedes Jahr um diese Zeit strömen Gartenliebhaber aus aller Welt und insbesondere aus dem Vereinigten Königreich nach London in den Stadtteil Chelsea, wo heute die Chelsea Flower Show zu Ende geht. Eine der traditionsreichsten Gartenschauen der Welt, veranstaltet von der Royal Horticultural Society 1913 erstmals unter diesem Namen. Und Ina Sperl besucht die Messe fast jedes Jahr. Sie ist Fachjournalistin für Gartenthemen, Pressesprecherin der Deutschen Bundesgartenschaugesellschaft und selbst auch leidenschaftliche Pflanzenliebhaberin. Hallo, Ina Sperl.
1: Hallo, vielen Dank.
0: Erstmal zur Einordnung, Frau Sperl, welche Bedeutung hat denn dieses Event in Großbritannien, aber auch in der Gartenszene international?
1: Also die ganze Welt guckt natürlich in der Chelsea-Woche nach Chelsea. Da ist also ein weltweites Interesse, sowohl von den Fachleuten, die nicht gerade während der Schautage kommen, sondern vielleicht ein wenig vorher, weil sie irgendwen kennen. Also jeder, der in Großbritannien einen Garten hat, der weiß, was die Chelsea Flower Show ist. Und Prominente lassen sich blicken. Ganz wichtig, die Royals kommen jedes Jahr. King Charles hat von seiner Mutter die Schirmherrschaft der RHS übernommen und ist natürlich jetzt dort auch immer präsent. Camilla, William war, glaube ich, auch vorhanden. Und wer was auf sich hält, geht zur Chelsea Flower Show, lässt sich dort blicken.
0: Was ist denn das Besondere an dieser Gartenschau, diesen sozusagen Society-Event, haben Sie eben schon erwähnt, aber ja, was macht den Zauber aus? Was fasziniert die Menschen da seit so vielen Jahren, also Jahrzehnten ja eigentlich, über 100 Jahre schon?
1: Also man hat eine sehr hohe Qualität, sowohl an den Pflanzen, die man sieht, als auch an den Präsentationen der Gartengestaltung. Die Gartendesigner arbeiten monatelang, wenn nicht sogar über ein Jahr darauf hin, dort ihren Garten zu machen. Wer dort eben ausstellt, der hat es geschafft. Also dort sieht man eigentlich nur die Besten der Besten, muss ich sagen, sowohl Gartendesigner als auch die gärtnerischen Aussteller, die sich in einem großen Zelt präsentieren mit ihren Pflanzen. Sponsoren natürlich haben auch Interesse, einen Garten zu sponsoren. Dann ist ihr Name dort zu lesen, die ganze Woche bei den 160.000 Besuchern, die vorbeikommen. Und BBC überträgt mehrfach jeden Tag. Also da ist einfach ein großes Interesse da. Ich würde sagen, weil die Qualität so hoch ist.
0: Für alle, die da noch nicht waren und Interesse haben und uns hier zuhören, was ist denn so der Hauptunterschied zu so Schauen wie beispielsweise auch der Bundesgartenschau?
1: Ja, das wird gerne versucht zu vergleichen, ist aber eigentlich gar nicht möglich, weil die Chelsea Flower Show für 6 Tage wird sie dort aufgebaut, danach wieder abgebaut. Die Gärten gehen zwar heutzutage fast immer an einen anderen Platz, aber das ist eine reine Show. Bei der Bundesgartenschau geht es ja in erster Linie um ein ganz langfristiges Stadtentwicklungsprojekt, was 10, 15 Jahre läuft. Und damit dieses Stadtentwicklungsprojekt einen Endpunkt hat, gibt es die 6-monatige BUGA, die Bundesgartenschau, die Schau, die dann oben drauf gesetzt wird. Und die muss natürlich auch nicht nur 6 Tage schön aussehen oder 5, sondern 6 Monate.
0: Okay, einfach ein anderes Konzept. Sie haben schon erwähnt, es kommen Privatleute, aber auch Fachbesucher. Die Royals kommen jedes Jahr vorbei. Also ist das vom Flair schon mal was ganz anderes als so eine normale Gartenmesse, nehme ich hier mit.
1: Ja, auf jeden Fall was ganz anderes. Also man zieht sich gerne was mit Blumen an, die Damen, man macht sich etwas schicker. An den ersten Tagen sieht man High Heels und Sommerkleider, obwohl es vielleicht nur 14 Grad ist und unser eins eher mit einem Schal rumläuft und mit Sneakern. Dann gibt es Abendveranstaltungen, man trinkt Champagner, man trinkt Pimms, es gibt Lobster Rolls, also Hummerbrötchen, ist einfach schon was ganz anderes, als was wir hier von der Gartenschau kennen.
0: Ja, und die Tickets sind ja auch nicht so ganz billig, oder?
1: Die Tickets sind recht teuer. Ich glaube, wenn man ein Mitglied der RHS ist und einen halben Tag möchte, dann bewegt sich das bei erschwinglichen so um die 50 Pfund. Ansonsten ist man ja schnell bei über 100 Pfund pro Ticket.
0: Und wie sieht es vor Ort da aus? Wie ist die Ausstellung aufgebaut?
1: Ja, man kommt rein und befindet sich auf einem riesigen Gelände, wo vorher gar nichts ist. Eine große Freifläche am Royal Hospital in Chelsea. Es gibt eine Main Avenue, an der die ganzen großen Schaugärten liegen. Also man flaniert entlang und kann sich diese riesengroß 250 Quadratmeter wunderbar gestalteten Schaugärten anschauen. Auf der anderen Seite ist ein großes weißes Zelt, genannt Marquis. Und wenn man dort rein, also 1200 Quadratmeter groß, 100 Aussteller präsentieren sich dort. Und wenn man reingeht, dann hat man Blütenduft von Rosen, von Wicken, Pracht von Pflanzen aus aller Welt. Die Gärtner präsentieren sich dort mit ihren Hosta, mit ihren Steingartenpflanzen, mit ihren Orchideen. Dann gibt es noch auf einer anderen Seite eine kleinere Straße fernab der Main Avenue, wo kleinere, etwas lebensnahere Gärten gezeigt werden. Das sind kleine Schaugärten, die man auf dem Balkon oder in einem kleinen Hof selber nachbauen kann. Und auch dort ist es immer brechend voll. Und die Leute schauen sich alles an und gucken, was sie dort mitnehmen können für zu Hause.
0: Also es geht auch darum, wie man Dinge, je nachdem, wie viel Platz und wo der Standort ist, wie man gut arrangieren kann, was gut zusammenpasst. Oder was würden Sie sagen, ist der Hauptfokus?
1: Der Hauptfokus ist einfach, wie man eine Fläche, ob groß oder klein, so gestaltet, dass es ein wunderbarer, innovativer, pflanzenreicher Garten ist. Das zeigen die sowohl in den großen Schaugärten, die bis 250 Quadratmeter groß sein können, oder in diesen ganz kleinen Flächen, die dann schon bei 10 Quadratmetern anfangen.
0: Die Schau gilt ja auch als Trendbarometer, als Ort, wo man erleben kann, was gerade wirklich State of the Art ist in der Gartenkunst. Wo geht's denn hin, Frau Sperr?
1: Ja, ich würde sagen, was in Chelsea zu sehen ist, ist Trend. Also die setzen einfach den Trend. Aus meiner Sicht ist es im Moment sehr schön pflanzenlastig. Es wird sehr viel mit britisch-heimischen Pflanzen gearbeitet. Das fing schon vor vielen Jahren an. Da hatte man dann auch mal einen Wiesenkerbel dazwischen. Heutzutage gibt es auch Knoblauchsrauke, habe ich gesehen, oder Kuckuckslichtnelken. Es sind Pflanzungen, die lebensnah sind, in die, wie gesagt, heimische Pflanzen eingewoben werden. Es darf aber natürlich auch sehr opulent sein. Ich habe viel Naturstein gesehen, mit dem kleine Mauern gebaut werden und sehr viel zurückhaltende Eleganz. Und nachhaltig sollte es sein. Das ist etwas, was der Chelsea Flower Show seit Jahren oder Jahrzehnten schon vorgeworfen wurde. Und heutzutage haben sie ein gutes Konzept, dass fast jeder Garten nach der Schau abgebaut wird und ein zweites Leben woanders erhält.
0: Und vor allem, wenn ich Sie richtig verstanden habe, so ein Fokus auf heimisch, auf die heimische Pflanzenwelt und auch die kann ja opulent sein, weniger exotisches. Habe ich Sie da richtig verstanden?
1: Es gibt beides. Mir ist jetzt eben aufgefallen, dass mehr Heimisches noch ins Beet findet als noch vor 5 Jahren vielleicht. Aber die Exoten, also Tom Stuart Smith hat einen ganz wunderbaren Garten gestaltet. Da sind dann so Sachen drin wie japanische Sago-Palmfarne oder Samtgeranien oder Honigstrauch, riesengroße Pflanzen mit großem Laub, unheimlich beeindruckend. Ich muss dazu sagen, in London werden die wahrscheinlich einfach dort wachsen können. Und es gibt ja ein etwas milderes Klima als bei uns, also auf Deutschland lässt sich das nicht übertragen, aber das ist jetzt nicht so unrealistisch, was er da zeigt.
0: Und gibt es was, was Sie persönlich mitgenommen haben als Inspiration für den eigenen Garten?
1: Meine größte Erkenntnis war, dass man eine Hecke in einem Kübel pflanzen kann. Eine Wildhecke, unterpflanzt mit Waldmeister und wilden Erdbeeren. Das hat ein kleiner Garten dort präsentiert und das war ein Ensemble von Biodiversität auf verschiedenen Ebenen. Das hat mich überrascht und beschäftigt mich immer noch gedanklich, ob ich das mal ausprobiere.
0: Sagt Ina Sperl. Sie ist Fachjournalistin für Gartenthemen und begeistert von der Chelsea Flower Show, die heute zu Ende geht. Vielen Dank für das Gespräch.

If I Ever Feel Better von Phoenix. Ein Song voller Hoffnung. Glückssuche im Grün, so haben wir diese Echtzeitausgabe überschrieben. Eben haben wir von Opulenz auf der Chelsea Flower Show in London gehört. Jetzt geht's um Unkraut. Eine botanisch eigentlich unzulässige Bezeichnung. Brennnessel, Löwenzahn, Schachtelhalm, für viele Hobbygärtner ein echter Feind, aber nicht für Sylvia Peter. Sie ist eine Pionierin der Botanical Art, also der Pflanzenmalerei in Deutschland. Eine Szene, die ursprünglich auch aus Großbritannien stammt. Seit über 25 Jahren findet die Künstlerin ihre Motive im Grün. Und gerade die Gräser und vermeintlichen Unkräuter haben es ihr angetan. Rosi Füglein hat Sylvia Peter in ihrem Atelier besucht.

0: In meiner ersten Ausstellung mit den Pflanzenbildern hat ein Journalist zu mir gesagt, na, das ist ja nicht gerade Avantgarde, was Sie hier machen. Und ich habe spontan gesagt, das weiß man doch immer erst hinterher, was die Avantgarde ihrer Zeit war. Und jetzt, 20 Jahre später, habe ich das Gefühl, in unserer Zeit sich hinzusetzen und 2-3 Monate darauf zu verwenden, ein Unkraut zu porträtieren, das ist doch durchaus ein zeitgemäßes Statement. Ich habe auch den Eindruck, wir haben uns in der Kunst sehr viel mit den Menschen befasst. Und jetzt ist vielleicht genau die Zeit reif, sich auch wieder mit etwas anderem zu beschäftigen, mit dem, was um uns herum ist und was unsere Lebensgrundlage ist. Die Darstellung der Pflanze ist natürlich eine sehr alte Kunst. Es ist aber so, dass sie so gut wie nie eine freie Kunst war. Sie stand immer im Dienste von etwas, meistens im Dienste der Wissenschaft. Also die ganzen alten Darstellungen sind eigentlich für Kräuterbücher entstanden. Aber was wir botanischen Künstler heute machen, ist tatsächlich Pflanzen porträtieren. Die Abbildungen von Pflanzen für Kräuterbücher waren didaktische Pflanzenporträts. Ich mache poetische. Ich bin ja im Allgäu aufgewachsen, im Ostallgäu, zwischen diesen grünen Kuhwiesen. Ich lebe seit 20 Jahren hier in Unterfranken, in der Weinbaugegend. Und ich mag die Gegend auch. Aber ich merke doch, dass ich botanisch immer noch nicht richtig angekommen bin. Also hier gibt es zu wenig Mädesüß für meinen Geschmack und auch die ganze Feuchtigkeit fehlt. Der Winter ist natürlich auch wahnsinnig braun. Also Braunabstufungen, die kann man hier studieren, braun und grau. Sogar im Sommer hat es oft so einen Blues, wenn es so heiß ist und so trocken. Das ist eine ganz andere Atmosphäre als im Allgäu. Und das fehlt mir manchmal. Zu jedem Bild, das ich male, suche ich mir sehr sorgfältig eine Musik aus. Denn an so einem Bild sitze ich also nicht nur ein paar Wochen, sondern oft sogar 2-3 Monate. Da ist man ja nicht immer in derselben Stimmung. Und da hilft mir die Musik dann wieder in die bestimmte Stimmung dieses Bildes reinzukommen. Die letzten Wochen habe ich sehr gern eine CD von Gong Lina gehört. Das ist eine chinesische Sopranistin. Die Kompositionen von ihrem Mann singt, das ist ein Allgäuer. Und dass das so was Fremdartiges mit drin hat, wie das Chinesische, das erinnert mich oft daran, dass die Pflanzen ja auch was Fremdes sind, dass sie nicht so sind wie ich. Hier ist ganz viel Clematis, also die wilde Clematis, die Waldrebe. Das sind die, die man beim Autofahren oft im Abendlicht so schön leuchten sieht. Die sind wunderschön. Hier ist zum Beispiel eine, die würde ich mir jetzt aussuchen. Der sieht man richtig an, dass sie gerade nicht so gute Tage hinter sich hat. Die sieht aus wie so ein Hund nach dem Regen, wenn er reinkommt. Und zu sowas, da habe ich halt mehr Gefühle als jetzt zu den schön aufgeblühten Blüten. Das gibt ein stärkeres Bild. Also es erzählt mehr als jetzt eine perfekte Blüte von dieser Pflanze. Man sieht schon noch dieses Fiedrige, diese, also fast wie Federn, wirklich mit so ganz kleinen Haaren, jede einzelne Granne. Die ist halt vom Wind zerzaust, vom Regen nass geworden. Dann ist die halt so struppelig, hängt so ein bisschen traurig rum und hat aber trotzdem eine große Schönheit, finde ich. Ich denke mal, die nehme ich mit heim. Das kann ein Bild werden, in dem man lang spazieren gehen kann und an dem man ganz lang Sachen entdecken kann. Die Pflanzen spiegeln ja auch ganz viel von uns Menschen, obwohl es so andere Lebewesen sind. Und das spiegelt natürlich manchmal auch meine Zustände wieder. Das merke ich aber manchmal erst Jahre, nachdem ich sie gemalt habe. Dann denke ich, ja, genau so war ich damals drauf, so wie der ausguckt.
1: Die Schönheit im Kraut. Und wer neugierig geworden ist und mehr wissen möchte, vielleicht auch ein paar Bilder anschauen will, findet Infos zur Botanical Art Szene unter botanische-kunst.de. Und das hier ist ein musikalischer Kommentar zum Thema Mansplaining. Wilhelmine und Okay, danke, tschüss mit Mansplaining Survivor. Neu hier im Programm von Deutschlandfunk Kultur.

0: Ja, wie bezaubernd, vielfältig schön und auch beruhigend botanische Welten sein können, davon haben wir hier in der Echtzeit auf Deutschlandfunk Kultur schon ausführlich gehört. Sich ganz oder jedenfalls mehr damit zu umgeben, vom Leben auf dem Land träumen viele Städter, hohe Wohnkosten, Lärm, Verkehr, gerade in dieser grünen Jahreszeit, fragen sich doch manche, ob das Dorfleben nicht auch noch Vorteile hätte und möglicherweise sogar eine Alternative bieten könnte. So ein Trend hat ARD-Korrespondentin Marie von Marlinckrodt auch in China beobachtet. Vor allem junge Leute scheint es dort direkt aufs Land zu ziehen. Allerdings nicht allein aus Freude an der Natur. Hallo Marie.
1: Hallo.
0: Junge Menschen in China, die aufs Land gehen, du bist auf dieses Phänomen gestoßen. Wie ist es dazu gekommen?
1: Also ich hatte zur Jugendarbeitslosigkeit in China recherchiert und da ist mir aufgefallen, dass es doch so einige Staatsprogramme gibt, die junge Uni-Absolventen zum Beispiel aufs Land schicken, um dann dort etwa als Lehrerin zu arbeiten. Und in dem Zusammenhang habe ich mich gefragt, gibt es eigentlich auch junge Menschen, die freiwillig aufs Land gehen? Oder ist das alles nur von der Partei gesteuert? Und dann bin ich eben in chinesischen Social-Media-Kanälen auf so einen richtigen Hype gestoßen. Unfassbar viele Landleben-Hashtags, die trenden und eben sehr viele junge Menschen, die in schönsten Farben vom Feld oder aus dem Wald livestreamen oder eben Kurzvideos bei Douyin, das ist das chinesische TikTok, posten.
0: Und was sieht man dann da in diesen Streams und Videos?
1: Also da sieht man ziemlich viel Lustiges und Kreatives eigentlich auch. Ein Beispiel, drei junge Uni-Absolventen aus Sichuan, die aus Recyclingmaterial, also Plastik und Pappe, Klamotten designen und mit denen angezogen dann wie Models auf dem Laufsteg Obst und Gemüse von lokalen Bauern online verkaufen. Das ist jetzt ein Positivbeispiel. Die haben sehr viele Follower und verdienen damit jetzt nicht so schlecht, einfach auch, weil der E-Commerce-Markt in China ein Milliardenmarkt ist. Und das Ganze ist auch eben ein Hype, der vom Staat gepusht und gefördert wird. Man muss schon genau hinschauen, was ist da jetzt eigentlich echt und was ist Show. Ich habe dann eine junge Frau entdeckt, die nennt sich Sandy, die in einem alten Bauernhaus Zimmer vermietet, eine ihrer Geschäftsideen. Und das klingt bei ihr dann so. Ja, sie sagt eben hier, sie hat ein Pflegeheim für junge Menschen und hofft auf viele Gäste. Das Pflegeheim ist etwas scherzhaft gemeint für gestresste junge Städter, letztlich so eine Art Youth Hostel. Und kleiner Spoiler, es ist nicht so ganz einfach für sie.
0: Eigentlich haben wir ja jahrzehntelang genau das Gegenteil gesehen. Also Megacities wie Shanghai oder Peking waren der große Lebenstraum für Chinas Jugend, für junge Leute aus China. Menschen vom Land sind also in die großen Städte gegangen, um dort Arbeit zu suchen und zu finden, sich ein Leben da aufzubauen. Warum wird jetzt plötzlich das Landleben attraktiv?
1: Ich glaube, in dem Zusammenhang ist es super wichtig, erstmal noch zu sagen, dass es eben für die meisten jungen Menschen in China nach wie vor so ist, dass sie von einer Karriere in der Stadt träumen und hoffen, dort Geld zu verdienen, weil es auf dem Land eben nicht so viele Möglichkeiten gibt, sich eine Existenz aufzubauen. Und es sind auch eher diejenigen, die vielleicht Eltern haben, die sie noch unterstützen, die sich jetzt so ein Landabenteuer überhaupt leisten können. Und viele probieren es eben aus, weil die Jugendarbeitslosigkeit in den Städten so hoch ist. Ich habe zum Beispiel an der Ostküste Chinas, das ist eine vergleichsweise wohlhabendere Gegend, einen jungen Chinesen getroffen, der auf dem Land sein Glück probiert. Der hat an der US-Elite-Uni Harvard studiert. Der versucht, ein Dorf wiederzubeleben, in dem er Touristen und junge Unternehmer anlocken will. Und der sagt eben, die Situation ist folgendermaßen.
2: Jeder will einen Inhalt oder Sinn in seinem Leben finden. Und in den Dörfern, da gibt es eben sehr große Chancen.
1: Also letztlich beschreibt er auch so eine Art Perspektivlosigkeit in den Städten. Es sind sicher einige junge Menschen dabei, die ein bisschen die Seele baumeln lassen wollen. Aber da muss man auch immer sagen, das Phänomen insgesamt ist auch sehr angetrieben von der Staatspropaganda.
0: Was ist denn der Grund für die große Jugendarbeitslosigkeit in China, in den Städten?
1: Ja, das sind letztendlich mehrere Gründe. Also die chinesische Wirtschaft ist geschwächt. Der Immobilienmarkt, der in den letzten Jahrzehnten einen großen Teil des chinesischen Wirtschaftswachstums ausgemacht hat, ist nach wie vor in einer tiefen Krise. Die Menschen sind verunsichert, konsumieren wenig, weil die Wirtschaft eben nicht mehr so stark wächst wie in den vergangenen Jahrzehnten. Und ja, es gab ein Run auf die boomenden Städte, die jetzt eben nur noch sehr begrenzt Aufstiegschancen bieten. Tech-Konzerne haben Stellen gekürzt. Es gibt viel zu viele Uni-Absolventen für einen mageren Arbeitsmarkt. Und dazu kommt, wie überall auf der Welt ja auch, es gibt einen Strukturwandel. KI und mehr automatisierte Fabriken ersetzen eben auch Jobs.
0: Und ähnliche Jobs lassen sich jetzt auch auf dem Land finden?
1: Nee, das ist eben genau das Problem, dass sozusagen die breite Masse Jobs sucht, die es bislang in den Städten gab, natürlich auch immer noch gibt, aber eben nicht mehr in so großem Ausmaß. Und das Land in China ist vergleichsweise unterentwickelt. Da gibt es eben sehr, sehr wenig Jobs. Da gibt es Landwirtschaft und da gibt es Tourismus.
0: Und welche Alternativen kann das Landleben also für diese jobsuchenden Menschen bieten? Du bist ja tatsächlich einigen dieser Landfluencer, von denen wir gehört haben, auch gefolgt, bist herumgefahren im Süden, im Osten Chinas, in einer Gegend, wo etwa Reis angebaut wird, über die Dörfer. Was arbeiten denn die Leute jetzt da, die du besucht hast?
1: Dazu muss man sagen, es gibt in China nach wie vor hunderte Millionen Kleinbauern, die fast noch 3/4 aller Flächen bewirtschaften. Die verdienen kaum was, die leben von der Hand in den Mund. Und das ist sozusagen ein großer Teil. Und der andere Teil ist letztlich Tourismus, weil es eben nicht so wie bei uns irgendwelche Hidden Champions gibt auf dem Land, die dann eben tausende Menschen anstellen können oder eben Dienstleistungsjobs, was es ja bei uns dann eben auch eher gibt, weil das hier so strukturiert ist, dass es auch gar nicht so richtig Handwerksausbildungen gibt. Also da ist einfach der Jobmarkt auf dem Land wirklich sehr begrenzt. Da muss man schon krass kreativ und glücklich sein, wenn man sich so eine Existenz aufbauen möchte.
0: Das heißt, die Jobsuchenden, die sich auf den Weg machen, die finden dann Arbeit tatsächlich in der Landwirtschaft?
1: Nee, das ist eben genau der Punkt. In der Landwirtschaft gibt es im Grunde genommen nicht so viele Jobs und die meisten sind Kleinbauern, die beackern dann ein Reisfeld. Damit lebt man gerade mal von der Hand in den Mund. Das ist nichts sozusagen, wo man sich als junger Mensch eine Zukunft aufbauen kann. Was die jungen Menschen dann eben eher machen, ist zu versuchen, als Livestreamer einen Direktverkauf von Obst und Gemüse zu betreiben, den lokalen Bauern eben anzubieten, dass sie über sie noch ein bisschen mehr Geld verdienen, weil sie das dann über diesen Direktverkauf eben auch teurer loswerden können. Aber das ist ein Markt, der ist natürlich sehr begrenzt für eine bestimmte Anzahl, aber nicht für die Menge an jungen Menschen, die irgendwie davon träumen, eben damit auf dem Land Geld zu verdienen. Und eine unserer Protagonistinnen, die wir da auch begleitet haben, die hat sich unglaublich schwer getan, überhaupt was zu verkaufen und lebt jetzt auch wieder in der Stadt.
0: Okay, das ist also ein Beispiel, wo es nicht so richtig gut geklappt hat. Aber wie fördert denn der Staat die Landfluencer, die das sonst noch so machen und welche Ziele verfolgt er damit?
1: Ja, also der Staat macht vor allem sehr, sehr viel Werbung für ein vermeintlich schönes Leben auf dem Land und das eben sehr geschickt, zum Beispiel in Kooperation mit Unternehmen und Unis. Und die Kommunistische Partei ist da omnipräsent, denn das Ziel ist, dass eben nicht zu viele frustrierte junge Menschen in den Städten sitzen und irgendwie ist man auch bemüht, die ländlichen Regionen wieder zu beleben und woanders Jobs zu kreieren. Und jetzt nur mal so ein Beispiel, das ich wirklich super interessant finde. Zum Beispiel der riesige Tech-Konzern Tencent, der produziert, unterstützt von der Kommunistischen Jugendliga und einer Landwirtschaftsuni eine eigene Reality-Show, bei der junge Menschen Startup-Ideen auf dem Land vorstellen und dann eben auch eine Förderung bekommen. Die Frage ist dann eben, was können sie dann überhaupt für ein Business auf den Weg bringen, das nachhaltig ihnen die Möglichkeit bietet, eben tatsächlich Geld zu verdienen.
0: Und wie geht's den jungen Menschen damit? Wie ist dein Eindruck? Geht die Idee auf?
1: Also, ob die Idee aufgeht, das wird man vielleicht auch erst in ein paar Jahren beurteilen können, weil wenn man bestimmte Konzepte sehr, sehr breit streut, dann bleibt ja vielleicht auch ein bisschen was hängen. Im Wesentlichen ist es aber so, dass wir hier beobachten können, dass viele junge Menschen in China einfach ein bisschen orientierungslos sind. Nämlich der alte Gesellschaftsvertrag, der da lautete, auf euch wartet eine goldene Zukunft und dafür macht ihr dann alles, was die Partei will. Dieses Versprechen der goldenen Zukunft, das gilt so eben einfach nicht mehr. Und die Folgen sind dann eine niedrige Geburtenrate, Zukunftsängste und auch Unsicherheiten. Also es ist gerade eine ziemliche Umbruchphase mit ja letztlich einer unsicheren Zukunft auch. Was super spannend ist in dem Zusammenhang, finde ich, ist, was der chinesische Anthropologe Xiang Biao sagt, der am Max-Planck-Institut in Deutschland zur chinesischen Jugend forscht. Wir hören da mal rein.
3: Now they found there is no brighter future waiting for them after they finish education.
2: Jetzt merken sie, dass gar keine strahlende Zukunft auf sie wartet, nachdem sie viele Jahre in ihre Ausbildung investiert haben. Sie sind enttäuscht, desillusioniert, aber wissen nicht, gegen wen sie ihre Wut richten können.
3: To whom you can express your anger.
1: Ich habe fast das Gefühl, das ist ein Thema, da könnten wir echt nochmal eine eigene Sendung machen über die Frage, ob denn die Situation der jungen Menschen für die KP gefährlich werden könnte. Und was Xiang Biao eben sagt, dass sich der Unmut eher diffus gegen die allgemeine wirtschaftliche Lage richtet und eben nicht die KP dafür verantwortlich gemacht wird.
0: Marie von Mallinckrodt hat sich auf die Suche gemacht nach Ideen auf dem Land und dabei Landfluencer in China begleitet. Ja, vielen Dank für deine Eindrücke.
1: Gerne.
0: Jobperspektiven außerhalb der Großstädte in China zu finden, wird staatlich gefördert und unterstützt. Und wenn ich unsere Korrespondentin Marie von Mallinckrodt hier richtig verstanden habe, ist sie da ja eher skeptisch, dass sich die unzufriedene Jugend im Land damit wirklich zufriedenstellen lässt. 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Happier Times Ahead heißt dieses Stück von Rai.

0: Happier Times ahead. Ein Song von Rai und eine Botschaft, die sicherlich viele von uns gut gebrauchen können. Glückssuche im Grün, so haben wir diese Echtzeitausgabe überschrieben. Und jetzt kommen wir zu einem Modephänomen. Wer das Glück des Landlebens im Alltag spüren will, dafür aber die Stadt nicht verlassen möchte, kann ja auch zu Kleidung mit botanischen Formen und Mustern greifen. Die tragbare Version der Blumenwiese also. Ich persönlich habe auch ein paar Exemplare im Schrank. Ein langes Kleid etwa mit ausgestellten Armen und großen, ineinanderlaufenden, minimalistischen Blüten, wie aus einer Kinderzeichnung, üppig und bunt. Ja, Blumen sind ja sowas wie eine Konstante in der Mode. Dieses Jahr bekommt der Trend aber eine neue Wucht. Was ist da los? Matthias Finger hat sich das angeschaut und den Trend selbst ausprobiert, indem er einen Blumenblouson seiner Freundin mal angezogen hat.
1: Knallige Blüten ranken sich an meinem Oberkörper empor. Mein Schatz findet, Blumen stehen mir als tougher Typ.
2: Wir sehen heute verzerrte Blumenmuster, impressionistische Blumenmuster, Blumenmuster, die wie Aquarellzeichnungen wirken. Weniger perfekt gedruckt, sondern ein bisschen realer. So als hätten sich die Kleider auch ein Beispiel genommen an Gemälden.
1: Berichtet Modetheoretikerin Judith Brachem von der Uni Oldenburg. Klamotten werden zur Leinwand, gar nicht dezent. Gerlind Hector von der Akademie Mode und Design.
3: Wir sehen durchaus kleine Blümchen, aber die sind zum einen in Oversized-Klamotten verpackt, also in weiten sommerlichen Kleidern, in weiten voluminösen Blusen, vielleicht sogar mit Puffärmeln.
1: Großformatige Blumenmotive platziert auf Kleidungsstücken machen uns zu wandelnden Gärten, mobilen Stillleben, überdrehte künstliche Technicolor-Natur statt braunbeiger Öko-Anmutung.
4: Es ist eine Realitätsflucht und eben diese faszinierende, starke und mysteriöse, rankende, wuchernde Natur ist, glaube ich, eine schöne Welt, in die man sich dann so hineinfantasieren kann und eben sich ja auch, glaube ich, viele Menschen wünschen würden, dass die Natur eben so stark ist, dass sie gar nicht kaputt zu kriegen ist durch uns.
1: Meint Diana Weiß, Professorin für Modejournalismus. Auch die Herren der Schöpfung, die modisch gern den Esprit einer Excel-Tabelle versprühen, empfiehlt sie Mut zur floralen Mode.
4: Wenn wir mal ein bisschen weiter zurückgucken, so 250 Jahre ins Rokoko, war es eben ganz normal, dass Männer auch Blütenmuster getragen haben. Dann kam eben irgendwann diese Vorstellung, dass so der Mann als Geschäftsmann so ganz schlicht und so sein muss. Das geht jetzt eben zum Glück ein bisschen wieder weg und Blumen sind halt dekorativ.
1: Was lange out war. Von der Moderne wurden Ornamente als Verbrechen angesehen. Und reduziertes skandinavisches Design galt lange als Nonplusultra des guten Geschmacks. Doch jetzt explodiert die Botanik auch zu Hause. Mit floralen Mustern auf Vorhängen, Kissen, Teppichen. Als hätte Mutter Natur die Inneneinrichtung übernommen.
5: Man nennt es Biophilic Design. Ist ein bisschen der Zusammenhang, dass man sagt, unsere Welt ist stark digital, sehr minimalistisch. Wir sitzen ja sehr viel vor Computern, Homeoffice und so weiter. Und daher vermutet man, dass so ein bisschen dieser Bezug zur Natur jetzt einfach wieder verstärkt kommt.
1: Erklärt Sophie Schöttner von schöner-innen.com. Den Begriff Biophilie hat übrigens der Psychoanalytiker Erich Fromm geprägt, als leidenschaftliche Liebe zu allem Lebenden. Interior-Designerin Schöttner lässt ganze Wände mit Blumenmotiven volltapezieren. Mir gefallen riesige Pfingstrosen als Blickfang. Aber wie fügen wir uns als Menschen ein in dieses Blütenmeer?
2: Wir sehen auch skulpturale Ausformungen, in denen das Kleid eben an manchen Stellen selbst Blüten ausformt und eben aus dem Stoff quasi herauskommt, die Blume. Während die letzten Jahre eben sehr viel auf glatte Ästhetiken gesetzt wurde, sehen wir jetzt Echteres, das skulpturaler wirkt, wie mit der Hand geformt.
1: So werden wir selbst Teil der organischen Welt in ihrer schönsten Ausprägung, dank Seidenblume 2.0. Und dreidimensionale florale Stickereien sprechen unsere Vorliebe für scheinbar handgemachtes Imperfektes an.
6: Was hast du jetzt hier Schönes gefunden für mich?
7: Also das ist hier so ein leichtes Sommerhemd und da ist eine Blumenstickerei drauf. Einmal am Kragen und an der Kante von der Knopfleiste und dann halt ganz großflächig.
6: Wie sieht das aus?
7: Also ich glaube, es steht dir ganz gut. Das ist so eine Ananas-Stickerei.
1: Für mich sieht das nach bulgarischer Folklore aus. Aber das ist das Schöne. Beim Durchforsten des Kleiderschranks findet jeder was mit Blumen. Und schwupps sind wir modisch ganz vorn mit dabei.
0: Klingt gut, finde ich. Mich musste Matthias Finger da ja auch nicht überzeugen. Ich hoffe, Sie haben für sich jetzt auch ein paar modische Anregungen mitnehmen können. Wir hören auf mit der Glückssuche im Grünen, aber die Echtzeit ist noch nicht zu Ende. Gleich habe ich noch eine neue Folge unserer Radioserie von Sonja Heitzmann für Sie. Paare und Geld. Zuvor noch Tora mit Call on Me.

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2: Paare und wie sie mit Geld umgehen. Ein spannendes und heikles Thema zugleich. Heute geht es um Julia und Gustavo. Sie kennen sich schon seit der Schulzeit, haben aber manchmal sehr unterschiedliche Vorstellungen vom gemeinsamen Leben und auch davon, wofür sie ihr Geld ausgeben wollen.
3: Also ein Konfliktthema bei uns ist die Frage, was man mit dem Geld macht. Gustavo hat sehr viel Geld gespart für eine Eigentumswohnung. Ich habe keine finanziellen Rücklagen, habe auch nie von einer eigenen Wohnung geträumt. Gustavo schon.
4: Ich habe das Bedürfnis, was meiner Familie zu hinterlassen. Ich fühle mich dafür verantwortlich, eine gewisse Sicherheit zu hinterlassen, falls ich irgendwann mal nicht mehr da bin.
3: Gustavo möchte für mich und unseren Sohn sorgen, uns dadurch finanziell absichern. Und ich will mich nicht absichern lassen, weil ich denke, ich schaffe es ja auch alleine, ich brauche das nicht. Wir sind Gustavo und Julia, leben in Barcelona und sind seit 30 Jahren zusammen.
4: Ich bin 48 Jahre alt und bin vom Beruf Bauingenieur, Tragwerksplaner und arbeite für eine deutsche Firma von Barcelona aus.
3: Ich bin Journalistin, ich bin 47.
4: Wenn man das kurz zusammenfassen will, vertrete ich eher die traditionelle Werte und Julia ist nicht so für Eigentumswohnung, Familie als Kokon, Sicherheit. Zwischen uns beiden lege ich mehr Wert auf Familie, sie legt mehr Wert auf Gesellschaft. Sie denkt, dass ich die Familie in erster Linie vor alles andere setze. Und sie denkt, dass die Familie eher so in einen Kontext von Gesellschaft sich integrieren muss. Als wir im Studium waren, war sie eigentlich diejenige, die mich unterstützt hat. Und das hat sie ohne Zwinkern gemacht. Heutzutage ist es so, dass jede Person sein eigenes Geld verdient. Es ist nur so, dass ich verglichen zu Julia mehr Geld verdiene als sie.
3: Also ich verdiene so brutto zwischen 35.000 und 40.000. Allerdings zahlt man in Spanien weniger Steuern als in Deutschland. Bei Gustavo ist es ungefähr das Doppelte.
4: Ich gebe gerne Geld dafür aus, für Sachen, die mir in erster Linie eine Freude bereiten. Zum Beispiel für Hobbys aus. Skaten oder Wellenreiten. Also neue Bretter kaufen, neues Material. Und ich gebe sehr gerne Geld für Reisen aus.
3: Mein Hobby ist relativ billig. Ich gehe gerne mit Leuten Kaffee trinken und bin gerne mit Leuten unterwegs. Ich habe mehr Bücher, Gustavo hat mehr Skateboards und Surfbretter. Wenn man jetzt die Wohnung auseinanderklamüsern würde, wäre das wahrscheinlich das, was am ersichtlichsten ist. Wir haben eine gemeinsame Haushaltskasse, in die jeder im Monat 1.000 Euro zahlt. Davon werden die gemeinsamen Fixkosten gedeckt. Die gemeinsamen Fixkosten sind die Miete für unsere Wohnung, was an Essensgeld für unseren Sohn, an Schulaktivitäten anfällt. Plus Sachen wie Telefon, Internet, Sportclub und so weiter.
4: Es ist nicht gerecht. Eigentlich sollte jede Person prozentual draufzahlen von dem, was jeder verdient.
3: Ich finde es gerechter, weil es das gleiche Geldvolumen ist und gleichzeitig weiß ich, dass die Kosten, die wir dann gemeinsam verursachen, nicht größer sind als das, was ich mir leisten kann. Ich habe nicht das Gefühl, dass ich besonders asketisch lebe. Ja? Ich gehe gerne gut essen, gehe auch gerne auf Konzerte. Es gibt auch Leute, die sagen, ich mache mir viel zu wenig Gedanken um Altersversicherung und müsste da viel mehr noch beiseite legen. Aber mir fehlt sowieso die Fantasie, mir vorzustellen, wie die Welt in 20 Jahren sein wird und wie mein Leben in 20 Jahren sein wird, dass ich da auch wenig zielgerichtet planen kann.
4: Für sie war immer wichtig, ihre eigene Unabhängigkeit

0: zu bewahren. Unabhängigkeit in alle Ebenen. Und ich glaube, für sie war immer so, seitdem sie relativ jung war, ein ganz wichtiger Aspekt, dass sie für sich selbst aufkommen kann.
1: Mir ist schon klar, dass das, ja, ich mal vielleicht mit meiner Therapeutin darüber sprechen müsste oder dass das etwas, ja, ungewöhnlich ist. Es ist auch nicht schwer zu erraten, woher das kommt. Das ist bei mir schon auch familiär bedingt. Meine Mutter war Hausfrau und Mutter mit 4 Kindern. Mein Vater hat als Lehrer gearbeitet und hat das Geld verdient. Und das hat schon bei uns zu Hause für Konflikte gesorgt, weil ich den Eindruck habe, keiner von den beiden war richtig glücklich mit der Situation. Und ich wollte, dass mir sowas nicht passiert. Ich brauche dieses Gefühl, dass ich unabhängig bin, finanziell unabhängig bin und deswegen auch emanzipiert bin. Und es geht aber auch darum, dass ich weiß, wenn es drauf ankommt oder wenn es nötig sein sollte, könnte ich es alleine stemmen. Also mit es meine ich, ich könnte alleine für mich sorgen und ich könnte alleine für meinen Sohn sorgen.
2: Kommende Woche dann mehr Paare und Geld. Dann lernen wir eine Beziehung kennen, in der Geld vor allem deshalb ein konfliktreiches Thema sein kann, weil die Partner mit unterschiedlichen Erfahrungen und puncto Geld aufgewachsen sind. Und das war die Echtzeit. Hier folgen gleich die Nachrichten und dann Studio 9 Kompakt mit dem Wichtigsten vom Tage. Und das ist Vorerquellt von Piketschüss. Das ist norwegisch. Piketschüss heißt so viel wie Mädchenkuss und ist in Norwegen auch die Bezeichnung für gebackenen Eischnee, also für Baiser. Das merke ich mir.

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1: Die Nachrichten. Bundespräsident Steinmeier hat die Bevölkerung zum heutigen Grundgesetztag aufgerufen, sich für das Gelingen der Demokratie zu engagieren. Das Grundgesetz sei eine Errungenschaft für unser Land und für unser Zusammenleben, sagte Steinmeier der deutschen Presseagentur. Demokratie brauche Menschen, die sich einmischten und mitmachten. Sachsens Ministerpräsident Kretschmer erklärte, das Grundgesetz sei eine großartige Grundlage für das Zusammenleben. Der schönste und wichtigste Artikel sei für ihn der erste, betonte Kretschmer. Die Würde des Menschen sei unantastbar und alle seien gleich. Das Grundgesetz wurde als Verfassung für die Bundesrepublik Deutschland am 23. Mai 1949 verkündet. Steinmeier hat den Jahrestag zum Ehrentag ernannt, der für das Ehrenamt werben soll. Der bayerische Ministerpräsident und CSU-Vorsitzende Söder hat den sogenannten Tankrabatt als Erfolg gewertet. Er glaube schon, dass die Einführung die Lage für viele Menschen erleichtert habe, sagte Söder im Interview der Woche des Deutschlandfunks. Vor einer Verlängerung müsse man sehen, ob die Lage dann noch die gleiche sei. Die Kraftstoffpreise seien deutlich runtergegangen, meinte Söder. Zeitweise seien sie viel, viel höher gewesen. Die Frage sei, ob man verlängern müsse oder nicht, oder ob es auch andere Möglichkeiten gäbe. Söder nannte das Thema Pendlerpauschale, die man bereits erhöht habe. Diese könne man auch so umgestalten, dass sie sofort wirksam werden könne. Da sei er offen für. Der sogenannte Tankrabatt bezeichnet eine Senkung der Mineralölsteuer um 17 Cent pro Liter, um die Folgen der Preisentwicklung durch den Iran-Krieg abzufedern. Dies gilt noch bis Ende Juni. In Madrid haben zehntausende Menschen den Rücktritt des spanischen Ministerpräsidenten Sanchez und vorgezogene Wahlen gefordert. Demonstrierende trugen spanische Flaggen und Transparente mit Aufschriften wie Rücktritt der sozialistischen Mafia. Nach Angaben der Organisatoren beteiligten sich 80.000 Menschen, während die Regierung die Zahl auf etwa die Hälfte schätzte. Auch Vertreter der oppositionellen Volkspartei und der rechtsextremen Partei Vox nahmen teil. Hintergrund der Proteste ist eine Reihe von Korruptionsvorwürfen, die die linke Regierung belasten. Kürzlich teilte ein spanisches Gericht mit, dass gegen den früheren sozialistischen Ministerpräsidenten Zapatero ermittelt werde. Ihm wird vorgeworfen, ein Netzwerk zur illegalen Einflussnahme und Geldwäsche angeführt zu haben. Zapatero gilt als Verbündeter von Sanchez. Er wies die Vorwürfe zurück. Frankreich hat ein Einreiseverbot gegen den israelischen Minister für nationale Sicherheit Ben Gvir ausgesprochen. Außenminister Barrot erklärte, die Entscheidung sei wegen der Behandlung von Aktivisten einer Hilfsflotte für Gaza erfolgt. Gemeinsam mit seinem italienischen Kollegen Tajani fordere er die Europäische Union auf, Sanktionen gegen Ben Gvir auszusprechen. Der rechtsextreme Minister hatte festgesetzte Gaza-Aktivisten gedemütigt. Ein Video zeigt ihn, eine israelische Flagge schwenkend, zwischen gefesselten und knienden Mitgliedern einer internationalen Hilfsflotte für das Palästinensergebiet. Zudem verspottet er die Menschen. Mehrere Staaten bestellten die israelischen Botschafter ein. Israels Außenminister Saar distanzierte sich von Ben Gvir. Dieser sei nicht das Gesicht Israels. In der Türkei hat die Polizei im Zuge von Ermittlungen gegen die größte Oppositionspartei CHP 13 Personen festgenommen. Nach Berichten von staatlichen Medien stehen die Festnahmen im Zusammenhang mit dem Parteitag der CHP im Jahr 2023. Den Personen werde vorgeworfen, sich in die Abstimmung zur Wahl der Parteiführung eingemischt und Delegierte beeinflusst zu haben. Erst am Donnerstag hatte ein Gericht die Abstimmung auf dem Parteitag für ungültig erklärt und so den amtierenden CHP-Vorsitzenden Özel abgesetzt. Die Oppositionspartei verurteilte die Entscheidung als Justizputsch. Sie hat beim obersten Gericht Einspruch eingelegt. Die türkische Regierung hingegen betonte die Unabhängigkeit der Justiz. Das Wetter. Nachts im Norden wolkig, vereinzelte Schauer nicht ausgeschlossen. Sonst gering bewölkt oder klar. Tiefstwerte 17 bis 8 Grad. Am Tag im Norden und der Mitte vorübergehend dichtere Wolken und einzelne Schauer. Im Süden sonnig. Temperaturen 20 bis 34 Grad. und die weiteren Aussichten. Am Montag sonnig oder lockere Wolkenfelder bei 25 bis 34 Grad. Das waren die Nachrichten.
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2: Mit Ute Welte, ich grüße Sie. Heute ist Ehrentag anlässlich 77 Jahre Grundgesetz. Das Filmfestival in Cannes geht zu Ende und die Koalition ringt um Reformen und Vertrauen. Für viele von uns ein langes Wochenende und vielleicht auch schon ein Vorgeschmack auf den Sommer. Aber bis zum Sommer bzw. der Sommerpause hat die Regierungskoalition noch jede Menge zu tun. Rente, Steuer, Gesundheit, all das soll noch grundlegend überarbeitet werden. Der Chef der Unionsfraktion sieht keinen Spielraum für mehr Grundsicherung, Elterngeld oder BAföG. Auf der SPD-Seite gibt man sich optimistisch. Die Debatte um Einsparungen und Reformen in der Koalition fasst Markus Pinter zusammen.
3: Finanzminister und SPD-Chef Klingbeil hat Kompromissbereitschaft seiner Partei in den anstehenden Koalitionsverhandlungen über grundlegende Reformen signalisiert. Man sei bereit, aufeinander zuzugehen und Blockaden zu überwinden, sagte der Bundesfinanzminister der Rheinischen Post. Die Bundesregierung arbeite hart daran, die notwendigen Reformen voranzutreiben, was Kompromisse in der politischen Mitte erfordere. Für die SPD sei dabei entscheidend, dass es gerecht zugehe. Übereinstimmung besteht in der Regierungskoalition darüber, dass die mittleren und unteren Einkommen entlastet werden sollen. Wie das finanziert werden soll, bleibt jedoch umstritten. CDU-Fraktionschef Spahn hatte zuletzt die Idee ins Spiel gebracht, Steuervergünstigungen und Subventionen pauschal um 5% zu kürzen, die sogenannte Rasenmäher-Methode. Die grüne Haushaltspolitikerin Katharina Beck wies im Deutschland darauf hin, dass die jetzige Regierungskoalition allerdings einige bereits gestrichene Subventionen wieder eingeführt habe.
4: Ich habe jetzt in der Ampel sehr schmerzhafte Steuersubventionen, Steuervergünstigungen angefangen abzubauen, wie beispielsweise der Agrardiesel ist auch so eine. Das kennen, glaube ich, alle. So, der wurde von uns unter großen Schmerzen abgeschafft, um eine Haushaltskonsolidierung zu machen. Mhm. Und der wurde von der jetzigen Regierung gerade erst wieder eingeführt. Noch dazu hatten wir ganz moderat die Luftverkehrssteuer angehoben. Auch diese Anhebung wird jetzt wieder zurückgenommen.
3: Das, was Schwarz-Rot in den vergangenen Monaten gemacht habe, so Beck, sei das genaue Gegenteil der Rasenmäher-Methode. Der Rasenmäher hätte den politischen Vorteil, dass man nicht umständlich und langwierig einzelne Steuervergünstigungen diskutieren müsste, sondern einen relativ schnellen und potenziell weitreichenden Einsparungseffekt hätte. Die grüne Bundestagsabgeordnete Beck wies darauf hin, dass die Einkommenssteuer sich nur bedingt als Instrument der Entlastung für mittlere und besonders untere Einkommen eigne.
4: Wir müssen einfach ernsthaft betrachten, das sehen wir Grünen auch so, dass Arbeit ohnehin überproportional stark belastet ist. Und deswegen ist aus meiner Sicht eine starke Belastung am oberen Ende, da geht es ja auch um Personengesellschaften, also Unternehmen, einfach eine schwierige Sache ist. Und deswegen finde ich es in Ordnung, dort moderat ranzugehen am oberen Ende. Vor allen Dingen muss es aber um die Entlastung am unteren und mittleren Bereich gehen. Und da ist die Einkommensteuer halt nur bedingt fähig, weil die unteren 20 bis 30% unter dem Grundfreibetrag liegen, also gar keine Steuern zahlen und von einer Reform nicht profitieren, da muss man an die Sozialabgaben, also Krankenversicherung zum Beispiel, ran.
3: Die Haushälter der SPD im Bundestag werben für eine Umsetzung der geplanten Reformen. Reformverzicht sei keine soziale Politik, heißt es in einem Papier der SPD-Arbeitsgruppe Haushalt. Aber kleine und mittlere Einkommen dürften nicht die Hauptlast stemmen. Die höchsten Einkommen und Vermögen müssten einen fairen Anteil tragen. Sachsen-Anhalts Ministerpräsident Schulze, CDU, forderte die Regierungskoalition auf, mehr zu sparen. Gegenüber der Welt am Sonntag sagte er, man könne nicht über Steuererhöhungen debattieren, ohne über Einsparungen zu reden. Erst wenn das nicht reiche, könne man in Einzelfällen auch über das Thema Schuldenbremse diskutieren. Unterdessen trüben sich die Konjunkturaussichten weiter ein. Die Deutsche Industrie- und Handelskammer, der IHK, erwartet für das laufende Jahr ein Wirtschaftswachstum von nur noch 0,3%, wie die Welt am Sonntag berichtet. Zum Jahreswechsel war die DIHK noch von 1% Wachstum ausgegangen. Bis zur Sommerpause will die schwarz-rote Koalition über die Reformprojekte entscheiden.
2: Reformen also noch vor der Sommerpause und nichts könnte diese Koalition aus CDU, CSU und SPD wohl mehr gebrauchen als einen Erfolg. Die Umfragewerte für die Bundesregierung sind nämlich dramatisch schlecht. Nur 13% sind mit ihr zufrieden. Nicht viel besser sieht es für den Kanzler aus. Die Schlagzeilen darüber beherrschen die Nachrichten.
5: Ja, der Koalition rumort
6: es. Steht die Regierung am Abgrund? Das kommt dann zu einem wirklich desaströsen Urteil.
7: Es ist ein Dilemma für die Koalition.
6: Einen so schlechten Wert haben wir hier im ARD-Deutschland-Trend noch nie gemessen.
8: Denn die Union rauscht ab und die AfD liegt weiter zu.
9: Das Vertrauen in die Regierung schwindet. Die AfD ist mit harter Fundamentalopposition in Umfragen die stärkste Kraft.
10: So wird Deutschland, unser Land, de facto nicht regiert,
9: sagt Alice Weidel, die AfD-Chefin.
10: Die AfD, wir sind bereit, Verantwortung zu übernehmen, um Deutschland wieder in Ordnung zu bringen. Das ist der Wille des Souveräns, der in den Umfragen klar zum Ausdruck kommt.
9: Wie konnte es für die anderen Parteien so weit kommen und wie können sie wieder Vertrauen gewinnen?
11: Ich glaube, es geht um gesunde Selbstkritik.
9: Das sagt Anna Eikens, mit fast 28 die jüngste Abgeordnete der Unionsfraktion.
11: Ich erwische mich auch selbst dabei, man ist immer sehr gut in der Problembeschreibung und auch darin, Lösungen zu skizzieren. Aber die Frage ist ja, wann kommen Lösungen? Warum kommen sie vielleicht auch nicht sofort? Und warum ist es vielleicht auch komplizierter, als man denken mag?
9: Fragen, die sich auch Claudia Roth von den Grünen stellt. Sie gehört zu den dienstältesten Abgeordneten und sagt, Politik müsse glaubwürdig sein, respektvoll. Auch sie vermisst selbstkritische Töne.
12: Also, dass du sagst, das war ein Fehler. Die Kommunikation zum Heizungsgesetz war ein Fehler von Robert Habeck. Kann man sagen. Und damit wird es aber nicht, ist es nicht schwach, sondern es, das verstehen die Leute.
9: Sie selbst habe das mit der Ehrlichkeit früher auch versucht.
12: Die Angst, man muss immer alles sofort wissen. Ich habe gesagt, als Parteivorsitzende, wo man mich wichtige, schwierige Fragen gefragt hat und wo ich dann nicht irgendwas dahergeredet habe, so ein Politik-Blabla. Und so getan habe, als wüsste ich eine Antwort, sondern wo ich gesagt habe, ich weiß die Antwort nicht.
13: Links ist vorbei,
9: ruft der CDU-Kandidat Friedrich Merz im Wahlkampf und stößt damit die vor den Kopf, die er noch brauchen könnte.
13: Es ist vorbei. Es geht nicht mehr.
12: Was für eine Unverschämtheit, was für eine Beschimpfung von Menschen, die vielleicht andere Meinung sind wie er.
9: Und genau dieser Friedrich Merz klingt heute ganz anders, wenn er über den Alltag als Bundeskanzler spricht.
14: Das ist zwangsläufig ein Kompromiss. Schon diese Regierungsbildung ist ein Kompromiss. Was mir manchmal fehlt, ist so die grundsätzliche Bereitschaft anzuerkennen, dass unsere Demokratie auf Kompromiss aufgebaut ist.
9: Politik wirbt um Vertrauen im September wieder bei den Landtagswahlen. Und im Osten greift die AfD laut Umfragen nach der absoluten Mehrheit, zum Beispiel in Sachsen-Anhalt. Von dort kommt die CDU-Politikerin Anna Eikens.
11: Das lässt mich weder als Mensch, der Politik macht, nicht kalt. Das lässt mich aber natürlich auch nicht als Einwohner kalt, der in Sachsen-Anhalt geboren ist, aufgewachsen ist, leben möchte und Familie gründen möchte.
9: Sorgt sie sich um die Demokratie? Nicht, solange die Menschen sich einbringen.
11: Es wird für die Demokratie genau dann problematisch, wenn Menschen sich zurückziehen, wenn sie Angst haben, sich einzubringen. Ich kann hier nichts verändern, ich mache nicht mehr mit, das bringt hier alles nichts. Ich glaube, genau dann wird es für Demokratie gefährlich.
9: Vertrauen zurückgewinnen, einfach wird das nicht.
2: Informationen von Gabor Hallas. Zum Geburtstag des Grundgesetzes ruft Bundespräsident Frank-Walter Steinmeier zu gemeinnützigen Aktionen im ganzen Land auf. Der 23. Mai soll die Möglichkeit sein, zusammen die Ärmel hochzukrempeln und demokratische Grunderfahrungen zu machen. Allein heute hat das Staatsoberhaupt zusammen mit seiner Frau vorgelesen, auf dem Friedhof gegärtnert und war im Seniorenheim. Aber das sind nur drei von ganz vielen Terminen.
15: Frank-Walter Steinmeier kommt nach Bernburg in Sachsen-Anhalt. Wer ist das?
16: Ich kenne ihn nicht.
15: Die kleine Lisa wartet auf den Bundespräsidenten.
16: Ich bin ein bisschen aufgeregt.
15: Lisa merkt am Drumherum mit Sicherheitsleuten und Kameras, das ist was Großes, als der Bundespräsident in das kleine Ladenlokal kommt.
16: Ach du Heilige. Ich hab
15: das. Das Staatsoberhaupt bastelt Holzspielzeug mit Kindern im Coffee Tuesday in Bernburg, Sachsen-Anhalt. Ehrenamtliche wollen hier Neu- und Altbernburger zusammenbringen. Steinmeier tourt durchs Land, um die Menschen zu feiern, die das ermöglichen. Ob auf der Schwäbischen Alb, im Ruhrgebiet oder hier in der 30.000 Einwohnerstadt Bernburg. Ehre für das Ehrenamt.
17: Wir brauchen Menschen, die sich anstrengen, das Land besser zu machen und es nicht schlecht zu reden. Wir brauchen Engagierte, die Menschen zusammenführen und nicht gegeneinander treiben. Diejenigen, die mit der falschen Versicherung umherlaufen, früher war alles besser, damit ist Zukunft nicht zu meistern.
15: Es sind Engagierte wie Katharina Davare, die das hier zusammen mit etwa einem Dutzend Ehrenamtlicher organisiert. Etwas ganz Großes sei das heute, sagt sie, aber...
18: Ja, also es ist schwierig. Wir sind als Ehrenamtler, manchmal stehen wir vielleicht ein bisschen alleine da. Es ist noch nicht immer so gewürdigt, wie man sich das wünscht.
15: Genau deswegen hat Steinmeier den deutschlandweiten Ehrentag ausgerufen, zum Geburtstag des Grundgesetzes an diesem Wochenende. Dazu hat er in fast 10 Jahren Amtszeit schon einige Reden gehalten. Er weiß aber auch, das kommt nicht überall an und formuliert das so.
17: Das ist alles sozusagen politisches Berlin und ich möchte gerne ein Bewusstsein dafür schaffen, dass Demokratie unser aller Angelegenheit ist und deshalb die Idee hinaustragen ins Land von Norden nach Süden, von Osten nach Westen, dass wir diesen besonderen Tag, dass wir den in einer besonderen Art und Weise begehen, nicht indem wir uns zurückziehen, nicht indem wir ins Grüne fahren, sondern gemeinsam etwas tun fürs Land.
15: Das klingt dann doch schon wieder ziemlich präsidial. Doch gerade diese Begegnungen vor Ort sind es, bei denen Steinmeier den Menschen nahe kommt. Näher als in vielen seiner Reden.
19: Oh, die kennt sich aber aus, Herr Präsident.
20: Man merkt, Sie haben Erfahrung.
19: Ja.
21: Unkrautjäten ist gut zum Frustabbau. Ja, wirklich.
19: Und Pflanzen?
15: Das Sozialzentrum Bernburg. Gärtnern mit Ehrenamtlichen aus der Region. Sie sind gekommen, um mit Steinmeier Pflanzkübel zu befüllen. Die sollen dann den Bahnhofsvorplatz verschönern.
22: Ich glaube, es ist eine Riesenwertschätzung, dass Sie das heute ja auch machen und Danke sagen. Und
17: das ist ja auch die Idee mit dem Ehrentag.
15: Sagt ein Bundespräsident, der kurz vor Ende seiner Amtszeit noch einmal einen neuen Anfang macht. Ein Ehrentag, Verbindung von Grundgesetz und Ehrenamt, von Demokratie und Engagement. Etwas, was von diesem Bundespräsidenten bleiben wird, das hofft Steinmeier wahrscheinlich, drückt es aber ein wenig anders aus.
17: Und das wird hoffentlich so, dass ich meiner Nachfolgerin oder meinem Nachfolger empfehlen kann, es in den zukünftigen Jahren genauso zu handhaben.
2: Bundespräsident Steinmeier im Bericht von Benjamin Großkopf. 10 Jahre lang hat man verhandelt, aber jetzt steht der Vertrag zwischen Mexiko und der Europäischen Union. Es geht vor allem um Handel, aber nicht nur. Immerhin hat Mexiko 130 Millionen Einwohner und ist die zweitgrößte Volkswirtschaft Lateinamerikas. Das macht das Land auch interessant für deutsche Firmen. Einzelheiten von Jean-Marie Magro.
23: Mit dem modernisierten Abkommen hebt Mexiko fast alle bestehenden Zölle auf EU-Einfuhren auf. Mexiko verringert zum Beispiel schrittweise die Zölle auf Geflügel und Schweinefleisch sowie Käse und Schokolade. Außerdem werden Herkunftsangaben wie Parmaschinken, Tiroler Speck und auch bayerisches Bier geschützt. Bürokratische Handelshemmnisse werden beseitigt. Die EU sichert sich außerdem Zugang zu kritischen Rohstoffen. Aber auch der Zugang zu öffentlichen Aufträgen soll leichter werden. Das Abkommen umfasst auch den digitalen Handel. Im Gegenzug will die EU 5 Milliarden Euro in Mexiko investieren, wie EU-Kommissionspräsidentin von der Leyen zusagte. Diese sollen in Infrastrukturprojekte fließen. Neben Handelsfragen umfasst die neue Fassung des Abkommens auch Regelungen zu Themen wie Klimawandel, Menschenrechten und internationaler Zusammenarbeit. EU-Ratspräsident Costa betont die geopolitische Lage, die diese Partnerschaft wichtiger denn je mache. Zuspruch kommt aus der Wirtschaft, etwa vom Bund der deutschen Industrie. Nichtregierungsorganisationen beklagen dagegen, dass das modernisierte Abkommen vor allem die Interessen großer Konzerne bediene.
2: 3 Jahre ist jener Parteitag der größten türkischen Oppositionspartei her, der die Menschen nach wie vor bewegt. Denn inzwischen hat ein Gericht in Ankara die Wahl der Parteispitze von damals für ungültig erklärt und entschieden, den amtierenden Parteichef seines Amtes zu entheben. Dagegen mehren sich die Proteste. Türkei-Korrespondent Uwe Lüb mit der ganzen Situation.
24: Im Zusammenhang mit der Annullierung der Wahl eines neuen CHP-Vorsitzenden 2023 gibt es erste Festnahmen. Nach der Erklärung der Staatsanwaltschaft handelt es sich um 13 damalige Funktionäre der Partei und Delegierte aus verschiedenen Provinzen des Landes. Ihnen werden unter anderem Verstöße gegen das Parteiengesetz und Bestechlichkeit vorgeworfen. Am Donnerstagabend hat ein Berufungsgericht die Wahl des CHP-Vorsitzenden Özel Ende 23 für nichtig erklärt. Angeblich sind Delegierte bestochen worden, für Özel zu stimmen. Anhänger des unterlegenen früheren Vorsitzenden Kılıçdaroğlu haben daraufhin auf Annullierung der Wahl geklagt. Der Rechtsstreit geht zwar weiter, vorerst gilt aber das Urteil von Donnerstag, wonach Özel als Parteichef abgesetzt und Kılıçdaroğlu wieder eingesetzt wurde. Nach türkischen Medienberichten haben Özel und Kılıçdaroğlu telefoniert. Sie sollen verabredet haben, so bald wie möglich einen Parteitag der CHP einzuberufen. Auf dem würde dann voraussichtlich ein neuer Vorstand gewählt. Kritiker in der Türkei unterstellen der Regierung von Präsident Erdogan, die CHP als größte Oppositionspartei gezielt zu demontieren. Daher sei auch der Istanbuler Bürgermeister İmamoğlu mit Korruptionsvorwürfen überzogen und inhaftiert worden. İmamoğlu gilt als aussichtsreichster Herausforderer Erdogans bei einer Neuwahl. Nach Umfragen würden sich derzeit aber auch andere CHP-Kandidaten gegen den amtierenden Präsidenten durchsetzen. Laut Verfassung kann Erdogan nicht noch einmal regulär antreten. Das wäre nur im Fall einer vorgezogenen Neuwahl möglich. Nach Ansicht von Beobachtern ist eine vorgezogene Neuwahl infolge des Urteils gegen die CHP wahrscheinlicher geworden. Würde der wiedereingesetzte Kılıçdaroğlu noch einmal als Präsidentschaftskandidat antreten, hätte Erdogan voraussichtlich größere Chancen auf eine Wiederwahl, weil Kılıçdaroğlu als politisch blass und vielen als nicht wählbar gilt.
2: Ein Richter des höchsten indischen Gerichtes hat junge Menschen ohne Job mit Kakerlaken verglichen. Die jungen Menschen reagieren mit Kreativität. Sie erstellen Videos und Songs über ihr stolzes Kakerlaken-Dasein und gründen die Cockroach Chatter Party, die Kakerlaken-Volkspartei. Daraus hat sich innerhalb weniger Tage eine digitale Bewegung entwickelt mit Millionen von Followern und Hunderttausenden von Anmeldungen. Obwohl die Cockroach Janta Party keine offiziell registrierte Partei ist, spiegelt ihr rasanter Aufstieg die wachsende Frustration vieler junger Inder wider, die sich vom System nicht gehört fühlen.
0: A new party has been launched in India. It's called the Cockroach Janta Party. You heard that right.
1: Ja, sagt diese Nachrichtensprecherin im indischen Fernsehen, sie haben sich nicht verhört. Die neue Partei, die vor wenigen Tagen in Indien gegründet wurde, trägt tatsächlich diesen Namen, Cockroach Janta Party, übersetzt Kakerlaken Volkspartei.
0: Eligibility criteria is unemployed, lazy and chronically online. Ability to rant professionally.
1: Vier Voraussetzungen nennt die Partei auf ihrer Homepage: arbeitslos, faul, chronisch online sein und die Fähigkeit zu professionellen Wutausbrüchen. Und auch wenn das alles nach Spaß und Satire klingt, es ist absolut ernst gemeint. Die Politiker in diesem Land haben die jungen Inder viel zu lange ignoriert. Abhijit Dibke, 30 Jahre, derzeit arbeitslos, der Gründer der Cockroach Janta Party, hier in einem Interview im indischen Fernsehen. Vor wenigen Tagen wurde ihm klar, es reicht. Was war passiert? Der Chef des obersten Gerichtshofs von Indien, Surya Kant, hatte die arbeitslose Jugend im Land mit Kakerlaken verglichen, die nur in sozialen Netzwerken rumhängen und die Institutionen des Landes attackieren würden. Was mich daran so geärgert hat, ist, dass das von ihm kam, dem Hüter einer Institution, die die Meinungsfreiheit sichert. Jemand, der unsere Meinungsfreiheit schützen soll, vergleicht uns mit Kakerlaken, weil wir im Netz unsere Meinung sagen.
3: For just putting up our opinion.
1: Und als Gegenreaktion nutzen junge Leute erst recht das Netz, um kreativ zurückzuschlagen. Posten Bilder von Kakerlaken im Anzug am Rednerpult, KI-generierte Videos von Kakerlaken, die einen Protestzug anführen, Kakerlaken, die das Parteilogo der Regierungspartei BJP anknabbern, also die hindu-nationalistische Partei von Regierungschef Narendra Modi. Der Erfolg der jungen Bewegung ist gewaltig. Schon nach wenigen Tagen hat die Partei mehrere hunderttausende Mitglieder. Bei Instagram folgen ihr inzwischen über 20 Millionen Menschen, mehr als doppelt so viel wie der BJP. Und die Zahl wächst stündlich. Die Kakerlakenpartei trifft den Nerv einer Generation junger Inder, die sich von der Politik vergessen fühlen.
3: If you look at the political discourse of India, what it has been for the last 10, 12 years.
1: Schau dir mal die politischen Debatten in diesem Land an in den vergangenen 10 Jahren. Nichts als Hindus gegen Muslime. Kein Wort über die Situation der Jugend. Absolut nichts.
3: Absolutely nothing.
1: Die Jugendarbeitslosigkeit im Land ist hoch, lag im vergangenen März bei über 15%. Die Wut ist vor allem deshalb groß. 67%, also 2/3 der jungen Arbeitslosen, haben einen Hochschulabschluss. Indien hat in den vergangenen Jahren viel dafür getan, um mehr Menschen Zugang zu höherer Bildung zu ermöglichen. Oberflächlich betrachtet mit Erfolg. Doch das Versprechen dahinter, bist du gut ausgebildet, wirst du einen Job finden, dieses Versprechen wurde nicht eingelöst. Und gleichzeitig stehen die jungen Leute unter großem Druck von ihren Familien, Verwandten, überhaupt der Gesellschaft.
3: Time is the problem.
1: Hier in Indien für die Mittelschichtfamilien ist die Zeit das Allerwichtigste. Wenn die Kinder die Schule beendet haben, dann werden ihre Eltern ungeduldig und warten, dass die Kinder endlich einen Job kriegen. Dinesh Sirangaraj ist Generalsekretär der All India Students Federation, einem landesweiten Zusammenschluss linker Studierender.
3: Because everyone there start asking.
1: Du musst dir das so vorstellen, alle fragen dich, wie ist dein Test gelaufen, was ist mit deinem Abschluss? Alle, Eltern, Verwandte, Nachbarn, Freunde, denen müssen sie ins Gesicht sehen. Alle üben Druck auf dich aus. Das macht die jungen Menschen fertig. Und deswegen begehen immer wieder junge Menschen Suizid.
3: They are committing, suicides.
1: Ob die Kakerlakenpartei wirklich etwas bewirkt, gar an zukünftigen Wahlen teilnimmt, schwer zu sagen. Gründer Abhijit Dibke vermeidet derzeit eindeutige Aussagen in diese Richtung. Aber sicher ist er sich trotzdem, seine Partei ist nicht nur ein Netztrend, der so schnell geht, wie er gekommen ist. Bislang war es so, junge Menschen waren frustriert, aber haben sich oft gescheut, ihren Frust, ihre Unzufriedenheit zum Ausdruck zu bringen. Aber jetzt machen immer mehr Menschen den Mund auf, das ist der erste Schritt. Und morgen gehen sie vielleicht auf die Straße.
2: Benedikt Schulz über eine neue Partei in Indien. 2 Wochen Filmfestival in Cannes gehen zu Ende. Am Abend wird feststehen, welcher Film in diesem Jahr mit der Goldenen Palme ausgezeichnet wird. Kurz vor dem Showdown blicken wir auf das Programm, die Highlights und die Überraschungen zurück. Und Sie hören es gleich selbst, Bettina Dunkel ist eher so semi-zufrieden.
4: Es gibt ihn einfach nicht, den klaren Favoriten für die Goldene Palme, die am Abend in Cannes im Rahmen der Abschlussgala verliehen wird. Klar, es gab den frühen Kritikerliebling Vaterland, das kluge und elegante Thomas Mann Roadmovie von Pavel Pawlikowski, aber selbst hier herrschte keine grundlegende Einigkeit, eine Tendenz, die sich fortsetzen sollte. Selbst am letzten Wettbewerbstag traf man noch Journalisten, die sagten, sie hätten noch immer keinen Anwärter für den Hauptpreis gesehen, was auch daran liegen könnte, dass der Wettbewerb dieses Jahr sehr gedämpft wird. Filme, die die ganze Magie des Kinos feiern, also auch auf opulente Bilder und emotionale Inszenierung setzten, waren rar. Hier stach der spanische Beitrag La Bola Negra hervor. Soldadito Español. Das Regieduo Javier Calvo und Javier Ambrosi präsentierte mit seinem Melodrama eine epische Hommage an Federico García Lorca. Der homosexuelle Lyriker und Dramatiker wurde im spanischen Bürgerkrieg von rechtsnationalen Militärputschisten erschossen, angesiedelt auf 3 ineinander verschachtelten Zeitebenen in den Jahren 1932, 1937 und 2017, erzählt La Bola Negra von generationsübergreifender Homophobie und ist obendrein eine Abrechnung mit dem Faschismus. Die Bildsprache ist symbolisch aufgeladen und erinnert in ihrer lebensbejahenden Sentimentalität an Pedro Almodovar, als dessen Zöglinge das Regieduo in Spanien gilt. Nach der Premiere am Donnerstagabend erhielten der queere Cast und das diverse Team weit über 16 Minuten tosenden Applaus. Die zu Tränen gerührten Regisseure widmeten ihren Film all jenen, die nie leben, lieben oder reden durften und positionierten sich mit einer kämpferischen Ansage für LGBTQ-Rechte.
3: So to everyone who thinks that we are gonna step back in our LGBT rights, I have bad news.
4: Geht es nach der französischen Presse, sollte das analytisch charakterzentrierte Drama Notre Salut die Goldene Palme erhalten. Auch der Franzose Emmanuel Mar rechnet mit der Vergangenheit seines Heimatlands ab und der seiner eigenen Familie. Denn Notre Salut basiert auf einem Briefwechsel seiner Großeltern und erzählt, wie sein Großvater zum Mitläufer des rechtsautoritären Vichy-Regimes wurde, das mit den Nationalsozialisten kollaborierte. Eine Vergangenheit, mit deren Verarbeitung sich Frankreich immer noch schwer tut und deren populistischer Widerhall in der Gegenwart nach der Premiere von Regisseur Emmanuel Mar kommentiert wurde mit den Worten: Nie wieder.
5: Ça va être difficile. Merci. Et j'ai juste envie de dire: Plus jamais ça. Non, vraiment, plus jamais ça.
4: Noch weit gegenwärtiger und gesellschaftskritischer ist Minotaurus von Andrei Sviagintsev. Der im französischen Exil lebende Russe erzählt in seinem Remake des Chabrol-Thrillers Die untreue Frau von einer Unternehmerfamilie, die als Spiegelbild der russischen Gesellschaft fungiert. Der Krieg gegen die Ukraine ist präsent, wird von den besser Privilegierten aber ausgeblendet. Denn ihr Leben ist bestimmt von Egoismus und Doppelmoral und treibt die Filmhandlung in eine Spirale aus Korruption und Verbrechensvertuschung. Die Botschaft ist eindeutig und wird von der unterkühlten Inszenierung perfekt unterstrichen. Ob die Jury das auch so sieht und Minotaurus mit der Goldenen Palme auszeichnet, steht heute Abend fest.
2: Und wir berichten nach 23 Uhr ausführlich hier in Deutschlandfunk Kultur. Gleich bei uns zu Gast der Ökonom Michael Petz und der sagt, eine politische Zentralbank ist eigentlich der Normalfall. Er sagt das angesichts des neuen Chefs der US-Notenbank Fed.

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1: Herzlich willkommen bei Tacheles. Wer an der Spitze der Federal Reserve, der US-amerikanischen Zentralbank, sitzt, der entscheidet über das Geld. Und ob die amerikanische Zentralbank eher hohe oder eher niedrige Zinsen setzt, das hat Auswirkungen weit über die USA hinaus. Seit gestern sitzt an der Spitze dieser mächtigen Institution jetzt ein neuer Mann, Kevin Warsh. Der gilt als Trump-Getreuer und die eigentlich unabhängige Zentralbank nicht mehr als ganz so unabhängig. Was das bedeutet für die Geldpolitik der Vereinigten Staaten und ob die Unabhängigkeit von Zentralbanken wirklich so ein hohes Gut ist, das bespreche ich jetzt mit dem Ökonomen Michael Peetz von der Universität Hamburg. Er hat im vergangenen Jahr ein Buch zur Geldtheorie und Geldpolitik herausgebracht und schreibt regelmäßig für das Wirtschaftsmagazin Makroskop. Hallo, Herr Peetz.
2: Hallo.
1: Herr Peetz, dass Trump sich genau diesen neuen Fed-Chef ausgesucht hat, das scheint ja nach allem, was man weiß, kein Zufall zu sein. Was erhofft sich Donald Trump von Kevin Warsh?
2: Naja, Donald Trump erhofft sich ja tatsächlich eigentlich eher eine lockerere Geldpolitik. Also er sagt ja immer, er ist der Mann der niedrigen Zinsen, weil er damit die wirtschaftliche Entwicklung ankurbeln möchte, die Arbeitslosigkeit senken will. Das ist natürlich gerade auch mit Hinblick auf die nächste Wahl für ihn halt ein ganz wichtiges Anliegen. Merkwürdigerweise ist der Warsh ja aber von seiner Ausrichtung eher ein typischer konservativer Wirtschaftsmann, der halt durchaus Ahnung hat von Finanzmärkten, weil er ja auch aus der Ecke kommt, aber auch eher ein Mann ist, der sagt, er möchte die Zügel wieder etwas anziehen, also die eher ultralockere Geldpolitik der letzten Jahrzehnte, die also eigentlich spätestens seit der Finanzkrise durchgezogen wurde, die möchte er ja eigentlich eher ein bisschen beenden. Also er will die Bilanzsumme der Fed etwas kürzen, möchte also weg von diesen permanenten Anleiheankäufen im großen Umfang und der Inflation wieder ein größeres Gewicht geben, dem Inflationsziel. Das widerspricht so ein bisschen dem, was eigentlich Trump gerne möchte. Deswegen ist das so ein bisschen widersprüchlich. Also Warsh selber gibt sich eher als typischer Konservativer. Und der Trump ist irgendwie von der Art her konservativ, von der Wirtschaftspolitik, aber tatsächlich eher so ein bisschen keynesianisch, ne? Mit niedrigen Zinsen und dann will man halt so ein bisschen die Wirtschaft ankurbeln. Das widerspricht sich ein bisschen und es ist jetzt so ein bisschen die Frage, was da halt tatsächlich passieren wird, was der Warsh dann da durchziehen wird, weil Trump ja schon auch gesagt hat, das ist sein Mann, also er hätte ihn auch nicht nominiert, wenn der Warsh jetzt die Zinsen deutlich erhöhen wollen würde. So in der Art hat er das halt formuliert. Also da sind noch viele Fragezeichen, wie sich das jetzt tatsächlich entwickelt.
1: Und jetzt haben Sie gesagt, dass Trump ja eigentlich niedrige Zinsen will. Er hat auch gesagt, er wäre enttäuscht, wenn Warsh die Zinsen nicht sofort senken würde. Sie haben jetzt das eine Art keynesianische Politik genannt, die Trump da macht. Erklären Sie das nochmal. Warum will Trump denn überhaupt niedrigere Zinsen? Was verspricht er sich davon?
2: Naja, also die grundsätzliche Idee dabei ist, dass die niedrigen Zinsen der Zentralbank, die wirken sich halt auf das allgemeine Zinsniveau aus. Das heißt, es werden Kredite bei Banken dann günstiger, weil die Banken sich bei der Zentralbank günstiger refinanzieren können. Also das gesamte Zinsniveau sinkt. Dadurch könnten Unternehmen eben günstiger an Geld kommen. Und wenn die Unternehmen jetzt Investitionsprojekte haben, die einen gewissen Ertrag bringen, also man einen gewissen Ertrag erhofft, dann gibt es jetzt mehr Investitionsprojekte, die bei niedrigen Zinsen dann eben auch rentabel sind und das könnte dann die Investitionen anregen und die höheren Investitionen würden dann die gesamte wirtschaftliche Entwicklung anregen, das würde die Arbeitslosigkeit senken. Das ist letztlich der Mechanismus, der dahinter steht, also die Idee ist eben niedrige Zinsen, dadurch geringere Kosten für die Unternehmen, wenn die Kredite aufnehmen wollen und das sollte dann die Investitionen steigern.
1: Und jetzt sehen wir aber aktuell ja wieder relativ große Preisanstiege, insbesondere wegen des von den USA und Israel begonnenen Irankriegs. Eigentlich würde man doch in so einer Situation eher sagen, wir erhöhen die Zinsen, oder?
2: Ja, das ist ja auch das, was Warsh eigentlich so ein bisschen durch die Blume gesagt hat und was die konservativen Ökonomen jetzt auch von ihm erwarten würden. Ich wäre noch ein bisschen vorsichtig damit zu sagen, da ist jetzt die Inflationsrate total hoch. Also man liest jetzt irgendwie, in den USA geht es jetzt so auf 3,8% zu. Das ist über dem langfristigen Ziel von 2%, ohne Frage. aber es ist jetzt auch nicht wahnsinnig hoch. Und für mich stellt sich definitiv die Frage, ob es halt sinnvoll ist, in der Situation die Zinsen anzuheben, weil jetzt die Arbeitslosigkeit ist auch leicht angestiegen. Und dann entsteht halt dieser Zielkonflikt, ne, wenn ich die Zinsen jetzt anhebe, um eben dann das Umgekehrte zu machen, also Kredite werden teurer, Investitionen gehen zurück, weil die Unternehmen nicht so viel Investitionen durchführen, wenn die Finanzierungskosten so hoch sind. Das würde dann die Arbeitslosigkeit tendenziell erhöhen und dadurch werden dann wahrscheinlich die Löhne nicht so stark steigen, die Inflationsrate zurückgehen. Das ist so dieser Mechanismus. Also dann habe ich halt einen Zielkonflikt. Also ich würde halt die Inflationsrate dann etwas reduzieren, aber dadurch eben die Arbeitslosigkeit steigern. Der Druck, der jetzt halt kommt, der kommt ja nicht daher, dass Löhne besonders stark steigen, sondern die Kosten steigen halt, weil halt Energie aus dem Ausland teurer wird. Und da stelle ich mir dann schon die Frage, ob es in der Situation wirklich sinnvoll ist, die Zinsen anzuheben, zumal die Inflationsrate jetzt auch nicht völlig außer Rand und Band ist, weil für die Energiekosten ist das Zinsniveau in den USA halt relativ Banane. Also das würde jetzt das halt nicht reduzieren. So. Vielleicht ist es sinnvoller, halt für eine gewisse Zeit damit zu leben, dass die Inflationsrate etwas höher ist. Wir haben das ja in Europa halt auch erlebt. Wir erleben es jetzt gerade, bei uns ist die Inflationsrate noch etwas niedriger, aber wir haben es ja auch während der Pandemie erlebt, als wir dann auch die Blockade am Suezkanal hatten, dass dann die Preise schneller gestiegen sind und die EZB hat eigentlich lange durchgehalten und nichts gemacht, was ich selber gut gefunden habe. Und dann haben sie ja irgendwann halt so eine Erhöhung gemacht um so 4 Prozentpunkte. In etwa, das hat dann in Deutschland halt eine starke Krise halt verursacht. Also der Bausektor ist dann halt ziemlich in eine Krise gegangen. Und ich würde sagen, dass das jetzt gar nicht so viel gebracht hat, was halt die Preisentwicklung angeht, weil natürlich die Ölpreise, die Energiepreise aus dem Ausland deswegen nicht gesunken sind. Da haben dann eher die staatlichen Maßnahmen am Ende gegriffen, was man dann gemacht hat mit den 9-Euro-Ticket, Tankrabatt, wo man über jede Maßnahme natürlich streiten kann, wie sinnvoll das war. Aber insgesamt hat eher der Staat uns da durch die steigende Preisentwicklung gut durchgebracht und nicht unbedingt die Zentralbank mit den hohen Zinsen. Und es hat eben immer den Nebeneffekt, dass man natürlich die Arbeitslosigkeit steigert, was den Menschen, die unter der hohen Inflation leiden, natürlich auch nicht hilft, wenn sie ihren Job verlieren.
1: Das heißt aber, Sie finden die Politik von Trump gar nicht so schlecht.
2: Ja, da bin ich natürlich jetzt in einer total üblen Situation, weil ich als, ich bin ja ein eher heterodoxer Ökonom, die meisten Menschen würden sagen, dass ich eher aus dem politisch linken Spektrum komme mit meinen ökonomischen Vorstellungen, wenn man das denn in links und konservativ einordnen möchte. Und jetzt bin ich in der Situation und Sie fragen mich und ich muss jetzt irgendwie sagen, ja, ich finde Trump halt gut. Ich finde natürlich Trump prinzipiell nicht gut und ich finde vieles, was er wirtschaftspolitisch macht, auch absurd, aber es gibt durchaus Dinge, die er vorschlägt, die ich in der jetzigen Situation auch begrüßen würde. Also ich würde in der jetzigen Situation nicht die Zinsen deutlich anheben, weil ich glaube, dass es wenig Dämpfung für die Preisentwicklung bringt und die Arbeitslosigkeit erhöhen würde. Das hielte ich halt für falsch. Das hält Trump wohl auch für falsch. Ob er jetzt genau das so begründen würde wie ich, wage ich zu bezweifeln. Aber auch Trump hat natürlich halt wirtschaftliche Berater, die ihn halt solche Zielkonflikte erklären, hoffe ich doch zumindest. Von daher ja, also ich wäre jetzt im Augenblick auch eher auf der Seite von Trump als auf der Seite von einem konservativen Walsh, wenn er dann tatsächlich so konservativ ist, wie ihm nachgesagt wird.
1: Und die Ernennung von Kevin Walsh und auch dieses Formulieren von sehr klaren Erwartungshaltungen an seine Tätigkeit von Seiten der Politik, von Seiten von Trump, das wird ja jetzt auch gerade überall auch als ein Angriff auf die Unabhängigkeit der Fed beschrieben. Was würden Sie sagen, wie groß ist denn der institutionelle Schaden, den Trump da jetzt unabhängig von der konkreten Zinspolitik anrichtet?
2: Also erstmal zeigt der ganze Vorgang, das ist ja normal. Es ist normal, dass so ein Fed-Chef halt ernannt werden muss. Also es zeigt halt auch so ein bisschen, dass dieses Konzept der Zentralbank-Unabhängigkeit natürlich im Grenzfall ein theoretisches Konzept bleibt. Also vollständige Unabhängigkeit gibt es nicht, weil der Gesetzgeber schreibt natürlich der Zentralbank die Ziele vor. Die Zentralbank kann dann natürlich unabhängig überlegen, wie sie diese Ziele erreicht. Und natürlich muss an der Spitze der Zentralbank der Präsident halt irgendwie von einem politischen Gremium gewählt werden, vorgeschlagen werden. Von daher, das ist jetzt erstmal ein normaler Vorgang, wo er eher tatsächlich so institutionellen Schaden angerichtet hat, war die Geschichte mit dem Vorgänger Powell, den er dann ja halt auch rechtlich versucht hat zu belangen und wo er halt sehr großen Druck halt ausgeübt hat. Das hat eher wahrscheinlich ein bisschen Schaden verursacht. Die Frage ist jetzt halt tatsächlich, was der Walsh macht, ob er jetzt tatsächlich eine Politik im Sinne Trumps macht oder nicht. Er ist eher jemand, der konservativ agiert, also der dem Inflationsziel ein höheres Gewicht beimessen will. Also er möchte schon eher Zinsen erhöhen, um Inflation zu reduzieren. Aber es gab jetzt eben auch die Überlegung, dass er stärker mit dem Finanzministerium kooperieren möchte, will weniger private Schuldverschreibungen ankaufen und die will er jetzt aus der Bilanz heraus verkaufen. Das sind eben vielfach langfristige staatliche Schuldverschreibungen auch. Und das ist natürlich für die Regierung erstmal nicht so gut, weil wenn der jetzt langfristige Staatsanleihen, so nennt man diese Schuldverschreibung, verkauft, dann wird tendenziell der Zins auf diese Papiere steigen. Und das heißt, das wird für die Regierung dann teurer, neue Schuldverschreibungen rauszugeben. Mhm. Aber er hat angekündigt, er würde dann im Gegenzug eher kurzfristige Schuldverschreibungen kaufen. Dann könnte die Regierung im Prinzip kurzfristigere Schuldverschreibungen rausgeben, die in der Regel auch zu niedrigeren Zinsen verkauft werden können. Und dafür möchte er eben mehr mit dem Finanzministerium zusammenarbeiten, hat der Walsh gesagt.
1: Also es geht sozusagen darum, wie der Staat Schulden aufnehmen kann, wenn ich das jetzt richtig verstehe, wie das technisch gelöst wird.
2: Genau. Und das ist ja etwas, das mag einige ZuhörerInnen, insbesondere eben jetzt im deutschen Raum, natürlich überraschen. Aber die Zentralbank kauft Schuldverschreibungen der Regierung auf. Nicht direkt, aber nachdem die halt an den Privatsektor verkauft wurden, wird auf dem sogenannten Sekundärmarkt, werden dann halt diese Schuldverschreibungen vom Privatsektor angekauft. Und das ist eine ganz normale Sache, die alle Zentralbanken auf der Welt machen, die in Europa so ein bisschen verpönt ist, weil wir eben so besonders korrekt sein möchten. Aber das ist eine ganz normale Transaktion. Und auch da sieht man nochmal, dass diese Unabhängigkeit zwischen Zentralbank und Regierung, dass das eben auch alles so sehr theoretisch ist. In der Praxis ist es selbstverständlich so, dass alle Zentralbanken immer mit dem Finanzministerium bis zu einem gewissen Maß kooperieren, weil die halt wissen müssen, was das Finanzministerium macht. Wenn das Finanzministerium Ausgaben tätigt, nimmt das Einfluss auf die Geldpolitik. Wenn Steuern gezahlt werden an die Regierung, nimmt das Einfluss auf die Geldpolitik, weil das alles die Menge an Zentralbankgeld verändert. Und die Zentralbank interessiert das natürlich. Deswegen ist es seit jeher so, dass die Zentralbank in den USA täglich mit Mitarbeitern des Finanzministeriums spricht, weil die sowas halt absprechen. Und jetzt wollen die eben noch stärker kooperieren, um dann einem abzusprechen, wenn die halt sich neues Geld an den Finanzmärkten besorgt, läuft das über die Fed und da wollen die jetzt noch stärker kooperieren, um zu sehen, wie sie das halt technisch halt umsetzen.
1: Sie hören Tacheles im Deutschlandfunk Kultur und mein Gast ist der Ökonom Michael Peetz von der Universität Hamburg. Wir sprechen über die Ernennung von Kevin Walsh zum neuen Fed-Chef, über Trumps Einfluss auf die amerikanische Zentralbank und über die Grenzen dessen, was Zentralbanken überhaupt leisten können. Wenn man Ihnen jetzt zuhört, dann klingt das eigentlich so, als ob die Idee einer unabhängigen Zentralbank sowieso nur so ein theoretisches Konstrukt ist, aber real hat das eigentlich überhaupt keinen Einfluss. Verstehe ich Sie da richtig? Also ist eigentlich, würden Sie sagen, diese Vorstellung, dass eine Zentralbank unabhängig sein muss, sein könnte, die macht eigentlich gar keinen Sinn.
2: Na, ganz so ist es natürlich auch nicht. Unabhängigkeit ist letztlich keine binäre 0-1-Variable, wo man sagt, entweder ist sie unabhängig oder nicht. Was ich für ein vollkommen theoretisches Konzept halte, ist die Idee der vollständigen Unabhängigkeit, weil die Regierung, wie gesagt, eben letztlich die Regeln der Zentralbank festlegt. Das muss ja irgendwie ein Gesetzgeber machen. Und dann gibt es aber natürlich halt ein gewisses Kontinuum von Unabhängigkeitsgraden, wo man sagen kann, man kann eine total abhängige Zentralbank haben, also wo dann halt die Regierung im Prinzip die Zentralbankgeschäfte regelt. Oder man kann eine Zentralbank haben, denen man Ziele vorgibt und sie können diese Ziele, sie können selber entscheiden, wie sie diese Ziele erreichen wollen und wie stark halt die Regierung dann darauf Einfluss nehmen kann oder nicht. Das ist natürlich so ein bisschen gestaffelt. Ich sage halt nur, diese vollständige Unabhängigkeit, die gibt es halt nicht. Und es ist selbstverständlich so, dass die Zentralbank auch die Bank der Regierung ist. Das ist auch etwas, was man in Europa eher ungern hört. Aber der Normalfall ist natürlich, dass wenn eine Regierung in Zahlungsschwierigkeiten gerät, dass die Zentralbank als die Institution, die unendlich Geld schaffen kann, im Notfall die Regierung aus dieser Situation herausnimmt. Ne? Also die Alternative wäre eine Staatspleite mit den ganzen Folgen, die man danach hätte. Das wird eine Zentralbank natürlich nicht zulassen, dass sie halt ihre Regierung halt pleite gehen lässt. Und theoretisch, wenn sie es halt machen würde, würde natürlich die Regierung vorher halt die Regeln der Zentralbank ändern und ihr im Prinzip die Unabhängigkeit wegnehmen. Also alleine, um die nach außen hin die Unabhängigkeit zu wahren, würde die Zentralbank halt im Notfall halt einschreiten, weil sie Angst hätte, ansonsten ihre Unabhängigkeit zu verlieren. Das ist der Normalfall. Ist ja auch klar, wir können ja nicht zulassen, dass ein Staat pleite geht. Pleiten, Insolvenzen kennen wir von privaten Unternehmen. So, die verschwinden dann vom Markt und dann gibt es halt neue Unternehmen. Aber Staaten verschwinden ja nicht. Das ist ja nicht, dass man da eine Insolvenz und dann ist der Staat weg, dann kommt ein neuer irgendwie. So funktioniert
1: das. Naja, gab es in der Geschichte ja schon.
2: Es gab Staatspleiten, da müsste man jetzt bei jedem einzelnen Fall halt detailliert drauf zugehen, aber seitdem es halt Zentralbanken gibt, ist es eigentlich so, dass die Zentralbank dafür da ist, als Kreditgeber der letzten Instanz sowohl für den Finanzsektor da zu sein, also dafür zu sorgen, dass der Finanzsektor nicht vollständig verschwindet, vollständig in die Insolvenz geht und eben aber auch, dass die Regierung nicht pleite geht. Mhm. Und die Fed hat in den letzten Jahrzehnten deutlich gezeigt, dass sie sich auf jeden Fall auch als Kreditgeber der letzten Instanz für die Regierung versteht. Und das wird auch der Kevin Warsh so machen, ja. Auch wenn er einen konservativeren Ton anschlägt, dass er jetzt gesagt hat, er wäre dann bereit, kurzfristige Anleihen zu kaufen auf den Sekundärmärkten, ist ja schon ein Zeichen dafür, dass selbst konservative Ökonominnen in den USA würden immer sagen, natürlich im Notfall muss man da helfen. Vielleicht ganz kurz dazu nochmal der Vergleich zu der Eurozone, ne? Weil sie ja sagten, ob das jetzt so völlig aus der Luft gegriffen ist mit der Unabhängigkeit und so. Ne? Im Euroraum sind wir da wesentlich konservativer und weniger pragmatisch. Hier ist es ja so, dass wir tatsächlich auch schon über so ein Insolvenzrecht von Staaten halt philosophiert haben, dass hier Politiker darüber sprechen. Und wir müssen uns halt klar machen, dass das der Extremfall ist. Also wir schauen immer auf Europa und denken so, ja, unsere solide Haushaltspolitik, ne, und dass wir halt irgendwie diese Unabhängigkeit wahren wollen, das wäre normal und die USA, die sind irgendwie merkwürdig oder so. Nein, also historisch gesehen und auch international ist das, was die USA machen, normal. Im Notfall lässt man natürlich eine Regierung nicht pleite gehen. Und dass wir in Europa über sowas diskutieren, zeigt halt eben, dass wir dann doch eher das Extrem sind, ne? Und hier haben wir das bei Griechenland ja sogar mal probiert, dass wir gesagt haben, so, wir machen Schuldenschnitt und so, und das ist ja fundamental in die Hose gegangen. Und seitdem reagiert die EZB ja auch etwas pragmatischer. Aber wir sind eben Zusammenschluss von verschiedenen Ländern und gerade die konservativeren Länder, also Deutschland, Niederlande und so, die finden das natürlich doof, dass das halt gemacht wird. Aber eigentlich ist das Normale, dass man im Notfall die Regierung rettet und die Idee einer Staatsinsolvenz ist der Extremfall.
1: Aber wenn das so ist und wenn diese Idee der Unabhängigkeit eigentlich schon so, ja, zumindest eine Fiktion in weiten Teilen ist, wie Sie das jetzt beschreiben, warum ist es denn dann so wichtig, diese Fiktion irgendwie aufrechtzuerhalten? Also warum gibt es denn dann keine demokratische Kontrolle dieser Politik? Warum sagen wir nicht einfach, wir wählen die Präsidenten oder die Vorsitzenden der Zentralbanken, genauso wie wir Politiker wählen, wenn die doch so einen erheblichen Einfluss auf die Geldpolitik und damit auch auf die wirtschaftliche Entwicklung haben?
2: Also in der Theorie ist es halt so, dass also auch konservative Ökonomen würden klar halt sagen, natürlich kann eine Zentralbank unendlich viel Geld schaffen und wenn eine Zentralbank mit einer Regierung kooperiert, dann kann eine Regierung niemals zahlungsunfähig werden, weil die Zentralbank kann immer Geld schaffen, der Regierung zur Verfügung stellen Und deswegen kann die Regierung eine fatale Politik machen, kann auch zu viel ausgeben, kann Inflation erzeugen und so, aber sie kann niemals zahlungsunfähig werden, weil sie das Geld, was wir verwenden und das Geld, in dem sie sich verschuldet, die Währung, in der sie sich verschuldet, selber herstellen kann über die Zentralbank.
1: Entschuldigung, ja, wenn ich ganz kurz nachfragen darf, aber das Szenario ist doch nicht, dass der Staat zahlungsunfähig wird, sondern das Szenario wäre doch dann eher, dass es zu einer Hyperinflation kommt und damit das Geld sozusagen völlig wertlos ist. Und dann bringt es ja sozusagen nichts, ob man jetzt zahlungsfähig oder zahlungsunfähig ist, weil niemand will mehr dieses Geld. Und damit ist nichts
2: genau
1: anzufangen.
2: Das wäre das, wo ich jetzt darauf zu sprechen gekommen wäre. Na, es kann natürlich eben zu, wir müssen nicht gleich die Hyperinflation herbeireden, aber es kann natürlich deutlich höhere Inflationsraten geben, wenn die Regierung eine falsche Politik macht. So. Und deswegen, weil halt die konservativen Ökonomen, also die Mehrheitsmeinung der Ökonomen ist eben, die Regierung kann mit diesem Privileg nicht umgehen, dass sie halt unendlich viel Geld zur Verfügung hat. Deswegen muss man den Haushalt halt restringieren. Und deswegen brauchen wir die Unabhängigkeit, damit die Zentralbank nicht der Regierung Geld zur Verfügung stellt oder die Regierung kann nicht die Zentralbank beauftragen, gib mir mal Geld, ich brauche jetzt irgendwie was, um meine Ausgaben zu tätigen, weil die Mehrheit der Ökonomen Angst davor hat, dass eine demokratisch gewählte Regierung dann zu viel Geld ausgibt und dann halt höhere Inflationsraten erzeugt. So, und ich fände es demokratischer, wenn es so wäre, dass eine gewählte Regierung selber entscheiden kann, wie viel sie ausgeben möchte und die Zentralbank stellt das zur Verfügung und wenn die nach 4 Jahren dann halt eine Inflationsrate von 10% erzeugt haben und das Geld für Dinge ausgegeben haben, die Mehrheit der Bevölkerung nicht möchte, dann kann die Bevölkerung diese Regierung abwählen und kann eine andere Regierung wählen. Und das wäre für mich deutlich demokratischer.

0: dass wir halt die Möglichkeit, dass wir unendlich Geld schaffen können, missbrauchen, um zu hohe Ausgaben zu tätigen, die halte ich für sehr überschaubar, diese Gefahr. Und wie gesagt, in demokratischer, für ich wäre da halt so weit, dass ich sagen würde, wir, die größtmögliche Demokratie hätten wir halt eben, wenn die Regierung selber entscheiden kann, wie viel Geld sie ausgeben will und das Geld von der Zentralbank zur Verfügung gestellt bekommt. Und dann ist ja eher noch die Frage, ob ist die Zentralbank überhaupt die richtige Institution, um die Inflation zu steuern, ne? Also für die Zentralbank gibt es nur den Zinshammer. Und der Zinshammer führt dazu, dass man, das muss man sich halt auch bewusst machen. Die Idee der Geldpolitik ist halt immer, wenn die Inflationsrate zu hoch ist, wir müssen eine Krise erzeugen. Ja, und das ist jetzt keine Verschwörungstheorie oder so, weil viele Leute dann immer sagen so, ja, das sagst du irgendwie so überspitzt. Aber das ist das, was in den Lehrbüchern steht. Ja, also die erzeugen eine Krise mit steigender Arbeitslosigkeit und dadurch werden die Arbeitnehmer, weil sie Angst haben, ihren Job zu verlieren, nicht so hohe Löhne fordern und dadurch entwickeln sich die Preise da auch niedriger, aber weniger Kostendruck von den Löhnen her. Das ist die Theorie und das ist das, was Zentralbanken machen. Also das geht immer nur über den Zinshammer. Zinsen hoch, Krise erzeugen. Und vielleicht geht es ja auch besser, die Preisentwicklung zu kontrollieren, wenn die Regierung das halt machen würde.
1: Also ich verstehe das, dass das dann erstmal sehr unschön klingt, dass man da aktiv Arbeitslosigkeit und eine Krise erzeugt. Aber muss man nicht schon sagen, dass die vergangenen Jahrzehnte mit der Arbeit von unabhängigen Zentralbanken im Vergleich relativ erfolgreich darin war, größere Wirtschaftskrisen abzuwenden? Also wir können natürlich jetzt lange darauf hinweisen, dass das teilweise dann mit enormen Vermögensungleichheiten einherging und dass die Art und Weise, wie zum Beispiel dann die Finanzkrise 2008 bewältigt wurde, dass das vielleicht zu anderen Verheerungen geführt hat. Aber zumindest wurde doch da, oder auch während der Corona-Zeit, wurde ja doch eine Art größerer Weltwirtschaftskrise gerade dadurch, dass man mit dem Zinshammer gearbeitet hat und andererseits dann mit dem, was man ja Quantitative Easing nennt, also dieses Bereitstellen von viel Geld, dass das doch eigentlich relativ erfolgreich war und erfolgreicher als vielleicht viele Jahrzehnte vorher historisch.
0: Also ich bin jetzt etwas überrascht, weil die Beispiele, die Sie bringen, da würde ich ja überall würde ich ja alles unterschreiben. Hat für mich aber jetzt relativ wenig damit zu tun, zu hohe Inflationsraten zu vermeiden. Denn was man ja eigentlich gemacht, also man hat die Finanzkrise erstmal komplett übersehen. Na, und wir müssen auch sagen, also wir sprechen immer über 2008 und sagen, das ist die Finanzkrise. Wir haben alle paar Jahre Finanzkrisen irgendwo. Ne? Das ist halt kein Einzelfall. Das ist in einem System, was auf Geld und Kredit basiert, völlig normal. Das gehört dazu. Das müssen wir halt mitnehmen. Und in den USA kann man deutlich sehen, dass die Zentralbank sehr häufig solche Finanzkrisen befördert hat, in den Jahrzehnten vor 2008 auch. Denn eigentlich ist es vor jeder Krise ist es so, die da entstanden ist, wo auch Banken pleite gehen oder halt nahe an der die Pleite sind und die Zentralbank im Nachhinein dann wieder Rettungsmaßnahmen braucht, es ist immer eine Zinserhöhung vorweggegangen. Also vor jeder Finanzkrise erhöht die Fed die Zinsen. Was Sie jetzt halt gesagt haben, sind ja alles Maßnahmen gewesen, die halt letztlich gestützt haben, die dafür gesorgt haben, dass der Finanzsektor nicht vollständig zusammenbricht. Und dafür war es notwendig, Quantitative Easing zu machen. Und da gehöre ich auch klar zu denen, die sagen, ja, das war notwendig. In der Situation musste man das machen. Das hat für die wirtschaftliche Entwicklung aber nicht nach vorne gebracht und auch nicht die Inflationsrate erhöht. Wenn wir uns angucken, im Euroraum hatten wir 2008 halt die Krise und die Jahrzehnte danach haben wir es nie geschafft, auf 2% Inflation zu kommen. Und wir hatten halt Zinsen, die negativ waren im Euroraum. Und wir sind nicht aus dieser Krise rausgekommen. Wir hatten kein Wirtschaftswachstum und wir hatten eine Inflationsrate, die unter dem Zielniveau lag. So, was ist in den USA passiert? In den USA waren die Zinsen nie unter Null. Und was hat dann die wirtschaftliche Entwicklung in den USA befördert? Was hat dazu geführt, dass man dann auch irgendwann wieder aus dieser Niedrigzinspolitik rausgegangen ist? Die haben halt wahnsinnig die Staatsausgaben erhöht. Wir haben Austeritätspolitik gemacht und klar, da kann die Zentralbank die Zinsen auf minus 0,5% setzen. Wenn wir halt anfangen zu sparen, Austeritätspolitik zu machen, in einer solchen fundamentalen Finanzkrise ist das Ergebnis, dass die Wirtschaft nicht wächst. So, also wir haben halt wahnsinnig auf die Bremse gedrückt und dann haben wir gehofft, dass die Zentralbank es irgendwie schafft, den Karren aus dem Dreck zu ziehen. Und was die Zentralbank geschafft hat, auch die EZB, wobei erst mit Verzögerung, mit diesem Quantitative Easing Programm, die ja deutlich später erst in Europa kam als

0: in den USA. Was sie damit geschafft hat, ist ein Komplettzusammenbruch des Finanzsystems zu verhindern. Hm. Und das ist das, was die USA mit der Geldpolitik auch geschafft haben. Aber die gute wirtschaftliche Entwicklung, die die USA hatten, verhältnismäßig gut, die wirtschaftliche Entwicklung in den USA wurde getragen von staatlicher Verschuldung. Also dadurch, dass die halt in der Krise die Ausgaben erhöht haben. Von daher, alles, was Sie gesagt haben, würde ich unterschreiben. Hat aber nichts damit zu tun, dass man die Inflationsrate irgendwie gesteuert hat und dass man eine gute Entwicklung hatte. Man hat es nicht geschafft, die wirtschaftliche Entwicklung anzuregen im Euroraum. Ohne die Fiskalpolitik hätte das eben nicht geklappt. Und die anderen Beispiele, die gesagt, mit Corona-Krise und so, da habe ich ja schon gesagt, das war halt der Staat, der die Preise halt niedrig gehalten hat, der die Inflationsentwicklung reduziert hat.
1: Wenn Sie jetzt einen konkreten Reformvorschlag machen könnten, wie sollte die Europäische Zentralbank denn in 10 Jahren aussehen? Was müsste sich da aus Ihrer Sicht ändern?
0: Okay, ich mache jetzt tatsächlich dann mal einen etwas kontroversen, überspitzten Vorschlag, damit das Ganze auch Spaß macht. Also ich würde das Inflationsziel von der Zentralbank wegnehmen und der Zentralbank sagen, die soll das Zinsniveau, die Zinsstrukturkurve auf einem stabilen Niveau halten. Also kurzfristiges Ende, die kurzfristigen Zinsen relativ niedrig, langfristige Zinsen dann etwas höher, aber auch noch relativ niedrig. Das kann die Zentralbank mit ihren Mitteln machen. Und dann sollte sie sich um Finanzmarktstabilität kümmern. Und das halt eben deutlich stärker. Und da muss sie sich vielleicht auch für gewisse Regulierungen stark machen. Im Euroraum ist da vieles schon ganz gut gelaufen nach der Finanzkrise. In den USA müsste man ein bisschen mehr machen. Aber das wäre mein Wunsch für die Zentralbank. Und dann das Inflationsziel halt eher an die Regierung übergeben. Also dass die Zentralbank sorgt einfach dafür, dass das Zinsniveau niedrig ist, sorgt dafür, dass die Regierung nicht zahlungsunfähig wird und die Regierung kann dann halt quasi die Nachfragesteuerung machen, also gucken, dass sie halt in Krisen mehr ausgibt, wenn die Wirtschaft dann extrem boomt und die Inflationsrate anspringt, entsprechend vielleicht ein bisschen weniger. Und dann wären wir in einem System, wo wir uns über Details unterhalten müssten, also wo kann man jetzt mehr Ausgaben tätigen, wo weniger, wo wollen wir eigentlich langfristig hin, wo muss man halt ein bisschen fördern, was muss man vielleicht zurücknehmen und so weiter. Und das sind aber alles Sachen, die für mich halt auch klar in eine Regierung gehören, die demokratisch gewählt ist. Das wäre mein Wunsch, dass das wird nicht passieren, auch nicht in 10 Jahren. Aber das wäre jetzt ein Vorschlag von mir.
1: Ein kontroverser Vorschlag von Michael Peetz, Ökonom von der Universität Hamburg. Haben Sie vielen Dank für das Gespräch.
0: Ja, Ihnen auch vielen Dank.
1: Und nach den Nachrichten hören Sie hier im Deutschlandfunk Kultur ein Feature über das Tattoo-Studio von Christine. Sie bietet dort Menschen einen sicheren Ort, um ihre Lebens- und Leidensgeschichten zu verewigen. Bleiben Sie dafür dran.
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3: Der ukrainische Präsident Selenskyj pocht nach dem Vorschlag von Bundeskanzler Merz zu einem EU-Sonderstatus für Kiew auf eine volle Mitgliedschaft. Es wäre ungerecht für die Ukraine, in der Europäischen Union ohne Stimme präsent zu sein, zitiert die deutsche Presseagentur aus einem Brief Selenskyjs an die EU-Spitzen. Der Erweiterungsprozess brauche zu lange. Europa dürfe die Ukraine nicht in einem Warteraum halten, bis es die volle Mitgliedschaft gebe. Merz hatte eine assoziierte Mitgliedschaft ohne Stimmrecht für das von Russland angegriffene Land ins Spiel gebracht. Dieser Zwischenschritt solle ein Abkommen für ein Kriegsende erleichtern. Die Kampfhandlungen zwischen der Ukraine und Russland dauern an. Nach russischen Angaben sollen ukrainische Drohnen in der besetzten ukrainischen Stadt Starobilsk ein Lehrgebäude und ein Wohnheim einer Hochschule getroffen haben. Dabei soll es 18 Todesopfer gegeben haben. Die Ukraine bestreitet eine Attacke auf zivile Einrichtungen und spricht von einem Angriff auf ein Hauptquartier einer russischen Militäreinheit. Bundespräsident Steinmeier hat die Bevölkerung zum heutigen Grundgesetztag aufgerufen, sich für das Gelingen der Demokratie zu engagieren. Das Grundgesetz sei eine Errungenschaft für unser Land und für unser Zusammenleben, sagte Steinmeier der deutschen Presseagentur. Demokratie sei eben keine Kopfsache. Sie brauche Arme und Beine, also Menschen, die sich einmischten und mitmachten. Sachsens Ministerpräsident Kretschmer erklärte, das Grundgesetz sei eine großartige Grundlage für das Zusammenleben, habe Sicherheit gegeben und Wohlstand geschaffen. Der schönste und wichtigste Artikel sei für ihn der erste, betonte Kretschmer. Die Würde des Menschen sei unantastbar und alle seien gleich. Das Grundgesetz wurde als Verfassung für die Bundesrepublik Deutschland am 23. Mai 1949 verkündet. Steinmeier hat den Jahrestag zum Ehrentag genannt, der für das Ehrenamt werben soll. Bei dem erstmals in Tschechien abgehaltenen Sudetendeutschen Tag haben Deutsche und Tschechen gemeinsam der Vertriebenen nach dem Zweiten Weltkrieg gedacht. Rund 1300 Menschen nahmen laut Veranstaltern an einem Versöhnungsmarsch teil. Er folgte in umgekehrter Richtung dem sogenannten Brünner Todesmarsch. Dabei wurden im Mai 1945 etwa 27.000 deutschsprachige Bewohner zur österreichischen Grenze getrieben. Mehrere tausend Menschen kamen ums Leben. Bundesinnenminister Dobrindt nannte die Initiatoren der Veranstaltung wahre Brückenbauer. Die europäische Freundschaft sei das Bollwerk gegen jeden neuen Nationalismus, sagte der CSU-Politiker in seinem Grußwort. Die sudetendeutsche Landsmannschaft war von den Veranstaltern des Dialogfestes Meeting Brno in diesem Jahr nach Brünn eingeladen worden. Mitglieder der rechtsgerichteten Regierungskoalition in Tschechien hatten sich dagegen ausgesprochen und blieben dem Gedenken fern. Frankreich hat ein Einreiseverbot gegen den israelischen Minister für nationale Sicherheit Ben-Gvir ausgesprochen. Außenminister Barrot erklärte, die Entscheidung sei wegen der Behandlung von Aktivisten einer Hilfsflotte für Gaza erfolgt. Gemeinsam mit seinem italienischen Kollegen Tajani fordere er die Europäische Union auf, Sanktionen gegen Ben-Gvir auszusprechen. Der rechtsextreme Minister hatte festgesetzte Gaza-Aktivisten gedemütigt. Ein Video zeigt ihn, eine israelische Flagge schwenkend, zwischen gefesselten und knienden Mitgliedern einer internationalen Hilfsflotte für das Palästinensergebiet. Zudem verspottet er die Menschen. Mehrere Staaten bestellten die israelischen Botschafter ein. Israels Außenminister Saar distanzierte sich von Ben-Gvir. Dieser sei nicht das Gericht Israels. Bei einem Unfall mit zwei Straßenbahnen in Düsseldorf sind 28 Menschen verletzt worden. Nach Angaben der Feuerwehr erlitten 5 von ihnen schwerere Verletzungen. Sie wurden zur Behandlung ins Krankenhaus gebracht. Die beiden Straßenbahnen waren am späten Vormittag auf einer Kreuzung in der Innenstadt miteinander kollidiert. Die Unfallursache ist noch nicht bekannt. Das Wetter. Nachts im Norden wolkig, vereinzelte Schauer nicht ausgeschlossen, sonst gering bewölkt oder klar. Tiefstwerte 17 bis 8 Grad, am Tag im Norden und in der Mitte vorübergehend dichtere Wolken und einzelne Schauer, im Süden sonnig. Temperaturen 20 bis 34 Grad. Die weiteren Aussichten: am Montag sonnig oder lockere Wolkenfelder bei 25 bis 34 Grad. Das waren die Nachrichten.
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4: Unser Nachbar ist Bestatter und der Arzt hat mir 4 Tage Zeit gegeben, alles zu klären, was zu klären ist, und hat gesagt, dass ich dann ein Jahr zu nichts mehr kommen werde. Und dann habe ich ihn angerufen und habe gesagt, Nick, ich habe Krebs und es kann sein, dass ich sterbe und ich möchte mit dir über meine Beerdigung sprechen. Und daraufhin hat er aufgelegt. Haben mich dann eine Stunde später wieder angerufen und ich habe gesagt, ich möchte, dass alles geklärt ist, dass niemand sich darüber Gedanken machen muss. Und dann hat er gesagt, lass uns spazieren gehen am Sonntag und dann bereden wir es. So hatte ich alles irgendwie geklärt, alles irgendwie strukturiert abgearbeitet. Und dann hatte ich so den ersten Moment, wo ich so darüber nachgedacht habe, was mache ich eigentlich? Nee, ich werde nicht sterben. Ich werde verdammt nochmal nicht sterben. Ich lasse mein Kind nicht allein. Und dann habe ich Nick angerufen und habe gesagt, der Spaziergang ist abgesagt, ich werde nicht sterben.
5: Liebe Christin, ich traue mich jetzt einfach, dir eine Frage zu stellen. Also ich würde gerne mit dir weiterdrehen, weil ich das einfach so wahnsinnig finde, was mir in dieser auf diesem Trägen, wie so alles passiert ist und welche Schicksale mir über den Weg gelaufen sind.
6: Das bin ich. Seit meiner zögerlichen Nachricht sind über 2 Jahre vergangen. Fast genauso lange habe ich Christin nicht mehr gesehen. In ihrem Tattoo-Studio Feinkunst in Eilenburg bei Leipzig hatten wir für eine TV-Doku gedreht. Heute besuche ich sie erneut, nur mit dem Mikro.
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6: Eingraviert: Christin, ihr Tattoo-Studio und der Krebs. Ein Feature von Gülseren Şengezer.
8: Hallo,
9: na,
8: meine Liebe. Gut siehst du aus.
9: Vielen Dank, kann ich nur zurückgeben.
8: Dankeschön.
9: Wie geht's dir?
8: Ja, besser auf jeden Fall.
10: Für 90% unserer Kunden haben die Tattoos eine tiefgründige Bedeutung. Ja, ich würde schon sagen, es sind 90%, die sich an irgendwas erinnern wollen, was verarbeiten möchten, gewisse Situationen in ihrem Leben festhalten wollen, weil sie sich ein Leben lang daran erinnern möchten. Aber es gibt natürlich auch 10% Kunden, die das einfach nur aus Schönheit tragen möchten.
6: Menschen kommen in ein Tattoo-Studio mit Bildern im Kopf. Aber oft bringen sie eigentlich Geschichten mit. Geschichten von Verlust, von Wendepunkten, von Dingen, die man nicht einfach hinter sich lässt.
10: Sich ein Tattoo als Erinnerung stechen zu lassen, bedeutet nicht unbedingt immer nur erinnern, sondern in manchen Fällen ist es auch wirklich eine Verarbeitung. Ja, es ist die Verarbeitung eines Traumas. Und viele Kunden schließen mit einer Tätowierung ab oder versuchen, mit so einer Situation abzuschließen. Also wir haben wirklich die einen, die das als Erinnerung betrachten und die anderen, die das wirklich brauchen, um mit einer gewissen Sache abzuschließen. Ich erlebe die Menschen, die zu mir hier ins Studio kommen, oft ein bisschen ängstlich. Also sie, gerade wenn sie sowas, sage ich mal, Schlimmes erlebt haben, wissen sie manchmal nicht so richtig, wie sie anfangen sollen, das Gespräch anfangen sollen oder mir erklären wollen, was sie haben möchten. Viele weinen tatsächlich auch. Also das ist dann wirklich nochmal so eine Überwindung, darüber zu sprechen. Wir haben Eltern, die ihre Kinder verloren haben. Wir haben Kinder, die ihre Eltern verloren haben. Personen, die ihre Geschwister verloren haben, die ihren Partner verloren haben oder auch Tiere verloren haben. Das sollte man ja nie unterschätzen.
6: Geschichten hinter den Tattoos müssen nicht immer schmerzhaft sein, um Bedeutung zu haben. Auf Claudias Arm wird gleich eine ganze Biografie Platz nehmen.
9: Hallo.
8: Hallo, Claudia.
9: Löserin war dein Name.
8: Genau.
9: Ja,
8: ja, sehr also, schön. Ja. Und, aufgeregt?
9: Oh, total, ja. Ja. Vielleicht kannst du noch mal beschreiben, was für ein Motiv bekommst du heute gestochen?
11: Ich wollte grundsätzlich ein Waldtattoo haben, weil ich gerne im Wald bin und mich da zu Hause fühle. Und ich bin den Olafsweg gewandert. Der ist in Norwegen. Der endet am Dom in Trondheim und deswegen kommt der Dom da auch mit drauf. Ja, ein Bibelspruch kommt auch mit drauf. Ich bin bei dir jeden Tag bis zum Ende aller Tage. Das ist ja ein sehr schöner Spruch. Da fühlt man sich nicht so alleine. Ja, weiterhin möchte ich gerne meine Kinder dabei haben. Deswegen habe ich ein Porträt von meinen Kindern dabei. Die wollten das eigentlich nicht und wissen auch nicht, dass ich es trotzdem tue. Ja, das ist auch noch mal so eine Nummer, die stehen mir natürlich nah. Und ich habe schon Angst, dass sie das doof finden am Ende.
12: Du kannst ruhig zu mir kommen. Wie gesagt, wenn irgendwas ist, sagst du Bescheid, aber es ist nichts. Du musst sehen, es ist nur, das wird nichts. Tut nicht weh, gar nichts. Das nur drauf machen. Die Herausforderung ist, dass es ein sehr, sehr filigranes Gebäude ist mit sehr vielen Fenstern, Steinen, Dächern, Schattierungen. Und das ist jetzt nicht so einfach. Deswegen gebe ich mir da heute extrem Mühe, dass wir da auch wirklich alles so umsetzen können, dass man erkennt, dass es dieser Olafsdom ist und nicht der Eiffelturm. So, Claudia, ich wünsche dir viel Spaß. Fangen wir heute mit der besten Stelle an. Die ist am entspanntesten.
11: Ja, ist tatsächlich okay.
12: Ach Quatsch. Ehrlich? Das ist ja scheiße.
11: Blutet's?
12: Ach Quatsch.
13: Das ist ein Weg, den du da gegangen bist.
9: Es muss ja eine tiefe Bedeutung für dich gehabt haben, dass du dir das jetzt tätowierst.
11: Ich fand Pilgern gut und dachte, Jakobsweg, der ist so überfüllt, da will ich nicht hin. Und dann bin ich ja auf diesen Urlaubsweg gekommen. Ja, erst während des Weges habe ich gemerkt, was ich mir da angetan habe und habe, also es war wirklich anstrengend. Das Gepäck war viel zu schwer. Mein Mann ist immer schon 20 Meter voraus gewesen und hat ein anderes Wandertempo. Also es war nicht ganz einfach für uns, aber hinterher habe ich gedacht, das hast du geschafft und das war riesig irgendwie. Da habe ich mich richtig gefreut, was ich geleistet habe in dem Moment. Und da habe ich dann auch rückblickend zugelassen, mal zu gucken, was ich in meinem Leben schon alles geleistet habe und dass das ja ziemlich toll war. Also die Erkenntnis kam mir leider erst sehr spät. Ja. Jungs wird ja immer erzählt, was sie alles toll machen, oder zumindest war das in meiner Generation so. Und ja, ich glaube, dass ich da nicht so den großen Selbstwert entwickelt habe und versucht habe, immer alles richtig zu machen in meinem Leben, aber auch nicht innegehalten habe und zurückgeschaut habe. Und man muss ja auch mal anhalten und sagen, boah, das hast du jetzt geschafft und toll, und nicht gleich schon wieder zu der nächsten Aktion weiterrennen. Aber das ist, glaube ich, auch erst eine Erkenntnis des Alters.
12: Okay. Du darfst aber nicht mit dem Kopf wackeln, weil wenn du wackelst, wackelt alles.
11: Oh ja, bei mir gehört das Zusammenreden und Zappeln.
12: Ich weiß, bei mir auch.
9: Was ist für dich das skurrilste Motiv, das du tätowiert hast?
12: Skurrilste Tattoo. Das habe ich sogar gleich parat. Ich weiß, wurde ich am Wochenende erst wieder gefragt. Es gibt ja natürlich auch beratungsresistente Kunden, die dann nicht so zuhören wollen oder die das unbedingt durchsetzen wollen, weil der Kunde König ist. Ich hatte mal eine Mutti, die wollte unbedingt einen Floh auf der Brust haben. Also das Tierfloh. Also, und der sieht ja, wenn man so einen Floh ja mal groß macht, der sieht ja eigentlich nicht schön aus. Ist ja eigentlich kein Tier, wo ich sage, das möchte ich jetzt handflächengroß auf dem Dekolleté tragen. Und ihr Hintergrund war halt, weil ihr Sohn Florian heißt und die Abkürzung war Floh. Und im Endeffekt habe ich dreimal gesagt, das ist ein schwieriges Motiv. Aber ich meine, ich habe gesagt, nimm es mit, schlaf drüber, denk drüber nach, ob du das unbedingt haben möchtest. Wir können es auch irgendwie anders umsetzen. Ich mache ja auch Porträts schon seit Ewigkeiten und die meinte, nein, sie will kein Porträt von ihrem Sohn, sie möchte gerne diesen Spitznamen haben. Und dann war das halt für sie durch. Dann hieß es, ich möchte den Flo und den Flo will ich. Und dann ist das Bild geworden. Und naja, dann war der Florian halt ein Flo. Schön ein riesen fotorealistischer brauner Flo auf dem Dekolleté. Das ist die Hommage an meinen Sohn. Aber ich habe auch Kunden, die wollen negative Gedanken umsetzen. Also ich habe von Kunden, die sich selber richten wollten mit Suizidgedanken, das wird auf dem Rücken verewigt und sowas. Also das ist schon nicht ohne. Also,
9: und dann erzählen die davon?
12: Ja, auf jeden Fall. Auf jeden Fall. Depressive Gedanken, depressive Phasen, wo es dann mal wieder halbwegs funktioniert, wo sie ihrem Leben nachgehen können. Und das verewigen die halt als auf eine Art und Weise mit einem Tattoo auf jeden Fall. Also da habe ich, das ist jetzt keine Seltenheit. Oder dass bei uns Leute kommen, die dieses Borderline, dieses
9: Ritzen,
12: Schneiden, ja. Die versuchen damit hier was zu verarbeiten, ob wir Narben überdecken können. Ich habe Arme gesehen, die habe ich noch nie mehr im Leben gesehen. Also da ist keine Haut mehr zu sehen. Also da ist Narbe an Narbe, über Narben, auf Narben. Und das sind Leute, die erzählen dann Geschichten. Kindheit, was sie erlebt haben, dies, das. Sie wollen sich ja erklären, warum sie das tun, warum die das Tattoo jetzt genau deswegen haben wollen. Und wenn du hier 4 Stunden sitzt und hast halt 7 Sitzungen, da kommt dann schon mal eine Geschichte zusammen. Mhm. Ich habe einen Kunden, der wollte von der Brücke springen. Denn sein bester Freund hat ihn daran gehindert. Und der ist immer noch nicht über dem Berg. Der ist immer noch in Betreuung und in Behandlung auf Medikamente. Und der verarbeitet halt seinen Suizidgedanken damit, dass er sich die Brücke, von der er springen wollte, auf dem Rücken tätowieren lässt. So, und das sind Sachen, damit muss ich halt auch irgendwie umgehen.
13: Und man weiß ja dann im Endeffekt, was man für ein Motiv umsetzt, warum das Motiv da ist. Deswegen sage ich nochmal, wir Tätowierer sind keine Therapeuten. Wir unterstützen das wahrscheinlich durch diese bildliche Umsetzung, weil der Kunde ja immer damit was verarbeiten möchte. Na, wahrscheinlich ist es doch dann für manche ein Stück weit Therapie. Ich appelliere da immer an eine solide, stabile Freundschaft mit irgendeinem Typen oder mit einer Frau oder mit einer Freundin. Also das ist auf alle Fälle für mich absolut wichtig. Also wenn du keine sozialen Kontakte hast und das mit niemandem teilen kannst, was in dir vorgeht, das ist wahrscheinlich eher das größte Problem, was viele haben. Weil ich bin der Meinung, es gibt genug Menschen, die, wenn die sich geöffnet hätten mit irgendjemandem, würde jetzt nicht so eine dramatische Situation entstehen, dass sich jemand umbringt oder irgendwas tut oder sich was antut. Das Öffnen ist schon wichtig und das sollte auch jeder irgendwie schon in der Kindheit gelernt bekommen, dass es wichtig ist, die Wahrheit zu sagen und offen zu kommunizieren. So, Claudi, wir haben es gleich. Dann kannst du einfach mal drüber gucken. Und dann machen wir den anderen Teil dann quasi in der nächsten Sitzung. So, Claudi, jetzt darfst du das gerne mal angucken.
14: Ah, ich freue mich. Ja, das ist, oh, ist das schön, Olli. Das hast du wirklich toll gemacht.
13: Na, wenigstens was.
14: Oh, das sieht richtig, richtig gut aus.
13: Wenn ich eins kann. Wenn ich eins kann, dann das.
14: Ja, ah, sieht gut aus. Ist top. Also, ich freue mich.
13: Das ist wirklich auch faszinierend. Manchmal denke ich auch selber, wie das so entsteht. Das ist echt übelst kurios.
14: Ja, diese Schattierungen, also der Hammer und jede kleinen Steinchen und die Fenster und die Bäume daneben. Das weiß auch keiner außer mein Mann. Tatsächlich. Ja. Die Kinder wissen von dem Plan, aber nicht, wann es genau stattfindet. Ja. Sehr schön.
9: Da bin ich dann gespannt, wie die Reaktion der Kinder sein wird.
14: Ja, ich auch.
15: Hallo.
16: Hallo.
15: Okay, Zoe, was führt dich denn zu uns? Was hast du für ein Projekt geplant? Möchtest du dir ein Tattoo bei uns stechen lassen?
16: Ja, also ich habe im Dezember letztes Jahr meine Mama verloren und geplant war jetzt, dass ich mir ein Erinnerungstattoo an meine Mama steche. Und jetzt hoffe ich, dass du mir weiterhelfen kannst an Inspiration, wie ich mein Tattoo gestalte, aufbautechnisch und ja.
15: Okay, das tut mir natürlich sehr leid. Erstmal von Herzen mein tiefstes Beileid.
6: Mit Zoe drehe ich einen Film darüber, wie Kinder trauern. In einer Schachtel bewahrt sie von ihrer Mutter auf eine Haarsträhne, ihre letzte Zigarette, zur Hälfte geraucht, und ihre Fingerabdrücke.
15: Was hast du dir denn als Erinnerung für deine Mama vorgestellt? Hast du dir schon was überlegt?
16: Ja, also ich hatte verschiedene Ideen. Einmal so in Richtung Fingerabdrücke, weil wir hatten kurz nach dem Tod meiner Mama haben wir noch Fingerabdrücke genommen und die wollte ich vielleicht mit einarbeiten.
15: Deine Idee mit dem Fingerabdruck ist prinzipiell wunderschön. Das Problem ist die Haltbarkeit. Das heißt, wenn du den Fingerabdruck mal genau anschaust, ist es für uns unmöglich, das genauso in der Haut umzusetzen. Um wirklich alle Details darzustellen, müssten wir den, sag ich mal, auf eine A5-Größe vergrößern. Und das sieht dann einfach optisch nicht mehr schön aus. Wir bieten unseren Kunden an, dass wir uns eine markante Stelle aus dem Fingerabdruck rausziehen und diese markante Stelle quasi umsetzen. Aber es wird nie der Fingerabdruck deiner Mama sein. Das muss dir bewusst sein. Ja? Ich finde es schön als Symbol, aber dir muss bewusst sein, dass es niemals identisch der Fingerabdruck sein wird. Also bei uns im Studio ist es so, dass wir erst ab 18 tätowieren. Das hat den Grund, wir sind der Meinung, dass einfach mit 16 kann man vielleicht noch nicht entscheiden, was man wirklich sein ganzes Leben auf der Haut tragen möchte. Selbst mit 18 wissen das einige nicht. Auch die schicken wir weg, wenn wir da nicht sicher sind, ob die sich wirklich sicher sind. Ja? Was dir bewusst sein muss, dass du jeden Tag dann daran erinnert werden wirst. Ja? Das vergisst man oft. Jeder bewältigt Trauer anders. Ich persönlich bin ein Mensch, ich möchte nicht jeden Tag daran erinnert werden. Du musst dir sicher sein, dass du das wirklich jeden Tag sehen möchtest, für den Rest deines Lebens, in jeder Situation. Und dann können wir wirklich ein individuelles Tattoo für dich machen, was nur dich und deine Mama verbindet, wo du auch jeden Tag gerne drauf schaust.
16: Natürlich habe ich Angst, dass ich die Erinnerung verliere, weil das ganz oft passiert. Und andererseits kann ich wirklich mit dem Tattoo in dem positiven Sinne abschließen und sagen, okay, jetzt habe ich es bei mir, weiß, es ist so. Und wenn ich traurig bin, dann schaue ich mein Tattoo an und sage, okay, hier ist meine Mama. Und dann geht es mir vielleicht wieder besser als jetzt, wo ich im Prinzip nichts Greifbares für mich habe.
9: Bist du enttäuscht?
16: Ich würde sagen, ich bin ein bisschen traurig, klar, weil also jetzt ist so ganz oft der Moment, wo ich mir denke, ich könnte es nicht länger abwarten. Ich möchte einfach, dass ich meine Mama unter meiner Haut weitertragen kann. Aber ich finde, das gehört dazu. Man muss auch mal vielleicht einen Schritt zurückgehen, um zwei wieder nach vorne zu kommen.
6: Tod, Verlust und das Festhalten wollen. All das schwebt im Raum. Dann erzählt mir Christin beiläufig von Uwe, dem Mann mit dem weinenden Auge.
17: Das sind wir wieder.
18: Hallo. Hallo, Anne.
19: Hallo. Hi, Grüße.
18: Hi, ihr habt heute Termin beim Olli.
19: Ja,
18: dann geht's los. Ihr könnt noch mal ablegen, ihr könnt euch kurz hinsetzen. Der Olli bereitet hinten alles vor und der holt euch gleich ab.
19: Ich hab vor mir ein weinendes Auge auf die Hand zu machen. Das wollte ich schon eine ganze Weile machen. Ich habe in meiner Vergangenheit sehr viel falsch gemacht und habe dadurch halt, sag ich mal, oft mein Lachen verloren und dafür das Ganze steht symbolisch dieses weinende Auge. Selbst zu zeigen, auch für andere, dass ich halt viele Sachen auch bereue und dass vielleicht auch viele denken, dass mich meine Fehler nicht stören würden, sondern sie auch merken, dass mich das schon alles sehr berührt und damit wollte ich halt irgendwie so ein Zeichen setzen.
12: So, ja. Uwe, magst du mir folgen?
19: Ja. Also ich habe in meiner Jugend viel, sehr viel falsch gemacht mit Beziehungen. Ich habe sehr jung sehr viele Kinder bekommen von verschiedenen Frauen. Damit extrem überfordert gewesen. War eine Zeit lang drogensüchtig. Und habe dadurch keinen Bezug zu den Kindern gehabt, was mich mein ganzes Leben lang beschäftigt hat. Also, wo viele denken, ich habe das vielleicht einfach so abgetan, aber das deprimierte mich schon viele Jahrzehnte eigentlich, trage ich das mit mir rum. Weil mein großes Ziel immer war, eigentlich eine eigene Familie zu haben, eigentlich Kinder zu haben, um die ich mich kümmern kann, groß zu ziehen und die Papa zu mir sagen. Also die ersten drei waren im Alter von 16 bis 24. Das ist mein ältester Sohn, meine Tochter und der andere Sohn. Von dem vierten Kind habe ich dann erst erfahren, als es schon 6, 7 Jahre alt war. Vorher wusste ich das nicht. Ich habe zum Glück zu meiner ältesten Tochter jetzt Kontakt aufgenommen. Bin da sehr glücklich drüber. Ich habe ein Markenkarzinom, also sprich Markenkrebs, mit Streuung von Metastasen in die Leber, die Lunge und die Lymphe. Alles betroffen, nicht heilbar. Ich bin im März diesen Jahres mit länger anhaltenden Bauchschmerzen zum Arzt gegangen und hatte eigentlich überhaupt keine Bedenken, weil ich sonst eigentlich immer ziemlich gesund war. Und da wurde dann festgestellt, dass der Krebs schon so weit fortgeschritten ist, dass also nur noch eine extrem starke Chemotherapie hilft und falls die nicht anspricht, ich maximal noch 3, 4 Wochen zu leben habe.
6: Der Krebs hat Uwe die Kontrolle über seinen Körper genommen. In den letzten Monaten war er intensiv Eingriffen ausgesetzt. Das Tattoo, das Gegenteil davon. Es ist freiwillig, selbstgewählt und bewusst sichtbar.
12: Nimm Platz. Setz dich angenehm hin. Ich hoffe natürlich, dass ich dich jetzt nicht schneide. Ich meine, das erste Mal.
20: Ich muss mal gucken mit deinen Verletzungen, die du hier hast.
19: Meine Katze, dummerweise. Nochmal zu.
20: Was hast du denn für eine Katze? Ist dir da irgendwas Besonderes? Nee.
19: Nee.
20: Ganz normal. Cool.
19: Die mit 3 Wochen hab ich die auf der Straße gefunden, hab die mit Flasche Kaut gezogen.
20: Da sind wir schon mal, haben wir schon mal eins gemeinsam. Katzenliebhaber. Ich versuche ihn normal zu behandeln, wie jeder andere Mensch auch. Weil ich damit wahrscheinlich auch selber gar nicht umgehen kann. Weil ich gar nicht weiß, wie man jemandem entgegentreten soll, der bald stirbt. Wie soll man mit ihm kommunizieren oder reden oder tun oder machen? Und deswegen blende ich das aus. So, Uwe, viel Spaß.
19: Mhm.
20: Halt, jeder hat halt eine schwierige Geschichte mit sich zu führen. Ich höre mir das gerne an. Aber im Endeffekt kann ich das ja nicht ändern. Also ich kann nur den Wunsch mit dem Tattoo erfüllen und zuhören.
19: Kann ich auch gut nachvollziehen.
20: Mhm.
19: Außer im Ganzen will ich auch kein Mitleid. Also das ist ganz schlimm, damit kann ich gar nicht umgehen. Das macht mich sogar manchmal fast aggressiv. Ich hoffe immer mal, dass wenn jemand mal fragt, warum hat er sich denn das noch machen lassen, auch wenn es so kurz vielleicht vor dem Tod war, oder dass dann jemand noch die Geschichte dahinter erzählt, worum es mir ging und was ich damit ausdrücken wollte. Ich habe vor dem Tod eigentlich keine Angst. Ich sehe die Krankheit auch teilweise als Strafe an für das, was ich im Leben falsch gemacht habe. Es ist jetzt einfach so, es tut einfach nochmal gut, über alles das zu reden. Und ob es nun ausgestrahlt wird oder nicht, spielt jetzt für mich nicht so die große Rolle. Es ist halt vielleicht doch noch aber irgendwas, wo vielleicht man es doch mal angucken kann und dass jemand auch nochmal hört, dass es halt mir alles leid tut, was ich falsch gemacht habe. Dass ich hoffe, dass es trotz, dass ich nicht da war als Vater, sie trotzdem ein gutes Leben führen und ihren Weg gehen. Und ich ihnen nicht zu viel versaut habe im Leben. Ja, ich bin schön, dass mein Traum endlich ausgeführt wurde. Mein Wunsch, den ich schon lange hatte. Sehr schön gemacht.
20: Danke sehr.
19: Ja,
20: sehr gern.
19: War auch sehr schön bei euch. Also das nächste Mal komme ich mit Kumpels her, dann setzen wir uns einfach her und essen Kuchen und trinken.
17: Gerne eingeladen.
19: Dann verabschiede ich mich.
17: Mach's gut, alles Gute.
20: Uwe, viel Spaß mit deinem neuen Tattoo.
19: Alles klar,
20: sehr gut.
19: Danke euch.
17: Ciao.
20: Pflegt es schön. Uwe, in diesem Sinne viel Erfolg.
19: Bis zum nächsten Mal.
20: Bis zum nächsten Mal.
19: Ja, ciao.
17: Tschüss.
20: Tschüss.
15: Naja, also die Situation ist schon einzigartig, würde ich sagen. Also wir haben wenig Menschen, die vielleicht nur noch so wenig Zeit haben wie Uwe. Aber wir haben Menschen, die auch viele schlimme Schicksalsschläge erlebt haben und durchgemacht haben. Also das ist tatsächlich bei uns schon fast Alltag, kann man sagen.
21: Ich bedanke mich beim alten Fritz, ja, der uns die Kartoffel gebracht hat.
22: Ja. Also Letschuh auf jeden Fall und der Reis, der ist
23: das. Der Reis ist noch
21: okay. Der Reis ist nicht genutzt. Ich habe mir die Pätschen weggenommen.
20: Kannst du mal den Knack da noch?
15: Wir als Team versuchen, das zu verarbeiten, indem wir halt miteinander darüber reden. Also wir versuchen das natürlich nicht mit nach Hause zu nehmen. Wir sind an sich ein sehr lustiges und positives Team. Also wir haben gerne Spaß miteinander. Ja, es ist eine Verarbeitungsstrategie, auch lustig zu sein, ne, dass wir quasi das halt nicht mit nach Hause nehmen. Ja? Also es wäre, glaube ich, schwierig, wenn wir alle nicht so gut drauf werden. Ich glaube, dann wäre es viel schwieriger, das zu verarbeiten. So, wir lachen viel weg.
6: Drei Wochen später kommt dann die Nachricht von Kristin. Uwe ist gestern eingeschlafen.

0: Doch Uwe ist nicht der Einzige im Raum mit Krebs. Es war genau an diesem Tag. Christin erzählt von dem Knubbel an ihrer Brust. Er ist gigantisch. Vor 2 Wochen war da gar nichts. Von da an begleite ich Christin aus der Ferne durch die schwierigste Zeit ihres Lebens. 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So nennt sie ihren Tumor.
1: Liebe Christin, ich traue mich jetzt einfach, dir eine Frage zu stellen. Also ich würde gerne mit dir weiterdrehen, weil ich das einfach so wahnsinnig finde, was mir in dieser, auf diesem Drehen, wie so alles passiert ist und welche Schicksale mir über den Weg gelaufen sind. Also ich mache das nicht um des Films willen. Ich bin einfach eine Geschichtenerzählerin und ich hänge irgendwie an Geschichten, weil ich irgendwie durch die Geschichte irgendwie auch lebe, mich. Jetzt wird es irgendwie vielleicht sehr persönlicher. Ich lebe auch von diesen Geschichten, weil ich glaube, dass man in der Begegnung mit den Menschen auch ganz viel sich irgendwie wiederfinden kann. Und davon, was so nach außen zu transportieren ist, ja, vielleicht auch ein Bedürfnis. Und aus dieser Perspektive stelle ich dir halt diese Frage, ob du dir vorstellen kannst, dass wir gucken, was das für eine Geschichte dann wird.
2: Also ich wäre nicht abgeneigt, auf keinen Fall. Würde auch gerne irgendwie die Geschichte festhalten, so blöd wie das klingt, ne? Also ich bekomme die Chemo jetzt immer donnerstags, das habe ich mit denen jetzt schon so abgesprochen, weil von Donnerstag bis Samstag ist mein Sohn immer bei seinem Papa. Also das heißt, da habe ich die 3 Tage Zeit, mich zu erholen. Und dann hoffe ich einfach, dass ich sonntags dann immer so fit bin, dass ich einen kleinen dann wieder mich um den kümmern kann. Und Montag und Dienstag war eigentlich mein Plan, dann immer ins Studio zu fahren und ein paar Beratungsgespräche zu machen. Hey, also die Knochen sehen alle super aus, also keine Metastasen gefunden. Aber irgendwie war es halt trotzdem ernüchternd. Also die reden jetzt von 14 Monaten Chemotherapie. Ich bin jetzt irgendwie so verunsichert, sag ich dir ganz ehrlich, weil die wollen jetzt gar keine OP mehr machen. Die wollen jetzt so lange Chemo machen, bis der weg ist. Aber ganz ehrlich, ich würde lieber die OP machen anstatt der Chemotherapie. Ich verstehe nicht, warum die das nicht einfach rausschneiden können. Das ist mir ein Rätsel.
3: Ach, ich bin so verunsichert. Du hast keine Ahnung. Ich weiß nicht, was ich sagen und machen soll. Oh, mein Kopf glüht. Du hast keine Ahnung, wirklich. Mein Kopf glüht. Ich habe ja jetzt den Termin. Ich muss am Donnerstag ins Krankenhaus. Da legen die mir den Port. Und dann bekomme ich auch schon dort quasi stationär die erste Chemotherapie. Also ich habe auch eigentlich keine Zeit mehr.
2: Ich habe auch nochmal gelesen, dass halt das Problem ist, dass die schon relativ zeitig und schnell streuen, weil der halt so schnell wachsend ist. Das heißt nicht, dass man dann gleich Metastasen sehen muss, aber diese Tumorzellen sind jetzt quasi schon im Körper unterwegs. Und bei dieser Art von Tumor gibt es sehr wenig Behandlungsmöglichkeiten. Das heißt, die können wirklich nur mit der Chemotherapie versuchen, alles Mögliche abzutöten. Ja, das ist das Einzige, irgendwie was geht. Ich hoffe, morgen ist wieder ein besserer Tag und ich bin morgen wieder motivierter und kämpferischer. Heute hatte ich irgendwie ein kleines Loch tatsächlich. Morgen Abend gehe ich zu meiner Freundin, ich schneide mir die Haare schon mal kurz, dass dann das nicht ganz so krass ist, wenn mir die dann Haare ausfallen. Mal sehen, was das noch wird morgen. Oh, wird auf jeden Fall eine harte Woche, ich sag's dir.
1: Ach, das ist schwer. Ich weiß gar nicht, was ich sagen soll. Ich mag auch keine Floskeln sagen, weißt du, so, das ist einfach zu ernst, glaube ich. Aber du weißt, dass die innere Haltung natürlich auch sehr wichtig ist und du schaffst das. So wie ich dich kennengelernt habe, hast du einen sehr starken Charakter und es gibt ja keine eigentlich Alternative als kämpfen.
2: Nur ganz kurzes Feedback. Port ist gelegt, die Markierung ist im Tumor gesetzt. War alles super entspannt. Also ich bin auf einer übelst coolen Station. Die Schwestern hier sind übelst nett. Es ist fast ein bisschen wie Hotel, so blöd wie es klingt. Es ist wirklich, also tipptopp. Ich kriege jetzt gleich meine erste Chemo. Mal sehen, wie es mir danach geht. Und wenn das alles gut ist, dann darf ich morgen wieder nach Hause. Hallo, meine Liebe. Sorry, dass ich mich nicht gemeldet habe. Mir geht's gut soweit. Ich bin nur ein bisschen schlapp, aber
3: ansonsten gut drauf. Ich habe jetzt die Tage mit meinem Kleinen genossen. Morgen muss ich zur Blutentnahme, weil meine Blutwerte halt so scheiße waren, dass ich letzte Woche keine Chemo kriegen konnte.
2: Also am Anfang war irgendwie alles so strukturiert, weil ich bin auch so ein strukturierter Mensch. Einmal in der Woche sind die Chemos und habe ja auch alles so geplant, so getaktet, ne, dass alles so funktioniert. Du hast nur funktioniert. Du hast gar nicht drüber nachgedacht, was ja eigentlich passiert. Du hast einfach funktioniert, weil du musstest ja, du hast ja keine Wahl. Der Arzt, der mir dann gesagt hat, dass es Krebs ist, ein bösartiger Tumor, hat gesagt, es war an einem Montag, hat gesagt, sie haben jetzt eine Woche Zeit, sich um alle wichtigen Dinge zu kümmern und danach werden sie ein Jahr zu nichts mehr kommen. Und das Erste, was ich gemacht habe, ich bin ins Studio gefahren und habe Material bestellt. Ich habe Klopapier bestellt für ein Jahr, Zewa gekauft, eine Putzfrau geholt, die erstmal irgendwie dann die Reinigung übernimmt. Das waren meine ersten Gedankengänge. Und erst danach, als das alles erledigt war, habe ich gedacht, ach Scheiße, was ist denn eigentlich mit meinem Sohn und was ist denn eigentlich mit mir? Und dann bin ich am Montag auf Arbeit gegangen. Bis Mittwoch. Montag, Dienstag, Mittwoch arbeiten und Donnerstag Chemo. Dann waren die ersten 4, 5 Wochen wirklich gut. Die Therapie hat mich natürlich schon, ne, sehr müde gemacht. Ich habe mich auch unwohl gefühlt. Aber es war alles noch in dem Rahmen, wo du gedacht hast, also wenn das jetzt so weitergeht, dann ist ja alles super. Und dann ging es wirklich steil bergab.
3: Ja, durch das Cortison ist halt das Problem, dass das zwar die Nebenwirkungen schön reguliert, aber ich habe jetzt schon 6 Kilo Wassereinlagerung, also meine Beine, mein Gesicht, also eigentlich alles. Ich fühle mich wie eine Tonne. Das ist halt immer, wenn ich das Cortison, das nehme ich ja in 4 Tage, ist das halt immer übelst extrem. Und dann ist Cortison halt noch, dass es halt übelst pusht. Also das heißt, in der Nacht, ich schlafe maximal 2, 3 Stunden und dann bin ich wach. In 5 Wochen habe ich Ultraschall. Da gucken sie dann, wie Herbert aussieht, ob Herbert noch da ist oder jetzt kommt mein Kleiner schon wieder.
2: Ja, gerade mit meinem Sohn, das war natürlich immer sehr, sehr belastend, keine gute Mutter mehr sein zu können. Wir konnten keine Aktivitäten mehr machen. Ich brauchte bei allem Hilfe und Unterstützung. Und na, mein Sohn, der war so liebevoll und so verständnisvoll. Aber halt solche ganz einfachen Sachen wie, Mama, können wir mal Fahrrad fahren? Und ich muss halt zum dritten oder vierten Mal Nein sagen, ich schaffe es nicht. Und dass er dann halt schon mal da sitzt und sagt, warum geht das nicht und warum kannst du das jetzt nicht? Und ansonsten ist natürlich auch als Selbstständiger in dem Staat sehr, sehr schwierig. Niemand hilft dir, niemand interessiert das. Tatsächlich muss ich auch sagen, meine Krankenkasse, ich meine, die wussten ja, was für eine Diagnose ich habe und was für eine Therapie ich mache. Da kam wirklich fast alle 2 Wochen irgendein Brief, wo du irgendwas ausfüllen musstest. Und ich hatte zu Hause einen Stapel mit Post, den ich nicht bearbeitet habe, weil ich es einfach nicht geschafft habe, weil ich einfach krank war. Und da war die Hälfte von den Schreiben war von meiner Krankenkasse, ne, oder Finanzamt, ne, Steuererklärung. Die interessiert das nicht, ob du Krebs hast und im Bett liegst und dich nicht bewegen kannst. Deine Steuer muss trotzdem pünktlich gemacht werden, ja. Ja, man fühlt sich schon ein Stück weit allein gelassen. Am Anfang sind noch alle da, gerade der Umkreis, ne, will helfen und machen. Aber irgendwann lässt das nach. Irgendwann ist das so, wenn dann 1 Monat, 2 Monate, 3 Monate, 4 Monate, 5 Monate vergangen sind und die Leute einfach merken, du liegst immer noch im Bett. Diese Hilfe, die dir am Anfang angeboten wird, lässt Stück für Stück nach. Und du merkst, wie das Leben der anderen Menschen einfach weitergeht.
3: Hallo, meine Liebe. Naja, gestern habe ich die 12 von 12 von den wöchentlichen Chemos geschafft. Und ab nächste Woche kriege ich ja dann noch 4 Chemos, aber die alle 3 Wochen. Das soll dann wohl nochmal richtige Knaller sein. Oh. Also ich muss dir ehrlich sagen, also bis zur 8. Chemo war eigentlich soweit alles gut. Da konnte ich mich immer wieder nach einem Tag, auf so 2 Tagen aufraffen. Aber ab der 9. ist es einfach nur noch anstrengend geworden jetzt. Und jetzt ist es so, dass die Symptome quasi direkt kommen, wenn ich aus der Chemo rausgehe. Also Übelkeit und ich kann nichts essen, weil nichts schmeckt. Das klingt jetzt vielleicht blöd, ja. Wenn damals bei Corona jemand zu mir gesagt hat, der schmeckt nichts oder so, habe ich schon mal gedacht, wenn das dein einziges Problem ist. Aber es ist das Problem, dass es nicht schmeckt, sondern es schmeckt nach Scheiße. Du siehst was ganz Geiles, Leckeres, du hast Hunger, du hast Appetit, es riecht total geil. Und dann steckst du dir den ersten Löffel in den Mund und es schmeckt wie, als wenn du auf ein Stück Scheiße beißt. Das ist kein Witz. Naja, nächste Woche, wie gesagt, die anderen Chemos. Ich hoffe einfach, dass dieses Symptom dann nicht mehr da ist, weil das ist für mich wirklich das Schlimmste. Dass mir vielleicht eine Woche schlecht geht und 2 Wochen gut. Das ist so meine Hoffnung.
2: Ich würde dir so gerne irgendwas Schönes sagen, aber ich kann dir gerade nichts Schönes sagen. Es ist einfach nur nervig.
3: Tatsächlich, bei den Chemotherapien ging das dann mit dem Geschmack zurück. Das heißt, ich hätte theoretisch wieder essen können vom Geschmack her, aber meine ganzen Schleimhäute war komplett tot. Meine Speiseröhre hat selbst beim Wassertrinken gebrannt. Mein Magen, also sobald dort Wasser reingekommen ist oder sowas, das war so, also alles hat wehgetan, überall hat alles wehgetan.
2: Dieses, was das psychisch mit einem gemacht hat, jetzt die Haare zum Beispiel, das ist jetzt, ich habe ja gesagt, das finde ich jetzt nicht so schlimm, aber im Endeffekt ist es ja trotzdem, ich fühle mich seit einem halben Jahr nicht wie eine Frau. Ja, du fühlst dich hässlich, du hast Schmerzen, du fühlst dich wie so eine alte Frau, die weder für sich noch für ihr Kind da sein kann, die ihren Haushalt kaum schafft und ja. Ich denke mal tatsächlich, dass ich mir nochmal Hilfe suchen muss, wenn das alles überstanden ist, um das alles irgendwie ein Stück weit aufzuarbeiten. Weil ich glaube, ich fühle mich manchmal stärker, als ich vielleicht wirklich bin.
3: Ja, na gut, also heute ist wie gesagt nicht so ein guter Tag. Eigentlich ein richtig beschissener Tag, um ehrlich zu sein. Aber ich bin ja so ein Mensch, ich vergesse ja immer, was gestern war. Von daher denke ich mal, dass es mir ab Montag wieder besser gehen wird. Und dann habe ich vergessen, wie scheiße das Wochenende war. Das ist irgendwie in dem Moment eine gute Charaktereigenschaft von mir, glaube ich. Am 8. Mai gehe ich zum Apache-Konzert nach Leipzig. Die Tickets sind ja nur schon ewig gebucht, das war ja schon letztes Jahr. Also, wenn du in Leipzig bist, dann denk an mich, dann stehe ich hoffentlich springend mit guter Laune und laut mitsingend in der Arena in Leipzig.
0: Okay.

0: Christin, die Frau, die zuvor so vielen Menschen einen sicheren Raum geboten hat, plötzlich verliert sie selbst den Boden unter den Füßen.
1: Der absolute Tiefpunkt, es war Hochsommer. Meine ganzen Freunde waren im Urlaub, waren am See, waren überall. Und ich lag quasi zu Hause und habe die Decke angeguckt. Und es ist wirklich wie in einem Albtraum. Man liegt einfach nur da, der Geist ist fit. Aber du bist gefangen in deinem Körper, der zerfällt. Ja, und dann war für mich der absolute Tiefpunkt erreicht. Meine Blutwerte waren dann immer ganz schlecht. Ich musste dann in Quarantäne, weil das Risiko, dass ich mir eine Infektion einfange und vielleicht daran sterben könnte, einfach so hoch war. Das heißt, ich konnte nicht mehr mit meinem Hund kuscheln, musste meinen Sohn zum Papa geben. Ja, weil ich keinen Kontakt zu niemandem haben durfte, um nicht zu sterben. Das war für mich das Allerschlimmste. Ja, wo ich denke, dass er sich auch sehr allein gefühlt hat und natürlich Angst um seine Mutter hatte. Und ich denke, dass ein Kind das niemals haben sollte.
2: Ja. Oh, ich habe mich letztes Mal am 19. April bei dir gemeldet. Das ist ja total verrückt. Die Zeit vergeht, das war vor 2 Monaten. Ey, es tut mir so leid. Oh, wie gerade in der Badewanne. Der Test ist ja jetzt da, es ist auf jeden Fall genetisch bedingt bei mir. Das heißt, die nehmen beide Brüste ab und später dann auch noch die Eierstöcke raus, weil das Risiko, dass es sonst zurückkommt, einfach zu hoch ist. Ich hatte letzte Woche Donnerstag meine vorletzte Chemo. Und wenn du nach jeder Chemo denkst, es kann nicht mehr schlimmer werden, dann kann es doch schlimmer werden. Ich bin tatsächlich erst seit gestern wieder auf den Beinen. Ich weiß noch, wie ich gestartet bin in die ganze Sache. Und wenn ich manchmal in so Foren lese, wenn dann die Frauen so, ja, heute geht es dem Krebs endlich an den Kragen, meine erste Chemo startet und sowas, ne? Da denke ich mir, krass, ne? Genauso war ich auch. Also so motiviert und es jetzt durchzuziehen und es kann schon nicht so schlimm werden. Ich habe immer versucht, das Positive zu sehen und mit neuer Energie in die Chemo zu starten, aber es geht nicht mehr. Ich will einfach, dass es irgendwie vorbei ist. Ich habe Angst, dass die letzte Chemotherapie mich wirklich umbringt. Also meine Leukozytenwerte waren jetzt bei 0,5. Das ist Abwehrkräfte von 0, gar nichts. Und ich werde die Ärztin auf jeden Fall fragen, ob die Dosierung irgendwie runternehmen kann, weil ich habe das Gefühl, ich schaffe das nicht nochmal. Ja, es ist langsam das Ende erreicht, sagen wir es mal so, ich kann nicht mehr.

0: Ach so, siehst du, der Geschirrspüler ist voll. Wir können den Geschirrspüler ausräumen. Hilfst du mir dabei?
1: Ja.
0: Na dann los.
1: Also die sind nicht mehr dreckig, ne?
0: Nein, die sind sauber. Kannst du schon einräumen?
1: Weißt du? Ich die Dinger nochmal.
0: Ah! Nein, ein zweiter.
1: Also, ich habe das halt wirklich vergessen, ne?
2: Wir haben uns vor 2 Jahren kennengelernt. Was würdest du sagen, was für eine Christin bist du heute?
0: Auf jeden Fall ist es absolut verrückt, dass du heute hier sitzt und dass wir uns so kennengelernt haben. Also für mich ist das kein Zufall, für mich ist das Schicksal, weil wenn diese ganzen Ereignisse nicht so gewesen wären, dann würde heute niemand meine Geschichte erzählen. Ich bin einfach selber als sehr ängstliches und empathisches Kind groß geworden. Und früher war das einfach nicht so. Ja, früher war das einfach nicht so, dass da jemand Zeit hatte, groß drauf einzugehen. Und ich habe halt mir immer gesagt, dass ich die Ängste meines Kindes ernst nehmen werde. Ja, ich merke halt, wie anhänglich er gerade ist und wie sehr er meine Nähe sucht. Und deswegen, ja, ist das für mich selbstverständlich. Er hat auch, ja, sicherlich Ängste nach allem, was passiert ist.
3: Warte, darf ich dir dazu eine Frage stellen?
1: Ja.
3: Du hast das alles mitbekommen. Wie ging es dir denn? Oder wie denkst du denn heute darüber nach?
1: Ich hatte ganz, ganz große Angst, dass sie halt stirbt. Und da war ich halt manchmal sehr traurig und ja. Also, nicht ohne.
0: Ich habe einen großen Fehler gemacht. Ich habe versucht, ihm am Anfang das so ein bisschen zu verheimlichen. Aber man kann es ja nicht verheimlichen, weil man hat es ja dann gesehen. Das würde ich auf jeden Fall so nie wieder machen. Ich würde von vornherein mit ihm offen darüber sprechen, offener, als ich es damals getan habe, weil ich denke, er hat trotzdem manchmal Angst, dass ich ihm vielleicht Dinge verheimliche. Also im Endeffekt habe ich das Vertrauen ein kleines bisschen kaputt gemacht.
3: Ja. Du hast gerade genickt, Anatol. Wie siehst du das?
1: Ich habe mir erst mal gedacht,

0: denken ja Erwachsene, wie deine Mama ja auch, dass man Kinder schützen muss vor Dingen, die nicht so schön sind, die sie vielleicht belasten
1: Ja.
0: könnten. Was würdest du denn sagen, was Erwachsene nicht machen sollen, wenn was ganz Schlimmes irgendwie passiert ist?
1: Auf jeden Fall es nicht zu verheimlichen. Weil das finde ich ganz, ganz schlimm. Es soll wirklich richtig offen sein, die Eltern mit dem Kind, ja.
2: Ich habe im Endeffekt genau das Gegenteil erreicht von dem, was ich erreichen wollte. Ich wollte, dass er sich sicher fühlt. Als ich ihm dann die Wahrheit erzählt habe, habe ich in seinen Augen gesehen, dass er unsicher ist, ob das stimmt, was ich sage, oder ob ich was weglasse oder ja, doch noch vielleicht Sachen vor ihm verheimliche. Das hat mich auf jeden Fall extrem belastet. Arthur ist in einem Alter. Und auch, sag ich mal, einfach so reif, dass er sich nichts vormachen lässt.
1: Also ich freue mich auf jeden Fall ganz schön dolle, dass sie wirklich nicht mehr ins Krankenhaus und dann irgendwie einen Tag da bleiben muss oder so. Und freue mich halt auch wirklich, dass wir wieder alles machen können miteinander.
2: Ich denke, dass ihm das auch ein Stück weit wieder Sicherheit gibt, dass er einfach merkt, ich bin ein Stück weit wieder die Alte, beziehungsweise sogar noch ein Stück weit anders, weil ich früher halt auch ne, Stress, Selbstständigkeit, Haushalt, Haus, Garten, alles, was halt dazugehört, ne, war schon manchmal, also gestresst möchte ich nicht sagen, aber es gab halt schon Momente, wo ich gesagt habe, oh nee, Arthur, ich habe jetzt keine Zeit dafür. Und ich denke schon, dass er merkt, dass das nicht mehr so oft vorkommt. Und dass er da auch sehr, sehr glücklich darüber ist, dass ich eigentlich wirklich immer seine Zeit als meine Priorität sehe.
0: Bist du jetzt ein bisschen wieder in deiner Normalität angekommen?
2: Die Diagnose habe ich vor über 2 Jahren bekommen. Die letzte Chemotherapie habe ich vor einem Jahr bekommen. Ich bin an sich wieder im Leben angekommen. Aber habe mich auch ein Stück weit damit abgefunden, dass ich nie wieder hundertprozentig die werde, die ich vorher war. Erstmal natürlich, weil man sich psychisch einfach so verändert hat. Man hat einfach viel durchgemacht und sieht die Welt mit ganz anderen Augen. Und auf der anderen Seite aber auch körperlich, weil ich immer noch ja, schon einige Problemchen habe, die halt von der Chemo einfach, sag ich mal, übrig geblieben sind.
0: Dadurch, dass dein Krebs ja genetisch bedingt ist, ist ja bei dir immer eine Restunsicherheit da. Wie zeigt die sich bei dir?
2: Tatsächlich gar nicht. Also ich habe gar keine Angst erstmal, weil ich gesehen habe, dass ich es schaffen kann. Für mich hieß Krebs früher das Ende. Also für mich bedeutete, wenn jemand gesagt hat, er hat Krebs, habe ich gedacht, okay, dieser Mensch wird sterben. Ich bin noch nie mit Menschen in Berührung gekommen, die Krebs hatten und es überlebt haben. Und ich habe so einen großen Willen, dass ich das wieder schaffen könnte. Also ich würde es einfach wieder durchziehen. Und ich habe schon damals gesagt, während der Therapie, und selbst wenn ich jede Woche für den Rest meines Lebens Chemotherapie bekommen müsste, würde ich es machen. Nur für mein Kind. Ich habe keine Angst. Ich habe wirklich keine Angst. Ich sage mir, wenn es so ist, dann soll es so sein. Aber es bringt mir nichts, mich einfach jeden Tag fertig zu machen oder jeden Tag Angst zu haben.
0: Wenn du in die Zukunft schaust, was siehst du da?
2: Also wenn ich in die Zukunft schaue, sehe ich mich als ganz starke, selbstbewusste Frau, die einfach ja gewachsen ist mit ihren Aufgaben, kann man das so sagen? Die einfach so stark geworden ist und über vielen Dingen einfach drüber steht, viele Dinge nicht so ernst nimmt, einfach das Leben genießt, lacht. Es ist so viel Scheiße passiert, dass ich mir sage, ich habe das einfach alles durchgezogen und sitze heute hier und habe das alles einfach hinter mir gelassen. Und dann denke ich mir, vor was sollte ich jetzt eigentlich noch Angst haben?

0: da sehe ich mich und meinen Sohn beim Älterwerden, beim Wachsen zuschauen und einfach glücklich sein.
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2: Hallo, hier ist Claudia.
3: Hallo Claudia, hier ist Gülseren. Die Frage aller Fragen. Wie haben deine Kinder darauf reagiert?
2: Ja, tatsächlich habe ich davor am meisten Angst gehabt, weil meine Kinder ja dagegen waren. Da habe ich es denen gezeigt. Und die Reaktion war richtig stinknormal, unaufgeregt. Boah, ja, sieht ja gut aus. Das war's.
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1: Uhr die Nachrichten. Der ukrainische Präsident Selenskyj pocht nach dem Vorschlag von Bundeskanzler Merz zu einem EU-Sonderstatus für Kiew auf eine volle Mitgliedschaft. Es wäre ungerecht für die Ukraine, in der Europäischen Union ohne Stimme präsent zu sein, zitiert die deutsche Presseagentur aus einem Brief Selenskyjs an die EU-Spitzen. Der Erweiterungsprozess brauche zu lange. Europa dürfe die Ukraine nicht in einem Warteraum halten, bis es die volle Mitgliedschaft gebe. Merz hatte eine assoziierte Mitgliedschaft ohne Stimmrecht für das von Russland angegriffene Land ins Spiel gebracht. Dieser Zwischenschritt solle ein Abkommen für ein Kriegsende erleichtern. In Madrid haben zehntausende Menschen den Rücktritt des spanischen Ministerpräsidenten Sanchez und vorgezogene Wahlen gefordert. Demonstrierende trugen spanische Flaggen und Transparente mit Aufschriften wie »Rücktritt der sozialistischen Mafia«. Nach Angaben der Organisatoren beteiligten sich 120.000 Menschen, während die Regierung die Zahl auf weniger als die Hälfte schätzte. Auch Vertreter der oppositionellen Volkspartei und der rechtsextremen Partei Vox nahmen teil. Hintergrund der Proteste ist eine Reihe von Korruptionsvorwürfen, die die linke Regierung belasten. Kürzlich teilte ein spanisches Gericht mit, dass gegen den früheren sozialistischen Ministerpräsidenten Zapatero ermittelt werde. Ihm wird vorgeworfen, ein Netzwerk zur illegalen Einflussnahme und Geldwäsche angeführt zu haben. Zapatero gilt als Verbündeter von Sanchez. Er wies die Vorwürfe zurück. In Serbien ist wenige Stunden vor dem Beginn einer Großkundgebung gegen die Regierung der Zugverkehr eingestellt worden. Die serbischen Eisenbahnen gaben keine Begründung an. Allerdings kam es bereits zweimal vor, dass an Tagen mit regierungskritischen Demonstrationen alle Zugfahrten gestrichen wurden. Damals behauptete die serbische Führung, es habe anonyme Bombendrohungen gegeben. Die Organisatoren der Kundgebung erwarten für den Abend in der Hauptstadt Belgrad mehrere 10.000 Menschen. Die Demonstration setzt den seit rund anderthalb Jahren anhaltenden Protest von Studenten gegen Präsident Vučić fort. Ihm und der serbischen Regierung werfen sie Korruption und Amtsmissbrauch vor. Im Osten der Demokratischen Republik Kongo ist zum zweiten Mal innerhalb weniger Tage eine Einrichtung für Ebola-Patienten in Brand gesetzt worden. Der Direktor eines Krankenhauses in der Stadt Mongbualo sagte, Unbekannte hätten an einem Behandlungszelt der Organisation Ärzte ohne Grenzen Feuer gelegt. Daraufhin seien 18 Menschen mit Verdacht auf eine Infektion von dem Gelände geflohen. Mongbualo liegt mitten im Ausbruchsgebiet der Bundibuyo-Variante des Ebola-Virus, die für die aktuellen Krankheits- und Todesfälle verantwortlich ist. Bereits am Donnerstag war in der Stadt Huampara, ebenfalls im Osten des Landes, ein Behandlungszentrum niedergebrannt. Angehörige wollten dort den Leichnam eines Mannes abholen, was die Ärzte aber verweigerten. Die Körper von Ebola-Opfern können hoch ansteckend sein. Frankreich hat ein Einreiseverbot für den israelischen Minister für nationale Sicherheit Ben-Gvir ausgesprochen. Außenminister Barrot erklärte, die Entscheidung sei wegen der Behandlung von Aktivisten einer Hilfsflotte für Gaza erfolgt. Gemeinsam mit seinem italienischen Kollegen Tajani fordere er die Europäische Union auf, Sanktionen gegen Ben-Gvir auszusprechen. Der rechtsextreme Minister hatte festgesetzte Gaza-Aktivisten gedemütigt. Ein Video zeigt ihn eine israelische Flagge schwenkend zwischen gefesselten und knienden Mitgliedern einer internationalen Hilfsflotte für das Palästinensergebiet. Zudem verspottet er die Menschen. Mehrere Staaten bestellten die israelischen Botschafter ein. Israels Außenminister Saar distanzierte sich von Ben-Gvir. Dieser sei nicht das Gesicht Israels. Der deutsche Fußballrekordmeister Bayern München und Titelverteidiger VfB Stuttgart spielen heute um den DFB-Pokal. Die Bayern müssen am Abend im Berliner Olympiastadion auf Nationaltorwart Manuel Neuer verzichten, der wegen einer Wadenverletzung ausfällt. München steht zum 25. Mal im DFB-Pokalfinale. Das Wetter? Nachts im Norden wolkig, vereinzelte Schauer nicht ausgeschlossen, sonst gering bewölkt oder klar. Tiefstwerte 17 bis 8 Grad. Am Tag im Norden und der Mitte vorübergehend dichtere Wolken und einzelne Schauer. Im Süden sonnig. Temperaturen 20 bis 34 Grad. Das waren die Nachrichten.
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2: Eine Wikinger-Saga, aber die Männer sind keine Helden und kommen nicht besonders gut weg. Kluge Frauen, die einen langen Weg gehen müssen, bis sie ihre Liebe finden. Dazu die Musik einer weitgehend vergessenen schwedischen Komponistin. Das sind die Hauptzutaten der Oper Die Fridtjof-Saga, die Deutschlandfunk Kultur für sie aufgenommen hat und die sie heute bei uns hören können. Am Mikrofon begrüßt sie dazu Uwe Friedrich. Am 7. Februar 2026 kam die Fridtjof-Saga der schwedischen Organistin und Komponistin Elfrida André im Essener Altotheater zum ersten Mal szenisch auf die Bühne. Fast 100 Jahre nach dem Tod der Komponistin, die 1929 in Göteborg starb, ohne ihr Werk jemals komplett gehört, geschweige denn auf der Bühne gesehen zu haben. Erst im Jahr 2013 wurde eine stark bearbeitete Kurzfassung von der Värmland-Opera aufgeführt. 2019 fand eine konzertante Aufführung der gesamten Oper in Göteborg statt, aber der Dirigent Wolfram Maria Mertig war der Erste, der diese Oper auch szenisch ausprobieren durfte.
3: Ich persönlich liebe Ausgrabungen und gerade wenn man ein Stück wirklich zum allerersten Mal, wie es bei uns zumindest szenisch, weltweit uraufgeführt wurde, dann wirklich sich mit dem Stück zu beschäftigen und eben abzutauchen in die Fragestellung, wie ist das wohl gemeint gewesen? Wie sind bestimmte Übergänge zu verstehen, die uns vielleicht erstmal schwierig oder holprig erscheinen? Oder auch die Proportionen und im Prinzip alles, also von was meint sie wirklich mit Tenuto? Ist das jetzt so lang, wie wir uns das vorstellen oder nicht? Also der Fragenkatalog ist lang und ich finde diese Arbeit sehr, ja, erfrischend. Also es ist einfach anders, als wenn man dann sich wieder an die Beethoven Siebte setzt oder so.
2: Die Komponistin Elfrida André wurde 1841 in Visby geboren und wurde früh zu einer führenden Vertreterin der schwedischen Frauenbewegung. Sie war die erste Berufsorganistin in Skandinavien. Ab 1861 hatte sie eine hochdotierte Stellung zunächst an der finnischen Kirche, dann an der französischen reformierten Kirche in Stockholm. Dafür mussten eigens Gesetze geändert werden, was sie mit einer Petition an den schwedischen König erreichte.
3: Man merkt, dass sie von der Orgel kam, auf jeden Fall. Wobei ich wirklich noch direkt hinzufügen möchte, dass sie viele Stellen sehr gut instrumentiert hat. Vieles ist sehr geschickt und wirklich, ich würde mal altmodisch sagen, wohlklingend. Und es gibt aber auch viele Stellen, bei denen man ganz eindeutig gewissermaßen vor Augen sieht, wie sie am Klavier sitzt, links die Harmonie spielt und rechts die Melodie. Und dann hat sie einfach die Harmonie aufgeteilt in die entsprechenden Stimmen und oben spielen halt die Geigen. Also das liest sich teilweise schon sehr nach einem vom Klavier aus gedachten Komponieren.
2: Das meint der Dirigent Wolfram Maria Mertig aber durchaus nicht als Vorwurf, vielmehr als Anreiz, dem Werk zu helfen. Schließlich hatte die Komponistin nie die Möglichkeit, ihre Partitur während eines Probenprozesses zu überarbeiten, Änderungen an der Orchestrierung vorzunehmen, wenn bei Bühnenproben Balanceprobleme auftauchen oder sich herausstellt, dass eine Passage real nicht ganz so gut klingt, wie sie es sich am Klavier oder Schreibtisch gedacht hat. Im Jahr 1895 hatte Elfrida André die Partitur der Fridtjof-Saga fertiggestellt und beim Kompositionswettbewerb zur Eröffnung der neuen Stockholmer Hofoper eingereicht, gewann allerdings keinen Preis. Wir wissen nicht, woran das lag, vielleicht am musikalischen Stilmix, der zwar einen eigenen Willen zeigt, sich aber deutlich an den großen Vorbildern des 19. Jahrhunderts orientiert. In manchen Kritiken der Essener Aufführung ist dann auch von einem musikalischen Flickenteppich die Rede. Aber genau das findet Dirigent Wolfram Maria Mertig hochinteressant.
3: Das Stück hat mich deswegen vor allem gereizt, weil es ja so eine Mischung ist aus Bekanntem und dann doch Unbekanntem. Also man hat sofort, wenn man die Ouvertüre hört, Assoziationen an Robert Schumann oder Felix Mendelssohn Bartholdy, finde ich. Schnell auch an Wagner, weil Frau André großes Gefallen an den hohen geteilten Geigen gefunden hat. Das zieht sich ein bisschen wie ein roter Faden durch die ganze Oper. Aber dann geht es ganz oft eben anders weiter, als man es erwarten würde. Sozusagen, für uns kommt es uns so vor, als würde sie mit unserer Erwartung eben brechen, aber natürlich ist es einfach ihre eigene Handschrift.
2: Auf die vom Dirigenten erwähnte Ouvertüre folgt nicht etwa eine folkloristische Genreszene oder der Auftritt des Titelhelden Frithjof, sondern eine melancholische Arie der eigentlichen Hauptfigur Ingeborg. Der Titelheld lässt bis zum zweiten Akt auf sich warten. Schon hier wird klar, dass die Komponistin und ihre Librettistin Selma Lagerlöf die Wikingergeschichte aus einem anderen Blickwinkel erzählen, nämlich aus dem des »Was wäre, wenn die Frau mehr zu sagen gehabt hätten in kriegerischen Zeiten. Die Handlung des ersten Akts der Frithjof-Saga. König Ring hat das Land des Königs Helge angegriffen, es herrscht Krieg. Die Frauen flüchten in den Tempel des Gottes Baldur. Dort vollziehen sie unter Anleitung einer alten Frau ein Ritual, um das Unheil abzuwenden. Sie zerren Guatemi herbei, die Königin des angegriffenen Landes, und werfen ihr vor, mit ihrer Zauberkraft den Zorn des Gottes Baldur erregt zu haben. Prinzessin Ingeborg kommt Guatemi zu Hilfe. Hilding bringt die Nachricht, dass der Krieg beendet sei. Der Angreiferkönig Ring hat gesiegt. Um den Frieden zu garantieren, fordert er Ingeborg zur Frau. Ihr Bruder, König Helge, willigt ein. Die Abmachung droht jedoch zu scheitern, als Guatemi verrät, dass Ingeborg noch immer ihren Jugendfreund Frithjof liebt, der aber auf See ist. König Ring stellt sie zur Rede. Sie bestätigt ihre Liebe, bittet aber König Ring, sie trotzdem zu heiraten, um den Krieg zu beenden und beiden Ländern den ersehnten Frieden zu bringen. König Ring ist beeindruckt von Ingeborgs Ehrlichkeit und nimmt sie zur Frau. Helge entwendet ihr den Armreif, den sie einst von Frithjof als Zeichen seiner Liebe erhalten hatte. Die Rollen und ihre Darsteller: Ingeborg, Ann-Kathrin Niemczyk, Sopran, Frithjof, Mirko Roszkowski, Tenor, König Helge, Friedemann Röhling, Bass, Guatemi, Deirdre Angenent, Mezzosopran, König Ring, Andreas Hermann, Tenor, Hilding, Bauerschan, Anderschanow, Bass, Björn, Petro Ostapenko, Bariton, eine alte Frau, Almeria Delitzsch, Mezzosopran, erste Frau, Liliana de Sousa, Mezzosopran, zweite Frau, Elena Sverdiolaite, Sopran, dritte Frau, Idil Kutay, Sopran. Es spielen die Essener Philharmoniker, die musikalische Leitung hat Wolfram Maria Mertich.

Dies ist die Liebesgeschichte von Prinzessin Ingeborg und Bauernsohn Frithjof. Frithjof war so stark, dass König Helge ihn fürchtete. Er schickte ihn auf gefährliche Schifffahrt. Ingeborg hingegen versprach er dem alten König Ring, der das Land mit Krieg überzog. Ingeborg steht alleine am Meeresufer und denkt sehnsuchtsvoll an Frithjof.

0: In der Oper im Deutschlandfunk Kultur hörten Sie den ersten Akt der Frithjofs-Saga von Elfriede André in einer Aufnahme aus dem Essener Altotheater. Wolfram Maria Mertig dirigierte die Essener Philharmoniker. In den Hauptrollen hörten Sie Ann-Kathrin Jemtschik, Friedemann Röhling, Deirdre Angenent und Andreas Herrmann. Elfriede André hatte die 17 Jahre jüngere Selma Lagerlöf gebeten, das Libretto für ihre erste Oper zu schreiben. Lagerlöf hatte gerade mit ihrem Roman Gösta Berling den literarischen Durchbruch geschafft. Später würde sie internationale Berühmtheit erlangen mit dem Kinderbuch Die wunderbare Reise des kleinen Nils Holgersson mit den Wildgänsen und als erste Frau überhaupt den Literaturnobelpreis gewinnen. In der Oper war sie aber ebenso unerfahren wie die Komponistin. Die Zusammenarbeit war schwierig, beide Frauen hatten unterschiedliche Vorstellungen vom Umgang mit dem Sagenstoff. Letztlich regte der Text aber die musikalische Fantasie der Komponistin an, konstatiert der Dirigent Wolfram Maria Mertig.
1: Ich finde, da sind verschiedene Aspekte dabei. Das eine ist, dass sie wirklich tolle Themen gefunden hat, also Motive, oder teilweise eben auch ganze Themen, die sind nämlich wirklich sehr verschieden. Und das ist gut, weil gerade für die, die es eben nur einmal hören, jede Person, die vorkommt, klingt wirklich anders. Und zwar deutlich abgesetzt durch Charakter, aber auch eben auch durch Instrumente und die Tessitura. Das konnte sie auf jeden Fall gut. Man muss auch bedenken, dass die Librettistin, Selma Lagerlöf, die ja damals auch noch sehr, sehr jung war, einfach selber ganz wenig Erfahrung hatte. Und wenn man jetzt heute sagt, ja, das war eine ganz berühmte, fähige Person, das ist richtig. Aber damals war sie wirklich noch am Anfang ihres Lernprozesses gewissermaßen. Die Szenen wechseln abrupt und auch die Stimmungen wechseln teilweise so, dass man denkt, aber wir haben doch gerade einen Takt vorher von der gleichen Person eine ganz andere Emotionalität erlebt. Wo kommt dieser Wechsel jetzt bitte her? Und das ist ja eine Sache, die die Komponistin dann auch mitmachen musste oder auf jeden Fall sich vielleicht auch nicht getraut hat, da ranzugehen oder ich die Erfahrung besaß, zu sagen, Moment mal, das können wir so nicht machen, ich brauche ein bisschen mehr Zeit, um von A nach B zu kommen. Das kommt ja auch hinzu, das ist ja auch ein Duett gewesen zwischen diesen beiden Personen.
0: Im zweiten Akt der Frithjofs-Saga tritt endlich auch der Titelheld auf. Wobei Held ein problematischer Begriff ist, denn im weiteren Verlauf der Oper wird sich zeigen, dass Ingeborg viel klüger, wenn man so will, heldenhafter agiert, dass König Ring der lebensklügste und herzenswärmste Mann in dieser Wikingergeschichte ist. Die stimmlichen Anforderungen sind allerdings für alle groß. Auch bei der Titelpartie scheint Elfriede André nicht genau gewusst zu haben, was sie vom gewählten Stimmfach fordern kann.
1: Es soll ein Heldentenor sein, aber das ist so hoch, dass es für einen Heldentenor also eigentlich nicht machbar ist. Wir hatten da eine tolle, ich würde sagen, Mischlösung gefunden mit dem Mirko Roszkowski, den ich sehr schätze, der das ganz großartig gemacht hat, der eben diese hohen Töne auch hat und trotzdem auch in der Lage ist oder ja auch heldische Partien singt. Und dann das andere Kuriosum war dann der König Ring, der als Bariton von ihr ausgewiesen ist, aber so hoch gelegen ist, dass es also kein Bariton der Welt oder vielleicht nur die allerbesten singen kann. Also ständig auf dem G2 herumzusingen als normale Lage ist einfach zu hoch und deswegen wir eben auch mit Andreas Herrmann ebenfalls eine tolle Lösung gefunden haben, weil das eben auch de facto die Person in dem Stück ist, die die meiste Größe besitzt, menschlich und Wärme und das alles sehr gutmütig am Schluss dann auch zu einem guten Ende bringt und zusammenfügt.
0: Auch im zweiten Akt zeigt die Komponistin eine große stilistische Bandbreite, die alle Beteiligten herausfordert.
1: Es gibt gerade so diese Liebesduett-Geschichten, die oftmals mich ein bisschen nach, ja, also an Robert Stolz erinnert haben oder so etwas in der Richtung. Also operettig, aber auf eine sehr schöne und wirklich qualitative Art und Weise klingt das dann auch von den Stilen teilweise so, man denkt, ah, jetzt ist sie einmal hier abgebogen und dann dahin. Und so ein bisschen sich das eben zusammengesucht hat, wobei natürlich das auch für viele andere Komponisten gilt, die dann auch teilweise nach anderen Meistern klingen.
0: Die Handlung des zweiten Akts. Ingeborg ist Königin an der Seite von König Ring. Guatemi führt mit Helge im Baldur-Tempel ein Ritual durch und verlangt von ihm Jumala, einen anderen Gott, zu verehren. Guatemi nimmt den von Helge geraubten Armring Ingeborgs und trägt ihn als Trophäe. Frithjof erscheint unerwartet im Tempel. Er ist wütend, weil Ingeborg König Ring geheiratet hat und fordert Helge zum Kampf auf. Ein Feuer bricht aus und Frithjof flieht. In der folgenden Szene kehrt Ingeborg aus Sehnsucht in ihre Heimat zurück und trifft auf Hilding. Entsetzt stellt sie fest, dass ihre Heimat in Schutt und Asche liegt. Hilding hat sie an diesen Ort geführt, damit sie dort auf Frithjof trifft. Frithjof will sie überzeugen, mit ihr zu fliehen und verspricht ihr ein abenteuerliches Leben auf See. Ingeborg weigert sich, weil sie sein Leben als kriegerischer Seefahrer nicht gutheißen kann. Sie entscheidet sich für König Ring und gegen ihre Jugendliebe Frithjof. Der verzweifelte Frithjof sticht erneut in See. Guatemi beschwört mit magischen Kräften einen Sturm herauf, damit Frithjof untergeht. Ingeborg betet für Frithjofs sichere Überfahrt. Das Meer beruhigt sich. Noch einmal die Rollen und ihre Darsteller. Ingeborg, Ann-Kathrin Niemczyk, Sopran, Frithjof, Mirko Roschkowski, Tenor, König Helge, Friedemann Röhling, Bass, Guatemi, Deirdre Angenent, Mezzosopran, König Ring, Andreas Herrmann, Tenor, Hilding, Bauerschan, Anderschanow, Bass, Björn, Petro Ostapenko, Bariton, eine alte Frau, Almeria Delitzsch, Mezzosopran, erste Frau, Liliana de Sousa, Mezzosopran, zweite Frau, Jelena Sverdioleite, Sopran, dritte Frau, Idil Kutay, Sopran. Es spielen die Essener Philharmoniker, die musikalische Leitung hat Wolfram Maria Mertig.

0: Das Finale des zweiten Akts der Frithjof-Saga mit dem Sturm und der schließlich doch sicheren Überfahrt Frithjofs, der uns im dritten Akt wieder begegnen wird. Auch in der gerade gehörten Szene stellt die Komponistin Elfriede André Chor, Orchester und Solisten vor besondere Herausforderungen, erläutert Dirigent Wolfram Maria Mertig.
1: Es ist so, dass der König Helge, der Bass, der soll über alle rübertönen, aber singt ganz tief, also jedenfalls teilweise, und hat dazu den kompletten Männerchor, die also mit den Tenören hoch, also gestaffelt singen, G2 und sowas, und das komplette Orchester mit Blech, Schlagzeug und Harfen im Fortissimo. Und dann ist natürlich die Frage, wie, also warum hat sie das getan? Da haben wir natürlich dann wirklich mit allen Pianissimo gespielt, damit alle spielen können. Und diese ganzen Farben, die ja da drin sind, die toll waren auch teilweise, also ungewöhnliche Effekte, teilweise wirklich weit vorausgreifend, dass man dachte, das kennt man aus Filmen. Gerade bei diesem turbulenten Schluss mit dem Meer, was dann aufwog. Da haben wir dann gesagt, wir lassen alles, aber wir spielen einfach alle ganz leise. Und das hat einen tollen Effekt, weil man dann den Bass hört und dieses Gefühl von, wie wenn man beim Film die Musik leiser dreht, um den Dialog noch hören zu können. Das war so ein bisschen die Wirkung.

0: als Druckfehler oder als das kann ja nicht sein vorkamen, waren dann beim wiederholten Spielen dann doch so, dass man dachte, naja, vielleicht ist es ja ihre persönliche Note. Und insofern war die Entscheidung teilweise wirklich schwierig. Ich habe dann manche Sachen gelassen, weil ich dachte, also das hat sie jetzt so oft geschrieben in ähnlicher Art und Weise, das ist vielleicht Absicht.
1: In der Oper im Deutschlandfunk Kultur hören Sie nun den dritten Akt der Oper Die Frithjofs-Saga von Elfriede André in einer Aufnahme aus dem Essener Altotheater. Wir sind im Schloss des Königspaares Ring und Ingeborg. Viele Jahre sind vergangen, es ist Winter. Ring erwartet den Tod. Zum letzten Mal ruft er sein Volk zu einem Fest. In die Festgesellschaft platzt Guatemi herein und berichtet von Entmachtung und Tod ihres Mannes, König Helge. Ring gewährt ihr Asyl. Der verkleidete Frithjof erscheint, wird aber von Ingeborg und Ring erkannt. In der Nacht besucht Ingeborg den schlafenden Frithjof und versichert ihm, dass sie ihm glaubt, wenn er sagt, er habe sich gebessert. Wenig später erscheint Guatemi und versucht, Frithjof zur Rache an König Ring anzustacheln, der ihm einst Ingeborg raubte. Doch Frithjof lehnt jede Rache ab und bekennt sich erneut zu seinen friedlichen Absichten. Guatemi will daraufhin Frithjofs vertrauten Björn zur Rache anstacheln, aber Frithjof schlägt Alarm. Björn und Guatemi fliehen. Der sterbende König Ring bittet Frithjof, Ingeborg zu schützen und übergibt dem Paar seine Macht. Es singen und spielen Ingeborg, Ann-Kathrin Jemtschik Sopran, Frithjof Mirko Roschkowski Tenor, Guatemi Deirdre Angenent Mezzosopran, König Ring Andreas Hermann Tenor, Hilding Bauerschan Anderschanow Bass, Björn Petro Ostapenko Bariton. Es spielen die Essener Philharmoniker, die musikalische Leitung hat Wolfram Maria Mertig.

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0: In der Oper im Deutschlandfunk Kultur hörten Sie die Frithjof-Saga von Elfriede André, Libretto von Selma Lagerlöf in einer Aufnahme aus dem Essener Altotheater. Es sangen und spielten Ingeborg, Ann-Kathrin Niemczyk Sopran, Frithjof, Mirko Roschkowski Tenor, König Helge, Friedemann Röhling, Bass, Guatemi, Deirdre Angenent, Mezzosopran, König Ring, Andreas Herrmann, Tenor, Hilding, Bauerschan, Anderschanow, Bass, Björn, Petro Ostapenko, Bariton, Eine alte Frau, Almeria Delitzsch, Mezzosopran, Erste Frau, Liliana de Sousa, Mezzosopran, Zweite Frau, Elena Sverdiolaite, Sopran, Dritte Frau, Idil Kutay, Sopran. Es sang der Opernchor des Altotheaters, es spielten die Essener Philharmoniker, die musikalische Leitung hatte Wolfram Maria Mertig. Aufgenommen haben wir am 18. März im Altotheater in Essen. Tonmeister Julian Schwenkner, Tontechnik Daniel Pschemus. Die Aufnahme ist eine Koproduktion von Deutschlandfunk Kultur und wird auch als CD beim Label CPO Magnolia Classics erscheinen. Damit endet die Oper im Deutschlandfunk Kultur. Es verabschiedet sich und wünscht eine schöne Zeit, Uwe Friedrich.
1: Bis zur besonderen Musikaufnahme um 22 Uhr bleibt Zeit für weitere Musik von der Komponistin Elfriede André. Hören Sie Trio für Violine, Violoncello und Klavier Nummer 2 G-Moll. Es musiziert das Trio Boulanger.

0: Das war das Trio Boulanger mit einer Komposition von Elfriede André. Hier im Deutschlandfunk Kultur folgt nun die besondere Musikaufnahme.
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2: Simple Music for Complex Emotions. Also simple Musik für komplexe Emotionen. Das sagt der niederländische Komponist Joep Beving selbst über seine Musik, die wir heute in der besonderen Aufnahme mit Michael van Krücker am Klavier hören. Mein Name ist Olivia Adner. Herzlich willkommen.

0: Normalerweise sitzt Jupp Bewing selbst am Klavier und spielt und nimmt seine Werke auf. Heute hören wir aber eine CD-Produktion mit seiner Musik, die vor kurzem beim Label etc. in Zusammenarbeit mit Deutschlandfunk Kultur erschienen ist. Und ich freue mich ganz besonders, dass der Pianist dieser CD heute bei mir im Studio zu Gast ist und mehr über diese Musik erzählen kann. Michael van Krücker, schön, dass Sie da sind.
1: Hallo Frau Achtner, ich grüße Sie ganz herzlich.
0: Herr van Krücker, Sie sind ganz vielfältiger Pianist. Sie beschäftigen sich mit der alten Musik, mit vergessenen Werken aus Klassik und Romantik. Aber Ihr ganz besonderes Spezialgebiet ist die Minimal Music, zu der man ja auch die Musik von Jupp Bewing zählen kann, die Sie auf dieser CD eingespielt haben. Was hat Sie denn so angezogen an der Minimal Music, dass Sie sich so intensiv damit auseinandersetzen?
1: Also mich fasziniert an Minimal Music, dass sie mit oft ganz einfachen Mitteln sehr intensiv sein kann. Und durch Wiederholungen und kleine Veränderungen entsteht etwas Ruhiges, Spannendes und oft auch sehr Persönliches. Diese Musik gibt Raum zum Zuhören, Nachdenken und Abschalten. Jupp Bewing zeigt für mich besonders schön, wie modern, persönlich und ausdrucksstark so etwas klingen kann.
0: Und wie haben Sie zum Komponisten Jupp Bewing und zu seiner Musik gefunden?
1: Auf Jupp Bewing bin ich über Empfehlungen und Playlists aufmerksam geworden. Seine ruhige, dabei reduzierte Musik hat mich sofort angesprochen, weil er damit große Stimmungen schafft. Das hat mich sehr begeistert, dass ich mir nach und nach alle gedruckten Klavieralben besorgt habe. Daraus ist dann meine persönliche Auswahl entstanden, die jetzt in diese CD eingeflossen ist.
0: Was macht denn Jupp Bewings Musik so besonders?
1: Jupp Bewing fällt für mich besonders dadurch auf, dass seine Musik zurückhaltend, nachdenklich, aber zugleich modern und zeitlos klingt. Sie drängt sich nicht auf, sondern nimmt den Zuhörer ganz natürlich mit. Besonders schön finde ich, dass sich seine Stücke langsam entwickeln und dabei trotzdem sehr intensiv bleiben.
0: Hören wir mal den eröffnenden Titel der CD, Zoetrope von Jupp Bewing. Es spielt Michael van Krücker.

0: Zoetrope war der Titel dieses Klavierwerks von Joop Beving, gespielt von Michael van Krücker. Herr van Krücker, Zoetrope, ist damit diese frühe analoge Animationstechnik gemeint, mit der man die ersten kurzen animierten Filmchen gezeigt hat?
1: Genau. Der Titel Zoetrope, übersetzt wörtlich Rad des Lebens, bezieht sich auf ein frühes Gerät aus dem 19. Jahrhundert, das als Vorläufer des Films gilt. Durch schnell wechselnde Bilder entstand damals der Eindruck von Bewegung. Und genau dieses Prinzip höre ich auch in der Musik. Durch Wiederholungen und kleine Veränderungen bleibt alles ständig im Fluss. Joop Beving verbindet so auf schöne Weise Klang, Zeit und Bewegung.
0: Was macht denn für Sie den Reiz aus, die Musik dieses zeitgenössischen Komponisten, Pianisten, der seine Werke ja auch selbst spielt, neu zu interpretieren?
1: Das ist eine sehr gute Frage. Ich glaube, der besondere Reiz liegt für mich darin, Musik neu zu spielen, die der Komponist selbst auch in Konzerten aufführt und auf CDs eingespielt hat. Man begegnet dabei dem Original sehr direkt und versucht trotzdem, einen eigenen Zugang zu finden. Gerade daraus entsteht eine spannende Mischung aus Vertrautem und Neuem. So bekommt das Stück noch einmal eine neue persönliche Perspektive.
0: Und hat der Komponist seine Werke selbst verlegt als Noten? Also konnten Sie die einfach bestellen oder mussten Sie da irgendwie mit ihm in Kontakt treten?
1: Ja, es gibt mehrere Notenausgaben und die kann man eigentlich online auch bestellen.
0: Haben Sie Joop Beving kennengelernt? Konnten Sie sich mit ihm über seine Musik austauschen?
1: Ja, Joop Beving persönlich kennengelernt habe ich bisher noch nicht. Deshalb konnten wir auch noch nicht direkt über seine Musik sprechen. Wir hatten aber schon einen freundlichen Kontakt per E-Mail. Und als ich seine Stücke einstudiert habe, hörte ich mir bewusst nur kurze Ausschnitte an, um offen zu bleiben und meinen ganz eigenen Zugang zu seiner Musik zu finden.
0: Ah, das heißt, Sie haben seine Interpretationen vor der CD-Aufnahme gar nicht ganz durchgehört?
1: Nein, das mache ich eigentlich grundsätzlich nie, weil ich immer Angst habe, dass ich dann kopiere. Und ich bin lieber ein gutes Original als eine schlechte Kopie.
0: Das ist sehr spannend. Dann müsste man eigentlich mal beide Versionen vergleichen. Haben Sie das dann im Nachhinein gemacht, nach der Aufnahme?
1: Ja, es ist sehr ähnlich.
0: Okay. Wir hören gleich drei Werke aus der Sammlung Prehension, was Wahrnehmung bedeutet. Was ist das für eine Werksammlung, Prehension? Wie nähert sich die Stücke dem Thema Wahrnehmung an?
1: Also das Thema Prehension, das bedeutet so viel wie erfassen, greifen oder begreifen und enthält 15 sehr persönliche Stücke. Es geht darin viel um Wahrnehmung, also darum, wie wir die Welt erleben und auf Gefühle reagieren. Mit einfachen Melodien und ruhigen Wiederholungen schafft Beving eine besondere Stimmung, die zum Innehalten einlädt, und seine Musik eröffnet einen Raum, in dem man Klang, Zeit und eigene Gefühle bewusster erleben kann.
0: Wir hören aus Prehension gleich drei Werke, und zwar Sonderling, Le Souvenir des Temps Gracieux und Pippa's Theme. Herr van Krücker, können diese Titel etwas aussagen über die Musik?
1: Also ich glaube, das ist doch die Überraschung. In jedem Titel steckt eine besondere Überraschung und man muss es einfach mal auf sich wirken lassen.
0: Okay, dann hören wir jetzt aus Prehension Sonderling, Le Souvenir des Temps Gracieux und Pippa's Theme.

0: Drei Titel aus der Sammlung Prehension von Jupp Bewing. Das letzte war Pippas Theme, davor Sonderling und Le Souvenir des Temps Gracieux. Alle drei Titel und sowieso die meiste Musik dieser CD sind irgendwie sehr melancholisch im Ton. Ruhig, eher nachdenklich, nicht wirklich fröhlich. Ist das typisch für die Minimal Music oder ist das der Personalstil des Komponisten?
1: Ich glaube, diese ruhige, manchmal melancholische Stimmung hat durchaus etwas mit Minimal Music zu tun. Zum Beispiel durch Wiederholungen, Einfachheit und Entschleunigung. Und bei Jupp Bewing kommt aber noch etwas sehr Persönliches hinzu. Seine Musik wirkt oft wärmer, emotionaler und unmittelbarer als klassische Minimal Music. Deswegen würde ich sagen, die Form ist schlicht, aber der Ausdruck ist ganz klar sein eigener Stil.
0: Jupp Bewing hat den Weg zum Komponisten und zum Leben als Künstler ja recht spät gefunden, richtig?
1: Genau. Der Weg von Jupp Bewing zum großen Publikum war eher ungewöhnlich. Bevor er als Musiker bekannt wurde, arbeitete er viele Jahre in der Werbebranche. Und erst später kam der große Erfolg, auch durch Plattformen wie Spotify. Ich glaube, gerade in unserer heute hektischen Zeit berührt seine Musik viele Menschen, weil sie ruhig, persönlich, tröstlich wirkt und Raum für eigene Gedanken und Gefühle lässt.
0: Jupp Bewing hat ja nicht wie viele andere Komponisten Komposition studiert und ist quasi diesen ungewöhnlichen Weg gegangen. Denken Sie, das ist heutzutage vielleicht eher der Weg zum erfolgreichen Komponisten als dieses klassische Kompositionsstudium?
1: Das ist aber eine sehr gute Frage. Ich glaube, man kann auf verschiedenen Ebenen zu seinem Ziel kommen und viele Wege führen nach Rom. Und wenn man das eben so nicht gemacht hat, dann kann man es anders. Und man sieht ja, er hat ja sehr viel Erfolg und es funktioniert ja auch.
0: Was ist denn für Sie als Interpret das für eine Gefühlswelt, in die man da eintaucht, wenn man diese Musik spielt? Vielleicht live auch vor Publikum. Hat das etwas Meditatives oder taucht man da in tiefe Emotionen ein?
1: Also wenn ich diese Musik spiele, wirkt sie auf mich sehr beruhigend und schon fast meditativ, wie Sie gerade gesagt haben. Man taucht ganz schnell in sie ein und verliert dabei ein wenig das Gefühl für Zeit. Und gerade weil sie so schlicht wirkt, kommt es auf jede kleine Nuance an. Und genau das macht das Spielen für mich so intensiv und persönlich mit dieser Musik.
0: Jupp Bewing ist ja wirklich durch Streamingdienste erfolgreich geworden. Warum denken Sie, zieht diese Musik die Menschen so an?
1: Ich glaube, wir leben ja in einer gerade ziemlich verrückten Zeit und die Leute brauchen Ruhe, um runterzufahren und da passt diese Musik eigentlich genau rein.
0: Jetzt drei weitere Stücke von Jupp Bewing. 432, Hanging D und A Heartful Silence 2, gespielt von Michael van Krücker.

0: A Heartful Silence 2 vom niederländischen Komponisten Joop Beving, gespielt von Michael van Krücker. Davor Hanging D und 432. Herr Krücker, beim Interpretieren von alter Musik oder Musik aus der klassischen Periode gibt es ja gewisse stilistische Leitlinien, denen man folgen sollte. Können Sie sowas auch für die Minimal Music finden?
1: Also in der alten Musik oder in der Klassik gibt es oft sehr klare Vorstellungen davon, wie etwas gespielt werden sollte. In der Minimal Music geht es dagegen stärker um Rhythmus, Genauigkeit und die Wirkung von Wiederholungen. Und hierbei können schon ganz kleine Veränderungen sehr viel ausdrücken und eine besondere Stimmung erzeugen. Deshalb braucht man als Interpret vor allem Konzentration, viel Geduld und ein Gespür für Atmosphäre.
0: Sind denn das die besonderen Herausforderungen bei der Interpretation dieser Musik? Weil ich meine, sie ist ja nicht hochvirtuos, wie zum Beispiel jetzt so ein Liszt, ein Klavierstück. Ja. Aber eben diese gewisse Ruhe und vielleicht auch Gleichmäßigkeit zum Beispiel, kann ich mir vorstellen, dass das auch herausfordernd sein kann.
1: Also man muss innerlich ruhig sein, um äußerlich das zu spielen. Sonst schafft man das nicht, weil das braucht sehr viel Geduld auch.
0: Herr van Krücker, Sie sind Synästhetiker. Das heißt, Sie können Musik auch sehen, in Farben sozusagen. Spielt das eine große Rolle für diese Musik?
1: Ja, das spielt für mich eine große Rolle. Als Synästhetiker erlebe ich Musik nicht nur als Klang, sondern gleichzeitig als Farben, Räume und Bewegungen. Im gleichfolgenden Stück Amalgamation Waltz 1839, also sinngemäß einem Walzer der Verschmelzung, entstehen für mich zum Beispiel fließende Farbwechsel und eine kreisende, fast schwebende Bewegung. Und diese inneren Bilder beeinflussen dann ganz natürlich, wie ich spiele und welchen Ausdruck ich dem Stück gebe.
0: Ja, verstehe. Also für Sie ist diese ganze Musik, die Sie hier auf der CD spielen, hat der eigentlich einen ganz anderen Ausdruck als für andere Menschen, die Sie vielleicht anhören?
1: Ja, es sind viele, viele Farben im Spiel.
0: Wir hören jetzt von Joop Beving an Amalgamation Waltz 1839, dann Every Ending is a New Beginning und zum Ende Last Dance. Am Klavier Michael van Krücker.

0: Jupp Bewing ist beim Label etc. in Koproduktion mit Deutschlandfunk Kultur entstanden. Herr van Krücker, ganz herzlichen Dank, dass Sie heute hier waren.
1: Vielen Dank für das sehr schöne Gespräch und Ihr Interesse an dieser besonderen Musik.
0: Sie können diese Sendung online und in der Deutschlandfunk-App finden. Mein Name ist Olivia Adner. Haben Sie noch einen schönen Abend und bis zum nächsten Mal.

0: 23 Uhr die Nachrichten. In der serbischen Hauptstadt Belgrad haben mehrere 10.000 Menschen gegen die Regierung und Präsident Vucic demonstriert. Aufgerufen zu dem Protest hatten Studenten. Die Kundgebungsteilnehmer versammelten sich auf einem zentralen Platz in Belgrad. Sie setzten damit den seit rund anderthalb Jahren anhaltenden Protest gegen die Führung des Landes fort. Präsident Vucic und der Regierung werfen die Studenten Korruption und Machtmissbrauch vor. Sie verlangen eine vorgezogene Neuwahl und den Rücktritt des Präsidenten. Anhänger Vucics versammelten sich in der Nähe des Präsidentenpalastes. Die serbische Polizei ging mit Tränengas und Gewalt gegen Teilnehmer der Studentenproteste vor, die sich dem Bereich näherten. Der ukrainische Präsident Selenskyj pocht nach dem Vorschlag von Bundeskanzler Merz zu einem EU-Sonderstatus für Kiew auf eine volle Mitgliedschaft. Es wäre ungerecht für die Ukraine, in der Europäischen Union ohne Stimme präsent zu sein, zitiert die deutsche Presseagentur aus einem Brief Selenskys an die EU-Spitzen. Der Erweiterungsprozess brauche zu lange, Europa dürfe die Ukraine nicht in einem Warteraum halten, bis es die volle Mitgliedschaft gebe. Merz hatte eine assoziierte Mitgliedschaft ohne Stimmrecht für das von Russland angegriffene Land ins Spiel gebracht. Dieser Zwischenschritt solle ein Abkommen für ein Kriegsende erleichtern. Im Osten der Demokratischen Republik Kongo ist zum zweiten Mal innerhalb weniger Tage eine Einrichtung für Ebola-Patienten in Brand gesetzt worden. Der Direktor eines Krankenhauses in der Stadt Mongbualu sagte, Unbekannte hätten an einem Behandlungszelt der Organisation Ärzte ohne Grenzen Feuer gelegt. Daraufhin seien 18 Menschen mit Verdacht auf eine Infektion von dem Gelände geflohen. Mongbualu liegt mitten im Ausbruchsgebiet der Bundibugyo-Variante des Ebola-Virus, die für die aktuellen Krankheits- und Todesfälle verantwortlich ist. Bereits am Donnerstag war in der Stadt Ruampara ebenfalls im Osten des Landes ein Behandlungszentrum niedergebrannt. In Bangladesch sind wegen des Ausbruchs der Masern inzwischen mehr als 500 Kinder an den Folgen ihrer Infektionen gestorben. Das teilte das Gesundheitsministerium in der Hauptstadt Dhaka mit. Die Krankenhäuser seien inzwischen überlastet, auf den Intensivstationen seien keine freien Betten mehr verfügbar. Die Masern waren Mitte März in Bangladesch ausgebrochen. Seitdem läuft eine landesweite Impfkampagne. Das UNO-Kinderhilfswerk UNICEF berichtet, mittlerweile seien rund 18 Millionen Kinder in dem Land geimpft worden. Das Hilfswerk führt den jüngsten Ausbruch der Masern auf die Unruhen in Bangladesch vor zwei Jahren zurück. Nach dem Sturz der autokratischen Regierung seien im politischen Chaos Masernimpfungen vernachlässigt worden. Bei den 79. Internationalen Filmfestspielen in Cannes hat der Film Fjord des rumänischen Regisseurs Cristian Mungiu die Goldene Palme gewonnen. In dem Drama geht es um ein streng religiöses Ehepaar, das in einem norwegischen Dorf in den Verdacht gerät, gegenüber seinen Kindern gewalttätig zu sein. Cristian Mungiu gewinnt die Goldene Palme damit nach 2007 zum zweiten Mal. Insgesamt konkurrierten 22 Produktionen um die Auszeichnungen. Die deutsche Regisseurin Valeska Griesebach gewann den Preis der Jury für ihren Film »Das geträumte Abenteuer«, der die Geschichte einer Archäologin erzählt, die in ihrer Heimat im Grenzgebiet zwischen Bulgarien und der Türkei zurückkehrt. Die US-amerikanische Sängerin und Schauspielerin Barbara Streisand wurde mit einer Ehrenpalme ausgezeichnet. Die 84-Jährige veröffentlichte 37 Alben, spielte in 19 Kinofilmen mit, führte dreimal selbst Regie und gewann zwei Oscars. Der FC Bayern München hat den DFB-Pokal gewonnen. Das Endspiel im Berliner Olympiastadion gegen den VfB Stuttgart endete 3:0. Alle Tore schoss Harry Kane. Während der Partie gab es von Anhängern beider Mannschaften Proteste gegen den Deutschen Fußballbund. Mit Sprechchören und auf Transparenten sowie mit Pyrotechnik demonstrierten die Fangruppen gegen hohe Eintrittspreise sowie die aus ihrer Sicht rigide Rechtsprechung des DFB bei Fanvergehen. Das Wetter. Nachts im Norden wolkig, vereinzelte Schauer, nicht ausgeschlossen, sonst gering bewölkt oder klar. Tiefstwerte 17 bis 8 Grad. Am Tag im Norden und der Mitte vorübergehend dichtere Wolken und einzelne Schauer. Im Süden sonnig, Temperaturen 20 bis 34 Grad. Die weiteren Aussichten am Montag: sonnig oder lockere Wolkenfelder bei 25 bis 34 Grad. Das waren die Nachrichten.
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2: Einen schönen guten Abend. Die Filmfestspiele von Cannes. Gleich sprechen wir über die Goldene Palme für den rumänischen Regisseur Cristian Mungiu und die weiteren Preise. Wir haben ja eben schon diese Nachricht in den Nachrichten auch gehört. Dann besuchen wir das Theater in Magdeburg. Dort wurde ein Theaterstück uraufgeführt zur Amokfahrt auf dem Weihnachtsmarkt 2024. Wir hören, welche nackten Pfingstvisionen die Performerin Florentina Holziger bei den Wiener Festwochen vorgeführt hat. Und wir erörtern die Frage, warum Vergewaltigungen manchmal keine Nötigung sind und deshalb schon nach 5 Jahren verjähren können. Der Anlass: eine schreckliche Vergewaltigungsserie einer betäubten Frau. Wir haben gestern hier in Fazit bereits über die Recherche des Spiegel zu diesem Fall berichtet. Mit dem Amerikaner Teddy Swims legen wir musikalisch los. Ein bisschen Vintage ist angesagt, Country und Soul Retro in diesem Titel hier, Two Moods.
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0: 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Die 79. Internationalen Filmfestspiele von Cannes sind heute mit der Verleihung der Goldenen Palme zu Ende gegangen. Und diese Goldene Palme, die ging an den rumänischen Regisseur Cristian Mungiu für seinen Film Fjord. Es ist die zweite Palme bereits für den Rumänen. Neben Preisen für russische, polnische und spanische Filmemacher wurde auch das deutsche Kino bedacht. So erhielt die Berliner Regisseurin Valeska Griesebach für ihr Drama Das geträumte Abenteuer den Preis der Jury. Über diese Preisvergabe und über das zu Ende gegangene Festival spreche ich jetzt mit unserem Filmkritiker Patrick Wilinski, der live aus Cannes zugeschaltet ist. Herr Wilinski, einen schönen guten Abend.
1: Guten Abend, hallo.
0: Fjord wurde jetzt also zum besten Film ernannt. Hat Sie diese Entscheidung der Jury überrascht?
1: Nein, eigentlich nicht. Also Fjord war vielleicht der schärfste Gegenwartsfilm dieses Wettbewerbs, muss man sagen, weil Mungiu im Grunde eine Familiensituation nimmt als politisches Versuchslabor. Im Zentrum steht eine tief religiöse, konservative rumänische Familie, die aber in Norwegen lebt. Und eines Tages tauchen die Kinder in der Schule auf mit blauen Flecken. Und das Jugendamt wird eingeschaltet, Behörden, die Nachbarschaft. Es setzt sich ein ganzer Apparat in Bewegung. Die Kinder werden aus der Familie genommen und es entsteht ein furchtbarer Streit und zwischen den Eltern und dem Staat wird etwas verhandelt, was sehr gegenwärtig ist. Diese Frage, wie tolerant ist eine liberale Gesellschaft eigentlich gegenüber illiberalen Weltbildern? Wie viel kulturelle Differenz halten wir im Rechtsstaat überhaupt auf? Und das Großartige ist, dass Mungiu es sich nie bequem macht. Er sagt nicht einfach, die konservative Familie ist das Problem und Norwegen die Lösung. Er zeigt, wie alle Seiten irgendwie recht haben können und trotzdem auch etwas Falsches dabei entstehen kann. Das ist jetzt kein Film, der es uns leicht macht. Das ist ein Film über die Brutalität von Gewissheiten. Und deshalb hat er die Goldene Palme doch nachvollziehbarerweise verdient.
0: Dann kommen wir doch zum zweitwichtigsten Preis des Abends, Herr Wilinski. Der ging an den russischen Film Minotauros. Das ist ein kontroverser Film. Womit hat er denn diese Kontroverse in Cannes entfacht?
1: Ja, es ist ein Film, der im Kern erstmal eine Variation eines bekannten französischen Spielfilms ist, Die untreue Frau von 1968. Es geht um einen reichen Industriellen, der meint, seine Frau betrügt ihn. Das stimmt auch. Er lässt den Liebhaber überwachen. Später ermordet er diesen Liebhaber. Und Andrei Zwjaginzew, der russische Regisseur, der nutzt diese Ehegeschichte, um von einem Russland zu erzählen, in dem die Eliten mit fast allem davonkommen, solange sie sich nach oben hin, also Richtung Kreml, loyal zeigen. Und der Film spielt, und dann wird es problematisch, nämlich während der Mobilmachung von 2022. Männer werden in den Krieg geschickt, Panzer fahren durchs Bild, Angst und Anpassung liegen über allen. Und da beginnt so eine gewisse unschöne Ambivalenz, denn der Film nutzt die Ukraine so ein bisschen als Hintergrundrauschen für dieses russische Seelendrama, für das Schlachtfeld der Familie. Umso bemerkenswerter war, dass der Regisseur heute Abend auf der Gala sehr klare Worte gefunden hat, sich direkt an Wladimir Putin gerichtet hat und gesagt hat, nur er könne das Kriegstreiben in der Ukraine beenden. Das war ein sehr starker Moment und damit klarer und politischer als manches Bild in seinem Film.
0: Gleich zwei Regiepreise hat die Jury vergeben an Regisseure aus Spanien und Polen. Lässt sich denn da, Herr Wilinski, eine klare Handschrift der Jury ablesen oder konnten die sich einfach nicht entscheiden?
1: Ja, es ist beides ein bisschen. Also man sieht schon eine schöne Linie. Es sind beides europäische Filme. La Bola Negra aus Spanien, Vaterland aus Polen und Deutschland. Beide Filme erzählen europäische Geschichte und wie die Wunden dieser Geschichte durch Körper und familiäre Biografien durchgefiltert wird. In dem spanischen Film, das ist ein sehr farbiges Melodram, da geht es um eine queere Mehrgenerationengeschichte, in der die frankistische Vergangenheit Spaniens wie so ein Gespenst in der Gegenwart aufgeht. Und Pavel Pawlikowski, darüber haben wir ja schon berichtet, in Vaterland, der erzählt über Thomas Mann, der 1949 nach Deutschland zurückkommt. Und wir sehen, wie lebt man weiter nach der Katastrophe des Zweiten Weltkrieges. Das hat er sehr poetisch, sehr viel strenger gemacht als die beiden Spanier. Aber beide Regiepreise kommen aus einem Europa, das in den Rückspiegel schaut. Aber nicht aus Nostalgie, sondern aus Nervosität. Man will versuchen, die Gegenwart zu begreifen über historische Stoffe.
0: Und nun zu Valeska Griesebach. Das geträumte Abenteuer wurde ebenfalls ausgezeichnet, ihre Produktion. Womit konnte denn die Regisseurin, die ja erstmals jetzt beim Wettbewerb in Cannes vertreten war, die Jury überzeugen?
1: Ja, das freut mich sehr. Das ist eine Frau, die sehr langsam arbeitet. 10 Jahre lang, ohne Drehbuch, nur mit Laiendarstellern. Ihr Film spielt an der bulgarisch-griechischen, türkischen Grenzregion, erzählt von einem illegalen, riskanten Schmuggelgeschäft einer Archäologin. Und wie sie das macht, erzählt dann doch viel über Europas Außengrenzen, illegale Ökonomien, Macht, Begehren, Sexismus, Umbrüche der 90er Jahre. Das bündelt sich in diesem Film wirklich zu einem geträumten Abenteuer. Der Titel macht es schon ziemlich deutlich. Und wie sie das nur aus Blicken und Beziehungen herausarbeitet. Das ist wirklich große Erzählkunst.
0: Und nun Ihr großes Fazit, Herr Welinski. Was sagen uns denn diese Preise über den Cannes-Jahrgang 2026 und über den Zustand des Kinos?
1: Naja, ich nehme aus dem Festival vor allem mit, dass das Kino noch so ein bisschen nach seiner Legitimation im neuen Jahrtausend sucht. Also nicht nur ökonomisch, auch moralisch, auch ästhetisch. Viele Filme über die Geschichte, die gefragt haben, was passiert, wenn der Autoritismus wiederkehrt? Was machen wir? Wie passen wir uns an? Wie leisten wir Widerstand? Vielleicht war das deshalb kein Jahrgang der großen Meisterwerke. Eher ein nachdenkliches, introvertiertes Kino. Ein Jahrgang der Unruhe, würde ich sagen. Das Kino hat seine Krise nicht gelöst, aber es hat immerhin begonnen, sie ernsthaft zu erzählen. Und das ist schon was.
0: Die 79. Internationalen Filmfestspiele in Cannes live von Patrick Welinski hier in Fazit kommentiert. Herr Welinski, Dankeschön und guten Abend.
1: Sehr gerne.

0: Es war heute so etwas wie ein Heimspiel für Florentina Holzinger. 1986 wurde die Choreografin, Regisseurin und Performance-Künstlerin in Wien geboren. Und heute nun hat sie bei den Wiener Festwochen ihre neueste Produktion gezeigt, Pfingstspiel. Holzinger hat in den vergangenen Jahren eine fulminante Karriere hingelegt. Szenisch gibt es dabei so gut wie immer bei ihr eine fixe Idee, der weibliche Körper nackt und repressiv bearbeitet. Jüngstes Beispiel bei der Biennale in Venedig. Holzinger kopfüber aufgehängt als Glockenklöppel oder das Baden in Urin. SeaWorld Venice, der von Holzinger bespielte österreichische Pavillon, war selbstverständlich das biennale Thema schlechthin. Konnte sie heute nun ähnlich aufsehenerregend daran anknüpfen, am Nachmittag im Wiener Eislaufverein und am Abend auf Schloss Prinzendorf, an dem Ort, an dem einst Hermann Nitsch seine Orgien-Mysterienspiele zelebriert hat? Diese Frage wird uns nun Wiebke Hüster beantworten. Sie ist noch auf Schloss Prinzendorf in Niederösterreich, knapp 70 Kilometer von Wien entfernt. Frau Hüster, schönen guten Abend.
1: Guten Abend.
0: Fangen wir doch mit dem Nachmittag im Wiener Eislaufverein an. Ein sonderbares Gelände ganz in der Nähe des Rings und des Wiener Konzerthauses. Was hat sich dort abgespielt?
1: Ja, ein ganz tolles Gelände. Das ist ja, wenn Saison ist, mit Eis bedeckt und man sieht dort die Wiener Eislaufen und die Künstler trainieren, die Sportler auch. Und hier ist es halt einfach mit Betonboden nur bedeckt. Da hat sie gar nichts draufgelegt. Das ist praktisch der Sommerzustand, wenn das Eis weg ist. Das große Areal ist umringt von teils alten Gebäuden und auf einer Seite ist es abgegrenzt durch das Interkontinental. Das hat fast so eine DDR-Anmutung, dieses Gebäude. Und das spielt bei dieser Performance eine große Rolle. Von dort oben seilt sich nämlich eine von Florentina Holzingers Performance-Künstlerin ab und geht praktisch an so einem Seil dann mit den Füßen auf der Fassade nach unten. Und das ist natürlich ein Zitat. Also ich weiß nicht, ob Frau Holzinger das weiß, aber eigentlich müsste sie es kennen von Trisha Brown, der berühmten Choreografin, die viel mit Robert Rauschenberg zusammengearbeitet hat und 1970 in New York genau das als Performance inszeniert hat. Und das hieß Man Walking Down the Side of a Building. Und das ist auch vor Jahren noch rekonstruiert worden, wieder aufgeführt worden. Das ist eigentlich sozusagen das Urbild dieser Art von Performance. Holzinger steigt dann selbst in den Ring, wie sie sagen, nackt, wie alle ihre Performerinnen mit Turnschuhen und Socken. Sie lässt sich einen Dolch durch beide Wangen bohren. Der geht dann einmal so durch ihren Mund und wirklich ragt ziemlich weit heraus an beiden Seiten. Und damit besteigt sie dann ein Fahrzeug, das von einer Kollegin gefahren wird. Und die Mitte dieses Areals, von dieser Eislaufbahn, wird mit Wasser geflutet, damit man mit diesem BMW-Kombi dann so richtig Aquaplaning-mäßig im Kreis rasen kann. Und sie steigt erstmal auf den Beifahrersitz, klettert sie und dann steigt sie aber während der Fahrt von da nach oben aufs Dach, hält sich erst an so einer Reling fest und steht dann wie so ein Cowboy mit so einem Tampen in der Hand oben auf diesem Auto, das dann allerdings auch ein bisschen langsamer und vorsichtiger fährt.
0: Das klingt extrem gefährlich.
1: Ja, geht so. Also es klingt, glaube ich, jetzt gefährlicher, als es vorhin aussah. Ich glaube, die Leute waren so ein bisschen, okay, ja, kann man machen, muss man aber nicht machen. Und das war es eigentlich auch schon. Also es war wirklich ein bisschen... Es gab so einen leisen Enttäuschungsmoment, weil das ist ja das Problem der Kunst von Florentina Holzinger, dass man immer sozusagen mit dem Übertreffen des Vorherigen kalkuliert. Also das Publikum steht in Erwartung, dass es dieses Mal noch ein bisschen wagemutiger, noch riskanter, noch gefährlicher wird. Ja. Und das kann man eigentlich schwer toppen. Also sie konnte es heute nicht.
0: Läuft das so vielleicht allmählich so ein bisschen leer? Also sie dreht sich im Kreis. Wird die Holzinger Kunst immer mehr zur kreiselnden Marotte?
1: Ja, also es ist ein bisschen so. Ich meine, es ist aus diesem Programm zu entnehmen, wenn man sich jetzt fragt, okay, man sympathisiert mit diesem krassen Feminismus und sagt, okay, ich verstehe es, ihr seid junge Frauen, ihr wollt Stunts machen, ihr wollt Autos kaputt machen, ihr wollt Motocross-Bikes fahren, okay, I get it. Aber man fragt sich ja, wohin führt das? Also Aber es führt nirgends hin. Die Performance ist die Performance. Mhm. Und man muss das halt mögen. Man muss halt in einer von diesen Szenen, die hier repräsentiert werden, also es gibt ja auch dieses, wir lieben es, uns Schmerz zuzufügen. Holzinger sagt sozusagen, ja, du träumst davon, bestimmte Dinge zu machen, dann komm zu mir und mach bei mir mit, dann ja. kannst du das alles machen, ja.
0: Wohin führt das?
1: Kaputt machen oder so.
0: Wohin führt das, haben Sie gefragt, Frau Lüster. Heute hat es Sie ins Schloss Prinzendorf geführt, berühmt durch den Aktionskünstler Hermann Nitsch, der dort seine blutigen Orgien-Mysterienspiele 1 gefeiert hat. Wie knüpft denn Holzinger an diesen Genius Loki an?
1: Ja, das tut sie auch sehr plakativ und einfach, muss man sagen, fast entwaffnet einfach. Sie hat in diesem großen Schlosshof einen riesen Grit, wie für so ein Rockkonzert, wo man so Scheinwerfer reinhängen kann, bauen lassen. Und da hinten an der Rückwand sozusagen eine riesige Leinwand installiert. Und das Erste, was man sieht, wenn die Performer erscheinen, ist, dass eine Frau, die ja auch, was die dann am Schluss auch alle machen, im Rücken gepierst wird und wird so aufgehängt an ihrer eigenen Haut. Das ist ja so ein Topos bei Holzinger, das kommt ja immer wieder vor. Und sie hängt eben, diese Frau hängt hinten vor dieser weißen Leinwand, breitet die Arme zur Seite aus, ist wirklich der Gekreuzigte, der ans Kreuz genagelte Jesus, aber eben als nackte Frau. Und dann kommen Farbkanonen und die schleudern einfach massiv rote Farbe auf diese Leinwand, bis dann sozusagen die Frau von diesem Rot bedeckt ist und alles in diesem Rot verschwimmt. Und das ist natürlich einfach die größte Referenz an Hermann Nitsch, der eben mit Blut, mit Farbe, immer wieder mit Ritualen gearbeitet hat, mit dem Gedanken des Opfers, der Erneuerung, und daran spielt sie hier an.
0: Ist denn das Publikum da irgendwie betroffen mitgegangen? Also das Ganze ist ja auch ein kleiner Angriff vielleicht auf die katholische Kirche, auf den Glauben, gerade jetzt zur Pfingstzeit.
1: Ja, gern. Also das ist so ein speziell österreichisch-katholisches Thema, glaube ich, so dieses auch der schlimme Katholizismus. Und man denkt so, Kollegen, es ist 2026, also get over it. Es ist ein bisschen, ich weiß nicht, es ist ein bisschen repetitiv, oder es kommt noch mal etwas, was eigentlich hier auch nicht mehr so eine Riesenrolle spielt. Aber es geht so plakativ weiter. Es kommt ein Panzer, der stellt sich als aus Holz gebaut heraus. Der fährt erstmal so hier über den Schlosshof, wo alle auch so sitzen, im Grünen sitzen, auf der Wiese sitzen, herumstehen. Da fährt dieser Panzer rein. Und später, das ist so der erste Effekt, der wird auch am lautesten beklatscht, fährt eine Frau mit einem Monster-Truck. Aber das ist jetzt wirklich der größte Monster-Truck, den ich hier gesehen habe. Fährt über diesen Panzer drüber, dann ist der Panzer oben kaputt. Und der Heilige Geist kommt tatsächlich dann auch über uns, nämlich in Gestalt. Das sieht man aber nur auf so Leinwänden. Da besteigen zwei Frauen, eine davon trägt so einen Taubenkopf über ihrem Flughelm, die klettern in ein zweimotoriges Flugzeug, fliegen hoch und fliegen dann mit einem Paraglider, mit so einem Schirm wieder nach unten und landen vor dem Schloss. Also der Heilige Geist ist jetzt über uns gekommen und danach warten wir eigentlich ewig, bis alle gepierst sind, damit alle in der finalen Szene an so einem Abendmahlstisch noch sitzend auf einer Bank so nach oben gezogen werden können. Und das letzte Bild ist dann, wenn diese Bank nach unten weggezogen wird, der Tisch verschwindet und alle an ihren Haken im Rücken dann in der Luft zappeln und dann geht unten noch so ein Feuerwerk an. Das ist dann das große Finale von diesem Abend, der wirklich ein bisschen banaler war oder entschieden banaler war, als wir dachten.
0: Ich glaube, Frau Hüster, das lassen wir so, wie Sie es beschrieben haben, gerade einfach mal stehen. Florentina Holzinger bei den Wiener Festwochen, ihre neue Performance Pfingsten in Wien und auf Schloss Prinzendorf. Beschrieben und auch eingeordnet von Wiebke Hüster. Frau Hüster, danke und guten Abend.
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0: Autos können Waffen sein. Wiederholt mussten wir in den Nachrichten hören, dass Autofahrer ganz bewusst in Menschenmengen gefahren sind. Ein Beispiel, neben leider vielen. Im Dezember 2024 ist ein Amokfahrer in den Magdeburger Weihnachtsmarkt gerast. 6 Menschen starben damals, mehr als 300 wurden verletzt. Helfer und Augenzeugen wurden schwer traumatisiert. Als bekannt wurde, dass das Theater Magdeburg, immerhin das amtierende Theater des Jahres, ein Stück über die Tat und ihre Folgen plante, gab es Proteste. Damals versammelten sich zwischen 50 und 100 Menschen vor dem Opernhaus, weil sie ein Theaterstück über den Anschlag makaber und pietätlos fanden. Heute Abend nun wurde das Stück uraufgeführt. Kevin Rittberger hat es geschrieben, Wunde Stadt, inszeniert von Sebastian Nübling. Georg Kasch hat für Fazit die Premiere gesehen, ist jetzt zugeschaltet. Hallo, Herr Kasch, guten Abend.
3: Guten Abend.
0: Was genau wird denn in der Wunde Stadt erzählt?
3: Also bei Kevin Rittberger geht es nicht so um die Frage, wie eine Tat, wie diese geschehen konnte, sondern eher darum, wie eine Stadt wie Magdeburg die Folgen von so einer Amokfahrt verarbeitet. Das gleicht mitunter einer Therapiesitzung. Es ist immer wieder die Situation, dass sich die Überlebenden treffen in einem Kreis und dort berichten, wie es ihnen gerade geht, weil Kevin Rittberger hat mit den betroffenen Menschen aus Magdeburg wirklich gesprochen und das einfließen lassen. Und das merkt man auch. Man erfährt da teilweise von kaum fassbarem Leid, von Bildern, die die Leute nicht mehr aus ihren Köpfen kriegen. Das sind dann auch die Momente, wo man wirklich zusammenzuckt und manchmal gar nicht mehr weiß, wie es weitergehen soll. Es gibt aber auch Menschen, die fragen, warum man den Täter nicht töten kann. Und manchmal merkt man, dass sich in die Klagen der Menschen auch so Wunden mischen, die vorher schon da waren, weil zum Beispiel der Sozialstaat nicht mehr so gut funktioniert wie früher oder andere Sachen. Und dann gibt es noch Begegnungen der SeelsorgerInnen, die sich so miteinander austauschen und die da auch unterschiedlicher Meinung sind. Der Abend erzählt aber auch von Menschen wie eine Intensivkrankenschwester, die nach dem Anschlag geholfen hat, so Leben zu retten und die zwei Tage später rassistisch angegriffen wurde, weil sie Arabisch spricht. Denn der Täter, der kam ja ursprünglich aus Saudi-Arabien und bis heute wird die Tat vom rechten Rand auch instrumentalisiert. Obwohl ja bis heute gar nicht klar ist, was wirklich seine Motivation war.
0: Welche szenischen Ideen hat denn der Regisseur Sebastian Nübling in diesen Plot entwickelt? Und Sie haben ja das Stichwort schon gegeben, Herr Kasch, Therapiesitzung.
3: Genau, also es beginnt auf einer leeren Bühne, das macht Sebastian Nübling manchmal, und dann kommen die SchauspielerInnen mit Stühlen. Und diese Stühle, die sich dann später zum Stuhlkreis formen, die machen einen enormen Lärm. Das wummert, das vibriert, das wird auch verstärkt durch so ein Mikrofon, das hängt so in der Mitte runter, deswegen hört man die Leute auch immer alle sehr gut. Und alle tragen so Hoodies und weite Hosen, sind ganz uniform gekleidet. Und wenn die dann anfangen, ihre Therapiesitzung abzuhalten, diese ganzen Geschichten zu erzählen, dann wird das oft chorisch, weil es betrifft ja eben auch immer mal wieder mehrere Leute. Und da hören wir vielleicht mal kurz rein.
4: Ich will mein altes Leben zurück. Aber das gibt es wahrscheinlich nicht, das alte Leben. Vielleicht gibt es ein anderes Leben als das hier. Vielleicht wird es sich ändern. Ich will mein altes Leben zurück. Aber das gibt es wahrscheinlich nicht, das alte Leben. Vielleicht gibt es ein anderes Leben als das hier. Vielleicht wird es sich ändern. Ich will mein altes Leben zurück. Aber das gibt es wahrscheinlich nicht, das alte Leben. Vielleicht gibt es ein anderes Leben als das hier. Vielleicht wird es sich ändern.
3: Ja, man hört hier die Wucht, die sich da mal wieder entwickelt, aber eben auch so ein bisschen dieses Understatement. Also die betonen am Anfang relativ wenig, sind sehr, sehr zurückhaltend, die SchauspielerInnen. Und die Rollen, die sind ja auch nicht klar zugewiesen. Erst so allmählich schälen sich so einzelne Rollen heraus, also die Seelsorgerin, dann gibt es die Krankenschwester, eine Malerin, die anfangs gar nichts mehr aufs Blatt bekommt und am Ende wieder arbeiten kann. Und so allmählich mit diesem Heilungsprozess, die dieser Abend auch beschreibt, verwandelt sich auch die Bühne. Da kommt mal so ein grüner Kunstrasen hinzu, dann wird so ein Bäumchen reingeschoben, dann gibt's so weiße Wände, die dann aber auch wieder begrenzen und abgrenzen. Und am Ende gibt's gleich mehrere Zeichen der Hoffnung. Da schildert Kevin Rittberger auch so eine Art ökosoziale Utopie. Und da werden die Menschen jetzt farbenfroher, individueller. Und da gibt's so eine Patina überzogene Statue Magdeburg, die dann plötzlich anfängt, sich zu bewegen. Die Beine baumeln lässt, auch so ein bisschen sorgenvoll uns im Publikum anschaut, auch die SpielerInnen gucken dann so zu uns, ein bisschen sorgenvoll, ein bisschen neugierig und spielen so den Ball wieder an uns zurück und das ist ein sehr schönes, starkes Schlussbild.
0: Das klingt so, wie Sie es schildern, Herr Kasch, als insgesamt sehr schlüssig.
3: Ist es. Ob das jetzt wirklich den Therapiegedanken oder auch dazu beiträgt, die Wunden der Stadt in Magdeburg zu heilen, da müsste man natürlich jetzt die Magdeburgerin fragen, diese Stadt, die ist ja in gewisser Weise wirklich eine große Wunde. Es wurde immer wieder zerstört, es gab immer wieder Verwerfungen in der Geschichte, auch bis zuletzt, also auch nach der Wende, da gab es diese Werksschließungen, Arbeitslosigkeit, dann gab es zuletzt eben diese Intel-Chip-Fabrik, die geplatzt ist und so weiter. Und alle oder von sehr vielen von diesen Wunden spricht Kevin Rittberger in seinem Stück. Thematisiert auch immer wieder die Otto-Stadt, Otto von Guericke, Kaiser Otto und so weiter. Und das macht dieses Stück wirklich komplex und spannend und herausfordernd.
0: Ich hatte es am Anfang schon gesagt, es gab im Vorfeld Proteste. Gab es heute auch so irgendwie zumindest eine Unruhe auch? Haben Sie da irgendwas gespürt?
3: Na, die Anspannung, die hat man gespürt. Es gab zum Beispiel Sicherheitspersonal am Eingang und man merkt überhaupt, wie behutsam das Theater Magdeburg kommuniziert. Also alle versuchen auf so eine maximale Deeskalation zu setzen. Das fängt schon bei der Homepage an, wo die Ankündigung eigentlich das Selbstverständliche betont, nämlich, dass die künstlerische Auseinandersetzung in ihrer Vielschichtigkeit ganz eigene Möglichkeiten der Reflexion bietet. Da würde man ja sagen, naja, klar. Und vor der Vorstellung wird darauf hingewiesen, dass man jederzeit gehen kann und das im Foyer sieht. Seelsorgerinnen warten und dann gibt es überall auch so Seelsorgetelefonnummern und so. Und nach jeder Vorstellung gibt es eine Diskussion im Angebot. Also man merkt schon, dass das Theater sich hier wirklich, wirklich Mühe gibt, all der Kritik den Wind aus den Segeln zu nehmen.
0: Das Theater in dieser Bürgergesellschaft, es funktioniert ganz offensichtlich. Wundestadt von Kevin Rittberger. Die Uraufführung am Theater Magdeburg hat Sebastian Nübling inszeniert und Georg Kasch für Fazit rezensiert. Vielen Dank, Herr Kasch. Guten Abend.
3: Guten Abend. Tschüss.

0: 266.000 Opfer häuslicher Gewalt gab es 2024, davon 171.000 Opfer von Partnerschaftsgewalt. 191 Frauen und Mädchen wurden durch Partner, Ex-Partner oder andere Familienmitglieder umgebracht. Diese Zahlen sind schrecklich. 80% der Opfer sind Frauen. Auch Vergewaltigungen gehören zu diesen Taten selbstverständlich dazu. Welche Abgründe sich da auftun können, das hat der Fall Gisèle Pelicot in Frankreich gezeigt. Die Frau wurde mit Medikamenten betäubt und vom Ehemann und weiteren 80 Männern rund 200 Mal vergewaltigt. Der Strafprozess hat für viele Schlagzeilen gesorgt. Gestern nun hat der Spiegel eine Recherche veröffentlicht, in der es auch um vielfache Vergewaltigung innerhalb der Partnerschaft geht. Auch in diesem Fall wurde das Opfer offenbar von ihrem Lebenspartner betäubt. Die Spiegel-Journalistin Ann-Kathrin Müller hat diesen Fall recherchiert. Sie hat gestern im Deutschlandfunk erklärt, warum von den 67 dokumentierten mutmaßlichen Vergewaltigungen bislang nur 2 Fälle zur Anklage gekommen sind.
1: Weil da tatsächlich bei der Sexualstrafrechtsreform 2016, die nach den Vorfällen in der Kölner Silvesternacht auch angestoßen oder dann verschnellert wurde, tatsächlich das Sexualstrafrecht sich so weit geändert hat, dass Vergewaltigungen jetzt, wenn sie nicht durch Gewalt begleitet sind oder andere Umstände, dann eben nach schon 5 Jahren verjähren können. Und 65 dieser Videos eben aus einer Zeitspanne von davor stammen. Eins ist von 2021, deswegen ist dieser Fall vor Gericht, und das andere ist eben mit einem gefährlichen Werkzeug, so heißt das in der Juristensprache, geschehen. Da geht es um einen Baseballschläger. Deswegen sind diese 2 Fälle aktuell vor Gericht und die anderen 65 stand heute nicht.
0: Die Spiegel-Journalistin Ann-Kathrin Müller. Schwerste Straftaten, die nach wenigen Jahren bereits verjähren. Wie kann das sein? Wie kann man das ändern? Darüber möchte ich nun sprechen mit Leonie Steinl. Die Professorin ist Inhaberin des Lehrstuhls für Strafrecht, Strafprozessrecht und internationales Strafrecht an der Universität in Leipzig. Und sie ist jetzt am Telefon. Frau Steinl, einen schönen guten Abend.
2: Guten Abend.
0: Nein heißt Nein. Das ist eine glasklare Formulierung. Doch was ist, wenn eine Frau nicht Nein sagen kann, weil sie betäubt ist durch K.O.-Tropfen, durch Medikamente oder durch eine toxische Menge Alkohol? Gibt es da eine Lücke im deutschen Strafrecht?
2: Ja, die Situation ist tatsächlich juristisch etwas komplex. Und zwar ist es so, dass die Vergewaltigung ein Regelbeispiel ist und es sozusagen immer darauf ankommt, was denn der Grundtatbestand ist. Also Sie hatten gerade schon erwähnt, Nein heißt Nein. Der sexuelle Übergriff gegen den erkennbaren Willen einer anderen Person, das ist nach Absatz 1 des 177 unseres Strafgesetzbuches. Und in diesem Fall, also Absatz 1 oder auch Absatz 2, gilt eine Verjährungsfrist von 5 Jahren. In schwerwiegenderen Fällen, nämlich zum Beispiel, wenn eine sexuelle Nötigung vorliegt, also wenn Gewalt eingesetzt wird bei der Vergewaltigung, dann gilt eine längere Verjährungsfrist von 20 Jahren. Und den Fall, über den wir hier gerade sprechen, der ist sozusagen wohl, wenn ich es richtig deute, was berichtet wurde, wurde hier eben nicht die Gewalt sozusagen angenommen, obwohl, und das ist so nach der Rechtslage, wenn jemand einem anderen heimlich oder gegen den Willen der Person Rausch-, Betäubungs- oder Schlafmittel verabreicht, dann würde Gewalt vorliegen, dann hätten wir auch eine Verjährungsfrist von 20 Jahren. Wenn es aber nur, in Anführungszeichen, nur eine schlafende Person ist, die vergewaltigt wird, dann hätten wir nach Absatz 2 der Norm eine Verjährungsfrist von nur 5 Jahren. Also es scheint so, als ob hier die Strafverfolgungsbehörden davon ausgehen, dass es sozusagen nicht um einen Rausch-, Betäubungs- oder Schlafmittel ging, was hier verabreicht wurde, sondern in Anführungszeichen nur um die schlafende Person. Mhm. Das klingt jetzt alles sehr dogmatisch, ist es auch, liegt ein bisschen an dem sehr komplizierten Regelungsmodell, das 177 Strafgesetzbuch fährt.
0: Kann denn die Gesellschaft so eine Gesetzeslage akzeptieren oder muss da einfach ein entsprechender Druck entstehen, um dann auch dem Gesetzgeber die Aufgabe zu geben, das zu ändern?
2: Das ist, glaube ich, eine ganz wichtige Frage und gleichzeitig auch eine schwierige Frage. Mhm. Wir sehen im Sexualstrafrecht nämlich immer wieder Änderungsversuche, beziehungsweise wir sehen auch Reformen. Der Strafgesetzgeber ist da immer wieder tätig und greift ein. Wir sehen aber zum Teil, dass es auch sehr schnell, und Sie hatten es angesprochen, unter politischem Druck passiert. Und das führt manchmal dazu, dass die Regelungen eben nicht ganz so durchdacht sind. Und insofern würde ich sagen, ja, wir brauchen eine gesellschaftliche Diskussion darüber, über sexuelle Selbstbestimmung, über die Rolle des Strafrechts zum Schutz der sexuellen Selbstbestimmung. Aber wir brauchen auch ein durchdachtes im Strafgesetz, gesetzliches Regelungsmodell dafür.
0: Aber das Durchdenken kann ja nicht Jahre dauern. Als kluger Jurist, als kluge Juristin setzt man sich zusammen, denkt vielleicht 2 Wochen drüber nach und hat ein Ergebnis, würde ich mal als Laie erwarten.
2: Genau, es gibt auch tatsächlich, es gab immer wieder Reformversuche. Es gab mal vor einigen Jahren eben auch eine Kommission, die tatsächlich mehrere Jahre daran gearbeitet hat, ein systematisches Regelungsmodell zu entwerfen für Sexualstrafrecht. Das wurde dann aber überholt durch die Kölner Silvesternacht sozusagen losgetretene Diskussion und dann politischer Impetus, der dahinter stand. Und plötzlich gab es dann eben eine auch etwas überhastete Reform. Und jetzt ist man immer noch dabei, hier und da Dinge glatt zu bügeln und eben aber auch ein bisschen den Puls der Zeit hinterherzulaufen. Und neue Phänomene, wie wir sie jetzt gerade zum Beispiel in dem Fall um sexualisierte Deepfakes und eben bildbasierte sexuelle Übergriffe sehen, die zu verfolgen.
0: Also das stimmt mich so ein bisschen nachdenklich, dass es so lange dauert, bis dann da irgendetwas geändert wird, bis so eine Stellschraube im Strafprozess dann gestärkt, geschärft, verschärft wird.
2: Ich kann es auf der einen Seite nachvollziehen, auf der anderen Seite würde ich tatsächlich immer davor warnen, gerade im Strafrecht mit Schnellschüssen zu operieren. Strafrecht ist eben das schärfste Mittel des Staates, ne, mit der Sanktion Strafe. Und insofern sollte das gut überlegt sein, wann wir die verhängen und auch gerade nicht sozusagen an einer Stellschraube zu drehen, die dann unerwartete Konsequenzen an anderen Stellen hat. Insofern ist es zwar politisch häufig, ist das Strafrecht sehr akzeptiert oder sehr schnell gefordert, weil es eben ein billiges Instrument ist, mit dem man auch zeigen kann, dass man sozusagen Probleme, gesellschaftliche Probleme ernst nimmt. Aber die große Frage, die dahinter steckt, ist natürlich, wem ist damit geholfen? Und insofern würde ich tatsächlich als Strafrechtswissenschaftlerin mal sagen, dass braucht eben auch Zeit, das zu durchdenken und den Opfern oder den Betroffenen ist nicht damit geholfen, schnell irgendwas zu regeln, was am Ende dann sozusagen in der Praxis so nicht funktioniert.
0: Ja, ich will jetzt wahrlich nicht für Schnellschüsse plädieren, wobei immer die Frage ist, was ist schnell? Da denken Sie als Juristin in anderen Dimensionen als wir Bürger sozusagen, die sagen, hier gibt es ja offensichtlich doch einen Fall, der so nicht vorgesehen ist, der aber ungerecht ist, sage ich jetzt einfach mal, und der irgendwie einfach mal behandelt werden muss, politisch behandelt werden muss vom Gesetzgeber.
2: Ja, ich würde Ihnen zustimmen und ich finde auch die Diskussion, die wir gerade haben, um sexualisierte Gewalt in der Öffentlichkeit sehr wichtig. Ganz positives Zeichen, dass wir eine größere Solidarisierung mit den Betroffenen haben, dass wir eine höhere Sensibilität auch erreichen für Verletzungen der sexuellen Selbstbestimmungen, sei es jetzt in dem Fall K.O.-Tropfen oder eben andere Übergriffe, die da geschehen. Ich glaube, ich würde aber davor warnen, dass wir immer gleich aufs Strafrecht blicken und tatsächlich noch einmal fragen, was denn Gewaltschutz sozusagen außerhalb von strafrechtlichen Sanktionen auch bedeuten muss. Eben die Verhinderung, auch noch einmal den Umgang mit den Betroffenen im Strafverfahren in den Blick zu nehmen, die Sensibilisierung der Strafverfolgungsbehörden, der Gerichte auch, zum Beispiel gerade im Fall sozusagen K.O.-Tropfen, das ist vielleicht auch etwas, was man hier wieder sieht, ne, dass man da auch wirklich eine Sensibilisierung, eine entsprechende Schulung braucht. Da kann man auch über vertrauliche Spurensicherung und die Kostentragung reden, toxikologische Untersuchungen, dass die überall verfügbar werden. All solche Dinge würden da auch eine ganz große Rolle spielen.
0: Noch eine Frage an Sie, Frau Steinl, nicht so sehr als Juristin, sondern als Beobachterin gesellschaftlicher Diskurse. Hat die Scham bereits die Seite gewechselt? Schämen sich Vergewaltiger für das, was sie verbrochen haben und nicht mehr die Opfer von Vergewaltigung? Das wäre ja eigentlich ein Ziel.
2: Das ist auf jeden Fall ein Ziel und ich habe auf jeden Fall das Gefühl, dass Gisèle Pelicot und die Aufmerksamkeit, die ihr, die diesem Prozess sozusagen zuteil wurde, auch ein wichtiges Zeichen ist, dass wir uns da in die richtige Richtung bewegen. Sie hat ja die Scham muss die Seite wechseln, sozusagen diesen Ausspruch geprägt, explizit sozusagen in ihrem Verfahren, als es um die Frage ging, ob die Öffentlichkeit sozusagen ausgeschlossen werden sollte, was möglich ist in solchen Fällen der Verletzung der sexuellen Selbstbestimmung. Und sie hat gesagt, nein, ich muss mich nicht schämen, sondern die Täter müssen sich schämen. Und das ist genau richtig. Gleichzeitig sehen wir natürlich immer noch, dass viele Betroffene sich schämen. Das liegt eben auch an immer noch vorherrschenden Vergewaltigungsmythen, Selbstschuld in der Situation, Alkohol getrunken, da und da unterwegs gewesen, sich auf irgendwas eingelassen, ähnliches. Also diese ganz problematischen Vorstellungen über sexualisierte Gewalt, die da eine Rolle spielen. Ich glaube, dass Bewegungen wie etwa die MeToo-Bewegung wichtiger sozusagen Impulsgeber hier sein können. Interessanterweise auch in Frankreich war der Hashtag Balance ton porc, also sowas wie verpfeift dein Schwein, also tatsächlich zu benennen, wer diese Taten begangen hat. Und da würde ich sagen, MeToo, da ging es ja genau darum, öffentlich zu machen, dass bestimmten Personen sexuelle Übergriffe geschehen sind, sie eben nicht in ihrer Scham vereinzeln zu lassen, sondern sich damit an die Öffentlichkeit zu wenden, zu dem Bewusstseinswechsel beizutragen und auch sozusagen die Täter zu beschämen, anstelle von der Scham die Beschämung derjenigen, die dafür verantwortlich sind.
0: 67 Vergewaltigungen einer betäubten Frau, 65 davon vielleicht verjährt. Über diese Spiegel-Recherche habe ich mit Leonie Steinl gesprochen, Professorin für Strafrecht, Strafprozessrecht und internationales Strafrecht an der Universität in Leipzig. Frau Steinl, ganz herzlichen Dank und guten Abend.
2: Vielen Dank.

0: Ganz klar, in der DDR gab es eine staatlich gelenkte Kunstpolitik. Die Ergebnisse dieser Politik waren alle 5 Jahre in großen Kunstausstellungen in Dresden zu sehen. Sehr beliebt und entsprechend viel besucht, haben sie eine gewisse künstlerische Vielfalt abgebildet. Doch jenseits dieser offiziellen Präsentation gab es immer mal mehr, mal weniger sichtbar auch Alternativkunst. Auch die wurde selbstverständlich mit Neugierde von den kunstinteressierten DDR-Bürgerinnen und Bürgern beobachtet. Die offizielle und die inoffizielle Kunst, ein Spannungsfeld. Und genau davon handelt eine Ausstellung des Kunsthauses Dresden mit dem IFA-Institut, dem Institut für Auslandsbeziehungen. Produktive Unruhe, Kunst, Publikum und Alternativkultur im Spannungsfeld der 9. und 10. Kunstausstellung der DDR in den 80er Jahren. Das ist der Titel, zu sehen in Dresden in der Robotron-Kantine. Kuratiert haben diese Ausstellung Christiane Mennicke-Schwarz vom Kunsthaus und Susanne Weiß vom Institut für Auslandsbeziehungen. Und sie begrüße ich jetzt am Telefon. Frau Weiß, einen schönen guten Abend.
1: Hallo, vielen Dank für Ihren Anruf.
0: Lassen Sie uns zunächst über die offiziellen Plattformen sprechen, zum Beispiel über diese 10. Kunstausstellung 1987-88 in Dresden. Welche Bedeutung hatte denn diese Schau für die DDR-Regierung und für die Menschen damals?
1: Für die Menschen damals war es ein schon ganz wichtiges Ereignis. Es hat ein Millionenpublikum an sich gezogen und es waren auch nicht nur Dresdnerinnen und Dresdner, bei denen diese Ereignisse der Kunstausstellung fest im kollektiven Gedächtnis verankert gewesen sind, bis zum heutigen Tag, sondern es war eben auch wirklich eine Präsentation des Zeitgeistes. Und es war aber noch mehr, wenn man die Kunstausstellung mit der Documenta vergleichen möchte, waren eben die Kunstausstellungen Ausstellungen, die eben nicht nur Kunst präsentiert haben, die aber gezeigt haben, wie die Kunst in die Gesellschaft verwoben ist. Und das bedeutet, dass es eben Sektionen gab bei den Kunstausstellungen und es gab ja mehrere Ausstellungsorte innerhalb von Dresden. Und so wurde eben auch die Sektion Bühnenbild gezeigt. Es wurde eine Sektion Fotografie, Mode, Produktdesign, Plakat, so dass eben ein, würde ich sagen, Rundumschlag auch, wie sich die Kunst sozusagen in die Gesellschaft gebohrt hat, präsentiert wurde.
0: Also keine ganz reine Kunstausstellung, so wie Sie es schildern, Frau Weiß. Das war, wenn man so will, die ja staatlich kontrollierte produktive Ruhe. Wie wird denn aus dieser produktiven Ruhe diese Unruhe, von der ja diese Ausstellung, Ihre Ausstellung erzählt?
1: Also es gab auch immer wieder, wenn man so möchte, Parallelausstellungen oder Gegenbewegungen. Das Leonardi-Museum in Dresden war ein wichtiger Akteur, der zum Beispiel das sogenannte Frühstück im Freien parallel zur 9. Kunstausstellung dramaturgiert hat. Und dort waren aber gleichzeitig auch KünstlerInnen vertreten, die dann aber auch auf der 9. Kunstausstellung zu sehen war. Also wir haben sehr stark bei der Erarbeitung der Ausstellung und den Recherchen festgestellt, es gibt eben nicht dieses Schwarz-Weiß, sondern man bewegt sich eben schon auch sehr stark an den Rändern und man hat sich nicht als Staatskünstler gesehen oder wollte sich nicht als Staatskünstler sehen und hat die Ränder sukzessive erweitert, eben auch in das Feld der Performance und Aktion und eben das eigene Bild vom vielleicht dessen, was Kunst in der DDR ist, nämlich sozialistischen Realismus, das gab es eben schon fast nicht mehr in den 80er Jahren. Und daran haben die Künstler sehr stark auch mitgewirkt. Das ließ sich aber dann doch sehr erstaunlich in den Ausstellungen auch ablesen.
0: Jetzt müssen Sie natürlich ganz extrem auch auswählen natürlich für diese Ausstellung jetzt die Werke ganz neu zusammenstellen. Wie sind Sie denn da vorgegangen?
1: Die Basis der Ausstellung bildet tatsächlich der Bestand des Zentrums für Kunstausstellungen der DDR, welcher nach seiner Auflösung am Ende von 1991 dann an das Institut für Auslandsbeziehung übergeben wurde. Das grafische Konvolut umfasst rund 10.000 Werke. Und das beforschen wir seit 2023 und mit einem Blick gerade auf die Position in dem Bestand der Künstlerinnen, die eben für Dresden sehr, sehr wichtig waren, wie ein Max Uhlig, Hermann Glöckner, aber auch eine Hertha Günther oder Jürgen Schieferdecker. Wir haben eben sukzessiv und auch wirklich in diesem grafischen Bestand dort Werke ausgewählt, und das ist das Fundament der Ausstellung. Und das verwebt sich aber für die Ausstellung ganz intensiv eben auch mit Dokumenten, Filmbeiträgen. Also wir wollten eben nicht nur so eine Wiederbegegnung mit der Kunst schaffen, sondern wir wollten eben auch die Kunst in ihrer Zeit zeigen und kontextualisieren. Und das haben wir sehr stark mit dokumentarischen Stimmen hergestellt.
0: Es gibt auch neue Werke, die speziell für die Ausstellung entstanden sind. Von wem stammen die? Was zeigen die?
1: Es gibt einmal Anna Bromley und Suse Weber, mit denen habe ich schon seit längerer Zeit, die hatte ich schon eingeladen, eben neben einer Gruppe von wie David Polzin, sich mit dem Bestand des ZFK auseinanderzusetzen. Und die beiden Künstlerinnen haben sich mit dem mecklenburgischen Grafiker und Buchillustrator Werner Schinko beschäftigt und haben dazu zwei sehr starke, große Installationen in die Ausstellung gebracht. Einmal ist es eine begehbare Skulptur gleich einer Bühne, wo man den Figurinen von Werner Schinko, der eben durch Schülerbücher und Märchenillustrationen mit dem Titel Knüppel aus dem Sack wieder begegnet. Und diese Installation hat auch eine wahnsinnige Aktualität. Und die Anna Bromley verbindet ihre eigene Familiengeschichte und die der Schinkos mit Schinkos Reise nach Syrien in den 60er Jahren. Also nochmal ein Blick auf eine globale Kunstgeschichte.
0: Dies alles zu sehen in der Ausstellung Produktive Unruhe, Kunst, Publikum und Alternativkultur im Spannungsfeld der 9. und 10. Kunstausstellung der DDR in den 80er Jahren. Bis zum 26. Juli ist sie zu sehen, diese Ausstellung in der Robotron-Kantine in Dresden. Die Kuratorin Susanne Weiß war das vom Institut für Auslandsbeziehungen. Frau Weiß, ich danke Ihnen für das Gespräch. Guten Abend.
1: Guten Abend.
0: Hier ein Fazit, der Blick in die
2: Eismann, wir wissen, wo dein Auto steht, titelte die Taz passend zum frühsommerlichen Wetter. Wobei man sich schon fragte, was der Eismann denn verbrochen hatte. Gar nichts, wurde beim Lesen des Textes von Yannick Achternbosch klar, der früher Fahrer eines Speiseeiswagens war und dann eine App entwickelt hat, die anzeigt, wann das Eisauto in welcher Stadt ist. Eismann, wir wissen, wo dein Auto steht, ist also ein Satz der Vorfreude auf leckere Abkühlung und keine Drohung. Lebensbedrohlich schien es dagegen im 19. Jahrhundert für den französischen Literaturkritiker Charles-Augustin Sainte-Beuve zu werden, weil er durch einen Verriss einen Autor verärgert hatte. Daran erinnerte Elke Heidenreich in der Süddeutschen Zeitung so: Der Autor forderte zum Duell und Sainte-Beuve zackig zur Wahl der Waffen. Ich bevorzuge Rechtschreibung, Sie sind tot. Nicht nur die Literaturkritik bestimmte die

0: nicht den Hauch einer Chance, schrieb Laudenbach. Offenbar litten beim Theatertreffen viele Zuschauer unter der Angst, im Zuschauerraum zu verhungern und zu verdursten. Äpfel, Schokolade, Nüsse oder ganz altmodisch ein herzhaftes Wurstbrot aus der Plastikdose gehören für sie zur Survival-Grundausstattung, selbst wenn die Aufführung so kurz ist wie ein Tatort. In seiner Interviewkolumne für die Taz zitierte Friedrich Küpersbusch den Spiegel mit den Worten: Tänze sind heute der Schlüssel zum Erfolg beim Eurovision Song Contest. Und ergänzte: Ich tanze die Kolumne, Obacht. Und da sahen wir Küpersbusch tanzen. Wir sehen ein Gespenst, schrieb Jakob Strobel Iserra in der Frankfurter Allgemeinen. Es sitzt neben uns und bringt uns sicher ans Ziel, kurbelt souverän am Lenkrad, bremst immer rechtzeitig ab und erschreckt niemals Fußgänger auf dem Zebrastreifen. Der Journalist hatte ein Waymo, ein automatisiertes Taxi von Google, ausprobiert. Seine Kritik artete in Begeisterung aus, wobei man ein deutliches Augenzwinkern herauszulesen glaubte. Könnte das Leben nicht wunderbar unkompliziert sein, wenn alles automatisiert wäre, wenn alle garstigen Kellner, Verkäufer, Rezeptionisten verschwenden? Schrieb Strobel Iserra. Wäre eine Welt ganz ohne Menschen nicht die beste? Liebling, wie könnten wir das schön ausarbeiten? Diese Frage, berichtete Jolinde Hüchtker in der Zeit, stelle die polnische Autorin Olga Tokarczuk manchmal der künstlichen Intelligenz. Hüchtker schrieb, es sei ihr unheimlich, dass ausgerechnet eine Literaturnobelpreisträgerin so arbeite. Aber, konnte man sich beim Lesen fragen, ist es nicht noch unheimlicher, dass Tokarczuk die KI Liebling nennt? Mit seiner Angst, durch den Einsatz von KI falsch übersetzt zu werden, habe der iranische Regisseur Asghar Farhadi bei den Filmfestspielen von Cannes begründet, warum er keine politischen Fragen beantworte. Das entnimmt man einem Text, den die Frankfurter Allgemeine Sonntagszeitung dem Interview mit dem Regisseur voranstellt. Immer neue Geschichten pendelten sich auf der Langsamkeitsskala zwischen tiefenentspannt, sirupartig und Vollnarkose ein, schreibt Jan Küveler in der Welt am Sonntag über eine Gemeinsamkeit vieler Filme in diesem Cannes-Jahrgang. Auch Till Kaspar Böhme bemerkte die Langsamkeit. Als er noch nicht wusste, dass Christian Mungius Familiendrama Fjord die Goldene Palme gewinnen würde, schrieb Böhme in der Taz, es sei etwas viel der Ruhe in dieser unbequemen Geschichte, die kaum Figuren biete, mit denen man sich identifizieren könne. Im Spiegel zeigte sich Martin von Böselager fasziniert vom Phänomen Cannes. Er schrieb: Es gelingt, gleichzeitig die erste Adresse zu sein für Glamour und für verquere japanische Filme, in denen 3 Stunden lang nichts passiert. Für einen heulenden Vin Diesel und eine selbstbewusste Sandra Hüller. Für Militär und Pistazieneis. Und da wären wir wieder beim Eis zu frühsommerlichen Temperaturen und bei der Taz-Schlagzeile zur Eiswagen-App. Eismann, wir wissen, wo dein Auto steht. Apropos Eis, ob das wohl bald Teil des Picknicks im Theatersaal ist? Peter Laudenbach hat da eine noch schlimmere Vorahnung. Es ist nur eine Frage der Zeit, schrieb er in der Süddeutschen, bis der gepflegte Dönerverzehr im Zuschauerraum zum gehobenen Theaterbesuch gehört und altmodische Zuschauer, die sich lieber auf die Kunst konzentrieren wollen, mit der besorgten Frage rechnen müssen, ob es ihnen denn gut gehe und weshalb sie keinen Appetit hätten.
1: Der Blick in die Feuilletons mit dem Wochenrückblick war das von Tobias Wenzel. Und das war's, unser heutiges Fazit. Am Mikrofon war Eckart Röhlke. Ich danke für Ihr Interesse und wünsche Ihnen noch einen guten Abend.
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3: Null Uhr, Sonntag, der 24. Mai, die Nachrichten. In der serbischen Hauptstadt Belgrad haben mehrere 10.000 Menschen gegen die Regierung und Präsident Vucic demonstriert. Aufgerufen zu dem Protest hatten Studenten. Die Kundgebungsteilnehmer versammelten sich auf einem zentralen Platz in Belgrad. Sie setzten damit den seit rund 1,5 Jahren anhaltenden Protest gegen die Führung des Landes fort.

0: Präsident Vučić und der Regierung werfen die Studenten Korruption und Machtmissbrauch vor. Sie verlangen eine vorgezogene Neuwahl und den Rücktritt des Präsidenten. Anhänger Vučić versammelten sich in der Nähe des Präsidentenpalastes. Die serbische Polizei ging mit Tränengas und Gewalt gegen Teilnehmer der Studentenproteste vor, die sich dem Bereich näherten. Der ukrainische Präsident Selenskyj pocht nach dem Vorschlag von Bundeskanzler Merz zu einem EU-Sonderstatus für Kiew auf eine volle Mitgliedschaft. Es wäre ungerecht für die Ukraine, in der Europäischen Union ohne Stimme präsent zu sein, zitiert die deutsche Presseagentur aus einem Brief Selenskyjs an die EU-Spitzen. Der Erweiterungsprozess brauche zu lange. Europa dürfe die Ukraine nicht in einem Warteraum halten, bis es die volle Mitgliedschaft gebe. Merz hatte eine assoziierte Mitgliedschaft ohne Stimmrecht für das von Russland angegriffene Land ins Spiel gebracht. Dieser Zwischenschritt solle ein Abkommen für ein Kriegsende erleichtern. Im Süden des US-Bundesstaates Kalifornien ist die Gefahr eines Chemieunglücks nach wie vor nicht gebannt. In Garden Grove, südlich von Los Angeles, kämpfen Einsatzkräfte auf dem Gelände eines Herstellers von Flugzeugteilen weiterhin gegen ein Leck an einem überhitzten Tank. Dieser enthält bis zu 26.000 Liter einer hochgiftigen und leicht entzündlichen Chemikalie und droht entweder ganz auszulaufen oder zu explodieren. In der Folge könnten giftige Dämpfe über ein dicht besiedeltes Gebiet ziehen. Die Behörden haben rund 40.000 Menschen aufgerufen, sich in Sicherheit zu bringen. Es wurden Evakuierungszentren eingerichtet, unter anderem in Schulen. Nachdem sich Betroffene anfangs offenbar weigerten, ihre Häuser zu verlassen, sollen sich die Auffangzentren laut der Agentur AP inzwischen gefüllt haben. Bei den 79. internationalen Filmfestspielen in Cannes hat der Film Fjord des rumänischen Regisseurs Cristian Mungiu die Goldene Palme gewonnen. In dem Drama geht es um ein streng religiöses Ehepaar, das in einem norwegischen Dorf in den Verdacht gerät, gegenüber seinen Kindern gewalttätig zu sein. Cristian Mungiu gewinnt die Goldene Palme damit nach 2007 zum zweiten Mal. Insgesamt konkurrierten 22 Produktionen um die Auszeichnungen. Die deutsche Regisseurin Valeska Griesebach gewann den Preis der Jury für ihren Film Das geträumte Abenteuer, der die Geschichte einer Archäologin erzählt, die in ihre Heimat im Grenzgebiet zwischen Bulgarien und der Türkei zurückkehrt. Die US-amerikanische Sängerin und Schauspielerin Barbara Streisand wurde mit einer Ehrenpalme ausgezeichnet. Der FC Bayern München hat den DFB-Pokal gewonnen. Das Endspiel im Berliner Olympiastadion gegen den VfB Stuttgart endete 3:0. Alle Tore schoss Harry Kane. Während der Partie gab es von Anhängern beider Mannschaften Proteste gegen den Deutschen Fußballbund. Mit Sprechchören und auf Transparenten sowie mit Pyrotechnik demonstrierten die Fangruppen gegen hohe Eintrittspreise sowie die aus ihrer Sicht rigide Rechtsprechung des DFB bei Fanvergehen. Die iranische Fußballnationalmannschaft verlegt ihr Quartier für die Weltmeisterschaft von den USA nach Mexiko. Der iranische Fußballverband teilte mit, das WM-Lager werde nun in Tijuana eingerichtet und nicht wie ursprünglich geplant in Tucson in Arizona. Als offiziellen Grund nannte der Verband die deutlich geringere Entfernung nach Los Angeles, wo der Iran seine ersten beiden Gruppenspiele bestreitet. Die FIFA hat den Ortswechsel demnach genehmigt. Die Einreise der iranischen Mannschaft in die USA sorgt seit Wochen für Diskussionen, auch wegen des Kriegs der USA und Israels gegen den Iran. Unklar war zuletzt vor allem die Erteilung von US-Visa für die iranischen Fußballer. Das Wetter. Nachts im Norden wolkig, vereinzelt Schauer, sonst gering bewölkt oder klar. Tiefstwerte 17 bis 8 Grad. Am Tage im Norden und der Mitte vorübergehend dichtere Wolken und einzelne Schauer, im Süden und Südwesten sonnig. Temperaturen 20 bis 34 Grad, an der See etwas kühler. Am Montag sonnig, nur örtlich lockere Wolkenfelder bei 25 bis 34 Grad. Das waren die Nachrichten.
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Ich habe mich aufgemacht nach Lettland, zu den Baltic Music Days in Riga und Liepāja, um meiner Ignoranz in Bezug auf die neue Musik Nordosteuropas, namentlich der baltischen Staaten, abzuhelfen. Mich leiteten keine romantischen Gefühle wie musikalisches Fernweh. Aber ich wollte nicht glauben, dass das ganze musikalische Baltikum ein Nachhall vom berühmten Arvo Pärt sei, was andere durchaus anzunehmen bereit waren. Also, eine Frage war, gibt es eine baltische neue Musik und wie unterscheidet sie sich von der Avantgarde Mitteleuropas?

Wir leben in anderen Zeiten. 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

Wenn ich das primäre starke Gefühl vermitteln will, den bewegenden Eindruck, die die baltische, vielleicht zunächst sogar nur die lettische Musik auf mich machte, bevor sich unweigerlich eine Relativierung einstellte, komme ich an dem Stück nicht vorbei, mit dem das ansonsten weit avantgardistischer aufgestellte Ensemble für Neue Musik Tallinn sein Konzert am dritten Tag des Festivals eröffnete. Anna Weismannes Poema Piens, das Gedicht Milch. Die einander umkreisenden, durchkreuzenden Linien formen einen belebten, amorphen Klangraum, ohne eine leitende Melodie in den Vordergrund zu lassen. Melodisch, aber ohne Thema, wird ein Raum geschaffen, der sich organisch wandelt, ohne Expressivität, ohne Gewalt. Ein Klangtraum sich verwischender Erinnerungen, wobei der ungewöhnliche Einsatz der Viola d'Amore dies mit ihren Resonanzseiten besonders unterstützte.

Neben dem Estländer Arvo Pärt, der im Westen mit seiner Schlichtheit eine neue Hörerschaft jenseits von Pop, Klassik und Avantgarde gewann, ist hier allenfalls noch der Lette Peteris Vasks bekannt, dessen Modernität an Ralph Vaughan Williams oder Sibelius erinnert. Runder Geburtstage wegen kamen auch Stücke von ihnen im Programm vor, aber von ihnen handelte das Festival nicht. Von was dann?

0: bester Auftakt, ein Pop-up-Event im Hauptbahnhof von Riga, ein Chorstück war, beauftragt an die finnische Komponistin Titti Arola, eher bekannt als Musikkonzeptualistin und Performancekünstlerin, verstand ich als Hommage an die singende Revolution der baltischen Staaten in den letzten Jahren vor dem Ende der Sowjetherrschaft. Es ging um Kommunikation. Die SängerInnen waren mit selbstgebastelten Blechdosentelefonen ausgestattet.
1: Ich habe früher schon mit Konservendosentelefonen gearbeitet. Ich halte das für ein ganz tolles Instrument. Super einfach zu bauen. Jeder hat potenziell eine gewisse nostalgische Verbindung dazu. Daher bietet es dem Publikum sozusagen einen Anknüpfungspunkt. In dem Sinne, dass dieses einfache, spielzeugartige Ding aus meiner Kindheit als Instrument genutzt werden kann.
0: Das Chorsingen war ein friedlicher Akt des Widerstands, ein Zeichen, und ist es immer noch.
2: Yeah, definitely. I mean, we live in a very difficult time at the moment.
1: Ja, auf jeden Fall. Ich meine, wir leben im Moment in einer sehr schwierigen Zeit. Heute, wenn ich in Riga spazieren gehe, da spürt man die Geschichte ziemlich deutlich. Aber man spürt auch die aktuellen Herausforderungen oder dass schreckliche Dinge geschehen, die sehr gegenwärtig sind. Ich habe zum Beispiel die russische Botschaft gesehen und davor stand so ein großes Protestplakat und ich dachte mir, ja, genau das ist es. Das brauchen wir. Ja, wir müssen uns dazu äußern. Es ist absolut schrecklich. Also denke ich, dass mein Werk in das aktuelle politische Klima passt, als eine Kraft, die Menschen zusammenbringt und dazu bewegt, gemeinsam etwas zu tun und Verbindungen zu finden. Denn genau das brauchen wir.
0: Funé von Titti Arola mit drei Laienchören unter professioneller Leitung von Valdis Thomsons.

0: Valdis Thompsons erklärte mir, dass die Volkschorbewegung sich im 19. Jahrhundert unter deutschem Einfluss gebildet, sich dann aber verselbstständigt habe.
1: We started to do it ourselves and we founded our big song celebration festival.
2: Und dann haben wir angefangen, es selbst zu organisieren und unser großes Liederfest ins Leben gerufen, bei dem sich alle Chorsänger in Riga in einem riesigen Freiluftstadion versammeln und gemeinsam singen. Diese Tradition pflegen wir seit mehr als 100 Jahren bis heute und sie wurde sogar in der Sowjetzeit noch stärker, als wir keine Möglichkeit hatten, unsere Freiheit und unsere Gedanken zum Ausdruck zu bringen. Und dieses Festival war eine riesige Sache zur Bewahrung unserer Identität, unserer lettischen Identität. Aber die lettische Sprache, man muss verstehen, dass wir ein sehr, sehr kleines Land sind und dass wir innerlich, kulturell wirklich stark sein müssen, um tatsächlich zu überleben, selbst heute noch, wo wir neben unserem schrecklichen Nachbarn im Osten leben. Und ich glaube, genau das prägt unsere Chorkultur heute.
0: Auch wenn dieser Auftakt eine gewisse volkstümliche Note hatte und als Meldung in den Abendnachrichten landesweit auf den Beginn der Baltic Music Days aufmerksam machen sollte, machten diese durchaus keine Kompromisse in Bezug auf Anspruch und künstlerische Integrität, auch nicht hinsichtlich einer einladenden Verbindlichkeit und sorgfältigen Programmplanung. Denn alle an der Organisation Beteiligten waren selber Komponierende, Musizierende. In Riga zwar eröffnet, fand der erste Teil des Festivals 200 Kilometer westlich in Liepāja an der Ostsee statt. Eine Stadt von 70.000 Einwohnern, europäische Kulturhauptstadt 2027, Sitz des ältesten Symphonieorchesters Lettlands und ausgestattet mit einem von außen und innen sensationellen Konzerthaus namens Großer Bernstein. Ein schräg stehender Konus, nach oben sich verbreitend, ringsum mit bernsteinfarbenen Glasplatten umgeben, hinter denen es im Foyer bei jedem Wetter wie Abendsonne glüht, und einem ausgewogen klingenden Konzertsaal mit fast 1000 Plätzen.

Knapp 1000 Kilometer nordöstlich von Berlin ist man noch in Europa, jedoch die Sprache kommt mir unnachahmlich vor. Die Uhr ist um eine Stunde vorgedreht und etwa um diese Stunde verschoben schien mir auch das Gravitationszentrum zu sein, um das die sinfonische Musik im ersten großen Konzert kreiste. Wandering Bark, treibendes Boot von Helena Tulve aus Estland, ein lockeres Gewebe vieler frei kadenzierender instrumentaler Stimmen.

0: Litauen, Lettland, Estland, drei Länder, drei Sprachen, zusammen aber nur 6 Millionen Einwohner. Kann man deren neue Musikkulturen unterscheiden? Der Lette Martins Vilums, dessen Saxophonkonzert wegen der virtuosen Soloaktionen eine aufgeregtere Dynamik entfaltete, meint sehr entschieden, dass die Tendenzen durchaus unterscheidbar seien.
1: We are first generation after Soviet time. So and it somehow it's spread out.
2: Wir sind die dritte Generation nach der Sowjetzeit. Und irgendwie hat sich das in einer Vielfalt an Musikstilen niedergeschlagen. Die litauische und die lettische Musik zum Beispiel. Die Litauer sind eher konzeptuell orientiert und haben einen, sagen wir mal, minimalistischen Musikstil mit einem sehr klaren Bild. Die Letten sind in diesem Sinne flexibler, musikalischer, gleichzeitig traditioneller. Was die Gegenwart betrifft, also das, was heute in der Musik tatsächlich passiert, versuchen die Letten vielleicht eher, ihren eigenen sensiblen Zugang zur Musik zu entwickeln. Die Esten sind natürlich sehr allgemein gesprochen, ein bisschen kontemplativer.
0: Bei aller Vorsicht scheint Vilums eigenes Saxophonkonzert seine These zu bestätigen. Ein actionbetonter Dialog des Bariton-Saxophons mit dem auf dessen Klangwelt antwortendem Orchester.

0: Die im April 2026 veranstalteten Baltic Music Days hatten für die zahlreichen Auftragskompositionen das Thema Zeit ausgerufen, genauer, wir leben in verschiedenen Zeiten, welches weit über die Unterscheidung von Kronos und Kairos, die messbare Zeit und die Momente des Handelns, eine große Varianz besitzt und einen Raum großer Freiheit und Inspiration öffnet. Der künstlerische Leiter war in diesem Jahr der lettische Komponist Krists Auzņieks.
1: Well, I certainly thought of this program similarly to the way a composer thinks about.
2: Ich habe dieses Programm eigentlich genauso geplant, wie ein Komponist ein Musikstück baut. Ich denke über Musik ziemlich konzeptuell nach. Meiner Meinung nach sollte Musik die Welt der Gefühle mit der Welt des Verstandes vereinen. Wenn wir dieses Gleichgewicht verlieren, stirbt die Musik. Unser Motto, wir leben in verschiedenen Zeiten, basiert auf dem Grundbegriff, der schon immer untrennbar mit Musik verbunden war, der Zeit. Zeit ist das Material, das wir alle formen, so wie ein Bildhauer Ton bearbeitet. In der Musik formen wir Zeit. Oft hört man, dass sich die Balten wie auf einer langsameren Zeitschiene fühlen als im übrigen Europa. Ich glaube, in der Musik unserer Komponisten, egal ob aus Lettland oder dem gesamten Baltikum, spürt man das. Man fühlt dieses kleine Mehr an Geduld und den verringerten Drang zu überwältigen.
0: Aus Next Jahrgang 1992 und somit aufgewachsen nach der Befreiung Lettlands und der baltischen Staaten aus der Sowjetherrschaft, hat schon in jungen Jahren, erst in Holland, später in New York, die unterschiedlichsten sozialen Räume und Wahrnehmungen von Zeit kennen und zu unterscheiden gelernt. Meinen Eindruck von einer Musik innerer Freiheit, frei auch von Drohung und Sorge, unbekümmert um Konkurrenz oder Angst vor Ähnlichkeit, bestätigte er also. Ich empfand ein anderes Hören. Ich durfte staunen. Auzņieks spricht nicht nur für sich, doch seine Komposition Orpheus für gemischten Chor ist mit seiner verhaltenen Emotionalität postminimalistischer Farbigkeit prototypisch für die beschriebene Haltung.

Einen letzten Aspekt möchte ich noch erwähnen, die psychologische Seite von Komponisten und Künstlern. Die Zeit, die innere Zeit, diese Art der Innigkeit, in der sie sich bewegen, unterscheidet sich natürlich völlig vom Leben in der Außenwelt, in der Stadt mit einem 9-to-5-Job. Stattdessen sitzt man in seinem Studio und versinkt ganz in der Betrachtung dessen, was man gerade macht. What you're about to do.

0: Der Zauber der kreativ untätigen Zeit wurde präsent gemacht. Unhörbar zwar, aber die Werke der ersten Hälfte des Konzerts mit dem Liepājas Symphonieorchester miteinander verbindend, war die stumme und vollkommen unauffällige Mitwirkung der isländischen Konzeptkünstlerin Hildur Erlisa Jónsdóttir, die einen Platz neben dem Tubaspieler hatte, vor sich ein Notenpult, aber kein Instrument in der Hand. Das Werk, das sie gleichzeitig mit den Musikstücken aufführte, hieß TZ Extrinsic, frei übersetzt mit Schweigen übergossen. Ich fragte sie, was der Stille am meisten bedürfe.
1: Alles Leben braucht mehr Stille. Wir sind so überflutet von Social Media, von Nachrichten und Fake News. Egal, wo wir hinkommen, überall ist Lärm, Musik oder Gerede. Ich glaube deshalb, dass alles Leben vielleicht ein bisschen mehr Stille braucht.
0: Und wie steht es mit der Musik?
1: Ich weiß nicht, ob die Musik an sich mehr Stille braucht. Aber ich finde, wir sollten der Stille innerhalb der Musik wieder mehr Aufmerksamkeit schenken.
0: Und zusammen mit dieser Stille ertönte auch das in Klangfarben rührende und in kleinen Turbulenzen vieler Stimmen belebte atmosphärische Orchesterwerk Eos, Göttin der Morgenröte, die, so erläutert es die Komponistin Gundela Schmiete, den Himmel in ein Farbenmeer verwandle, um der Sonne den Weg zu ebnen. Das Bild entspricht dem Hörerlebnis. Die klangliche Vielfalt der Instrumentengruppen und die zahlreichen hochkochenden Solostimmen machen das Hören einer Naturbetrachtung gleich.

0: mit dem Komponisten Roland Kronlachs, der 3 Jahre zuvor der künstlerische Leiter der Baltic Music Days war und diesmal die Aufgabe des Produzenten übernommen hat, sprach ich über die Bedingungen von KomponistInnen und Klangkörpern.
1: Especially when I think about contemporary performers.
2: Musiker, die bei uns neue Musik spielen, sind meistens Mitglieder der Sinfonietta Riga oder des Liepaja und des Nationalorchesters. Aber ich kenne nicht besonders viele Musiker, die sich auf zeitgenössische Musik spezialisiert haben und nichts anderes tun. Was die Komponisten angeht, wir haben seit etwa 15 bis 20 Jahren eine konstante Unterstützung durch die Kulturkapitals Foundation. Das sind staatliche Fördergelder, die gezielt für Kompositionsaufträge vergeben werden. Dabei ist es nicht so, dass sich die Komponisten selbst um Förderung bewerben, weil sie etwas schreiben wollen, sondern die Ensembles erteilen die Aufträge.
0: Gibt es ein auf Avantgarde spezialisiertes Publikum?
1: But there is one big difference from, let's say, Germany and Latvia with contemporary music.
2: Es gibt da einen großen Unterschied zwischen Deutschland und Lettland. Bei uns ist die zeitgenössische Musik nicht so stark vom restlichen Klassikbetrieb abgekoppelt. Sie wird nicht als etwas völlig Separates wahrgenommen, sondern ist ein ganz natürlicher Teil der klassischen Musikszene. Nehmen wir zum Beispiel den lettischen Rundfunkchor, ein Weltklassechor, Grammy-Gewinner, auf den wir sehr stolz sind. Die singen natürlich nicht nur zeitgenössische Werke, sondern ein sehr breites Repertoire. Aber sie haben ein riesiges Interesse daran, lettische Komponisten zu fördern und bei ihnen Stücke in Auftrag zu geben. Dadurch findet neue Musik bei uns in einem viel größeren Rahmen statt. Sie ist nicht auf diese ganz kleinen, speziellen Nischen begrenzt, wie man das anderswo manchmal sieht.
0: Aus Roland Kronlachs Chorwerk Darkness, unter anderem mit einem Bezug auf Rainer Maria Rilkes Du Dunkelheit, mit dem lettischen Rundfunkchor, dem hier eine große Geschmeidigkeit hinsichtlich der Vielfalt von gesanglicher Artikulation und weitgreifender Mehrstimmigkeit abverlangt wird. Ja.

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1: Das Konzert mit dem lettischen Rundfunkchor im Großen Bernstein in Liepāja war das Meisterstück der Kuratorenkunst im Festival. Eingebettet in Rezitationen aus den Briefen an einen jungen Dichter von Rainer Maria Rilke, diese unterlegt mit melancholischen Stellen aus Mozart-Sonaten, waren vier Uraufführungen, die die Eigenschaft innerer Gelassenheit teilten, gleichwohl Klangkünste recht unterschiedlichen Charakters. Dieses Konzert schuf einen Rahmen fürs Hören, führte das Hören zu den substanziellen Unterschieden von vermeintlichen Ähnlichkeiten anstelle von groben Kontrasten. So ist diese Moderne anders. Sie wäre keine, würde sie nicht fortdrängen, sondern nur ausmalen. Diese Moderne aber legt nicht Sprengstoff an die Fundamente, sondern gräbt sich durch zu anderen Tiefen. Kaspars Putninsch ist Chefdirigent und künstlerischer Leiter des lettischen Rundfunkchors und weltweit als Chordirigent tätig. Ich fragte ihn, wie sich aus der uralten, bereits bei Tacitus erwähnten Volkstradition des Chorsingens im Baltikum ihre ureigene Moderne entwickelt habe. Grundsätzlich erklärte er mir:
2: We've been very active in collaboration with composers for ages. Was that it's very important for the group like this.
3: Wir arbeiten schon seit Ewigkeiten sehr aktiv mit Komponisten zusammen. Für ein Ensemble wie dieses ist es sehr wichtig, Beziehungen zu Komponisten aufzubauen. Es geht also nicht so sehr darum, eine Art Katalog neu geschriebener Werke zu erstellen, sondern vielmehr darum, miteinander ins Gespräch zu kommen. Zum Beispiel, wer sind wir? Was ist diese Sprache, die irgendwie unserem Wesen innewohnt? Und dann kommt man auf dieselben Komponisten zurück und die Komponisten hören, wozu der Chor fähig ist. Sie drängen uns gewissermaßen behutsam in eine bestimmte Richtung. Und so schreiten wir voran. Und schließlich wird es von anderen Chören übernommen. Es ist also dieser Prozess, bei dem sich all die verschiedenen Elemente gegenseitig befeuern.
1: Eine Musik der feinsten Übergänge, Klangwandlungen und mikrotonaler Reibungen ist, was die Sonnen übersteht, von der Estländerin Lisa Hirsch. Der Titel bezieht sich auf ein Gedicht von Rainer Maria Rilke, Buddha in der Glorie, wo es heißt: Denn ganz oben werden deine Sonnen voll und glühend umgedreht, doch in dir ist schon begonnen, was die Sonnen übersteht.

Bisher gingen die Gespräche und mein Bericht fast immer um die nationalen künstlerischen Charakteristika, als gehörten die Werke zu einer musikalischen Familie, so wie in der Wiener Klassik Haydn, Mozart und Beethoven ähnliche Musik komponiert hatten, unterscheidbar in ihrer Individualität, ähnlich aber hinsichtlich der Musikform. Diese geografische Gemeinschaftlichkeit ist aber nicht Ziel des Komponierens der Balten, sondern ein Phänomen, welches weder begrüßt noch abgewiesen werden muss. Selbst Festivalleiter Christ Osniecks sagt von sich, er sei ein entschiedener Globalist, aber wer seine anderen in den USA entstandenen Werke kennt, bei diesen Baltic Music Days wurde nur sein Chorstück aufgeführt, findet eine Haltung, die in ihrer Friedlichkeit und hochsensiblen Zartheit frappiert. Für den unvorbereiteten Westler wie mich ist zunächst dieses Phänomen der zurückgezogenen Friedfertigkeit der Musik auffällig, frappierend. Aber das Festival war viel breiter aufgestellt, wie die Fortsetzung in der Hauptstadt Riga zeigte.

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Hier trafen die freundliche Verbindlichkeit eines Gesprächskonzerts auf eine Musik von extremem Reduktionismus und mikrotonalen Klangexplorationen, hier in Parachute von Liepa Vosgirdete.

0: Dies im Vorabendprogramm zu senden, würden deutsche Sender wohl nicht mehr wagen. Elo Masings Stück Becoming With Nummer 3 arbeitet sich an allen leisen Klängen, die Cello und Geige zustande bringen, und ihrem Spiegel in der Elektronik ab. Hören Sie die einfühlsame Ansage der Moderatorin des Abends, Signa Lagstinger.
1: Ja, und aber Becoming With.
2: Das neue Werk Becoming With schöpft seinen Ideengehalt aus den Arbeiten des belgischen Philosophen Jean-Michel Desprez, der darüber schrieb, was Tiere sagen würden, wenn man ihnen die richtigen Fragen stellte. Die Komponistin ruft dazu auf, miteinander zu sein. Nicht sich zu identifizieren, sondern Beziehungen im Austausch, in Intimität und Verbundenheit zu spüren. Dieser Gedanke spiegelt sich auch in der Musik wider. Sie als Publikum können versuchen, nicht nur das hörbare Spiel wahrzunehmen, sondern die Entstehung dieser Beziehungen zu beobachten. Achten Sie auch auf das Klangmaterial, auf den Strich des Bogens, die Schwingung der Saiten, die Rauheit oder Zerbrechlichkeit des Klangs.

0: Anna Weismanne, deren Stück bereits zu Anfang erwähnt worden war, ist nicht nur Komponistin, sondern auch Aufnahmeleiterin beim lettischen Radio 3, Klassikradio, und kennt somit die Musikpolitik ihres Senders.
1: The culture always was a part of identity, especially Soviet times.
2: Die Kultur war schon immer Teil der Identität, besonders in der Sowjetzeit. Aber es gab immer dieses Merkmal einer sehr starken Identität der lettischen Sprache. Die lettische Kultur hatte in der ersten Zeit der lettischen Unabhängigkeit eine große Bedeutung. Und das ist auch heute noch so. Unter anderem, weil unsere kulturellen Grundlagen darauf beruhen, dass wir unsere nationale Identität stärken sollten. Das bedeutet, dass Radio 3, der Klassikkanal des lettischen Rundfunks, eine bestimmte Menge an lettischer Musik spielt. Wir zählen das eigentlich nicht. Es ist noch nicht schriftlich festgelegt. Aber die rechten Parteien wollen sehr genau festlegen, wie viel Prozent lettische Musik im Programm ausmachen soll. Ich halte das für keine gute Idee, denn wir spielen sie ohnehin, weil wir das Gefühl haben, dass es unsere Pflicht ist.
0: Die lettische Hauptstadt Riga, wo der zweite Teil des Festivals stattfand, war die Stadt der etwas anderen Orte. Das Gertrudenstraßentheater, also das Theater an der Gertrudenstraße, ist ein alternativer Veranstaltungsort in einem Gewerbehof mit einem vielseitigen Programm aus Theater, Tanztheater, Konzerten aller Art, vergleichbar vielleicht mit den Berliner Sophiensälen oder der Hamburger Kampnagelfabrik. Dort hielten an zwei Abenden Produktionen der nordischen Musiktage Einzug, mit denen die baltischen Musiktage eine Kooperation begründet haben, was bei anderer Gelegenheit auch den baltischen KomponistInnen eine zusätzliche Aufmerksamkeit außerhalb ihrer Heimatländer verspricht. Die nordischen Musiktage sind das Festival der Komponisten und KomponistInnen aus Skandinavien, den Färöern, Islands und neuerdings auch Schottlands.

Der schottische Komponist und Fiddlespieler Edin O'Rourke hatte zusammen mit grönländischen Sängern und einer Sängerin eine musiktheatrale Performance Kulak, grönländisch für Aufsteigen, über die Diskriminierung und Emanzipation der grönländischen indigenen Bevölkerung entwickelt.

Das hatte folkloristischen Einschlag, war politisch, mit den besten Gründen plakativ und somit ein starker Kontrast zu den baltischen Produktionen des Festivals, die sich expliziter politischer Statements enthielten. Eher ein Pendant zu den baltischen Avantgarde-Ensembles war das Half-Duo in der interessanten Besetzung aus Flöte und Gitarre aus Finnland bzw. von den Färöer-Inseln, die neben anderem die Bird-Metamorphosis des Färöer-Komponisten Sunleif Rasmussen spielte. Ein Stück über den Rückgang der Vogelpopulation in seiner Heimat infolge von Jagd und Umweltverschmutzung. Eindrucksvolle Klangbilder. Doch der Eindruck, dass die Westnordler andere Ziele in ihrer Musik verfolgen als die Balten, blieb. Hier ein kurzer Ausschnitt aus Bird-Metamorphosis, der Übergang zwischen zwei Zuständen.

0: Es sagt natürlich etwas aus, dass die lokalen Ensembles und Orchester des Baltikums die zeitgenössische Musik wirklich pflegen und auch vor extremen Herausforderungen nicht zurückschrecken, wie man nicht nur bei dem Ensemble für Neue Musik Tallinn oder dem litauischen 20 Fingers Duo sieht, sondern auch bei den nicht auf neue Musik spezialisierten Klangkörpern wie dem Liepāja Symphonieorchester oder dem lettischen Rundfunkchor. Dazu zählt auch ausdrücklich das Orchestris Riga, ein staatlich gefördertes professionelles Blasorchester mit großem Schlagwerk und Tasteninstrumenten vom Range eines Symphonieorchesters, nicht einer Militärkapelle, das mit dem breitestmöglichen Repertoire von unterhaltsamen Programmen bis hin zur zeitgenössischen Konzertmusik auftritt. Dieses Konzert fand wiederum an einem interessanten Ort statt, einem Kulturpalast aus der Sowjetära, multifunktional, mit einem großen Saal mit Rang. Der Finne Lauri Maria Kangas komponierte für das Symphonische Blasorchester der Polizei von Helsinki »Lass den Wind frei schweifen«. In der Riga-Aufführung entfaltet es mitunter impressionistische Wirkungen. Was ist besonders daran, ohne Streicher zu komponieren?
1: It's really different compared to standard symphonic orchestra with strings or basically.
2: Es ist ein großer Unterschied zum klassischen Sinfonieorchester oder eigentlich jedem Ensemble mit Streichern. Man muss gewissermaßen die Rolle der Streicher durch etwas anderes ausfüllen. Oder man muss das musikalische Material so anlegen, dass die Streicher für die Musik gar nicht erst benötigt werden.

0: Die Tatsache, dass das Repertoire für symphonische Bläsermusik nicht groß ist, macht das Orchestres Riga zu einem natürlichen Verbündeten lebender Komponisten. Anna Weismanne von Radio 3 produziert oft Aufnahmen mit dem Orchester und kennt die Musiker alle mit Namen.
1: Ja, sie haben schon immer viele neue Werke in Auftrag gegeben. Sie spielen wirklich zeitgenössische Musik und auch lettische Werke. Natürlich auch amerikanische Literatur. Aber das ist nur ein Teil, also diese typische Big Band oder sinfonische Blasorchestermusik. Es existieren heute also ganz unterschiedliche Stile nebeneinander, was ich sehr begrüße.
0: Der Eindruck der introvertierten Sanftheit neuer baltischer Musik stellte sich bei dem Orchestres Riga nicht ein. Sein Programm war expressiv und dramatisch hochfahrend. Marina Gribinschikas Konzert für Trompete und Blasorchester mit dem Titel Poseidon gestaltet verschiedene Grade von Dichte und solistischer Virtuosität.

0: Dieses wohlkomponierte Festival schloss im Spiekeri-Konzertsaal, dem eigentlichen Zentrum aktueller Musik in Riga, den Kreis mit einem Klavierabend mit Renes Zarinc. Überzogen von einem Hauch von Stille, feierte das Konzert die subtile Klangwelt der Kontemplation, die vornehmliche Eigenschaft baltischer Musik über drei Generationen hinweg, beginnend mit einer Bagatelle von Arvo Pärt, endend mit einer Naturanbetung von Peteris Vasks. Aber der jüngste Komponist war der im Jahr 2000 geborene Alexander Savramets, der über sein Stück Circadian schreibt, was mir als abschließendes Wort über die Baltic Music Days geeignet scheint.
1: Wir leben in einer Zeit des unaufhörlichen Wandels und der Ungewissheit, beherrscht von einem unendlichen Strudel an Informationen. Und es scheint unmöglich, das Morgen, geschweige denn das nächste Jahr, vorherzusagen. Doch in der Natur gibt es eine tief verwurzelte Uhr, die alle Lebewesen regiert, die fast so unverzichtbar ist wie das Bedürfnis nach Wasser und uns im Wesentlichen genauso beeinflusst wie die Menschen vor vielen Tausenden von Jahren. Die biologischen, zirkadianen Rhythmen.

0: Wir leben in anderen Zeiten. Die Baltic Music Days, ein Festival der nordeuropäischen Avantgarden. Eine Reportage von Matthias Richard Entres. Es sprachen Susanne Papavassiliou, Robert Levin und der Autor. Die Redaktion hatte Caroline Naujoks.
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2: Ein Uhr, die Nachrichten. Der ukrainische Präsident Selenskyj pocht nach dem Vorschlag von Bundeskanzler Merz zu einem EU-Sonderstatus für Kiew auf eine volle Mitgliedschaft. Es wäre ungerecht für die Ukraine, in der Europäischen Union ohne Stimme präsent zu sein, zitiert die deutsche Presseagentur aus einem Brief Selenskyjs an die EU-Spitzen. Der Erweiterungsprozess brauche zu lange. Europa dürfe die Ukraine nicht in einem Warteraum halten, bis es die volle Mitgliedschaft gebe. Merz hatte eine assoziierte Mitgliedschaft ohne Stimmrecht für das von Russland angegriffene Land ins Spiel gebracht. Dieser Zwischenschritt solle ein Abkommen für ein Kriegsende erleichtern. In der serbischen Hauptstadt Belgrad haben mehrere 10.000 Menschen gegen die Regierung und Präsident Vučić demonstriert. Aufgerufen zu dem Protest hatten Studenten. Die Kundgebungsteilnehmer versammelten sich auf einem

0: zentralen Platz in Belgrad. Sie setzten damit den seit rund anderthalb Jahren anhaltenden Protest gegen die Führung des Landes fort. Präsident Vučić und der Regierung werfen die Studenten Korruption und Machtmissbrauch vor. Sie verlangen eine vorgezogene Neuwahl und den Rücktritt des Präsidenten. Anhänger Vučićs versammelten sich in der Nähe des Präsidentenpalastes. Die serbische Polizei ging mit Tränengas und Gewalt gegen Teilnehmer der Studentenproteste vor, die sich dem Bereich näherten. Wenige Stunden vor der Großkundgebung gegen die Regierung war in ganz Serbien der Zugverkehr eingestellt worden. Es kam bereits zweimal vor, dass an Tagen mit regierungskritischen Demonstrationen alle Zugfahrten gestrichen wurden. Im Süden des US-Bundesstaates Kalifornien ist die Gefahr eines Chemieunglücks nach wie vor nicht gebannt. In Garden Grove südlich von Los Angeles kämpfen Einsatzkräfte auf dem Gelände eines Herstellers von Flugzeugteilen weiterhin gegen ein Leck an einem überhitzten Tank. Dieser enthält bis zu 26.000 Liter einer hochgiftigen und leicht entzündlichen Chemikalie und droht entweder ganz auszulaufen oder zu explodieren. In der Folge könnten giftige Dämpfe über ein dicht besiedeltes Gebiet ziehen. Die Behörden haben rund 40.000 Menschen aufgerufen, sich in Sicherheit zu bringen. Es wurden Evakuierungszentren eingerichtet, unter anderem in Schulen. Nachdem sich Betroffene anfangs offenbar weigerten, ihre Häuser zu verlassen, sollen sich die Auffangzentren, laut der Agentur AP, inzwischen gefüllt haben. Beim erstmals in Tschechien abgehaltenen Sudetendeutschen Tag wird heute der bayerische Ministerpräsident Söder erwartet. Auch der Sprecher der Sudetendeutschen Volksgruppe Posselt wird eine Rede halten. Gestern hatten Deutsche und Tschechen gemeinsam der Vertriebenen nach dem Zweiten Weltkrieg gedacht. Der Versöhnungsmarsch folgte in umgekehrter Richtung, dem sogenannten Brünner Todesmarsch. Dabei wurden im Mai 1945 etwa 27.000 deutschsprachige Bewohner zur österreichischen Grenze getrieben. Mehrere tausend Menschen kamen ums Leben. Die Sudetendeutsche Landsmannschaft war von den Veranstaltern des Dialogfests Meeting Brno in diesem Jahr nach Brünn eingeladen worden. Mitglieder der rechtsgerichteten Regierungskoalition in Tschechien hatten sich dagegen ausgesprochen und blieben dem Gedenken fern. Bei den 79. Internationalen Filmfestspielen in Cannes hat der Film Fjord des rumänischen Regisseurs Cristian Mungiu die Goldene Palme gewonnen. In dem Drama geht es um ein streng religiöses Ehepaar, das in einem norwegischen Dorf in den Verdacht gerät, gegenüber seinen Kindern gewalttätig zu sein. Cristian Mungiu gewinnt die Goldene Palme damit nach 2007 zum zweiten Mal. Insgesamt konkurrierten 22 Produktionen um die Auszeichnungen. Die deutsche Regisseurin Valeska Griesebach gewann den Preis der Jury für ihren Film »Das geträumte Abenteuer«, der die Geschichte einer Archäologin erzählt, die in ihre Heimat im Grenzgebiet zwischen Bulgarien und der Türkei zurückkehrt. Die US-amerikanische Sängerin und Schauspielerin Barbara Streisand wurde mit einer Ehrenpalme ausgezeichnet. Die 84-Jährige veröffentlichte 37 Alben, spielte in 19 Kinofilmen mit, führte dreimal selbst Regie und gewann zwei Oscars. Das Wetter. Nachts im Norden wolkig, vereinzelt Schauer, sonst gering bewölkt oder klar. Tiefstwerte 17 bis 8 Grad. Am Tag im Norden und der Mitte vorübergehend dichtere Wolken und einzelne Schauer, im Süden und Südwesten sonnig. Temperaturen 20 bis 34 Grad, an der See etwas kühler. Am Montag sonnig, nur örtlich lockere Wolkenfelder, 25 bis 34 Grad. Das waren die Nachrichten.
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2: Schön, dass Sie bei uns sind. Die Freiheit kommt zurück in die deutschen Heizungskeller. Unter dieser Redewendung hören wir vor allem gerade von CDU und CSU, dass die geplante Reform des Heizungsgesetzes eine Verbesserung sein wird zum Gesetz der Ampelregierung. Der Gesetzentwurf sagt, die alte Ampelregel mit mindestens 65% erneuerbaren Energien für neue Heizungen, das fällt weg. Dafür bekommen wir jetzt schrittweise mehr nachhaltige Brennstoffe in Gas- und Ölheizungen. Die Union sagt auch, jetzt wird der Markt dafür sorgen, dass wir mehr Klimaschutz bekommen und dass sich die beste Technik durchsetzt. Und Klimaschutzorganisationen, die sagen aber, naja, wir werden unsere Klimaziele wohl eher verfehlen. Und Mieterverbände, die sagen, naja, wer bleibt denn auf den höheren Kosten sitzen? Wahrscheinlich die Mieterinnen und Mieter. Wir wollen das alles diskutieren. Wer zahlt die Kosten, wenn das Gesetz so kommt? Das machen wir mit Klaus Wiener, er ist Abgeordneter der CDU im Bundestag. Malte Kreuzfeld ist bei uns, er ist Journalist bei Table Briefings. Und Vera Fricke ist hier, sie ist Leiterin der Energieberatung in der Verbraucherzentrale Bundesverband. Und Herr Wiener, ich möchte anfangen mit diesem Satz von der Freiheit im Heizungskeller. Sehen Sie das auch so?
3: Ja, ich glaube, das, was wir erlebt haben in den Jahren 2023 und 2024, hat schon zu einer enormen Verunsicherung geführt. Und da ging es eben nicht nur um die Wärmepumpe, sondern auch darum, welche Kosten verbinden sich damit, wenn ich mein Haus auch energetisch sanieren muss. Da wurden ja auch große Beträge genannt, zum Teil sechsstellig. Das hat zu einer massiven Verunsicherung geführt. Und ich glaube, dass wir jetzt mit dem Gesetz einen guten Kompromiss gefunden haben zwischen einmal der Wärmepumpe, die natürlich weiter auch Absatz finden wird und die auch weiter gefördert wird, aber eben auch Alternativen, die jetzt möglich sind. Das sind ja nicht nur die Gas- und Ölheizungen. Wir haben Hybridmodelle, Biomasse, Pelletheizungen, all das. Und ich glaube, dass das eben genau das zurückgibt an die Menschen, nämlich die Entscheidungsfreiheit. Und bei allem, was wir jetzt wollen, mit den auch wirklich guten und hehren Zielen, ist ja wichtig, dass wir auch eine Akzeptanz in der Bevölkerung haben. Und da sind wir mit dem Gesetz, glaube ich, jetzt auf einem guten Weg.
2: Freiheit, also das wird eingehalten, sagt Klaus Wiener. Herr Kreuzfeld, wie sehen Sie es als Journalist?
4: Ja, erstmal zu dem, was Herr Wiener gesagt hat, würde ich an einer Stelle widersprechen. Große Verunsicherung hat es gegeben vor 2 Jahren, aber nicht durch das Gesetz, sondern durch die Kampagne, die gegen das Gesetz gefahren worden ist. Unter anderem unter Mitwirkung der CDU, muss man an der Stelle auch sagen. Denn diese sechsstelligen Beträge, von der Sie gesprochen haben, die man angeblich investieren muss, um eine Wärmepumpe einbauen zu können, das hat sich ja inzwischen längst als Gerücht rausgestellt. Eine Wärmepumpe kostet 30.000 Euro im Schnitt und davon kriegt man jeder 15.000 Zuschuss und manche kriegen 21.000 Euro Zuschuss. Das heißt, das ist keinerlei finanzielle Überforderung. Die Verunsicherung, geht das überhaupt im Altbau? Das ist sehr viel Falschinformationen verbreitet worden damals rund um dieses Gesetz. Und das hat zu Verunsicherung geführt, da würde ich zustimmen. Inzwischen hat sich nach meinem Eindruck alles eingespielt. Alles läuft eigentlich genauso, wie man es wollte. Der Verkauf von Gas- und Ölheizung geht stark zurück. Der Verkauf von Wärmepumpen und Biomasseheizungen steigt stark an. Und jetzt in diese Beruhigung des Marktes hinein kommt man und sagt, April, April, alles wieder neu, jetzt dürft ihr wieder machen, was ihr wollt. Und Gasheizungen sind ab jetzt auch klimafreundlich. Und ich glaube, das führt eher zur Verunsicherung als das alte Gesetz.
2: Frau Fricke, wenn Sie darüber nachdenken, wie Sie Menschen beraten bei der Verbraucherzentrale Bundesverband, wo ist denn nun die Verunsicherung?
5: Also aus unserer Sicht schafft es tatsächlich auch mehr Unsicherheit als Klarheit, die eigentlich jetzt notwendig wäre, weil Unsicherheit schon eben in den vergangenen Jahren Genüge vorhanden war. Und diese als Technologieoffenheit verkaufte Freiheit im Heizungskeller droht eigentlich gerade für VerbraucherInnen zur Kostenfalle zu werden. Und deswegen brauchen VerbraucherInnen an der Stelle eigentlich Klarheit und da muss nachgebessert werden, um eben genau dieses unkalkulierbare Risiko, das damit verbunden ist, im Vorfeld schon gleich auszuschneiden.
2: Also schon mal ein unterschiedlicher Ansatz. Herr Wiener.
3: Darf ich einmal widersprechen, Herr Kreuzfeld? Also das teile ich nicht, was Sie da an Analyse gebracht haben. Es geht eben nicht nur um die Wärmepumpe und ich weiß das auch aus eigenem Erleben und Erfahren. Ich selbst habe ein Haus von 1966. Wir haben es komplett energetisch saniert mit einem neuen Dach, mit neuen Fenstern, mit einer Außendämmung, mit einer Kellerdeckendämmung. Und nur weil wir das gemacht haben, haben wir jetzt auch eine Heizungssituation, die erträglich ist. Alleine die Wärmepumpe in einem völlig unisolierten Haus würde bedeuten, sie verbrauchen so viel Strom, dass wir beim aktuellen Strommix eben kein sauberes Heizen haben, sondern ein sehr dreckiges Heizen. Insofern können Sie nicht nur sagen, die Kosten der Wärmepumpe, sondern Sie müssen schon ganzheitlich denken und auch die Kosten der Sanierung mit reinnehmen. Und dann sind Sie in großen Beträgen. Und ich habe das auch in vielen Bürgerveranstaltungen erlebt, wo Menschen mir gesagt haben, einer, ich erbe ein Haus, ich weiß gar nicht, was ich damit soll, wenn ich das energetisch in Stand setzen soll, das überfordert mich komplett. Also das war schon mehr als nur die Kosten für die Wärmepumpe.
4: Ja, es gibt ein paar Häuser, wo es nicht geht, aber alle Studien, die ich kenne, sagen, in 80% der Fälle geht es ohne weitere Probleme und in manchen Fällen muss man dann die Heizkörper austauschen, damit man eine größere Fläche hat. Dass man die Häuser erst energetisch sanieren muss, ist nach den Informationen, die ich aus der Branche höre, nicht zutreffend. Wenn Sie ein Haus haben, was einen sehr hohen Energieverbrauch hat, was nicht saniert ist, ist das in jedem Fall schlecht. Dann verbrauchen sie aber da mit einer Gasheizung sehr viel Gas und mit einer Wärmepumpe brauchen sie entsprechend mehr Strom. Aber funktionieren tut das auf jeden Fall. Und klimafreundlicher ist es sowieso, Herr Wiener, weil der eben nicht nur der Strom das Entscheidende ist. Die Wärmepumpe bezieht ja sozusagen, selbst wenn die mit fossilem Strom angetrieben wird, kommen ja 2/3 der Energie aus der Wärme aus der Umgebung und nur 1/3 der Energie kommt überhaupt aus dem Strom. Das heißt, selbst wenn eine Wärmepumpe viel Strom verbraucht, ist sie trotzdem noch klimafreundlicher als eine Gasheizung oder eine Ölheizung.
3: Die meisten Häuser sind eben nicht saniert. Ja, der Gebäudebestand ist leider nach wie vor, dass sie nicht saniert sind. Und ich habe selbst erlebt bei meinem Nachbarn, ein nicht isoliertes Haus, die haben jetzt eine neue Wärmepumpe, wenn sie sehen, wie groß die ist. Also da sind sie energetisch in einem ganz schwierigen Umfeld. Also man muss das schon beides gemeinsam denken. Und ich glaube, das hat auch zur Verunsicherung.
4: Aber das Haus wird warm bei Ihren Nachbarn schon, oder?
3: Was ich höre, ja.
2: Okay. Das ist doch schon mal eine gute Nachricht. Frau Fricke, vielleicht können wir da mal kurz ansetzen, wenn wir mal in die Praxis gehen. Wir haben ja jetzt hier gerade schon gehört, da kann man vorzüglich drüber streiten. Wenn wir das mal aus Verbraucherperspektive sehen, wenn wir jetzt, Stand jetzt, wir haben diesen Gesetzentwurf, ja, und es kommt eine Familie zu Ihnen und sagt, ich habe eine 20 Jahre alte Gasheizung. Was mache ich denn jetzt? Was würden Sie da gerade raten?
5: Wir schauen uns dann tatsächlich individuell die Bedarfe und die Fragen, die die Verbraucherinnen und die Beratenden vor Ort haben, an und prüfen genau mit ihnen, was ist ihr Bedarf, was ist ihre Fragestellung, welche Hilfe, welche finanziellen Möglichkeiten bestehen, um dann quasi daraus dann eine Lösung zu erarbeiten, was potenziell möglich ist. Also im Grunde genommen, die Beratung, die von den Verbraucherzentralen gegeben wird, ist eine unabhängige Erstberatung, um eben sich überhaupt erstmal klar zu machen, wo stehe ich, wie ist beispielsweise auch im Kontext der Dämmung mein Haus ausgestattet, welche Optionen sind da möglich oder auch nicht, was ist schon gemacht, was fehlt vielleicht noch, welche Heiztechniken sind überhaupt auch möglich, gibt es überhaupt beispielsweise einen Fernwärmeanschluss in der Umgebung, wo man wohnt. All diese Dinge müssen ja erst überhaupt mal geprüft werden, weil es gibt ja nicht die einzelne einige Beratung, sondern es geht ja immer darum zu gucken, was der Ratsuchende für eine konkrete Fragestellung hat und wie das mit der individuellen Situation auch tatsächlich zusammenpasst.
2: Jetzt wäre höchstwahrscheinlich die Frage in Zukunft ganz oft, wie ist denn das mit dieser Biotreppe? Also vielleicht ganz grob zusammengefasst, bei neuen Öl- und Gasheizungen soll schrittweise der Anteil von nachhaltigen Brennstoffen erhöht werden. So steht es jetzt im Gesetzentwurf. Und da ist ja dann für Verbraucherinnen und Verbraucher die große Frage, wird sich das für mich lohnen? Wie teuer wird das? Haben Sie da schon sich Gedanken gemacht, was Sie den Leuten antworten können?
5: Auf jeden Fall können wir nur sagen, wir wissen es nicht. Wir wissen nur, dass im Grunde genommen die fossilen Energien absehbar teurer werden. Das sind, glaube ich, kann man aus den Studien ablesen. Sie bleiben auch krisenanfällig. Also das sieht man jetzt auch gerade mit der geopolitischen Lage, dass wir einfach nicht wissen, in welche Richtung sich es entwickelt. Aktuell gehen die Preise ausschließlich nach oben. Und auch bei Biogas ist die breite Verfügbarkeit zu einem bezahlbaren Preis einfach mehr als fraglich. Und insofern können wir an der Stelle eigentlich nur sagen, das ist ein Kostenrisiko, was aktuell nicht kalkulierbar ist, auch gerade wenn es dann nicht nur um die Investition, sondern auch gerade um die Betriebskosten geht bei Heizungen mit fossilen Energieträgern, die im Grunde genommen nach oben hin aktuell keine Grenzen haben. Und da sind eben die Verbraucherinnen aktuell auf sich dann gestellt. Und insbesondere auch die MieterInnen, die beispielsweise bei den Heizungen selbst keine Entscheidungsfreiheit haben, was de facto eingebaut wird oder nicht. Da muss man eben das nehmen, was man bekommt.
2: Unkalkulierbares Kostenrisiko, Herr Wiener, das kann ja nicht im Sinn der CDU sein, oder?
3: Nein, aber ich glaube, dass das, was hier auch zum Teil dann kolportiert wird, wie groß die Risiken sind, das ist ein bisschen auch überzogen in der Darstellung. Nehmen wir mal die Biotreppe, das hängt natürlich extrem davon ab, wie groß das Angebot dann auch an Biomethan zum Beispiel sein wird oder an Bioöl. Da haben wir natürlich auch im Vorfeld mit den Anbietern gesprochen und da ist sehr viel Potenzial noch im Markt und das würde übrigens auch die heimische Industrie, die heimische Landwirtschaft stärken. Insofern würde es auch zur Resilienz beitragen. Und was die fossile Energie angeht, also wissen Sie, ich bin ja als Volkswirt 30 Jahre unterwegs gewesen, ich habe auch Langfristprognosen gemacht und ich sage Ihnen, nichts macht bescheidener als Langfristprognosen. Ob dann tatsächlich Gas und Öl so teuer werden, wie das hier immer kolportiert wird, das sei mal dahingestellt. Wenn nämlich die Welt tatsächlich elektrifiziert, kann es sogar sein, dass die Nachfrage nach Öl und Gas zurückgeht und dass dann eben auch die Preise hier sogar vielleicht nicht weiter steigen, vielleicht sogar sinken. Das weiß keiner genau. Also man hat natürlich ein gewisses Risiko. Ich würde auch jedem raten, der heute investieren will, würde ich ihm auch raten, nehmen Sie die Wärmepumpe. Aber die Verteufelung der anderen Alternativen in der Art und Weise und auch mit den Prognosen, die da gemacht werden, das teile ich so nicht.
4: Verteuflung ist immer die Frage der anderen Alternativen. Verteufelt, in Anführungszeichen, werden ja erstmal nur Gas- und Ölheizungen und das eben aus den Klimagründen, dass deren weiterer Betrieb mit unseren Klimazielen, die ja immer noch gelten, trotz einiger anderslautender Wünsche in der Politik, nicht vereinbar sind. Wer heute eine neue Gas- und Ölheizung einbaut, die an 20 Jahre läuft, die läuft dann halt auch 2045 noch, wenn wir längst klimaneutral sein wollen. Und die Vorstellung, dass wir bis dahin genug Biomethan haben, um diese ganzen Heizungen dann betreiben zu können, das teilt meines Erachtens niemand. Sie haben recht, es ist nicht ganz klar. Es gibt da unterschiedliche Studien, wie viel Biomethan wir haben werden. Was auch klar ist, niemand weiß, was das kosten wird, auch die Bundesregierung nicht. In ihrem Gesetzentwurf steht einerseits drin, wir wollen mit diesem Gesetzentwurf Planbarkeit schaffen. Andererseits steht drin, wie sich die Kosten für Biogas entwickeln werden und wie die Kosten für eine neue Gasheizung damit sind, haben wir keine Ahnung, gibt es keine Prognosen, können wir nichts zu sagen. Das steht im Gesetzentwurf drin, in der Kostenschätzung.
3: Würden Sie aber auch was, Entschuldigung, aber da würden Sie auch wirklich was Unmögliches fordern. Ja, das kann niemand sagen, wohin die Preise sich da entwickeln. Aber nochmal, wenn Sie dann sich tatsächlich entscheiden sollten für eine Öl- oder Gasheizung, dann werden Sie perspektivisch mit 60% Biostoffen arbeiten, Biobrennstoffen arbeiten. Und dazu kommt auch noch, dass die Energieeffizienz einer neuen Heizung verglichen mit den alten bei 20-40% höher liegt. Und wenn Sie das kombinieren, dann haben Sie einen Klimaeffekt, der nicht dramatisch ist. Natürlich wollen wir netto klimaneutral werden, aber ich glaube, wir müssen auch Flexibilität haben hier an vielen Stellen. Und wenn wir an der Stelle vielleicht ein bisschen höher liegen, vielleicht haben die Leute dann auch mehr Geld, um ihr Gebäude zu sanieren, energetisch zu sanieren, zu dämmen, sodass dann der Verbrauch sogar geringer ist. Also ich warne davor zu sagen, das allein Seligmachende ist hier die Wärmepumpe. Nochmal, die Zahlen, die Betrachtungen auch für die Alternativen führen schon auch in Richtung deutlich, deutlich reduzierter CO2-Ausstoß.
2: Aber der Grundkonflikt ist Flexibilität und Verunsicherung?
3: Naja, die Flexibilität hilft ja, wenn Sie zum Beispiel sagen, naja, ich würde vielleicht lieber mein Dach mal zuerst machen oder meine Außendämmung. Ja, das sind ja ganz wichtige Quellen auch für mehr Energieeffizienz. Dann würden Sie vielleicht nicht im ersten Schritt die Wärmepumpe machen. Und die Wärmepumpe ist tatsächlich, wenn Sie nicht gerade im ganz niedrigen Segment unterwegs sind, tatsächlich auch teurer, sehr viel teurer als eine Gasheizung. Insofern können Sie vielleicht dann auch anders priorisieren und sagen, ich weiß, mein Dach ist überhaupt nicht energetisch saniert, dann mache ich das doch lieber erstmal, bevor ich dann in eine Wärmepumpe investiere. Also ich glaube, diese Flexibilität würde dann, je nachdem, wie die Menschen auch individuell unterwegs sind, je nachdem, wie die Wohnsituation ist, würde ihnen viel mehr Flexibilität geben.
2: Frau Fricke, für die Verbraucherzentrale Bundesverband, wie ist das da, diese Spannweite zwischen Flexibilität und Sicherheit? Was können Sie den Leuten da mitgeben? Gerade wenn wir vor ein paar Jahren eine Reform hatten, jetzt kommt eine neue Reform. Das ist ja, da geht es ja schon um Anschaffungskosten, die will man eigentlich maximal einmal im Leben machen.
5: Ja, beziehungsweise Sie hatten es schon gesagt gehabt, 20 Jahre rechnet man ungefähr mit einer Heizung. Also insofern, das ist die Perspektive, die man haben sollte. Und die damit verbundenen beispielsweise Dämmungen oder anderen Sanierungsnotwendigkeiten beim Haus, die damit einhergehen, das bezieht sich ja nicht nur auf eine Heizung wie eine Wärmepumpe, sondern das bezieht sich ja auch auf alle anderen Heizformen auch, um da eben entsprechend einsparen zu können. Insofern wird in unserer Beratung ganz klar sich angeschaut, was vor Ort auch wirklich die Gegebenheiten sind und wie damit umgegangen werden kann. Und beispielsweise gerade im Kontext der Wärmepumpen haben wir die Möglichkeit, jetzt auch Angebote, die dann kommen, zu vergleichen, um eben auch an der Stelle dann VerbraucherInnen, Ratsuchenden die Möglichkeit zu geben, zu zeigen, was bekomme ich denn hier auch eigentlich als Angebot, was kann ich denn eigentlich davon auch umsetzen, um da eben auch wieder mehr Klarheit zu bekommen. Aber das sind natürlich alles dann die nachgelagerten Aspekte, wenn ich mich dann überhaupt schon mal entschieden habe.
2: Herr Kreuzfeld, wenn Sie sich nochmal das Ganze aus klimapolitischer Sicht anschauen. Die Argumentation fürs Gesetz ist ja, mehr Wahlfreiheit sorgt langfristig auch für mehr Klimaschutz. Ist daran grundsätzlich was falsch?
4: Ja, nach meinem Verständnis würde das nur funktionieren, wenn wir einen Markt hätten, der wirklich konsequent dann am Ende das auch durchzieht und sagt, wir haben einen CO2-Preis und wir haben einen Biogaspreis. Und wenn man sagt, darauf kann man sich auch verlassen, dass das dann wirklich so steigt. Und wenn man davon ausgeht, alle Leute könnten dann wirklich sich das auf 20 Jahre im Voraus berechnen und würden auch davon ausgehen, die Politik bleibt dabei, dann würde es möglicherweise auch so funktionieren. Meine Erfahrung ist nur, man sagt jetzt, Freiheit, macht, was ihr wollt, auch die Freiheit, was Dummes zu tun, ist dann aber euer Problem. Aber am Ende ist es dann eben doch nicht das Problem der Leute, weil was wir in der Vergangenheit gelernt haben, eigentlich bin ich ein großer Fan auch davon, es den Markt machen zu lassen. Und bei der Industrie funktioniert das auch gut. Da funktioniert der Emissionshandel, weil die haben Controller, die das vorausberechnen. Und da haben wir eine EU, die sozusagen darauf achtet, dass die Regeln auch nicht, zumindest nicht allzu stark nachträglich wieder geändert werden und so. In Deutschland ist es anders. Da haben wir in der Vergangenheit erlebt, sobald jetzt irgendwie die Preise mal steigen, sagen wir als erstes Tankrabatt. Und wir sagen als nächstes, CO2-Preisanstieg wird ausgesetzt. Und als drittes sagen wir, wenn die Gaspreise zu stark steigen, Gasumlage. Sollen alle anderen mitzahlen, dass das Gas bloß nicht zu teuer wird. Das heißt, mein Vertrauen da rein, dass am Ende dann der Markt das regelt, ist sehr gering. Weil der Markt sind in diesem Fall eben die Gasheizungsbesitzer und Ölheizungsbesitzer, die jetzt eine neue Heizung einbauen, weil die Politik sagt, ihr dürft. Und die werden sich in 5 Jahren, wenn die Preise dann stark steigen, bedanken, wenn die Politik dann sagt, selber schuld, Edge Badge, seht zu, wie ihr damit zurechtkommt. Natürlich wird die Politik dann, und das muss jede Politik, die wiedergewählt werden, dann sagen, okay, sorry, geht alles nicht, gibt doch nicht genug Biogas, ist ja doch alles viel zu teuer, war nicht so gemeint, heizt ruhig weiter mit fossilem Gas. Das ist wirklich absehbar aus meiner Sicht. Da unterstelle ich keinem Politiker was Böses, jede Partei würde das machen. Robert Habeck hat ja auch sozusagen Tankrabatt gemacht. Das ist jetzt kein reines Unionsproblem oder so. Jeder wird am Ende nachgeben. Und deswegen ist diese Sache zu sagen, wir machen das mit Freiheit und dann ist es aber auch die Freiheit, das Falsche zu machen und die Konsequenzen muss man tragen. Das funktioniert eben im Privatsektor nicht, weil das sind dann die Wähler und denen mutet man die Konsequenzen nicht zu. Und deswegen würde ich sagen, in diesem Sektor, wenn man das mit den Klimazielen ernst nimmt und nicht sozusagen in 5 Jahren abgewählt werden will, wenn die Leute merken, dass sie die falsche Entscheidung getroffen haben, dann muss man lieber verhindern, dass sie die falsche Entscheidung treffen. Und das heißt ja nicht, dass jeder eine Wärmepumpe einbauen muss. Es gab ja auch im alten Gesetz mehrere Optionen und es gab Ausnahmen, wenn das wirtschaftlich nicht darstellbar ist und so weiter. Also immer dieses Problem, die armen Leute, die können dann plötzlich gar nicht mehr heizen, wenn ihre Gasheizung kaputt geht. Das wäre ja auch da nicht der Fall gewesen. Insofern ja, in der Theorie ist das eine schöne Idee. Der Markt regelt das besser als der Staat, aber in der Praxis funktioniert es in dem Sektor nach meinen Erfahrungen bisher nicht.
2: Herr Wiener, Sie wollen ja auch wiedergewählt werden, sicherlich. Was Herr Creutzfeldt hier so, was er gerade laut nachdenkt, wo können Sie dem was abgewinnen?
3: Also er hat ja zu Recht gesagt, dass der Markt sehr viel regeln kann. In dem Fall sieht das hier nicht. Und ja, da muss ich leider widersprechen. Ja, ich glaube, dass der Markt hier sehr viel auch weiterhin regeln kann. Wir reden ja auch über das Emissionshandelssystem. Und wenn hier mal gesagt wird, der CO2-Preis wird steigen, dann ist das Emissionshandelssystem ja gar nicht angelegt, sondern es wird ja auf Dauer so sein, dass sich der CO2-Preis dann bildet auf Basis der Verschmutzungsrechte, die im Markt sind. Und wenn viele sich dann entscheiden für energieeffiziente Maßnahmen, für dann auch eine Wärmepumpe, dann kann es ja sogar sein, dass trotz der Verknappung der Verschmutzungsrechte die Nachfrage danach sogar noch stärker sinkt und dass der CO2-Preis dann gar nicht unbedingt steigen muss. Das ist ja der Charme dieses Instruments. Aber ich möchte noch mal einen grundsätzlichen Gedanken machen. Wenn hier gesagt wird, naja, dann gibt es einen Tankrabatt und dann wird der CO2-Preis nicht angehoben im nächsten Jahr. Also ich erlebe hier auch als Politiker diejenigen Menschen und die Unternehmen, die sich im Moment größte Sorgen um die wirtschaftliche Entwicklung in diesem Land machen. Ich habe hier fast wöchentlich, fast täglich Unternehmen, Verbände sitzen, die mir sagen, Herr Wiener, die Hütte brennt. Wir haben einen so großen Druck im Kessel wirtschaftlich, dass ich sage, wir müssen jetzt auch mal dahin kommen, dass wir wieder beides machen, dass wir natürlich den Klimaschutz voranbringen wollen, aber wir können doch dann auf dem Weg dahin nicht sagen, Augen zu und durch und was mit den Arbeitsplätzen hier passiert, das ist uns egal. Ja, wir machen die Aussetzung des Anstiegs des CO2-Preises im nächsten Jahr ja auch, weil wir den Unternehmen gerade im energieintensiven Bereich wieder ein bisschen Luft zum Atmen geben wollen. Wir verlieren hier massenhaft Arbeitsplätze. Da müssen wir auch reagieren. Wir können da nicht nur auf die eine Seite der Gleichung gucken, sondern wir müssen Ökonomie und Ökologie gemeinsam denken. Ja, wir wollen klimaneutral werden, aber wir wollen nicht deindustrialisieren. Und deswegen müssen wir an der einen oder anderen Stelle auch mal Dinge tun, die dann auf dem Weg dorthin vielleicht einen kleinen Schlenker bedeuten, das Ziel weiter fest im Auge, aber dann eben auch unserer Industrie eine Chance geben zu überleben.
4: Ganz kurzer Einwand nur, der CO2-Preis, wo Sie jetzt den Anstieg ausgesetzt haben, betrifft ja nicht die Industrie. Ne? Das ist ja der für Heizen und Verkehr. Der betrifft eigentlich nur die Privatverbraucher. Also die energieintensive Industrie ist ja im ETS 1 und da sowieso ausgenommen. Und
3: genau, aber das ist ein grundsätzlicher Gedanke.
2: ETS 1, für alle, die es nicht kennen.
3: Ja.
4: ETS 1, der europäische, das Emission Trading System Number One sozusagen, also der erste europäische Emissionshandel, der die Industrie betrifft. Und jetzt kommt eben erstmal um ein Jahr aufgeschoben, der sogenannte ETS2, der zweite Emissionshandel, der dann die Sektoren Verkehr und Gebäude vor allem umfassen soll.
2: Ich würde von der großen Frage rund um die deutsche Industrie nochmal zurückkommen auf Frau Braucherin und Verbraucher. Frau Fricke, Sie leiten die Energieberatung bei der Verbraucherzentrale Bundesverband. Was Herr Wiener gerade beschrieben hat, die Sorgen um die deutsche Wirtschaft, das spiegelt ja bestimmt auch viele Leute, das geht ja bestimmt auch viele Leute an, die zu Ihnen kommen. Aber ist am Ende nicht für die Leute, die zu Ihnen kommen, die eigene Versorgungssicherheit, der eigene Heizungskeller wichtiger?
5: Ich glaube, das sind zwei Seiten einer Medaille. Im Grunde genommen sind ja auch die Verbraucherinnen darauf angewiesen, dass eben ein ansprechendes ökonomisches Umfeld auch vorhanden ist. Und gleichzeitig, gerade wenn es eben um die Gebäudesanierung geht, ist es natürlich auch notwendig, dass im Handwerk und auch die Zulieferbetriebe in dem Bereich auch eine Planungssicherheit haben, dass da eben auch klar ist, in welche Richtung können auch die Angebote laufen, wo ist die Nachfrage, damit eben das, was momentan auch entsteht, durch Verunsicherung auch im Grunde genommen so Verknappungsmomente herzustellen. Das würde natürlich auch wahnsinnig helfen, wenn eben auch durch eine bessere Klarheit, durch mehr Transparenz auch die VerbraucherInnen nicht, also über eine lange Frist hinweg sehen, wo sie wie dann auch ihre neuen Heizungen einbauen können oder eben auch wo Grenzen sind. Und in dem Kontext würde ich gerne auch nochmal sagen, dass es total wichtig ist, Sie hatten das am Anfang gesagt, Herr Wiener, dass eben auch die Fördermittel, die es bislang gab, in dem Kontext auch weiterführen, gerade weil im Bereich der Wärmepumpen ist ein hohes Investitionspotenzial der BürgerInnen bedarf und das ist im Zweifelsfall auch natürlich eine Hemmung, dann dort in diese hohen Kosten reinzugehen und da eben auch sie mitzunehmen und eben auch auf lange Frist die Investition zu ermöglichen, gleichzeitig eben aber auch die Wirtschaft, das Handwerk da auch mitzunehmen, denen auch im Grunde genommen ihre Grundlage wiederzugeben, ist, glaube ich, auch ein Element, was dann eben mit dem Gesetz auch einhergehen muss.
2: Herr Wiener, gleichzeitig ist ja aber auch angedacht im Entwurf, dass auch nach 2044 weiter Ölheizungen eingebaut werden dürfen. Aus Klimaschutzsicht, Sie haben sich ja vorhin schon auch als Fan der Wärmepumpe geoutet. Warum muss das so bleiben?
3: Naja, 2045 ist natürlich auch noch eine gewisse Zeit hin, aber nochmal, ich würde schon sagen, dass die Menschen sich für das entscheiden, was effizienter ist. Und wenn die Wärmepumpe sich so weiterentwickelt und die Kosten auch weiter fallen, dann glaube ich schon, dass sich noch mehr dafür entscheiden werden. Was die Fördermittel allerdings angeht, da würde ich gerne noch mal einen Punkt machen. Zum einen, ja, wir werden weiter fördern, aber das Ganze muss natürlich auch im Rahmen bleiben. Zum einen, weil wir tatsächlich knappe Kassen haben und wenn wir sagen Fördermittel, das sind Steuergelder. Ja, das ist eine Umverteilung, ne? Nämlich von Leuten, die Steuern gezahlt haben, hin zu denjenigen, die sich eine Wärmepumpe kaufen. Da kann man auch mal über Land-Stadt-Verteilung nachdenken. Also das muss eben auch im Rahmen bleiben. Und da muss man sich mal die Frage stellen, wenn wir Fördermittel rausgeben, wer profitiert denn davon? Ist es tatsächlich derjenige, der die Wärmepumpe kauft? Oder ist es möglicherweise auch derjenige, der die Wärmepumpe anbietet, weil er weiß, da ist eine Förderung und das ist in meiner Preiskalkulation auch berücksichtigt. Ja, bei Steuern nennt man das Steuerinzidenz. Wer profitiert hier eigentlich? Und ich glaube, das müssen wir auch im Blick haben. Insofern, ja, fördern, aber mit Augenmaß. Ich glaube, die Zeit der großen Gießkannen, die ist wirklich vorbei.
2: Aber Sie wollen ja auch die Wirtschaft wieder ankurbeln, oder? Dann wäre doch eine Förderung nicht falsch.
3: Ja, aber Sie können die Wirtschaft nicht mit Fördern ankurbeln. Wenn es so einfach wäre, ich glaube, wir brauchen hier gute Rahmenbedingungen. Wir reden über Energiekosten, wir reden über Bürokratie, wir reden über Lohnnebenkosten, wir reden über neue Handelsabkommen. Aber nicht, dass wir mit Fördermitteln, die der Staat vergibt, dann wieder ein tolles Wachstum generieren. Das wird nicht funktionieren.
2: Wollen wir vielleicht grundsätzlich mal nochmal auf die wirtschaftlichen Aspekte zurückschauen rund um das Gesetz. Die Wirtschaftsministerin Katharina Reiche, die spricht von 2,3 Milliarden Euro Entlastung pro Jahr. Herr Kreuzfeld, Sie haben sich viel mit den alten und mit dem neuen Heizungsgesetz beschäftigt. Auf welche Zahl rund um Entlastung, was halten Sie für realistisch?
4: Also ich kenne eine andere Zahl, im Gesetz stehen glaube ich sogar 5 Milliarden, die pro Jahr gespart werden im Entwurf. Ja. Und das ist aus meiner Sicht nicht nachvollziehbar. Ich habe auch nachgefragt, wie diese Zahl zustande kommt. Die Antwort war dann, man hat damals bei der letzten GEG-Reform der Ampel gesagt, dass das insgesamt zu Mehrkosten von 5 Milliarden Euro führt. Und wenn man das jetzt sozusagen rückgängig macht, schreibt man einfach mal pauschal rein, es gibt Einsparungen von 5 Milliarden Euro. Was man nicht gegengerechnet hat, sind die Mehrkosten durch das neue Gesetz, Stichwort Biotreppe und so weiter, weil da sagt man ja, das wissen wir noch nicht. Und was man auch nicht einberechnet hat, ist, was Herr Wiener jetzt ja gerade gesagt hat, er geht davon aus, dass sich gar nicht so viel ändert, sondern dass die Leute weiterhin Wärmepumpen einbauen. Das heißt, dieses Geld wird sozusagen dann nicht gespart. Bisher hätte man das als Folge des Gesetzes, die Mehrkosten einer Wärmepumpe im Vergleich zur Gasheizung gerechnet. In Zukunft sozusagen machen die Leute das trotzdem, wenn alles gut geht, aber es ist nicht mehr aufgrund des Gesetzes. Insofern steht da diese Zahl drin, aber diese Einsparung, die ist nicht, also wenn alles gut geht, ist die nicht real. Und wenn sie real ist, dann liegt es daran, dass die Leute halt alle doch wieder entgegen dem, was Herr Wiener sagt, jetzt die billigste Gas- und Ölheizung einbauen und eben nur 10.000 Euro für eine neue Heizung ausgeben statt 30.000. Und dann hätte man diese Einsparung. Aber wie gesagt, das ist nach meinem Verständnis, und ich habe wirklich nachgefragt, ausführlich in den beiden zuständigen Ministerien. Und die einzige Antwort, die man kriegt, ist dieser Verweis auf so eine Statistik des Statistischen Bundesamtes, die sagen, das wäre der hypothetische Effekt des alten Gesetzes gewesen. Insofern, also ich halte dies für eine unseriöse Angabe, muss ich sagen. Was seriös ist, kann man nicht sagen, weil wie gesagt, es hängt eben davon ab, was die Leute tatsächlich jetzt auch ohne, dass sie dazu verpflichtet sind, machen. Das ist dann sozusagen der reale volkswirtschaftliche Effekt. Und dazu ist ja noch die Frage, ist das nicht eigentlich sozusagen wirtschaftlich trotzdem, was man ja auch noch gegenrechnen müsste, ist die ganze Industrie, die investiert hat, in Erwartung, dass eben mehr Wärmepumpen verkauft werden durch dieses Gesetz, die Kapazitäten ausgeweitet hat, wenn das jetzt alles nicht passiert, weil die Leute, um zu sparen, wieder die billigste Heizung kaufen, jetzt wo sie es wieder dürfen, dann hätte man da ja auch noch einen wirtschaftlichen Schaden, der jetzt in dem Gesetz sowieso nicht auftaucht. Insofern, aus meiner Sicht ist sozusagen, kann man es nicht seriös sagen, aber diese 5 Milliarden sind aus meiner Sicht auf jeden Fall nicht seriös nachvollziehbar.
3: Bei einer 65%-Regel, wenn wir sie weiter hätten, dann wäre es tatsächlich ja so, dass es alternativlos eine Wärmepumpe zu kaufen, und die ist nun mal teurer.
4: Fernwärme, Biomasse haben wir immer auch noch.
3: Ja, richtig, aber das sind, wenn man sich die relativen Zahlen ansieht, sind das halt nicht so viele. Das meiste, wir haben 21,7 Millionen Heizungen in deutschen Kellern, 19 Millionen noch mit Öl und Gas. Also da ist wirklich tatsächlich, sind die ganz großen Zahlen. Und wenn ich dann eine Wärmepumpe kaufen muss, dann wären es halt Mehrkosten gewesen. Man hat die Absatzzahlen, die voraussichtlichen genommen, und darüber kommt man auf die 5 Milliarden. Für mich dann die spannende Frage, wenn sich tatsächlich jetzt der eine oder andere entscheidet, Öl und Gas tatsächlich nochmal zu nehmen, dann auch mit der Biotreppe und allem anderen, was macht er mit dem gesparten Geld? Also ich kann nur jedem raten, der das tut, dann das Geld auch, das Ersparte, zu nutzen, um vielleicht noch energetisch zu sanieren. Wie gesagt, ich habe es selbst gemacht, und die Erfolge dann auch im Heizungskeller sind immens.
2: Frau Fricke, Geld sparen, Einsparungen, Effizienz da mit den Heizungen, das sind ja höchstwahrscheinlich auch die Fragen, die bei Ihnen immer wieder ankommen. Was würden Sie denn dann da jetzt gerade raten? Da stehen so Zahlen im Raum, dass Geld gespart werden kann. Die meisten werden es aber sicherlich nicht so richtig wissen. Ist das auch so ein Faktor, wo man einfach gerade sagen muss, abwarten, mal gucken, was dann wirklich dabei rauskommt?
5: Also wie gesagt, das ist halt unsicher. Wir wissen es ja selber nicht. Insofern können wir nur sagen, wie die Tatsachen sind, und dass im Grunde genommen die Entwicklungen momentan sich zeigen, wie sie sich zeigen, aber im Grunde genommen nicht klar ist, in welche Richtung es geht. Ich würde aber gerne eigentlich nochmal auf einen anderen Punkt zurückkommen.
2: Darf ich vorher noch eine andere Frage stellen? Weil wenn Sie sagen, abwarten und so weiter und so fort, ich hatte ja vorhin das Beispiel mit der Familie und der Gasheizung, die ist ja jetzt kaputt.
5: Genau, dann wird jetzt geguckt, was ist für Sie jetzt möglich? Mhm. Insofern müssen Sie ja jetzt investieren und dann eben schauen, wenn Sie eben, je nachdem wie Ihr Objekt dann gelagert ist, ob Sie eben in eine Wärmepumpe, ob Sie die kaputte Gasheizung nochmal eben reinvestieren, eben mit den potenziell höheren Investitionskosten, die dann in der Zukunft kommen. Also im Grunde genommen, wir zeigen das komplette Portfolio auf, auch mit den Folgekosten, also sowohl den Investitions- als auch den Betriebskosten, und dann ist es schlussendlich der Verbraucher, der Ratsuchende, der entscheiden muss, aber eben an der Stelle halt eine sehr schlechte Entscheidung nur für sich treffen kann, weil es eben, oder was ist schlechter, aber jedenfalls eine unsichere Entscheidung treffen kann, weil es eben nicht klar ist, wie die Betriebskosten sich weiterentwickeln werden und einfach aktuell prognostizierbar ist, dass sie potenziell steigen, und das hoch.
2: Vera Fricke ist das hier bei uns im Deutschlandfunk Kultur. Sie leitet die Energieberatung in der Verbraucherzentrale Bundesverband, und wir diskutieren hier, wer die Kosten tragen wird, falls die Reform des Heizungsgesetzes so kommt, wie es Union und SPD gerade in einem Gesetzentwurf planen, stand jetzt. Malte Kreuzfeld ist genauso bei uns, er ist Journalist bei Table Briefings, und Klaus Wiener ist bei uns, er ist Abgeordneter der CDU im Bundestag. Und Frau Fricke, ich hatte Sie gerade eben kurz nochmal unterbrochen, weil ich nochmal auf das Beispiel einer Familie zurückkommen wollte. Sie wollte aber einen anderen Punkt machen.
5: Genau, weil wir haben uns jetzt sehr viel über Eigenheimbesitzer unterhalten. Und das ist natürlich eine wichtige Gruppe, aber es gibt eben ja auch diejenigen, die nicht im Eigenheim wohnen, sondern zur Miete. Und diese Menschen muss man natürlich natürlich auch genauso berücksichtigen, weil diese Menschen sind eben, die MieterInnen, einem gewissen Dilemma ausgesetzt. In der Regel entscheidet man sich eben nicht selbst über die Heizung, die in einem Mietobjekt ist, sondern das macht eben der Vermieter. Und ich als Mieter muss aber die Betriebskosten zahlen, die sich dann daraus ergeben. Und im Grunde genommen ist es richtig, und das finden wir, begrüßen wir auch sehr, dass eben die Vermieterseite an den Risiken der hohen Heizkosten jetzt auch mit dem neuen Gesetzentwurf beteiligt werden sollen. Das ist auch ein sehr guter, überfälliger Schritt. Die Heizkosten aber einfach nicht fair verteilt werden. Es ist ein signifikanter Teil der finanziellen Belastung, der bei den Mieterhaushalten bleibt, während die Vermieterseite eben nur begrenzt beteiligt wird. Das heißt, bei den Netzentgelten und den CO2-Kosten sind es ja 50% jeweils, aber eben dann bei den Betriebskosten, heißt also beim Biogas, müsste man eben künftig nur 15% an den Vermieter geben. Das heißt, 85% bleiben beim Mieter und entsprechend die hohen Kosten, die damit verbunden sind, landen dann einseitig beim Mieter, und das ist halt eine Schwierigkeit, und gerade an der Stelle sind eben auch die ja nicht kalkulierbaren Kosten ein hohes Fragezeichen, wo eben MieterInnen dann an der Stelle mit alleingelassen werden.
2: Also im Entwurf steht ja, Mieterinnen und Mieter tragen irgendwann die Hälfte der anfallenden Netzentgelte und des CO2-Preises, ab 2029 dann die Hälfte der Mehrkosten für die vorgeschriebene Beimischung biogener Brennstoffe. Das müsste man jetzt eigentlich nochmal wiederholen, weil es halt sehr, sehr komplex ist, auf jeden Fall. Herr Wiener, an Sie die Frage. Weniger komplex ging es nicht?
3: Naja, da war, glaube ich, der Versuch da, tatsächlich auch eine faire Lösung hinzubekommen, dass man gesagt hat, naja, wenn man sich für eine neue Öl- und Gasheizung entscheidet in einem Mehrfamilienhaus, der Vermieter tut das, dann muss auch eine gewisse Beteiligung da sein. Ist auch ein Bruch mit dem, was wir bislang hatten, nämlich wer heizt, der bezahlt. Aber ich kann das schon auch nachvollziehen. Man teilt sich jetzt die CO2-Kosten, die Netzentgelte und die Mehrkosten, die sich dadurch ergeben, dass Biogas eingesetzt wird. Also man wird dann gucken, was hätte das Heizen mit natürlichem Gas gekostet. Und wenn jetzt Biogas teurer ist, was es im Moment übrigens gar nicht ist, wenn Sie sich Angebote im Markt ansehen, leicht teurer, diese Mehrkosten, die wird man sich teilen. Ist das komplex? Naja, wenn ich mir aktuell meine Abrechnung ansehe, die ich jährlich bekomme für meine Heizung, dann muss ich sagen, ist die auch nicht gerade unterkomplex. Ich glaube, mit einer guten Digitalisierung, hier müssen auch die Lieferanten übrigens die Werte beisteuern. Das muss ja nicht der Mieter machen, sondern die Lieferanten müssen die Werte beisteuern. Das kriegt man gut hin.
5: Ich würde gerne mal zu den Gastarifen kommen. Also eine Verivox-Analyse zeigt aktuell, dass die Gastarife mit Beimischung von 10% Biomethan bereits heute 25% teurer sind als reine Erdgastarife. Also insofern, wir haben jetzt schon höhere Preise da, und das entspricht von Mehrkosten von ungefähr 500 Euro im Jahr. Das ist schon viel, was dann dazu kommt, und im Zweifelsfall steigt es.
3: 500 Mehrkosten, dann haben Sie aber eine Heizrechnung, die immens ist, ja, wenn Sie nur 25%,
5: weil das auch ein sehr hoher Wert ist. Ein Familienhaus von 20.000 kWh pro Jahresverbrauch.
3: Bei 2.000 Kubikmeter Gas, 500 Euro Mehrkosten, gut, ja, 20.000 Kilowattstunden, ja, aber 2.000 Kubikmeter Gas, das ist ja die Umrechnung. Ja.
2: Jetzt kommen wir ganz schön in die Details hier, aber ich glaube, ja, man kann doch wirklich festhalten, muss man auf jeden Fall. Und das, aber Sie sehen ja jetzt schon, Herr Wiener, dass ob das wirklich dann irgendein digitales System, das wir dann hoffentlich bis dahin haben werden, das wird eine Weile brauchen. Und ich glaube nicht, dass sich irgendjemand auf die kommende Nebenkostenabrechnung freuen wird.
3: Einfach, weil es so kompliziert ist. Nein. Also das muss der Mieter nicht machen. Das wird ausgewiesen. Der Lieferant muss die Werte hier bringen. Das wird dann in der Rechnung ausgewiesen. Also der Mieter hat da überhaupt keine Probleme. Das halte ich für ganz einfach lösbar, digital. Wir wollen ja auch digitaler werden. Ja, das ist ja auch ein Ambitionsniveau, das wir haben. Also da finde ich, dass man das Problem, das hier da ist, dass man das maßlos übertreibt.
4: Man muss da genau unterscheiden. Für einige Fälle trifft das zu, was Herr Wiener sagt, nach meiner Einschätzung. Für andere Fälle trifft das zu, was Frau Fricke sagt. Nämlich, wir sehen, dass im Moment gibt es die gleiche Regelung ja schon beim CO2-Preis. Da muss der Vermieter sich ja jetzt schon zum Teil daran beteiligen. Nicht zu 50%, sondern das ist noch komplizierter. Da hängt es davon ab, wie gut das Haus energetisch gedämmt ist. Aber da gilt diese Regelung schon seit einer Weile. Und da gab es jetzt die ersten Auswertungen. Die haben gezeigt, bei den großen Wohnungsbaugesellschaften, wo ein professioneller Heizkostenabrechner dazwischen ist, der dafür auch eine ganze Menge Geld kassiert, wird, der macht das in der Regel richtig, da wird das ordentlich gemacht. Nicht ordentlich gemacht wird das da, wo das einzelne Kleinvermieter sind, die ihr eines Häuschen vermieten und ihre Abrechnung selber machen. Da passiert das in der Regel nicht und erst recht nicht bei denen, wo der Mieter selber sozusagen seinen Gasanbieter auswählt oder seinen Heizöltank füllt, wenn er ein ganzes Haus gemietet hat. Dann müsste nämlich der Mieter aktiv zum Vermieter gehen und sagen, hier, hallo, ich möchte von dir gerne 42,50 Euro CO2-Preisbeteiligung. Und dann wird der Vermieter sagen, schönen Dank, du spinnst, dann setze ich die Miete entsprechend hoch. Deswegen machen das da, glaube ich, ganz viele nicht. Insofern, es funktioniert im Großen und bei den Kleinen funktioniert es nicht. Und das wird hier wahrscheinlich ganz genauso sein. Das ist die gleiche Regelung, es ist noch ein bisschen komplizierter, weil man muss jetzt eben dann genau rausrechnen nochmal aus den Rechnungen, wie viel ist Netzentgelt, wie viel ist der Biogasanteil. Und ich habe die Zahl gerade nachgerechnet, während Sie geredet haben, nochmal das mit 500 Euro, wenn wir da 2,5 Cent Aufpreis haben, was diese 25 Cent pro Kilowattstunde wären. Wir sind im Moment bei 10 Cent pro Kilowattstunde Gas, wären also 2,5 Cent Aufpreis mal 20.000 Kilowattstunden, ist man bei den 500 Euro, von denen dann 250 der Vermieter und 250 der Mieter zahlen müsste. Das ist also die reale Zahl und ungefähr die gleiche Summe käme wahrscheinlich für Netzentgelte und CO2-Preis zusammengenommen nochmal obendrauf. Ist so eine ganz grobe Rechnung. Insofern, ja, wir reden da schon über Geld, aber eben auch nicht über Summen, die jetzt zwangsläufig einen Vermieter davon abhalten würden, so eine Heizung einzubauen. Aber es ist schon eine Hürde, wenn man weiß, jedes Jahr 500 Euro, das sind in 10 Jahren eben auch dann 5.000 und damit hat man schon einen Teil der Mehrkosten einer Wärmepumpe wieder drin.
2: Ja, und es ist natürlich auch für die Mieterinnen und Mieter, da kann das nochmal eine ganz andere Dimension von Geld sein, 250 Euro mehr.
4: Ja, klar.
2: Kann sehr viel Geld sein.
4: Das ist so. Am Ende muss man dann sagen, überall da, wo sozusagen es einen angestrengten Mietmarkt gibt, wird das ein Problem sein, weil da können die Leute nicht sagen, hier sind mir die Nebenkosten so hoch, ich ziehe aus. Überall auf dem Land, wo wir jetzt schon sozusagen teilweise Leerstände haben, da glaube ich, wird es dann tatsächlich auch für die Vermieter ein tatsächliches Argument sein, zu sagen, ich kriege mein Haus schlechter vermietet, wenn die Heizkosten so hoch sind. Da glaube ich, wird es auch der Markt irgendwie funktionieren, wenn es einen funktionierenden Markt gibt. Leider gibt es in Großstädten eben keinen funktionierenden Mietmarkt, deswegen wird es da nicht so richtig wirken, dass das die Vermieter sozusagen beeinflussen wird, ist zumindest meine Schätzung.
2: Herr Wiener, Sie sind optimistischer.
3: Ja, in der Tat. Ich habe ja auch die Gründe geschildert, warum ich glaube, dass das tatsächlich auch vernünftiger laufen kann, auch bei denjenigen, die mieten, aus den genannten Gründen. Transparenz wird hergestellt werden. Also ich glaube nicht, dass das ein Riesenproblem ist. Und 250 Euro, ja, das ist viel Geld, aber das ist eben auch pro Jahr auf 12 Monate umgerechnet, sind wir da in Größenordnung, die ich dann gemessen daran, was wir ja auch wollen. Ja, Klimaziele haben ja auch ihren Wert, halte ich das für vertretbar.
4: Und ich wollte noch einen Punkt einwenden, wo es nämlich das Gesetz noch eine große Lücke hat, auch aus meiner Sicht, dass zum einen irgendwie diese Aufteilung, diese 50-50-Aufteilung, die gilt ja nur für die ersten beiden Stufen der Biotreppe. Bei der dritten Stufe, bei den 60%, wo es dann richtig teuer wird, gilt das nicht mehr. Da würde mich nochmal interessieren, Herr Wiener, warum denn eigentlich in dem Moment, wo es dann sozusagen nochmal sehr viel mehr wird, dass dann plötzlich nach dem derzeitigen Gesetzentwurf die Mieter allein zahlen sollen und der Teil nicht mehr geteilt wird. Und was mich auch interessieren würde, ist, wenn Sie sagen, eigentlich wollen Sie am Ziel der Klimaneutralität ja festhalten, warum endet diese Treppe eigentlich bei 60%? Müsste die nicht eigentlich auf 100% gehen, wenn man das ernst nimmt? Und dann ja sogar eigentlich nicht nur für neue Heizungen, sondern perspektivisch dann ja auch für Bestandsheizungen, wenn wir wirklich klimaneutral sein wollen. Also da ist mir Ihre Treppe noch so ein bisschen unvollständig. Können Sie noch mal sagen, wie das weitergehen soll? Das konnte mir bisher niemand so richtig sagen.
3: Naja, Sie haben mir doch gerade gesagt, bei 60% haben wir schon nicht genug Biobrennstoffe. Jetzt wollen Sie, dass wir eine 100%ige Beimischung oder vollständige Nutzung dann einführen. Also das wird dann wohl nicht funktionieren. 60% halte ich für möglich, 100% wäre sehr ambitioniert. Und tatsächlich meines Wissens haben wir dann 4 Stufen, die erste, zweite, dritte. Da haben wir die hälftige Regelung, was die vierte angeht. Da muss man noch mal gucken, da wird ja auch noch mal im Gesetz, wir fangen ja jetzt auch mit dem parlamentarischen Prozess erst an, muss man mal gucken, wie wir dann damit umgehen.
2: Aber das heißt, ich verstehe Sie auch, Sie glauben auch selber, dass die Treppe ein bisschen wackelig ist an einigen Stellen?
3: Ja, die Treppe wird kommen, aber die genaue Ausgestaltung, Sie kennen das Strucksche Gesetz, nichts geht ins Parlament raus oder verlässt das Parlament so, wie es reingegangen ist. Wir werden ja auch nochmal reden.
2: Das ist abgeleitet vom ehemaligen SPD-Fraktionsfraktionschef Peter Struck. Ist auch schon eine Weile her, scheint aber tatsächlich nach wie vor gültig zu sein. Vielleicht kommen wir nochmal kurz auf diese Frage der Anreize zurück, weil, Herr Wiener, Sie gehen wirklich davon aus, dass die Leute irgendwann sagen, das wird mir zu teuer und deswegen steige ich dann doch auf eine Wärmepumpe um?
3: Also wenn jemand heute vor der Entscheidung steht und wenn er neu baut, würde ich auf jeden Fall dazu raten. Und wenn wir uns die Zahlen ansehen, ist es ja auch so, dass aktuell in 95% der Neubauten die Wärmepumpe auch verbaut wird. Das ist einfach ein effizientes System. Wenn das Haus auch dann gut gedämmt ist, wenn die Wohnung gut gedämmt ist, dann macht das auf jeden Fall Sinn. Ein bisschen anders gelagert ist es halt bei Bestandsbauten. Da muss man, und das hat Frau Fricke ja auch, finde ich, schön dargelegt, muss man sich die individuelle Situation ansehen. Und da kann man nicht sagen, dass die Wärmepumpe da die alleinselig machende Lösung ist, sondern man muss sich das Gesamtpaket ansehen. Vielleicht ist dann eine Gasheizung mit den 60% Biobrennstoffen betrieben die bessere Lösung, wenn ich zusätzlich dann auch noch energetisch saniere, mit einer Außendämmung und dem, was ich alles machen kann. Also da, glaube ich, sind dann individuelle Lösungen gefragt. Aber selbst da würde ich wagen zu prognostizieren, werden sich viele für eine Wärmepumpe entscheiden.
4: Ich wollte übrigens mal sagen, weil Herr Wiener eben sagt, er ist da optimistischer als ich. Ich bin durchaus eigentlich auch optimistisch. Also ich glaube tatsächlich oder ich hoffe, dass sozusagen das Gesetz am Ende gar nicht so viel Schaden anrichten wird, in Anführungszeichen, wenn man jetzt mal aus Klimaschutzsicht denkt, weil tatsächlich man ja sagen muss, wir haben jetzt in den letzten Jahren gesehen, auch ohne dass die Pflicht schon greift, die hätte jetzt ja erst im Juli angefangen, in den ersten Orten tatsächlich rechtlich verbindlich zu werden. Trotzdem haben wir jetzt schon 50% insgesamt, nicht nur bei Neubauten, sondern insgesamt bei den neuen Heizungen, Wärmepumpen und die Gasheizung und Ölheizung sind dramatisch eingebrochen. Man merkt also, die Verunsicherungskampagne, die es zwischendurch gab, die hat so ein bisschen nachgelassen. Und die, wenn die Leute jetzt eben rechnen, kommen viele auch schon ohne das, obwohl sie noch dürfen, zum richtigen Ergebnis. Und das wird sich jetzt natürlich dadurch verstärken, dass Trump diesen Krieg angefangen hat und die Preise noch mal weiter hochgegangen sind und es plötzlich wieder die Sorge gibt, haben wir im nächsten Winter überhaupt noch genug Gas und wenn ja, wie viel kostet das und so. Das heißt, man kann so ein bisschen sagen, die Dummheit von Trump macht so ein bisschen die Fehler dieses Gesetzes, vielleicht überkompensiert die, sodass es am Ende alles nicht so schlimm kommen wird. Aber ob man darauf immer vertrauen will, dass so ein verrückter US-Präsident einem dann die Klimaziele rettet, das weiß ich ja auch nicht ganz genau.
2: Aber Herr Kreuzfeld, Sie haben dann doch vorhin gesagt, dass Sie nicht so ganz darauf vertrauen, dass der Markt es am Ende dann vielleicht doch regelt. Das klingt ja jetzt eher so, als ob es gerade bei der Wärmepumpe doch funktioniert.
4: Ich glaube, der Markt regelt es nicht in dem Sinne, dass er die Leute, die falsche Entscheidung schon gemacht haben, dann am Ende sozusagen das revidieren müssen, weil die Preise so hoch sein werden, dass sie sozusagen es dann doch wieder rausreißen müssen. Und er regelt es nicht für alle. Also ein Teil der Leute ist in der Lage, sich das vorauszuberechnen und zu sagen, ja, jetzt kostet mich das irgendwie 10.000 Euro mehr, aber ich spare damit jedes Jahr 1.000 Euro. Das heißt, im 11. Jahr habe ich das Geld wieder drin und die Heizung hält ja länger als 11 Jahre. Das ist sozusagen, das ist eigentlich jetzt keine höhere Mathematik, aber es erfordert ein paar Annahmen, es erfordert ein paar Glauben daran, dass das alles auch wirklich so kommt. Und es erfordert natürlich erstmal, dass man diese 10.000 Euro mehr jetzt am Anfang auch einmal hat. Da gibt es eigentlich KfW-Kredite für, die kriegt aber niemand, sodass man dann schon irgendwie gucken muss, wie das dann in der Praxis irgendwie alles funktioniert. Insofern, der Markt regelt es für einen Teil der Leute, aber nicht für alle.
2: Frau Fricke, Sie haben viel genickt.
5: Ja, also ich nicke insofern, weil wir einfach aus unseren Beratungen auch gerade feststellen, dass oder wahrnehmen, dass seit dem russischen Angriffskrieg und auch jetzt nochmal eben seit Straße von Hormus gesperrt ist, unsere Beratungszahlen absolut nach oben schießen. Also wir haben jetzt schon, wenn wir das hochrechnen aufs Jahr, werden wir 20% mehr Beratungen haben als im Vorjahr und das eben seit wirklich Ende Februar. Das ist absehbar. Also das heißt, da ist ein großer Bedarf, da ist eine große Verunsicherung vorhanden. Und was aber auch sichtbar ist, ist, dass eben gerade Gas- und Ölheizung in unseren Beratungen immer mehr zur Frage stehen. Also das ist schon etwas, wo die Verbraucherinnen immer mehr Fragezeichen haben. Wie viel Halbwertszeit hat eben meine Heizung hier noch? Kann ich mich davon trennen? Will ich mich davon trennen? Was ist dann die Alternative? Das sehen wir eben schon. Wir sehen auch eine sehr, sehr hohe Nachfrage bei unseren Beratungen beim Einbau von Wärmepumpen. Das heißt also, das ist sozusagen, es bildet sich natürlich einerseits schon ab und andererseits ist es natürlich auch nur ein Ausschnitt, den wir dabei erleben. Und deswegen nicke ich die ganze Zeit, weil wir sozusagen in unserer Realität schon miterleben, dass eben genauso eine Veränderung stattfindet, auch am Markt und eben bei den BürgerInnen.
2: Herr Wiener, wäre es dann nicht noch schlauer gewesen, noch mutiger von Öl und Gas wegzugehen?
3: Naja, die Idee war ja, den Menschen hier auch die Möglichkeit zurückzugeben, eine Entscheidung zu treffen. Und wenn Herr Kreuzfeld sagt, naja, wenn Sie sich falsch entscheiden, dann präjudiziert das ja auch schon viel. In meinen Augen ist es nicht unbedingt eine falsche Entscheidung, sondern nochmal, es kommt auch ein bisschen auf die individuelle Situation an. Was ist dann für mich, für die Situation an meinem Gebäude die bessere Lösung? Und das kann eben dann tatsächlich auch die Lösung sein, dass ich Öl- und Gasheizung weiter habe, aber eben dann mit dem 60% Biobrennstoffanteil und zusätzlich der effizienteren Heizung, ich sag's nochmal, 20-40% gegenüber einer aktuellen sind da drin, dass ich dann eine Lösung habe, vielleicht sogar noch mit zusätzlicher energetischer Sanierung, die dann völlig okay ist. Und natürlich, wir wollen klimaneutral werden, aber wir betonen ja auch immer netto null. Wir werden nicht bei allem und jedem, bei jeder Aktivität, bei jeder Form des Heizens, bei jeder Prozesswärme, werden wir vollständig klimaneutral sein, sondern ich glaube, wir müssen uns das Gesamtpaket ansehen. Und das, was wir bislang hatten, diese absolute Einseitigkeit in Richtung Wärmepumpe, das war für meinen Geschmack dann eben nicht die gute Lösung, sondern hat die Akzeptanz der Menschen auch schwer beeinträchtigt.
6: Also da werden Sie sich nicht mehr einig werden mit Herrn Kreuzfeldt.
4: Da würde ich noch einmal nachfragen wollen, wenn ich darf. Das ist für mich jetzt eine neue Information. Bisher betrifft dieses Netto ja vor allem den Sektor der Industrie, wo man sagt, da gibt es ein paar Prozesse, da wird man es nicht ganz wegkriegen bei der Zementherstellung, da muss man es mit negativen Emissionen gegenhalten. Möglicherweise im landwirtschaftlichen Bereich, wo bestimmte Methanemissionen nicht ganz vermieden werden können oder so. Nach meinem Verständnis galt für den Gebäudesektor bisher aber wirklich nicht nur ein Netto, sondern auch ein Brutto-Null-Ziel. Davon rücken Sie also ab jetzt. Sie sagen, auch im Gebäudesektor darf am Ende 2045 noch Brutto-CO2 ausgestoßen werden und das müssen wir dann durch Negativemissionen an anderer Stelle ausgleichen. Da habe ich Sie richtig verstanden.
3: Naja, ich mache das Gesetz hier nicht in der Hinsicht, aber wenn Sie mich fragen...
4: Es gibt ja ein Klimaschutzgesetz, da stehen die Ziele drin für die Sektoren bisher immer noch.
3: Ja, aber ja, klar, das gibt es. Aber wenn Sie mich fragen, was ist volkswirtschaftlich sinnvoll, kann ich Ihnen wohl sagen, dass es nicht immer ist, in jedem Bereich, bei jeder Aktivität auf Null zu gehen, sondern dass wir eine Netto-Null hinbekommen und da zu gucken, wo sind dann die Grenzkosten dessen, was ich an Vermeidung von CO2 hinbekommen will, wo sind sie am geringsten. Also dieses starre Nullziel in allen Sektoren, bei allen Aktivitäten, halte ich persönlich, das ist aber meine Einschätzung, als Volkswirt, halte ich nicht für so extrem sinnvoll. Netto Null, ja. Null bei allen Aktivitäten und bei allen Prozessen finde ich schwierig.
6: Herr Kreuzfeldt nickt, Herr Wiener, da haben Sie also die Frage schon weitestgehend beantwortet, zumindest aus Ihrer persönlichen Sicht.
4: Naja, Volkswirtschaft okay. Ist dann die Frage, wenn Sie wirklich auf Netto Null wollen, dann müssen Sie ja alles, was übrig bleibt, am Ende mit negativen Emissionen ausgleichen. Wie das volkswirtschaftlich im Moment Direct Air Capture mäßig dann billiger sein soll, das würde mich nochmal interessieren, aber das müssen wir, glaube ich, an anderer Stelle nochmal genauer
6: diskutieren. Ich würde ein anderes Stichwort gerne nochmal aufgreifen. Mal und zwar in Stunde 2 dann oder Stunde 3. Aber ich würde gerne hier nochmal das Stichwort Klimaschutzgesetz aufgreifen, weil da, Herr Wiener, gibt es ja nun auch schon an einigen Ecken und Enden viel Grummeln und die Frage, ob das Gesetz, der Entwurf, so wie er jetzt kommt, überhaupt dem deutschen Klimaschutzgesetz entspricht und damit vielleicht sogar verfassungswidrig sein könnte. Macht Ihnen das Sorgen?
3: Also mit Blick auf das Gebäudemodernisierungsgesetz haben wir auch geguckt. Das sind auch Rechtsgutachten eingeholt worden, zweimal. Und da sehen wir nicht, dass das nicht verfassungskonform wäre. Ich glaube nochmal, wir müssen bei allem, was wir jetzt tun, eine gute Balance herstellen zwischen dem, was wir im Klimaschutz erreichen wollen. Aber wir müssen auch sehen, dass wir den Produktionsstandort Deutschland erhalten. Wir kennen die Zahlen, ja, wir tragen 1,8% bei zu den CO2-Emissionen global. Alleine die USA, Indien und China sind für mehr als zwei Drittel verantwortlich. Also ich teile und unterstütze das Klimaschutzziel, aber nochmal, ich bin auch jemand, der möchte, dass wir hier weiter produzieren können. Und da müssen wir sicher das eine oder andere im weiteren Verlauf über die nächsten Jahre auch nochmal diskutieren, wie kommen wir dahin, dass wir beides hinbekommen.
6: Aber der Klimaschutz hat ja Verfassungsrang und wenn es dann verfassungswidrig wäre, dann müssten Sie das Gesetz ja komplett überarbeiten. Ich habe Sie schon richtig verstanden, Sie glauben, das wird kein Problem.
3: Das Gesetz zu überarbeiten?
6: Nee, dass das Bundesverfassungsgericht sagt, das geht so nicht.
3: Also ich glaube nicht, dass das Bundesverfassungsgericht sagt, dass es so nicht geht. Sondern nochmal, wir haben gerade mit Blick auf das Gebäudemodernisierungsgesetz haben wir ja auch Gutachten eingeholt. Und wir glauben, dass das, was da jetzt gemacht wird, dass das okay ist.
4: Zwei Punkte, nur weil Sie wieder die 1,8%, die wir zum CO2-Ausstoß beitragen, finde ich immer ganz schön, dass man ja die Zahl sagt, mit 1% der Bevölkerung. Insofern sind wir da immer noch sozusagen 80% über dem Schnitt. Aber zum anderen, diese zwei Gutachten würden mich interessieren, weil ich habe auch versucht rauszufinden, ich kenne das Gutachten aus Ihrer eigenen Fraktion von Herrn Heilmann, Ihrem ehemaligen klimapolitischen Sprecher, der ja schon gegen das alte GEG-Reform erfolgreich in Karlsruhe geklagt hat. Der sagt, aus seiner Sicht rechnet er mit Klagen und glaubt, dass die erfolgreich sein werden, hat auch ein eigenes Gutachten dazu gemacht. Und ich habe dann versucht herauszufinden, worauf wirklich diese Aussage der Regierung beruht, dass das verfassungsgemäß sei und das geprüft worden ist. Und das Ergebnis ist zumindest, das Justizministerium hat es nicht geprüft, anders als zunächst angegeben. Die hatten nicht genug Zeit. Es war ja nur eine Woche zwischen Vorliegen des Entwurfs und dann sozusagen schon der Verabschiedung im Kabinett. Und das Innenministerium sagt, ja, wir haben das geprüft, aber was genau und wie, das sagen wir Ihnen nicht. Das ist also der Stand der Dinge bei der Prüfung dieser Verfassungsgemäßheit, sodass ich da auch, ich weiß es nicht, ich bin kein Jurist und am Ende wirklich entscheiden kann es natürlich nur das Verfassungsgericht, aber ich kenne jetzt drei Gutachten, die sagen, es ist verfassungswidrig voraussichtlich und ich kenne eine Aussage ohne Argumente und Begründung, nein, ist es nicht. Und das überzeugt mich erstmal nur so begrenzt, muss ich sagen.
2: Da sind Sie Optimist, Herr Wiener.
3: Ja, also ich bin jetzt auch kein Jurist, aber das, was ich höre, da ist es genau so, wie ich es beschrieben habe. Was die Klimaunion angeht, möchte ich nochmal darauf hinweisen, das ist eben keine Vereinigung der CDU, sondern da sind zum Teil eben CDU-Mitglieder organisiert. Wer das Gutachten hier geschrieben hat, meines Wissens ist es auch gar nicht unterzeichnet. Wir wissen gar nicht genau, wer es verfasst hat. Insofern ist es eine Meinung, aber sicher nicht die allein seligmachende.
2: Frau Fricke, wir reden ja jetzt hier über sehr viele Zahlen, wir reden über Verfassungsrecht, wir reden über Klimaschutz. Spielt das alles eine Rolle, wenn Leute zu Ihnen kommen? Weil es ist ja alles tatsächlich wichtig, genauso wie auch der Zustand der deutschen Wirtschaft wichtig ist. Aber auch da wäre doch jetzt wieder mein Gedanke, vor allem muss es doch den Leuten oder geht es den Leuten doch darum, wie sie vernünftig heizen können und vielleicht nicht so teuer.
5: Sowohl als auch. Also es gibt diejenigen, die ihr ganz individuelles Bedürfnis nach Heizung und nach Wärme ausschließlich im Fokus haben, aber es gibt auch diejenigen, die zu uns sagen, wir wollen Teil einer

0: an die Union und an die SPD für einen Wunsch richten, wenn im weiteren Verlauf über dieses Gesetz beraten werden wird?
1: Ja, wie ich schon anfangs gesagt hatte, wir brauchen Klarheit. Also weg von Unsicherheit hin zu Klarheit. Und geht einher damit, dass wir eben nicht in Kostenfallen die Verbraucherinnen, die Bürger stürzen dürfen. Und im Grunde genommen heißt es, dass der Einbau von fossilen Heizsystemen einfach wirksam begrenzt werden muss, um eben diese Kosten auch reduzieren zu können. Und das, was auch wichtig ist, wo wir jetzt noch gar nicht gesprochen haben, es gab ja eine verpflichtende Beratung vor dem Einbau von Öl- und Gasheizung. Und diese ist halt weiterhin erforderlich, wenn solche Heizsysteme auch eingebaut werden sollten. Also das wäre zum Beispiel ein Aspekt, der sehr wichtig ist. Und dass eben die nachgelagerten Förderprogramme entsprechend auch gerade den Fokus auf die nicht fossilen Energieträger haben, um eben an der Stelle eine Unterstützung und auch gerade in den Investitionskontext gehen zu können.
0: Die Beratung bleibt drin, Herr Wiener?
2: Im Moment ist sie nicht drin und es war ja eine verpflichtende Beratung. Also ich würde jedem empfehlen, sich auch beraten zu lassen, aber eine verpflichtende Beratung finde ich schwierig. Das ist dann nicht Aufgabe des Staates, da auch in der Hinsicht zu gängeln. Wir beklagen ja auch an jeder Stelle zu viel Bürokratie. Ich traue vielen zu, sich selbst zu informieren. Beratungsangebote, gut, wenn es sie gibt. Ich würde auch empfehlen, sie wahrzunehmen, wenn man das Gefühl hat, man kennt sich nicht so aus. Aber verpflichtend finde ich schwierig. Da gab es auch etliche Gespräche mit Leuten, die sich sehr gut ausgekannt haben und das eigentlich nicht gebraucht haben. Das Gesetz finde ich persönlich sehr klar. Wir geben technologieoffen auch eine Entscheidung zurück. Wir sorgen aber gleichzeitig dafür, dass wir mit den Alternativen, die jetzt wieder möglich sind, dass die Menschen dann auch wieder, wie gesagt, andere Dinge einbauen können, aber trotzdem auf dem Weg zur Klimaneutralität ihren substanziellen Beitrag leisten.
0: Also Herrn Creutzfeldt haben Sie nicht vollends überzeugt, obwohl der auch Optimist ist hier in dieser Stunde. Herr Wiener, Klaus Wiener war das hier bei uns im Deutschlandfunk Kultur. Er ist Abgeordneter der CDU im Bundestag. Wir haben gesprochen über die geplante Reform des Heizungsgesetzes und den Gesetzentwurf, wie er Stand jetzt da steht. Vera Fricke ist bei uns gewesen, die Leiterin der Energieberatung in der Verbraucherzentrale Bundesverband. Und Malte Creutzfeldt, er ist Journalist bei Table Briefings.

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1: Zwei Uhr, die Nachrichten. Russland hat in der Nacht die ukrainische Hauptstadt Kiew mit Drohnen und Raketen angegriffen. Wie ein Sprecher der örtlichen Militärverwaltung mitteilte, wurde die Bevölkerung aufgerufen, sich in die Schutzräume zu begeben. Von dem Beschuss seien vor allem die Stadtbezirke Schewtschenkiwski, Dniprowski und Podilski betroffen, hieß es. Mehrere Wohnhäuser seien beschädigt worden. Zuvor hatte Präsident Selenskyj gewarnt, es sei mit einem russischen Angriff mit der neuen Oreshnik-Mittelstrecke Rakete zu rechnen. Er berief sich dabei auf Geheimdienstinformationen. Russland hat die ballistische atomwaffenfähige Rakete bereits zweimal in seinem Angriffskrieg gegen die Ukraine eingesetzt. Einmal in der Großstadt Dnipro im Südosten des Landes und zuletzt im Januar in der Westukraine. Der ukrainische Präsident Selenskyj pocht nach dem Vorschlag von Bundeskanzler Merz zu einem EU-Sonderstatus für Kiew auf eine volle Mitgliedschaft. Es wäre ungerecht für die Ukraine, in der Europäischen Union ohne Stimme präsent zu sein, zitiert die deutsche Presseagentur aus einem Brief Selenskyjs an die EU-Spitzen. Der Erweiterungsprozess brauche zu lange. Europa dürfe die Ukraine nicht in einem Warteraum halten, bis es die volle Mitgliedschaft gebe. Merz hatte eine assoziierte Mitgliedschaft ohne Stimmrecht für das von Russland angegriffene Land ins Spiel gebracht. Dieser Zwischenschritt solle ein Abkommen für ein Kriegsende erleichtern.